bildet die in unmittelbarer Nähe des Stadtgarteneingangs bei der Schwarzwaldhalle ihrer Vollendung entgegengehende Nancy-Halle. Auch hier wurden wahre architektonische Kunstwerke geschaffen, denn wie man sieht, wurde zum Teil sogar um die dort stehenden Bäume herumgebaut. Ein eigenwilliges Bauwerk also, das besondere Beachtung finden wird.

Ein angenommener Ernstfall, und zwar schwere Erdstöße im Raum Karlsruhe, löste als Übung Großalarm des Roten Kreuzes aus. Es war die bisher größte Übung des Kreisverbandes Karlsruhe. Über 600 Helfer und Helferinnen legten hier Zeugnis einer guten Ausbildung ab. Denn an allen Schwerpunkten, die wir besuchten, klappte es vorzüglich. Dennoch fehlt es dem Roten Kreuz noch an freiwilligen Helfern. Unser heutiger Bericht richtet auch an Sie den Appell, wenn Sie sich zur Hilfeleistung berufen fühlen, Ihre Mitarbeit dem Roten Kreuz anzubieten.

Den Abschluss dieser Großübung bildete ein schmackhafter Eintopf aus der Feldküche. Diese Übung hat gezeigt, dass noch sehr viel Unterstützung nötig ist, um bei einem eventuellen Ernstfalle allen Betroffenen die notwendige Hilfe zuteilwerden zu lassen. Einen Toten und 36 Verletzte forderte dieses Unglück der Albtalbahn bei Ettlingen. Auf der eingleisigen Strecke stießen zwei Gliedertriebwagen der AVG frontal zusammen. Die Ursache dieses Unglücks geht auf menschliches Versagen zurück. Denn der aus Richtung Karlsruhe kommende Zug hätte bei der Station Ettlingen-Freibad erst den Gegenzug abwarten müssen.

Ihnen hier einen Krimi zu präsentieren, ist nicht Absicht des Monatsspiegels. Aber vielleicht interessiert es Sie, dass George Nader, bekannt als Jerry Cotton, nebst seinem Double und der reizenden Sylvie Solar anlässlich der Aufführung ihres Filmes Mordnacht in Manhattan am 29. November persönlich nach Karlsruhe kommen werden. Eine originelle und zugleich mit Begeisterung aufgenommene Idee hatten die Regina-Lichtspiele. Der in diesem Theater bereits in der 12. Woche mit anhaltendem Erfolg laufende Farbfilm Baroness mit der dänischen Schauspielerin Gitta Nørby in der Hauptrolle erzielte dort einen neuen Rekord. Der 25.000. Besucher gewann eine Reise nach München, Geisel-Gasteig, um die in den dortigen Filmateliers vor der Kamera stehende Gitta Nørby zu besuchen. Gesagt, getan. Das Gewinner-Ehepaar, Dr. Höger und Gattin, wurde in München der reizenden Gitta Nørby vorgestellt, die dort ihren ersten deutschen Film Ich suche einen Mann dreht. Mit großer Freude und ohne jede Starallüren gab sie den ebenso reizenden Gästen aus Karlsruhe bereitwillig ein Bild mit Widmung aus ihrem Film Baroness. Der Aufenthalt in der Bar ihres Hotels, in dem sie während der Filmaufnahmen in München wohnt, war zwanglos und herzlich. Zu unserer Überraschung und Freude erschien auch Walter Giller, der einen der Männer des neuen Filmes Ich suche einen Mann spielt. Er gesellte sich bereitwillig zu den Karlsruher Gästen. Direkt vom Münchner Stadion kommend, wo 1860 München einen großen Sieg errang, bedauerte er, dass unser KSC 2:0 verloren hatte. Herr Müller geht mit seinem Hund Zeppel spazieren. Rein zufällig kommen sie in die Nähe von Herrn Müllers Stammlokal. Da sagt Zeppel: Doch, Herr Müller erwidert betrübt, dass Sie jetzt nach Hause gehen müssten. Aber Seppel ist anderer Meinung. Da kann Herr Müller nur sagen, also gehen wir halt. Das Fraule wird schon nichts dagegen haben. Und so kann Herr Müller wieder einmal das gute Monninger Bier genießen, das er hier wie zu Hause so sehr schätzt.

Zur goldenen Hochzeitsfeier, dem 50-jährigen Eingemeindungsjubiläum, entbot Oberbürgermeister Günter Klotz dem Vorstand des Bürgervereins Grünwinkel die herzlichsten Glückwünsche der Stadt Karlsruhe. Am Abend dieses festlichen Tages konnte Bürgermeister Dr. Gutenkunst als Vertreter der Stadt Karlsruhe in Grünwinkel erleben, wie sehr sich die ursprüngliche Vernunftehe zwischen der jungen Fächerstadt und ihren meist wesentlich älteren Vororten in eine herzhaft heitere Liebesehe verwandelt hatte. Als reine Liebeserklärungen waren auch die munteren Spiele der Krähwinkler anzusehen, selbst dann, wenn sie ihre Schnäbel an den Briganten wetzten. Karlsruher Vororte und ihre Vergangenheit waren Gegenstand einer von Oberbürgermeister Günter Klotz im neuen Haus der städtischen Büchereien festlich eröffneten Ausstellung des Stadtarchivs. Besucher gingen durch die Halle und standen bewundert vor dem altehrwürdigen Knielinger Vesperbild. Am meisten bestaunt wurde ein bei Dachslanden gefundener Rhinoceros-Schädel, der nach 800.000 Jahren ins Scheinwerferlicht unserer Gegenwart geraten war. Aber nicht nur Zeiträume, auch Völkergrenzen lassen sich bei einigen guten Willen aller Beteiligten überbrücken. Auf der von Colonel Cox, dem amerikanischen Distriktskommandanten, einberufenen Cocktailparty des deutsch-amerikanischen Beratungsausschusses wurden von den zahlreichen Gästen in deutscher, englischer und französischer Sprache Kontakte geschlossen und Glückwünsche ausgetauscht. Herzliche Glückwünsche wurden auch dem Karlsruher Sprinter Lothar Knörzer und seiner jungen Gattin Beate zuteil. Außerdem ebenfalls schnellen Trauzeugen Karl Kaufmann waren auch Knörzers Staffelkameraden Heinz Fütterer und Leo Pohl anwesend. Mehrere hundert Karlsruher Bürger erlebten am Neujahrsmorgen vor dem Rathaus den fröhlichen Jahresauftakt mit. Die zeremonielle Stadtschlüsselübergabe an den Präsidenten des Festausschusses Karlsruher Fastnacht. Was das neue Jahr auch immer bringen mag, solange es so taktvoll und farbenprächtig eingeleitet wird wie hier durch den Badenia-Fanfarenzug, die reizende Fächer- und Tulpengarde und das Greifenchor, dürfte es mit einigem Humor zu ertragen sein. Selbst wenn man sich zuweilen wie ein Mann auf dem Drahtseil fühlen mag. Diese artistischen Spitzenleistungen erinnern ein wenig an die nicht minder artistischen Alltagsleistungen mittelbadischer Kellnerinnen und Kellner. Bei den flotten Rhythmen der Kapellen Hans Scheer und Karl Pfortner feierten Gäste, die genauer besehen Wirte, Gaststätten und Hotelangestellte waren, ihren traditionellen Dreikönigsball. Holdlächelnd bestieg in Anwesenheit zahlreicher prinzlicher Tolitäten Burggräfin Katharina I. von Karlsruhe aus dem Hause Kunos des Durstigen den Thron der Karlsruher Karnevalsgesellschaft Humoristica, bei der, wie schon der Name sagt, Humor zum Daseinszweck erhoben wird.

närrisches Volk feierte ihre holde Hoheit ebenso heiter und herzlich wie auch Otto Kuhn, den humorvollen Gründer und Präsidenten der Gesellschaft. Dass Freude und Heiterkeit beide Seiten des Rheins vereinen, bewies die erste große Karnevalsgesellschaft Durlach auf ihrer festlichen Prunk- und Fremdensitzung.

Auf dem Höhepunkt des Festes ernannte sie den wohl liebenswürdigsten aller überrheinischen Gäste, Monsieur Dr. Pierre Weber, den früheren Oberbürgermeister der Karlsruher Patenstadt Nancy und derzeitigen Abgeordneten der Nationalversammlung, zu ihrem Ehrensenator.

festlichen Anblick bot die überfüllte Schwarzwaldhalle bei der großen Jubiläumssitzung der nun 60 Jahre alt gewordenen Karlsruher Karnevalsgesellschaft Badenia.

0: Bälle sind in diesen Wochen zeitgemäß. Selbst wenn sie sich, wie bei den badischen Hallenhandballmeisterschaften in der Schwarzwaldhalle, gleich 9-mal hintereinander im Tor der Turnvereinigung Edingen einstellen. Die siegreiche Turnerschaft Durlach, und auch diese Reaktion ist durchaus zeitgemäß, freute sich offensichtlich über diesen Torsegen.
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0: Willkommen zu einer neuen Ausgabe unseres Klinik-Talks hier im Programm von Baden TV. Heute sind wir zu Besuch in der Kinderchirurgischen Klinik hier am Klinikum Karlsruhe.
1: Dienstbeginn für Dr. Verena Ellerkamp, die seit Herbst 2023 die Kinderchirurgische Klinik leitet. Sie kam von der Uniklinik Tübingen ins Badische. Etwa 2500 junge Patientinnen und Patienten versorgt das Team der Kinderchirurgischen Klinik in Karlsruhe pro Jahr. Genauso viele Operationen werden hier durchgeführt. Über 12.000 Kinder und Jugendliche werden ambulant versorgt, beispielsweise nach Kindergarten- oder Schulunfällen. Vom Säugling bis zum Jugendlichen werden in der Klinik Patienten mit unterschiedlichsten Krankheiten behandelt. Die Spezialisierung im Team spielt eine wichtige Rolle. Einige Bereiche der Kinderchirurgie haben wir besucht.
0: Frau Dr. Ellerkamp, schön, dass Sie Zeit für uns haben. Am Beginn eines Tages stehen wir hier in einem der Operationssäle. Für Sie geht es nachher hier noch zur Sache. Welche Operationen stehen auf dem Plan heute?
2: Wir machen hier heute nachher noch eine Pyeloplastik. Das ist eine Nierenbeckenplastik bei einer Harnleiterabgangsstenose bei einem kleinen Kind, das einen Harnstau hat aufgrund dieser Fehlbildung.
0: Eine von vielen Operationen, die Sie hier durchführen. Können Sie das Spektrum Ihrer Klinik mal ein bisschen aufzeigen?
2: Das Spektrum ist extrem breit. Das ist es ohnehin in der Kinderchirurgie. Die Kinderchirurgie ist das Fach für den chirurgisch Interessierten, der sich nicht entscheiden kann, sage ich immer. Wir machen Knochenbrüche. Auch davon haben wir heute noch einen in petto, den wir versorgen müssen. Aber wir operieren eben auch am Bauch, an der Lunge. Angeborene Fehlbildungen machen einen ganz großen Teil unserer Arbeit aus. Also das heißt auch die Kleinsten der Kleinen, die operiert werden. Aber eben auch bis 16 Jahre und manchmal sogar darüber hinaus.
0: Was ist das Besondere, wenn man Kinder behandelt, wenn man Kinder operiert? Die sind natürlich kleiner, ich stelle mir das alles ein bisschen diffiziler vor, aber sie verhalten sich ja möglicherweise auch anders im Vorfeld oder danach.
2: Sie verhalten sich anders, natürlich. Es ist eine ganz andere Sache, wenn man mit der Familie und dem Kind spricht, als wenn man einen erwachsenen Patienten hat, der reflektiert ist und zustimmt oder ablehnt. Das Kind möchte natürlich erstmal nicht operiert werden. Das heißt, das sind besondere Situationen, wo man eben auch viel mit den Eltern, mit der ganzen Familie interagiert. Das andere ist, dass Kinder wachsende Menschen sind. Das sind keine kleinen Erwachsenen. Die reagieren auch in vielen Punkten einfach anders mit ihrem Organismus, mit ihrem Kreislauf. Im OP spielt das eine Rolle. Aber auch bei der Versorgung von Frakturen in der Traumatologie ist ein ganz anderes Korrekturpotenzial als beim Erwachsenen.
0: Sprechen wir mal über Zusammenarbeit. Sie sind ja nicht isoliert hier tätig, sondern auch in Ihrem Fach, wie in so vielen in der Medizin, ist ja die interdisziplinäre Zusammenarbeit ganz, ganz wichtig. Welche Player sind da im Spiel?
2: Absolut. Und das ist hier in der Klinik sehr gut auch baulich gelöst. In diesem sogenannten Haus S haben wir die Pädiater und die Gynäkologen mit unter einem Dach, sodass wir quasi von der Geburt an gemeinsam die konservative und operative Kinderheilkunde vertreten können und da wirklich Hand in Hand sämtliche Krankheitsbilder gemeinsam mit den Pädiatern und den Gynäkologen, wenn wir die brauchen, abdecken können.
0: Sprechen wir mal über die Situation der Kindermedizin oder der Medizin allgemein, denn wir machen uns alle im Moment große Sorgen. Man merkt, die Wartezeiten sind sehr lang, ob das jetzt beim Arzt ist oder auch in Krankenhäusern. Das Gesundheitssystem wirkt am Limit. Wie ist es denn in der Kinderchirurgie?
2: Auch in der Kinderchirurgie merken wir es, vor allem was die Pflege anbelangt. Ich glaube, das Thema ist ja während der Pandemie immer wieder auch zur Sprache gekommen und mittlerweile in allen Köpfen, die sich ein bisschen damit beschäftigen. Wir haben tatsächlich personelle Engpässe, vor allem im OP in der Pflege. Und das macht sich bemerkbar mit den Wartezeiten für Operationen. Also das heißt, wir können nicht so viel Säle bespielen, wie wir eigentlich müssten und wollten. Und das macht es für die Familien natürlich auch schwierig, weil die länger warten müssen auf einen entsprechenden OP-Termin.
0: Gibt es ein paar weitere Kennzahlen, die Sie uns sagen können?
2: Ja, also wir haben ca. 2000 stationäre Fälle im Jahr, annähernd so viele Operationen auch. Ambulant, unsere Ambulanz ist sehr groß. Wir haben auch eine eigene D-Arzt-Sprechstunde für Schulunfälle. Da haben wir jährlich so circa 15.000 bis 17.000 Fälle, die ambulant kommen.
0: Im Herbst 2023 haben Sie Ihr Amt hier angetreten. Das ist noch gar nicht so lange her. Was haben Sie denn vorgefunden?
2: Das stimmt. Also ich habe eine sehr gut aufgestellte Abteilung gefunden mit einer soliden Basis, insbesondere was die Traumatologie anbelangt. Wir haben hier eine Sektion auch für Kinderorthopädie, was Besonderes ist für eine kinderchirurgische Abteilung, und eine Sektion für Urologie, die wir noch weiter ausbauen werden. Und die minimalinvasiven Techniken, die modernen OP-Verfahren, das ist auch etwas, was ich mitbringe und hier noch weiter ausbauen möchte.
1: Die Kindernotaufnahme ist Anlaufstelle für akut erkrankte oder verletzte Kinder aus der gesamten Region. Vom Säugling bis zum Jugendlichen versorgt das Team hier im Jahr 30.000 Patientinnen und Patienten. Etwa die Hälfte davon sind kinderchirurgische Fälle. Wir besuchen die Kindernotaufnahme an einem vergleichsweise ruhigen Tag. Dr. Gunther Hechler berichtet von seiner Arbeit.
0: Ja, Unfälle und Verletzungen, das kommt gar nicht so selten vor bei Kindern, das wissen alle Eltern. Ein Weg führt dann hierher, entweder selbst oder mit dem Rettungsdienst.
3: Das ja, ist so. Wir sind jetzt in der Kindernotaufnahme unserer Klinik hier. Das ist so die erste Anlaufstelle für die Eltern mit den Kindern und den Rettungsdienst. Das sind großes Spektrum, das sind kleine Prellungen, sind Kindergarten, Schulunfälle, ist hier die erste Anlaufstelle. Kinder, die schwer verletzt sind, die jetzt einen besonderen Transport haben oder viele Verletzungen oder sogenannte so ein Polytrauma, wo ein schwerer Unfall zum Beispiel, werden aber primär bei uns im Schockraum behandelt, einfach deswegen, das ist im Nachbargebäude, das ist in der großen Abteilung, weil da einfach alle Fachdisziplinen zur Verfügung stehen, der Neurochirurg für Kopfverletzungen, die Anästhesie, um das Kind optimal zu behandeln. Das sind aber die Ausnahmefälle, der Core, das sind so ungefähr 60, 70 Patienten am Tag, kommen eigentlich alle hier von morgens bis abends spät und werden hier behandelt.
0: Breites Spektrum, also an
3: relativ breites Spektrum, das sind natürlich bei Kindern viele kleine Verletzungen, eine kleine Schnittwunde, auch mal eine Schürfwunde, der Finger geprellt, aber auch bis zu schweren Unfällen, immer auch ein bisschen saisonal bedingt. Im Frühling sind, wenn die Kinder mit den Fahrrädern rausgehen, sind schon schwere Unfälle. Jetzt im Winter, wenn es im Schwarzwald wieder schneit, sehen wir das auch hier, merken, dass viele Kinder doch mit Brüchen am Arm, die durch ein Skifahren oder beim Schlittenfahren sich zufügen, dann hierher kommen.
0: Wie geht der Weg dann weiter? Werden viele hier komplett fertig versorgt,
3: gehen dann nach Hause? Den größten Teil versuchen wir hier komplett zu versorgen. Das heißt, wenn jetzt eine Wunde genäht werden muss, wird sie hier in einer lokalen Betäubung versorgt. Das Ziel ist immer, dass die Kinder, wenn es immer geht, schnell wieder nach Hause kommen. Kinder, die jetzt operativ versorgt werden müssen, zum Beispiel ein Bruch, wird dann hier von hier aus unmittelbar die Röntgendiagnostik veranleitet. Und dann versuchen wir auch relativ zeitnah, die Kinder operativ zu versorgen. Also typischer Beispiel, abends um 18 Uhr kommt ein Kind auf den Arm gefallen beim Fahrradfahren und so. Und dann ist unser Ziel, doch möglichst schnell das Kind dann am gleichen Abend noch im Operationssaal zu versorgen. Je nachdem mit verschiedenen Methoden. Und das Ziel ist immer auch, dass das Kind so schnell wie möglich dann wieder nach Hause kommt. Meistens sind so 2, 3 bis 4 Tage, wo die Kinder eigentlich nur hier sein müssen, auch bei etwas größeren Verletzungen.
1: Dr. Claudia Assion leitet in der Klinik die Sektion Kinderurologie, die das gesamte Spektrum urologischer Erkrankungen bei Kindern versorgt. Zwei Ärztinnen verfügen hier über die Zusatzbezeichnung spezielle Kinder- und Jugendurologie, haben also eine besondere Qualifikation im Fachbereich, was Patientinnen und Patienten zugutekommt.
0: Wir sind in der Kinderurologie und das ist ein großer Fachbereich oder Teilbereich der Kinderchirurgie?
4: Ja, wir decken einen ganz großen Bereich in der Kinderchirurgie ab mit unserem Erkrankungsspektrum. Wir behandeln beispielsweise Erkrankungen des gesamten Harntraktes von der Niere bis zum Ausgang der Harnröhre. Wir decken Erkrankungen des äußeren Genitales mit ab. Wir machen die Diagnostik, die dafür erforderlich ist und wir bieten auch das gesamte operative Spektrum all dieser Erkrankungen an.
0: Das heißt, nicht nur ein Teilbereich, den Sie hier versorgen, sondern alles, was urologisch vorkommen kann,
4: genau,
0: bei Kindern versorgen
4: das
0: Sie.
4: Das gesamte Bereich, der gesamte Bereich der Kinderurologie wird von uns erfasst. Das fängt an oben mit den Nierenerkrankungen, beispielsweise die Nierenbeckenabgangsengen. Es geht weiter über Harnleitererkrankungen, Blasenerkrankungen, zum Beispiel der Rückfluss aus der Blase in die Nieren zurück, der sich bei Kindern in Form von fieberhaften Harnwegsinfekten dann äußern kann. Dann geht es weiter aber auch über die Fehlbildungen des Genitales, die Phimose, die Hypospadie als Fehlmündung der Harnröhre. Das sind zum Beispiel einige Erkrankungen, die wir hier nennen können.
0: Breites Spektrum also.
4: Breites Spektrum.
0: Was wir hier sehen, ist ein Ultraschallgerät. Kennen wahrscheinlich die meisten, die uns zuschauen. Das ist so Ihr Standardarbeitsgerät?
4: Das ist das Basic-Standardinstrument in der Kinderurologie. Wir bekommen zum Beispiel von den Gynäkologen bereits ganz kleine Säuglinge, bei denen in der Schwangerschaft schon eine kinderurologische Erkrankung festgestellt worden ist. Das heißt, wir können diese Kinder hier schon am ersten Lebenstag nach ganz kurzer Lebenszeit untersuchen, wiederholt untersuchen, strahlungsfrei, schmerzfrei untersuchen, auch mit warmem Ultraschallgel, dank des neuen Ultraschallgerätes. Also das heißt, hier sind Untersuchungen von ganz klein bis ganz groß, sowohl postoperativ als auch präoperativ möglich, auch wiederholt möglich.
1: Über große Erfahrung verfügt das Team der Kinderchirurgischen Klinik auch bei der Behandlung von Brustwandfehlbildungen bei Kindern und Jugendlichen. Das sind Fehlentwicklungen, die vor allem psychische Probleme hervorrufen können. Eine Versorgung ist nicht nur durch eine Operation möglich, auch eine konservative Behandlung ist möglich.
0: Brustwandfehlbildungen behandeln Sie. Was ist das denn überhaupt?
5: Also Brustwandfehlbildungen sind letztendlich Fehlbildungen vom Thorax. Da ist das Brustbein entweder nach innen oder nach außen gewendet. Bei der Trichterbrust zum Beispiel ist das Brustbein geht nach innen. Bei der Kielbrust geht es nach außen, wie bei einem Kiel von einem Schiff. Und diese Fehlbildung behandeln wir überregional. Patienten kommen von weiter her. Und die behandeln wir sowohl konservativ als auch operativ.
0: Das ist eine große Operation, wenn sie denn nötig ist. Komplex, wie muss man sich das vorstellen?
5: Der operative Eingriff ist nicht ganz unkomplex, sage ich jetzt mal. Dauert so 1,5 Stunden etwa. Wir machen bei der Trichterbrust zum Beispiel, die wir meistens operativ korrigieren, machen wir Schnitte an der Thoraxwand auf beiden Seiten, gehen mit einer Kamera in den Brustkorb hinein, schauen uns da das Brustbein an, schauen uns das Herz an, präparieren zwischen Herz und Brustbein vorbei auf die Gegenseite, bringen einen Stab ein, einen Metallstab ein, den wir vorher gebogen haben und den wir dann einmal wenden, sodass die Trichterbrust aufgerichtet ist. Das war der operative Eingriff. Bei der Kielbrust allerdings ist es so, dass wir meistens konservativ therapieren können, mit einer Orthese nennt man das, eine spezielle durch einen Orthopädietechniker angefertigte Thorax-Orthese. In seltensten Fällen müssen wir da operativ korrigieren, was wir dann aber auch minimalinvasiv tun.
0: Spannende Einblicke waren das in die Arbeit hier am Klinikum Karlsruhe. Das war unsere neueste Ausgabe Klinik Talk im Programm von Baden TV. Besten Dank für Ihr Interesse, fürs Zuschauen. Eine gute Zeit und gern bis zum nächsten Mal. Tschüss.
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0: Viele Menschen sind heute nicht mehr in der Lage, die Grabpflege selber zu gewährleisten. Sie brauchen einen starken Partner, der das für sie übernimmt, der das über Jahrzehnte, über Generationen personell, substanziell und finanziell übernimmt. Und genau das ist die Genossenschaft Badischer Friedhofsgärtner.
1: Die Genossenschaft Badischer Friedhofsgärtner besteht schon seit über 60 Jahren. Und der Ursprungsgedanke für die Gründung der Genossenschaft bestand darin, dass wir die Dauergrabpflegeverträge klassischerweise verwalten. Das heißt, die Kapitalverwaltung übernehmen und dann mit den Gärtnern über die Laufzeit der Verträge abrechnen. So ein Dauergrabpflegevertrag kann ja 5, 10, 20, 30 Jahre bestehen. Und im Zeitraum ist die Aufgabe der Genossenschaft, das Ganze eben abzurechnen mit den Gärtnern, das Kapital zu verwalten und dann eben auch die Grabkontrolle durchzuführen.
2: Die Dauergrabpflege ist ein Vertrag zwischen der Friedhofsgenossenschaft, also zwischen uns, Genossenschaft Badischer Friedhofsgärtner, und einem Grabnutzer. Und der beinhaltet die vereinbarte Pflege zwischen der Friedhofsgenossenschaft, dem Gärtner und dem Grabnutzer.
1: Die Dauergrabpflege für Individualgrabstätten besteht darin, dass ein Kunde Dienstleistung eines Gärtners sich individuell vereinbaren lassen kann. Das heißt, er bespricht mit seinem Friedhofsgärtner, welche Dienstleistung er gerne haben möchte. Das heißt, die jährliche Pflege eines Grabes, angefangen von Gießen, Schneiden, Düngen, bis hin auch zu Wechselbepflanzungen, die bis zu 3-mal im Jahr dann eben auch vorgenommen werden können.
2: Bei den Erinnerungsgärtnern ist es so, dass die Pflege ja quasi immer die gleiche ist und deshalb auch die Preise schon festgelegt sind im Vorhinein.
1: Also der Vorteil unseres Kunden besteht darin, dass er die Preise, die heute beim Friedhofsgärtner gelten für die Dienstleistung des Friedhofsgärtners, dann für die nächsten 20, 30 Jahre, also für die Laufzeit des Dauergrabpflegevertrages, gesichert bekommt. Daneben wird die vereinbarte Leistung auch von uns unabhängig kontrolliert, in den sogenannten Grabkontrollen.
2: Also die Fläche vom Erinnerungsgarten, das ist immer zusammenhängende Fläche, die vom Friedhofsgärtner gepflanzt und gepflegt wird, sodass die einzelnen Grabnutzer da keine Pflegearbeit mit zu tun haben. Die Pflege der gesamten Anlage des Erinnerungsgartens übernimmt meistens, sofern es geht, ein ortsansässiger Friedhofsgärtnereibetrieb, die gleichzeitig bei uns in der Friedhofsgenossenschaft Mitglied sein sollten. Meist versucht man jetzt natürlich auch viel auf diese ganze Hitzeresistenz einzugehen, auf die Artenvielfalt. Wir versuchen viel Blühendes zu machen, Pflanzen zu pflanzen, die weniger Pflege brauchen, weniger Wasser. Und das können die Betriebe durch ihr fachkundliches Wissen sehr gut umsetzen.
1: Ein Kunde geht, um einen Dauergrabpflegevertrag abzuschließen, am besten zu seinem Friedhofsgärtner vor Ort. Er bespricht dort die Dienstleistungen, die er gerne mit dem Gärtner vereinbaren möchte. Dazu geht der Friedhofsgärtner an die Grabstätte gemeinsam mit dem Kunden, bespricht dann vor Ort, was an der Grabstätte man machen kann, welche Dienstleistung er dort erbringen kann und was der Kunde sich am Ende auch wünscht.
2: Die Genossenschaft kommt dann erst hinterher ins Spiel. Der Gärtner macht den Vertrag mit den ganzen gewünschten Leistungen mit dem Grabnutzer. Und dieser Vertrag, der kommt dann zu uns, zu der Friedhofsgenossenschaft, wird geprüft

0: übernommen.
1: Es gibt besondere Bestattungsformen. Beim Mensch-Tier-Erinnerungsgarten können Menschen gemeinsam sich mit ihren Haustieren bestatten lassen. Da werden die Aschen der verstorbenen Haustiere gemeinsam mit den verstorbenen Menschen gemeinsam beigesetzt. Wir sind heute hier in Neuhausen-Steineck. Ein neues Projekt, das wir gemeinsam umgesetzt haben mit den Friedhofsgärtnern und der Gemeinde Neuhausen-Steineck. Seelenfrieden

0: gärtnergepflegtes Grabfeld ergänzt haben. Das gärtnergepflegte Grabfeld gibt uns jetzt die Möglichkeit, dass wir unseren Bürgerinnen und Bürgern verschiedene Bestattungsformen anbieten können und jetzt sowohl anonyme Bestattungen als auch Erdgräber und Urnengräber anbieten können, die einfach von Gärtnern gepflegt werden. Das Ganze haben wir über die Genossenschaft Badische Friedhofsgärtner realisiert und ich kann das als Bürgermeisterin der Gemeinde tatsächlich nur empfehlen. Vom Grundsatz her wird es von den Bürgerinnen und Bürgern hier in der Gemeinde unglaublich gut angenommen. Wir haben jetzt auch kürzlich eine Anfrage erhalten, wo jetzt die Mutter quasi auf unserem Bestandsfriedhof ist und die Tochter würde jetzt ganz gerne in der Nähe liegen, hat sich aber einfach aus den aufgeführten Gründen jetzt für ein gärtnergepflegtes Grabfeld entschieden. Und so haben wir es jetzt auch ermöglichen können, dass die in unmittelbarer Nähe von ihrer Mutter liegt. Und das ist einfach auch schön, wenn man einfach quasi ein alter Bestandsfriedhof hat, wo man quasi durch so neue, zeitgemäßere Elemente einfach auch ergänzt.
1: Das Areal ist gestaltet mit verschiedenen Wildstauden, die für die Artenvielfalt von Bedeutung sind und mit Uferrandbepflanzung passend zum See, der also auch als Refugalzone dient für Kleingetier. Wir haben auch Frösche, Fische beispielsweise. Die Artenvielfalt wird durch diese Naturbepflanzung hier vor Ort gefördert. Wir haben hier einen ganz besonderen Platz für die letzte Abschiednahme, aber auch einen ganz besonderen Bestattungsplatz. Durch den See haben wir die Möglichkeit geschaffen, dass man hier sich direkt am See beisetzen lassen kann. Die Trauerarbeit auch hier in der Natur am Waldsaum am See durchführen kann. Außerdem haben wir eine Abschiedsfläche hier direkt am See, dass auch die Trauerfeier als solche direkt am See abgehalten werden kann. Der komplette Trauerprozess findet quasi in der Natur statt, wie man es jetzt hier vorfindet. Und die Erfahrungen sind sehr positiv, was wir bisher gemacht haben. Der Trend in der Bevölkerung, oder es gibt einen Trend in der Bevölkerung, der dahin geht, zurück zur Natur, die Besinnung zurück zur Natur. Und dem wollen wir also auch auf unsere Friedhöfe gerecht werden. Wollen den Menschen das auf unsere Friedhöfe anbieten, neben klassische Grabmodelle. Einerseits, um die Friedhöfe in der Region zu stärken und die regionale Trauerorte auch halten zu können. Und andererseits eben auch, um das Ganze zu beleben hier. Ja. Neuhauser Steinig ist ein relativ kleiner Ort. In diesem Ort haben wir ein relativ großes Grabfeld oder ein relativ großes Bestattungskonzept entwickelt. Es war natürlich unser Anliegen, das auch dann überregional anbieten zu können. Sprich, hier am See in diesem Grabfeld kann sich jeder beisetzen lassen, der dies möchte. Wir haben ein Online-Portal über seelenfrieden-bw.de. Da kann man sich einloggen, kann sich die verschiedenen Grabmodelle, auch Beisetzungspreise anschauen, kann sich mit dem Bestatter zusammen Bilder der einzelnen Grabstätten und Grabstellen im Internet angucken und vorab Termin und auch den Bestattungsplatz vorreservieren oder auswählen. Im Wesentlichen haben wir zwei große Vorteile gegenüber anderen Naturbestattungsmöglichkeiten, die es gibt. Zum einen haben wir neben Urne die Möglichkeit, auch Särge und Erdbeisetzungen hier anzubieten in unserem Grabfeld. Zum anderen, durch die geschotterte Wegedecke besteht die Möglichkeit, das Feld auch mit Rollator oder Rollstuhl zu besuchen.
2: Wir sind in Pforzheim auf dem Hauptfriedhof im interkulturellen Grabfeld. Das interkulturelle Grabfeld vereint viele unterschiedliche Weltregionen auf rund 2000 Quadratmeter Fläche. Wir haben hier unterschiedliche Gestaltungsformen, unterschiedliche Gestaltungssprachen, die die Weltreligionen symbolisieren. Das interkulturelle Grabfeld wurde entwickelt gemeinsam mit den Pforzheimer Betrieben und der Stadt Pforzheim vor dem Hintergrund, dass die Stadt Pforzheim eine sehr bunte, eine sehr internationale Stadt ist. Und wir wollten die Vielfalt der Stadtbevölkerung, die sich in der Stadt wiederfindet, auch auf dem Friedhof spiegeln.
1: Wir haben hier Plätze geschaffen, die unterschiedliche Bereiche der Welt widerspiegeln sollen. Es gibt einen asiatischen Teil, einen mediterranen Bereich, einen orientalischen Bereich, osteuropäischen Teil, einen mitteleuropäischen Bereich sowie einen alpinen Bereich. Die Gestaltung ist sowohl von der Art der Steine, die ausgewählt wurden, als auch von der Art der Bepflanzung anhand von der regionalen vorkommenden Pflanze oder auch der

0: Symbolik der Pflanze der jeweiligen Weltregionen angeordnet. Das Besondere ist, man kann sich tatsächlich auch schon zu Lebzeiten innerhalb dieses Feldes einen Platz oder einen Bereich aussuchen, für den man sich selber gerne entscheiden würde und das Grab in der Art, wie es gestaltet ist, auch so schon entweder im Vorerwerb kaufen oder im Falle des eintretenden Trauerfalles sich ein Grab aussuchen. Im orientalischen Teil gibt es auch die Möglichkeit, ein Grab zu erwerben, das die Ausrichtung nach muslimischem Glaube hat, wo der Tote dann letzten Endes in Ausrichtung Richtung Mekka liegt. Im Vergleich zum herkömmlichen oder gewöhnlichen muslimischen Grabfeld ist es aber trotzdem in das Gesamtkonzept hier eingebettet, was natürlich auch ermöglicht, in einem solchen Grab auch nicht-muslimische Menschen beizusetzen. Spielt in unserer Gesellschaft gerade in der heutigen Zeit auch immer eine häufigere Rolle, wo es ja auch Beziehungen gibt zwischen Menschen mit christlichem und muslimischem Hintergrund. Für diese Menschen bietet das Feld eine Lösung. Das Thema Tod betrifft jeden gleich, egal welchen religiösen oder kulturellen Hintergrund er hat. Und dieser Ort soll auch die Möglichkeit geben, sich zu diesem Thema auszutauschen und auch Menschen, die vielleicht alleine sind, die Chance zu geben, sich über Herkunftsgrenze hinweg zu begegnen und auszutauschen zu diesem Thema. Oder auch dann zu freudigeren Themen, wenn man die Trauer verarbeitet.
1: Das Andenken an einen geliebten Menschen über seinen Tod hinaus zu bewahren, ist für die meisten von uns ein großer Wunsch. Im Mittelpunkt steht dabei vor allem die letzte Ruhestätte des Verstorbenen. Ein gepflegtes und würdevolles Grab setzt ein Zeichen gegen das Vergessen und drückt unsere Verbundenheit zu den Menschen aus, die uns im Leben nahe waren. Für die Angehörigen ist ein liebevoll angelegtes Grab ein wichtiger Bezugspunkt für ihre Trauer und das Gedenken.
2: Die Genossenschaft Badischer Friedhofsgärtner ist in der Lage, ganz individuelle Grabpflegen zu gewährleisten. Und sie sind auch fähig, diese innerhalb der Laufzeit der Grabpflege entsprechend zu verändern und den Bedürfnissen der Leute anzupassen.

Hallo, herzlich willkommen in meiner Tortenwelt. Ich habe heute ein ganz einfaches Rezept für euch, denn ich mache heute einen Obstkuchen. Und jetzt könnt ihr diesen Teig entweder aus einem ganz normalen Rührteig machen, mit Butter oder mit Margarine oder eben mit Öl. Und ich finde, die Teige mit Öl sind einfach etwas lockerer und saftiger. Und deswegen nehme ich hier ganz normal diesen Ölteig, den ich immer mache. Und ich habe eine Form. Die hat so etwa, ich glaube, 28 cm im Durchmesser. Das ist so eine Obstkuchenform, die am Rand eben schön gewellt ist und eben in der Mitte diese Vertiefung hat. Kann man schön das Obst reinfüllen und dann eben auch schön verzieren. Ja, so Obstkuchen gibt es ja auch fertig zu kaufen, diese Böden, aber ich finde, das lohnt sich gar nicht, denn da muss man wegfahren und eigentlich braucht man nur diese Grundzutaten und hat es auch ganz schnell selber gebacken. Und die zeige ich euch mal kurz. Ich habe hier zwei Eier. 100 Gramm Zucker, ich brauche eine Prise Salz und nehme etwas Vanilleextrakt, dann jeweils 75 Gramm Mineralwasser und Öl, Sonnenblumenöl, aber nicht Gramm, sondern Milliliter. Dann habe ich hier 75 Gramm Mehl, hier habe ich 40 Gramm Speisestärke und einen Teelöffel Backpulver. Das war's schon. Also im Prinzip kann man den Boden immer machen, wenn man mal Lust auf Obstkuchen hat. Und das sind halt Grundzutaten, die man eigentlich immer in der Speisekammer hat. Ich zumindest. So, jetzt gebe ich erstmal die Eier in die Schüssel. Da kommt Salz mit dazu, mit dem Vanilleextrakt. Ihr könnt auch hier wieder Vanillezucker nehmen, aber das schmeckt halt besser. Und dann kommt auch direkt der Zucker mit rein. Und das wird jetzt schön cremig verrührt. Und wenn das dann schön schaumig verrührt ist, gebe ich noch die zwei Flüssigkeiten mit dazu. Öl und Wasser, also Mineralwasser. Ich habe da halt einen Sprudel genommen. Das wird ganz kurz eingerührt. Und die Zeit nutze ich jetzt auch schon mal, um meine Backform einzufetten. Dafür nehme ich meinen Backtrennspray. Muss ich es nicht auspinseln, aber ihr könnt es auch mit Butter auspinseln. Das hier ist halt rein pflanzlich. Und dann bemehle ich das noch ein bisschen, dann geht es später leichter raus. Und dann kann ich hier bereits Mehl, Backpulver und Stärke reinsieben, sodass es sich halt ein bisschen vermischt. Und so gibt es halt auch keine Klümpchen im Teig. Also deswegen siebt man das vorher durch. Und es wird jetzt auch ganz kurz bei niedriger Stufe eingerührt. Und dann könnt ihr den Teig in die Form einfüllen. Und dann gerade ein bisschen verteilen. Und dann wird der auch schon im Backofen vorgeheizt bei 175 Grad Ober- und Unterhitze, so für ungefähr 15 Minuten gebacken. Ihr müsst auf jeden Fall die Stäbchenprobe machen, kann auch sein, dass er ein paar Minuten länger braucht. Aber nach 15 Minuten schaue ich auf jeden Fall schon mal rein. Und dann hole ich ihn raus und lasse ihn komplett abkühlen. Dann sind wir auch gleich fertig. So schnell geht es heute.

Mein Obstkuchenteig ist jetzt schön abgekühlt und ich werde ihn gleich mit Erdbeeren belegen und mache jetzt auch den Tortenguss selber. Und dafür brauche ich einfach 250 Milliliter Saft. Da habe ich jetzt einen Erdbeersaft und weil der eben schon gezuckert ist, brauche ich da jetzt keinen zusätzlichen Zucker. Dann habe ich hier noch 30 Gramm Speisestärke. Ich benutze etwas Saftstopp, damit der Tortenboden nicht so durchweicht. Und ich habe hier 500 Gramm Erdbeeren. Die habe ich bereits gewaschen und entstielt. Und jetzt gebe ich einfach den Saft in den kleinen Topf. Lass aber ein bisschen was übrig, denn da kommt die Stärke rein. Und die verrühre ich dann erstmal kurz und lasse den Saft einfach aufkochen. Aber das wartet noch ganz kurz, weil ich will erst die Erdbeeren klein schneiden. Nur kann ich halt hier schon mal die Stärke verrühren mit dem Saft, mit dem restlichen. So, habe ich das nämlich schon mal erledigt. Dann nehme ich mir die Erdbeeren und jetzt habe ich lange überlegt, wie ich sie anrichten soll. Entweder könnt ihr sie so komplett draufstellen oder ihr könnt sie in Scheiben schneiden. Scheiben mag ich nicht so besonders, weil die dann schnell matschig werden. Deswegen habe ich mich dazu entschlossen, die einfach zu halbieren und so ein bisschen unregelmäßig anzurichten. Das Messer liegt hier. Und deswegen halbiere ich die jetzt einmal kurz.

Und jetzt transportiere ich meinen Kuchen auf meine Servierplatte, stütze es aber erstmal kurz da drauf. Denn auf dem Abkühlgitter klebt es manchmal an. Aber ich wollte, dass er jetzt einfach schnell abkühlt. So, ganz vorsichtig. Also besser ist es immer, wenn ihr es einfach auf ein flaches Geschirrtuch auf den Tisch stürzt. Kann der Teig nämlich auch schön abkühlen. So geht es halt schneller, weil er von unten dann auch Luft kriegt. Aber meist zieht er einfach dann diesen Deckel mit ab. Aber das ist jetzt nicht schlimm. Stürze ich jetzt nämlich hier noch drauf. Und dann haben wir es wieder schön. So. Da gebe ich jetzt ein bisschen Saftstopp drauf. Das verhindert einfach wirklich, dass dieser Saft von den Erdbeeren dann den Tortenboden durchweicht. Das hat man ja ganz oft, dass der dann ganz durchnässt ist. Und das mag ich nicht so gern. So. Und dann kann ich hier jetzt gleich die Erdbeeren drauf platzieren und drauf anrichten. Und in der Zeit kann ich jetzt auch hier schon mal den Saft aufkochen.

Und wenn der Saft dann kocht, nehme ich ihn einfach ganz kurz vom Herd runter und rühre diese Speisestärke-Saftmischung mit ein. Verrühre das schön und gebe es dann nochmal auf den Herd und lasse es einfach nochmal kurz aufkochen.

Und dann gebt ihr einfach diesen fertigen Guss direkt auf die Erdbeeren drauf. Ich pinsel das jetzt erstmal so ein bisschen drüber, dann kann ich nämlich sicher gehen, dass wirklich alle Erdbeeren bedeckt sind. Dann müssen wir den Kuchen auch noch abkühlen lassen. Und dann gibt es so richtig schöne geschlagene Schlagsahne mit dazu.

0: Murat, wir können den Kuchen anschneiden, er ist fest. Und ich habe ihn jetzt aus dem Kühlschrank rausgenommen, denn ich finde, so ein Erdbeerkuchen muss einfach richtig schön kalt sein.
1: Der sieht aus wie gekauft.
0: Ja, du hast mich auch gerade allen Ernstes gefragt, ob ich den Boden gekauft habe.
1: Ja, ich bin auch jetzt erst gerade gekommen, deswegen.
0: Als würde ich einen fertigen Boden kaufen.
1: Meine Mutter.
0: Und vorhin sage ich noch, dass man den nicht kaufen muss. Ja, deine Mutter?
1: Meine Mutter hat das immer gekauft.
0: Naja, hatte wahrscheinlich nicht so viel Zeit gehabt, wenn sie 6 Kinder hoch großgezogen hat.
1: Meine Eltern hatten keine Hobbys.
0: Wobei das halt schneller geht. Selber gemacht. Guck mal, wie gut das aussieht. Hier ist noch ein Erdbeerstückele, das gehört noch zu dir. Komm, das lege ich dir da so drauf. Dann kriegst du jetzt noch ein Sahnehäubchen. Oben drauf oder neben dran?
1: Oben drauf.
0: Direkt, oder so?
1: Ja.
0: Ui. Und weil du dich immer beschwerst, ich würde deine Torte nicht schön anrichten, kriegst du sogar noch ein Minzblatt.
1: Richtig lieb.
0: Ich finde, jetzt darfst du dich gar nicht mehr beschweren. Darfst einfach mal probieren und mir dann sagen, wie das schmeckt.

0: Du musst halt sagen, wie der Boden auch schmeckt, gell?
1: Oh, ich habe gar keinen Boden abgekriegt.
0: Weil er so luftig locker ist. Mhm.
1: Klasse.
0: Und? Schmeckt gut, gell? Mhm. Ich finde, es ist halt so ein richtig einfacher Teig, den man halt immer schnell zubereiten kann, mit den Grundzutaten, die man daheim hat. Und ja, ich richte das jetzt noch ein bisschen schön an, hoffe, dass ich noch ein schönes Foto hinkriege. Und wenn ihr den einfach mal nachmachen wollt, geht einfach auf sallys-blog.de, da stehen nochmal die genauen Mengenangaben. Und ihr könnt dann natürlich jedes andere Obst auch benutzen. Also ich nehme jetzt Erdbeeren, weil wir gerade Erdbeersaison haben und ich das mit Erdbeeren ganz gern mag. Aber man kann auch Bananen nehmen, man kann Kiwis nehmen. Egal was, also Hauptsache Obst. Himbeeren werden bestimmt auch ganz lecker. Mhm. Aber so Erdbeer ist mein Favorit. Gell? Ja. Oh ja, der verputzt da den Kuchen, der ist jetzt gleich leer.
1: Ja, schön, gut.
0: Kriegst noch ein Sahnehäubchen gleich drauf.
1: Ich habe ganz an uns gegessen.
0: Und ja, ich freue mich schon wieder aufs nächste Mal, schaltet dann auch wieder ein. Und wenn ihr gerne so mehr so einfache Rezepte haben wollt und schnelle Rezepte, schreibt mir einfach in die Kommentare und ich mache das dann natürlich auch immer ganz gern. Bis zum nächsten Mal. Tschüss.

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1: Laue Sommernächte lassen sich nicht nur bei Cocktails und Musik genießen, sondern auch mit festem Schuhwerk an den Füßen und mit Taschenlampe ausgestattet. Denn bei Dämmerung und Dunkelheit sind im Stadtwald in Baden-Baden in den Sommernächten besonders viele Leuchtkäfer unterwegs. Bei einer Führung mit einem Waldpädagogen können Sie die Glühwürmchen einmal in ihrem natürlichen Habitat erleben. Die Veranstaltung findet nur bei trockenem Wetter statt. Deutschland gegen Elfenbeinküste heißt es am Samstagnachmittag, 20. Juni 2026. Wer das Spiel aus dem Toronto Stadion live hier in der Region verfolgen möchte, hat ab 16 Uhr im Ensown Park in Pforzheim die Möglichkeit, die deutsche Mannschaft gemeinsam mit anderen Fans leckerem Essen und den üblichen Biergartendrinks anzufeuern. Am 21. Juni ist offizieller Sommeranfang. In Gaggenau wird er in diesem Jahr französisch gefeiert. Denn Fête de la Musique verwandelt die Innenstadt in eine Bühne für Live-Musik und Austausch. In Gaggenau wird Fête de la Musique damit schon zum dritten Mal gefeiert. Dadurch soll Sichtbarkeit für die lokale Musikszene geschaffen, Kultur genossen und Menschen zusammengebracht werden.
2: Herzlich willkommen zu den Nachrichten am Donnerstag. Spargelliebhaber möchten es vielleicht nicht wahrhaben, aber kaum hat die Spargelsaison begonnen, neigt sie sich schon wieder dem Ende zu. Wer dem edlen Gemüse noch ein wenig nachtrauern möchte, für den haben wir heute einen Rückblick auf diese Spargelsaison.
3: Am 24. Juni endet die Spargelsaison offiziell. Dieses Jahr stellte sie für Spargelbetriebe eine Herausforderung dar. Im Frühjahr bremsten laut dem Verband Süddeutscher Spargel- und Erdbeeranbauer Kälte und kühle Nächte das Wachstum aus, während die heißen Tage rund um Pfingsten die Spargelqualität negativ beeinträchtigten. Zwischen den Betrieben bestanden laut Spargel-Anbauberater Ludger Altenhoff je nach regionalen Wetterbedingungen daher große Unterschiede. Trockenheit im Herbst habe etwa die Ernte begünstigt, während Regen im Sommer einen Nachteil darstellte. Betriebe hätten jedoch die Herausforderungen erfolgreich überwunden.
4: Sorge bereitete jedoch weiterhin der starke Anstieg der Produktionskosten bei gleichzeitig hohem Preisdruck im Handel.
3: Laut Schumacher werden auch wegen fehlender Wirtschaftlichkeit und ungelöster Nachfolgefragen weitere landwirtschaftliche Betriebe ihre Produktion aufgeben müssen. Die Bundesregierung solle bei Sozialabgaben entlasten und Arbeitskräften aus Drittländern den Zugang zur Saisonarbeit in der Landwirtschaft erleichtern. Angebot und Nachfrage waren dieses Jahr beim Spargelverkauf im Einklang. An Feiertagen und Wochenenden stieg die Nachfrage. Die durchschnittlichen Verbraucherpreise blieben stabil, teilweise auf Vorjahresniveau. Wegen steigender Temperaturen in den Dämmen und dem fehlenden Vermarktungstag am Pfingstmontag stiegen gelegentlich die Preise. Die Ertragsmenge soll dieses Jahr geringer als im Vorjahr ausfallen, so der Verband Süddeutscher Spargel- und Erdbeeranbauer. Gründe dafür seien der Rückgang der Spargelanbauflächen durch Betriebsaufgaben und die Flächenreduktion.
2: Und wir werfen jetzt einen Blick auf die Straßen in der Region. Wer am Wochenende auf der A8 unterwegs ist, der muss Geduld mitbringen.
4: Wochenendstau auf der A8 im Bereich Pforzheim ist vorprogrammiert. Wie die Autobahn GmbH Niederlassung Südwest mitteilt, wird die Hauptader in Fahrtrichtung Stuttgart am Wochenende voll gesperrt. Betroffen ist der Abschnitt zwischen den Anschlussstellen Pforzheim West und Pforzheim Nord. Die Sperrung beginnt an diesem Freitag um etwa 21 Uhr und dauert bis Montagmorgen um 5 Uhr. Grund dafür ist eine dringende Sanierung der Fahrbahndecke. Die Gegenrichtung nach Karlsruhe ist von den Arbeiten nicht betroffen und bleibt ganz normal befahrbar. Besonders viel Geduld brauchen Autofahrer auch im weiteren Verlauf der A8. Im Baustellenbereich der Enztalquerung wird der Verkehr zeitgleich abschnittsweise nur einstreifig geführt. Zudem ist die Rastanlage Kempfelbach Süd wegen der Arbeiten bereits gesperrt. Die offizielle Umleitung führt über die Bedarfsumleitung U7. Die Autobahn GmbH und die Behörden appellieren eindringlich an alle Verkehrsteilnehmer, Navigationssysteme auszuschalten und stur den offiziellen Schildern zu folgen. Wer versuche, über vermeintliche Schleichwege auszuweichen, sorge für einen Verkehrskollaps in den umliegenden Gemeinden und blockiere im Ernstfall die Rettungswege.
2: Wartezeiten von 6 bis 12 Monaten sind normal, wenn man denn überhaupt einen Platz auf der Warteliste bekommt. Die Suche nach einem Platz für Psychotherapie gestaltet sich für viele Patienten schwierig. Und das, obwohl Psychotherapie gerade in Krisen benötigt wird. Im zweiten Talk mit den beiden Psychotherapeuten Anja Thalkuhl und Oliver Neumann aus Pforzheim habe ich über die Situation in der Region gesprochen. Herr Neumann, man hört immer wieder, einen Platz für eine Psychotherapie zu finden ist quasi unmöglich. Entspricht das denn der Realität, wie Sie sie wahrnehmen?
5: Also unmöglich ist es zum Glück nicht, aber es ist sehr schwierig. Ja. Es ist auch nach meinem Dafürhalten immer schwieriger geworden in den letzten Jahren. Ich persönlich, und das kann ich erstmal ja nur sicher sagen, habe im Moment Wartezeiten von 5 bis 6 Monaten, weil wir natürlich auch immer verpflichtet sind, im Akutfall auch zu intervenieren. Aber ein Regelplatz, ein Regeltherapieplatz müssen Sie mit dieser Wartezeit rechnen, was sehr, sehr schwierig ist für viele Patienten, wo wir sehr viel Unmut auch eigentlich tagtäglich am Telefon davon.
2: Würden Sie denn sagen, wir haben einen Notstand in der Region?
5: Absolut. Ich denke, man kann es nicht anders formulieren. Wenn Sie schwerst betroffen, zum Beispiel an einer Depression leiden, mit suizidalen Gedanken, ja, natürlich ist dann immer der stationäre Bereich eine Möglichkeit. Aber wenn ich dann monatelang auf einen ambulanten Platz warten muss, das ist für mich schon eine Notlage. Ja.
2: Sie haben inzwischen eine Praxisgemeinschaft mit Frau Thalkuhl. Sie sind seit über 25 Jahren tatsächlich in Ihrer Praxis schon in Pforzheim. Das ist eine lange Zeit. Wie erleben Sie denn die Veränderungen in der Psychotherapie? Hat sich es verbessert? Hat es sich verschlechtert? Könnten Sie da so einen Rundumschlag geben?
6: Ja, das kann ich gerne machen. Ich bin seit 2001 in Pforzheim niedergelassen. Jetzt muss ich natürlich sagen, auch meine Schwerpunkte haben sich verändert. Alleine dadurch hat sich was verändert. Ich mache jetzt viele Gruppen, dadurch kann ich jetzt, würde man nur die Zahlen nehmen, mehr Patienten und Patientinnen versorgen. Für die Psychotherapeuten war das immer schwer und seit 1999 gibt es ja das Psychotherapeutengesetz, da wurden die psychologischen Psychotherapeuten den Fachärzten gleichgestellt und ab diesem Zeitpunkt ging es eigentlich, würde ich jetzt so im Rückblick sagen, stetig bergauf. Wir hatten jetzt ein relativ gutes Plateau erreicht, wobei man dazu sagen muss, dass wir uns immer noch weit, weit, weit entfernt von den gut verdienenden Arztgruppen bewegen tatsächlich. Wenn man die 3 nach uns schlecht verdienendsten nimmt, liegen wir auch bei denen noch weit abgeschlagen. Also die Psychotherapeuten sind in der Vergütung tatsächlich ganz weit hinten, aber es ging stetig bergauf. Jetzt wird all das, was so ein bisschen Sicherheit geschaffen hat in den letzten Jahren, im Moment total leider wieder demontiert in der letzten Zeit.
2: Sprechen von den Honorarkürzungen?
6: Ja, ich spreche jetzt von den vergangenen, in der Vergangenheit debattierten oder gerade jetzt kürzlich debattierten Honorarkürzungen.
2: Aber man kann ja sagen, ich würde mal sagen, Psychotherapie ist ein bisschen aus dieser Tabu-Ecke rausgekommen. Es wird mehr darüber berichtet, mehr darüber geredet. Ist das was, was Sie spüren oder was sich vielleicht positiv entwickelt hat?
6: Es ist ein bisschen aus der Tabu-Ecke rausgekommen, genau. Und es gibt da Bereiche, in denen es mehr aus der Tabu-Ecke rausgekommen ist. Also gerade im Traumabereich, ich bin ja Traumatherapeutin auch, ist es jetzt schon so, dass Menschen, ich habe jetzt gerade einen Herrn in Therapie nach einem Messerangriff und der kriegt halt jetzt Therapie. Und das wäre vor 10 Jahren so wahrscheinlich nicht gewesen. Die Wartezeiten, so wie mein Kollege gesagt hat, sind wahnsinnig lang. Also bei mir kriegen Sie in diesem Jahr keinen Therapieplatz mehr, keinen regulären. Und wir haben Juni.
2: Schauen wir mal in die Zukunft, gerne auch in Ihre Praxisgemeinschaft. Was muss sich denn ändern? Vielleicht auch, wie wird sich Ihre Praxis ändern? Ob jetzt zum Guten oder zum Negativen, um eben mit den aktuellen Herausforderungen klarzukommen. Ich gerne mit Ihnen.
5: Also klar ist, ein Weiter-so kann es so nicht geben. Wie gesagt, immer vorausgesetzt, die Bedingungen verschlechtern sich weiter. Ich sag mal, das ist ein Vorteil, glaube ich, unserer Praxisgemeinschaft, dass wir immer im Austausch sind und auch schauen, was gibt es für weitere Möglichkeiten für uns. Aber wir müssen das jetzt noch intensiver angehen, würde ich sagen, in den nächsten Wochen und Monaten, zu schauen, ja, nicht reflexartig nur noch Privatpatienten oder im Großteil, sondern vielleicht auch zu schauen, weil mein Dafürhalten ist, Prävention, was jetzt auch im Moment diskutiert wird, ein ganz wichtiger Punkt, dass wir uns vielleicht dort mehr engagieren, auch über Coachings und Supervisionen. Also es gibt natürlich andere Bereiche, aber was unterm Strich bleibt, ist halt, dass die Zeit, die ich mir dafür nehme, nicht für einen Therapieplatz zur Verfügung steht. Und ja, also letztendlich dann doch eine Milchmädchenrechnung im Sinne der Versorgung der Patienten.
2: Was sagen Sie, auch wenn es zum Beispiel um Privatpatienten geht, weil das jetzt gerade angesprochen wurde, ist das eine Lösung, dass man in Zukunft vielleicht mehr in die Richtung geht? Immerhin finanziell macht das ja schon einen Unterschied.
6: Also eine Lösung für wen ist die Frage, ne? Für uns wäre das möglicherweise vorübergehend mal eine Lösung. Für die Patienten und Patientinnen, die gesetzlich versichert sind, ist es halt keine Lösung. Und ich habe bisher tatsächlich, und das muss ich einfach sagen, in den über 20 Jahren, die ich das mache, keinen Unterschied gemacht zwischen privat und gesetzlich versicherten Menschen, weil die psychischen Erkrankungen auch keinen Unterschied machen. Also die machen keinen Unterschied, wie sie versichert sind. Und deswegen habe ich es immer als etwas angesehen, was wichtig ist, da gleich zu behandeln. Nur gleichzeitig ist es natürlich so, wir müssen leben. Insofern müsste es möglicherweise mehr in die Richtung gehen.
2: Ein kleiner Blick in die Psychotherapie, auch hier in der Region. Vielen Dank, dass Sie bei uns waren.
5: Dankeschön.
6: Dankeschön.
2: In Karlsruhe-Oberreuth wächst mit neuem Wohnraum auch die Infrastruktur für Familien. Mit einem Richtfest wurde jetzt ein wichtiger Meilenstein beim Bau einer neuen Kindertagesstätte gefeiert. Meine Kollegin Lara Kleinmeier war vor Ort.
7: Baustelle, Richtkranz und Gäste beim Rundgang. In Karlsruhe-Oberreuth nimmt die neue Kindertagesstätte sichtbar Gestalt an. Nur 4 Monate nach dem Spatenstich ist in der Johestraße bereits der nächste wichtige Meilenstein erreicht, das Richtfest. Der Rohbau steht, die Arbeiten liegen nach Angaben der Verantwortlichen im Zeitplan.
8: Das ist für uns ein wichtiges Signal, nicht nur für Oberreuth, sondern als Stadtgesellschaft auch oder als Verantwortliche, weil ja die Gesellschaft ziemlich viel investiert im Moment in Aufrüstung, in Kriegsmaterial und so. Und wir haben ja als Slogan mit unserer Immobilientochter der Volkswohnung Zukunft Raum geben. Und das verstehen wir nicht nur im Wohnungsbau, sondern tatsächlich, wer ist Zukunft? Es sind unsere Kinder. Und hier können wir wirklich einen Akzent setzen mit 5 Gruppen, einer kleinen Krippe und 4 weiteren Gruppen mit 82 Plätzen. Also wirklich ein Beitrag für unsere Jugend, für Begegnung, für Erziehung, für Persönlichkeitsreife. Alles, was wir eigentlich im Paket für uns als Zukunftsmodell sehen.
7: Das Gebäude wurde speziell auf die Bedürfnisse der Kinder zugeschnitten. Bodentiefe Fenster sorgen für helle Räume, großzügige Gruppenbereiche und eine zentrale Spielhalle bieten Platz zum Spielen und Lernen. Geplant sind insgesamt 82 Betreuungsplätze in 5 Gruppen, darunter eine Krippengruppe. Die neue Kindertagesstätte entsteht in unmittelbarer Nähe zu den 173 neuen Wohnungen in der Wörishofer Straße, die in den vergangenen Jahren entstanden sind.
9: Es macht uns total happy, dass wir halt eben hier genau an dem Grundstück auch den Raum, den Platz haben, dann auch die richtigen Partner gefunden haben, von Architekten bis Baubeteiligten und Politik. Rahmen hat hier an der Stelle komplett gepasst und ist die ideale Ergänzung dann für unser Wohnquartier.
7: Auch das Umfeld der Kita ist Teil des Konzepts. Eine begrünte Außenanlage soll den Kindern geschützte Spiel- und Aufenthaltsflächen bieten, während eine 4,5 Meter hohe Lärmschutzwand die Nähe zur Bahnstrecke abschirmt. Die Baukosten belaufen sich auf rund 5,6 Millionen Euro.
8: Es ist unser Anspruch auch, dass wir Wohnentwicklung in unserer Gesellschaft ganzheitlich betrachten. Ja, Wohnen ist ja ein wichtiges Segment, aber ohne die Infrastruktur, das geht schon von der Mobilität angefangen, von der Nachbarschaft, wie begegnet man sich im Quartier, kann man im Garten sich begegnen, aber was machen die Kinder, wo kann man hier spielen, wo kann man aber auch in die Kita gehen, kurze Wege, wichtig, um Mobilität im Stadtteil zu reduzieren. All diese Themen denken wir in der Volkswohnung ja ganzheitlich, sodass wir den sozialen Anspruch, den wichtigen Beitrag des Wohnens ganzheitlich auch umsetzen können. Und das ist der Beleg hier auch, dass wir es auch einlösen können.
7: Nach Abschluss der Planungsphase rückt nun die Umsetzung in den Mittelpunkt. Es folgen der Innenausbau sowie die Gestaltung der Außenanlagen. Wenn alles nach Plan verläuft, können im Frühjahr 2027 die ersten Kinder hier spielen, lernen und betreut werden.
2: Theaterhäuser stehen heute vor der Herausforderung, ganz unterschiedliche Zielgruppen anzusprechen. Neben künstlerischer Qualität spielen dabei auch Themen wie Inklusion und Nachwuchsförderung eine wichtige Rolle. Die Badische Landesbühne hat nun ihre Pläne für die kommende Saison vorgestellt.
3: Noch sind hier im Stadttheater Bruchsal die Reihen leer. Doch im Herbst sollen unter anderem hier die Premieren der neuen Spielsaison der Badischen Landesbühne aufgeführt werden. Mit dabei ist das bekannte Stück Mario und der Zauberer von Thomas Mann, aber auch die neue Inszenierung Manhattan Project über den Erfinder der Atombombe Robert Oppenheimer.
10: Ich freue mich sehr auf die Produktion Manhattan Project. Das ist ein Stück, was ich auch selbst inszenieren werde. Denn leider ist das Thema Nuklearkrieg und Atombombe ja auf einmal wieder viel näher an uns dran, als wir das noch vor 10 Jahren überhaupt für möglich gehalten hätten. Deswegen die Auseinandersetzung auch mit den ethischen Fragen, die ist, glaube ich, brandaktuell und auch hochrelevant und wichtig.
3: Doch auch Musik, Leichtigkeit und schwarzer Humor werden in der kommenden Theatersaison auf der Badischen Landesbühne nicht zu kurz kommen. Zum Beispiel mit den Geschichten aus dem Buch Struwwelpeter. Die wurden zu einer sogenannten Junk-Oper mit der Musik der Tiger-Lilies verarbeitet. Die ganz kleinen Kinder will man dagegen unter anderem mit einem Klassiker von Astrid Lindgren begeistern.
11: Also wir haben ein vielfältiges Angebot für Kinder und Jugendliche von Klassikern wie Pippi Langstrumpf, die auch die Eltern vermutlich noch mitreißen werden mit dieser unglaublich bekannten Figur auf der Bühne, dieser Heldin, ein Kind, das einfach unglaublich die Eigenständigkeit besitzt, was alle in Unruhe versetzt.
3: Die meisten Stücke feiern ihre Premiere zwar im Stadttheater Bruchsal und die Stadt ist auch der Stammsitz des Theaters, doch als mobiles Stadttheater zeigt die Badische Landesbühne ihre Stücke auch in anderen badischen Städten wie etwa Bretten und auf der Freilichtbühne im Bruchsaler Schlossgarten. Wichtig ist dem Theater, das Publikum von heute nicht nur örtlich zu erreichen, sondern auch inhaltlich.
10: Wir versuchen natürlich eine gute Balance herzustellen aus historischeren Stoffen, aus zeitgenössischen Stoffen, aus eher unterhaltsamen oder vielleicht auch eher themenzentrierten Dingen. Aber für uns ist eigentlich immer relevant die Frage, glauben wir, dass wir das für ein Publikum von heute in einer Relevanz erzählen können.
3: Zum Publikum von heute gehören auch Menschen mit Handicap oder alle, die nicht lange stillsitzen können. Auch sie sollen vom Theaterbesuch nicht ausgeschlossen werden. Eine Simultanübersetzung in Gebärdensprache wird unter anderem für eine Vorstellung des Stücks Mario und der Zauberer angeboten. Beim Theaterstück für Kinder, Hey Hey Hey Taxi, bleibt dagegen der Zuschauerraum hell und es darf während der Vorstellung geredet und sich bewegt werden.
11: Taxi als Wiederaufnahme ist auf jeden Fall eine unglaublich spannende Geschichte, auch als Relax-Performance Publikum oder sehr jungem Publikum auch die Möglichkeit zu geben, eine Vorstellung anzuschauen, ohne kontinuierlich sehr, sehr lange stillsitzen zu müssen, stillhalten zu müssen. Herausforderungen, die wir alle kennen und für Kinder einfach nochmal ganz andere Dinge bedeuten. Und das aufzulösen und gleichzeitig eine spannende Geschichte zu erleben, ist einfach eine total spannende und schöne Sache.
3: Und das kommt beim jungen Publikum scheinbar gut an. Jeder dritte Theaterbesucher der letzten Saison war unter 18. Ein Rekord für die Badische Landesbühne. Ob dieser Trend anhält, wird sich zeigen. Das vollständige Programm der neuen Spielsaison ist seit Mittwoch unter www.badische-landesbühne.de online.
2: Nur noch wenige Stunden, dann startet in Mexiko das Eröffnungsspiel der Fußball-Weltmeisterschaft. Das Duell zwischen Mexiko und Südafrika, der Auftakt von insgesamt 104 Spielen in Mexiko, Kanada und den USA. Auch bei uns in Karlsruhe ist das Fußballfieber bereits angekommen. Oder doch nicht? Wir haben uns mal in der Fußgängerzone umgehört.
12: Ja, ganz gut eigentlich. Also schon, ich sah auf jeden Fall die Vorfreude. Schauen wir mal, was beim Gruppenspiel passiert.
13: Ach ja, man guckt sich's mit an. Gut, mein Partner, der ist richtig Fußballfanatisch. Und da bleibt nichts anderes übrig, als eine Frau mitzugucken. Aber es ist sehr, sehr toll.
14: Ja, natürlich bin ich für das deutsche Team, ja, und drücke denen die Daumen, aber die sind, glaube ich, erst am Sonntag dran. Ja. Okay, das gucke ich natürlich. Gut, politisch finde ich es ein bisschen fragwürdig.
15: Also ich habe von der Firma haben wir so ein Kick-Tipp-Spiel mitgemacht, ja. Aber das war bisher mein einziger Kontaktpunkt, würde ich sagen. Ich werde wahrscheinlich ein paar Spiele gucken, zumindest die deutschen.
16: Fußball ist ungefähr der einzige Sport, der mich nicht interessiert. Tennis, Tischtennis, Reiten, ja, aber Fußball finde ich, ja, ist alles Kommerz und Bestechung. Und wenn ich Herrn Infantino so sehe, dann denke ich, nein, dann interessiert mich Fußball überhaupt nicht mehr.
17: Sehr groß, aber man merkt nichts von der Spannung in Deutschland. Hier hängen nicht Deutschlandflaggen. Ja. Man merkt nicht, dass die WM gerade stattfindet. Die Flaggen fehlen.
18: Wir gucken auf jeden Fall, was man sagt, genau, zu Hause. Mhm. Ganz entspannt, nicht mit so viel Tumult mit vielen Menschen außerum und jeder schreit was Dummes rein.
19: Also um ehrlich zu sein, ich gucke kein Fußball mehr seitdem her. Nein, weil man echt frustriert ist, weil es nur eine reine Konsumsache ist. Ja? Jetzt sind jetzt so viele Länder dabei und es geht alles aber dann nur ums Geld. Ja?
20: Ich habe gar keine Freunde, es ist nur noch ein Geschäft. Ich liebe den Sport, aber nicht das Geld.
21: Wer meinen Sie, wer wird?
22: Deutschland nicht.
13: Ich gehe davon aus, dass wir so, ja, WM-Sieger werden wir wahrscheinlich nie werden. Aber der Zweite oder den Dritte, den werden wir schon kriegen.
15: Boah, ich habe getippt auf Deutschland. Realistisch wahrscheinlich Spanien oder England. Aber mein Herz schlägt für Deutschland.
23: Wir hoffen nochmal die Vorrunde auf jeden Fall. Und ja, so gut bin ich, glaube ich, sonst nicht im Prognostizieren.

0: passieren, was irgendwie Fußball betrifft, aber das schaffen sie auf jeden Fall.
1: Entweder Deutschland, wenn nicht Deutschland, dann Türkei.
2: Mein Prediction ist, ich hoffe, dass Deutschland gewinnt, aber ich bin mir ziemlich sicher, dass Spanien oder Argentinien gewinnt. Nach Deutschland ist mein Favorit Irak.
3: Deutschland wird Weltmeister dieses Jahr. Deutschland, okay?
4: Und um 21 Uhr geht's dann los mit dem ersten Spiel. Das war's für heute mit den Nachrichten. Machen Sie's gut und tschüss.
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6: Hallo und einen schönen guten Abend. Herzlich willkommen zum Wetter auf Baden TV. Noch ist bei uns die Schafskälte in vollem Gang. Es bleibt sehr kalt und sehr frisch. Vor allem nachts rutschen die Temperaturen deutlich nach unten. So auch in der kommenden Nacht. Da gibt es auch viele Wolken. Zeitweise fällt aus diesen Wolken Regen. Es ist eine sehr durchwachsene Nacht. Und die Frühtemperaturen, die liegen am Freitagmorgen gerade mal bei 9 Grad in Germersheim und maximal 13 Grad in Freiburg. Der Freitagmorgen ist dann geprägt von weiteren dichten Wolkenfällen. Immer wieder gibt es Regen oder Regenschauer. Die Sonne muss wirklich kämpfen. Meist bekommt man sie überhaupt nicht zu Gesicht. Und die Temperaturen, die erreichen am Freitagnachmittag maximal 18 Grad in Pforzheim und gerade mal 14 Grad in Freudenstadt. Und auch im weiteren Tagesverlauf bleibt es eher durchwachsen. Dichte Wolken, wenig Sonnenschein, aber die Schauer lassen dann doch langsam bis zum Abend nach und es trocknet ein klein wenig ab. Die Abendtemperaturen liegen dann so um 17 Grad in Baden-Baden und bei 19 Grad in Karlsruhe. Der Blick auf die weiteren Aussichten und es wird wieder freundlicher. Am Samstag deutlich mehr Sonnenschein, Temperaturen 24 bis knapp 29 Grad am Oberrhein und auch der Sonntag fällt dann verbreitet sommerlich aus. Mal Sonnenschein, mal ein paar Wolken und die Höchsttemperaturen erreichen 25 bis 29 Grad. Zum Montag ein bisschen kühler, es bleibt aber freundlich, immer wieder scheint die Sonne und meist liegen die Werte um 25 Grad. Das war's vom Wetter, einen schönen Abend.

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Laue Sommernächte lassen sich nicht nur bei Cocktails und Musik genießen, sondern auch mit festem Schuhwerk an den Füßen und mit Taschenlampe ausgestattet. Denn bei Dämmerung und Dunkelheit sind im Stadtwald in Baden-Baden in den Sommernächten besonders viele Leuchtkäfer unterwegs. Bei einer Führung mit einem Waldpädagogen können Sie die Glühwürmchen einmal in ihrem natürlichen Habitat erleben. Die Veranstaltung findet nur bei trockenem Wetter statt. Deutschland gegen Elfenbeinküste heißt es am Samstagnachmittag, 20. Juni 2026. Wer das Spiel aus dem Toronto Stadion live hier in der Region verfolgen möchte, hat ab 16 Uhr im Enzaun Park in Pforzheim die Möglichkeit, die deutsche Mannschaft gemeinsam mit anderen Fans leckerem Essen und den üblichen Biergartendrinks anzufeuern. Am 21. Juni ist offizieller Sommeranfang. In Gaggenau wird er in diesem Jahr französisch gefeiert. Denn Fête de la Musique verwandelt die Innenstadt in eine Bühne für Live-Musik und Austausch. In Gaggenau wird Fête de la Musique damit schon zum dritten Mal gefeiert. Dadurch soll Sichtbarkeit für die lokale Musikszene geschaffen, Kultur genossen und Menschen zusammengebracht werden.

Ich kenne Crossbike, ich kenne Mountainbike, ich kenne Rennrad, aber Gravelbike ist für mich noch so ein bisschen, ja, etwas, was ich noch nicht so ganz erforschen kann, aber wir haben einen Experten bei mir, einen Top-3-Fahrer, einen Gravelbiker aus der Region, der uns erklären kann, warum dieses Gravelbiking absoluter Top-Trend beim Radfahren ist. Bei mir ist Michael Groß, kommt aus der Region und hat auch noch die schönsten Touren für uns mitgebracht. Jetzt.

0: Fahrradfahren ist gesund und Biking boomt. Mountainbiking kennt jeder. Rennradfahren tut auch jeder. Aber was ist Gravelbiking? Das kann uns einer erklären, der zu den Top 3 Gravelbikern in Deutschland gehört. Er kommt aus der Region Karlsruhe und ist bei mir. Michael Groß ist bei mir. Hallo Michael, schön, dass es geklappt hat.
1: Hallo Martin, vielen Dank für die Einladung.
0: Bist du mit dem Gravelbike da?
1: Nee, heute nicht, heute mit dem Auto, aber sonst wäre ich schon gerne bei dem Wetter unterwegs.
0: Michael, nimm uns ein bisschen mit. Ich kenne Mountainbiking, ich kenne Rennradfahren, ich kenne diese Citybikes. Also es gibt ja viele verschiedene Fahrradtypen. Aber ich muss zugeben, Gravelbike ist für mich ein bisschen neu. Gravel, Englisch, Schotter, Kies.
1: Korrekt, ja.
0: Was ist Gravelbiking?
1: Man muss sich ein normales Rennrad vorstellen mit Rennlenker, allerdings halt mit breiten Reifen. Also wir sprechen da von 45 mm breiten Reifen oder mehr.
0: Ein bisschen Mountainbike-Reifen fast?
1: Auch,
0: ne?
1: Ja, mittlerweile geht der Trend auch Richtung Mountainbike und man fährt halt vorwiegend über Schotter. Und man kann natürlich auch relativ schnell auf der Straße fahren, man kann auch leichte Trails mitnehmen. Man ist halt maximal flexibel unterwegs damit.
0: Also du kannst eigentlich alles machen. Du kannst ein bisschen Rennrad fahren auf der normalen Rennradpiste,
1: genau.
0: Kannst aber auch Natur sehen, kannst über die Bergrücken fahren, es geht alles.
1: Geht alles, ja. Mhm. Das ist echt die eierlegende Wollmilchsau, würde ich fast schon sagen. Mhm. Technische Trails machen natürlich keinen Spaß damit, aber ansonsten ist man flexibel, auch wenn man mal einfach mal einen Weg ausprobieren möchte, ob der funktioniert, kann man mit dem Gravelbike einfach mal reinfahren und gucken, wo man rauskommt.
0: Also Gravelbike, technische Trails, um es für alle nochmal zu erklären, beim Mountainbiking hat man ja diese mit Rampen und mit besonderen Kehren, das macht der Gravelbiker nicht so gern.
1: Das macht man nicht, nein, das funktioniert nicht, das macht auch keinen Spaß.
0: Bist du übers Mountainbiking zum Gravelbiking gekommen?
1: Ja, also ich bin früher, ich habe angefangen mit dem Mountainbike, dann bin ich auch parallel noch Straßenrennen gefahren. Und ich sage immer, Gravel ist so die Symbiose aus beiden. Mhm. Es ist auch ein Schmelztiegel von beiden Disziplinen. Es kommen Fahrer aus dem Mountainbike, es kommen aber auch Fahrer aus dem Rennradbereich. Und die fahren mittlerweile alle Gravelrennen.
0: Also was völlig Neues für mich, aber wahrscheinlich schon ein bisschen länger in der Welt. Und Michael ist ein Experte dafür. Freue mich auf die Sendung, die Mischung aus Straßenrennen und Mountainbiking, Gravelbike, heute mein Thema.
1: Genau.
0: Großer Name, bekannter Schwimmer, ne? Werde ich nie vergessen. Ja. Wirst du oft auch angesprochen?
1: Ah, jetzt nicht mehr. Jetzt aber nicht mehr. So vor 20, 25 Jahren.
0: So meine Generation mit grauen Bärten, die fragen das immer noch.
1: Die kennen Michael Groß noch.
0: Also nicht der Schwimmer ist bei mir, sondern der Gravelbiker ist bei mir. Wir wollen dich besser kennenlernen. Deine 10 Fragen, dein Sternzeichen, Michael.
1: Wassermann.
0: Verliebt, verlobt oder verheiratet?
1: Verliebt.
0: Deine Lieblingsfarbe?
1: Grün.
0: Grün. Habt ihr ein Haustier?
1: Ja.
0: Was für ein Haustier ist es?
1: Eine Katze.
0: Eine Katze, ja. Sehr schön. Also Katze, nicht Kater.
1: Katze.
0: Katze. Welches Poster hing in deinem Jugendzimmer?
1: Oh, Kurt Cobain.
0: Kurt Cobain, also dann war das wahrscheinlich auch die erste selbst gekaufte Schallplatte oder CD.
1: Mit, ja.
0: Sehr gut. Erstes Vorbild, Michael?
1: Oh, Jan Ullrich.
0: Jan Ullrich, großer Rennradfahrer.
1: Ja.
0: Und deswegen auch zuerst Rennrad gefahren, weil es das große Vorbild war.
1: Nee, zuerst Mountainbike gefahren, aber 1997, als er die Tour gewonnen hat, war ich schwer beeindruckt und war Jan Ullrich-Fan.
0: Und konntest ihn anfeuern in der Region, Tour de France war auch hier, das, große Radrennen. Klasse. Welches Buch hast du zuletzt gelesen, Michael?
1: Gar keins.
0: Dein Lieblingsurlaubsziel?
1: Italien.
0: Und Hausmannskost oder Gourmet-Tempel? Wie bist du unterwegs?
1: Hausmannskost.
0: Für so, wenn man du bist ja auch Ausdauer gefragt, oder? Beim Gravelbike?
1: Ja.
0: Was heißt dann Hausmannskost bei dir, damit es auch mit dem Radfahren zusammenpasst?
1: Ah, oh,

0: Nudeln, Fleisch, gutes Fleisch, Gemüse natürlich, Salat viel, ja,
1: Okay, also sehr
0: ausgewogen und
1: ausgewogene Kost. Und wir wollen ein bisschen den schönen Regionen fürs Gravelbiking auf die Spur kommen. Jetzt hast du Lieblingsurlaubsziel Italien gesagt. Ich gehe doch davon aus, dass ein Top-3-Gravelbiker die Urlaubsziele auch danach aussucht, ob man gut Gravelbike fahren kann.
0: Definitiv, ja. Also die Toskana ist wahnsinnig schön mit den weißen Straßen. Gibt es ja auch ein Straßenrennen dort. Da kann man wahnsinnig gut Gravelbike fahren, wie auch im Veneto, also in den Prosecco Hills, wo ich meine erste WM gefahren bin.
1: Prosecco Hills.
0: Ja.
1: Das hört sich gar nicht nach Radrennen an.
0: Ja, das
1: Die
0: sind so die
1: Prosecco ist.
0: Ausläufer der Alpen
1: Ja,
0: Richtung,
1: schön.
0: Richtung Venedig. Und da wird halt vorwiegend Prosecco produziert. Und da kann man wahnsinnig schön auch mit einem Gravelbike unterwegs sein. Aber auch rund um Gardasee ist eine tolle Region einfach zum Radfahren.
1: Könnte es sein, dass das Rennradfahren von der Haltung, man ist beim Rennrad sehr konzentriert aufs Radfahren und fährt auch durch tolle Landschaft,
0: Ja.
1: weniger zulässt, die Landschaft aufzunehmen und das Gravelbiking einem mehr Möglichkeiten gibt, das zu sehen, was man durchfährt.
0: Naja, gut, man kann ja natürlich mit dem Gravelbike nochmal an ganz andere Stellen kommen wie mit dem Rennrad. Oft die Berge sind vielleicht mit Schotterwegen erreichbar, aber halt nicht mit dem Rennrad dann. Und von dem her sieht man vielleicht schon nochmal ein bisschen mehr. Je nachdem, wie schnell man natürlich mit dem Rennrad auch unterwegs ist, kann man die Landschaft schon auf sich einwirken lassen.
1: Bei den Rennradfahrern wundern mich immer die Streckenlängen. Da sind ja viele, viele Kilometer werden da abgeradelt. Ist es beim Gravelbiking eine ähnliche
0: Ja,
1: Streckenlänge? Ja, tatsächlich.
0: also 150, 200 Kilometer ist da jetzt kein Hindernis. Also ja, das ist ähnlich wie beim Rennradfahren.
1: Und der Gravelbiker von der Ausstattung, nimm mich technisch nochmal mit. Beim Rennradfahrer hat man den Rennradlenker.
0: Ja.
1: Ist es ein Gravelbike ähnlich
0: Ja.
1: aufgebaut, nur mit breiteren Reifen?
0: Ja. Also man hat halt eine Zulässigkeit vom Rahmen, einfach breitere Reifen zu fahren. Dadurch ist man natürlich auch maximal komfortabel, auch auf Schotter unterwegs. Sonst von der Geometrie her hat man ein bisschen längeren Radstand, dass man einfach ein bisschen ruhiger quasi über Schotter fahren kann. Aber ansonsten ist es ungefähr vergleichbar mit der Geometrie eines Rennrades.
1: Wir waren in Italien gerade unterwegs, die Prosecco Mountains, der Titel gefällt mir immer noch gut,
0: Prosecco Hills.
1: die Prosecco Hills,
0: Noch besser.
1: noch besser, aber man muss gar nicht zu den Prosecco Hills, es reichen auch die Hills rund um den Dobel. Wir leben in einem Gravel-Biking-Traumland, oder?
0: Absolut, ja. Man kann wahnsinnig viele Kilometer hier auf Schotter abspulen und man kann halt auch dann die Aussicht in die Rheinebene genießen. Man kann ja, Richtung Kaltenbronn fahren, man kann auf die Teufelsmühle fahren, man hat eine wahnsinnige Aussichten oder der Merkur ist wunderbar zu erreichen mit dem Gravelbike. Also ich bin immer wieder überrascht, wie vielseitig einfach die Region hier ist. Und wenn man sagt, okay, ich möchte jetzt vielleicht nicht in die Höhe fahren, dann bin ich halt einfach in der Rheinebene unterwegs und habe da genügend Strecken einfach auf Schotter, die ich fahren kann.
1: Michael, Hand aufs Herz. Ich wandere auch gerne und bin eigentlich ganz froh, dass auf meinen Wanderstrecken jetzt nicht ein Rennradfahrer um die Ecke kommt. Gibt es manchmal auch kleine Konfrontationen an diesen? Das sind ja dann wahrscheinlich eher Lauf- und Wanderstrecken, an denen dann plötzlich die Gravelbiker langfahren.
0: Es sind eher die breiten Schotterstraßen. Also jetzt, ich denke, mit dem Mountainbike hatten wir mehr Konfliktpunkte als jetzt mit dem Gravelbike.
1: Ich will doch noch mal auf den Punkt zurückkommen. Es gibt ja für jeden Trend gibt es so einen Explosionspunkt. Irgendwas ist passiert. Seit wann hat sich das zu einem Megatrend entwickelt? Kannst du es verorten?
0: Lass mich mal ganz kurz überlegen. Also ich sage jetzt von mir, dass ich eigentlich auf dem Gravelbike schon seit 2016 unterwegs bin. Damals habe ich das einfach nur gesehen aus den USA, dass das einfach dort ja, eine aufstrebende Sportart ist. Und mir hat es irgendwie auch gefallen, dass man einfach so beide Lager ein bisschen miteinander vereinen kann.
1: Und dann schwappte das irgendwann über den großen Teich zu uns.

0: kam so, würde ich sagen, wo sich die ersten Hersteller damit richtig beschäftigt haben. Ich denke mal so Ende 2019, 2020. 2020 hatte ich tatsächlich mein erstes richtiges Gravelbike. Vorher bin ich im Grunde genommen ein Crossrad, also ein Querfeldeinrad mit maximal breiten Reifen gefahren.
1: Es gibt ja auch noch das Crossbike, jetzt genau, wo du sagst.
0: Genau, und bin aber nie Cross gefahren, sondern ich bin nur lange Strecken auf Schotter gefahren hier. Also im Grunde genommen bin ich damals schon als Gravelbiker unterwegs gewesen. Und 2020, wie gesagt, habe ich mir dieses richtige Gravelbike gekauft, bin da drauf gesessen, habe gesagt, okay, das ist es.
1: Und das ist es, war in den USA schon früher klar, weil dort das Thema Gravelbiking früher angesagt war. Liegt es dort an der Landschaft? Sind die ersten großen Rennen dort auch gefahren worden? Kannst du so ein Rennen sagen? Was besonders? Ich glaube, letztes Wochenende war ein großes.
0: Das war Unbound, genau, in Kansas City, in Emporia, genau. Ist ein Rennen, was jetzt dieses Jahr die 20. Austragung war. Das sind 200 Meilen, also roundabout irgendwas mit 300 noch irgendwas Kilometern. Also gibt es immer eine Nord- und eine Südroute, wird immer jedes Jahr abgewechselt. Und da fährt man einfach halt auch mal so 60, 70 Kilometer geradeaus auf so einem Schotterweg.
1: Michael Groß, der Gravelbiker, ist bei mir. Michael, für diese Fragen kann ich nichts, das ist das Schöne, sondern das sind entweder oder Fragen, die Redaktion hat sich die nicht für dich überlegt, sondern für alle Gäste. Und du bist praktisch deine eigenen Frage Herr, du darfst sie selbst ziehen und mir überreichen.
0: Okay.
1: Frage Nummer 1.
0: Dann fange ich mal an. Ich schaue auch gar nicht drauf.
1: Deine erste Frage, entweder oder, nur eine Antwort ist möglich, glaube an Schicksal oder ist alles Zufall?
0: Schicksal. Glaube ich dran.
1: Also ein Stück weit vorbestimmt, was da passiert. Hast du schon beim Gravelbiking mal auch so Momente gehabt, die auch ein bisschen gefährlich waren und ist gut gegangen?
0: Ja, klar, logisch.
1: Das kommt vor.
0: Kommt vor. Findest also gerade wenn man jetzt auf schwierigen Abfahrten ist, also Schotter kann auch natürlich sehr rutschig sein und wenn man die Strecke nicht kennt und dann und zu schnell ist, in die Kurve kommt, dann kann das natürlich auch böse sein.
1: Man macht ja alles, warum haben die Eltern gesagt, fahren nicht über Schotter, das ist gefährlich. Und ihr fahrt absichtlich drüber. Ja, ja. Zweite Frage, zwei haben wir immer, entweder oder. Michael, Frage Nummer 2. Entweder nur noch Vanillepudding oder nur noch Schokoladenpudding. Welche Fraktion bist du?
0: Vanille,
1: ich auch. So, da haben wir was gemeinsam.
0: Es war schon früher im Kindergarten, so habe ich immer die Vanillemilch getrunken.
1: Wir waren drei Brüder und wenn zu Hause Pudding gemacht, ich war immer der Vanillepudding-Befürworter. Aber die anderen beiden wollten Schokoladenpudding. Was gab's?
0: Schokolade natürlich.
1: Der arme Martin.
0: Ja.
1: Gravelbiking ist mein Thema heute in der Martin-Wacker-Show mit Michael Groß. Ich habe schon gesagt, Top 3, wo kann ich die Top 3 einordnen? Welche Rennen fährst du? Wie sehen die Wettbewerbe aus?
0: Das sind World Series Rennen, also es ist quasi so der Weltcup im Gravel-Sport. Also es ist ja vom Weltverband der UCI ausgeschrieben. Da gibt es, glaube ich, mittlerweile um die 35 Rennen auf der ganzen Welt verteilt. Und ein Top 25% Ergebnis, also man muss unter den ersten 25% im Ergebnis eines solchen Rennens sein, dann bist du für die Weltmeisterschaft qualifiziert.
1: Findet in diesem Jahr wieder statt, die Weltmeisterschaft?
0: Die findet statt in Australien.
1: Und?
0: Wird wahrscheinlich dieses Jahr für mich, werde ich mal aussetzen. Nächstes Jahr peile ich das wieder an.
1: Der UCI ist ein mächtiger Verband, ein mächtiger Sportverband. Weltmeisterschaften werden ausgetragen. Gib mal eine Prognose ab. Was glaubst du, bis wann Gravelbiking Status Mountainbiking hat? Da tut sich ja schon viel. Wie sieht es aus für dich? Was wird sich tun demnächst?
0: Ich denke, in den nächsten Jahren werden auch fast alle Rennen live übertragen. Also da hat man jetzt dieses Jahr angefangen. Es war vor kurzem auch ein Rennen in den Niederlanden, was zum ersten Mal mit Live-Bildern gesendet wurde. Beim Mountainbike-Weltcup hat man das schon über Jahre, was dann halt in Eurosport auch ausgestrahlt wird. Das wird sich sicherlich im Gravel bei Gravel-Rennen auch so ergeben, weil einfach auch die Industrie eine Plattform gerne hätte, um einfach diesen Sport weiter populär zu machen und natürlich auch Räder zu verkaufen, logischerweise.
1: In den USA war letztes Wochenende das große Rennen in Kansas City, du hast es angesprochen. Ja. Gibt es schon Profis beim Gravel-Biking?
0: Ja. Die ersten Profis gab es in den USA, mittlerweile gibt es auch genügend in Europa, die von dem Sport leben.
1: Und wenn du jetzt, wir haben es vorhin gesagt, World Series, Top 3, du bist da vorne mit dabei. Ist das ein bisschen ein Lebenstraum zu sagen, Gravel Biking, du kommst zum professionellen Team, eventuell auch als Profi zu fahren?
0: Na, dafür bin ich jetzt mittlerweile schon in einem gesetzten Alter, wo ich einfach...
1: Gibt es das beim Radfahren?
0: Ja, natürlich. Also da muss man einfach dann auch realistisch sein und sagen, okay, auf Altersklassenebene kann ich da schon noch, ist schon noch ein Ziel, ein World Series Rennen zu gewinnen irgendwann. Aber dass ich da jetzt als Profi unterwegs bin, das ist unrealistisch.
1: Die Martin-Wacker-Show, es gibt diese Tasse zu gewinnen, die ist nicht käuflich zu erwerben. Ich werde oft gefragt, ist es denn eine Tasse aus Aluminium? Nein, sie ist aus Porzellan, auch wenn sie so aussieht. Und sie ist der einmalige Hauptpreis bei
2: Stadt,
1: Land. Und das spiele ich jetzt mit Michael. Michael ist ein bisschen eine verbale Schotterpiste, ich gebe das zu. Manchmal kann man relativ gerade auf dem Geläuf fahren, manchmal holpert es ein bisschen, aber du kommst da durch. 5 richtige in 30 Sekunden, starten wir.
0: Okay.
1: Mit dem Buchstaben M, wie Michael. Und wir starten mit einer Stadt mit M.
0: München.
1: Ein Land.
0: Malediven.
1: Eine Frucht.
0: Malve.
1: Etwas im Baumarkt.
0: Material.
1: Etwas beim Grillen.
0: Okay. Keine Ahnung.
1: Keine Ahnung weiter. Das braucht man zum Backen mit M.
0: Mehl.
1: Ja, das ist ungesund mit M. Weiter. Eine Zeichentrickfigur.
0: Mickey Mouse.
1: Mickey Mouse, die gilt noch. Denn wir haben 5, glaube ich, so schon geschafft. Wie viel waren es? 6 richtige, Michael. Also gehen wir es nochmal durch. Frucht hast du gut gelöst. Im Baumarkt hast du auch etwas beim Grillen. Da hing es ein bisschen. Mhm. Ich denke da immer an französische Nachbarland Merges.
0: Ah, ja.
1: Und meine Tochter will immer Maiskolben. Also hätte auch funktioniert. Braucht man beim Backen Mehl, hast du gehabt. Und das ist ungesund. So Schokoriegel Mars oder Marshmallows. Das braucht kein Mensch. Aber du, 6 richtige. Lass uns zurückkommen zum Thema Gravel Biking. Ehrlich gesagt, ich kriege richtig Lust darauf. Finde ich richtig spannend. Und wenn ich jetzt loslegen wollte, du hast ein paar Strecken vorhin schon beschrieben. Du hast gesagt, also so Dobel oben, Schwarzwald. Kann ich mir aber nicht merken. Findet man deine Lieblingsstrecken irgendwo?
0: Gut, unter anderem kann man die nachgoogeln bei Komoot zum Beispiel. Oder auf meiner Website kann man die noch finden.
1: Kann ich die auf Social Media auch folgen? Hast du da auch so ein paar Informationen?
0: Social Media habe ich auch, ja. Mhm. Also Instagram, TikTok, soweit bin ich nicht. Da bin ich zu alt dafür.
1: Aber Gravelbiking und so Tipps geben, das ist schon so ein Thema, was dir auch Spaß macht?
0: Ja, natürlich, klar.
1: Mitzunehmen, da findet man deine Lieblingsstrecken. Gibt es eine absolute Lieblingsstrecke, wo du sagst, du kommst ja, glaube ich, gebürtig aus Völkersbach.
0: Genau.
1: Auch das ist ja schon schön zum Radfahren. Gibt es so eine Ecke, wo du sagst, boah, das müsst ihr unbedingt machen? Oder so eine tägliche Strecke von dir?
0: Ja, da gibt es tatsächlich was. Ich fahre ganz gern von Völkersbach aus über Freilsheim, Moosbronn, von Bernödern über Bernbach kann man dann schön hinten rumfahren über einen geschotterten Weg nach Herrenalb. Mhm. Von Herrenalb dann hoch Richtung Oberes Gaistal zum Weithäuslesplatz. Und vom Weithäuslesplatz kann man dann sehr schön auf der Höhe entweder zur Teufelsmühle oder halt noch ein Stückchen weiter Richtung Kaltenbronn fahren.
1: Hört sich für mich nach 4 Wochenenden an. Das ist so eine Strecke, die du dann so dann zurücklegst.
0: Ja, dann kann man schön, wenn man es weiterfahren möchte, dann fährt man halt auf der Höhe weiter über Besenfeld, Freudenstadt und kann dann schön übers Murktal zurückfahren. Könnte vielleicht noch ein bisschen einen Abstecher jetzt zur Schwarzenbach-Talsperre machen. Die ist jetzt schön, also die hat ja kein Wasser, dadurch sehr imposant anzusehen. Und dann über Baden-Baden zurück.
1: Das ist für dich eine Gravel-Bike-Route, so als ich nenne es mal nicht Profi, aber als jemand, der das professionell betreibt. Wie sieht so ein Trainingstag aus, bevor du so aufs Bike steigst? Ernährung spielt eine Rolle, Fitness. Beschreib uns mal so einen typischen Trainingstag.
0: Gut, also im Grunde genommen hat man ja dann seinen Plan, den man von seinem Trainer vorgegeben kriegt. Da sind halt unterschiedliche Sachen dann drauf. An einem Tag in der Woche machst du halt deine intensiven Sachen. Da fahre ich dann ganz gern im Mosabtal meine Intervalle. An anderen Tagen hast du dann halt längere Einheiten drauf, wo man dann auch mal, wenn man sich gerade jetzt für ein langes Rennen vorbereitet, wo man dann halt auch mal so eine Strecke fahren kann, wie ich es jetzt gerade eben beschrieben habe. Ansonsten auch einmal die Woche ist mal auch das Fitnessstudio angesagt, um einfach eine Rumpfstabilität zu erhalten, dass man ordentlich auf dem Rad sitzt, dass man jetzt nicht irgendwie Rückenschmerzen, Schulterschmerzen bekommt. Genau, und so, es liegt natürlich auch immer drauf, was hat man jetzt dieses Jahr geplant, welche Rennen, was brauche ich da für Skills einfach. So bereitet man sich vor für seinen Rennkalender.
1: Kannst du noch mit Freunden eine normale Radtour machen, wo man dann auch mal, du hast vorhin die schöne Strecke beschrieben, ich würde die Strecke vor allem orientiert sehen an schönen Hütten, einem gemütlichen Bier und einem guten Wurstsalat. Schaffst du das noch oder hat der Gravelbiker immer nur das Ziel vor Augen und will die Strecke abfahren?
0: Gut, ich bin ja grundsätzlich eher sportlich unterwegs. Auch wenn ich jetzt mit Freunden fahre, dann sind es meistens Freunde, die auch ähnlich sportlich unterwegs sind.
1: Eieiei.
0: Von dem her, ich denke, so aus einem normalen Freundeskreis wird sich jetzt niemand auf die Idee kommen, mit mir Radfahren zu gehen. Also das, ja.
1: Ich mach's dann auch nicht.
0: Kommt eigentlich nicht vor.
1: Genau. Wir haben viel gelernt über Gravelbiking mit Michael Groß, einem Top-Gravelbiker, der nicht in Kansas war letztes Wochenende und es auch nicht mehr zum Profi schaffen wird. Aber trotzdem hast du natürlich Ziele. Gibt es in diesem Jahr so ein ganz großes Ziel, auf das du hintrainierst?
0: Also ich würde schon ganz gerne bei der Europameisterschaft starten. Die ist Ende August in Belgien, in den Ardennen. Dafür muss ich mich aber allerdings auch erst noch qualifizieren. Das Frühjahr war jetzt nicht so, ich hatte eine Sturzverletzung, ich war öfters erkältet, ich hatte noch andere Themen, mit denen ich mich vorrangig beschäftigt habe, daher will ich jetzt so ab Mitte des Jahres mit Rennen auch wieder starten. Für nächstes Jahr würde ich ganz gerne nochmals beim Tracker starten in Girona. Ist im Grunde genommen Europas größtes Gravel-Event überhaupt.
1: Also drücken wir die Daumen, dass du verletzungsfrei bleibst, dass das funktioniert. Und danke, dass du mir das so ein bisschen erklärt hast, Gravel-Biking. Ich weiß, worum es geht. Ich mache es, glaube ich, so halb. Aber ich steuere auch noch gerne die Hütten an und die Gastronomie. Alles Gute, Michael, danke. Für dich weiterhin. Auch nächste Woche habe ich einen spannenden Gast, auch aus der Region. Lea Ladoux ist bei mir. Es ist eine Frau, die ihre fantastische Stimme nicht mit Gitarre, sondern mit elektronischer Musik zusammenbringt. Das macht sie aufgrund eines Studiums hier in Karlsruhe. Also eine ganz, ganz spannende Sängerin, von der man viel hören wird. Und nächste Woche ist sie bei mir zu Gast. Ich wünsche euch noch einen schönen Restsonntag auf dem Fahrrad oder zu Hause auf dem Sofa. Beides ist recht. Bis dahin.

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0: Laue Sommernächte lassen sich nicht nur bei Cocktails und Musik genießen, sondern auch mit festem Schuhwerk an den Füßen und mit Taschenlampe ausgestattet. Denn bei Dämmerung und Dunkelheit sind im Stadtwald in Baden-Baden in den Sommernächten besonders viele Leuchtkäfer unterwegs. Bei einer Führung mit einem Waldpädagogen können Sie die Glühwürmchen einmal in ihrem natürlichen Habitat erleben. Die Veranstaltung findet nur bei trockenem Wetter statt. Deutschland gegen Elfenbeinküste heißt es am Samstagnachmittag, 20. Juni 2026. Wer das Spiel aus dem Toronto Stadion live hier in der Region verfolgen möchte, hat ab 16 Uhr im Enzaun Park in Pforzheim die Möglichkeit, die deutsche Mannschaft gemeinsam mit anderen Fans leckerem Essen und den üblichen Biergartendrinks anzufeuern. Am 21. Juni ist offizieller Sommeranfang. In Gaggenau wird er in diesem Jahr französisch gefeiert. Denn Fête de la Musique verwandelt die Innenstadt in eine Bühne für Live-Musik und Austausch. In Gaggenau wird Fête de la Musique damit schon zum dritten Mal gefeiert. Dadurch soll Sichtbarkeit für die lokale Musikszene geschaffen, Kultur genossen und Menschen zusammengebracht werden.
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2: Guten Abend. Guten Abend. Guten Abend, meine sehr geehrten Damen und Herren. Herzlich willkommen. Guten Abend. Jawohl. Guten Abend. Ein herzliches Willkommen hier aus dem K2 Aberhus zu einer weiteren Folge, das Gründerwohnzimmer. Es ist mir auch für diese Sendung gelungen, interessante Gäste gewinnen zu können. Es freut mich ganz besonders, wenn es Gründer gibt, die hier gerne teilnehmen. Aber ich habe auch heute einen ganz interessanten Menschen dazu gewinnen können. Auch eine Künstlerin, freuen sich auf was ganz, ganz Tolles. Und so begrüße ich heute Abend ganz besonders nach der Reihe Hubert Itzko.
3: Guten Abend, Michael.
2: Hallo, Hubert. Super, danke. Nadine Ketterer. Hallo, Nadine. Michel Mahn. Und ein ganz besonderer Gruß, Dirk Rothweiler.

0: Und so beginne ich mit meinem ersten Gast. Er ist Anfang 30, verheiratet, zwei Kinder. Er ist gebürtiger Karlsruher und hat mir gesagt, er bezeichnet sich als sogenannter Neigschmeckter in Bad Wildbad. Er hat dort eine GmbH gegründet, die HIPKV GmbH. Er ist Makler und hat eine App entwickelt. Herzlich willkommen, Hubert Itzko. Vielen Dank. Hubert, als wir uns kennengelernt haben, fand ich spannend. Finanzdienstleistung ist ein Riesenthema. Da sind alle möglichen Themen drunter zu finden. Du hast dich der PKV verschrieben und auch eine App entwickelt. Was hat dich dazu bewogen?
1: Ja, also es war tatsächlich eine Alltagssituation. Gerade bei den Privatkrankenversicherten ist es ja so, die schließen einen Vertrag mit der Gesellschaft ab. Wissen am Anfang vielleicht so ein bisschen was über ihre Leistungen und im Laufe der Zeit, wenn dann natürlich die Leistungen in Anspruch genommen werden müssen. Also ich denke an den Kunden, der mich gefragt hat, hier Hubert, kann ich zum Heilpraktiker gehen? Ich brauche da eine Behandlung oder irgendwie meine Tochter muss jetzt zur Osteopathie, ne, ich möchte sie da gerne hinschicken. Leistet mein Vertrag überhaupt dafür? Ne, also in der gesetzlichen ist es natürlich ein bisschen anders, das ist ja alles gesetzlich vorgeschrieben. Ne? Dafür leistet die gesetzliche, Punkt, aus, fertig. PKV, die wissen es im Endeffekt nicht. Und so war für mich dann irgendwann die Idee, du brauchst eine Lösung für den Markt.
0: Wir kommen später noch auf diese Lösung. Wir waren gerade bei dem Thema Krankenversicherung. Mhm. Ich kenne dieses, ich war selber in Finanzdienstleistungen mal tätig. Man hat mit einer riesen Bandbreite von Themen zu tun, von der Sachversicherung über die Personenversicherung, über Versorgungsthemen und eben auch die private Krankenversicherung oder gesetzliche Krankenversicherung. Das ist ein Thema, was sicherlich auch Gründer und Startups hochgradig interessiert. Was war denn dein Bewegthema, dass du gesagt hast, PKV ist ein Thema, mit dem möchte ich mich beschäftigen?
1: Ja, also warum ich mich damit beschäftigt habe, mir kennen es ja alle, viele Generalisten. Ne? Das war früher mal so, meine Meinung. Wir brauchen jetzt viel mehr Spezialisten, ne? Also Generalisten, ich kümmere mich um alles. Ne? Ich mache deine Sachversicherung, ich mache deine Lebensversicherung, PKV etc. pp. Aber wir kriegen es ja immer wieder jetzt gerade aktuell auch in den Medien wieder mit. Ne? Die gesetzliche Krankenversicherung, es ändert sich sehr viel wieder. Ne? Also wer von den Generalisten kann wirklich die Hand heben und sagen, hey, ich habe mir den Gesetzesentwurf durchgelesen. Ich weiß, was da im Krankenversicherungsbereich passiert. Und deswegen beschäftige ich mich halt als Spezialist nur auf dieses Thema, weil eben diese Transparenz, die ich ja schon mal angesprochen habe, einfach fehlt. Und ich möchte diese Transparenz den Leuten wiedergeben, weil es geht hier nicht um eine Kfz-Versicherung, einen Sachschaden an einem Fahrzeug. Es geht um eine Gesundheitsabsicherung. Ja, es geht um Krankheitsfälle, die abgesichert werden müssen.
0: Genau. Private Krankenversicherung, gesetzliche Krankenversicherung. Ja. Für Gründer ein Riesenthema. Ja. Was mache ich? Wie versichere ich mich? Was wähle ich? Gibt es für dich hier eine Empfehlung? Gibt es einen Favoriten? Ja. Oder wie gehst du an dieses Thema individuell dran?
1: Ja, da muss ich dir leider eine sehr unbefriedigende Antwort geben, was ich auch den Gründern dann sage. Und das ist dann einfach so das Thema, wo ich sage, ich gebe dir da keine pauschale Empfehlung. Ich kenne von dem Gründer nicht die Ist-Situation. Also ich weiß jetzt nicht, was genau macht er? Wo geht die Reise hin? Wie ist die Familienplanung? Was habe ich noch beruflich weitergehend noch vor? Ne? Möchte ich vielleicht ins Ausland auswandern? Ne? Passt das Thema PKV überhaupt für mich? Ne? Oder ist die gesetzliche nicht einfach das Richtige für dich? Will ich dann vielleicht noch eine Zusatzversicherung machen? Man hat ja allerlei Möglichkeiten im Krankenversicherungsbereich. Ne? Und es darf definitiv auch klar kommuniziert werden. Und das ist leider das, was viele meiner Kollegen, ich lehne mich mal ganz weit aus dem Fenster raus, eben da draußen machen. Die verkaufen billige PKVs. Und ich frage mich, wie soll es funktionieren? Jetzt, also eine PKV soll ja bessere medizinische Leistungen anbieten. Na, also kenne ich auch einen Kunde, gesetzlich versichert, hat gesagt, hey, Knie-OP, beim Arzt nachgefragt, was hättet ihr jetzt gemacht, wenn ich privat versichert wäre? Oh, das geht ja gar nicht, dass sie sowas fragen. Er sagt, nee, mal Butter bei der Fische. Was würdet ihr machen? Ich zahle das auch selber. Ah ja, wir würden dann das und das machen. Ne? Es ist leider so. Ne? Es ist schade, dass es diese Zweiklassengesellschaft gibt, aber es ist halt einfach die bessere medizinische Versorgung. Und da sage ich halt, wie kann man verlangen, dass wenn man was Besseres will, ich gehe auch nicht zu Mercedes rein und sage, hey, ich hätte eine S-Klasse gerne zum Preis von einer A-Klasse. Das funktioniert bei einer PKV meiner Meinung nach nicht.
0: Sehr gut. Lass uns aber mal auf das Kernthema zurückkommen, eine App.
1: Ja.
0: Jetzt interessiert uns natürlich alle, was ist das für eine App?
1: Ja,
0: wo gibt es die?
1: Gern.
0: Wie kann man die finden? Was erfüllt diese App?
1: Also ich habe uns, damit wir ein bisschen Zeit sparen heute Abend, gestern Abend das Video abgedreht von der App. Also man kann sie im Android, also Apple Store für iOS, also iPhones, kostenlos herunterladen. Genauso auch für Android-Handys über Google Play Store. Na, also wie gesagt, ich betone nochmal kostenlos. Das ist für alle Privatversicherten. Ich würde einfach einmal kurz das Video dir zeigen oder dann später, wie gesagt, einblenden. Das ist der PKV-Patron, also der Schutzengel für deine private Krankenversicherung. Wie man sich da jetzt anmeldet und registriert, lasse ich jetzt einfach mal außen vor. Ich gehe jetzt her und sage, hey, ich will jetzt meinen Tarif hinzufügen. Da sind alle Gesellschaften drin. Das sind wirklich alle Gesellschaften und alle Tarife, die es von 1978 mal gab und die jetzt im April 2026 erst erschienen sind auf dem Markt. Zum Glück bin ich Versicherungsmakler, ich habe Zugriff auf das Ganze. Jetzt kann ich das entweder manuell hinzufügen oder ich gehe her und ich sage, hey, ich nehme die erste Seite von meinem Versicherungsvertrag, da steht ja alles drauf. Mhm. Ich habe jetzt keine Lust, das manuell einzugeben, das ist mein Versicherungsschein, ich fotografiere das ab oder lade es hoch, weil ich das schon als PDF-Datei habe, etc. pp. So, der Patron hat es schon analysiert, sagt, du bist bei der Gesellschaft, hast diesen Zusatzvertrag, bam, bam, bam. So sieht jetzt der Homescreen aus, natürlich cooler Gadget, guten Abend, guten Morgen, also da haben wir uns natürlich was Tolles einfallen lassen. Hier unter jetzt Tarife kann ich natürlich mehrere Tarife anlegen, weil vielleicht mein Kind woanders versichert wie ich, ne? Meine Frau ist nochmal bei einer anderen Gesellschaft, sollen ja auch mehrere Möglichkeiten darbieten. Natürlich hier mit letzter Anfrage, also so wie man es von gängigen Portalen kennt, zum Thema KI-Fragen sage ich jetzt einfach mal, hier auch nochmal so ein kleines Herzstück gewesen, einfach mit Medizinersuche und Telemedizin. Ich kann jetzt über den Patron allgemeine Fragen zum Thema PKV stellen, ne, wenn ich jetzt keine tarifspezifischen Fragen habe, sondern allgemein möchte ich wissen, was vielleicht auch vielen interessiert, wie komme ich aus der PKV wieder raus? Ne? Die Frage stelle ich, natürlich hier der Hinweis nochmal unten steht drauf, dass die KI natürlich die Fragen beantwortet und es kann zu Fehlern vorkommen. Wenn es wirklich gravierend wichtige Fragen sind, dann einfach nochmal doppelt prüfen, gegebenenfalls einfach bei uns nochmal nachfragen. Hier spuckt er auch schon die Antwort aus. Natürlich steckt da auch noch weitere Fragen. Dann möchtest du noch hier einfach noch mal was wissen? Genau, das ist einfach so zum Thema allgemeine Fragen zum Thema PKV. Jetzt wollen wir natürlich tarifspezifische Fragen wissen. Ne? Okay. Also ich habe jetzt natürlich einen Leistungsfall. Hier hat man natürlich ein paar vorgegebene Fragen von uns. Wie jetzt zum Beispiel, hey, ich habe jetzt hier eine ambulante Arztrichtung eingereicht. Ich habe noch einen Eigenanteil. Wie kann das sein? Ne? Und hier analysiert er jetzt eben den Vertrag.
0: Also das heißt, es geht sehr, sehr spezifisch rein und ich kann mit dieser App quasi meinen ganzen Vertrag durchgehen, weiß, was ich habe und wie das alles funktioniert. Also finde ich total spannend, ein sicherlich hochinteressantes Thema.
1: Das Wichtige an der Stelle ist, ne, weil viele werden wahrscheinlich denken, hey, ich habe meine Versicherungspolice, die komplette Ausfertigung, ich schmeiße es in ein gängiges KI-Produkt schon rein, stelle meine Frage rein, dann brauche ich mir doch gar nicht die App. By the way, sie ist ja kostenlos, ne? Aber was viele eben dann dabei vergessen, das, was sie hochladen, sind nur die Tarifbedingungen. Es gibt allgemeine Versicherungsbedingungen der Gesellschaft, es gibt noch Sonderbedingungen. Das ist genau das, wo ich ja ansetze, wo ich sage, es gibt erstmal allgemeine Werke, dann gibt es ein tarifspezifisches Werk und noch Sonderbedingungen zum Tarif. Das analysiert er komplett. Also da hängt eine riesen Datenbank dahinter, ne, die natürlich aktualisiert wird von uns.
0: Das ist ja logisch. Wir sehen Fragen über Fragen, die diese App dann beantwortet, kostenlos runterladbar. Tolle Sache. Schön, dass du bei mir warst und viel Glück mit der App, dass viele Menschen diese App sich runterladen. Herzlichen Dank, dass du hier warst, Hubert Itzko.
1: Vielen Dank.

0: Kommen wir zu meinem nächsten Gast. Sie strahlt und das finde ich richtig, richtig schön, denn in der letzten Sendung war sie gar nicht da. Da musste ich sie entschuldigen, denn sie war krank. Und sie hat mich sonntags angerufen und beziehungsweise wir haben so ein Teams gemacht. Also da habe ich letztes Mal schon gesagt, das hätte ich nicht zumuten wollen. Aber umso schöner, dass sie heute hier ist. Eine sehr erfahrene Psychologin. Wir haben einiges zu besprechen. Herzlich willkommen, Nadine Ketterer.
1: Vielen Dank.
0: Nadine, ich erinnere mich an die dritte Sendung 2025. Da habe ich nämlich mit dir eine Sendung damals in Baden TV im Studio abgedreht. Da warst du dabei. Wir haben damals über permanent positive Psychologie gesprochen. Für mich ein total spannendes Thema schon damals. Jetzt wäre die Frage an mich. A, wo stehst du heute und was hat dich bewogen, dennoch heute hier zu sein?
1: Ja, vielen lieben Dank, lieber Michael. Letztes Mal ging es wirklich gar nicht. Also ich hatte keine Stimme, das heißt, es hätte wahrscheinlich nichts gebracht. Und ich erinnere mich noch gut an die Sendung, die wir damals zusammen gedreht haben, auch mit dem lieben Bernd, der jetzt heute auch im Publikum sitzt. Genau, sei herzlich gegrüßt, lieber Bernd. Genau, ich hatte damals ein bisschen was aus dem Permalit-Modell erzählt. Ihr seht es vielleicht hier auf so einem kleinen Buch. Das ist so ein ganz toller, bunter Kreis. Da gibt es ein extra Video dazu. Da können wir gerne nochmal, wenn es interessiert, nachgucken oder nachsehen. Das ist vor allem ein sehr mitarbeiterzentrierter und stärkenorientierter Führungsansatz. Da geht es darum, um die Haltung von Führungskräften und was ich tun kann, dass Menschen, die ja in meinem Bereich eben entsprechend arbeiten, auch ihr Potenzial entfalten können und ja auch Spaß haben bei der Arbeit. Eigentlich so, wie wir uns das einfach auch vorstellen. Genau. Und das mache ich jetzt schon einige Jahre und das macht sehr viel Spaß. Und habe aber auch gesehen gehabt, das ist noch nicht ganzheitlich genug. Also es braucht noch weitere Komponenten, damit das sowas Rundem auch wird. Und da hilft mir die Kompetenz aus der Psychologie. Das heißt, ich habe vor allem erweitert um die psychologischen Gesundheitskompetenzen. Das heißt, ich berate von Azubis über Mitarbeitenden, über Führungskräfte rund um das Thema Stress, Resilienz. Ich meine, die meisten von uns kennen das ja auch. Aber auch so Themen wie zum Beispiel Schlafgesundheit oder Umgang mit Suchtmitteln. Also das sind auch alle Themen, die ich noch mit abdecke. Und nebenbei habe ich auch noch eine Moderatorenausbildung gemacht. Also auch in dem Bereich habe ich mich nochmal neu aufgestellt.
0: Okay. Gibt es für dich spezielle Kernthemen, wo du sagst, also die reizen mich in der ganzen Vielfalt, die du jetzt benannt hast, ganz besonders?
1: Ja. Es sind vor allem die Themen, wo es ans Innere des Menschen geht. Ob ich jetzt Führungskraft bin, ob ich Auszubildender bin oder wie auch immer. Was treibt mich wirklich um? Also was sind die Themen, die ich mitnehme? Meistens beginnen Coachings mit einem beruflichen Anliegen beispielsweise. Wenn wir ein bisschen nach hinten oder hinten dran schauen, sind es doch eher private Themen, die auch noch mit reinspielen. Und dann auch wirklich zu schauen, wie kann ich dort ansetzen, wie kann ich demjenigen weiterhelfen, dass wir gemeinsam eine Lösung finden, sodass er nicht nur, ich sag's mal so, im beruflichen Kontext weiterkommt, sondern auch ganz persönlich.
0: Wo findest du deine Klienten? Wer kommt zu dir?
1: Das ist eine ganz spannende Frage. Das ist bei mir relativ bunt gemischt und das ist eigentlich auch das Schöne. Das sind sowohl Einzelunternehmer, KMU, als auch Konzerne, je nachdem, was eben gerade der Bedarf ist und wo ich eben unterstützen kann. Das kann sein, ich komme aus verschiedenen Unternehmenskontexten, ob es jetzt ein Non-Profit-Unternehmen ist, ob es ein Industrieunternehmen ist oder ob es vielleicht eine öffentliche Institution ist oder ob es eine Stiftung ist. Auch da sind sehr unterschiedliche Zielgruppen.
0: Mich würde noch interessieren, wenn wir sprechen, also du sprichst über Führungskräfte, über Mitarbeiter, über Auszubildende. Gibt es für dich irgendwelche Betriebsgrößen? Also es gibt ja Unternehmen, die beginnen mit 2 Menschen, das geht bis, weiß ich, unendlich Menschen hoch. Es gibt KMU ab 250 Mitarbeiterinnen und Mitarbeiter. Ist das für dich wichtig oder nimmst du alle? Da fliegt das Schild schon davon.
1: Eine spannende Einlage.
0: Genau, auch nicht geplant. Ja, also gibt es für dich?
1: Ja, also es gibt da keine festen Größen. Wie gesagt, ich arbeite und passe mich sehr individuell an das Unternehmen an oder an die einzelne Person, die eben eine Anfrage stellt. Und mir ist einfach vor allem wichtig, aber das ist meistens der Fall, dass derjenige, der eben kommt, dass es ihm schon klar ist, dass er gerne was verändern möchte auch und dass wir dann zusammen eben eine Lösung erarbeiten.
0: Was würdest du von dir sagen, was macht dich besonders? Es gibt ja viele Coaches, es gibt viele Trainer, es gibt viele Psychologen, Psychologinnen. Wo würdest du sagen, ich bin's, Nadine?
1: Ja, es gibt ganz viele wunderbare Coaches und Trainer auf dem Markt und das ist auch absolut in Ordnung. Der Markt ist auch groß genug. Ich denke, bei mir sind so ein paar Faktoren, die mit reinspielen, wo so ein bisschen meine Besonderheit auch drin liegt. Auf das eine ist natürlich mein psychologischer Background her, also das heißt das Fachwissen aus dem Bereich. Auf der anderen Seite bringe ich aber auch einige Berufserfahrungen mit, das heißt auch über 10 Jahre als Führungskraft selbst schon gewesen und auch verschiedene Unternehmenskontexten. Also ich hatte auch beispielsweise mal ein Tierheim geleitet, mal was ganz was anderes, auch in dem Bereich. Oder ich habe eine kaufmännische Grundbildung, habe auch noch einen Fachwirt sozusagen, der in der kaufmännischen Ausbildung macht und kann einfach aus vielen verschiedenen Bereichen auch einfach schöpfen für die Arbeit. Und das ist heutzutage sehr bereichernd, auch gerade für die Kunden, mit denen ich arbeite, dass man mir nicht alles, ich sag's mal so, nochmal von A bis Z erklären muss und ich schon einfach viel Vorwissen auch mitbringen kann.
0: Was wäre dein Traum für die nächsten 3 Jahre?
1: Micha, die Frage hatten wir im Vorfeld schon und ich kann sie dir gar nicht genau beantworten. Dadurch, dass ich wirklich sehr positiv umtriebig bin, in vielen Bereichen auch aktiv, das heißt, dass mit Stiftungen viel arbeite oder auch mit anderen Einrichtungen dort in Vorständen oder Aufsichtsratpositionen, bin ich sehr gespannt, was mich wirklich in 3 Jahren sozusagen, wo man mich da findet. Es ist viel angeschoben und ja, ich freue mich auf alles, was da kommen wird. Auf jeden Fall, was ich machen werde, ich werde auf jeden Fall den Menschen treu bleiben, weil das ist wirklich mein Herzensthema.
0: Nadine, das hört sich alles sehr, sehr toll an. Sie lächelt immer, das ist richtig schön, sie lächelt immer so schön. Richtig, richtig toll. Nadine, ich glaube, wir alle können nur eins sagen, wir drücken dir die Daumen, dass das alles so wird, wie du dir das vorstellst. Vielen, vielen Dank, dass du heute hier warst, Nadine Ketterer.
1: Vielen Dank.
0: Ja, liebe Gäste, wir kommen nun auch zu einem weiteren Highlight. Sie wird als eine der bemerkenswertesten Stimmen der deutschen Nachwuchsmusikszene bezeichnet. Sie verbindet Soul, Pop, Jazz und R&B zu einem Klang, der melancholisch und voller Leichtigkeit ist. Sie kreiert ihre eigene musikalische Welt. Ihr größtes Vorbild ist Whitney Houston. Aktuell arbeitet sie mit dem Sänger, Bassisten und Produzenten Cristiano Matos zusammen. Hierbei entstand 2022 ihr eigener Titel Dreaming Like Flying. Und heute ist sie zu Gast. Ich finde es richtig toll, dass sie in diese Sendung gekommen ist. Und ich kann nur eins sagen, herzlich willkommen Sandrine Naye mit Dreaming Like Flying. Applaus.

0: vielen Dank. Dankeschön.
1: Vielen Dank dir. Du kannst dich gerne da hinten dazusetzen. Das heißt nichts Schlechtes, wenn du in zweiter Reihe bist. Überhaupt nicht. Ja, wir werden nachher noch was erleben. Das ist sicherlich was ganz Einmaliges auch heute. Aber kommen wir zu meinem nächsten Gast. Eine junge Dame, ich erinnere mich an den 24.06. letzten Jahres zurück. Da hatte ich die erste Sendung live im Kammertheater. Und da war sie die Künstlerin zwischendrin. Es war ein mega toller Auftritt. Danach hat sie zu mir gesagt, Michael, ich würde gerne mal auch als Gast kommen. Ich habe eine Geschichte, ich würde gerne mal über mich sprechen. Sie ist Sängerin, Songwriterin, Tänzerin. Sie hat viele Talente. Sie hat Musik studiert und sie war auch mal bei Voice Kid zu Gast. Heute Abend ist sie bei uns. Ich freue mich ganz herzlich, dich begrüßen zu dürfen. Herzlich willkommen, Michelle Mahn.
2: Dankeschön.
1: Michelle, man fragt sich ja immer, wenn wir so eine Sendung vorbereiten, sagen wir immer, gib mir ein paar Themen, wir sprechen über was gerne. Aber bei dir hat mich eines bewogen und du hast auch zugesagt, dass wir darüber sprechen. Voice Kids, das ist ja was für junge Menschen. An sowas teilzunehmen, ist ja eine gewisse Hürde. Man hat sicherlich einiges zu leiten und man macht sicherlich Erfahrungen fürs Leben. Was waren deine Erfahrungen damals bei Voice Kids?
2: 2014 bin ich dort hingeflogen nach Berlin. Das war schon eine sehr aufregende Zeit. Die anderen sind in die Schule. Ich durfte dort für 1,5 Wochen bei den Blind Editions, eine Woche bei den Battles dabei sein. Und ich kann nur sagen, es war eine tolle Erfahrung. Ich konnte viele andere Talente kennenlernen. Leider ist jetzt nicht der Riesenerfolg daraus gekommen oder auch viel Kontakt danach mit den Talenten, aber es war trotzdem klar für die Region. Ich komme aus Aachen, aus dem Ortenaukreis. Das war dann schon ein Name, das hat sich da schon rumgesprochen. Auch in der Schule war ich dann plötzlich in aller Munde. Ich war früher jetzt nicht die Beliebteste in der Schule und plötzlich bin ich dann in den kleinen und großen Pausen nicht mehr allein gelaufen, sondern plötzlich waren alle um mich rum, die Freunde aus der Klasse. Und dann, als das Ganze vorbei war, tatsächlich war ich dann auch wieder alleine. So, aber das hat mich auch geprägt, auch charakterlich einfach, weil man in dem Alter einfach denkt, oh, man ist jetzt was Besonderes, alle reden über einen. Und danach merkt man, oh, man ist doch ein normaler Mensch einfach und bleibt dadurch auch auf dem Boden. Auch klar, es war ein Erfolgserlebnis, aber es hat mir geholfen für die ersten Karriereschritte auf jeden Fall.
1: Mit 14 ist man so in der Pubertät, macht das nicht was mit einem, wenn man, also so wie ein Komet, fast hoch und dann doch Mittelmaß oder?
2: Auf jeden Fall, also wie gesagt, es hat mich wieder auf den Boden zurückgeholt und die Zeit hat mich auf jeden Fall in der Hinsicht geprägt. Man sagt ja auch, die Musikbranche ist nicht der einfachste, aber das habe ich irgendwo gebraucht, auch um dickes Fell zu entwickeln. Auch später mal, man muss als Musiker, als Selbstständiger ist es ja so, ich bin Einzelkämpfer, ich gehe auf Unternehmer zu und sage, hey, ich spiele auf Firmenfeiern, Hochzeiten, Geburtstagen, whatever, you name it. Ich performe auf Halbplayback, sorge für einmalige Stimme und das muss man selber auch verkaufen und an den Mann bringen. Keiner wird kommen und sagen, hier ist alles für dich, was du brauchst, sondern man muss es sich schon selber aneignen und das hat mich dann in der Hinsicht schon positiv auch geprägt.
1: Nadine, vielleicht an der Stelle nicht erschrecken. Psychologisch betrachtet eine Herausforderung in solcher Zeit?
3: Also ganz klar, ich meine, 14 Jahre haben wir gerade eben gehört, du warst nicht mehr Kind noch, heranwachsend, wachsend, junge Frau eben entsprechend. Aber dann natürlich auch klar, wenn du sagst, ne, Anschlussmotiv, ich hätte mir gerne mehr Freunde gewünscht oder mehr Zugehörigkeit auch, dann hast du es bekommen und dann wurdest du fallen gelassen. Also ich meine, wir brauchen uns das gar nicht, also das wissen wir aus eigenen Erfahrungen, dass das eine ganz, ganz schwierige Situation ist. Aber wie man sieht an dir auch, dass du sehr viel Resilienz, sehr viel Stärke auch mitbringst und hast dich gut entwickeln können, trotz dessen. Also wieder auf die Beine gefunden. Ganz toll.
2: Danke.
1: Gehen wir einen Schritt weiter. Du bist Songwriterin, du bist Musikerin, Tänzerin, du bildest junge Menschen aus. Wie stellen wir uns so einen Alltag bei dir als Künstlerin vor?
2: Ja, schwer zu sagen. Ich liebe die Abwechslung, deswegen habe ich mir den Job ausgesucht. Ich kann nicht sagen, wo ich in einem Jahr bin, aber man setzt sich eben kleine Ziele. Aber zum Alltag, ja, ich unterrichte zum Beispiel in der Talent Academy im Europapark, da spiele ich auch schon über 8 Jahre im Hotel Bell Rock. So kam das dann auch, dass das geklappt hat. Ich bin immer mal wechselnd auf Auftritten, mal im Europapark, mal in Karlsruhe, in Baden-Baden, da wohne ich, da natürlich im Ortenaukreis habe ich auch gut Fuß gefasst und dementsprechend kann man das gar nicht so sagen, aber zum Songwriting, ja, ich schreibe auch eigene Lieder, aber tatsächlich fokussiere ich mich sehr auf die Livebühne. Man sagt ja auch, es ist so ein brotloser Job, ein Musiker. Aber wenn man sich entsprechend auch verkaufen kann und darstellen kann und Leistung bringt, dann kann man schon gut davon leben, aber eben nicht von Streams auf Spotify, ne? 0,0001 Cent pro Stream. Da kommt man einfach nicht weit, wenn die Produktion 1.000 oder 1.500 Euro gekostet hat. Deswegen fokussiere ich mich da auf Live-Spielen.
1: Du hast es gerade gesagt, Songwriter, also so ein Lied alleine schreiben, ich denke, das ist ja auch eine kleine Herausforderung. Aber du hast heute wieder gesagt, es gibt ein Stichwort Nashville.
2: Ja, tatsächlich habe ich mir überlegt, man bildet sich ja immer weiter, man hat nie ausgelernt und dann habe ich gedacht, Vocal Coaches gibt es da draußen, aber was ist denn mit Songwriting? Und dann habe ich auf Instagram das Songhouse gefunden, das ist ein Songwriting Camp in Nashville, da war ich letztes Jahr im September für eine Woche $5.000 investiert und ja, es war einfach eine tolle Erfahrung, da in einer Gruppe auch zu schreiben.
1: Genau, und ich denke, du bist aus Nashville zurückgekommen und hast mit Sicherheit was im Koffer gehabt.
2: Ja,
1: und genau. Daraus dürfen wir doch bestimmt kurz was hören.
2: Ich spiele euch was vor. Und zwar haben wir uns darauf fokussiert, einen Moment aus dem eigenen Leben. Und das ist ein Song, den ich über einen Moment in meiner Kindheit geschrieben habe.

0: Michel, da kann ich nur eins sagen. Ich habe mir immer einen Spruch aufgeschrieben, der da heißt, nicht das Beginnen wird belohnt, sondern einzig und alleine das Durchhalten. Schön, dass du heute da warst. Vielen Dank, Michel Mahn.
1: Dankeschön.
0: Bevor ich zu meinem nächsten Gast komme, eine kleine Geschichte. Wenn man solch eine Sendung plant, das mache ich eigentlich immer so ein bisschen nebenbei, hat man natürlich immer so ein, wie sagt man heute, Portfolio von Gründern und Gründerinnen, die man anspricht, und plötzlich sind alle Feuer und Flamme und man hat auch seine Zusagen. Man bereitet vor und es läuft alles, und 14 Tage vorher heißt es plötzlich, ups, ich habe vergessen, da bin ich ja im Urlaub. Und plötzlich ist einer ausgefallen. Wo kriegt man nicht so schnell jemanden her? Man telefoniert rum, aber das ist heute nicht ganz so einfach. Dennoch bin ich an einen Menschen empfohlen worden, den ich anrufen durfte, der mir gesagt hat, ich kann Ihnen helfen, aber auch er hat 2 Tage später gesagt, da kann ich gar nicht helfen, ich habe niemanden. Und dann habe ich gedacht, dieser Mensch ist so interessant für mich, es wäre doch vielleicht viel schöner, wenn er kommen würde. Er hatte ein tolles Erlebnis, nämlich schon 2003. Wir hatten eine kleine Krise im Maschinenbau, er wurde arbeitslos. Was macht man jetzt? Er hat 900 Euro in die Hand genommen als Startkapital, eine Hinterhofgarage, einen Hühnerstall umgebaut und hat begonnen. 2014 hat er sich entschieden, ein Werksgelände, eine Halle zu kaufen und zu bauen. 2015 entstand da daraus ein Hammerwerk. Und dann hat er 2019 begonnen, auch Start-up-Unternehmen zu begleiten. Ich freue mich ganz besonders, dass er heute mit zugesagt hat. Herzlich willkommen, Dirk Rottweiler.
2: Vielen Dank.
0: Herr Rottweiler, ich habe es eingangs sagen dürfen, Sie haben sich in einer Zeit selbstständig gemacht, da gab es diese echte Startup-Bewegung wahrscheinlich noch gar nicht. Da hat man wahrscheinlich noch ganz anders über diese ganzen Dinge gedacht. Wie war diese Zeit für Sie 2003?
2: Ja, die Zeit 2003 war ähnlich wie jetzt. Die Welt etwas verrückt, heute noch viel verrückter. Es war damals nicht von einem Startup die Rede, sondern von einem Existenzgründer oder ganz neu damals gegründet, die Ich AG. War damals so eine Art von der Bundesregierung. Ja. Für mich war das damals eigentlich was ganz anderes. Ich musste eigentlich das tun, weil als Meister frisch gebacken in der Zeit Fuß zu fassen, wenn niemand jemanden braucht, war für mich ein Problem. Deswegen war für mich klar, ich muss hier starten. In meiner Garage von meinen Eltern mit einer alten Maschine. Und somit war mir klar, ich will auch niemanden auf der Tasche liegen. Eben dieses Machen war mir immer sehr wichtig. Ich muss was tun. Und hatte damals die Möglichkeit, eben durch Kollegen, mit denen ich dann einen Meisterbrief gemacht habe, 2 Jahre auf der Abendschule, nicht einfach, aber man muss es heute tun, eben dieses Machen, sage ich immer. Und dann kommt man irgendwann zu dem Ziel, dass man immer weiter eigentlich was tut, jeden Tag 10, 12, 14 Stunden, Wochenende zu, Eltern, Freunde, Familie, alle müssen irgendwo mithelfen. Und dann kann man sich eigentlich dann langsam, aber sicher mehr, ich sage mal, leisten finanziell fürs Geschäft. Nicht für mich als Person, sondern ich muss offen ehrlich gestehen, ich habe mindestens jetzt 15 Jahre investiert, immer nur in den Betrieb und in meine eigene Vision, eigentlich eine Firma im Maschinenbau von nichts nach oben zu bringen. Ja.
0: Damals, glaube ich,

0: dokumentieren?
1: Ja, die Zeit hat sich extrem gewandelt. Zu meiner Zeit war das Problem, also Geld hatte ich ja keins. Ich habe es ja gesagt, 900 Euro Startkapital. Meine Eltern wollte ich nicht irgendwie mit reinziehen, die ganze Geschichte mit dem Haus oder so, weil das war eigentlich das, was die Bank will. Ja, also Kapital von meinen Eltern oder was auch immer, außerrum. Ja, und ich musste halt mit Sparen nach vorne kommen. Und dann kann ich mir irgendwann einen Kredit dann schon holen, aber es ist ein sehr, sehr weiter Weg. Heute als Business Angel, wenn ich bezeichne mich eigentlich selber so nicht, ja, aber heute ist es eigentlich so, dass schon Investoren zu mir kommen und sagen: Hast du mir nicht jemanden, den ich unterstützen kann? Investoren, große Firmen, reiche Menschen im System, deswegen heute ganz anders wie früher, ja.
0: Wenn wir über das Thema sprechen, wir haben uns ja letzte Woche getroffen und mal schon ein bisschen uns angenordet. Da kam das Thema auf, die Betrachtung von Startup-Unternehmen in Deutschland oder auch Startup-Unternehmen in Amerika oder in Asien. Wie würden Sie diese drei Kontinente bewerten im
1: Das sind
0: Startup-Bereich?
1: eigentlich die drei klassischen Kontinente. Wir lassen das Deutschland aber mal als Europa gelten. Das ist wichtig. Wir müssen heute eins sein. Das verstehen viele Menschen nicht. Europa investiert in Startups, ich sage jetzt einfach mal eine Summe, 5 Milliarden. Daraus kommen vielleicht 30, 40 Startups, die, ich sage mal, durchkommen. Ja, die nachher einen Mehrwert bieten und wieder das System sozusagen befeuern. Sei es mit Arbeitsplätzen, sei es mit dem Bruttoinlandsprodukt, wie auch immer. Die Amerikaner nehmen mindestens das 30-fache an Geld auf und haben auch dann eben die größere Ausbildungsbringung. Und der Chinese mindestens das 1000-fache. Und jetzt wissen wir eigentlich, wie das heute läuft, dass, wenn mir viel reingibt ins System, natürlich auch viel rauskommt. Natürlich muss auch ein Staat viel investieren. Das Risiko muss man heute eingehen.
0: Was machen Sie? Wie begleiten Sie Startups?
1: Ich begleite in dem Sinn Startups, ob die jetzt aus Afrika kommen, wo ich angefangen habe, eigentlich zu dem Thema in Äthiopien oder in Frankreich oder auch bei uns. Bleiben wir mal regional. Ein Startup kommt zu mir. Ich betreue das Thema Maschinenbau, Engineering, alles, was sich so um Innovationen dreht. Die kommen meistens mit einer Vision. Ich habe da eine Idee. Man muss dazu sagen, die Leute, wo heute kommen, generell haben 90% akademischen Hintergrund. Das muss man wissen. Ja? Und dort ist es immer schwierig, dann die Realität wiederzubringen. Die Realität heißt eigentlich, ich muss die Vision erstmal umsetzen und gucken und es gliedern in verschiedene Stufen. Und dann versuche ich eben dieses Projekt, dann nennen wir es mal so, wirklich sauber auf die Füße zu stellen, so dass es auch nicht scheitern kann. Scheitern kann man auch. Klar, aber man muss daraus was lernen und muss natürlich auch weitergehen. Was ich gar nicht mag, ist, wenn ein Startup mit Geld überschüttet wird und dann am Endeffekt kommt nichts raus. Ja, also man muss wirklich schon machen. Wieder, das sind wir bei meinem Anfangsthema. Ich muss Energie reinstecken und dafür brennen. Ganz wichtig.
0: Toll. Dann hoffe ich, dass Sie weitermachen und weiter brennen für viele Startups und war froh oder bin dankbar, dass Sie heute hier waren. Herzlichen Dank,
1: Ich
0: Dirk
1: habe es gern.
0: Rothweiler.
1: Vielen Dank.
0: Wer meine Sendungen kennt, am Ende kommt immer eine Frage nochmal an alle Beteiligten. Und ich darf gerne mit Ihnen beginnen, Herr Rothweiler. Was bedeutet für Sie Nachhaltigkeit?
1: Und ich nenne es mal eher mit Kreislaufwirtschaft, das trifft es vielleicht auch besser. Am Endeffekt, jetzt gehe ich wieder auf meine Startups ganz kurz ein, Regionalität. Ich muss hier kaufen, ich muss hier produzieren. Heute schwierig, aber geht schon. Ja? Und ich muss natürlich auch nachhaltig sein mit dem Thema Energie. Man muss erneuerbare Energie einsetzen, man braucht Werkstoffe, die nachhaltig sind, also biologisch zum Beispiel auch abbaubar sind. Wenn ich stundenlang erzähle, hochinteressantes Thema.
0: Okay. Michelle, für dich Nachhaltigkeit?
2: Im musikalischen Sinn einen guten Hit zu schreiben wie Michael Jackson, Billie Jean, wird nie vergessen. Man muss halt schreiben.
0: das ewige Grinsen Nadine. Oh Gott. Nachhaltigkeit.
3: Ja, genau.

0: Und in meinem Bereich ist es eben so, dass alles das, was ich versuche, wo ich die Menschen unterstütze, dass es auch wirklich nachhaltig wirkt. Das heißt, es macht keinen Sinn, mal eine Maßnahme zu platzieren. Es ist wie so ein Tropfen auf dem heißen Stein. Es geht darum, wie kann ich das Ganze in den Arbeitsalltag integrieren? Also wie klappt der Transfer? Wie kann ich das implementieren?
1: Danke. Hubert. Nachhaltigkeit?
2: Ja. Gut, was soll ich dazu sagen? Also unsere App ist digital, also wir sparen zumindest mal Papier. Ne?
1: Bitte.
2: Also. Nee, also tatsächlich, Nachhaltigkeit ist mir auch ein sehr, sehr wichtiges Thema. Auch das, ich will es jetzt mal, soziale Bereich der Nachhaltigkeit. Bei uns besteht tatsächlich die Möglichkeit, dass wenn sich jemand dafür entscheidet, zusätzlich nicht nur die App zu nutzen, sondern auch, dass wir uns um die Bestandsbetreuung des Vertrages kümmern, spenden wir tatsächlich einen Teil der Vergütung für nachhaltige soziale, ich sage jetzt mal, Produkte in der Medizin. Beispielsweise haben wir ein Gesundheitsnetzwerk bei uns in der App mit drin. Also wenn man jetzt beispielsweise auf Telemedizin geht, den Namen darf ich nennen, Medgate ist ein Geschäftspartner von uns. Die sind jetzt gerade dabei, in Leipzig eine, ich will es jetzt mal sagen, eine Firma, Stiftung zu gründen für künstliche Befruchtungen. Also es gibt eine neue Methode, hier Familien zu unterstützen, tut die Kasse natürlich nicht erstatten. Und da ist dann eher so mein Punkt, wo ich sage, das Geld, wo wir zusammentragen dadurch, spenden wir lieber für so medizinische, gesundheitliche Innovationen.
1: Hubert, danke. Ja, nun sind wir auch schon wieder fast am Ende meiner Sendung, das Gründerwohnzimmer. Angelangt. Fast heute haben wir noch was vor und es freut mich ganz besonders, dass es junge Menschen gibt, die spontan sind, die Spontanität kennen und lieben. Vor 2 Tagen wussten sie noch gar nichts davon, aber ich schon lange. Ich habe mit der Sandrine gesprochen und mit der Michelle und gesagt, also 2 so wunderbare Künstler auf eine Bühne, das wird man wahrscheinlich, also ich werde es wahrscheinlich nicht mehr erleben. Ja. Wenn ihr mal bekannt seid, bitte Autogramme jetzt schon geben, keine Ahnung. Ja. Aber wir haben was vorbereitet, das haben Sie vorhin kurz geprobt. Beide haben ja ihr Idol Whitney Houston und freuen Sie sich jetzt noch einmal auf ein Duett, Sandrine und Michelle, mit dem Titel I Wanna Dance With Somebody von Whitney Houston. Vielen Dank fürs Zuschauen. Auf Wiedersehen. Machen Sie es gut. Bleiben Sie gesund. Ihr Michael Schulze. Dankeschön.

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0: Meine sehr geehrten Damen und Herren, das Thema der heutigen DRK-Sprechstunde ist die Endometriose. Und als Gesprächspartnerin und Expertin darf ich Frau Dr. Heger von der Frauenklinik der Vida-Kliniken begrüßen. Frau Dr. Heger, willkommen.
1: Vielen Dank.
0: Wen trifft die Endometriose? Jede Frau?
1: Ja, jede Frau im gebärfähigen Alter. Im Prinzip kann sie vorkommen ab der ersten Periode und bis in die Menopause reinreichen. Teilweise gibt es sogar Frauen, die perimenopausal noch mal so ein richtiges Beschwerdehoch sozusagen haben. Und ganz selten mal gibt es auch Frauen, die auch nach Eintritt der Menopause noch unter Folgen der Endometriose leiden.
0: Das bedeutet doch, dass die Endometriose hormonabhängig ist.
1: Auf jeden Fall. Die ist hormonabhängig. Insbesondere liebt die Endometriose das Östrogen, denn das Östrogen ist der Faktor, der die Schleimhaut wachsen lässt, eigentlich in der Gebärmutter, aber im Fall der Endometriose eben auch an all den Stellen, an denen die Endometriose wächst. Und das ist sozusagen der Nährstoff für die Endometriose.
0: Und wie häufig ist das so, wenn man so die ganzen Frauen mal guckt, mit 100% Frauen?
1: Tatsächlich sehr häufig, eine der häufigsten gynäkologischen Erkrankungen. In etwa bei den 20- bis 40-Jährigen sind es, man sagt, ungefähr 9 bis 15%, wobei die Dunkelziffer sehr hoch ist, allein schon, weil es oft lang dauert, bis die Endometriose erkannt wird und weil auch bei den ganz jungen Mädels das teilweise einfach auch braucht, bis die Symptome wirklich so werden, dass man Richtung Endometriose überhaupt erstmal denkt.
0: Das ist ja eine hohe Zahl. Gibt es denn auch asymptomatische Endometriosen?
1: Es gibt auf jeden Fall asymptomatische Endometriosen, die an sich von der Verteilung her vielleicht gar nicht so wenig Endometriose haben, aber keine Symptome dadurch. Das heißt, die fallen aus dieser Rechnung raus. Die Dunkelziffer ist auch damit hoch. Es ist schon ein Anstieg der Neuerkrankungen zu vermerken, weil jetzt auch einfach die Endometriose so langsam aber sicher bekannter wird und mehr Augenmerk draufgelegt wird. Gibt es pro Jahr im Moment 40.000 Neuerkrankungen in Deutschland. Also wirklich eine hohe Zahl. Und damit wahrscheinlich immer noch nicht repräsentiert, wie viele Frauen wirklich daran auch erkrankt sind.
0: Und im Vordergrund der Erkrankung, so pathophysiologisch, stehen die Östrogene.
1: Ja.
0: Das bedeutet, was für die Therapie?
1: Das bedeutet auf der anderen Seite, was hormonabhängig ist, kann man auch sehr gut mit Hormonen angreifen. Das ist eine große Säule der Endometriose-Therapie, ist im Prinzip diese Unterdrückung der Östrogenwirkung. Das heißt, man hat als mögliche Therapie hormonell die Gestagengabe, also ein Gegenspieler fürs Östrogen, der dafür sorgt, dass die Endometriose sich nicht hoch aufbaut, dass die Schleimhaut in der Gebärmutter ganz flach wird. Ziel in der hormonellen Therapie ist eigentlich, dass man die Frauen blutungsfrei bekommt. Weil in der Zeit, in der normalerweise das Periodenblut ablaufen kann, blutet es leider auch an den Stellen, wo diese Blutung eben nicht nach außen laufen kann, sondern letzten Endes im Bauchraum oder an den Stellen, an denen die Endometriose wächst, in der Gebärmutterwand zum Beispiel, blutet und damit Vernarbungen, Verklebungen und Verwachsungen verursacht. Und
0: was bedeutet das für die Fruchtbarkeit, die Fertilität der Frauen?
1: Leider in vielen Fällen ein Problem, denn man kann sich schon vorstellen, wenn die Eileiter, die eigentlich die Eizellen vom Eierstock zur Gebärmutter bringen sollen, sich nicht bewegen können, wie sie es eigentlich möchten, dass dann ein Hindernis bestehen kann für eine Schwangerschaft. Es ist wiederum aber auch nicht so, dass jede Frau mit Endometriose Probleme hat, schwanger zu werden. Es gibt ganz viele Frauen, die werden ohne Probleme schwanger, aber bei den Frauen mit unerfülltem Kinderwunsch, die sich in den Kinderwunschzentren vorstellen, sind es 40 bis 60%, die tatsächlich auch eine Endometriose haben. Glücklicherweise kann man da natürlich auch wiederum was dagegen tun und häufig werden die Frauen dann doch sehr gut schwanger. Aber in vielen Fällen ist das dann mit einem operativen Sanieren der Endometriose verbunden.
0: Damit wären wir bei einem anderen Therapiekonzept, der Operation.
1: Ja.
0: Hilft die Operation? Was macht man bei der Operation?
1: Letzten Endes ist der Standard, dass man eine Bauchspiegelung macht, also eine Laparoskopie, bei der man Endometrioseherde aufsucht, im Optimalfall alles, was man finden kann und das Ganze saniert. Im Sinne von Ausschneiden, im Sinne von Veröden, hilft häufig sehr gut, aber nicht immer. Es gibt auch Frauen, die haben wenig Erleichterung durch eine Operation. Und eigentlich ist das Ziel, dass man versucht, eine OP so lang wie möglich rauszuzögern oder vielleicht sogar komplett zu umgehen. Wenn jemand mit einer anderen Therapie, hormonell vor allem, so weit kommt, dass man sich eine Operation quasi sparen kann, ist es für die Frau natürlich super, denn das ist das, was langzeitig auch wirken kann. Eine Operation macht immer eine vorübergehende Beseitigung der Endometrioseherde, aber man weiß nicht, in welchem Rhythmus wie viel Neues kommen kann.
0: Vorübergehende. Ja. Das heißt also, mit der ersten Operation kann es sein, dass Folgeoperationen kommen könnten.
1: Ja, weil man im Endeffekt zwar alles, was an Endometriose zu diesem Zeitpunkt zu sehen ist, entfernen kann. Aber man kann leider nicht messen, wie schnell kommt wie viel neue Endometriose. Und das ist auch sehr individuell von Frau zu Frau.
0: Gibt es neue Therapien in der Zukunft?
1: Hoffentlich gibt es bald noch mehr. Es gibt schon ein bisschen neuere Therapien, die jetzt seit 2-3 Jahren zugelassen sind im Hormontherapiespektrum. Und es gibt jetzt auch die Robotik, die bei der Operation auch neue Wege öffnet. Aber so ganz neue Sachen sind immer noch am Entstehen.
0: Frau Verheer, vielen Dank.
1: Gerne.
0: Das war hochinteressant. Meine sehr geehrten Damen und Herren, das war ein interessanter Beitrag. Und ich hoffe, Sie klicken uns an und gucken uns in YouTube. Und wir wünschen Ihnen alles Gute. Machen Sie es gut. Bleiben Sie gesund.

Laue Sommernächte lassen sich nicht nur bei Cocktails und Musik genießen, sondern auch mit festem Schuhwerk an den Füßen und mit Taschenlampe ausgestattet. Denn bei Dämmerung und Dunkelheit sind im Stadtwald in Baden-Baden in den Sommernächten besonders viele Leuchtkäfer unterwegs. Bei einer Führung mit einem Waldpädagogen können Sie die Glühwürmchen einmal in ihrem natürlichen Habitat erleben. Die Veranstaltung findet nur bei trockenem Wetter statt. Deutschland gegen Elfenbeinküste heißt es am Samstagnachmittag, 20. Juni 2026. Wer das Spiel aus dem Toronto Stadion live hier in der Region verfolgen möchte, hat ab 16 Uhr im Enzaun Park in Pforzheim die Möglichkeit, die deutsche Mannschaft gemeinsam mit anderen Fans leckerem Essen und den üblichen Biergartendrinks anzufeuern. Am 21. Juni ist offizieller Sommeranfang. In Gaggenau wird er in diesem Jahr französisch gefeiert. Denn Fête de la Musique verwandelt die Innenstadt in eine Bühne für Live-Musik und Austausch. In Gaggenau wird Fête de la Musique damit schon zum dritten Mal gefeiert. Dadurch soll Sichtbarkeit für die lokale Musikszene geschaffen, Kultur genossen und Menschen zusammengebracht werden.

Im Rahmen der Europawoche, die vom 23. bis zum 30. Oktober von der Europa-Union und den jungen europäischen Föderalisten, Kreisverband Karlsruhe, durchgeführt wurde, trafen sich der Karlsruher Oberbürgermeister und der Oberbürgermeister von Nancy, Dr. Pierre Weber, im Bürgersaal des Rathauses zu einem Podiumsgespräch über die Partnerschaft der Städte Karlsruhe und Nancy. Als weiteren französischen Gast konnte der OB das Stadtoberhaupt von Straßburg, Pierre Pflimlin, im Bürgersaal des Rathauses begrüßen, der sich in das goldene Buch unserer Stadt eintrug. Als Jubiläumsgeschenk wurde ihm vom Karlsruher OB die offizielle Jubiläumsmünze überreicht.

Eines seiner größten Richtfeste feierte vor kurzem die Stadt Karlsruhe. An einem einzigen Tage wurden 6 Baustellen besucht. Hier befinden wir uns an der Westtangente, die eine direkte Verbindung vom Autobahnzubringer Ettlingen über die Brauerstraße, Reinhold-Frank-Straße, den Parkring zur Linkenheimer Landstraße ermöglicht. Durch das Anwachsen der Verkehrsbelastung im Parkring war es notwendig geworden, einen gefahrlosen Übergang für Fußgänger und Radfahrer zu erstellen. Diese 100 Meter lange und 5 Meter breite Brücke konnte somit dem Verkehr freigegeben werden. In Durlach wurde diese Fußgängerunterführung geschaffen, die von der Endhaltestelle der Straßenbahn zur Bergbahnstraße führt. Sie verfügt über 3 Treppenaufgänge und wurde an der Straßenbahn-Endhaltestelle zusätzlich mit einer Rolltreppe versehen. Die Tiefgaragen am Schlossplatz gehen nunmehr auch ihrer Vollendung entgegen. Eine 7 Meter breite Durchgangsstraße für den Ost-West-Verkehr sorgt hier für eine reibungslose Durchfahrt. Das Prunkstück dieses gewaltigen Richtfestes bildet natürlich die Unterführung der Kriegsstraße am Ettlinger Tor, die nunmehr fertiggestellt wird und sowohl für Autofahrer als auch für Fußgänger mit besonderer Freude als großes Geschenk betrachtet werden kann. Durch dieses gewaltige Bauwerk hat sich das Ettlinger Tor in ein Großstadtbild verwandelt. Alle Bauwerke sollen dazu beitragen, der Sicherheit unserer Bürger zu dienen.

Dass hier schon ein sehr flüssiger Verkehr sich eingespielt hat, zeigen unsere Aufnahmen aus der Vogelperspektive. Eine besondere Bedeutung für den Zuwachs an Ausstellungsfläche bildet die in unmittelbarer Nähe des Stadtgarteneingangs bei der Schwarzwaldhalle ihrer Vollendung entgegengehende Nancy-Halle. Auch hier wurden wahre architektonische Kunstwerke geschaffen, denn wie man sieht, wurde zum Teil sogar um die dort stehenden Bäume herumgebaut. Ein eigenwilliges Bauwerk also, das besondere Beachtung finden wird.

Ein angenommener Ernstfall, und zwar schwere Erdstöße im Raum Karlsruhe, löste als Übung Großalarm des Roten Kreuzes aus. Es war die bisher größte Übung des Kreisverbandes Karlsruhe. Über 600 Helfer und Helferinnen legten hier Zeugnis einer guten Ausbildung ab. Denn an allen Schwerpunkten, die wir besuchten, klappte es vorzüglich. Dennoch fehlt es dem Roten Kreuz noch an freiwilligen Helfern. Unser heutiger Bericht richtet auch an Sie den Appell, wenn Sie sich zur Hilfeleistung berufen fühlen, Ihre Mitarbeit dem Roten Kreuz anzubieten.

Den Abschluss dieser Großübung bildete ein schmackhafter Eintopf aus der Feldküche. Diese Übung hat gezeigt, dass noch sehr viel Unterstützung nötig ist, um bei einem eventuellen Ernstfalle allen Betroffenen die notwendige Hilfe zuteilwerden zu lassen. Einen Toten und 36 Verletzte forderte dieses Unglück der Albtalbahn bei Ettlingen. Auf der eingleisigen Strecke stießen zwei Gliedertriebwagen der AVG frontal zusammen. Die Ursache dieses Unglücks geht auf menschliches Versagen zurück. Denn der aus Richtung Karlsruhe kommende Zug hätte bei der Station Ettlingen-Freibad erst den Gegenzug abwarten müssen.

Ihnen hier einen Krimi zu präsentieren, ist nicht Absicht des Monatsspiegels. Aber vielleicht interessiert es Sie, dass George Nader, bekannt als Jerry Cotton, nebst seinem Double und der reizenden Sylvie Solar anlässlich der Aufführung ihres Filmes Mordnacht in Manhattan am 29. November persönlich nach Karlsruhe kommen werden. Eine originelle und zugleich mit Begeisterung aufgenommene Idee hatten die Regina-Lichtspiele. Der in diesem Theater bereits in der 12. Woche mit anhaltendem Erfolg laufende Farbfilm Baroness mit der dänischen Schauspielerin Gitta Nørby in der Hauptrolle erzielte dort einen neuen Rekord. Der 25.000. Besucher gewann eine Reise nach München, Geisel-Gasteig, um die in den dortigen Filmateliers vor der Kamera stehende Gitta Nørby zu besuchen. Gesagt, getan. Das Gewinner-Ehepaar, Dr. Höger und Gattin, wurde in München der reizenden Gitta Nørby vorgestellt, die dort ihren ersten deutschen Film Ich suche einen Mann dreht. Mit großer Freude und ohne jede Starallüren gab sie den ebenso reizenden Gästen aus Karlsruhe bereitwillig ein Bild mit Widmung aus ihrem Film Baroness. Der Aufenthalt in der Bar ihres Hotels, in dem sie während der Filmaufnahmen in München wohnt, war zwanglos und herzlich. Zu unserer Überraschung und Freude erschien auch Walter Giller, der einen der Männer des neuen Filmes Ich suche einen Mann spielt. Er gesellte sich bereitwillig zu den Karlsruher Gästen. Direkt vom Münchner Stadion kommend, wo 1860 München einen großen Sieg errang, bedauerte er, dass unser KSC 2:0 verloren hatte. Herr Müller geht mit seinem Hund Zeppel spazieren. Rein zufällig kommen sie in die Nähe von Herrn Müllers Stammlokal. Da sagt Zeppel: Doch, Herr Müller, erwidert betrübt, dass Sie jetzt nach Hause gehen müssten. Aber Seppel ist anderer Meinung. Da kann Herr Müller nur sagen, also gehen wir halt. Das Fraule wird schon nichts dagegen haben. Und so kann Herr Müller wieder einmal das gute Monninger Bier genießen, das er hier wie zu Hause so sehr schätzt.

Zur goldenen Hochzeitsfeier, dem 50-jährigen Eingemeindungsjubiläum, entbot Oberbürgermeister Günter Klotz dem Vorstand des Bürgervereins Grünwinkel die herzlichsten Glückwünsche der Stadt Karlsruhe. Am Abend dieses festlichen Tages konnte Bürgermeister Dr. Gutenkunst als Vertreter der Stadt Karlsruhe in Grünwinkel erleben, wie sehr sich die ursprüngliche Vernunftehe zwischen der jungen Fächerstadt und ihren meist wesentlich älteren Vororten in eine herzhaft heitere Liebesehe verwandelt hatte. Als reine Liebeserklärungen waren auch die munteren Spiele der Krähwinkler anzusehen, selbst dann, wenn sie ihre Schnäbel an den Briganten wetzten. Karlsruher Vororte und ihre Vergangenheit waren Gegenstand einer von Oberbürgermeister Günter Klotz im neuen Haus der städtischen Büchereien festlich eröffneten Ausstellung des Stadtarchivs. Besucher gingen durch die Halle und standen bewundert vor dem altehrwürdigen Knielinger Vesperbild. Am meisten bestaunt wurde ein bei Dachslanden gefundener Rhinoceros-Schädel, der nach 800.000 Jahren ins Scheinwerferlicht unserer Gegenwart geraten war. Aber nicht nur Zeiträume, auch Völkergrenzen lassen sich bei einigen guten Willen aller Beteiligten überbrücken. Auf der von Colonel Cox, dem amerikanischen Distriktskommandanten, einberufenen Cocktailparty des deutsch-amerikanischen Beratungsausschusses wurden von den zahlreichen Gästen in deutscher, englischer und französischer Sprache Kontakte geschlossen und Glückwünsche ausgetauscht. Herzliche Glückwünsche wurden auch dem Karlsruher Sprinter Lothar Knörzer und seiner jungen Gattin Beate zuteil. Außerdem ebenfalls schnellen Trauzeugen Karl Kaufmann waren auch Knörzers Staffelkameraden Heinz Fütterer und Leo Pohl anwesend. Mehrere hundert Karlsruher Bürger erlebten am Neujahrsmorgen vor dem Rathaus den fröhlichen Jahresauftakt mit. Die zeremonielle Stadtschlüsselübergabe an den Präsidenten des Festausschusses Karlsruher Fastnacht. Was das neue Jahr auch immer bringen mag, solange es so taktvoll und farbenprächtig eingeleitet wird wie hier durch den Badenia-Fanfarenzug, die reizende Fächer- und Tulpengarde und das Greifenchor, dürfte es mit einigem Humor zu ertragen sein. Selbst wenn man sich zuweilen wie ein Mann auf dem Drahtseil fühlen mag. Diese artistischen Spitzenleistungen erinnern ein wenig an die nicht minder artistischen Alltagsleistungen mittelbadischer Kellnerinnen und Kellner. Bei den flotten Rhythmen der Kapellen Hans Scheer und Karl Pfortner feierten Gäste, die genauer besehen Wirte, Gaststätten und Hotelangestellte waren, ihren traditionellen Dreikönigsball. Holdlächelnd bestieg in Anwesenheit zahlreicher prinzlicher Tolitäten Burggräfin Katharina I. von Karlsruhe aus dem Hause Kunos des Durstigen den Thron der Karlsruher Karnevalsgesellschaft Humoristica, bei der, wie schon der Name sagt, Humor zum Daseinszweck erhoben wird.

viel närrisches Volk feierte ihre holde Hoheit ebenso heiter und herzlich wie auch Otto Kuhn, den humorvollen Gründer und Präsidenten der Gesellschaft. Dass Freude und Heiterkeit beide Seiten des Rheins vereinen, bewies die erste große Karnevalsgesellschaft Durlach auf ihrer festlichen Prunk- und Fremdensitzung.

Auf dem Höhepunkt des Festes ernannte sie den wohl liebenswürdigsten aller überrheinischen Gäste, Monsieur Dr. Pierre Weber, den früheren Oberbürgermeister der Karlsruher Patenstadt Nancy und derzeitigen Abgeordneten der Nationalversammlung, zu ihrem Ehrensenator.

festlichen Anblick bot die überfüllte Schwarzwaldhalle bei der großen Jubiläumssitzung der nun 60 Jahre alt gewordenen Karlsruher Karnevalsgesellschaft Badenia.

0: Bälle sind in diesen Wochen zeitgemäß. Selbst wenn sie sich, wie bei den badischen Hallenhandballmeisterschaften in der Schwarzwaldhalle, gleich 9-mal hintereinander im Tor der Turnvereinigung Edingen einstellen. Die siegreiche Turnerschaft Durlach, und auch diese Reaktion ist durchaus zeitgemäß, freute sich offensichtlich über diesen Torsegen.
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0: Willkommen zu einer neuen Ausgabe unseres Klinik-Talks hier im Programm von Baden TV. Heute sind wir zu Besuch in der Kinderchirurgischen Klinik hier am Klinikum Karlsruhe.
1: Dienstbeginn für Dr. Verena Ellerkamp, die seit Herbst 2023 die Kinderchirurgische Klinik leitet. Sie kam von der Uniklinik Tübingen ins Badische. Etwa 2500 junge Patientinnen und Patienten versorgt das Team der Kinderchirurgischen Klinik in Karlsruhe pro Jahr. Genauso viele Operationen werden hier durchgeführt. Über 12.000 Kinder und Jugendliche werden ambulant versorgt, beispielsweise nach Kindergarten- oder Schulunfällen. Vom Säugling bis zum Jugendlichen werden in der Klinik Patienten mit unterschiedlichsten Krankheiten behandelt. Die Spezialisierung im Team spielt eine wichtige Rolle. Einige Bereiche der Kinderchirurgie haben wir besucht.
0: Frau Dr. Ellerkamp, schön, dass Sie Zeit für uns haben. Am Beginn eines Tages stehen wir hier in einem der Operationssäle. Für Sie geht es nachher hier noch zur Sache. Welche Operationen stehen auf dem Plan heute?
2: Wir machen hier heute nachher noch eine Pyeloplastik. Das ist eine Nierenbeckenplastik bei einer Harnleiterabgangsstenose bei einem kleinen Kind, das einen Harnstau hat aufgrund dieser Fehlbildung.
0: Eine von vielen Operationen, die Sie hier durchführen. Können Sie das Spektrum Ihrer Klinik mal ein bisschen aufzeigen?
2: Das Spektrum ist extrem breit. Das ist es ohnehin in der Kinderchirurgie. Die Kinderchirurgie ist das Fach für den chirurgisch Interessierten, der sich nicht entscheiden kann, sage ich immer. Wir machen Knochenbrüche. Auch davon haben wir heute noch einen in petto, den wir versorgen müssen. Aber wir operieren eben auch am Bauch, an der Lunge. Angeborene Fehlbildungen machen einen ganz großen Teil unserer Arbeit aus. Also das heißt auch die Kleinsten der Kleinen, die operiert werden. Aber eben auch bis 16 Jahre und manchmal sogar darüber hinaus.
0: Was ist das Besondere, wenn man Kinder behandelt, wenn man Kinder operiert? Die sind natürlich kleiner, ich stelle mir das alles ein bisschen diffiziler vor, aber sie verhalten sich ja möglicherweise auch anders im Vorfeld oder danach.
2: Sie verhalten sich anders, natürlich. Es ist eine ganz andere Sache, wenn man mit der Familie und dem Kind spricht, als wenn man einen erwachsenen Patienten hat, der reflektiert ist und zustimmt oder ablehnt. Das Kind möchte natürlich erstmal nicht operiert werden. Das heißt, das sind besondere Situationen, wo man eben auch viel mit den Eltern, mit der ganzen Familie interagiert. Das andere ist, dass Kinder wachsende Menschen sind. Das sind keine kleinen Erwachsenen. Die reagieren auch in vielen Punkten einfach anders mit ihrem Organismus, mit ihrem Kreislauf. Im OP spielt das eine Rolle. Aber auch bei der Versorgung von Frakturen in der Traumatologie ist ein ganz anderes Korrekturpotenzial als beim Erwachsenen.
0: Sprechen wir mal über Zusammenarbeit. Sie sind ja nicht isoliert hier tätig, sondern auch in Ihrem Fach, wie in so vielen in der Medizin, ist ja die interdisziplinäre Zusammenarbeit ganz, ganz wichtig. Welche Player sind da im Spiel?
2: Absolut. Und das ist hier in der Klinik sehr gut auch baulich gelöst. In diesem sogenannten Haus S haben wir die Pädiater und die Gynäkologen mit unter einem Dach, sodass wir quasi von der Geburt an gemeinsam die konservative und operative Kinderheilkunde vertreten können und da wirklich Hand in Hand sämtliche Krankheitsbilder gemeinsam mit den Pädiatern und den Gynäkologen, wenn wir die brauchen, abdecken können.
0: Sprechen wir mal über die Situation der Kindermedizin oder der Medizin allgemein, denn wir machen uns alle im Moment große Sorgen. Man merkt, die Wartezeiten sind sehr lang, ob das jetzt beim Arzt ist oder auch in Krankenhäusern. Das Gesundheitssystem wirkt am Limit. Wie ist es denn in der Kinderchirurgie?
2: Auch in der Kinderchirurgie merken wir es, vor allem was die Pflege anbelangt. Ich glaube, das Thema ist ja während der Pandemie immer wieder auch zur Sprache gekommen und mittlerweile in allen Köpfen, die sich ein bisschen damit beschäftigen. Wir haben tatsächlich personelle Engpässe, vor allem im OP in der Pflege. Und das macht sich bemerkbar mit den Wartezeiten für Operationen. Also das heißt, wir können nicht so viel Säle bespielen, wie wir eigentlich müssten und wollten. Und das macht es für die Familien natürlich auch schwierig, weil die länger warten müssen auf einen entsprechenden OP-Termin.
0: Gibt es ein paar weitere Kennzahlen, die Sie uns sagen können?
2: Ja, also wir haben ca. 2000 stationäre Fälle im Jahr, annähernd so viele Operationen auch. Ambulant, unsere Ambulanz ist sehr groß. Wir haben auch eine eigene D-Arzt-Sprechstunde für Schulunfälle. Da haben wir jährlich so circa 15.000 bis 17.000 Fälle, die ambulant kommen.
0: Im Herbst 2023 haben Sie Ihr Amt hier angetreten. Das ist noch gar nicht so lange her. Was haben Sie denn vorgefunden?
2: Das stimmt. Also ich habe eine sehr gut aufgestellte Abteilung gefunden mit einer soliden Basis, insbesondere was die Traumatologie anbelangt. Wir haben hier eine Sektion auch für Kinderorthopädie, was Besonderes ist für eine kinderchirurgische Abteilung, und eine Sektion für Urologie, die wir noch weiter ausbauen werden. Und die minimalinvasiven Techniken, die modernen OP-Verfahren, das ist auch etwas, was ich mitbringe und hier noch weiter ausbauen möchte.
1: Die Kindernotaufnahme ist Anlaufstelle für akut erkrankte oder verletzte Kinder aus der gesamten Region. Vom Säugling bis zum Jugendlichen versorgt das Team hier im Jahr 30.000 Patientinnen und Patienten. Etwa die Hälfte davon sind kinderchirurgische Fälle. Wir besuchen die Kindernotaufnahme an einem vergleichsweise ruhigen Tag. Dr. Gunther Hechler berichtet von seiner Arbeit.
0: Ja, Unfälle und Verletzungen, das kommt gar nicht so selten vor bei Kindern. Das wissen alle Eltern. Ein Weg führt dann hierher, entweder selbst oder mit dem Rettungsdienst.
3: Das ja, ist so. Wir sind jetzt in der Kindernotaufnahme unserer Klinik hier. Das ist so die erste Anlaufstelle für die Eltern mit den Kindern und den Rettungsdienst. Das sind großes Spektrum, das ist, sind kleine Prellungen, sind Kindergarten, Schulunfälle, ist hier die erste Anlaufstelle. Kinder, die schwer verletzt sind, die jetzt einen besonderen Transport haben oder viele Verletzungen oder sogenannte so ein Polytrauma, wo ein schwerer Unfall zum Beispiel, werden aber primär bei uns im Schockraum behandelt. Einfach deswegen, das ist im Nachbargebäude, das ist in der großen Abteilung, weil da einfach alle Fachdisziplinen zur Verfügung stehen. Der Neurochirurg für Kopfverletzungen, die Anästhesie, der, um das Kind optimal zu behandeln. Das sind aber die Ausnahmefälle. Der Core, das sind so ungefähr 60, 70 Patienten am Tag, kommen eigentlich alle hier von morgens bis abends spät und werden hier behandelt.
0: Breites Spektrum, also an
3: Relativ Verletzungen. Relativ breites Spektrum. Das sind natürlich bei Kindern viele kleine Verletzungen, eine kleine Schnittwunde, auch mal eine Schürfwunde, der Finger geprellt, aber auch bis zu schweren Unfällen, immer auch ein bisschen saisonal bedingt. Im Frühling sind, wenn die Kinder mit den Fahrrädern rausgehen, sind schon schwere Unfälle. Jetzt im Winter, wenn es im Schwarzwald wieder schneit, sehen wir das auch hier, merken, dass viele Kinder doch mit Brüchen am Arm, die durch ein Skifahren oder beim Schlittenfahren sich zufügen, dann hier herkommen.
0: Wie geht der Weg dann weiter? Werden viele hier komplett fertig versorgt,
3: der gehen Weg dann nach Hause? Den größten Teil versuchen wir hier komplett zu versorgen. Das heißt, wenn es eine Wunde genäht werden muss, wird sie hier in einer lokalen Betäubung versorgt. Das Ziel ist immer, dass die Kinder, wenn es immer geht, schnell wieder nach Hause kommen. Kinder, die jetzt operativ versorgt werden müssen, zum Beispiel ein Bruch, wird dann hier von hier aus unmittelbar die Röntgendiagnostik veranleitet. Und dann versuchen wir auch relativ zeitnah, die Kinder operativ zu versorgen. Also typischer Beispiel, abends um 18 Uhr kommt ein Kind auf den Arm gefallen beim Fahrradfahren und so. Und dann ist unser Ziel, doch möglichst schnell das Kind dann am gleichen Abend noch im Operationssaal zu versorgen. Je nachdem mit verschiedenen Methoden. Und das Ziel ist immer auch, dass das Kind so schnell wie möglich dann wieder nach Hause kommt. Meistens sind es so 2, 3 bis 4 Tage, wo die Kinder eigentlich nur hier sein müssen, auch bei etwas größeren Verletzungen.
1: Dr. Claudia Assion leitet in der Klinik die Sektion Kinderurologie, die das gesamte Spektrum urologischer Erkrankungen bei Kindern versorgt. Zwei Ärztinnen verfügen hier über die Zusatzbezeichnung spezielle Kinder- und Jugendurologie, haben also eine besondere Qualifikation im Fachbereich, was Patientinnen und Patienten zugutekommt.
0: Wir sind in der Kinderurologie und das ist ein großer Fachbereich oder Teilbereich der Kinderchirurgie?
4: Ja, wir decken einen ganz großen Bereich in der Kinderchirurgie ab mit unserem Erkrankungsspektrum. Wir behandeln beispielsweise Erkrankungen des gesamten Harntraktes von der Niere bis zum Ausgang der Harnröhre. Wir decken Erkrankungen des äußeren Genitales mit ab. Wir machen die Diagnostik, die dafür erforderlich ist und wir bieten auch das gesamte operative Spektrum all dieser Erkrankungen an.
0: Das heißt, nicht nur ein Teilbereich, den Sie hier versorgen, sondern alles, was urologisch vorkommen kann, bei Kindern versorgen
4: Sie. Der gesamte Bereich der Kinderurologie wird von uns erfasst. Das fängt an oben mit den Nierenerkrankungen, beispielsweise die Nierenbeckenabgangsengen. Es geht weiter über Harnleitererkrankungen, Blasenerkrankungen, zum Beispiel der Rückfluss aus der Blase in die Nieren zurück, der sich bei Kindern in Form von fieberhaften Harnwegsinfekten dann äußern kann. Dann geht es weiter aber auch über die Fehlbildungen des Genitales, die Phimose, die Hypospadie als Fehlmündung der Harnröhre. Das sind zum Beispiel einige Erkrankungen, die wir hier nennen können.
0: Breites Spektrum also. Was wir hier sehen, ist ein Ultraschallgerät. Kennen wahrscheinlich die meisten, die uns zuschauen. Das ist so Ihr Standardarbeitsgerät?
4: Das ist das Basic-Standardinstrument in der Kinderurologie. Wir bekommen zum Beispiel von den Gynäkologen bereits ganz kleine Säuglinge, bei denen in der Schwangerschaft schon eine kinderurologische Erkrankung festgestellt worden ist. Das heißt, wir können diese Kinder hier schon am ersten Lebenstag nach ganz kurzer Lebenszeit untersuchen, wiederholt untersuchen, strahlungsfrei schmerzfrei untersuchen, auch mit warmem Ultraschallgel, dank des neuen Ultraschallgerätes. Also das heißt, hier sind Untersuchungen von ganz klein bis ganz groß, sowohl postoperativ als auch präoperativ möglich, auch wiederholt möglich.
1: Über große Erfahrung verfügt das Team der Kinderchirurgischen Klinik auch bei der Behandlung von Brustwandfehlbildungen bei Kindern und Jugendlichen. Das sind Fehlentwicklungen, die vor allem psychische Probleme hervorrufen können. Eine Versorgung ist nicht nur durch eine Operation möglich, auch eine konservative Behandlung ist möglich.
0: Brustwandfehlbildungen behandeln Sie. Was ist das denn überhaupt?
5: Also Brustwandfehlbildungen sind letztendlich Fehlbildungen vom Thorax. Da ist das Brustbein entweder nach innen oder nach außen gewendet. Bei der Trichterbrust zum Beispiel ist das Brustbein geht nach innen. Bei der Kielbrust geht es nach außen, wie bei einem Kiel von einem Schiff. Und diese Fehlbildung behandeln wir überregional. Patienten kommen von weiter her. Und die behandeln wir sowohl konservativ als auch operativ.
0: Das ist eine große Operation, wenn sie denn nötig ist. Komplex, wie muss man sich das vorstellen?
5: Der operative Eingriff ist nicht ganz unkomplex, sage ich jetzt mal. Dauert so 1,5 Stunden etwa. Wir machen bei der Trichterbrust zum Beispiel, die wir meistens operativ korrigieren, machen wir Schnitte an der Thoraxwand auf beiden Seiten, gehen mit einer Kamera in den Brustkorb hinein, schauen uns da das Brustbein an, schauen uns das Herz an, präparieren zwischen Herz und Brustbein vorbei auf die Gegenseite, bringen einen Stab ein, einen Metallstab ein, den wir vorher gebogen haben und den wir dann einmal wenden, sodass die Trichterbrust aufgerichtet ist. Das war der operative Eingriff. Bei der Kielbrust allerdings ist es so, dass wir meistens konservativ therapieren können, mit einer Orthese nennt man das, eine spezielle durch einen Orthopädietechniker angefertigte Thorax-Orthese. In seltensten Fällen müssen wir da operativ korrigieren, was wir dann aber auch minimalinvasiv tun.
0: Spannende Einblicke waren das in die Arbeit hier am Klinikum Karlsruhe. Das war unsere neueste Ausgabe Klinik Talk im Programm von Baden TV. Besten Dank für Ihr Interesse, fürs Zuschauen. Eine gute Zeit und gern bis zum nächsten Mal. Tschüss.
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0: Viele Menschen sind heute nicht mehr in der Lage, die Grabpflege selber zu gewährleisten. Sie brauchen einen starken Partner, der das für sie übernimmt, der das über Jahrzehnte, über Generationen personell, substanziell und finanziell übernimmt. Und genau das ist die Genossenschaft Badischer Friedhofsgärtner.
1: Die Genossenschaft Badischer Friedhofsgärtner besteht schon seit über 60 Jahren. Und der Ursprungsgedanke für die Gründung der Genossenschaft bestand darin, dass wir die Dauergrabpflegeverträge klassischerweise verwalten. Das heißt, die Kapitalverwaltung übernehmen und dann mit den Gärtnern über die Laufzeit der Verträge abrechnen. So ein Dauergrabpflegevertrag kann ja 5, 10, 20, 30 Jahre bestehen. Und im Zeitraum ist die Aufgabe der Genossenschaft, das Ganze eben abzurechnen mit den Gärtnern, das Kapital zu verwalten und dann eben auch die Grabkontrolle durchzuführen.
2: Die Dauergrabpflege ist ein Vertrag zwischen der Friedhofsgenossenschaft, also zwischen uns, Genossenschaft Badischer Friedhofsgärtner, und einem Grabnutzer. Und der beinhaltet die vereinbarte Pflege zwischen der Friedhofsgenossenschaft, dem Gärtner und dem Grabnutzer.
1: Die Dauergrabpflege für Individualgrabstätten besteht darin, dass ein Kunde Dienstleistung eines Gärtners sich individuell vereinbaren lassen kann. Das heißt, er bespricht mit seinem Friedhofsgärtner, welche Dienstleistung er gerne haben möchte. Das heißt, die jährliche Pflege eines Grabes, angefangen von Gießen, Schneiden, Düngen, bis hin auch zu Wechselbepflanzungen, die bis zu dreimal im Jahr dann eben auch vorgenommen werden können.
2: Bei den Erinnerungsgärten ist es so, dass die Pflege ja quasi immer die gleiche ist und deshalb auch die Preise schon festgelegt sind im Vorhinein.
1: Also der Vorteil unseres Kunden besteht darin, dass er die Preise, die heute beim Friedhofsgärtner gelten für die Dienstleistung des Friedhofsgärtners, dann für die nächsten 20, 30 Jahre, also für die Laufzeit des Dauergrabpflegevertrages, gesichert bekommt. Daneben wird die vereinbarte Leistung auch von uns unabhängig kontrolliert, in den sogenannten Grabkontrollen.
2: Also die Fläche vom Erinnerungsgarten, das ist immer zusammenhängende Fläche, die vom Friedhofsgärtner gepflanzt und gepflegt wird, sodass die einzelnen Grabnutzer da keine Pflegearbeit mit zu tun haben. Die Pflege der gesamten Anlage des Erinnerungsgartens übernimmt meistens, sofern es geht, ein ortsansässiger Friedhofsgärtnereibetrieb, die gleichzeitig bei uns in der Friedhofsgenossenschaft Mitglied sein sollten. Meist versucht man jetzt natürlich auch viel auf diese ganze Hitzeresistenz einzugehen, auf die Artenvielfalt. Wir versuchen viel Blühendes zu machen, Pflanzen zu pflanzen, die weniger Pflege brauchen, weniger Wasser. Und das können die Betriebe durch ihr fachkundliches Wissen sehr gut umsetzen.
1: Ein Kunde geht, um einen Dauergrabpflegevertrag abzuschließen, am besten zu seinem Friedhofsgärtner vor Ort. Er bespricht dort die Dienstleistungen, die er gerne mit dem Gärtner vereinbaren möchte. Dazu geht der Friedhofsgärtner an die Grabstätte gemeinsam mit dem Kunden, bespricht dann vor Ort, was an der Grabstätte man machen kann, welche Dienstleistung er dort erbringen kann und was der Kunde sich am Ende auch wünscht.
2: Die Genossenschaft kommt dann erst hinterher ins Spiel. Der Gärtner macht den Vertrag mit den ganzen gewünschten Leistungen mit dem Grabnutzer. Und dieser Vertrag, der kommt dann zu uns, zu der Friedhofsgenossenschaft, wird geprüft und übernommen.
1: Es gibt besondere Bestattungsformen. Beim Mensch-Tier-Erinnerungsgarten können Menschen gemeinsam sich mit ihren Haustieren bestatten lassen. Da werden die Aschen der verstorbenen Haustiere gemeinsam mit den verstorbenen Menschen gemeinsam beigesetzt. Wir sind heute hier in Neuhausen-Steineck. Ein neues Projekt, das wir gemeinsam umgesetzt haben mit den Friedhofsgärtnern und der Gemeinde Neuhausen-Steineck. Seelenfrieden, Naturbestattungen am See.
3: Wir stehen jetzt halt hier auf dem Friedhof in Steineck, den wir als alten Bestandsfriedhof etwas umgeplant haben und durch ein gärtnergepflegtes Grabfeld ergänzt haben. Das gärtnergepflegte Grabfeld gibt uns jetzt die Möglichkeit, dass wir unseren Bürgerinnen und Bürgern verschiedene Bestattungsformen anbieten können und jetzt sowohl anonyme Bestattungen als auch Erdgräber und Urnengräber anbieten können, die einfach von Gärtnern gepflegt werden. Das Ganze haben wir über die Genossenschaft Badische Friedhofsgärtner realisiert und ich kann das als Bürgermeisterin der Gemeinde tatsächlich nur empfehlen. Vom Grundsatz her wird es von den Bürgerinnen und Bürgern hier in der Gemeinde unglaublich gut angenommen. Wir haben jetzt auch kürzlich eine Anfrage erhalten, wo jetzt die Mutter quasi auf unserem Bestandsfriedhof ist und die Tochter würde jetzt ganz gerne in der Nähe liegen, hat sich aber einfach aus den ausgeführten Gründen jetzt für ein gärtnergepflegtes Grabfeld entschieden. Und so haben wir es jetzt auch ermöglichen können, dass die in unmittelbarer Nähe von ihrer Mutter liegt. Und das ist einfach auch schön, wenn man einfach quasi ein alter Bestandsfriedhof hat, wo man quasi durch so neue, zeitgemäßere Elemente einfach auch ergänzt.
4: Das Areal ist gestaltet mit verschiedenen Wildstauden, die für die Artenvielfalt von Bedeutung sind, und mit Uferrandbepflanzung passend zum See, der also auch als Refugalzone dient für Kleingetier. Wir haben auch Frösche, Fische beispielsweise. Die Artenvielfalt wird durch diese Naturbepflanzung hier vor Ort gefördert. Wir haben hier einen ganz besonderen Platz für die letzte Abschiednahme, aber auch einen ganz besonderen Bestattungsplatz. Durch den See haben wir die Möglichkeit,

0: Außerdem haben wir eine Abschiedsfläche hier direkt am See, dass auch die Trauerfeier als solche direkt am See abgehalten werden kann. Der komplette Trauerprozess findet quasi in der Natur statt, wie man es jetzt hier vorfindet. Und die Erfahrungen sind sehr positiv, was wir bisher gemacht haben. Der Trend in der Bevölkerung, oder es gibt einen Trend in der Bevölkerung, der dahin geht, zurück zur Natur, die Besinnung zurück zur Natur. Und dem wollen wir also auch auf unsere Friedhöfe gerecht werden. Wollen den Menschen das auf unsere Friedhöfe anbieten, neben klassische Grabmodelle. Einerseits, um die Friedhöfe in der Region zu stärken und die regionale Trauerorte auch halten zu können. Und andererseits eben auch, um das Ganze zu beleben hier. Ja. Neuhauser Steinig ist ein relativ kleiner Ort. In diesem Ort haben wir ein relativ großes Grabfeld oder ein relativ großes Bestattungskonzept entwickelt. Es war natürlich unser Anliegen, das auch dann überregional anbieten zu können. Sprich, hier am See in diesem Grabfeld kann sich jeder beisetzen lassen, der dies möchte. Wir haben ein Online-Portal über seelenfrieden-bw.de. Da kann man sich einloggen, kann sich die verschiedenen Grabmodelle, auch Beisetzungspreise anschauen, kann sich mit dem Bestatter zusammen Bilder der einzelnen Grabstätten und Grabstellen im Internet angucken und vorab Termin und auch den Bestattungsplatz vorreservieren oder auswählen. Im Wesentlichen haben wir zwei große Vorteile gegenüber anderen Naturbestattungsmöglichkeiten, die es gibt. Zum einen haben wir neben Urne die Möglichkeit, auch Särge und Erdbeisetzungen hier anzubieten in unserem Grabfeld. Zum anderen, durch die geschotterte Wegedecke besteht die Möglichkeit, das Feld auch mit Rollator oder Rollstuhl zu besuchen.
1: Wir sind in Pforzheim auf dem Hauptfriedhof im interkulturellen Grabfeld. Das interkulturelle Grabfeld vereint viele unterschiedliche Weltregionen auf rund 2000 Quadratmeter Fläche. Wir haben hier unterschiedliche Gestaltungsformen, unterschiedliche Gestaltungssprachen, die die Weltreligionen symbolisieren. Das interkulturelle Grabfeld wurde entwickelt gemeinsam mit den Pforzheimer Betrieben und der Stadt Pforzheim vor dem Hintergrund, dass die Stadt Pforzheim eine sehr bunte, eine sehr internationale Stadt ist. Und wir wollten die Vielfalt der Stadtbevölkerung, die sich in der Stadt wiederfindet, auch auf dem Friedhof spiegeln.
0: Wir haben hier Plätze geschaffen, die unterschiedliche Bereiche der Welt widerspiegeln sollen. Es gibt einen asiatischen Teil, einen mediterranen Bereich, einen orientalischen Bereich, osteuropäischen Teil, einen mitteleuropäischen Bereich sowie einen alpinen Bereich. Die Gestaltung ist sowohl von der Art der Steine, die ausgewählt wurden, als auch von der Art der Bepflanzung anhand von der regionale vorkommenden Pflanze oder auch der Symbolik der Pflanze der jeweiligen Weltregionen angeordnet. Das Besondere ist, man kann sich tatsächlich auch schon zu Lebzeiten innerhalb dieses Feldes einen Platz oder einen Bereich aussuchen, für den man sich selber gerne entscheiden würde und das Grab in der Art, wie es gestaltet ist, auch so schon entweder im Vorerwerb kaufen oder im Falle des eintretenden Trauerfalles sich ein Grab aussuchen. Im orientalischen Teil gibt es auch die Möglichkeit, ein Grab zu erwerben, das die Ausrichtung nach muslimischem Glaube hat, wo der Tote dann letzten Endes in Ausrichtung Richtung Mekka liegt. Im Vergleich zum herkömmlichen oder gewöhnlichen muslimischen Grabfeld ist es aber trotzdem in das Gesamtkonzept hier eingebettet, was natürlich auch ermöglicht, in einem solchen Grab auch nicht-muslimische Menschen beizusetzen. Spielt in unserer Gesellschaft gerade in der heutigen Zeit auch immer eine häufigere Rolle, wo es ja auch Beziehungen gibt zwischen Menschen mit christlichem und muslimischem Hintergrund. Für diese Menschen bietet das Feld eine Lösung. Das Thema Tod betrifft jeden gleich, egal welchen religiösen oder kulturellen Hintergrund er hat. Und dieser Ort soll auch die Möglichkeit geben, sich zu diesem Thema auszutauschen und auch Menschen, die vielleicht alleine sind, die Chance zu geben, sich über Herkunftsgrenze hinweg zu begegnen und auszutauschen zu diesem Thema. Oder auch dann zu freudigeren Themen, wenn man die Trauer verarbeitet.
2: Das Andenken an einen geliebten Menschen über seinen Tod hinaus zu bewahren, ist für die meisten von uns ein großer Wunsch. Im Mittelpunkt steht dabei vor allem die letzte Ruhestätte des Verstorbenen, Ein gepflegtes und würdevolles Grab setzt ein Zeichen gegen das Vergessen und drückt unsere Verbundenheit zu den Menschen aus, die uns im Leben

0: nahe waren. Für die Angehörigen ist ein liebevoll angelegtes Grab ein wichtiger Bezugspunkt für ihre Trauer und das Gedenken.
1: Die Genossenschaft Badischer Friedhofsgärtner ist in der Lage, ganz individuelle Grabpflegen zu gewährleisten. Und sie sind auch fähig, diese innerhalb der Laufzeit der Grabpflege entsprechend zu verändern und den Bedürfnissen der Leute anzupassen.

Hallo, herzlich willkommen in meiner Tortenwelt. Ich habe heute ein ganz einfaches Rezept für euch, denn ich mache heute einen Obstkuchen. Und jetzt könnt ihr diesen Teig entweder aus einem ganz normalen Rührteig machen, mit Butter oder mit Margarine oder eben mit Öl. Und ich finde, die Teige mit Öl sind einfach etwas lockerer und saftiger. Und deswegen nehme ich hier ganz normal diesen Ölteig, den ich immer mache. Und ich habe eine Form. Die hat so etwa, ich glaube, 28 cm im Durchmesser. Das ist so eine Obstkuchenform, die am Rand eben schön gewellt ist und eben in der Mitte diese Vertiefung hat. Kann man schön das Obst reinfüllen und dann eben auch schön verzieren. Ja, so Obstkuchen gibt es ja auch fertig zu kaufen, diese Böden, aber ich finde, das lohnt sich gar nicht, denn da muss man wegfahren und eigentlich braucht man nur diese Grundzutaten und hat es auch ganz schnell selber gebacken. Und die zeige ich euch mal kurz. Ich habe hier zwei Eier. 100 Gramm Zucker, ich brauche eine Prise Salz und nehme etwas Vanilleextrakt, dann jeweils 75 Gramm Mineralwasser und Öl, Sonnenblumenöl, aber nicht Gramm, sondern Milliliter. Dann habe ich hier 75 Gramm Mehl, hier habe ich 40 Gramm Speisestärke und einen Teelöffel Backpulver. Das war's schon. Also im Prinzip kann man den Boden immer machen, wenn man mal Lust auf Obstkuchen hat. Und das sind halt Grundzutaten, die man eigentlich immer in der Speisekammer hat. Ich zumindest. So, jetzt gebe ich erstmal die Eier in die Schüssel. Da kommt Salz mit dazu, mit dem Vanilleextrakt. Ihr könnt auch hier wieder Vanillezucker nehmen, aber das schmeckt halt besser. Und dann kommt auch direkt der Zucker mit rein. Und das wird jetzt schön cremig verrührt. Und wenn das dann schön schaumig verrührt ist, gebe ich noch die zwei Flüssigkeiten mit dazu. Öl und Wasser, also Mineralwasser. Ich habe da halt einen Sprudel genommen. Das wird ganz kurz eingerührt. Und die Zeit nutze ich jetzt auch schon mal, um meine Backform einzufetten. Dafür nehme ich meinen Backtrennspray. Muss ich es nicht auspinseln, aber ihr könnt es auch mit Butter auspinseln. Das hier ist halt rein pflanzlich. Und dann bemehle ich das noch ein bisschen, dann geht es später leichter raus. Und dann kann ich hier bereits Mehl, Backpulver und Stärke reinsieben, sodass es sich halt ein bisschen vermischt. Und so gibt es halt auch keine Klümpchen im Teig. Also deswegen siebt man das vorher durch. Und es wird jetzt auch ganz kurz bei niedriger Stufe eingerührt. Und dann könnt ihr den Teig in die Form einfüllen. Dann gerade ein bisschen verteilen. Und dann wird der auch schon im Backofen vorgeheizt bei 175 Grad Ober- und Unterhitze, so für ungefähr 15 Minuten gebacken. Ihr müsst auf jeden Fall die Stäbchenprobe machen, kann auch sein, dass er ein paar Minuten länger braucht. Aber nach 15 Minuten schaue ich auf jeden Fall schon mal rein. Und dann hole ich ihn raus und lasse ihn komplett abkühlen. Dann sind wir auch gleich fertig. So schnell geht es heute.

Mein Obstkuchenteig ist jetzt schön abgekühlt und ich werde ihn gleich mit Erdbeeren belegen und mache jetzt auch den Tortenguss selber. Und dafür brauche ich einfach 250 ml Saft. Da habe ich

Jetzt einen Erdbeersaft und weil der eben schon gezuckert ist, brauche ich da jetzt keinen zusätzlichen Zucker. Dann habe ich hier noch 30 Gramm Speisestärke. Ich benutze etwas Saftstopp, damit der Tortenboden nicht so durchweicht. Und ich habe hier 500 Gramm Erdbeeren. Die habe ich bereits gewaschen und entstielt. Und jetzt gebe ich einfach den Saft in den kleinen Topf. Lass aber ein bisschen was übrig, denn da kommt die Stärke rein. Und die verrühre ich dann erstmal kurz und lasse den Saft einfach aufkochen. Aber das wartet noch ganz kurz, weil ich will erst die Erdbeeren klein schneiden. Nur kann ich halt hier schon mal die Stärke verrühren mit dem Saft, mit dem restlichen. So, habe ich das nämlich schon mal erledigt. Dann nehme ich mir die Erdbeeren und jetzt habe ich lange überlegt, wie ich sie anrichten soll. Entweder könnt ihr sie so komplett draufstellen oder ihr könnt sie in Scheiben schneiden. Scheiben mag ich nicht so besonders, weil die dann schnell matschig werden. Deswegen habe ich mich dazu entschlossen, die einfach zu halbieren und so ein bisschen unregelmäßig anzurichten. Das Messer liegt hier. Und deswegen halbiere ich die jetzt einmal kurz.

Und jetzt transportiere ich meinen Kuchen auf meine Servierplatte, stütze es aber erstmal kurz da drauf. Denn auf dem Abkühlgitter klebt es manchmal an. Aber ich wollte, dass er jetzt einfach schnell abkühlt. So, ganz vorsichtig. Also besser ist es immer, wenn ihr es einfach auf ein flaches Geschirrtuch auf den Tisch stürzt. Kann der Teig nämlich auch schön abkühlen. So geht es halt schneller, weil er von unten dann auch Luft kriegt. Aber meist zieht er einfach dann diesen Deckel mit ab. Aber das ist jetzt nicht schlimm. Stürze ich jetzt nämlich hier noch drauf. Und dann haben wir es wieder schön. So. Da gebe ich jetzt ein bisschen Saftstopp drauf. Das verhindert einfach wirklich, dass dieser Saft von den Erdbeeren dann den Tortenboden durchweicht. Das hat man ja ganz oft, dass der dann ganz durchnässt ist. Und das mag ich nicht so gern. So. Und dann kann ich hier jetzt gleich die Erdbeeren drauf platzieren und drauf anrichten. Und in der Zeit kann ich jetzt auch hier schon mal den Saft aufkochen.

Und wenn der Saft dann kocht, nehme ich ihn einfach ganz kurz vom Herd runter und rühre diese Speisestärke-Saftmischung mit ein. Verrühre es schön und gebe es dann nochmal auf den Herd und lasse es einfach nochmal kurz aufkochen.

Und dann gebt ihr einfach diesen fertigen Guss direkt auf die Erdbeeren drauf. Ich pinsel das jetzt erstmal so ein bisschen drüber, dann kann ich nämlich sicher gehen, dass wirklich alle Erdbeeren bedeckt sind. Und dann müssen wir den Kuchen auch noch abkühlen lassen. Und dann gibt es so richtig schöne geschlagene Schlagsahne mit dazu.

0: Murat, wir können den Kuchen anschneiden, er ist fest. Und ich habe ihn jetzt aus dem Kühlschrank rausgenommen, denn ich finde, so ein Erdbeerkuchen muss einfach richtig schön kalt sein.
1: Der sieht aus wie gekauft.
0: Ja, du hast mich auch gerade allen Ernstes gefragt, ob ich den Boden gekauft habe.
1: Ja, ich bin auch jetzt erst gerade gekommen, deswegen.
0: Als würde ich ein fertige Bode kaufen.
1: Meine Mutter.
0: Und vorhin sage ich noch, dass man den nicht kaufen muss. Ja, deine Mutter?
1: Meine Mutter hat das immer gekauft.
0: Naja, hatte wahrscheinlich nicht so viel Zeit gehabt, wenn sie 6 Kinder hoch groß.

0: so gehabt?
1: Meine Eltern hatten keine Hobbys.
0: Wobei das halt schneller geht. Selber gemacht. Guck mal, wie gut das aussieht. Hier ist noch ein Erdbeerstückele, das gehört noch zu dir. Komm, das lege ich dir da so drauf. Dann kriegst du jetzt noch ein Sahnehäubchen. Oben drauf oder neben dran?
1: Oben drauf.
0: Direkt, oder so?
1: Ja.
0: Ui. Und weil du dich immer beschwerst, ich würde deine Torte nicht schön anrichten, kriegst du sogar noch ein Minzblatt.
1: Richtig lieb.
0: Ich finde, jetzt darfst du dich gar nicht mehr beschweren. Darfst einfach mal probieren und mir dann sagen, wie das schmeckt.

0: muss halt sagen, wie der Boden auch schmeckt, gell?
1: Oh, ich habe gar keinen Boden abgekriegt.
0: Weil er so luftig locker ist. Mhm.
1: Klasse.
0: Und? Schmeckt gut, gell? Mhm. Ich finde, es ist halt so ein richtig einfacher Teig, den man halt immer schnell zubereiten kann, mit den Grundzutaten, die man daheim hat. Und ja, ich richte es jetzt noch ein bisschen schön an, hoffe, dass ich noch ein schönes Foto hinkriege. Und wenn ihr den einfach mal nachmachen wollt, geht einfach auf sallys-blog.de, da stehen nochmal die genauen Mengenangaben. Und ihr könnt dann natürlich jedes andere Obst auch benutzen. Also ich nehme jetzt Erdbeeren, weil wir gerade Erdbeersaison haben und ich das mit Erdbeeren ganz gern mag. Aber man kann auch Bananen nehmen, man kann Kiwis nehmen. Egal was, also Hauptsache Obst. Himbeeren werden bestimmt auch ganz lecker. Mhm. Aber so, Erdbeer ist mein Favorit. Gell? Ja. Oh ja, der verputzt da den Kuchen, der ist jetzt gleich leer.
1: Der ist richtig gut.
0: Kriegst noch ein Sahnehäubchen gleich drauf.
1: Ich habe den ganzen Tag uns gegessen.
0: Und ja, ich freue mich schon wieder aufs nächste Mal, schaltet dann auch wieder ein. Und wenn ihr gerne so mehr so einfache Rezepte haben wollt und schnelle Rezepte, schreibt mir einfach in die Kommentare und ich mache das dann natürlich auch immer ganz gern. Bis zum nächsten Mal. Tschüss.

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1: Laue Sommernächte lassen sich nicht nur bei Cocktails und Musik genießen, sondern auch mit festem Schuhwerk an den Füßen und mit Taschenlampe ausgestattet. Denn bei Dämmerung und Dunkelheit sind im Stadtwald in Baden-Baden in den Sommernächten besonders viele Leuchtkäfer unterwegs. Bei einer Führung mit einem Waldpädagogen können Sie die Glühwürmchen einmal in ihrem natürlichen Habitat erleben. Die Veranstaltung findet nur bei trockenem Wetter statt. Deutschland gegen Elfenbeinküste heißt es am Samstagnachmittag, 20. Juni 2026. Wer das Spiel aus dem Toronto Stadion live hier in der Region verfolgen möchte, hat ab 16 Uhr im Ensown Park in Pforzheim die Möglichkeit, die deutsche Mannschaft gemeinsam mit anderen Fans leckerem Essen und den üblichen Biergartendrinks anzufeuern. Am 21. Juni ist offizieller Sommeranfang. In Gaggenau wird er in diesem Jahr französisch gefeiert. Denn Fête de la Musique verwandelt die Innenstadt in eine Bühne für Live-Musik und Austausch. In Gaggenau wird Fête de la Musique damit schon zum dritten Mal gefeiert. Dadurch soll Sichtbarkeit für die lokale Musikszene geschaffen, Kultur genossen und Menschen zusammengebracht werden.
2: Herzlich willkommen zu den Nachrichten am Donnerstag. Spargelliebhaber möchten es vielleicht nicht wahrhaben, aber kaum hat die Spargelsaison begonnen, neigt sie sich schon wieder dem Ende zu. Wer dem edlen Gemüse noch ein wenig nachtrauern möchte, für den haben wir heute einen Rückblick auf diese Spargelsaison.
3: Am 24. Juni endet die Spargelsaison offiziell. Dieses Jahr stellte sie für Spargelbetriebe eine Herausforderung dar. Im Frühjahr bremsten laut dem Verband Süddeutscher Spargel- und Erdbeeranbauer Kälte und kühle Nächte das Wachstum aus, während die heißen Tage rund um Pfingsten die Spargelqualität negativ beeinträchtigten. Zwischen den Betrieben bestanden laut Spargel-Anbauberater Ludger Altenhoff je nach regionalen Wetterbedingungen daher große Unterschiede. Trockenheit im Herbst habe etwa die Ernte begünstigt, während Regen im Sommer einen Nachteil darstellte. Betriebe hätten jedoch die Herausforderungen erfolgreich überwunden.
4: Sorge bereitete jedoch weiterhin der starke Anstieg der Produktionskosten bei gleichzeitig hohem Preisdruck im Handel.
3: Laut Schumacher werden auch wegen fehlender Wirtschaftlichkeit und ungelöster Nachfolgefragen weitere landwirtschaftliche Betriebe ihre Produktion aufgeben müssen. Die Bundesregierung solle bei Sozialabgaben entlasten und Arbeitskräften aus Drittländern den Zugang zur Saisonarbeit in der Landwirtschaft erleichtern. Angebot und Nachfrage waren dieses Jahr beim Spargelverkauf im Einklang. An Feiertagen und Wochenenden stieg die Nachfrage. Die durchschnittlichen Verbraucherpreise blieben stabil, teilweise auf Vorjahresniveau. Wegen steigender Temperaturen in den Dämmen und dem fehlenden Vermarktungstag am Pfingstmontag stiegen gelegentlich die Preise. Die Ertragsmenge soll dieses Jahr geringer als im Vorjahr ausfallen, so der Verband Süddeutscher Spargel- und Erdbeeranbauer. Gründe dafür seien der Rückgang der Spargelanbauflächen durch Betriebsaufgaben und die Flächenreduktion.
2: Und wir werfen jetzt einen Blick auf die Straßen in der Region. Wer am Wochenende auf der A8 unterwegs ist, der muss Geduld mitbringen.
4: Wochenendstau auf der A8 im Bereich Pforzheim ist vorprogrammiert. Wie die Autobahn GmbH Niederlassung Südwest mitteilt, wird die Hauptader in Fahrtrichtung Stuttgart am Wochenende voll gesperrt. Betroffen ist der Abschnitt zwischen den Anschlussstellen Pforzheim West und Pforzheim Nord. Die Sperrung beginnt an diesem Freitag um etwa 21 Uhr und dauert bis Montagmorgen um 5 Uhr. Grund dafür ist eine dringende Sanierung der Fahrbahndecke. Die Gegenrichtung nach Karlsruhe ist von den Arbeiten nicht betroffen und bleibt ganz normal befahrbar. Besonders viel Geduld brauchen Autofahrer auch im weiteren Verlauf der A8. Im Baustellenbereich der Enztalquerung wird der Verkehr zeitgleich abschnittsweise nur einstreifig geführt. Zudem ist die Rastanlage Kempfelbach Süd wegen der Arbeiten bereits gesperrt. Die offizielle Umleitung führt über die Bedarfsumleitung U7. Die Autobahn GmbH und die Behörden appellieren eindringlich an alle Verkehrsteilnehmer, Navigationssysteme auszuschalten und stur den offiziellen Schildern zu folgen. Wer versuche, über vermeintliche Schleichwege auszuweichen, sorge für einen Verkehrskollaps in den umliegenden Gemeinden und blockiere im Ernstfall die Rettungswege.
2: Wartezeiten von 6 bis 12 Monaten sind normal, wenn man denn überhaupt einen Platz auf der Warteliste bekommt. Die Suche nach einem Platz für Psychotherapie gestaltet sich für viele Patienten schwierig. Und das, obwohl Psychotherapie gerade in Krisen benötigt wird. Im zweiten Talk mit den beiden Psychotherapeuten Anja Talkuhl und Oliver Neumann aus Pforzheim habe ich über die Situation in der Region gesprochen. Herr Neumann, man hört immer wieder, einen Platz für eine Psychotherapie zu finden ist quasi unmöglich. Entspricht das denn der Realität, wie Sie sie wahrnehmen?
5: Also unmöglich ist es zum Glück nicht, aber es ist sehr schwierig. Ja. Es ist auch nach meinem Dafürhalten immer schwieriger geworden in den letzten Jahren. Ich persönlich, und das kann ich erstmal ja nur sicher sagen, habe im Moment Wartezeiten von 5 bis 6 Monaten, weil wir natürlich auch immer verpflichtet sind, im Akutfall auch zu intervenieren. Aber ein Regelplatz, ein Regeltherapieplatz müssen Sie mit dieser Wartezeit rechnen, was sehr, sehr schwierig ist für viele Patienten, wo wir sehr viel Unmut auch eigentlich tagtäglich am Telefon davon.
2: Würden Sie denn sagen, wir haben einen Notstand in der Region?
5: Absolut. Ich denke, man kann es nicht anders formulieren. Wenn Sie schwerst betroffen, zum Beispiel an einer Depression leiden, mit suizidalen Gedanken, ja, natürlich ist dann immer der stationäre Bereich eine Möglichkeit. Aber wenn ich dann monatelang auf einen ambulanten Platz warten muss, das ist für mich schon eine Notlage. Ja.
2: Sie haben inzwischen eine Praxisgemeinschaft mit Frau Talkuhl. Sie sind seit über 25 Jahren tatsächlich in Ihrer Praxis schon in Pforzheim. Das ist eine lange Zeit. Wie erleben Sie denn die Veränderungen in der Psychotherapie? Hat sich es verbessert? Hat es sich verschlechtert? Könnten Sie da so einen Rundumschlag geben?
6: Ja, das kann ich gerne machen. Ich bin seit 2001 in Pforzheim niedergelassen. Jetzt muss ich natürlich sagen, auch meine Schwerpunkte haben sich verändert. Alleine dadurch hat sich was verändert. Ich mache jetzt viele Gruppen, dadurch kann ich jetzt, würde man nur die Zahlen nehmen, mehr Patienten und Patientinnen versorgen. Für die Psychotherapeuten war das immer schwer und seit 1999 gibt es ja das Psychotherapeutengesetz, da wurden die psychologischen Psychotherapeuten den Fachärzten gleichgestellt und ab diesem Zeitpunkt ging es eigentlich, würde ich jetzt so im Rückblick sagen, stetig bergauf. Wir hatten jetzt ein relativ gutes Plateau erreicht, wobei man dazu sagen muss, dass wir uns immer noch weit, weit, weit entfernt von den gut verdienenden Arztgruppen bewegen tatsächlich. Wenn man die 3 nach uns schlecht verdienendsten nimmt, liegen wir auch bei denen noch weit abgeschlagen. Also die Psychotherapeuten sind in der Vergütung tatsächlich ganz weit hinten, aber es ging stetig bergauf. Jetzt wird all das, was so ein bisschen Sicherheit geschaffen hat in den letzten Jahren, im Moment total leider wieder demontiert in der letzten Zeit.
2: Sprechen von den Honorarkürzungen?
6: Ja, ich spreche jetzt von den vergangenen, in der Vergangenheit debattierten oder gerade jetzt kürzlich debattierten Honorarkürzungen.
2: Aber man kann ja sagen, ich würde mal sagen, Psychotherapie ist ein bisschen aus dieser Tabu-Ecke rausgekommen. Es wird mehr darüber berichtet, mehr darüber geredet. Ist das was, was Sie spüren oder was sich vielleicht positiv entwickelt hat?
6: Es ist ein bisschen aus der Tabu-Ecke rausgekommen, genau. Und es gibt da Bereiche, in denen es mehr aus der Tabu-Ecke rausgekommen ist. Also gerade im Traumabereich, ich bin ja Traumatherapeutin auch, ist es jetzt schon so, dass Menschen, ich habe jetzt gerade einen Herrn in Therapie nach einem Messerangriff und der kriegt halt jetzt Therapie. Und das wäre vor 10 Jahren so wahrscheinlich nicht gewesen. Die Wartezeiten, so wie mein Kollege gesagt hat, sind wahnsinnig lang. Also bei mir kriegen Sie in diesem Jahr keinen Therapieplatz mehr, keinen regulären. Und wir haben Juni.
2: Schauen wir mal in die Zukunft, gerne auch in Ihre Praxisgemeinschaft. Was muss sich denn ändern? Vielleicht auch, wie wird sich Ihre Praxis ändern? Ob jetzt zum Guten oder zum Negativen, um eben mit den aktuellen Herausforderungen klarzukommen. Ich gerne mit Ihnen.
5: Also klar ist, ein Weiter-so kann es so nicht geben. Wie gesagt, immer vorausgesetzt, die Bedingungen verschlechtern sich weiter. Ich sag mal, das ist ein Vorteil, glaube ich, unserer Praxisgemeinschaft, dass wir immer im Austausch sind und auch schauen, was gibt es für weitere Möglichkeiten für uns. Aber wir müssen das jetzt noch intensiver angehen, würde ich sagen, in den nächsten Wochen und Monaten, zu schauen, ja, nicht reflexartig nur noch Privatpatienten oder im Großteil, sondern vielleicht auch zu schauen, weil mein Dafürhalten ist, Prävention, was jetzt auch im Moment diskutiert wird, ein ganz wichtiger Punkt, dass wir uns vielleicht dort mehr engagieren, auch über Coachings und Supervisionen. Also es gibt natürlich andere Bereiche, aber was unterm Strich bleibt, ist halt, dass die Zeit, die ich mir dafür nehme, nicht für einen Therapieplatz zur Verfügung steht. Und ja, also letztendlich dann doch eine Milchmädchenrechnung im Sinne der Versorgung der Patienten.
2: Was sagen Sie, auch wenn es zum Beispiel um Privatpatienten geht, weil das jetzt gerade angesprochen wurde, ist das eine Lösung, dass man in Zukunft vielleicht mehr in die Richtung geht? Immerhin finanziell macht das ja schon einen Unterschied.
6: Also eine Lösung für wen ist die Frage, ne? Für uns wäre das möglicherweise vorübergehend mal eine Lösung. Für die Patienten und Patientinnen, die gesetzlich versichert sind, ist es halt keine Lösung. Und ich habe bisher tatsächlich, und das muss ich einfach sagen, in den über 20 Jahren, die ich das mache, keinen Unterschied gemacht zwischen privat und gesetzlich versicherten Menschen, weil die psychischen Erkrankungen auch keinen Unterschied machen. Also die machen keinen Unterschied, wie sie versichert sind. Und deswegen habe ich es immer als etwas angesehen, was wichtig ist, da gleich zu behandeln. Nur gleichzeitig ist es natürlich so, wir müssen leben. Insofern müsste es möglicherweise mehr in die Richtung gehen.
2: Ein kleiner Blick in die Psychotherapie, auch hier in der Region. Vielen Dank, dass Sie bei uns waren.
5: Dankeschön.
6: Dankeschön.
2: In Karlsruhe-Oberreuth wächst mit neuem Wohnraum auch die Infrastruktur für Familien. Mit einem Richtfest wurde jetzt ein wichtiger Meilenstein beim Bau einer neuen Kindertagesstätte gefeiert. Meine Kollegin Lara Kleinmeier war vor Ort.
7: Baustelle, Richtkranz und Gäste beim Rundgang. In Karlsruhe-Oberreuth nimmt die neue Kindertagesstätte sichtbar Gestalt an. Nur 4 Monate nach dem Spatenstich ist in der Johestraße bereits der nächste wichtige Meilenstein erreicht, das Richtfest. Der Rohbau steht, die Arbeiten liegen nach Angaben der Verantwortlichen im Zeitplan.
8: Das ist für uns ein wichtiges Signal, nicht nur für Oberreuth, sondern als Stadtgesellschaft auch oder als Verantwortliche, weil ja die Gesellschaft ziemlich viel investiert im Moment in Aufrüstung, in Kriegsmaterial und so. Und wir haben ja als Slogan mit unserer Immobilientochter der Volkswohnung Zukunft Raum geben. Und das verstehen wir nicht nur im Wohnungsbau, sondern tatsächlich, wer ist Zukunft? Es sind unsere Kinder. Und hier können wir wirklich einen Akzent setzen mit 5 Gruppen, einer kleinen Krippe und 4 weiteren Gruppen mit 82 Plätzen. Also wirklich ein Beitrag für unsere Jugend, für Begegnung, für Erziehung, für Persönlichkeitsreife, alles, was wir eigentlich im Paket für uns als Zukunftsmodell sehen.
7: Das Gebäude wurde speziell auf die Bedürfnisse der Kinder zugeschnitten. Bodentiefe Fenster sorgen für helle Räume, großzügige Gruppenbereiche und eine zentrale Spielhalle bieten Platz zum Spielen und Lernen. Geplant sind insgesamt 82 Betreuungsplätze in 5 Gruppen, darunter eine Krippengruppe. Die neue Kindertagesstätte entsteht in unmittelbarer Nähe zu den 173 neuen Wohnungen in der Wörishofer Straße, die in den vergangenen Jahren entstanden sind.
9: Es macht uns total happy, dass wir halt eben hier genau an dem Grundstück auch den Raum, den Platz haben, dann auch die richtigen Partner gefunden haben, von Architekten bis Baubeteiligten und Politik. Rahmen hat hier an der Stelle komplett gepasst und ist die ideale Ergänzung dann für unser Wohnquartier.
7: Auch das Umfeld der Kita ist Teil des Konzepts. Eine begrünte Außenanlage soll den Kindern geschützte Spiel- und Aufenthaltsflächen bieten, während eine 4,5 Meter hohe Lärmschutzwand die Nähe zur Bahnstrecke abschirmt. Die Baukosten belaufen sich auf rund 5,6 Millionen Euro.
8: Das ist unser Anspruch auch, dass wir Wohnentwicklung in unserer Gesellschaft ganzheitlich betrachten. Ja, Wohnen ist ja ein wichtiges Segment, aber ohne die Infrastruktur, das geht schon von der Mobilität angefangen, von der Nachbarschaft, wie begegnet man sich im Quartier, kann man im Garten sich begegnen, aber was machen die Kinder, wo kann man hier spielen, wo kann man aber auch in die Kita gehen, kurze Wege, wichtig, um Mobilität im Stadtteil zu reduzieren. All diese Themen denken wir in der Volkswohnung ja ganzheitlich, sodass wir den sozialen Anspruch, den wichtigen Beitrag des Wohnens ganzheitlich auch umsetzen können. Und das ist der Beleg hier auch, dass wir es auch einlösen können.
7: Nach Abschluss der Planungsphase rückt nun die Umsetzung in den Mittelpunkt. Es folgen der Innenausbau sowie die Gestaltung der Außenanlagen. Wenn alles nach Plan verläuft, können im Frühjahr 2027 die ersten Kinder hier spielen, lernen und betreut werden.
2: Theaterhäuser stehen heute vor der Herausforderung, ganz unterschiedliche Zielgruppen anzusprechen. Neben künstlerischer Qualität spielen dabei auch Themen wie Inklusion und Nachwuchsförderung eine wichtige Rolle. Die Badische Landesbühne hat nun ihre Pläne für die kommende Saison vorgestellt.
3: Noch sind hier im Stadttheater Bruchsal die Reihen leer. Doch im Herbst sollen unter anderem hier die Premieren der neuen Spielsaison der Badischen Landesbühne aufgeführt werden. Mit dabei ist das bekannte Stück Mario und der Zauberer von Thomas Mann, aber auch die neue Inszenierung Manhattan Project über den Erfinder der Atombombe Robert Oppenheimer.
10: Ich freue mich sehr auf die Produktion Manhattan Project. Das ist ein Stück, was ich auch selbst inszenieren werde. Denn leider ist das Thema Nuklearkrieg und Atombombe ja auf einmal wieder viel näher an uns dran, als wir das noch vor 10 Jahren überhaupt für möglich gehalten hätten. Deswegen die Auseinandersetzung auch mit den ethischen Fragen, die ist, glaube ich, brandaktuell und auch hochrelevant und wichtig.
3: Doch auch Musik, Leichtigkeit und schwarzer Humor werden in der kommenden Theatersaison auf der Badischen Landesbühne nicht zu kurz kommen. Zum Beispiel mit den Geschichten aus dem Buch Struwwelpeter. Die wurden zu einer sogenannten Junk-Oper mit der Musik der Tiger-Lilies verarbeitet. Die ganz kleinen Kinder will man dagegen unter anderem mit einem Klassiker von Astrid Lindgren begeistern.
11: Also wir haben ein vielfältiges Angebot für Kinder und Jugendliche von Klassikern wie Pippi Langstrumpf, die auch die Eltern vermutlich noch mitreißen werden mit dieser unglaublich bekannten Figur auf der Bühne, dieser Heldin, ein Kind, das einfach unglaublich die Eigenständigkeit besitzt, was alle in Unruhe versetzt.
3: Die meisten Stücke feiern ihre Premiere zwar im Stadttheater Bruchsal und die Stadt ist auch der Stammsitz des Theaters, doch als mobiles Stadttheater zeigt die Badische Landesbühne ihre Stücke auch in anderen badischen Städten wie etwa Bretten und auf der Freilichtbühne im Bruchsaler Schlossgarten. Wichtig ist dem Theater, das Publikum von heute nicht nur örtlich zu erreichen, sondern auch inhaltlich.
10: Wir versuchen natürlich eine gute Balance herzustellen aus historischeren Stoffen, aus zeitgenössischen Stoffen, aus eher unterhaltsamen oder vielleicht auch eher themenzentrierten Dingen. Aber für uns ist eigentlich immer relevant die Frage, glauben wir, dass wir das für ein Publikum von heute in einer Relevanz erzählen können.
3: Zum Publikum von heute gehören auch Menschen mit Handicap oder alle, die nicht lange stillsitzen können. Auch sie sollen vom Theaterbesuch nicht ausgeschlossen werden. Eine Simultanübersetzung in Gebärdensprache wird unter anderem für eine Vorstellung des Stücks Mario und der Zauberer angeboten. Beim Theaterstück für Kinder Hey Hey Hey Taxi bleibt dagegen der Zuschauerraum hell und es darf während der Vorstellung geredet und sich bewegt werden.
11: Taxi als Wiederaufnahme ist auf jeden Fall eine unglaublich spannende Geschichte, auch als Relax-Performance Publikum oder sehr jungem Publikum auch die Möglichkeit zu geben, eine Vorstellung anzuschauen, ohne kontinuierlich sehr, sehr lange still sitzen zu müssen, stillhalten zu müssen. Herausforderungen, die wir alle kennen und für Kinder einfach nochmal ganz andere Dinge bedeuten. Und das aufzulösen und gleichzeitig eine spannende Geschichte zu erleben, ist einfach eine total spannende und schöne Sache.
3: Und das kommt beim jungen Publikum scheinbar gut an. Jeder dritte Theaterbesucher der letzten Saison war unter 18. Ein Rekord für die Badische Landesbühne. Ob dieser Trend anhält, wird sich zeigen. Das vollständige Programm der neuen Spielsaison ist seit Mittwoch unter www.badische-landesbühne.de online.
2: Nur noch wenige Stunden, dann startet in Mexiko das Eröffnungsspiel der Fußball-Weltmeisterschaft. Das Duell zwischen Mexiko und Südafrika, der Auftakt von insgesamt 104 Spielen in Mexiko, Kanada und den USA. Auch bei uns in Karlsruhe ist das Fußballfieber bereits angekommen. Oder doch nicht? Wir haben uns mal in der Fußgängerzone umgehört.
12: Ja, ganz gut eigentlich. Also schon, die sah auf jeden Fall die Vorfreude. Schauen wir mal, was beim Gruppenspielen passiert.
13: Ach ja, man guckt sich's mit an. Gut, mein Partner, der ist richtig Fußballfanatisch. Und da bleibt nichts anderes übrig, als eine Frau mitzugucken. Aber es ist sehr, sehr toll.
14: Ja, natürlich bin ich für das deutsche Team, ja, und drücke denen die Daumen, aber die sind, glaube ich, erst am Sonntag dran, gell? Ja, okay, das gucke ich natürlich. Gut, politisch finde ich es ein bisschen fragwürdig.
15: Also ich habe von der Firma haben wir so ein Kick-Tipp-Spiel mitgemacht, ja. Aber das war bisher mein einziger Kontaktpunkt, würde ich sagen. Ich werde wahrscheinlich ein paar Spiele gucken, zumindest die deutschen.
16: Fußball ist ungefähr der einzige Sport, der mich nicht interessiert. Tennis, Tischtennis, Reiten, ja, aber Fußball finde ich, ja, ist alles Kommerz und Bestechung. Und wenn ich ein Infantino so sehe, dann denke ich, nein, dann interessiert mich Fußball überhaupt nicht mehr.
17: Sehr groß, aber man merkt nichts von der Spannung in Deutschland. Hier hängen nicht Deutschlandflaggen. Ja. Man merkt nicht, dass die WM gerade stattfindet. Die Flaggen fehlen.
18: Wir gucken auf jeden Fall, was man sagt, genau, zu Hause. Mhm. Ganz entspannt, nicht mit so viel Tumult mit vielen Menschen außerum und jeder schreit was Dummes. Nein.
19: Also um ehrlich zu sein, ich gucke kein Fußball mehr seitdem her. Nein, weil man direkt echt frustriert ist, weil es nur eine reine Konsumsache ist. Ja? Jetzt sind jetzt so viele Länder dabei und es geht alles aber dann nur ums Geld. Ja?
20: Ich habe gar keine Freunde, es ist nur noch ein Geschäft. Ich liebe den Sport, aber nicht das Geld.
21: Wer meinen Sie, wer wird?
22: Deutschland nicht.
13: Ich gehe davon aus, dass wir so, ja, WM-Sieger werden wir wahrscheinlich nie werden. Aber der zweite oder den dritte, den werden wir schon kriegen.
15: Boah, ich habe getippt auf Deutschland. Realistisch wahrscheinlich Spanien oder England. Aber mein Herz schlägt für Deutschland.
23: Wir hoffen nochmal die Vorrunde auf jeden Fall. Und ja, so gut bin ich, glaube ich, sonst nicht im Prognostizieren, was irgendwie Fußball betrifft. Aber das schaffen sie auf jeden Fall.
24: Entweder Deutschland, wenn nicht Deutschland, dann Türkei.
17: Mein Prediction ist, ich hoffe, dass Deutschland gewinnt, aber ich bin mir ziemlich sicher, dass Spanien oder Argentinien gewinnt. Nach Deutschland ist mein Favorit Irak.
25: Deutschland wird Weltmeister dieses Jahr. Deutschland, okay?
2: Und um 21 Uhr geht's dann los mit dem ersten Spiel. Das war's für heute mit den Nachrichten. Machen Sie's gut und tschüss.
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26: Hallo und einen schönen guten Abend. Herzlich willkommen zum Wetter auf Baden-TV. Noch ist bei uns die Schafskälte in vollem Gang. Es bleibt sehr kalt und sehr frisch. Vor allem nachts rutschen die Temperaturen deutlich nach unten. So auch in der kommenden Nacht. Da gibt es auch viele Wolken. Zeitweise fällt aus diesen Wolken Regen. Es ist eine sehr durchwachsene Nacht. Und die Frühtemperaturen, die liegen am Freitagmorgen gerade mal bei 9 Grad in Germersheim und maximal 13 Grad in Freiburg. Der Freitagmorgen ist dann geprägt von weiteren dichten Wolkenfällen. Immer wieder gibt es Regen oder Regenschauer. Die Sonne muss wirklich kämpfen. Meist bekommt man sie überhaupt nicht zu Gesicht. Und die Temperaturen, die erreichen am Freitagnachmittag maximal 18 Grad in Pforzheim und gerade mal 14 Grad in Freudenstadt. Und auch im weiteren Tagesverlauf bleibt es eher durchwachsen. Dichte Wolken, wenig Sonnenschein, aber die Schauer lassen dann doch langsam bis zum Abend nach und es trocknet ein klein wenig ab. Die Abendtemperaturen liegen dann so um 17 Grad in Baden-Baden und bei 19 Grad in Karlsruhe. Der Blick auf die weiteren Aussichten und es wird wieder freundlicher. Am Samstag deutlich mehr Sonnenschein, Temperaturen 24 bis knapp 29 Grad am Oberrhein und auch der Sonntag fällt dann verbreitet sommerlich aus, mal Sonnenschein, mal ein paar Wolken und die Höchsttemperaturen erreichen 25 bis 29 Grad. Zum Montag ein bisschen kühler, es bleibt aber freundlich, immer wieder scheint die Sonne und meist liegen die Werte um 25 Grad. Das war's vom Wetter, einen schönen Abend.

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Laue Sommernächte lassen sich nicht nur bei Cocktails und Musik genießen, sondern auch mit festem Schuhwerk an den Füßen und mit Taschenlampe ausgestattet. Denn bei Dämmerung und Dunkelheit sind im Stadtwald in Baden-Baden in den Sommernächten besonders viele Leuchtkäfer unterwegs. Bei einer Führung mit einem Waldpädagogen können Sie die Glühwürmchen einmal in ihrem natürlichen Habitat erleben. Die Veranstaltung findet nur bei trockenem Wetter statt. Deutschland gegen Elfenbeinküste heißt es am Samstagnachmittag, 20. Juni 2026. Wer das Spiel aus dem Toronto Stadion live hier in der Region verfolgen möchte, hat ab 16 Uhr im Enzaun Park in Pforzheim die Möglichkeit, die deutsche Mannschaft gemeinsam mit anderen Fans leckerem Essen und den üblichen Biergartendrinks anzufeuern. Am 21. Juni ist offizieller Sommeranfang. In Gaggenau wird er in diesem Jahr französisch gefeiert. Denn Fête de la Musique verwandelt die Innenstadt in eine Bühne für Live-Musik und Austausch. In Gaggenau wird Fête de la Musique damit schon zum dritten Mal gefeiert. Dadurch soll Sichtbarkeit für die lokale Musikszene geschaffen, Kultur genossen und Menschen zusammengebracht werden.

Ich kenne Crossbike, ich kenne Mountainbike, ich kenne Rennrad, aber Gravelbike ist für mich noch so ein bisschen, ja, etwas, was ich noch nicht so ganz erforschen kann, aber wir haben einen Experten bei mir, einen Top-3-Fahrer, einen Gravelbiker aus der Region, der uns erklären kann, warum dieses Gravelbiking absoluter Top-Trend beim Radfahren ist. Bei mir ist Michael Groß, kommt aus der Region und hat auch noch die schönsten Touren für uns mitgebracht. Jetzt.

0: Fahrradfahren ist gesund und Biking boomt. Mountainbiking kennt jeder. Rennradfahren tut auch jeder. Aber was ist Gravelbiking? Das kann uns einer erklären, der zu den Top 3 Gravelbikern in Deutschland gehört. Er kommt aus der Region Karlsruhe und ist bei mir. Michael Groß ist bei mir. Hallo Michael, schön, dass es geklappt hat.
1: Hallo Martin, vielen Dank für die Einladung.
0: Bist du mit dem Gravelbike da?
1: Nee, heute nicht, heute mit dem Auto, aber sonst wäre ich schon gerne bei dem Wetter unterwegs.
0: Michael, nimm uns ein bisschen mit. Ich kenne Mountainbiking, ich kenne Rennradfahren, ich kenne diese Citybikes. Also es gibt ja viele verschiedene Fahrradtypen. Aber ich muss zugeben, Gravelbike ist für mich ein bisschen neu. Gravel, Englisch, Schotter, Kies.
1: Korrekt, ja.
0: Was ist Gravelbiking?
1: Man muss sich ein normales Rennrad vorstellen mit Rennlenker, allerdings halt mit breiten Reifen. Also wir sprechen da von 45 mm breiten Reifen oder mehr.
0: Ein bisschen Mountainbike-Reifen fast?
1: Auch,
0: ne?
1: Ja, mittlerweile geht der Trend auch Richtung Mountainbike und man fährt halt vorwiegend über Schotter. Und man kann natürlich auch relativ schnell auf der Straße fahren, man kann auch leichte Trails mitnehmen. Man ist halt maximal flexibel unterwegs damit.
0: Also du kannst eigentlich alles machen. Du kannst ein bisschen Rennrad fahren auf der normalen Rennradpiste.
1: Genau.
0: Kannst aber auch Natur sehen, kannst über die Bergrücken fahren. Es geht alles.
1: Geht alles, ja. Mhm. Das ist echt die eierlegende Wollmilchsau, würde ich fast schon sagen. Mhm. Technische Trails machen natürlich keinen Spaß damit, aber ansonsten ist man flexibel, auch wenn man mal einfach mal einen Weg ausprobieren möchte, ob der funktioniert, kann man mit dem Gravelbike einfach mal reinfahren und gucken, wo man rauskommt.
0: Also Gravelbike, technische Trails, um es für alle nochmal zu erklären, beim Mountainbiking hat man ja diese mit Rampen und mit besonderen Kehren, das macht der Gravelbiker nicht so gern.
1: Das macht man nicht, nein, das funktioniert nicht. Das macht auch keinen Spaß.
0: Bist du übers Mountainbiking zum Gravelbiking gekommen?
1: Ja, also ich bin früher, ich habe angefangen mit dem Mountainbike, dann bin ich auch parallel noch Straßenrennen gefahren. Und ich sage immer, Gravel ist so die Symbiose aus beiden. Mhm. Es ist auch ein Schmelztiegel von beiden Disziplinen. Es kommen Fahrer aus dem Mountainbike, es kommen aber auch Fahrer aus dem Rennradbereich. Und die fahren mittlerweile alle Gravelrennen.
0: Also was völlig Neues für mich, aber wahrscheinlich schon ein bisschen länger in der Welt. Und Michael ist ein Experte dafür. Freue mich auf die Sendung, die Mischung aus Straßenrennen und Mountainbiking, Gravelbike, heute mein Thema.
1: Genau.
0: Großer Name, bekannter Schwimmer, ne? Werde ich nie vergessen. Wirst du oft auch angesprochen?
1: Jetzt nicht mehr. Jetzt aber nicht mehr. So vor 20, 25 Jahren.
0: So meine Generation mit grauen Bärten, die fragen das immer noch.
1: Die kennen Michael Groß noch.
0: Also nicht der Schwimmer ist bei mir, sondern der Gravelbiker ist bei mir. Wir wollen dich besser kennenlernen. Deine 10 Fragen, dein Sternzeichen, Michael.
1: Wassermann.
0: Verliebt, verlobt oder verheiratet?
1: Verliebt.
0: Deine Lieblingsfarbe?
1: Grün.
0: Grün. Habt ihr ein Haustier?
1: Ja.
0: Was für ein Haustier ist es?
1: Eine Katze.
0: Eine Katze, ja. Sehr schön. Also Katze, nicht Kater.
1: Katze.
0: Katze. Welches Poster hing in deinem Jugendzimmer?
1: Oh, Kurt Cobain.
0: Kurt Cobain, also dann war das wahrscheinlich auch die erste selbstgekaufte Schallplatte oder CD.
1: Mit, ja.
0: Sehr gut. Erstes Vorbild, Michael?
1: Oh, Jan Ullrich.
0: Jan Ullrich, großer Rennradfahrer.
1: Ja.
0: Und deswegen auch zuerst Rennrad gefahren, weil es das große Vorbild war.
1: Zuerst Mountainbike gefahren, aber 1997, als er die Tour gewonnen hat, war ich schwer beeindruckt und war Jan Ullrich-Fan.
0: Und definitiv. Konntest ihn anfeuern in der Region, Tour de France war
1: auch
0: hier,
1: das,
0: große Radrennen. Klasse. Welches Buch hast du zuletzt gelesen, Michael?
1: Gar keins.
0: Dein Lieblingsurlaubsziel?
1: Italien.
0: Und Hausmannskost oder Gourmet-Tempel? Wie bist du unterwegs?
1: Hausmannskost.
0: Für so, wenn man du bist ja auch Ausdauer gefragt, oder? Beim Gravelbike?
1: Ja.
0: Was heißt dann Hausmannskost bei dir, damit es auch mit dem Radfahren zusammenpasst?
1: Reis, Nudeln, Fleisch, gutes Fleisch, Gemüse natürlich, Salat viel.
0: Ja. Okay, also sehr ausgewogen. Ausgewogene Kost. Und wir wollen ein bisschen den schönen Regionen fürs Gravelbiking auf die Spur kommen. Jetzt hast du Lieblingsurlaubsziel Italien gesagt. Ich gehe doch davon aus, dass ein Top-3-Gravelbiker die Urlaubsziele auch danach aussucht, ob man gut Gravelbike fahren kann.
1: Definitiv, ja. Also die Toskana ist wahnsinnig schön mit den weißen Straßen. Gibt es ja auch ein Straßenrennen dort. Da kann man wahnsinnig gut Gravelbike fahren, wie auch im Veneto, also in den Prosecco Hills, wo ich meine erste WM gefahren bin.
0: Prosecco Hills?
1: Ja.
0: Das hört sich gar nicht nach Radrennen an.
1: Ja, das sind so die Ausläufer der Alpen Richtung Venedig. Mhm. Und da wird halt vorwiegend Prosecco produziert. Mhm. Und da kann man wahnsinnig schön auch mit einem Gravelbike unterwegs sein. Aber auch rund um Gardasee ist eine tolle Region einfach zum Radfahren.
0: Könnte es sein, dass das Rennradfahren von der Haltung, man ist beim Rennrad sehr konzentriert aufs Radfahren und fährt auch durch tolle Landschaft,
1: ja,
0: weniger zulässt, die Landschaft aufzunehmen und das Gravelbiking einem mehr Möglichkeiten gibt, das zu sehen, was man durchfährt?
1: Naja gut, man kann ja natürlich mit dem Gravelbike nochmal an ganz andere Stellen kommen wie mit dem Rennrad. Oft die Berge sind vielleicht mit Schotterwegen erreichbar, aber halt nicht mit dem Rennrad dann. Und von dem her sieht man vielleicht schon nochmal ein bisschen

0: viele, viele Kilometer werden da abgeradelt. Ist es beim Gravelbiking eine ähnliche Strecke?
1: Ja.
0: Ja, tatsächlich. Ja.
1: Also 150, 200 Kilometer ist da jetzt kein Hindernis. Also, ja. Das ist ähnlich wie beim Rennradfahren.
0: Und der Gravelbiker von der Ausstattung, nimm mich technisch nochmal mit. Beim Rennradfahrer hat man den Rennradlenker.
1: Ja.
0: Ist es ein Gravelbike ähnlich aufgebaut, ja, nur mit breiteren Reifen?
1: Ja. Mhm. Also man hat halt eine Zulässigkeit vom Rahmen, einfach breitere Reifen zu fahren. Dadurch ist man natürlich auch maximal komfortabel, auch auf Schotter unterwegs. Sonst von der Geometrie her hat man ein bisschen längeren Radstand, dass man einfach ein bisschen ruhiger quasi über Schotter fahren kann. Aber ansonsten ist es ungefähr vergleichbar mit der Geometrie eines Rennrades.
0: Wir waren in Italien gerade unterwegs. Die Prosecco Mountains, der Titel gefällt mir immer noch gut.
1: Prosecco Hills.
0: Die Prosecco Hills.
1: Noch besser.
0: Noch besser. Aber man muss gar nicht zu den Prosecco Hills. Es reichen auch die Hills rund um den Dobel. Wir leben in einem Gravelbiking-Traumland, oder?
1: Absolut, ja. Man kann wahnsinnig viele Kilometer hier auf Schotter abspulen und man kann halt auch dann die Aussicht in die Rheinebene genießen. Man kann Richtung Kaltenbronn fahren, man kann auf die Teufelsmühle fahren, man hat eine wahnsinnige Aussicht, oder der Merkur ist wunderbar zu erreichen mit dem Gravelbike. Also ich bin immer wieder überrascht, wie vielseitig einfach die Region hier ist. Und wenn man sagt, okay, ich möchte jetzt vielleicht nicht in die Höhe fahren, dann bin ich halt einfach in der Rheinebene unterwegs und habe da genügend Strecken einfach auf Schotter, die ich fahren kann.
0: Michael, Hand aufs Herz. Ich wandere auch gerne und bin eigentlich ganz froh, dass auf meinen Wanderstrecken jetzt nicht ein Rennradfahrer um die Ecke kommt. Gibt es manchmal auch kleine Konfrontationen an diesen? Das sind ja dann wahrscheinlich eher Lauf- und Wanderstrecken, an denen dann plötzlich die Gravelbiker langfahren.
1: Das sind eher die breiten Schotterstraßen. Also jetzt, ich denke, mit dem Mountainbike hat man mehr Konfliktpunkte als jetzt mit dem Gravelbike.
0: Ich will doch nochmal auf den Punkt zurückkommen. Es gibt ja für jeden Trend gibt es so einen Explosionspunkt. Irgendwas ist passiert. Seit wann hat sich das zu einem Megatrend entwickelt? Kannst du es verorten?
1: Lass mich mal ganz kurz überlegen. Also ich sag jetzt von mir, dass ich eigentlich auf dem Gravelbike schon seit 2016 unterwegs bin. Damals habe ich das einfach nur gesehen aus den USA, dass das einfach dort eine aufstrebende Sportart ist. Und mir hat es irgendwie auch gefallen, dass man einfach so beide Lager ein bisschen miteinander vereinen kann.
0: Und dann schwappte das irgendwann über den großen Teich zu
1: uns? Es kam so, würde ich sagen, wo sich die ersten Hersteller damit richtig beschäftigt haben. Ich denke mal so Ende 2019, 2020. 2020 hatte ich tatsächlich mein erstes richtiges Gravelbike. Vorher bin ich im Grunde genommen ein Crossrad, also ein Querfeldeinrad mit maximal breiten Reifen gefahren.
0: Es gibt ja auch noch das Crossbike, jetzt
1: genau,
0: wo du sagst.
1: Genau, und bin aber nie Cross gefahren, sondern ich bin nur lange Strecken auf Schotter gefahren hier. Also im Grunde genommen bin ich damals schon als Gravelbiker unterwegs gewesen. Und 2020, wie gesagt, habe ich mir dieses richtige Gravelbike gekauft, bin da drauf gesessen, habe gesagt, okay, das ist es.
0: Und das ist es, war in den USA schon früher klar, weil dort das Thema Gravelbiking früher angesagt war. Liegt es dort an der Landschaft? Sind die ersten großen Rennen dort auch gefahren worden? Kannst du so ein Rennen sagen? Ich glaube, letztes Wochenende war ein großes.
1: Das war Unbound, genau, in Kansas City, in Emporia, genau. Ist ein Rennen, was jetzt dieses Jahr die 20. Austragung war. Das sind 200 Meilen, also roundabout irgendwas mit 300 noch irgendwas Kilometern. Also gibt es immer eine Nord- und eine Südroute, wird immer jedes Jahr abgewechselt. Und da fährt man einfach halt auch mal so 60, 70 Kilometer geradeaus auf so einem Schotterweg.
0: Michael Groß, der Gravelbiker, ist bei mir. Michael, für diese Fragen kann ich nichts, das ist das Schöne, sondern das sind Entweder-Oder-Fragen. Die Redaktion hat sich die nicht für dich überlegt, sondern für alle Gäste. Und du bist praktisch deine eigenen Frage Herr, du darfst sie selbst

0: ziehen und mir überreichen.
1: Okay.
0: Frage Nummer 1.
1: Dann fange ich mal an. Ich schaue auch gar nicht drauf.
0: Deine erste Frage. Entweder oder, nur eine Antwort ist möglich. Glaube an Schicksal oder ist alles Zufall?
1: Schicksal. Glaube ich dran.
0: Also ein Stück weit vorbestimmt, was da passiert. Mhm. Hast du schon beim Gravelbiking mal auch so Momente gehabt, die auch ein bisschen gefährlich waren und ist gut gegangen?
1: Ja, klar, logisch.
0: Das kommt vor.
1: Kommt vor. Findest also gerade wenn man jetzt auf schwierigen Abfahrten ist, also Schotter kann auch natürlich sehr rutschig sein und wenn man die Strecke nicht kennt und dann und zu schnell ist in die Kurve kommt, dann kann das natürlich auch böse sein.
0: Man macht ja alles, wir haben die Eltern gesagt, fahren nicht über Schotter, das ist gefährlich und ihr fahrt absichtlich drüber. Ja, ja. Zweite Frage, zwei haben wir immer, entweder oder. Michael, Frage Nummer 2. Entweder nur noch Vanillepudding oder nur noch Schokoladenpudding. Welche Fraktion bist du?
1: Vanille.
0: Ich auch. So, da haben wir was gemeinsam.
1: Es war schon früher im Kindergarten, so habe ich immer die Vanillemilch getrunken.
0: Wir waren drei Brüder und wenn zu Hause Pudding gemacht, ich war immer der Vanillepudding-Befürworter. Aber die anderen beiden wollten Schokoladenpudding. Was gab's?
1: Schokolade natürlich.
0: Der arme Martin.
1: Ja.
0: Gravelbiking ist mein Thema heute in der Martin-Wacker-Show mit Michael Groß. Ich habe schon gesagt, Top 3. Wo kann ich die Top 3 einordnen? Welche Rennen fährst du? Wie sehen die Wettbewerbe aus?
1: Das sind World Series Rennen, also es ist quasi so der Weltcup im Gravel-Sport. Also es ist ja vom Weltverband der UCI ausgeschrieben. Da gibt es, glaube ich, mittlerweile um die 35 Rennen auf der ganzen Welt verteilt. Und ein Top 25% Ergebnis, also man muss unter den ersten 25% im Ergebnis eines solchen Rennens sein. Dann bist du für die Weltmeisterschaft qualifiziert. Mhm.
0: Findet in diesem Jahr wieder statt, die Weltmeisterschaft?
1: Die findet es statt in Australien.
0: Und?
1: Wird wahrscheinlich dieses Jahr für mich, werde ich mal aussetzen. Mhm. Nächstes Jahr peile ich das wieder an.
0: Der UCI ist ein mächtiger Verband, ein mächtiger Sportverband. Weltmeisterschaften werden ausgetragen. Gib mal eine Prognose ab. Was glaubst du, bis wann Gravelbiking Status Mountainbiking hat? Da tut sich ja schon viel. Wie sieht es aus für dich? Was wird sich tun demnächst?
1: Ich denke, in den nächsten Jahren werden auch fast alle Rennen live übertragen. Also da hat man jetzt dieses Jahr angefangen. Es war vor kurzem auch ein Rennen in den Niederlanden, was zum ersten Mal mit Live-Bildern gesendet wurde. Beim Mountainbike-Weltcup hat man das schon über Jahre, was dann halt in Eurosport auch ausgestrahlt wird. Das wird sich sicherlich im Gravel, bei Gravel-Rennen auch so ergeben, weil einfach auch die Industrie eine Plattform gerne hätte, um einfach diesen Sport weiter populär zu machen und natürlich auch Räder zu verkaufen, logischerweise.
0: In den USA war letztes Wochenende das große Rennen in Kansas City, du hast es angesprochen. Ja. Gibt es schon Profis beim Gravelbiking?
1: Ja. Die ersten Profis gab es in den USA, mittlerweile gibt es auch genügend in Europa, die von dem Sport leben.
0: Und wenn du jetzt, wir haben es vorhin gesagt, World Series, Top 3, du bist da vorne mit dabei. Ist das ein bisschen ein Lebenstraum zu sagen, Gravel Biking, du kommst zum professionellen Team, eventuell auch als Profi zu fahren?
1: Na, dafür bin ich jetzt mittlerweile schon in einem gesetzten Alter, wo ich einfach...
0: Gibt es das beim Radfahren?
1: Ja, natürlich. Also da muss man einfach dann auch realistisch sein und sagen, okay, auf Altersklassenebene kann ich da schon noch, ist schon noch ein Ziel, ein World Series Rennen zu gewinnen irgendwann. Aber dass ich da jetzt als Profi unterwegs bin, das ist unrealistisch.
0: Die Martin-Wacker-Show, es gibt diese Tasse zu gewinnen, die ist nicht käuflich zu erwerben. Ich werde oft gefragt, ist es denn eine Tasse aus Aluminium? Nein, sie ist aus Porzellan, auch wenn sie so aussieht. Und sie ist der einmalige Hauptpreis bei
2: Stadt,
0: Land. Und das spiele ich jetzt mit Michael. Michael ist ein bisschen eine verbale Schotterpiste, ich gebe das zu. Manchmal kann man relativ gerade auf dem Geläuf fahren, manchmal holpert es ein bisschen, aber du kommst da durch. 5 richtige in 30 Sekunden starten wir.
1: Okay.
0: Mit dem Buchstaben M, wie Michael. Und wir starten mit einer Stadt mit M.
1: München.
0: Ein Land.
1: Malediven.
0: Eine Frucht.
1: Malve.
0: Etwas im Baumarkt.
1: Material.
0: Etwas beim Grillen.
1: Keine Ahnung.
0: Keine Ahnung weiter. Das braucht man zum Backen mit M.
1: Mehl.
0: Ja, das ist ungesund mit M. Weiter. Eine Zeichentrickfigur. Das
1: Mickey Mouse.
0: Mickey Mouse, die gilt noch. Denn wir haben 5, glaube ich, so schon geschafft. Wie viel waren es? 6 richtige, Michael. Also gehen wir es nochmal durch. Frucht hast du gut gelöst. Im Baumarkt hast du auch etwas beim Grillen. Da hing es ein bisschen. Mhm. Ich denke immer an französische Nachbarland Merges.
1: Ah, ja.
0: Und meine Tochter will immer Maiskolben. Also hätte auch funktioniert. Braucht man beim Backen Mehl, hast du gehabt. Und das ist ungesund. So Schokoriegel, Mars oder Marshmallows. Das braucht kein Mensch. Aber du 6 richtige. Lass uns zurückkommen zum Thema Gravelbiking. Ehrlich gesagt, ich kriege richtig Lust darauf. Finde ich richtig spannend. Und wenn ich jetzt loslegen wollte, du hast ein paar Strecken vorhin schon beschrieben. Du hast gesagt, also so Dobel oben, Schwarzwald. Kann ich mir aber nicht merken. Findet man deine Lieblingsstrecken irgendwo?
1: Gut, unter anderem kann man die nachgoogeln bei Komoot zum Beispiel. Oder auf meiner Website kann man die noch finden.
0: Kann ich die auf Social Media auch folgen? Hast du da auch so ein paar Informationen?
1: Social Media habe ich auch, ja. Mhm. Also Instagram, TikTok, soweit bin ich nicht. Da bin ich zu alt dafür.
0: Aber Gravelbiking und so Tipps geben, das ist schon so ein Thema, was dir auch Spaß macht?
1: Ja, natürlich, klar.
0: Mitzunehmen, da findet man deine Lieblingsstrecken. Gibt es eine absolute Lieblingsstrecke, wo du sagst, du kommst ja, glaube ich, gebürtig aus Völkersbach.
1: Genau.
0: Auch das ist ja schon schön zum Radfahren. Gibt es so eine Ecke, wo du sagst, boah, das müsst ihr unbedingt machen oder so eine tägliche Strecke von dir?
1: Ja, da gibt es tatsächlich was. Ich fahre ganz gern von Völkersbach aus über Freilsheim, Moosbronn, von Bernödern über Bernbach. Kann man dann schön hinten rumfahren über einen geschotterten Weg nach Herrenalb. Von Herrenalb dann hoch Richtung Oberes Gaistal zum Weithäuslesplatz. Und vom Weithäuslesplatz kann man dann sehr schön auf der Höhe entweder zur Teufelsmühle oder halt noch ein Stückchen weiter Richtung Kaltenbronn fahren.
0: Hört sich für mich nach 4 Wochenenden an. Das ist so eine Strecke, die du dann so dann zurücklegst.
1: Ja, dann kann man schön, wenn man es weiterfahren möchte, dann fährt man halt auf der Höhe weiter über Besenfeld, Freudenstadt und kann dann schön übers Murktal zurückfahren. Könnt vielleicht noch ein bisschen einen Abstecher jetzt zur Schwarzenbach-Talsperre machen. Die ist jetzt schön, also die hat ja kein Wasser, dadurch sehr imposante anzusehen. Und dann über Baden-Baden zurück.
0: Das ist für dich eine Gravel-Bike-Route, so als ich nenne es mal, nicht Profi, aber als jemand, der das professionell betreibt. Wie sieht so ein Trainingstag aus, bevor du so aufs Bike steigst? Ernährung spielt eine Rolle, Fitness. Beschreib uns mal so einen typischen Trainingstag.
1: Gut. Also im Grunde genommen hat man ja dann seinen Plan, den man von seinem Trainer vorgegeben kriegt. Da sind halt unterschiedliche Sachen dann drauf. An einem Tag in der Woche machst du halt deine intensiven Sachen. Da fahre ich dann ganz gern im Mosalbtal meine Intervalle. An anderen Tagen hast du dann halt längere Einheiten drauf, wo man dann auch mal, wenn man sich gerade jetzt für ein langes Rennen vorbereitet, wo man dann halt auch mal so eine Strecke fahren kann, wie ich es jetzt gerade eben beschrieben habe. Ansonsten auch einmal die Woche ist mal auch das Fitnessstudio angesagt, um einfach eine Rumpfstabilität zu erhalten, dass man ordentlich auf dem Rad sitzt, dass man jetzt nicht irgendwie Rückenschmerzen, Schulterschmerzen bekommt. Genau, und so, es liegt natürlich auch immer drauf, was hat man jetzt dieses Jahr geplant, welche Rennen, was brauche ich da für Skills einfach. So bereitet man sich vor für seinen Rennkalender.
0: Kannst du noch mit Freunden eine normale Radtour machen, wo man dann auch mal, du hast vorhin die schöne Strecke beschrieben, ich würde die Strecke vor allem orientiert sehen an schönen Hütten, gemütlichem Bier und einem guten Wurstsalat. Schaffst du das noch oder hat der Gravelbiker immer nur das Ziel vor Augen und will die Strecke abfahren?
1: Gut, ich bin ja grundsätzlich eher sportlich unterwegs. Auch wenn ich jetzt mit Freunden fahre, dann sind das meistens Freunde, die auch ähnlich sportlich unterwegs sind.
0: Ei, ei, ei.
1: Von dem her ich denke, so aus einem normalen Freundeskreis wird sich jetzt niemand auf die Idee kommen, mit mir Radfahren zu gehen. Also das, ja.
0: Ich mach's dann auch nicht.
1: Kommt eigentlich nicht vor.
0: Genau. Wir haben viel gelernt über Gravelbiking mit Michael Groß, einem Top-Gravelbiker, der nicht in Kansas war letztes Wochenende und es auch nicht mehr zum Profi schaffen wird. Aber trotzdem hast du natürlich Ziele. Gibt es in diesem Jahr so ein ganz großes Ziel, auf das du hintrainierst?
1: Also ich würde schon ganz gern bei der Europameisterschaft starten. Die ist Ende August in Belgien, in den Ardennen. Dafür muss ich mich aber allerdings auch erst noch qualifizieren. Das Frühjahr war jetzt nicht so. Ich hatte eine Sturzverletzung, ich war öfters erkältet, ich hatte noch andere Themen, mit denen ich mich vorrangig beschäftigt habe. Daher will ich jetzt so ab Mitte des Jahres mit Rennen auch wieder starten. Mhm. Für nächstes Jahr würde ich ganz gerne nochmals beim Tracker starten in Girona. Ist im Grunde genommen Europas größtes Gravel-Event überhaupt.
0: Also drücken wir die Daumen, dass du verletzungsfrei bleibst, dass das funktioniert. Und danke, dass du mir das so ein bisschen erklärt hast, Gravel-Biking. Ich weiß, worum es geht. Ich mache es, glaube ich, so halb. Aber ich steuere auch noch gerne die Hütten an und die Gastronomie. Alles Gute, Michael, danke. Für dich weiterhin. Auch nächste Woche habe ich einen spannenden Gast, auch aus der Region. Lea Ladoux ist bei mir. Es ist eine Frau, die ihre fantastische Stimme nicht mit Gitarre, sondern mit elektronischer Musik zusammenbringt. Das macht sie aufgrund eines Studiums hier in Karlsruhe. Also eine ganz, ganz spannende Sängerin, von der man viel hören wird. Und nächste Woche ist sie bei mir zu Gast. Ich wünsche euch noch einen schönen Restsonntag, ob auf dem Fahrrad oder zu Hause auf dem Sofa. Beides ist recht. Bis dahin.

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0: Laue Sommernächte lassen sich nicht nur bei Cocktails und Musik genießen, sondern auch mit festem Schuhwerk an den Füßen und mit Taschenlampe ausgestattet. Denn bei Dämmerung und Dunkelheit sind im Stadtwald in Baden-Baden in den Sommernächten besonders viele Leuchtkäfer unterwegs. Bei einer Führung mit einem Waldpädagogen können Sie die Glühwürmchen einmal in ihrem natürlichen Habitat erleben. Die Veranstaltung findet nur bei trockenem Wetter statt. Deutschland gegen Elfenbeinküste heißt es am Samstagnachmittag, 20. Juni 2026. Wer das Spiel aus dem Toronto Stadion live hier in der Region verfolgen möchte, hat ab 16 Uhr im Enzaun Park in Pforzheim die Möglichkeit, die deutsche Mannschaft gemeinsam mit anderen Fans leckerem Essen und den üblichen Biergartendrinks anzufeuern. Am 21. Juni ist offizieller Sommeranfang. In Gaggenau wird er in diesem Jahr französisch gefeiert. Denn Fête de la Musique verwandelt die Innenstadt in eine Bühne für Live-Musik und Austausch. In Gaggenau wird Fête de la Musique damit schon zum dritten Mal gefeiert. Dadurch soll Sichtbarkeit für die lokale Musikszene geschaffen, Kultur genossen und Menschen zusammengebracht werden.
1: Was heute wichtig war in der Region, das sehen Sie jetzt bei Baden-TV Südaktuell, heute mit diesen Themen. Austausch, Informationstag bei der Polizei. Anstoß, Fairplay Cup Freiburg. Und Ausblick, Höfener Hütte in Buchenbach. Und damit noch einmal herzlich willkommen. Wie nimmt man eigentlich einen Fingerabdruck? Wo wohnt der Polizeihund, wenn er nicht im Dienst ist? Und wie schwer ist so eine Dienstwaffe? Antworten auf diese Fragen gab es heute beim Tag der offenen Tür der Polizei Freiburg. Der hat sich heute das erste Mal speziell an Menschen mit Behinderung gerichtet. Unsere Reporter waren für Sie vor Ort.
2: Blaulicht, Einsatz, Action. Beim Tag der offenen Tür für Menschen mit Behinderung zeigt die Freiburger Polizei ihre ganze Bandbreite. Menschen mit Behinderung haben sonst oft wenig Möglichkeit, mit der Polizei in Berührung zu kommen, erklärt Polizeipräsident Norbert Schneider.
3: Im Alltag, im Einsatz geht es auch oftmals schnell und man hat keine Zeit und muss wieder weg und kann auf die Menschen nicht wirklich eingehen. Und hier setzen wir ein Zeichen für Inklusion, aber auch für das Miteinander und für Menschlichkeit.
2: Mehr als 800 Personen haben sich für den Tag angemeldet und lernen hier einiges über die alltägliche Polizeiarbeit. Zum Beispiel, wie man einen Fingerabdruck nimmt und diesen an einer Glasscheibe entdecken kann. Besucher Patrick nimmt den Abdruck als Souvenir mit nach Hause.
4: Und ich muss

0: Ich muss sagen, der Tag ist hier wunderschön mit so vielen Leuten und auch sehr spannend und muss auch sagen, es gibt tolle Angebote und finde es einfach cool, dass sowas hier gemacht wird und freue mich, dass ich heute hier sein kann bei schönem Wetter und freue mich, wenn das hoffentlich nächstes Jahr wieder stattfindet.
1: Wer will, kann selbst mal in die Polizeiuniform schlüpfen. Das moderne Modell unterscheidet sich dann doch etwas von der Variante, die dieser Herr trägt, die alte badische Uniform. Ausprobieren, anfassen, die BesucherInnen können alles hautnah erleben.
2: Ich bin schon alles reingekommen in Polizeiautos, hab dann schon oder halt Richtung erzogen. Jetzt war ich gerade vor bei der Hundeding da und jetzt die Pferde da und so. Also aber so zum Teil ist das für mich interessant, aber sonst bin ich kein so ein Tag der offenen Tür-Fan.
1: Berührungsängste nehmen, Hemmschwellen abbauen. Das funktioniert hier ganz praktisch. Mit dem Tag der offenen Tür ist es für die Polizei Freiburg in Sachen Inklusion jedoch nicht allein getan. Die Behörde selbst beschäftigt viele Menschen mit Behinderung.
3: Wir haben einen Schwerbehindertenbeauftragten, der im Leitungsbereich direkt bei mir auch angesiedelt ist. Wir haben im Polizeipräsidium 110 schwerbehinderte Mitarbeiter, überwiegend Nicht-Polizeibeamte, weil man bei uns natürlich besondere Anforderungen erfüllen muss, aber trotzdem auch einen großen Anteil an Polizeibeamte, die Schwerbehinderungen haben und halt in speziellen Bereichen auch eingesetzt werden.
1: Mit einer Urkunde als ehrenamtliche Hilfspolizistin im Gepäck können einige Besucherinnen des Tages der offenen Tür ein Zeichen setzen. Die Polizei Freiburg lebt Inklusion nach innen wie außen.
4: Die Haushaltslage vieler Kommunen ist angespannt. Nun droht auch La die Haushaltssperre. Mehr dazu erfahren Sie nun in unserem Nachrichtenüberblick.
5: Die Stadt La hat mit sofortiger Wirkung eine Haushaltssperre verhängt. Weitere Details zu den Hintergründen und möglichen Auswirkungen wurden zunächst nicht bekannt gegeben. Grundsätzlich bedeutet eine Haushaltssperre aber, dass eine Kommune ihre Ausgaben vorübergehend stark einschränkt. Neue Anschaffungen, Projekte oder Investitionen können dann häufig nur noch in Ausnahmefällen genehmigt werden. Städte und Gemeinden greifen meist dann zu einer Haushaltssperre, wenn sich finanzielle Engpässe abzeichnen oder die Einnahmen deutlich hinter den Erwartungen zurückbleiben. Ziel ist es dann, zusätzliche Belastungen für den Haushalt zu vermeiden und die finanzielle Handlungsfähigkeit der Kommune zu sichern. Welche konkreten Folgen die Haushaltssperre in La haben wird, ist bislang noch offen. Der Tankrabatt wird nicht verlängert. Darauf haben sich Union und SPD im Bund verständigt. Die Steuererleichterung auf Benzin und Diesel läuft damit wie geplant zum 30. Juni aus. Als Grund nennt die Koalition die hohen Kosten für den Staat. Allein in den vergangenen 2 Monaten habe die Maßnahme rund 1,6 Milliarden Euro gekostet. Gleichzeitig warnt die Bundesregierung die Mineralölkonzerne vor deutlichen Preissteigerungen nach dem Ende des Tankrabatts. Sollte es zu einer starken Preisexplosion kommen, seien kurzfristig neue Entlastungen möglich. Im Gespräch sind unter anderem Zuschüsse für Geringverdiener, eine höhere Pendlerpauschale oder ein Spritpreisdeckel.
6: Die Tourismusbranche in Deutschland muss für den Monat April dieses Jahres ein Minus bei den Übernachtungen verzeichnen. Wie das Statistische Bundesamt mitteilte, konnten die Hotels und Beherbergungsbetriebe 39,5 Millionen Gäste verzeichnen und damit knapp 3% weniger als ein Jahr zuvor. Besonders die Zahl der Gäste aus dem Inland habe dabei abgenommen. Bei den ausländischen Gästen habe man dagegen ein leichtes Plus verzeichnen können. Trotz des Rückgangs im April konnten Deutschlands Herbergen und Hotels für den Zeitraum der ersten 4 Monate jedoch mehr Übernachtungen verzeichnen als im Vorjahreszeitraum. Die Erzeugerpreise landwirtschaftlicher Produkte sind erneut bundesweit gesunken. Wie das Statistische Bundesamt mitteilte, lagen diese im April knapp 12% unter dem Niveau des Vorjahres. Dabei lagen sowohl die Preise für tierische als auch pflanzliche Produkte auf einem ähnlichen Niveau. Beide hatten sich um jeweils knapp 12% vergünstigt. Besonders stark gesunken waren dabei die Preise für Kartoffeln. Diese waren im April um fast 50% günstiger als ein Jahr zuvor. Gesunken waren auch die Milchpreise. Diese lagen um fast ein Viertel unter dem Niveau des Vorjahres.
4: Dribbeln, passen, Tore schießen. Fußball ist der beliebteste Sport in Deutschland. Großturniere wie die WM ziehen Millionen von Zuschauern in ihren Bann. Aber es geht auch ein paar Nummern kleiner. Beim Fairplay Cup in Freiburg steht vor allem Teamgeist im Vordergrund.
1: Der Rasen ruft. Beim Fairplay Cup steht der Spaß an der Bewegung im Vordergrund. Veranstaltet wird das Fußballturnier von der Schenkendorf-Schule und der altersübergreifenden Jugendmannschaft des SC Blau-Weiß. Auf dem Platz stehen Schülerinnen und Schüler verschiedener sonderpädagogischer Bildungs- und Beratungszentren.
7: Es geht hauptsächlich, dass die Kinder Spaß haben und dass die Kinder einfach einen Zugang haben zu Bewegung und dass die Kinder einfach auch Kompetenzen erlernen, die nicht im Schulalltag gelernt werden können. Und vor allem, dass die Kinder Spaß und Freude haben. Und das Medium ist einfach der Fußball. Und unser ganz, ganz großes Ziel, das ist so in dem Projekt Kiezkicker 2026, drin, geht es einfach darum, dass die Kinder auch einen niederschwelligen Zugang zu Vereinen, zu Fußball haben.
1: Gewinnen ist also gar nicht das Wichtigste, sondern Teamgeist und gelebte Gemeinschaft. Dinge, die auch abseits des Fußballplatzes wichtig sind. Aber wie hat es denn den jungen Kickerinnen und Kickern gefallen?
7: Sehr gut. Ich glaube, wir hatten eine sehr, sehr gute Stimmung. Das war für alle wirklich, ich glaube, sehr anstrengend, aber trotzdem hatten wir eine sehr, sehr schöne Zeit und vor allem hat das Wetter mitgemacht und es gab einfach keinen Streit.
1: Na dann, runde Sache. Der Fair Play Cup setzt ein klares Zeichen für menschliches Miteinander auf dem Platz und weit darüber hinaus. Damit landet das Fußballturnier beim Thema gesellschaftlicher Zusammenhalt einen echten Volltreffer.
4: Heute eröffnet Gastgeber Mexiko gegen Südafrika die bisher größte Fußball-Weltmeisterschaft der Geschichte. Die deutsche Nationalmannschaft von Trainer Julian Nagelsmann muss sich zwar erst am Sonntag beweisen. Wie die WM-Stimmung in Freiburg ist, haben wir aber bereits heute in Erfahrung gebracht. Unsere Reporterin Janine Insam berichtet.
8: Heute startet die WM 2026 in USA, Kanada und Mexiko. Wir sind jetzt hier in Freiburg auf dem Münstermarkt und möchten einfach mal herausfinden, wie so die Vorfreude und die Stimmung der Freiburger
9: ist. Gar
4: keine.
9: Warum? Das ganze Trump-Theater ist mir zuwider. Und von der FIFA das gleiche Spiel.
10: Wird schon langsam euphorischer, aber ein bisschen skeptisch, wie es mit der deutschen Nationalmannschaft klappt. Und so die Hoffnungen, dass ganz weit kommen, glaube ich, hat man nicht.
11: Wie ist die Stimmung? Irgendwie, ja, es ist kein WM-Feeling. Es ist irgendwo fünf, sechs Stunden Zeitunterschied. Klar, heute Abend kann man es angucken um 9, aber ansonsten, ja.
12: Also im Moment sind wir im Urlaub hier, haben wir jetzt mit WM gar nichts zu tun, aber zu Hause werden wir dann schon das eine oder andere Spiel schauen, sobald es nicht so spät kommt.
8: Bisher scheint die Stimmung bei den Freiburgern noch nicht so ganz angekommen zu sein, aber es ist ja erst der Anfang, das heißt, wir werden sehen, wohin es führt.
4: Viele Beschäftigte im Gesundheitswesen sehen die geplante Krankenkassenreform kritisch. Nun hat die Gewerkschaft Verdi am kommenden Montag und Dienstag zu Streiks an den Unikliniken aufgerufen. Mehr dazu nun in den Kurznachrichten.
5: Patientinnen und Patienten an den Universitätskliniken im Land müssen sich Anfang kommender Woche auf Einschränkungen einstellen. Die Gewerkschaft Verdi hat die Beschäftigten für Montag und Dienstag zu einem Warnstreik aufgerufen, auch in Freiburg. Die Notfallversorgung sowie medizinisch notwendige Behandlungen sollen nach Angaben der Kliniken aber weiter sichergestellt werden. Hintergrund ist der Tarifstreit für rund 26.000 Beschäftigte der vier Unikliniken. Verdi fordert 7,5% mehr Gehalt, mindestens aber 320 Euro im Monat. Die Gewerkschaft kritisiert, dass die Arbeitgeber bislang kein Angebot vorgelegt haben. Die nächste Verhandlungsrunde ist für den 17. Juni geplant. Die Arbeitgeber haben angekündigt, dann erstmals ein konkretes Angebot vorzulegen. Der Deutsche Ethikrat spricht sich gegen ein gesetzliches Mindestalter für soziale Medien aus. Ein pauschales Verbot sei nicht der richtige Weg, um Kinder und Jugendliche im Internet zu schützen, heißt es. Stattdessen fordert das Gremium strengere Regeln für digitale Plattformen und eine stärkere Verantwortung der Anbieter. Risiken wie Cybermobbing zum Beispiel gäbe es nämlich nicht nur in sozialen Netzwerken, sondern auch bei anderen Online-Angeboten und KI-Anwendungen. Zudem sollen Eltern besser unterstützt und Kinder sowie Jugendliche stärker in Entscheidungen über ihre digitale Nutzung einbezogen werden. Das deutsche Studierendenwerk drängt die Bundesregierung zu einer schnellen Reform des BAföG. Anlass ist die heutige Debatte im Bundestag über mehrere Anträge zur Studienförderung. Der Verband warnt, dass viele Studierende angesichts steigender Lebenshaltungs- und Mietkosten auf höhere Fördersätze angewiesen seien. Eine ausbleibende Erhöhung wäre aus Sicht des Studierendenwerks ein falsches Signal für die junge Generation. Zudem kritisiert der Verband, dass die letzte Erhöhung bereits 2 Jahre zurückliegt. Die aktuelle Wohnkostenpauschale reiche in vielen Hochschulstädten nicht mehr aus, um ein WG-Zimmer zu finanzieren. Das Studierendenwerk fordert deshalb höhere Fördersätze und eine Vereinfachung des BAföG. Angesichts anhaltender Krisen fordert das Deutsche Rote Kreuz mehr Investitionen in den Katastrophenschutz in Baden-Württemberg. Nach Ansicht der beiden DRK-Landesverbände drohen derzeit gefährliche Lücken bei der Vorsorge und Versorgung im Ernstfall. Kritisiert wird vor allem die unzureichende Finanzierung von Hilfsorganisationen, Rettungsdiensten und ehrenamtlichen Strukturen. Ohne zusätzliche Mittel seien die bestehenden Angebote langfristig nicht zu sichern. Auch der Rettungsdienst selbst stehe unter Druck. Neue gesetzliche Vorgaben erfordern mehr Personal und zusätzliche Standorte. Dafür fehle es aber an Geld.
4: Ein Ort zum Durchatmen mit einem beeindruckenden Blick über das Dreisamtal. Die Höfener Hütte bei Buchenbach ist ein beliebtes Ziel für Wanderer, Naturliebhaber und Genießer. Doch was macht den besonderen Reiz der Hütte aus und warum zieht sie Jahr für Jahr so viele Besucher an? Unsere Reporterin Janine Insam hat sich vor Ort umgesehen.

0: Wir sind heute auf der Höfner Hütte, 1000 Meter über dem Meeresspiegel. Und wir haben einen weiten Blick ins Dreisamtal und auf der Kandel und St. Peter, also ein wunderbarer Rundumblick. Wenn man ein bisschen vorgeht, sieht man auch noch die Vogese. Wir freuen uns, wenn Familie kommt, auch mit Kindern. Wir haben auch einen kleinen Spielplatz hier und haben Fahrzeuge für Kinder hier. Und die Gäste können einfach ein freundliches Team erwarten und gutes Essen.
1: Also den ganz genauen Ursprung, da sind gar nicht viele Fakten da. Die ist mal da oben am Kreuz gestanden, da ist auch ein Kreuz da, das ist auch eine sehr schöne Lage, aber die ist höchstwahrscheinlich abgebrannt worden, so wie mir gesagt worden ist vom ehemaligen verstorbenen Weidevorstand. Und dann ist sie hier an diesem Standort aufgebaut worden und hat dann durch einen Blitzschlag dann leider ist sie abgebrannt und ist dann 1917, ist sie dann noch 16, ist sie abgebrannt und man hat sogar unten im Tal gesehen, also auch hat man den Einschlag gesehen und dann war es so, dass sie 24 fertiggestellt worden ist, so wie sie jetzt ist, aber natürlich hat Edwin, der hat ganz viel auch geholfen und erneuert, wie zum Beispiel der Vorbau, dass man, wenn man reingeht, dass da nicht gleich man in der Kälte steht, sondern dass da ein bisschen so ein Windfang ist und so. Und solche Sachen sind verändert worden. Das ist auch ganz toll, dass wir den immer wieder fragen können, weil der weiß wirklich, wo alle möglichen Sachen sind. Ein Lichtschalter für das Licht da außen. Nimmt man ja an, dass das draußen ist. Nee, das ist direkt, wenn man zur Toilette runtergeht, im Haus, innen drinnen. Und keiner hat es gewusst, nur der Edwin.
0: Es gibt natürlich auch noch die andere Sache mit Schnitzel und Salate und sind auch für Vegetarier einiges dabei. Und Vesper, Brotzeit und so weiter. Selbstgemachte Kuchen, das Brot ist selber gemacht. Meine Spezialität sind Knödel. Das ist allein ein Merkmal im Schwarzwald auf der Hütte. Das wird jetzt nicht so angeboten. Ist eher Spezialität aus den Alpen. Aber das ist das läuft.

0: Läuft sehr gut hier und da kommen auch sehr viele Gäste, nur wegen der Knödel.
1: Also die Knödelpalette wird sehr, sehr gern genommen und Käse, Speck und Spinat haben wir ja und ich frage immer sehr gerne, was die Leute denn am liebsten haben, damit ich so ein bisschen Favorit weiß oder nicht. Und ich sage immer, der Speck hat natürlich weniger Stimmen, weil die Vegetarier natürlich keine Stimme an den Speck abgeben. Aber der Käse und der Spinat, das sind die beiden Favoriten. Momentan ist der Käse meistens lange Zeit jetzt vorne gewesen, aber Spinat holt gerade wieder auf und das ist eigentlich recht nett.
0: Wir haben zum Übernachten eine kleine Ferienwohnung. Es kommen viele, wo nur durchwandern oder manchmal, wenn es heiß ist im Sommer, kommen da auch Freiburger. Es kommen auch natürlich andere Gäste von weiters her. Wir haben auch schon Gäste von Berlin hier gehabt. Die kommen einfach zum Ausspannen, zum die Ruhe genießen und den herrlichen Blick. Der spricht natürlich viele Feriengäste an.
2: 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Das war's für heute. Machen Sie es gut und tschüss.
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4: Hallo und einen schönen guten Abend. Herzlich willkommen zum Wetter auf Baden TV. Noch ist bei uns die Schafskälte in vollem Gang. Es bleibt sehr kalt und sehr frisch. Vor allem nachts rutschen die Temperaturen deutlich nach unten. So auch in der kommenden Nacht. Da gibt es auch viele Wolken. Zeitweise fällt aus diesen Wolken Regen. Es ist eine sehr durchwachsene Nacht. Und die Frühtemperaturen, die liegen am Freitagmorgen gerade mal bei 9 Grad in Germersheim und maximal 13 Grad in Freiburg. Der Freitagmorgen ist dann geprägt von weiteren dichten Wolkenfällen. Immer wieder gibt es Regen oder Regenschauer. Die Sonne muss wirklich kämpfen. Meist bekommt man sie überhaupt nicht zu Gesicht. Und die Temperaturen, die erreichen am Freitagnachmittag maximal 18 Grad in Pforzheim und gerade mal 14 Grad in Freudenstadt. Und auch im weiteren Tagesverlauf bleibt es eher durchwachsen. Dichte Wolken, wenig Sonnenschein, aber die Schauer lassen dann doch langsam bis zum Abend nach und es trocknet ein klein wenig ab. Die Abendtemperaturen liegen dann so um 17 Grad in Baden-Baden und bei 19 Grad in Karlsruhe. Der Blick auf die weiteren Aussichten und es wird wieder freundlicher. Am Samstag deutlich mehr Sonnenschein, Temperaturen 24 bis knapp 29 Grad am Oberrhein und auch der Sonntag fällt dann verbreitet sommerlich aus, mal Sonnenschein, mal ein paar Wolken und die Höchsttemperaturen erreichen 25 bis 29 Grad. Zum Montag ein bisschen kühler, es bleibt aber freundlich, immer wieder scheint die Sonne und meist liegen die Werte um 25 Grad. Das war's vom Wetter, einen schönen Abend.

Regenbogenflagge ausgepackt, in Schale geworfen und die Vielfalt gefeiert bei der CSD Parade durch Freiburg. In diesem Jahr unter dem Motto Resistencia, Party, Sahne, Widerstand. Los geht's mit einer Politkundgebung auf dem Platz der alten Synagoge, von wo aus sich dann tausende Menschen in eine bunte, feiernde Masse beim Christopher Street Day verwandeln. Auch bei Lörrach singt wird die Stadt zum offenen Klangraum. Von Chören und Bands bis zu Solisten und Singer-Songwritern sind alle Amateure und Profis willkommen, um gemeinsam die Stimme zu erheben. Pop und Jazz sind ebenso erwünscht wie Volkslieder und Gospel. Der internationale Tag des Amateurgesangs im Rahmen des Lörracher Stimmenfestivals am 20. Juni. London, Ende des 19. Jahrhunderts. Ein gewalttätiger Mann hält zunächst Vergnügungsviertel und bald die ganze Stadt in Atem. Ein Name fällt immer wieder, Mr. Hyde. Doch die Polizei kriegt ihn nicht zu fassen, bis sie eines Tages eine heiße Spur zum Haus von Dr. Jekyll führt. Das bekannte Bühnenstück mit viel Leidenschaft zum Leben erweckt in beeindruckender Open-Air-Kulisse bei den Festspielen in Breisach. Heiße Rhythmen, direkt wie aus Buenos Aires. Das hochkarätige Quartett Tango C bringt argentinisches Lebensgefühl nach Eichstätten. Auf dem Kirchplatz darf dazu leidenschaftlich getanzt werden. Ein etwas anderes, emotionales Sommerfest unter freiem Himmel mit traditionellen Tango-Klassikern, spannenden neuen Varianten und der Eintritt rein auf Spendenbasis. Also Tanzschuhe an oder mit der Stimme selbst ein Statement setzen. Viel Spaß beim Ausgehen, wünscht Baden TV Süd.

0: Eine neue Ausgabe von Bauen und Wohnen. Schön, dass ihr wieder mit dabei seid. Ein Haus zu bauen, das klingt erstmal nach Architekt und ganz vielen Bauplänen. Doch wer heute baut, der informiert sich auch vorher und das Ganze entwickelt sich dann vor allem der Grundriss Stück für Stück. Denn das Haus soll ja zum Leben passen, vor allem nicht nur jetzt, sondern auch später. Wir haben eine Baufamilie besucht und haben ihr die Frage gestellt, wie individuell lässt sich ein Fertighaus planen und das Ganze auch noch im Budget?
1: Ein Eigenheim, für viele der größte Traum ihres Lebens. Doch noch bevor überhaupt die Bodenplatte gegossen werden kann, beginnt oft die schwierigste Phase. Denn die Frage ist nicht nur, wie soll das Haus aussehen, sondern vor allem, wie will man später darin leben? Offene Räume oder klare Trennung? Große Küche oder lieber größeren Essbereich? Wir besuchen ein Baupaar, das sich diese Grundrissfragen wochenlang gestellt hat. Immer wieder wurde neu gezeichnet, verschoben und neu gedacht. Die beiden wollten einen individuellen Grundriss im Fertighaus, der wirklich zu ihrem Alltag passt und im Budget bleibt.
2: Also bei dem Grundriss gab es wirklich sehr, sehr viele unterschiedliche Versionen. Wir haben uns einfach das Grundstück mal angeschaut und uns überlegt, wie könnte denn eigentlich ein sinnvoller Aufbau sein, alleine schon vom Verlauf des Tageslichts und ähnliches. Entsprechend war das schon ein umfangreiches Thema.
1: Und genau das erleben viele Bauherren. Denn ein Grundriss entscheidet später über unzählige Kleinigkeiten im Alltag. Kurze Wege, Licht, Ruhebereiche, Stauräume oder ständige Kompromisslösungen. Was auf dem Papier logisch aussieht, funktioniert später im echten Leben nicht immer. Marc und Laura hatten sich für ein Fertighaus von Schwörehaus entschieden.
3: Also klar, man hat ja schon immer mal wieder Häuser irgendwo bei Bekannten gesehen oder mal in irgendeiner Zeitschrift, wo man dann richtig schön fand. Die Ideen sind mit eingeflossen, dann ganz viel natürlich Instagram. Dann klar, im Musterhauspark waren wir in Günzburg, haben uns da Inspirationen geholt. Also so ein bunter Blumenstrauß.
1: Besonders wichtig das Erdgeschoss, denn hier kommt die Familie größtenteils zusammen. Die Küche ist offen gestaltet, dennoch trennt eine Schiebetüre den Flur vom Wohnbereich. Eine Lösung mit mehreren Vorteilen. Sie sorgt für Sichtschutz, trennt Lärm vom Erdgeschoss in die obere Etage und hilft dabei, Wärmeverluste zu minimieren. So entsteht ein Wohnkonzept, das Offenheit und Privatsphäre ideal miteinander verbindet. Der Essbereich sollte hell wirken, mit Zugang zur Terrasse.
3: Also was mir auf jeden Fall wichtig war, ist so ein offener Wohn-Essbereich. Das finde ich ganz schön. Fand ich zum Beispiel bei uns daheim nicht so schön früher, weil da war die Küche getrennt. Und dann war immer einer in der Küche und hat das Geschehen jetzt auch mein Besuch zum Beispiel da war, gar nicht mitbekommen. Und ich finde das jetzt auch schön, wenn man sagt, jetzt einer sitzt mal auf dem Sofa, einer kocht, man kann sich unterhalten oder später die Kleine kann ja mal Hausaufgabe machen, ich kann schon in der Küche was machen. Einfach so ein offener Wohnbereich. Und dann auch drum eben das Terrassendach jetzt vor der Esszimmertüre, dass man im Sommer wirklich wie so eine Wohnraumerweiterung hat, dass man auch draußen leben kann und das wirklich so zu einem, ja, sich verfließt.
1: Moderne Grundrisse mit offenen Räumen wirken großzügig und kommunikativ, bringen aber auch mehr Geräusche und weniger Rückzugsmöglichkeiten mit sich. Das Baupaar entschied sich deshalb für einen Mittelweg. Offene Sichtachse, aber trotzdem klar definierte Bereiche.

0: So ist das Wohnzimmer mit einer halben Wandscheibe getrennt. So ist es einsehbar, aber mit einer gemütlichen Rückzugsecke.
1: Und was mir auch wichtig war, dass man auch einfach Ruhezonen hat. Und wenn mal Besuch da ist, der andere oben trotzdem in Ruhe schlafen kann, was lesen kann. Also so einen guten Mix zwischen offenem, modernem Wohnkonzept, aber auch praktikabel für die Zukunft und die verschiedensten Besuchssituationen.
0: Wichtiges Element bei der Grundrissgestaltung ist auch die Treppe. Sie braucht Platz und entscheidet Laufwege. Erst sollte es eine Wendeltreppe werden, doch die neue Lösung bietet mehr Platz und Stauraum. Wo landen Schuhe oder übrige Konserven? Wo sind Laufwege?
1: Der Moment, wo wir dann gesagt haben, ja, jetzt haben wir ein gutes Gefühl und nicht mehr den Bedarf, da nochmal rumzudrehen, war dann wirklich erreicht. Und dann hat man auch nie mehr das Gefühl, oh nein, eigentlich hätten wir das und das noch machen sollen, sondern hatten dann wirklich, bis das Haus kam, ein gutes Gefühl und waren dann auch bestätigt, als wir es live gesehen haben.
0: Dieses Gefühl beschreiben viele Bauherren. Ein guter Grundriss funktioniert nicht nur Raum für Raum, sondern als Gesamtkonzept. Dabei spielen oft Details die größte Rolle. Blickachsen, Tageslicht oder die Verbindung zum Garten.
1: Das war uns auch ganz wichtig, dass viel Licht ins Haus kommt und trotzdem natürlich die Privatsphäre erhalten bleibt. Und deswegen haben wir zum Beispiel auch oben keine Bodentiefenfenster gehabt, weil man jetzt den Ausblick auf die Nachbarhäuser jetzt nicht ins schöne Grüne wäre und sonst auch natürlich jeder reinsehen könnte. Aber gerade hier, wo man nicht so gut reinzieht von außen und natürlich schön das Tageslicht reinkommt, wollten wir es so hell wie möglich machen. Und da hat unsere Architektin uns auch wirklich bei den Fenstern zum Öffnen die größten Fenster eingeplant, einfluglich, die gehen. Und das fand man richtig gut.
0: Im Obergeschoss entstanden kompakte Zimmer zugunsten einer großzügigen Galerie. Sie wird heute vielfältig genutzt, mal als erweiterter Spielbereich und in den Abendstunden auch mal zum Relaxen. Das durchgängige Gestaltungskonzept mit viel Holz, schönen Details, großen Fenstern, durch die viel Licht ins Haus kommt, und die harmonischen Farben sorgen für Wohlfühlatmosphäre.
2: Ein Riesenvorteil hat mir auch im Bemusterungszentrum von Schwörer richtig Spaß gemacht. Durch das, dass wir das Haus weitestgehend mit Schwörer komplett Bodenbeläge, Wände und alles Türen übernommen haben, war die Entscheidung, alles aus einem Guss rauszusuchen, damit nachher auch viele Dinge einfach stimmig sind zueinander, die auch in mindestens beiden Bädern durch Einbaumöbel von Schwörer abgerundet wurde, weil selbst die zum Gesamtfarbkonzept und Feeling her perfekt passen.
0: Das großzügig geschnittene Bad bietet Platz, falls die Familie weiter wächst. Es wurde mit Einbauten der hauseigenen Schreinerei von Schwörerhaus ausgestattet, die viel Stauraum bieten. Die Dusche in geschützter Nische spart Glasflächen. Vom ersten Entwurf bis zur finalen Planung vergingen viele Monate. Doch für Laura und Marc hat sich diese intensive Zeit gelohnt, denn es entstand ein Grundriss, der zu ihrem eigenen Leben passt. Und vielleicht ist genau das die wichtigste Erkenntnis beim Hausbau. Nicht nur die Quadratmeter entscheiden darüber, ob sich ein Haus gut anfühlt, sondern auch, wie gut es im Alltag und als Familie funktioniert. Ein Fertighaus individuell bauen und trotzdem im Budget bleiben.
2: Ich würde es genau so machen, wieder.

Wir machen jetzt eine ganz kurze Pause und dann haben wir eine ganz spannende Geschichte. Und zwar hat jemand ein ganzes Dorf gekauft. Lasst euch da mal überraschen. Und weiter geht es bei Bauen und Wohnen. Ein ganzes Dorf kaufen, das klingt verrückt. Christian Skrotzky hat das vor Jahren gemacht, wo früher die Häuser verfallen sind und die Fassaden gebröckelt haben, ist heute wirklich aus einem Lost Place ein Platz entstanden, wo man heiraten kann, Meetings abhalten kann, aber auch wohnen kann. Wie das Ganze heute aussieht und gelungen ist, das seht ihr jetzt.

Ich habe das Dorf Bärenweiler gekauft, das ich umgetauft habe in Heimat Bärenweiler, weil ich vom Dorf komme, Punkt 1, und einfach, weil ich dazugekommen bin wie die Jungfrau zum Kind. Ich bin zu dem Dorf gekommen durch einen Anruf einer Kistleckerin, die hier mit dem Hund läuft, und hat mich darauf hingewiesen, dass sie glaubt, es wird verkauft. Und nach einer langen Story hat sich dann auch so ergeben, dass das Haus verkauft wird. Ich habe ein Konzept abgegeben, das hat dem Fürstlichen Haus gut gefallen. Wir sind uns um den Preis einig geworden, der sehr fair war. Und dann habe ich hier das Reich für mich erkundet. Musste erstmal 65 Bäume platt machen, weil alles zugewachsen ist.

Also für Schatzsucher bin immer schon ein bisschen romantischer Typ gewesen und deswegen bin ich hier monatelang versunken am Wochenende und dann hat aber schon die Planung begonnen. Ja. Ich hatte ja ein Konzept abgegeben, was alles in die Häuser kommen soll. Das Kleinod Bärenweiler ist ja gerade mal einen Kilometer außerhalb von Kisleck. Und da gibt es insgesamt 12 Gebäude, ja, angefangen vom Mini-Hühnerstall über den kleinen Pfarrstall bis zum alten Spital, was bestimmt 2000 Quadratmeter Nutzfläche ist. Es gibt eine Kirche, es gibt einen ehemaligen Bauernhof, es gibt eine Hofpfisterei, es gibt ein Knechthaus, ein Verwalterhaus, ein Pfarrhaus. Also unglaublich viel. Wir reden von über 20.000 Quadratmetern. In bester Lage, alles schön Richtung Süden ausgerichtet. Also wenn man sich sowas malen durfte, dann würde man sich's genau so machen. Also es war eigentlich ein Werdegang. Ich habe angefangen in Herlatzhofen geholfen, den Pfarrstall zu sanieren als 14-Jähriger ehrenamtlich. Habe von meiner Großmutter eine alte Käserei abgekauft, habe die saniert. Habe dann in Leutkirch den Bürgerbahnhof initiiert, in Urlau die Eiger Genussmanufaktur. Habe dort den Dorfgasthof Hirsch nach 27 Jahren wieder geöffnet. Also sprich, ich bringe eine große Expertise mit. Also man muss so etwas lernen mit Lebenserfahrung, das kann man nicht studieren, kann man nicht im Buch lesen, sondern ich habe einfach jahrzehntelang historische Gebäude saniert, Nutzungskonzepte entwickelt und man kann sagen, es ist eine große Liebe für mich, für so ein Areal ein Konzept schreiben zu dürfen. Das ist also wirklich, da bin ich sehr demütig und auch sehr, sehr dankbar. Das Nutzungskonzept von der Heimat Bärenweiler ist sehr vielschichtig. Ich möchte ein Dorf abbilden im wahrsten Sinne des Wortes. Wir haben ein Café, Café Heimat. Wir haben einen ehemaligen Bauernhof, da ist ein Eventstadel drin, der ist schon umgebaut, sehr, sehr groß. Unten drin ist Coworking, da gibt es verschiedenste Büros. Das Hauptgebäude, das alte Spital, ist von 1619, ein unglaublicher Bau. Das ist ein Kreuzgewölbe, historischer Speisesaal. Die Bühne oben, das ist ein Eldorado für jeden Romantiker. Die ist voll mit allen möglichen alten Truhen, alten Schränken. Ein alter Sarg ist oben. Also es gibt dort oben nichts, was es nicht gibt. Also es ist unglaublich toll bei Führungen. In dieses Gebäude soll ein Hotel rein, unten rein ein Seminarzentrum. Rund so 16 bis 18 Zimmer und unten drin 4 Seminarräume. Daran angebaut direkt ist mit dem direkten Verbindungsgang die Kirche, die Spitalkirche. Auch ein unglaublich schönes Gebäude, hat eine tolle Renaissance-Decke. Also zum Heiraten perfekt. Und wenn man aus der Kirche rausgeht, man hat sich frisch vermählt, dann kam man wunderbar rüber in den ehemaligen Heustadel. Der ist riesengroß, der war früher vollgestellt mit Kutschen, mit allem Möglichen und ist jetzt wunderbar umgebaut. Ja, schönes altes Holz, aber auch modernes Holz. Also ein unglaublich imposantes Gebäude. Hat über 3 Millionen Euro gekostet, aber man muss sagen, es ist sehr, sehr schön geworden.

So ein Areal kostet sehr, sehr viel Geld. Wenn es dann mal fertig ist, 15 bis 20 Millionen. Der Eventstall hätte mir beinahe das Genick gekostet. Ich bin mehr oder weniger fast insolvent gewesen mit diesem Projekt. Ein paar Freunde haben mich gerettet übers Wochenende, indem sie mir kurzfristig Geld geliehen haben. Und reingerutscht bin ich, weil ich einer Bank vertraut habe, die weit weg ist aus vom Allgäu, irgendwo oben im Ruhrgebiet. Hab denen vertraut und die haben mich dann hängen lassen. Und dann stehst du da mit 1,8 Millionen offenen Handwerkerrechnungen. Aber deswegen bin ich aus dem Allgäu. Man kennt sich, man schätzt sich und die Handwerker sind alle geblieben. Keiner hat die Baustelle verlassen. Ich habe ihnen versprochen, sie bekommen jeden einzelnen Cent. Und die haben alle jeden Cent bekommen. Also zum Beispiel im alten Pfarrhaus, da sind lauter alte Tapeten mit sensationellen Mustern, ja, wo die heute keine mehr hinkleben. Aber wenn man reinkommt, da kriegt man gleich so ein nostalgisches Gefühl. Es ist unglaublich, das Haus war 30 Jahre nicht bewohnt. Jetzt im Sommer möchte ich ein Künstlerhaus draus machen. Ja. Das Sommerhaus der kühnen Künste nenne ich es. Und alte Sekretäre, quietschende Türen, ja, knarrende Böden. Also alles, was man sich so vorstellen wie im Hollywood-Film. Ich habe es hier im Allgäu vor Ort gefunden, es ist ein Traum.

Was das Schöne ist, dass wir heute nach ein paar Jahren sagen können, wir haben wieder unglaublich viel Leben hier in Birnweiler. Im ehemaligen Seniorenhaus sind wieder Senioren eingezogen, aber als selbstbestimmte Seniorenwohngemeinschaft, wie eine Studenten-WG. Es ist eine unglaublich tolle Atmosphäre, sehr familiär, immer voll. Immer wenn jemand gehen muss, steht schon jemand da, der einziehen möchte. Wir haben drüben im alten Teil ist zum Beispiel Naturschutzbund mit tollen Projekt. Da ist ein Maleratelier mit Frauen, die sich zusammen ein Atelier genommen haben. Da ist eine Band drin als Bandproberaum. Es ist eine christliche Gemeinde da, die hier Bibelstunden macht. Wir haben eine Heilpraktikerin. Wir haben alles Mögliche. Ja. Also hier passt alles rein. Manche wollen neue Büroräume, manche wollen alte Büroräume. Also jeder findet hier seinen Platz.

Ich habe hier was ganz anderes erwartet, wie ich vorgetroffen habe. Ja, weil viele haben gesagt, oh, Bärenweiler, warum auch immer, hatten die negative Gedanken dazu. Ich bin hierher gekommen und habe vom ersten Tag an, obwohl es viele gruselige Bilder gab, ja, also Spinnenweben und ein Sarg war da, habe ich von Anfang an gespürt, hier ist eine besondere Atmosphäre. Ich würde fast sagen, es ist so ein kleiner heiliger Raum. Inzwischen habe ich gespürt, das ist die Mauer, die außen rum ist. Es gibt so ein Cocon-Gefühl. Aber es war eine riesen Herausforderung und da bin ich mit Freude hinterhergegangen und tue es bis heute. Und immer wenn ich herfahre hier von Leutkirch Richtung Kislik und Bärenweiler See ab Zeisenhofen, dann geht mein Herz auf und ich bin einfach, kann man wirklich sagen, total verliebt.

Mein Fazit ist, dass ich genau das gefunden habe, was ich immer gesucht habe, weil ich möchte in meinem Leben Spuren hinterlassen und keine Euros. Nach einem salopper Satz, natürlich braucht man Euros, um Spuren zu hinterlassen, aber mir ist es tatsächlich wichtiger, etwas zu machen, was auch der Allgemeinheit zugutekommt und ich glücklich darüber sein kann und vor allen Dingen auch stolz. Und das bin ich ganz sicher mit diesem Projekt.

Kleingallien in Oberschwaben mehr oder weniger. Ich muss sagen, ich ziehe meinen Hut vor diesem Risiko, wenn jemand so etwas verwirklicht. Wir machen jetzt eine ganz kurze Pause und danach geht es bei uns weiter mit dem Umbau, besser gesagt der Fertigstellung von einem alten Bauernhof. Wir bleiben mit Bauen und Wohnen jetzt im Allgäu, denn auch auf dem Land ist der Wohnraum langsam knapp. Und wir waren jetzt schon ein paar Mal auf einer Baustelle, wo ein alter Bauernhof umgebaut wurde. Energieeffizient und alles, sodass richtig schöne Wohnungen entstanden sind. Natürlich kommt es da auf die passende Finanzierung und die richtige Idee an. Und wie das Schmuckstück jetzt am Ende aussieht, das seht ihr jetzt.

0: Einsam gelassen in die Zukunft blicken. Klingt nach Werbeslogan, ist aber für Familie Volkwein wirklich so. Alle freuen sich nach langer Planung, dass der Bauernhof mit langer Familientradition bei Argenbühl im Allgäu eine neue Funktion bekommt. Aus einer Idee wird nun ein konkretes Konzept. Mehrere Wohneinheiten entstehen auf verschiedenen Stockwerken. Moderner Wohnraum, der auch im ländlichen Raum dringend gebraucht wird. Der Weg dorthin war jedoch alles andere als einfach, denn der Hof musste grundlegend saniert werden. Christoph machte große Maßnahmen an der Gebäudehülle. Eine maßgeschneiderte Fassadendämmung, neue Fenster und ein vollständig erneuertes Dach sorgen dafür, dass der Hof energetisch auf dem neuesten Stand ist. Diese aufwendige Sanierung benötigt natürlich auch eine gute Finanzierung. Wer hier von Anfang an gut beraten wird, kann das Projekt gelassener und ohne Geldsorgen angehen. Eigenkapital und passende Ratenhöhe, Fördermittel, etwa Programme der KfW oder Zuschüsse für energieeffizientes Sanieren. Alles Bausteine, die in die Beratung mit einfließen. Vieles ist hier ein Zahlenspiel. Wichtig ist aber auch, eine vertrauensvolle Beratung zu bekommen, die alle Möglichkeiten in ein persönliches Paket packt. Aber auch eine Absicherung für einen gesundheitlichen Ausfall, planbare Zinssicherheit und ein finanzieller Puffer. Und wie wichtig dieser Puffer war, erfahren wir direkt beim nächsten Besuch.
1: Die unvorhergesehenen Sachen haben etwa 20% Mehrkosten verursacht im Laufe des Baus, die wir auch decken mussten. Wir hatten dafür Puffer eingeplant, wussten nicht genau, wann und wo ihn wir brauchen, aber wir haben ihn gebraucht und haben ihn verbaut. Somit war es auch ein gutes Gefühl, dass man einfach jemanden vor Ort gehabt hat, der auch mal vorbeikommen konnte, sich die Sache anschauen und individuell auch alles klären konnte mit der Person.
0: Ein Jahr später zeigt sich vor Ort, wie weit das Projekt inzwischen gekommen ist. Die Baustelle wird langsam zum Zuhause. Die letzten Arbeiten werden beendet. Die Räume sind nahezu fertig und bekommen den letzten Schliff. Jetzt zeigt sich auch, was technisch in diesem Gebäude steckt. Denn neben der klassischen Sanierung wurde hier vor allem in moderne Haustechnik investiert.
1: Also vor einem Jahr war das letzte Mal da. Seitdem ist einiges passiert. Die Außenwände, die Fassaden sind fertig geworden, das Dach ist fertig geworden. Momentan sind wir noch an den Schönheitsreparaturen, wie ihr seht. Die Maler sind voll dran. Und ja, das Ergebnis lässt sich, glaube ich, sehen. Das Besondere an diesem Haus ist, dass es eine Komplettsanierung ist auf dem KfW 55 Standard der erneuerbaren Energienklasse. Im Detail heißt es, dass wir eine PV-Anlage haben, um den Eigenstrom zu produzieren. Ich denke, wir werden damit einen Autarkiegrad von 80% erreichen.
0: Ein Energiekonzept, das auf mehreren Säulen basiert. Photovoltaik zur Eigenstromerzeugung, Solarthermie für die Wärmegewinnung und ein Biomassekessel als zusätzliche Absicherung im Winter. Doch bei einer modernen Haustechnik spielt auch das Raumklima eine zentrale Rolle.
1: Das Lüftungskonzept beruht darauf, dass jeder Raum über eine Lüftungsanlage verfügt und somit auch Wärme und Kälte zurückgewonnen wird. Im Winter wird auch die Feuchte zurückgewonnen, was verhindert, dass die Luft zu trocken wird in den ganzen Räumen drin. Das sorgt für angenehmes Raumklima. Außerdem wird dem Schimmelproblem vorgebeugt, das entstehen kann, wenn zu wenig gelüftet wird, wenn die Mieter zum Beispiel den ganzen Tag bei der Arbeit sind.
0: Ein System, das automatisch für frische Luft sorgt, Energie zurückgewinnt und gleichzeitig den Wohnkomfort erhöht. Gerade in gut gedämmten Gebäuden ist diese Technik entscheidend, denn sie verhindert Feuchtigkeit, sorgt für gesunde Raumluft und reduziert den Energieverbrauch. Auch beim sommerlichen Hitzeschutz wurde mitgedacht. Gezielt geplante Fensterflächen und spezielle Verschattungssysteme sorgen dafür, dass sich die Räume nicht übermäßig aufheizen.
1: Bei der ganzen Konstruktion haben wir drauf geschaut, dass wir den sommerlichen Wärmeschutz auch beachten. Sprich, die Fensterflächen, wo Richtung Süden ausgerichtet sind, gezielt wählen. Die Jalousien, die verdunkeln, nicht nur mit C-Lippen, sondern mit Z-Lippen ausstatten. Das hat den Vorteil, dass man zusätzlich alles verschatten kann, dunkel hat in den Räumen und die Hitze nicht reinkommt.
0: All diese Maßnahmen zeigen, hier wurde in ein zukunftsfähiges Gebäude investiert. Endlich, es ist geschafft. Mama und Papa Volkwein sind umgezogen. Und Julia Wanner Falter besucht ihre liebgewonnenen Bankkunden, wie es sich hier gehört, mit Brot und Salz. Aus dem alten Bauernhof ist ein Mehrfamilienhaus geworden. Aus der Baustelle ein Zuhause. Nicht nur für die Familie, Auch die ersten Mieter sind eingezogen. Moderne Grundrisse und schicke Bäder, Parkett und Fenster, die in den Blick in die ländliche Umgebung großzügig rahmen. Für die Familie ist das ein ganz besonderer Moment. Und Mama Volkwein kann sich jetzt endlich wieder um ihren Garten kümmern.
2: Also wenn ich auf die heutige Sendung zurückblicke, könnten wir doch heute nicht sagen Bauen und Wohnen, sondern das war Bauen und Sanieren vom Allerfeinsten. Großen Respekt an alle, wie sie ihren Traum umgesetzt haben. Ich freue mich schon, wenn ihr kommende Woche wieder einschaltet. Bis dahin alles Gute und tschüss.

0: Regenbogenflagge ausgepackt, in Schale geworfen und die Vielfalt gefeiert bei der CSD-Parade durch Freiburg. In diesem Jahr unter dem Motto Resistencia, Party, Sahne, Widerstand. Los geht's mit einer Politkundgebung auf dem Platz der alten Synagoge, von wo aus sich dann tausende Menschen in eine bunte, feiernde Masse beim Christopher Street Day verwandeln. Auch bei Lörrach singt, wird die Stadt zum offenen Klangraum. Von Chören und Bands bis zu Solisten und Singer-Songwritern sind alle Amateure und Profis willkommen, um gemeinsam die Stimme zu erheben. Pop und Jazz sind ebenso erwünscht wie Volkslieder und Gospel. Der internationale Tag des Amateurgesangs im Rahmen des Lörracher Stimmenfestivals am 20. Juni. London, Ende des 19. Jahrhunderts. Ein gewalttätiger Mann hält zunächst Vergnügungsviertel und bald die ganze Stadt in Atem. Ein Name fällt immer wieder, Mr. Hyde. Doch die Polizei kriegt ihn nicht zu fassen, bis sie eines Tages eine heiße Spur zum Haus von Dr. Jekyll führt. Das bekannte Bühnenstück mit viel Leidenschaft zum Leben erweckt in beeindruckender Open-Air-Kulisse bei den Festspielen in Breisach. Heiße Rhythmen, direkt wie aus Buenos Aires. Das hochkarätige Quartett Tango C bringt argentinisches Lebensgefühl nach Eichstätten. Auf dem Kirchplatz darf dazu leidenschaftlich getanzt werden. Ein etwas anderes, emotionales Sommerfest unter freiem Himmel mit traditionellen Tango-Klassikern, spannenden neuen Varianten und der Eintritt rein auf Spendenbasis. Also Tanzschuhe an oder mit der Stimme selbst ein Statement setzen. Viel Spaß beim Ausgehen, wünscht Baden TV Süd.
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2: Hallo und einen schönen guten Abend. Herzlich willkommen zum Wetter auf Baden TV. Noch ist bei uns die Schafskälte in vollem Gang. Es bleibt sehr kalt und sehr frisch. Vor allem nachts rutschen die Temperaturen deutlich nach unten. So auch in der kommenden Nacht. Da gibt es auch viele Wolken. Zeitweise fällt aus diesen Wolken Regen. Es ist eine sehr durchwachsene Nacht. Und die Frühtemperaturen, die liegen am Freitagmorgen gerade mal bei 9 Grad in Germersheim und maximal 13 Grad in Freiburg. Der Freitagmorgen ist dann geprägt von weiteren dichten Wolkenfällen. Immer wieder gibt es Regen oder Regenschauer. Die Sonne muss wirklich kämpfen. Meist bekommt man sie überhaupt nicht zu Gesicht. Und die Temperaturen, die erreichen am Freitagnachmittag maximal 18 Grad in Pforzheim und gerade mal 14 Grad in Freudenstadt. Und auch im weiteren Tagesverlauf bleibt es eher durchwachsen. Dichte Wolken, wenig Sonnenschein, aber die Schauer lassen dann doch langsam bis zum Abend nach und es trocknet ein klein wenig ab. Die Abendtemperatur liegen dann so um 17 Grad in Baden-Baden und bei 19 Grad in Karlsruhe. Der Blick auf die weiteren Aussichten und es wird wieder freundlicher. Am Samstag deutlich mehr Sonnenschein, Temperaturen 24 bis knapp 29 Grad am Oberrhein und auch der Sonntag fällt dann verbreitet sommerlich aus, mal Sonnenschein, mal ein paar Wolken und die Höchsttemperaturen erreichen 25 bis 29 Grad. Zum Montag ein bisschen kühler, es bleibt aber freundlich, immer wieder scheint die Sonne und meist liegen die Werte um 25 Grad. Das war's vom Wetter, einen schönen Abend.

Im Rahmen der Europawoche, die vom 23. bis zum 30. Oktober von der Europa-Union und den jungen europäischen Föderalisten, Kreisverband Karlsruhe, durchgeführt wurde, trafen sich der Karlsruher Oberbürgermeister und der Oberbürgermeister von Nancy, Dr. Pierre Weber, im Bürgersaal des Rathauses zu einem Podiumsgespräch über die Partnerschaft der Städte Karlsruhe und Nancy. Als weiteren französischen Gast konnte der OB, das Stadtoberhaupt von Straßburg, Pierre Pflimlin, im Bürgersaal des Rathauses begrüßen, der sich in das goldene Buch unserer Stadt eintrug. Als Jubiläumsgeschenk wurde ihm vom Karlsruher OB die offizielle Jubiläumsmünze überreicht.

Eines seiner größten Richtfeste feierte vor kurzem die Stadt Karlsruhe. An einem einzigen Tage wurden 6 Baustellen besucht. Hier befinden wir uns an der Westtangente, die eine direkte Verbindung vom Autobahnzubringer Ettlingen über die Brauerstraße, Reinhold-Frank-Straße, den Parkring zur Linkenheimer Landstraße ermöglicht. Durch das Anwachsen der Verkehrsbelastung im Parkring war es notwendig geworden, einen gefahrlosen Übergang für Fußgänger und Radfahrer zu erstellen. Diese 100 Meter lange und 5 Meter breite Brücke konnte somit dem Verkehr freigegeben werden. In Durlach wurde diese Fußgängerunterführung geschaffen, die von der Endhaltestelle der Straßenbahn zur Bergbahnstraße führt. Sie verfügt über 3 Treppenaufgänge und wurde an der Straßenbahn-Endhaltestelle zusätzlich mit einer Rolltreppe versehen. Die Tiefgaragen am Schlossplatz gehen nunmehr auch ihrer Vollendung entgegen. Eine 7 Meter breite Durchgangsstraße für den Ost-West-Verkehr sorgt hier für eine reibungslose Durchfahrt. Das Prunkstück dieses gewaltigen Richtfestes bildet natürlich die Unterführung der Kriegsstraße am Ettlinger Tor, die nunmehr fertiggestellt wird und sowohl für Autofahrer als auch für Fußgänger mit besonderer Freude als großes Geschenk betrachtet werden kann. Durch dieses gewaltige Bauwerk hat sich das Ettlinger Tor in ein Großstadtbild verwandelt. Alle Bauwerke sollen dazu beitragen, der Sicherheit unserer Bürger zu dienen.

Dass hier schon ein sehr flüssiger Verkehr sich eingespielt hat, zeigen unsere Aufnahmen aus der Vogelperspektive. Eine besondere Bedeutung für den Zuwachs an Ausstellungsfläche bildet die in unmittelbarer Nähe des Stadtgarteneingangs bei der Schwarzwaldhalle ihrer Vollendung entgegengehende Nordseehalle. Auch hier wurden wahre architektonische Kunstwerke geschaffen, denn wie man sieht, wurde zum Teil sogar um die dort stehenden Bäume herumgebaut. Ein eigenwilliges Bauwerk also, das besondere Beachtung finden wird.

Ein angenommener Ernstfall, und zwar schwere Erdstöße im Raum Karlsruhe, löste als Übung Großalarm des Roten Kreuzes aus. Es war die bisher größte Übung des Kreisverbandes Karlsruhe. Über 600 Helfer und Helferinnen legten hier Zeugnis einer guten Ausbildung ab, denn an allen Schwerpunkten, die wir besuchten, klappte es vorzüglich. Dennoch fehlt es dem Roten Kreuz noch an freiwilligen Helfern. Unser heutiger Bericht richtet auch an Sie den Appell, wenn Sie sich zur Hilfeleistung berufen fühlen, Ihre Mitarbeit dem Roten Kreuz anzubieten.

Den Abschluss dieser Großübung bildete ein schmackhafter Eintopf aus der Feldküche. Diese Übung hat gezeigt, dass noch sehr viel Unterstützung nötig ist, um bei einem eventuellen Ernstfalle allen Betroffenen die notwendige Hilfe zuteilwerden zu lassen. Einen Toten und 36 Verletzte forderte dieses Unglück der Albtalbahn bei Ettlingen. Auf der eingleisigen Strecke stießen zwei Gliedertriebwagen der AVG frontal zusammen. Die Ursache dieses Unglücks geht auf menschliches Versagen zurück. Denn der aus Richtung Karlsruhe kommende Zug hätte bei der Station Ettlingen-Freibad erst den Gegenzug abwarten müssen.

Ihnen hier einen Krimi zu präsentieren, ist nicht Absicht des Monatsspiegels. Aber vielleicht interessiert es Sie, dass George Nader, bekannt als Jerry Cotton, nebst seinem Double und der reizenden Sylvie Solar anlässlich der Aufführung ihres Filmes Mordnacht in Manhattan am 29. November persönlich nach Karlsruhe kommen werden. Eine originelle und zugleich mit Begeisterung aufgenommene Idee hatten die Regina-Lichtspiele. Der in diesem Theater bereits in der 12. Woche mit anhaltendem Erfolg laufende Farbfilm Baroness mit der dänischen Schauspielerin Gitta Nørby in der Hauptrolle erzielte dort einen neuen Rekord. Der 25.000. Besucher gewann eine Reise nach München, Geisel-Gasteig, um die in den dortigen Filmateliers vor der Kamera stehende Gitta Nørby zu besuchen. Gesagt, getan. Das Gewinner-Ehepaar Dr. Höger und Gattin wurde in München der reizenden Gitta Nørby vorgestellt, die dort ihren ersten deutschen Film Ich suche einen Mann dreht. Mit großer Freude und ohne jedes Starallüren gab sie den ebenso reizenden Gästen aus Karlsruhe bereitwillig ein Bild mit Widmung aus ihrem Film Baroness. Der Aufenthalt in der Bar ihres Hotels, in dem sie während der Filmaufnahmen in München wohnt, war zwanglos und herzlich. Zu unserer Überraschung und Freude erschien auch Walter Giller, der einen der Männer des neuen Filmes Ich suche einen Mann spielt. Er gesellte sich bereitwillig zu den Karlsruher Gästen. Direkt vom Münchner Stadion kommend, wo 1860 München einen großen Sieg errang, bedauerte er, dass unser KSC 2:0 verloren hatte. Herr Müller geht mit seinem Hund Zeppel spazieren. Rein zufällig kommen sie in die Nähe von Herrn Müllers Stammlokal. Da sagt Zeppel: Doch, Herr Müller, erwidert betrübt, dass Sie jetzt nach Hause gehen müssten. Aber Seppel ist anderer Meinung. Da kann Herr Müller nur sagen, also gehen wir halt. Das Fraule wird schon nichts dagegen haben. Und so kann Herr Müller wieder einmal das gute Monninger Bier genießen, das er hier wie zu Hause so sehr schätzt.

Zur goldenen Hochzeitsfeier, dem 50-jährigen Eingemeindungsjubiläum, entbot Oberbürgermeister Günter Klotz dem Vorstand des Bürgervereins Grünwinkel die herzlichsten Glückwünsche der Stadt Karlsruhe. Am Abend dieses festlichen Tages konnte Bürgermeister Dr. Gutenkunst als Vertreter der Stadt Karlsruhe in Grünwinkel erleben, wie sehr sich die ursprüngliche Vernunftehe zwischen der jungen Fächerstadt und ihren meist wesentlich älteren Vororten in eine herzhaft heitere Liebesehe verwandelt hatte. Als reine Liebeserklärungen waren auch die munteren Spiele der Krähwinkler anzusehen, selbst dann, wenn sie ihre Schnäbel an den Briganten wetzten. Karlsruher Vororte und ihre Vergangenheit waren Gegenstand einer von Oberbürgermeister Günter Klotz im neuen Haus der städtischen Büchereien festlich eröffneten Ausstellung des Stadtarchivs. Besucher gingen durch die Halle und standen bewundert vor dem altehrwürdigen Knielinger Vesperbild. Am meisten bestaunt wurde ein bei Dachslanden gefundener Rhinoceros-Schädel, der nach 800.000 Jahren ins Scheinwerferlicht unserer Gegenwart geraten war.

Aber nicht nur Zeiträume, auch Völkergrenzen lassen sich bei einigen guten Willen aller Beteiligten überbrücken. Auf der von Colonel Cox, dem amerikanischen Distriktskommandanten, einberufenen Cocktailparty des deutsch-amerikanischen Beratungsausschusses wurden von den zahlreichen Gästen in deutscher, englischer und französischer Sprache Kontakte geschlossen und Glückwünsche ausgetauscht. Herzliche Glückwünsche wurden auch dem Karlsruher Sprinter Lothar Knörzer und seiner jungen Gattin Beate zuteil. Außerdem ebenfalls schnellen Trauzeugen Karl Kaufmann waren auch Knörzers Staffelkameraden Heinz Fütterer und Leo Pohl anwesend. Mehrere hundert Karlsruher Bürger erlebten am Neujahrsmorgen vor dem Rathaus den fröhlichen Jahresauftakt mit. Die zeremonielle Stadtschlüsselübergabe an den Präsidenten des Festausschusses Karlsruher Fastnacht. Was das neue Jahr auch immer bringen mag, solange es so taktvoll und farbenprächtig eingeleitet wird wie hier durch den Badenia-Fanfarenzug, die reizende Fächer- und Tulpengarde und das Greifenchor, dürfte es mit einigem Humor zu ertragen sein. Selbst wenn man sich zuweilen wie ein Mann auf dem Drahtseil fühlen mag. Diese artistischen Spitzenleistungen erinnern ein wenig an die nicht minder artistischen Alltagsleistungen mittelbadischer Kellnerinnen und Kellner. Bei den flotten Rhythmen der Kapellen Hans Scheer und Karl Pfortner feierten Gäste, die genauer besehen Wirte, Gaststätten und Hotelangestellte waren, ihren traditionellen Dreikönigsball. Holdlächelnd bestieg in Anwesenheit zahlreicher prinzlicher Tolitäten Burggräfin Katharina I. von Karlsruhe aus dem Hause Kunos des Durstigen den Thron der Karlsruher Karnevalsgesellschaft Humoristica, bei der, wie schon der Name sagt, Humor zum Daseinszweck erhoben wird. Musik.

närrisches Volk feierte ihre holde Hoheit ebenso heiter und herzlich wie auch Otto Kuhn, den humorvollen Gründer und Präsidenten der Gesellschaft. Dass Freude und Heiterkeit beide Seiten des Rheins vereinen, bewies die erste große Karnevalsgesellschaft Durlach auf ihrer festlichen Prunk- und Fremdensitzung.

Auf dem Höhepunkt des Festes ernannte sie den wohl liebenswürdigsten aller überrheinischen Gäste, Monsieur Dr. Pierre Weber, den früheren Oberbürgermeister der Karlsruher Patenstadt Nancy und derzeitigen Abgeordneten der Nationalversammlung, zu ihrem Ehrensenator.

festlichen Anblick bot die überfüllte Schwarzwaldhalle bei der großen Jubiläumssitzung der nun 60 Jahre alt gewordenen Karlsruher Karnevalsgesellschaft Badenia.

0: Bälle sind in diesen Wochen zeitgemäß. Selbst wenn sie sich, wie bei den badischen Hallenhandballmeisterschaften in der Schwarzwaldhalle, gleich 9-mal hintereinander im Tor der Turnvereinigung Edingen einstellen. Die siegreiche Turnerschaft Durlach, und auch diese Reaktion ist durchaus zeitgemäß, freute sich offensichtlich über diesen Torsegen.
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0: Willkommen zu einer neuen Ausgabe unseres Klinik-Talks hier im Programm von Baden TV. Heute sind wir zu Besuch in der Kinderchirurgischen Klinik hier am Klinikum Karlsruhe.
1: Dienstbeginn für Dr. Verena Ellerkamp, die seit Herbst 2023 die Kinderchirurgische Klinik leitet. Sie kam von der Uniklinik Tübingen ins Badische. Etwa 2500 junge Patientinnen und Patienten versorgt das Team der Kinderchirurgischen Klinik in Karlsruhe pro Jahr. Genauso viele Operationen werden hier durchgeführt. Über 12.000 Kinder und Jugendliche werden ambulant versorgt, beispielsweise nach Kindergarten- oder Schulunfällen. Vom Säugling bis zum Jugendlichen werden in der Klinik Patienten mit unterschiedlichsten Krankheiten behandelt. Die Spezialisierung im Team spielt eine wichtige Rolle. Einige Bereiche der Kinderchirurgie haben wir besucht.
0: Frau Dr. Ellerkamp, schön, dass Sie Zeit für uns haben. Am Beginn eines Tages stehen wir hier in einem der Operationssäle. Für Sie geht es nachher hier noch zur Sache. Welche Operationen stehen auf dem Plan heute?
2: Wir machen hier heute nachher noch eine Pyeloplastik. Das ist eine Nierenbeckenplastik bei einer Harnleiterabgangsstenose bei einem kleinen Kind, das einen Harnstau hat aufgrund dieser Fehlbildung.
0: Eine von vielen Operationen, die Sie hier durchführen. Können Sie das Spektrum Ihrer Klinik mal ein bisschen aufzeigen?
2: Das Spektrum ist extrem breit. Das ist es ohnehin in der Kinderchirurgie. Die Kinderchirurgie ist das Fach für den chirurgisch Interessierten, der sich nicht entscheiden kann, sage ich immer. Wir machen Knochenbrüche. Auch davon haben wir heute noch einen in petto, den wir versorgen müssen. Aber wir operieren eben auch am Bauch, an der Lunge. Angeborene Fehlbildungen machen einen ganz großen Teil unserer Arbeit aus. Also das heißt auch die Kleinsten der Kleinen, die operiert werden. Aber eben auch bis 16 Jahre und manchmal sogar darüber hinaus.
0: Was ist das Besondere, wenn man Kinder behandelt, wenn man Kinder operiert? Die sind natürlich kleiner, ich stelle mir das alles ein bisschen diffiziler vor, aber sie verhalten sich ja möglicherweise auch anders im Vorfeld oder danach.
2: Sie verhalten sich anders, natürlich. Es ist eine ganz andere Sache, wenn man mit der Familie und dem Kind spricht, als wenn man einen erwachsenen Patienten hat, der reflektiert ist und zustimmt oder ablehnt. Das Kind möchte natürlich erstmal nicht operiert werden. Das heißt, das sind besondere Situationen, wo man eben auch viel mit den Eltern, mit der ganzen Familie interagiert. Das andere ist, dass Kinder wachsende Menschen sind. Das sind keine kleinen Erwachsenen. Die reagieren auch in vielen Punkten einfach anders mit ihrem Organismus, mit ihrem Kreislauf. Im OP spielt das eine Rolle. Aber auch bei der Versorgung von Frakturen in der Traumatologie ist ein ganz anderes Korrekturpotenzial als beim Erwachsenen.
0: Sprechen wir mal über Zusammenarbeit. Sie sind ja nicht isoliert hier tätig, sondern auch in Ihrem Fach, wie in so vielen in der Medizin, ist ja die interdisziplinäre Zusammenarbeit ganz, ganz wichtig. Welche Player sind da im Spiel?
2: Absolut. Und das ist hier in der Klinik sehr gut auch baulich gelöst. In diesem sogenannten Haus S haben wir die Pädiater und die Gynäkologen mit unter einem Dach, sodass wir quasi von der Geburt an gemeinsam die konservative und operative Kinderheilkunde vertreten können und da wirklich Hand in Hand sämtliche Krankheitsbilder gemeinsam mit den Pädiatern und den Gynäkologen, wenn wir die brauchen, abdecken können.
0: Sprechen wir mal über die Situation der Kindermedizin oder der Medizin allgemein, denn wir machen uns alle im Moment große Sorgen. Man merkt, die Wartezeiten sind sehr lang, ob das jetzt beim Arzt ist oder auch in Krankenhäusern. Das Gesundheitssystem wirkt am Limit. Wie ist es denn in der Kinderchirurgie?
2: Auch in der Kinderchirurgie merken wir es, vor allem was die Pflege anbelangt. Ich glaube, das Thema ist ja während der Pandemie immer wieder auch zur Sprache gekommen und mittlerweile in allen Köpfen, die sich ein bisschen damit beschäftigen. Wir haben tatsächlich personelle Engpässe, vor allem im OP in der Pflege. Und das macht sich bemerkbar mit den Wartezeiten für Operationen. Also das heißt, wir können nicht so viel Säle bespielen, wie wir eigentlich müssten und wollten. Und das macht es für die Familien natürlich auch schwierig, weil die länger warten müssen auf einen entsprechenden OP-Termin.
0: Gibt es ein paar weitere Kennzahlen, die Sie uns
2: sagen können? Ja, also wir haben ca. 2000 stationäre Fälle im Jahr, annähernd so viele Operationen auch. Ambulant, unsere Ambulanz ist sehr groß. Wir haben auch eine eigene D-Arzt-Sprechstunde für Schulunfälle. Da haben wir jährlich so circa 15.000 bis 17.000 Fälle, die ambulant kommen.
0: Im Herbst 2023 haben Sie Ihr Amt hier angetreten. Das ist noch gar nicht so lange her. Was haben Sie denn vorgefunden?
2: Das stimmt. Also ich habe eine sehr gut aufgestellte Abteilung gefunden mit einer soliden Basis, insbesondere was die Traumatologie anbelangt. Wir haben hier eine Sektion auch für Kinderorthopädie, was Besonderes ist für eine kinderchirurgische Abteilung, und eine Sektion für Urologie, die wir noch weiter ausbauen werden. Und die minimalinvasiven Techniken, die modernen OP-Verfahren, das ist auch etwas, was ich mitbringe und hier noch weiter ausbauen möchte.
1: Die Kindernotaufnahme ist Anlaufstelle für akut erkrankte oder verletzte Kinder aus der gesamten Region. Vom Säugling bis zum Jugendlichen versorgt das Team hier im Jahr 30.000 Patientinnen und Patienten. Etwa die Hälfte davon sind kinderchirurgische Fälle. Wir besuchen die Kindernotaufnahme an einem vergleichsweise ruhigen Tag. Dr. Gunther Hechler berichtet von seiner Arbeit.
0: Ja, Unfälle und Verletzungen, das kommt gar nicht so selten vor bei Kindern. Das wissen alle Eltern. Ein Weg führt dann hierher, entweder selbst oder mit dem Rettungsdienst.
3: Das ja, ist so. Wir sind jetzt in der Kindernotaufnahme unserer Klinik hier. Das ist so die erste Anlaufstelle für die Eltern mit den Kindern und den Rettungsdienst. Das sind großes Spektrum, das sind kleine Prellungen, sind Kindergarten, Schulunfälle, ist hier die erste Anlaufstelle. Kinder, die schwer verletzt sind, die jetzt einen besonderen Transport haben oder viele Verletzungen oder sogenanntes Polytrauma, wo ein schwerer Unfall zum Beispiel, werden aber primär bei uns im Schockraum behandelt. Einfach deswegen, das ist im Nachbargebäude, das ist in der großen Abteilung, weil da einfach alle Fachdisziplinen zur Verfügung stehen. Der Neurochirurg für Kopfverletzungen, die Anästhesie, um das Kind optimal zu behandeln. Das sind aber die Ausnahmefälle. Der Core, das sind so ungefähr 60, 70 Patienten am Tag, kommen eigentlich alle hier von morgens bis abends spät und werden hier behandelt.
0: Breites Spektrum, also an
3: relativ breites Spektrum. Das sind natürlich bei Kindern viele kleine Verletzungen, eine kleine Schnittwunde, auch mal eine Schürfwunde, der Finger geprellt, aber auch bis zu schweren Unfällen, immer auch ein bisschen saisonal bedingt. Im Frühling sind, wenn die Kinder mit den Fahrrädern rausgehen, sind schon schwere Unfälle. Jetzt im Winter, wenn es im Schwarzwald wieder schneit, sehen wir das auch hier, merken, dass viele Kinder doch mit Brüchen am Arm, die durch ein Skifahren oder beim Schlittenfahren sich zufügen, dann hierher kommen.
0: Wie geht der Weg dann weiter? Werden viele hier komplett fertig versorgt,
3: gehen dann nach Hause? Den größten Teil versuchen wir hier komplett zu versorgen. Das heißt, wenn es eine Wunde genäht werden muss, wird sie hier in einer lokalen Betäubung versorgt. Das Ziel ist immer, dass die Kinder, wenn es immer geht, schnell wieder nach Hause kommen. Kinder, die jetzt operativ versorgt werden müssen, zum Beispiel ein Bruch, wird dann hier von hier aus unmittelbar die Röntgendiagnostik veranleitet. Und dann versuchen wir auch relativ zeitnah, die Kinder operativ zu versorgen. Also typischer Beispiel, abends um 18 Uhr kommt ein Kind auf den Arm gefallen beim Fahrradfahren und so. Und dann ist unser Ziel, doch möglichst schnell das Kind dann am gleichen Abend noch im Operationssaal zu versorgen. Je nachdem mit verschiedenen Methoden. Und das Ziel ist immer auch, dass das Kind so schnell wie möglich dann wieder nach Hause kommt. Meistens sind es so 2, 3 bis 4 Tage, wo die Kinder eigentlich nur hier sein müssen, auch bei etwas größeren Verletzungen.
1: Dr. Claudia Assion leitet in der Klinik die Sektion Kinderurologie, die das gesamte Spektrum urologischer Erkrankungen bei Kindern versorgt. Zwei Ärztinnen verfügen hier über die Zusatzbezeichnung spezielle Kinder- und Jugendurologie, haben also eine besondere Qualifikation im Fachbereich, was Patientinnen und Patienten zugutekommt.
0: Wir sind in der Kinderurologie und das ist ein großer Fachbereich oder Teilbereich der Kinderchirurgie?
4: Ja, wir decken einen ganz großen Bereich in der Kinderchirurgie ab mit unserem Erkrankungsspektrum. Wir behandeln beispielsweise Erkrankungen des gesamten Harntraktes von der Niere bis zum Ausgang der Harnröhre. Wir decken Erkrankungen des äußeren Genitales mit ab. Wir machen die Diagnostik, die dafür erforderlich ist und wir bieten auch das gesamte operative Spektrum all dieser Erkrankungen an.
0: Das heißt, nicht nur ein Teilbereich, den Sie hier versorgen, sondern alles, was urologisch vorkommen kann,
4: genau,
0: bei Kindern versorgen
4: das
0: Sie.
4: Das gesamte Bereich, der gesamte Bereich der Kinderurologie wird von uns erfasst. Das fängt an oben mit den Nierenerkrankungen, beispielsweise die Nierenbeckenabgangsengen. Es geht weiter über Harnleitererkrankungen, Blasenerkrankungen, zum Beispiel der Rückfluss aus der Blase in die Nieren zurück, der sich bei Kindern in Form von fieberhaften Harnwegsinfekten dann äußern kann. Dann geht es weiter aber auch über die Fehlbildungen des Genitales, die Phimose, die Hypospadie als Fehlmündung der Harnröhre. Das sind zum Beispiel einige Erkrankungen, die wir hier nennen können.
0: Breites Spektrum also.
4: Breites Spektrum.
0: Was wir hier sehen, ist ein Ultraschallgerät. Kennen wahrscheinlich die meisten, die uns zuschauen. Das ist so Ihr Standardarbeitsgerät?
4: Das ist das Basic-Standardinstrument in der Kinderurologie. Wir bekommen zum Beispiel von den Gynäkologen bereits ganz kleine Säuglinge, bei denen in der Schwangerschaft schon eine kinderurologische Erkrankung festgestellt worden ist. Das heißt, wir können diese Kinder hier schon am ersten Lebenstag nach ganz kurzer Lebenszeit untersuchen, wiederholt untersuchen, strahlungsfrei, schmerzfrei untersuchen, auch mit warmem Ultraschallgel, dank des neuen Ultraschallgerätes. Also das heißt, hier sind Untersuchungen von ganz klein bis ganz groß, sowohl postoperativ als auch präoperativ möglich, auch wiederholt möglich.
1: Über große Erfahrung verfügt das Team der Kinderchirurgischen Klinik auch bei der Behandlung von Brustwandfehlbildungen bei Kindern und Jugendlichen. Das sind Fehlentwicklungen, die vor allem psychische Probleme hervorrufen können. Eine Versorgung ist nicht nur durch eine Operation möglich, auch eine konservative Behandlung ist möglich.
0: Brustwandfehlbildungen behandeln Sie. Was ist das denn überhaupt?
5: Also Brustwandfehlbildungen sind letztendlich Fehlbildungen vom Thorax. Da ist das Brustbein entweder nach innen oder nach außen gewendet. Bei der Trichterbrust zum Beispiel ist das Brustbein geht nach innen. Bei der Kielbrust geht es nach außen, wie bei einem Kiel von einem Schiff. Und diese Fehlbildung behandeln wir überregional. Patienten kommen von weiter her und die behandeln wir sowohl konservativ als auch operativ.
0: Das ist eine große Operation, wenn sie denn nötig ist. Komplex, wie muss man sich das vorstellen?
5: Der operative Eingriff ist nicht ganz unkomplex, sage ich jetzt mal. Dauert so 1,5 Stunden etwa. Wir machen bei der Trichterbrust zum Beispiel, die wir meistens operativ korrigieren, machen wir Schnitte an der Thoraxwand auf beiden Seiten, gehen mit einer Kamera in den Brustkorb hinein, schauen uns da das Brustbein an, schauen uns das Herz an, präparieren zwischen Herz und Brustbein vorbei auf die Gegenseite, bringen einen Stab ein, einen Metallstab ein, den wir vorher gebogen haben und den wir dann einmal wenden, sodass die Trichterbrust aufgerichtet ist. Das war der operative Eingriff. Bei der Kielbrust allerdings ist es so, dass wir meistens konservativ therapieren können, mit einer Orthese nennt man das, eine spezielle durch einen Orthopädietechniker angefertigte Thorax-Orthese. In seltensten Fällen müssen wir da operativ korrigieren, was wir dann aber auch minimalinvasiv tun.
0: Spannende Einblicke waren das in die Arbeit hier am Klinikum Karlsruhe. Das war unsere neueste Ausgabe Klinik Talk im Programm von Baden TV. Besten Dank für Ihr Interesse, fürs Zuschauen. Eine gute Zeit und gern bis zum nächsten Mal. Tschüss.
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0: Viele Menschen sind heute nicht mehr in der Lage, die Grabpflege selber zu gewährleisten. Sie brauchen einen starken Partner, der das für sie übernimmt, der das über Jahrzehnte, über Generationen personell, substanziell und finanziell übernimmt. Und genau das ist die Genossenschaft Badischer Friedhofsgärtner.
1: Die Genossenschaft Badischer Friedhofsgärtner besteht schon seit über 60 Jahren. Und der Ursprungsgedanke für die Gründung der Genossenschaft bestand darin, dass wir die Dauergrabpflegeverträge klassischerweise verwalten. Das heißt, die Kapitalverwaltung übernehmen und dann mit den Gärtnern über die Laufzeit der Verträge abrechnen. So ein Dauergrabpflegevertrag kann ja 5, 10, 20, 30 Jahre bestehen. Und im Zeitraum ist die Aufgabe der Genossenschaft, das Ganze eben abzurechnen mit den Gärtnern, das Kapital zu verwalten und dann eben auch die Grabkontrolle durchzuführen.
2: Die Dauergrabpflege ist ein Vertrag zwischen der Friedhofsgenossenschaft, also zwischen uns, Genossenschaft Badischer Friedhofsgärtner, und einem Grabnutzer. Und der beinhaltet die vereinbarte Pflege zwischen der Friedhofsgenossenschaft, dem Gärtner und dem Grabnutzer.
1: Die Dauergrabpflege für Individualgrabstätten besteht darin, dass ein Kunde Dienstleistung eines Gärtners sich individuell vereinbaren lassen kann. Das heißt, er bespricht mit seinem Friedhofsgärtner, welche Dienstleistung er gerne haben möchte. Das heißt, die jährliche Pflege eines Grabes, angefangen von Gießen, Schneiden, Düngen, bis hin auch zu Wechselbepflanzungen, die bis zu 3-mal im Jahr dann eben auch vorgenommen werden können.
2: Bei den Erinnerungsgärtnern ist es so, dass die Pflege ja quasi immer die gleiche ist und deshalb auch die Preise schon festgelegt sind im Vorhinein.
1: Also der Vorteil unseres Kunden besteht darin, dass er die Preise, die heute beim Friedhofsgärtner gelten, für die Dienstleistung des Friedhofsgärtners, dann für die nächsten 20, 30 Jahre, also für die Laufzeit des Dauergrabpflegevertrages, gesichert bekommt. Daneben wird die vereinbarte Leistung auch von uns unabhängig kontrolliert, in den sogenannten Grabkontrollen.
2: Also die Fläche vom Erinnerungsgarten, das ist immer zusammenhängende Fläche, die vom Friedhofsgärtner

0: gepflanzt und gepflegt wird, sodass die einzelnen Grabnutzer da keine Pflegearbeit mit zu tun haben. Die Pflege der gesamten Anlage des Erinnerungsgartens übernimmt meistens, sofern es geht, ein ortsansässiger Friedhofsgärtnereibetrieb, die gleichzeitig bei uns in der Friedhofsgenossenschaft Mitglied sein sollten. Meist versucht man jetzt natürlich auch viel auf diese ganze Hitzeresistenz einzugehen, auf die Artenvielfalt. Wir versuchen viel Blühendes zu machen, Pflanzen zu pflanzen, die weniger Pflege brauchen, weniger Wasser. Und das können die Betriebe durch ihr fachkundliches Wissen sehr gut umsetzen.
1: Ein Kunde geht, um einen Dauerkraftpflegevertrag abzuschließen, am besten zu seinem Friedhofsgärtner vor Ort. Er bespricht dort die Dienstleistungen, die er gerne mit dem Gärtner vereinbaren möchte. Dazu geht der Friedhofsgärtner an die Grabstätte gemeinsam mit dem Kunden, bespricht dann vor Ort, was an der Grabstätte man machen kann, welche Dienstleistungen er dort erbringen kann und was der Kunde sich am Ende auch wünscht.
0: Die Genossenschaft kommt dann erst hinterher ins Spiel. Der Gärtner macht den Vertrag mit den ganzen gewünschten Leistungen mit dem Grabnutzer. Und dieser Vertrag, der kommt dann zu uns, zu der Friedhofsgenossenschaft, wird geprüft und übernommen.
1: Es gibt besondere Bestattungsformen. Beim Mensch-Tier-Erinnerungsgarten können Menschen gemeinsam sich mit ihren Haustieren bestatten lassen. Da werden die Aschen der verstorbenen Haustiere gemeinsam mit den verstorbenen Menschen gemeinsam beigesetzt. Wir sind heute hier in Neuhausen-Steineck. Ein neues Projekt, das wir gemeinsam umgesetzt haben mit den Friedhofsgärtnern und der Gemeinde Neuhausen-Steineck. Seelenfrieden, Naturbestattungen am See.
2: Wir stehen jetzt halt hier auf dem Friedhof in Steineck, den wir als alten Bestandsfriedhof etwas umgeplant haben und durch ein gärtnergepflegtes Grabfeld ergänzt haben. Das gärtnergepflegte Grabfeld gibt uns jetzt die Möglichkeit, dass wir unseren Bürgerinnen und Bürgern verschiedene Bestattungsformen anbieten können und jetzt sowohl anonyme Bestattungen als auch Erdgräber und Urnengräber anbieten können, die einfach von Gärtnern gepflegt werden. Das Ganze haben wir über die Genossenschaft Badische Friedhofsgärtner realisiert und ich kann das als Bürgermeisterin der Gemeinde tatsächlich nur empfehlen. Vom Grundsatz her wird es von den Bürgerinnen und Bürgern hier in der Gemeinde unglaublich gut angenommen. Wir haben jetzt auch kürzlich eine Anfrage erhalten, wo jetzt die Mutter quasi auf unserem Bestandsfriedhof ist und die Tochter würde jetzt ganz gerne in der Nähe liegen, hat sich aber einfach aus den aufgeführten Gründen jetzt für ein gärtnergepflegtes Grabfeld entschieden. Und so haben wir es jetzt auch ermöglichen können, dass die in unmittelbarer Nähe von ihrer Mutter liegt. Und das ist einfach auch schön, wenn man einfach quasi ein alter Bestandsfriedhof hat, wo man quasi durch so neue, zeitgemäßere Elemente einfach auch ergänzt.
3: Das Areal ist gestaltet mit verschiedenen Wildstauden, die für die Artenvielfalt von Bedeutung sind und mit Uferrandbepflanzung passend zum See, der also auch als Refugalzone dient für Kleingetier. Wir haben auch Frösche, Fische beispielsweise. Die Artenvielfalt wird durch diese Naturbepflanzung hier vor Ort gefördert. Wir haben hier einen ganz besonderen Platz für die letzte Abschiednahme, aber auch einen ganz besonderen Bestattungsplatz. Durch den See haben wir die Möglichkeit geschaffen, dass man hier sich direkt am See beisetzen lassen kann, die Trauerarbeit auch hier in der Natur am Waldsaum am See durchführen kann. Außerdem haben wir eine Abschiedsfläche hier direkt am See, dass auch die Trauerfeier als solche direkt am See abgehalten werden kann. Der komplette Trauerprozess findet quasi in der Natur statt, wie man es jetzt hier vorfindet. Und die Erfahrungen sind sehr positiv, was wir bisher gemacht haben. Der Trend in der Bevölkerung, oder es gibt einen Trend in der Bevölkerung, der dahin geht, zurück zur Natur, die Besinnung zurück zur Natur. Und dem wollen wir also auch auf unsere Friedhöfe gerecht werden. Wollen den Menschen das auf unsere Friedhöfe anbieten, neben klassische Grabmodelle. Einerseits, um die Friedhöfe in der Region zu stärken und die regionale Trauerorte auch halten zu können. Und andererseits eben auch, um das Ganze zu beleben hier. Ja. Neuhausen-Steineck ist ein relativ kleiner Ort. In diesem Ort haben wir ein relativ großes Grabfeld oder ein relativ großes Bestattungskonzept entwickelt. Es war natürlich unser Anliegen, das auch dann überregional anbieten zu können. Sprich, hier am See in diesem Grabfeld kann sich jeder beisetzen lassen, der dies möchte. Wir haben ein Online-Portal über seelenfrieden-bw.de. Da kann man sich einloggen, kann sich die verschiedenen Grabmodelle, auch Beisetzungspreise anschauen, kann sich mit dem Bestatter zusammen Bilder der einzelnen Grabstätten und Grabstellen im Internet angucken und vorab Termin und auch den Bestattungsplatz vorreservieren oder auswählen. Im Wesentlichen haben wir

0: Wir sind in Pforzheim auf dem Hauptfriedhof im interkulturellen Grabfeld. Das interkulturelle Grabfeld vereint viele unterschiedliche Weltregionen auf rund 2000 Quadratmeter Fläche. Wir haben hier unterschiedliche Gestaltungsformen, unterschiedliche Gestaltungssprachen, die die Weltreligionen symbolisieren. Das interkulturelle Grabfeld wurde entwickelt gemeinsam mit den Pforzheimer Betrieben und der Stadt Pforzheim vor dem Hintergrund, dass die Stadt Pforzheim eine sehr bunte, eine sehr internationale Stadt ist. Und wir wollten die Vielfalt der Stadtbevölkerung, die sich in der Stadt wiederfindet, auch auf dem Friedhof spiegeln.
1: Wir haben hier Plätze geschaffen, die unterschiedliche Bereiche der Welt widerspiegeln sollen. Es gibt einen asiatischen Teil, einen mediterranen Bereich, einen orientalischen Bereich, osteuropäischen Teil, einen mitteleuropäischen Bereich sowie einen alpinen Bereich. Die Gestaltung ist sowohl von der Art der Steine, die ausgewählt wurden, als auch von der Art der Bepflanzung anhand von der regionale vorkommenden Pflanze oder auch der Symbolik der Pflanze der jeweiligen Weltregionen angeordnet. Das Besondere ist, man kann sich tatsächlich auch schon zu Lebzeiten innerhalb dieses Feldes einen Platz oder einen Bereich aussuchen, für den man sich selber gerne entscheiden würde und das Grab in der Art, wie es gestaltet ist, auch so schon entweder im Vorerwerb kaufen oder im Falle des eintretenden Trauerfalles sich ein Grab aussuchen. Im orientalischen Teil gibt es auch die Möglichkeit, ein Grab zu erwerben, das die Ausrichtung nach muslimischem Glaube hat, wo der Tote dann letzten Endes in Ausrichtung Richtung Mekka liegt. Im Vergleich zum herkömmlichen oder gewöhnlichen muslimischen Grabfeld ist es aber trotzdem in das Gesamtkonzept hier eingebettet, was natürlich auch ermöglicht, in einem solchen Grab auch nicht-muslimische Menschen beizusetzen. Spielt in unserer Gesellschaft gerade in der heutigen Zeit auch immer eine häufigere Rolle, wo es ja auch Beziehungen gibt zwischen Menschen mit christlichem und muslimischem Hintergrund. Für diese Menschen bietet das Feld eine Lösung. Das Thema Tod betrifft jeden gleich, egal welchen religiösen oder kulturellen Hintergrund er hat. Und dieser Ort soll auch die Möglichkeit geben, sich zu diesem Thema auszutauschen und auch Menschen, die vielleicht alleine sind, die Chance zu geben, sich über Herkunftsgrenze hinweg zu begegnen und auszutauschen zu diesem Thema. Oder auch dann zu freudigeren Themen, wenn man die Trauer verarbeitet.
2: Das Andenken an einen geliebten Menschen über seinen Tod hinaus zu bewahren, ist für die meisten von uns ein großer Wunsch. Im Mittelpunkt steht dabei vor allem die letzte Ruhestätte des Verstorbenen. Ein gepflegtes und würdevolles Grab setzt ein Zeichen gegen das Vergessen und drückt unsere Verbundenheit zu den Menschen aus, die uns im Leben nahe waren. Für die Angehörigen ist ein liebevoll angelegtes Grab ein wichtiger Bezugspunkt für ihre Trauer und das Gedenken.
3: Die Genossenschaft Badischer Friedhofsgärtner ist in der Lage, ganz individuelle Grabpflegen zu gewährleisten. Und sie sind auch fähig, diese innerhalb der Laufzeit der Grabpflege entsprechend zu verändern und den Bedürfnissen der Leute anzupassen.

Hallo, herzlich willkommen in meiner Tortenwelt. Ich habe heute ein ganz einfaches Rezept für euch, denn ich mache heute einen Obstkuchen. Und jetzt könnt ihr diesen Teig entweder aus einem ganz normalen Rührteig machen, mit Butter oder mit Margarine oder eben mit Öl. Und ich finde, die Teige mit Öl sind einfach etwas lockerer und saftiger. Und deswegen nehme ich hier ganz normal diesen Ölteig, den ich immer mache. Und ich habe eine Form. Die hat so etwa, ich glaube, 28 cm im Durchmesser. Das ist so eine Obstkuchenform, die am Rand eben schön gewellt ist und eben in der Mitte diese Vertiefung hat. Kann man schön das Obst reinfüllen und dann eben auch schön verzieren. Ja, so Obstkuchen gibt es ja auch fertig zu kaufen, diese Böden, aber ich finde, das lohnt sich gar nicht, denn da muss man wegfahren und eigentlich braucht man nur diese Grundzutaten und hat es auch ganz schnell selber gebacken. Und die zeige ich euch mal kurz. Ich habe hier zwei Eier. 100 Gramm Zucker, ich brauche eine Prise Salz und nehme etwas Vanilleextrakt,

dann jeweils 75 Gramm Mineralwasser und Öl, Sonnenblumenöl, aber nicht Gramm, sondern Milliliter. Dann habe ich hier 75 Gramm Mehl, hier habe ich 40 Gramm Speisestärke und ein Teelöffel Backpulver. Das war's schon. Also im Prinzip kann man den Boden immer machen, wenn man mal Lust auf Obstkuchen hat. Und das sind halt Grundzutaten, die man eigentlich immer in der Speisekammer hat. Ich zumindest. So, jetzt gebe ich erstmal die Eier in die Schüssel. Da kommt Salz mit dazu, mit dem Vanilleextrakt. Ihr könnt auch hier wieder Vanillezucker nehmen, aber das schmeckt halt besser. Und dann kommt auch direkt der Zucker mit rein. Und das wird jetzt schön cremig verrührt. Und wenn das dann schön schaumig verrührt ist, gebe ich noch die zwei Flüssigkeiten mit dazu. Öl und Wasser. Also Mineralwasser, ich habe da halt einen Sprudel genommen. Das wird ganz kurz eingerührt. Und die Zeit nutze ich jetzt auch schon mal, um meine Backform einzufetten. Dafür nehme ich meinen Backtrennspray. Muss ich es nicht auspinseln, aber ihr könnt es auch mit Butter auspinseln. Das hier ist halt rein pflanzlich. Und dann bemehle ich das noch ein bisschen, dann geht es später leichter raus. Und dann kann ich hier bereits Mehl, Backpulver und Stärke reinsieben. So, dass es sich halt ein bisschen vermischt. Und so gibt es halt auch keine Klümpchen im Teig. Also deswegen sieht man das vorher durch. Und es wird jetzt auch ganz kurz bei niedriger Stufe eingerührt. Und dann könnt ihr den Teig in die Form einfüllen. Den gerade ein bisschen verteilen und dann wird der auch schon im Backofen vorgeheizt bei 175 Grad Ober- und Unterhitze, so für ungefähr 15 Minuten gebacken. Ihr müsst auf jeden Fall die Stäbchenprobe machen, kann auch sein, dass er ein paar Minuten länger braucht, aber nach 15 Minuten schaue ich auf jeden Fall schon mal rein und dann hole ich ihn raus und lasse ihn komplett abkühlen. Dann sind wir auch gleich fertig. So schnell geht es heute.

Mein Obstkuchenteig ist jetzt schön abgekühlt und ich werde ihn gleich mit Erdbeeren belegen und mache jetzt auch den Tortenguss selber. Und dafür brauche ich einfach 250 Milliliter Saft. Da habe ich jetzt einen Erdbeersaft. Und weil der eben schon gezuckert ist, brauche ich da jetzt keinen zusätzlichen Zucker. Dann habe ich hier noch 30 Gramm Speisestärke. Ich benutze etwas Saftstopp, damit der Tortenboden nicht so durchweicht. Und ich habe hier 500 Gramm Erdbeeren. Die habe ich bereits gewaschen und entstielt. Und jetzt gebe ich einfach den Saft in den kleinen Topf. Lass aber ein bisschen was übrig, denn da kommt die Stärke rein. Und die verrühre ich dann erstmal kurz und lasse den Saft einfach aufkochen. Aber das wartet noch ganz kurz, weil ich will erst die Erdbeeren klein schneiden. Nur kann ich halt hier schon mal die Stärke verrühren mit dem Saft, mit dem restlichen. So, habe ich das nämlich schon mal erledigt. Dann nehme ich mir die Erdbeeren und jetzt habe ich lange überlegt, wie ich sie anrichten soll. Entweder könnt ihr sie so komplett draufstellen oder ihr könnt sie in Scheiben schneiden. Scheiben mag ich nicht so besonders, weil die dann schnell matschig werden. Deswegen habe ich mich dazu entschlossen, die einfach zu halbieren und so ein bisschen unregelmäßig anzurichten. Das Messer liegt hier. Und deswegen halbiere ich die jetzt einmal kurz.

Und jetzt transportiere ich meinen Kuchen auf meine Servierplatte, stütze es aber erstmal kurz da drauf. Denn auf dem Abkühlgitter klebt es manchmal an. Aber ich wollte, dass er jetzt einfach schnell abkühlt. So, ganz vorsichtig. Also besser ist es immer, wenn ihr es einfach auf ein flaches Geschirrtuch auf den Tisch stürzt. Kann der Teig nämlich auch schön abkühlen. So geht es halt schneller, weil er von unten dann auch Luft kriegt. Aber meist zieht er einfach dann diesen Deckel mit ab. Aber das ist jetzt nicht schlimm. Stürze ich jetzt nämlich hier noch drauf. Und dann haben wir es wieder schön. So. Da gebe ich jetzt ein bisschen Saftstopp drauf. Das verhindert einfach wirklich, dass dieser Saft von den Erdbeeren dann den Tortenboden durchweicht. Das hat man ja ganz oft, dass der dann ganz durchnässt ist. Und das mag ich nicht so gern. So. Und dann kann ich hier jetzt gleich die Erdbeeren drauf platzieren und drauf anrichten. Und in der Zeit kann ich jetzt auch hier schon mal den Saft aufkochen.

Und wenn der Saft dann kocht, nehme ich ihn einfach ganz kurz vom Herd runter und rühre diese Speisestärke-Saftmischung mit ein. Verrühre das schön und gebe es dann nochmal auf den Herd und lasse es einfach nochmal kurz aufkochen.

Und dann gebt ihr einfach diesen fertigen Guss direkt auf die Erdbeeren drauf. Ich pinsel das jetzt erstmal so ein bisschen drüber, dann kann ich nämlich sicher gehen, dass wirklich alle Erdbeeren bedeckt sind. Und dann müssen wir den Kuchen auch noch abkühlen lassen. Und dann gibt es so richtig schöne geschlagene Schlagsahne mit dazu.

0: Murat, wir können den Kuchen anschneiden, er ist fest. Und ich habe ihn jetzt aus dem Kühlschrank rausgenommen, denn ich finde, so ein Erdbeerkuchen muss einfach richtig schön kalt sein.
1: Der sieht aus wie gekauft.
0: Ja, du hast mich auch gerade allen Ernstes gefragt, ob ich den Boden gekauft habe.
1: Ja, ich bin auch jetzt erst gerade gekommen, deswegen.
0: Als würde ich ein fertige Bode kaufen.
1: Meine Mutter.
0: Einen Freund sage ich noch, dass man den nicht kaufen muss. Ja, deine Mutter?
1: Meine Mutter hat das immer gekauft.
0: Naja, hatte wahrscheinlich nicht so viel Zeit gehabt, wenn sie 6 Kinder hoch großgezogen hat.
1: Meine Eltern hatten keine Hobbys.
0: Wobei das halt schneller geht. Selber gemacht. Guck mal, wie gut das aussieht. Hier ist noch ein Erdbeerstückele, das gehört noch zu dir. Komm, das lege ich dir da so drauf. Dann kriegst du jetzt noch ein Sahnehäubchen. Oben drauf oder neben dran?
1: Oben drauf.
0: Direkt, oder so?
1: Ja.
0: Ui. Und weil du dich immer beschwerst, ich würde deine Torte nicht schön anrichten, kriegst du sogar noch ein Minzblatt.
1: Richtig lieb.
0: Ich finde, jetzt darfst du dich gar nicht mehr beschweren. Darfst einfach mal probieren und mir dann sagen, wie das schmeckt.

0: Du musst halt sagen, wie der Boden auch schmeckt, gell?
1: Oh, ich habe gar keinen Boden abgekriegt.
0: Weil er so luftig locker ist. Mhm.
1: Klasse.
0: Und? Schmeckt gut, gell? Mhm. Ich finde, es ist halt so ein richtig einfacher Teig, den man halt immer schnell zubereiten kann, mit den Grundzutaten, die man daheim hat. Und ja, ich richte das jetzt noch ein bisschen schön an, hoffe, dass ich noch ein schönes Foto hinkriege. Und wenn ihr den einfach mal nachmachen wollt, geht einfach auf sallys-blog.de, da stehen nochmal die genauen Mengenangaben. Und ihr könnt dann natürlich jedes andere Obst auch benutzen. Also ich nehme jetzt Erdbeeren, weil wir gerade Erdbeersaison haben und ich das mit Erdbeeren ganz gern mag. Aber man kann auch Bananen nehmen, man kann Kiwis nehmen. Egal was, also Hauptsache Obst. Himbeeren werden bestimmt auch ganz lecker. Mhm. Aber so Erdbeer ist mein Favorit. Gell? Ja. Ja, der verputzt da den Kuchen, der ist jetzt gleich leer.
1: Ja, ist richtig gut.
0: Kriegst noch ein Sahnehäubchen gleich drauf.
1: Ich habe ganz an uns gegessen.
0: Und ja, ich freue mich schon wieder aufs nächste Mal, schaltet dann auch wieder ein. Und wenn ihr gerne so mehr so einfache Rezepte haben wollt und schnelle Rezepte, schreibt mir einfach in die Kommentare und ich mache das dann natürlich auch immer ganz gern. Bis zum nächsten Mal. Tschüss.

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1: Laue Sommernächte lassen sich nicht nur bei Cocktails und Musik genießen, sondern auch mit festem Schuhwerk an den Füßen und mit Taschenlampe ausgestattet. Denn bei Dämmerung und Dunkelheit sind im Stadtwald in Baden-Baden in den Sommernächten besonders viele Leuchtkäfer unterwegs. Bei einer Führung mit einem Waldpädagogen können Sie die Glühwürmchen einmal in ihrem natürlichen Habitat erleben. Die Veranstaltung findet nur bei trockenem Wetter statt. Deutschland gegen Elfenbeinküste heißt es am Samstagnachmittag, 20. Juni 2026. Wer das Spiel aus dem Toronto Stadion live hier in der Region verfolgen möchte, hat ab 16 Uhr im Enzaun Park in Pforzheim die Möglichkeit, die deutsche Mannschaft gemeinsam mit anderen Fans, leckerem Essen und den üblichen Biergartendrinks anzufeuern. Am 21. Juni ist offizieller Sommeranfang. In Gaggenau wird er in diesem Jahr französisch gefeiert. Denn Fête de la Musique verwandelt die Innenstadt in eine Bühne für Live-Musik und Austausch. In Gaggenau wird Fête de la Musique damit schon zum dritten Mal gefeiert. Dadurch soll Sichtbarkeit für die lokale Musikszene geschaffen, Kultur genossen und Menschen zusammengebracht werden.
2: Herzlich willkommen zu den Nachrichten am Donnerstag. Spargelliebhaber möchten es vielleicht nicht wahrhaben, aber kaum hat die Spargelsaison begonnen, neigt sie sich schon wieder dem Ende zu. Wer dem edlen Gemüse noch ein wenig nachtrauern möchte, für den haben wir heute einen Rückblick auf diese Spargelsaison.
3: Am 24. Juni endet die Spargelsaison offiziell. Dieses Jahr stellte sie für Spargelbetriebe eine Herausforderung dar. Im Frühjahr bremsten laut dem Verband Süddeutscher Spargel- und Erdbeeranbauer Kälte und kühle Nächte das Wachstum aus, während die heißen Tage rund um Pfingsten die Spargelqualität negativ beeinträchtigten. Zwischen den Betrieben bestanden laut Spargelanbauberater Ludger Altenhoff je nach regionalen Wetterbedingungen daher große Unterschiede. Trockenheit im Herbst habe etwa die Ernte begünstigt, während Regen im Sommer einen Nachteil darstellte. Betriebe hätten jedoch die Herausforderungen erfolgreich überwunden.
4: Sorge bereitete jedoch weiterhin der starke Anstieg der Produktionskosten bei gleichzeitig hohem Preisdruck im Handel.
3: Laut Schumacher werden auch wegen fehlender Wirtschaftlichkeit und ungelöster Nachfolgefragen weitere landwirtschaftliche Betriebe ihre Produktion aufgeben müssen. Die Bundesregierung solle bei Sozialabgaben entlasten und Arbeitskräften aus Drittländern den Zugang zur Saisonarbeit in der Landwirtschaft erleichtern. Angebot und Nachfrage waren dieses Jahr beim Spargelverkauf im Einklang. An Feiertagen und Wochenenden stieg die Nachfrage. Die durchschnittlichen Verbraucherpreise blieben stabil, teilweise auf Vorjahresniveau. Wegen steigender Temperaturen in den Dämmen und dem fehlenden Vermarktungstag am Pfingstmontag stiegen gelegentlich die Preise. Die Ertragsmenge soll dieses Jahr geringer als im Vorjahr ausfallen, so der Verband Süddeutscher Spargel- und Erdbeeranbauer. Gründe dafür seien der Rückgang der Spargelanbauflächen durch Betriebsaufgaben und die Flächenreduktion.
2: Und wir werfen jetzt einen Blick auf die Straßen in der Region. Wer am Wochenende auf der A8 unterwegs ist, der muss Geduld mitbringen.
4: Wochenendstau auf der A8 im Bereich Pforzheim ist vorprogrammiert. Wie die Autobahn GmbH Niederlassung Südwest mitteilt, wird die Hauptader in Fahrtrichtung Stuttgart am Wochenende voll gesperrt. Betroffen ist der Abschnitt zwischen den Anschlussstellen Pforzheim West und Pforzheim Nord. Die Sperrung beginnt an diesem Freitag um etwa 21 Uhr und dauert bis Montagmorgen um 5 Uhr. Grund dafür ist eine dringende Sanierung der Fahrbahndecke. Die Gegenrichtung nach Karlsruhe ist von den Arbeiten nicht betroffen und bleibt ganz normal befahrbar. Besonders viel Geduld brauchen Autofahrer auch im weiteren Verlauf der A8. Im Baustellenbereich der Enztalquerung wird der Verkehr zeitgleich abschnittsweise nur einstreifig geführt. Zudem ist die Rastanlage Kempfelbach Süd wegen der Arbeiten bereits gesperrt. Die offizielle Umleitung führt über die Bedarfsumleitung U7. Die Autobahn GmbH und die Behörden appellieren eindringlich an alle Verkehrsteilnehmer, Navigationssysteme auszuschalten und stur den offiziellen Schildern zu folgen. Wer versuche, über vermeintliche Schleichwege auszuweichen, sorge für einen Verkehrskollaps in den umliegenden Gemeinden und blockiere im Ernstfall die Rettungswege.
2: Wartezeiten von 6 bis 12 Monaten sind normal, wenn man denn überhaupt einen Platz auf der Warteliste bekommt. Die Suche nach einem Platz für Psychotherapie gestaltet sich für viele Patienten schwierig. Und das, obwohl Psychotherapie gerade in Krisen benötigt wird. Im zweiten Talk mit den beiden Psychotherapeuten Anja Thalkuhl und Oliver Neumann aus Pforzheim habe ich über die Situation in der Region gesprochen. Herr Neumann, man hört immer wieder, einen Platz für eine Psychotherapie zu finden ist quasi unmöglich. Entspricht das denn der Realität, wie Sie sie wahrnehmen?
5: Also unmöglich ist es zum Glück nicht, aber es ist sehr schwierig. Ja. Es ist auch nach meinem Dafürhalten immer schwieriger geworden in den letzten Jahren. Ich persönlich, und das kann ich erstmal ja nur sicher sagen, habe im Moment Wartezeiten von 5 bis 6 Monaten, weil wir natürlich auch immer verpflichtet sind, im Akutfall auch zu intervenieren. Aber einen Regelplatz, einen Regeltherapieplatz müssen Sie mit dieser Wartezeit rechnen, was sehr, sehr schwierig ist für viele Patienten, wo wir sehr viel Unmut auch eigentlich tagtäglich am Telefon davon.
2: Würden Sie denn sagen, wir haben einen Notstand in der Region?
5: Absolut. Ich denke, man kann es nicht anders formulieren. Wenn Sie schwerst betroffen, zum Beispiel an einer Depression leiden, mit suizidalen Gedanken, ja, natürlich ist dann immer der stationäre Bereich eine Möglichkeit. Aber wenn ich dann monatelang auf einen ambulanten Platz warten muss, das ist für mich schon eine Notlage. Ja.
2: Sie haben inzwischen eine Praxisgemeinschaft mit Frau Thalkuhl. Sie sind seit über 25 Jahren tatsächlich in Ihrer Praxis schon in Pforzheim. Das ist eine lange Zeit. Wie erleben Sie denn die Veränderungen in der Psychotherapie? Hat sich es verbessert? Hat es sich verschlechtert? Könnten Sie da so einen Rundumschlag geben?
6: Ja, das kann ich gerne machen. Ich bin seit 2001 in Pforzheim niedergelassen. Jetzt muss ich natürlich sagen, auch meine Schwerpunkte haben sich verändert. Alleine dadurch hat sich was verändert. Ich mache jetzt viele Gruppen, dadurch kann ich jetzt, würde man nur die Zahlen nehmen, mehr Patienten und Patientinnen versorgen. Für die Psychotherapeuten war das immer schwer und seit 1999 gibt es ja das Psychotherapeutengesetz, da wurden die psychologischen Psychotherapeuten den Fachärzten gleichgestellt und ab diesem Zeitpunkt ging es eigentlich, würde ich jetzt so im Rückblick sagen, stetig bergauf. Wir hatten jetzt ein relativ gutes Plateau erreicht, wobei man dazu sagen muss, dass wir uns immer noch weit, weit, weit entfernt von den gut verdienenden Arztgruppen bewegen tatsächlich. Wenn man die 3 nach uns schlecht verdienendsten nimmt, liegen wir auch bei denen noch weit abgeschlagen. Also die Psychotherapeuten sind in der Vergütung tatsächlich ganz weit hinten, aber es ging stetig bergauf. Jetzt wird all das, was so ein bisschen Sicherheit geschaffen hat, in den letzten Jahren im Moment total leider wieder demontiert in der letzten Zeit.
2: Sprechen von den Honorarkürzungen?
6: Ja, ich spreche jetzt von den vergangenen, in der Vergangenheit debattierten oder gerade jetzt kürzlich debattierten Honorarkürzungen.
2: Aber man kann ja sagen, ich würde mal sagen, Psychotherapie ist ein bisschen aus dieser Tabu-Ecke rausgekommen. Es wird mehr darüber berichtet, mehr darüber geredet. Ist das was, was Sie spüren oder was sich vielleicht positiv entwickelt hat?
6: Es ist ein bisschen aus der Tabu-Ecke rausgekommen, genau. Und es gibt da Bereiche, in denen es mehr aus der Tabu-Ecke rausgekommen ist. Also gerade im Traumabereich, ich bin ja Traumatherapeutin auch, ist es jetzt schon so, dass Menschen, ich habe jetzt gerade einen Herrn in Therapie nach einem Messerangriff und der kriegt halt jetzt Therapie. Und das wäre vor 10 Jahren so wahrscheinlich nicht gewesen. Die Wartezeiten, so wie mein Kollege gesagt hat, sind wahnsinnig lang. Also bei mir kriegen Sie in diesem Jahr keinen Therapieplatz mehr, keinen regulären. Und wir haben Juni.
2: Schauen wir mal in die Zukunft, gerne auch in Ihre Praxisgemeinschaft. Was muss sich denn ändern? Vielleicht auch, wie wird sich Ihre Praxis ändern? Ob jetzt zum Guten oder zum Negativen, um eben mit den aktuellen Herausforderungen klarzukommen. Ich gerne mit Ihnen.
5: Also klar ist, ein Weiter-so kann es so nicht geben. Wie gesagt, immer vorausgesetzt, die Bedingungen verschlechtern sich weiter. Ich sage mal, das ist ein Vorteil, glaube ich, unserer Praxisgemeinschaft, dass wir immer im Austausch sind und auch schauen,

0: Was gibt es für weitere Möglichkeiten für uns? Aber wir müssen das jetzt noch intensiver angehen, würde ich sagen, in den nächsten Wochen und Monaten zu schauen, ja, nicht reflexartig nur noch Privatpatienten oder im Großteil, sondern vielleicht auch zu schauen, weil mein Dafürhalten ist, Prävention, was jetzt auch im Moment diskutiert wird, ein ganz wichtiger Punkt, dass wir uns vielleicht dort mehr engagieren, auch über Coachings und Supervisionen. Also es gibt natürlich andere Bereiche, aber was unterm Strich bleibt, ist halt, dass die Zeit, die ich mir dafür nehme, nicht für einen Therapieplatz zur Verfügung steht und also letztendlich dann doch eine Milchmädchenrechnung im Sinne der Versorgung der Patienten.
1: Was sagen Sie, auch wenn es zum Beispiel um Privatpatienten geht, weil das jetzt gerade angesprochen wurde, ist das eine Lösung, dass man in Zukunft vielleicht mehr in die Richtung geht? Immerhin finanziell macht das ja schon einen Unterschied.
2: Also eine Lösung für wen ist die Frage, ne? Für uns wäre das möglicherweise vorübergehend mal eine Lösung. Für die Patienten und Patientinnen, die gesetzlich versichert sind, ist es halt keine Lösung. Und ich habe bisher tatsächlich, und das muss ich einfach sagen, in den über 20 Jahren, die ich das mache, keinen Unterschied gemacht zwischen privat und gesetzlich versicherten Menschen, weil die psychischen Erkrankungen auch keinen Unterschied machen. Also die machen keinen Unterschied, wie sie versichert sind. Und deswegen habe ich es immer als etwas angesehen, was wichtig ist, da gleich zu behandeln. Nur gleichzeitig ist es natürlich so, wir müssen leben. Insofern müsste es möglicherweise mehr in die Richtung gehen.
1: Ein kleiner Blick in die Psychotherapie, auch hier in der Region. Vielen Dank, dass Sie bei uns waren.
0: Dankeschön.
2: Dankeschön.
1: In Karlsruhe-Oberreuth wächst mit neuem Wohnraum auch die Infrastruktur für Familien. Mit einem Richtfest wurde jetzt ein wichtiger Meilenstein beim Bau einer neuen Kindertagesstätte gefeiert. Meine Kollegin Lara Kleinmeier war vor Ort.
3: Baustelle, Richtkranz und Gäste beim Rundgang. In Karlsruhe-Oberreuth nimmt die neue Kindertagesstätte sichtbar Gestalt an. Nur 4 Monate nach dem Spatenstich ist in der Johestraße bereits der nächste wichtige Meilenstein erreicht, das Richtfest. Der Rohbau steht, die Arbeiten liegen nach Angaben der Verantwortlichen im Zeitplan.
4: Das ist für uns ein wichtiges Signal, nicht nur für Oberreuth, sondern als Stadtgesellschaft auch oder als Verantwortliche, weil ja die Gesellschaft ziemlich viel investiert im Moment in Aufrüstung, in Kriegsmaterial und so. Und wir haben ja als Slogan mit unserer Immobilientochter der Volkswohnung Zukunft Raum geben. Und das verstehen wir nicht nur im Wohnungsbau, sondern tatsächlich, wer ist Zukunft? Es sind unsere Kinder. Und hier können wir wirklich einen Akzent setzen mit 5 Gruppen, einer kleinen Krippe und 4 weiteren Gruppen mit 82 Plätzen. Also wirklich ein Beitrag für unsere Jugend, für Begegnung, für Erziehung, für Persönlichkeitsreife, alles, was wir eigentlich im Paket für uns als Zukunftsmodell sehen.
3: Das Gebäude wurde speziell auf die Bedürfnisse der Kinder zugeschnitten. Bodentiefe Fenster sorgen für helle Räume, großzügige Gruppenbereiche und eine zentrale Spielhalle bieten Platz zum Spielen und Lernen. Geplant sind insgesamt 82 Betreuungsplätze in 5 Gruppen, darunter eine Krippengruppe. Die neue Kindertagesstätte entsteht in unmittelbarer Nähe zu den 173 neuen Wohnungen in der Wörishofer Straße, die in den vergangenen Jahren entstanden sind.
5: Das macht uns total happy, dass wir halt eben hier genau an dem Grundstück auch den Raum, den Platz haben, dann auch die richtigen Partner gefunden haben, von Architekten bis Baubeteiligten und Politik. Rahmen hat hier an der Stelle komplett gepasst und ist die ideale Ergänzung dann für unser Wohnquartier.
3: Auch das Umfeld der Kita ist Teil des Konzepts. Eine begrünte Außenanlage soll den Kindern geschützte Spiel- und Aufenthaltsflächen bieten, während eine 4,5 Meter hohe Lärmschutzwand die Nähe zur Bahnstrecke abschirmt. Die Baukosten belaufen sich auf rund 5,6 Millionen Euro.
4: Das ist unser Anspruch auch, dass wir Wohnentwicklung in unserer Gesellschaft ganzheitlich betrachten. Ja, Wohnen ist ja ein wichtiges Segment, aber ohne die Infrastruktur, das geht schon von der Mobilität angefangen, von der Nachbarschaft, wie begegnet man sich im Quartier, kann man im Garten sich begegnen, aber was machen die Kinder, wo kann man hier spielen, wo kann man aber auch in die Kita gehen, kurze Wege, wichtig, um Mobilität im Stadtteil zu reduzieren. All diese Themen denken wir in der Volkswohnung ja ganzheitlich, sodass wir den sozialen Anspruch, den wichtigen Beitrag des Wohnens ganzheitlich auch umsetzen können. Und das ist der Beleg hier auch, dass wir es auch einlösen können.
3: Nach Abschluss der Planungsphase rückt nun die Umsetzung in den Mittelpunkt. Es folgen der Innenausbau sowie die Gestaltung der Außenanlagen. Wenn alles nach Plan verläuft, können im Frühjahr 2027 die ersten Kinder hier spielen, lernen und betreut werden.
1: Theaterhäuser stehen heute vor der Herausforderung, ganz unterschiedliche Zielgruppen anzusprechen. Neben künstlerischer Qualität spielen dabei auch Themen wie Inklusion und Nachwuchsförderung eine wichtige Rolle. Die Badische Landesbühne hat nun ihre Pläne für die kommende Saison vorgestellt.
6: Noch sind hier im Stadttheater Bruchsal die Reihen leer. Doch im Herbst sollen unter anderem hier die Premieren der neuen Spielsaison der Badischen Landesbühne aufgeführt werden. Mit dabei ist das bekannte Stück Mario und der Zauberer von Thomas Mann, aber auch die neue Inszenierung Manhattan Project über den Erfinder der Atombombe Robert Oppenheimer.
7: Ich freue mich sehr auf die Produktion Manhattan Project. Das ist ein Stück, was ich auch selbst inszenieren werde. Denn leider ist das Thema Nuklearkrieg und Atombombe ja auf einmal wieder viel näher an uns dran, als wir das noch vor 10 Jahren überhaupt für möglich gehalten hätten. Deswegen die Auseinandersetzung auch mit den ethischen Fragen, die ist, glaube ich, brandaktuell und auch hochrelevant und wichtig.
6: Doch auch Musik, Leichtigkeit und schwarzer Humor werden in der kommenden Theatersaison auf der Badischen Landesbühne nicht zu kurz kommen. Zum Beispiel mit den Geschichten aus dem Buch Struwwelpeter. Die wurden zu einer sogenannten Junk-Oper mit der Musik der Tiger-Lilies verarbeitet. Die ganz kleinen Kinder will man dagegen unter anderem mit einem Klassiker von Astrid Lindgren begeistern.
8: Also wir haben ein vielfältiges Angebot für Kinder und Jugendliche von Klassikern wie Pippi Langstrumpf, die auch die Eltern vermutlich noch mitreißen werden mit dieser unglaublich bekannten Figur auf der Bühne, dieser Heldin, ein Kind, das einfach unglaublich die Eigenständigkeit besitzt, was alle in Unruhe versetzt.
6: Die meisten Stücke feiern ihre Premiere zwar im Stadttheater Bruchsal und die Stadt ist auch der Stammsitz des Theaters, doch als mobiles Stadttheater zeigt die Badische Landesbühne ihre Stücke auch in anderen badischen Städten wie etwa Bretten und auf der Freilichtbühne im Bruchsaler Schlossgarten. Wichtig ist dem Theater, das Publikum von heute nicht nur örtlich zu erreichen, sondern auch inhaltlich.
7: Wir versuchen natürlich, eine gute Balance herzustellen aus historischeren Stoffen, aus zeitgenössischen Stoffen, aus eher unterhaltsamen oder vielleicht auch eher themenzentrierten Dingen. Aber für uns ist eigentlich immer relevant die Frage, glauben wir, dass wir das für ein Publikum von heute in einer Relevanz erzählen können.
6: Zum Publikum von heute gehören auch Menschen mit Handicap oder alle, die nicht lange stillsitzen können. Auch sie sollen vom Theaterbesuch nicht ausgeschlossen werden. Eine Simultanübersetzung in Gebärdensprache wird unter anderem für eine Vorstellung des Stücks Mario und der Zauberer angeboten. Beim Theaterstück für Kinder Hey Hey Hey Taxi bleibt dagegen der Zuschauerraum hell und es darf während der Vorstellung geredet und sich bewegt werden.
8: Taxi als Wiederaufnahme ist auf jeden Fall eine unglaublich spannende Geschichte, auch als Relax-Performance Publikum oder sehr jungem Publikum auch die Möglichkeit zu geben, eine Vorstellung anzuschauen, ohne kontinuierlich sehr, sehr lange stillsitzen zu müssen, stillhalten zu müssen. Herausforderungen, die wir alle kennen und für Kinder einfach nochmal ganz andere Dinge bedeuten. Und das aufzulösen und gleichzeitig eine spannende Geschichte zu erleben, ist einfach eine total spannende und schöne Sache.
6: Und das kommt beim jungen Publikum scheinbar gut an. Jeder dritte Theaterbesucher der letzten Saison war unter 18. Ein Rekord für die Badische Landesbühne. Ob dieser Trend anhält, wird sich zeigen. Das vollständige Programm der neuen Spielsaison ist seit Mittwoch unter www.badische-landesbühne.de online.
1: Nur noch wenige Stunden, dann startet in Mexiko das Eröffnungsspiel der Fußball-Weltmeisterschaft. Das Duell zwischen Mexiko und Südafrika, der Auftakt von insgesamt 104 Spielen in Mexiko, Kanada und den USA. Auch bei uns in Karlsruhe ist das Fußballfieber bereits angekommen. Oder doch nicht? Wir haben uns mal in der Fußgängerzone umgehört.
9: Ja, ganz gut eigentlich. Also schon, ich sah auf jeden Fall die Vorfreude. Schauen wir mal, was beim Gruppenspielen passiert.
10: Ach ja, man guckt sich's mit an. Gut, mein Partner, der ist richtig fußballfanatisch. Und da bleibt nichts anderes übrig, als eine Frau mitzugucken. Aber es ist sehr, sehr toll.
11: Ja, natürlich bin ich für das deutsche Team, ja, und drücke denen die Daumen, aber die sind, glaube ich, erst am Sonntag dran. Ja, ja. Okay, das gucke ich natürlich. Gut, politisch finde ich es ein bisschen fragwürdig.
12: Also ich habe von der Firma haben wir so ein Kick-Tipp-Spiel mitgemacht, ja. Aber das war bisher mein einziger Kontaktpunkt, würde ich sagen. Ich werde wahrscheinlich ein paar Spiele gucken, zumindest die deutschen.
13: Fußball ist ungefähr der einzige Sport, der mich nicht interessiert. Tennis, Tischtennis, Reiten, ja, aber Fußball finde ich, ja, ist alles Kommerz und Bestechung. Und wenn ich ein Infantino so sehe, dann denke ich, nein, dann interessiert mich Fußball überhaupt nicht mehr.
14: Sehr groß, aber man merkt nicht von der Spannung in Deutschland. Hier hängen nicht Deutschlandflaggen. Ja. Man merkt nicht, dass die WM gerade stattfindet. Die Flaggen fehlen.
15: Wir gucken auf jeden Fall, was man sagen kann, zu Hause. Mhm. Ganz entspannt, nicht mit so viel Tumult mit vielen Menschen außerum und jeder schreit was Dummes. Nein.
16: Also um ehrlich zu sein, ich gucke kein Fußball mehr seitdem her. Nein, weil man direkt echt frustriert ist, weil es nur eine reine Konsumsache ist. Ja? Jetzt sind jetzt so viele Länder dabei und es geht alles aber dann nur ums Geld, ja?
17: Ich habe gar keine Freunde, es ist nur noch ein Geschäft. Ich liebe den Sport, aber nicht das Geld.
18: Wer meinen Sie, wer wird?
19: Deutschland nicht.
10: Ich gehe davon aus, dass wir so, ja, WM-Sieger werden wir wahrscheinlich nie werden. Aber der Zweite oder den Dritte, den werden wir schon kriegen.
12: Boah, ich habe getippt auf Deutschland. Realistisch wahrscheinlich Spanien oder England. Aber mein Herz schlägt für Deutschland.
20: Wir hoffen noch mal die Vorrunde auf jeden Fall. Und ja, so gut bin ich, glaube ich, sonst nicht im Prognostizieren, was irgendwie Fußball betrifft. Aber das schaffen sie auf jeden Fall.
21: Entweder Deutschland, wenn nicht Deutschland, dann Türkei.
14: Mein Prediction ist, ich hoffe, dass Deutschland gewinnt. Aber ich bin mir ziemlich sicher, dass Spanien oder Argentinien gewinnt. Nach Deutschland ist mein Favorit Irak.
22: Deutschland wird Weltmeister dieses Jahr. Deutschland, okay?
1: Und um 21 Uhr geht's dann los mit dem ersten Spiel. Das war's für heute mit den Nachrichten. Machen Sie's gut und tschüss.
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24: Hallo und einen schönen guten Abend. Herzlich willkommen zum Wetter auf Baden TV. Noch ist bei uns die Schafskälte in vollem Gang. Es bleibt sehr kalt und sehr frisch. Vor allem nachts rutschen die Temperaturen deutlich nach unten. So auch in der kommenden Nacht. Da gibt es auch viele Wolken. Zeitweise fällt aus diesen Wolken Regen. Es ist eine sehr durchwachsene Nacht. Und die Frühtemperaturen, die liegen am Freitagmorgen gerade mal bei 9 Grad in Germersheim und maximal 13 Grad in Freiburg. Der Freitagmorgen ist dann geprägt von weiteren dichten Wolkenfällen. Immer wieder gibt es Regen oder Regenschauer. Die Sonne muss wirklich kämpfen. Meist bekommt man sie überhaupt nicht zu Gesicht. Und die Temperaturen, die erreichen am Freitagnachmittag maximal 18 Grad in Pforzheim und gerade mal 14 Grad in Freudenstadt. Und auch im weiteren Tagesverlauf bleibt es eher durchwachsen. Dichte Wolken, wenig Sonnenschein, aber die Schauer lassen dann doch langsam bis zum Abend nach und es trocknet ein klein wenig ab. Die Abendtemperaturen liegen dann so um 17 Grad in Baden-Baden und bei 19 Grad in Karlsruhe. Der Blick auf die weiteren Aussichten und es wird wieder freundlicher. Am Samstag deutlich mehr Sonnenschein, Temperaturen 24 bis knapp 29 Grad am Oberrhein und auch der Sonntag fällt dann verbreitet sommerlich aus, mal Sonnenschein, mal ein paar Wolken und die Höchsttemperaturen erreichen 25 bis 29 Grad. Zum Montag ein bisschen kühler, es bleibt aber freundlich, immer wieder scheint die Sonne und meist liegen die Werte um 25 Grad. Das war's vom Wetter, einen schönen Abend.

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Laue Sommernächte lassen sich nicht nur bei Cocktails und Musik genießen, sondern auch mit festem Schuhwerk an den Füßen und mit Taschenlampe ausgestattet. Denn bei Dämmerung und Dunkelheit sind im Stadtwald in Baden-Baden in den Sommernächten besonders viele Leuchtkäfer unterwegs. Bei einer Führung mit einem Waldpädagogen können Sie die Glühwürmchen einmal in ihrem natürlichen Habitat erleben. Die Veranstaltung findet nur bei trockenem Wetter statt. Deutschland gegen Elfenbeinküste heißt es am Samstagnachmittag, 20. Juni 2026. Wer das Spiel aus dem Toronto Stadion live hier in der Region verfolgen möchte, hat ab 16 Uhr im Enzaun Park in Pforzheim die Möglichkeit, die deutsche Mannschaft gemeinsam mit anderen Fans leckerem Essen und den üblichen Biergartendrinks anzufeuern. Am 21. Juni ist offizieller Sommeranfang. In Gaggenau wird er in diesem Jahr französisch gefeiert. Denn Fête de la Musique verwandelt die Innenstadt in eine Bühne für Live-Musik und Austausch. In Gaggenau wird Fête de la Musique damit schon zum dritten Mal gefeiert. Dadurch soll Sichtbarkeit für die lokale Musikszene geschaffen, Kultur genossen und Menschen zusammengebracht werden.

Ich kenne Crossbike, ich kenne Mountainbike, ich kenne Rennrad. Aber Gravelbike ist für mich noch so ein bisschen, ja, etwas, was ich noch nicht so ganz erforschen kann. Aber wir haben einen Experten bei mir, einen Top-3-Fahrer, einen Gravelbiker aus der Region, der uns erklären kann, warum dieses Gravelbiking absoluter Top-Trend beim Radfahren ist. Bei mir ist Michael Groß, kommt aus der Region und hat auch noch die schönsten Touren für uns mitgebracht. Jetzt.

0: Fahrradfahren ist gesund und Biking boomt. Mountainbiking kennt jeder. Rennradfahren tut auch jeder. Aber was ist Gravelbiking? Das kann uns einer erklären, der zu den Top 3 Gravelbikern in Deutschland gehört. Er kommt aus der Region Karlsruhe und ist bei mir. Michael Groß ist bei mir. Hallo Michael, schön, dass es geklappt hat.
1: Hallo Martin, vielen Dank für die Einladung.
0: Bist du mit dem Gravelbike da?
1: Nee, heute nicht, heute mit dem Auto, aber sonst wäre ich schon gerne bei dem Wetter unterwegs.
0: Michael, nimm uns ein bisschen mit. Ich kenne Mountainbiking, ich kenne Rennradfahren, ich kenne diese Citybikes. Also es gibt ja viele verschiedene Fahrradtypen. Aber ich muss zugeben, Gravelbike ist für mich ein bisschen neu. Gravel, Englisch, Schotter, Kies.
1: Korrekt, ja.
0: Was ist Gravelbiking?
1: Man muss sich ein normales Rennrad vorstellen mit Rennlenker, allerdings halt mit breiten Reifen. Also wir sprechen da von 45 mm breiten Reifen oder mehr.
0: Ein bisschen Mountainbike-Reifen fast?
1: Auch,
0: ne?
1: Ja, mittlerweile geht der Trend auch Richtung Mountainbike und man fährt halt vorwiegend über Schotter. Und man kann natürlich auch relativ schnell auf der Straße fahren. Man kann auch leichte Trails mitnehmen. Man ist halt maximal flexibel unterwegs damit.
0: Also du kannst eigentlich alles machen. Du kannst ein bisschen Rennrad fahren auf der normalen Rennradpiste.
1: Genau.
0: Kannst aber auch Natur sehen, kannst über die Bergrücken fahren. Es geht alles.
1: Geht alles, ja. Mhm. Das ist echt die eierlegende Wollmilchsau, würde ich fast schon sagen. Mhm. Technische Trails machen natürlich keinen Spaß damit. Aber ansonsten ist man flexibel, auch wenn man mal einfach mal einen Weg ausprobieren möchte, ob der funktioniert, kann man mit dem Gravelbike einfach mal reinfahren und gucken, wo man rauskommt.
0: Also Gravelbike, technische Trails, um es für alle nochmal zu erklären, beim Mountainbiking hat man ja diese mit Rampen und mit besonderen Kehren, das macht der Gravelbiker nicht so gern.
1: Das macht man nicht, nein, das funktioniert nicht. Das macht auch keinen Spaß.
0: Bist du übers Mountainbiking zum Gravelbiking gekommen?
1: Ja, also ich bin früher, ich habe angefangen mit dem Mountainbike, dann bin ich auch parallel noch Straßenrennen gefahren. Und ich sage immer, Gravel ist so die Symbiose aus beiden. Mhm. Es ist auch ein Schmelztiegel von beiden Disziplinen. Es kommen Fahrer aus dem Mountainbike, es kommen aber auch Fahrer aus dem Rennradbereich. Und die fahren mittlerweile alle Gravelrennen.
0: Also was völlig Neues für mich, aber wahrscheinlich schon ein bisschen länger in der Welt. Und Michael ist ein Experte dafür. Freue mich auf die Sendung, die Mischung aus Straßenrennen und Mountainbiking, Gravelbike, heute mein Thema.
1: Genau.
0: Großer Name, bekannter Schwimmer, ne? Werde ich nie vergessen. Wirst du oft auch angesprochen?
1: Jetzt nicht mehr. Jetzt aber nicht mehr. So vor 20, 25 Jahren.
0: So meine Generation mit grauen Bärten,
1: die fragen das immer noch. Die kennen Michael Groß noch.
0: Also nicht der Schwimmer ist bei mir, sondern der Gravelbiker ist bei mir. Wir wollen dich besser kennenlernen. Deine 10 Fragen, dein Sternzeichen, Michael.
1: Wassermann.
0: Verliebt, verlobt oder verheiratet?
1: Verliebt.
0: Deine Lieblingsfarbe?
1: Grün.
0: Grün. Habt ihr ein Haustier?
1: Ja.
0: Was für ein Haustier ist es?
1: Eine Katze.
0: Eine Katze, ja. Sehr schön. Also Katze, nicht Kater.
1: Katze.
0: Katze. Welches Poster hing in deinem Jugendzimmer?
1: Oh, Kurt Cobain.
0: Kurt Cobain. Also dann war das wahrscheinlich auch die erste selbstgekaufte Schallplatte oder CD.
1: Mit, ja.
0: Sehr gut. Erstes Vorbild,
1: Michael? Oh, Jan Ullrich.
0: Jan Ullrich, großer Rennradfahrer.
1: Ja.
0: Und deswegen auch zuerst Rennrad gefahren, weil es das große Vorbild war.
1: Zuerst Mountainbike gefahren, aber 1997, als er die Tour gewonnen hat, war ich schwer beeindruckt und war Jan Ullrich-Fan.
0: Und konntest ihn anfeuern in der Region, Tour de France war
1: auch
0: hier,
1: das,
0: große Radrennen. Klasse. Welches Buch hast du zuletzt gelesen, Michael?
1: Gar keins.
0: Dein Lieblingsurlaubsziel?
1: Italien.
0: Und Hausmannskost oder Gourmet-Tempel? Wie bist du unterwegs?
1: Hausmannskost.
0: Für so, wenn man aus, du bist ja auch Ausdauer gefragt, oder? Beim Gravelbike?
1: Ja.
0: Was heißt dann Hausmannskost bei dir, damit es auch mit dem Radfahren zusammenpasst?
1: Reis, Nudeln, Fleisch, gutes Fleisch, Gemüse natürlich, Salat viel.
0: Ja. Okay, also sehr ausgewogen. Ausgewogene Kost. Und wir wollen ein bisschen den schönen Regionen fürs Gravelbiking auf die Spur kommen. Jetzt hast du Lieblingsurlaubsziel Italien gesagt. Ich gehe doch davon aus, dass ein Top-3-Gravelbiker die Urlaubsziele auch danach aussucht, ob man gut Gravelbike fahren kann.
1: Definitiv, ja. Also die Toskana ist wahnsinnig schön mit den weißen Straßen. Gibt es ja auch ein Straßenrennen dort. Da kann man wahnsinnig gut Gravelbike fahren, wie auch im Veneto, also in den Prosecco Hills, wo ich meine erste WM gefahren bin.
0: Prosecco Hills?
1: Ja.
0: Das hört sich gar nicht nach Radrennen an.
1: Ja, das sind so die Ausläufer der Alpen Richtung Venedig. Mhm. Und da wird halt vorwiegend Prosecco produziert. Mhm. Und da kann man wahnsinnig schön auch mit einem Gravelbike unterwegs sein. Aber auch rund um Gardasee ist eine tolle Region einfach zum Radfahren.
0: Könnte es sein, dass das Rennradfahren von der Haltung, man ist beim Rennrad sehr konzentriert aufs Radfahren und fährt auch durch tolle Landschaft,
1: ja,
0: weniger zulässt, die Landschaft aufzunehmen und das Gravelbiking einem mehr Möglichkeiten gibt, das zu sehen, was man durchfährt?
1: Naja gut, man kann natürlich mit dem Gravelbike nochmal an ganz andere Stellen kommen wie mit dem Rennrad. Oft die Berge sind vielleicht mit Schotterwegen erreichbar, aber halt nicht mit dem Rennrad dann. Und von dem her sieht man vielleicht schon nochmal ein bisschen mehr. Je nachdem, wie schnell man natürlich mit dem Rennrad auch unterwegs ist, kann man die Landschaft schon auf sich einwirken lassen.
0: Bei den Rennradfahrern wundern mich immer die Streckenlängen. Da sind ja viele, viele Kilometer werden da abgeradelt. Ist es beim Gravelbiking eine ähnliche Streckenlänge?
1: Ja, ja, tatsächlich. Ja. Also 150, 200 Kilometer ist da jetzt kein Hindernis. Also, ja. Das ist ähnlich wie beim Rennradfahren.
0: Und der Gravelbiker von der Ausstattung, nimm mich technisch nochmal mit. Beim Rennradfahrer hat man den Rennradlenker.
1: Ja.
0: Ist es ein Gravelbike ähnlich aufgebaut, ja, nur mit breiteren Reifen?
1: Ja. Mhm. Also man hat halt eine Zulässigkeit vom Rahmen, einfach breitere Reifen zu fahren. Dadurch ist man natürlich auch maximal komfortabel, auch auf Schotter unterwegs. Sonst von der Geometrie her hat man ein bisschen längeren Radstand, dass man einfach ein bisschen ruhiger quasi über Schotter fahren kann. Aber ansonsten ist es ungefähr vergleichbar mit der Geometrie eines Rennrades.
0: Wir waren in Italien gerade unterwegs. Die Prosecco Mountains, der Titel gefällt mir immer noch gut.
1: Prosecco Hills.
0: Die Prosecco Hills.
1: Noch besser.
0: Noch besser. Aber man muss gar nicht zu den Prosecco Hills. Es reichen auch die Hills rund um den Dobel. Wir leben in einem Gravelbiking-Traumland, oder?
1: Absolut, ja. Man kann wahnsinnig

nicht viele Kilometer hier auf Schotter abspulen und man kann halt auch dann die Aussicht in die Rheinebene genießen. Man kann ja, Richtung Kaltenbronn fahren, man kann auf die Teufelsmühle fahren, man hat eine wahnsinnige Aussichten oder der Merkur ist wunderbar zu erreichen mit dem Gravelbike. Also ich bin immer wieder überrascht, wie vielseitig einfach die Region hier ist. Und wenn man

0: die ich fahren kann.
1: Michael, Hand aufs Herz. Ich wandere auch gerne und bin eigentlich ganz froh, dass auf meinen Wanderstrecken jetzt nicht ein Rennradfahrer um die Ecke kommt. Gibt es manchmal auch kleine Konfrontationen an diesen, das sind ja dann wahrscheinlich eher Lauf- und Wanderstrecken, an denen dann plötzlich die Gravelbiker langfahren.
0: Das sind eher die breiten Schotterstraßen. Also jetzt, ich denke, mit dem Mountainbike hatten wir mehr Konfliktpunkte als jetzt mit dem Gravelbike.
1: Ich will doch nochmal auf den Punkt zurückkommen. Es gibt ja für jeden Trend gibt es so einen Explosionspunkt. Irgendwas ist passiert. Seit wann hat sich das zu einem Megatrend entwickelt? Kannst du es verorten?
0: Lass mich mal ganz kurz überlegen. Also ich sag jetzt von mir, dass ich eigentlich auf dem Gravelbike schon seit 2016 unterwegs bin. Damals habe ich das einfach nur gesehen aus den USA, dass das einfach dort ja, eine aufstrebende Sportart ist. Und mir hat es irgendwie auch gefallen, dass man einfach so beide Lager ein bisschen miteinander vereinen kann.
1: Und dann schwappte das irgendwann über den großen Teich zu
0: uns? Es kam so, würde ich sagen, wo sich die ersten Hersteller damit richtig beschäftigt haben. Ich denke mal so Ende 2019, 2020. 2020 hatte ich tatsächlich mein erstes richtiges Gravelbike. Vorher bin ich im Grunde genommen ein Crossrad, also ein Querfeldeinrad mit maximal breit Reifen gefahren.
1: Es gibt ja auch noch das Crossbike, jetzt
0: genau,
1: wo du sagst.
0: Genau, und bin aber nie Cross gefahren, sondern ich bin nur lange Strecken auf Schotter gefahren hier. Also im Grunde genommen bin ich damals schon als Gravelbiker unterwegs gewesen. Und 2020, wie gesagt, habe ich mir dieses richtige Gravelbike gekauft, bin da drauf gesessen, habe gesagt, okay, das ist es.
1: Und das ist es, war in den USA schon früher klar, weil dort das Thema Gravelbiking früher angesagt war. Liegt es dort an der Landschaft? Sind die ersten großen Rennen dort auch gefahren worden? Kannst du so ein Rennen sagen? Ich glaube, letztes Wochenende war ein großes.
0: Das war Unbound, genau, in Kansas City, in Emporia, genau. Ist ein Rennen, was jetzt dieses Jahr die 20. Austragung war. Das sind 200 Meilen, also roundabout irgendwas mit 300 noch irgendwas Kilometern. Also gibt es immer eine Nord- und eine Südroute, wird immer jedes Jahr abgewechselt. Und da fährt man einfach halt auch mal so 60, 70 Kilometer geradeaus auf so einem Schotterweg.
1: Michael Groß, der Gravelbiker, ist bei mir. Michael, für diese Fragen kann ich nichts. Das ist das Schöne, sondern das sind Entweder-Oder-Fragen. Die Redaktion hat sich die nicht für dich überlegt, sondern für alle Gäste. Und du bist praktisch deine eigenen Frage Herr. Du darfst sie selbst ziehen und mir überreichen.
0: Okay.
1: Frage Nummer 1.
0: Dann fange ich mal an. Ich schaue auch gar nicht drauf.
1: Deine erste Frage. Entweder-Oder, nur eine Antwort ist möglich. Glaube an Schicksal oder ist alles Zufall?
0: Schicksal. Glaube ich dran.
1: Also ein Stück weit vorbestimmt, was da passiert. Hast du schon beim Gravelbiking mal auch so Momente gehabt, die auch ein bisschen gefährlich waren und ist gut gegangen?
0: Ja, klar, logisch.
1: Das kommt vor.
0: Kommt vor. Also gerade wenn man jetzt auf schwierigen Abfahrten ist, also Schotter kann auch natürlich sehr rutschig sein und wenn man die Strecke nicht kennt und dann und zu schnell ist, in die Kurve kommt, dann kann das natürlich auch böse sein.
1: Man macht ja alles, wir haben die Eltern gesagt, fahren nicht über Schotter, das ist gefährlich. Und ihr fahrt absichtlich drüber. Ja. Ja. Zweite Frage, zwei haben wir immer, entweder oder. Michael, Frage Nummer 2. Entweder nur noch Vanillepudding oder nur noch Schokoladenpudding. Welche Fraktion bist du?
0: Vanille.
1: Ich auch. So, da haben wir was gemeinsam.
0: Es war schon früher im Kindergarten, so habe ich immer die Vanillemilch getrunken.
1: Wir waren drei Brüder und wenn zu Hause Pudding gemacht, ich war immer der Vanillepudding-Befürworter. Aber die anderen beiden wollten Schokoladenpudding. Was gab's?
0: Schokolade natürlich.
1: Der arme Martin.
0: Ja.
1: Gravelbiking ist mein Thema heute in der Martin-Wacker-Show mit Michael Groß. Ich habe schon gesagt, Top 3, wo kann ich die Top 3 einordnen? Welche Rennen fährst du? Wie sehen die Wettbewerbe aus?
0: Das sind World Series Rennen, also es ist quasi so der Weltcup im Gravel-Sport. Also es ist ja vom Weltverband der UCI ausgeschrieben. Da gibt es, glaube ich, mittlerweile um die 35 Rennen auf der ganzen Welt verteilt. Und ein Top 25% Ergebnis, also man muss unter den ersten 25% im Ergebnis eines solchen Rennens sein, dann bist du für die Weltmeisterschaft qualifiziert.

0: qualifiziert.
1: Mhm. Findet in diesem Jahr wieder statt, die Weltmeisterschaft?
0: Die findet es statt in Australien.
1: Und?
0: Wird wahrscheinlich dieses Jahr für mich, werde ich mal aussetzen. Mhm. Nächstes Jahr peile ich das wieder an.
1: Der UCI ist ein mächtiger Verband, ein mächtiger Sportverband. Weltmeisterschaften werden ausgetragen. Gib mal eine Prognose ab. Was glaubst du, bis wann Gravelbiking Status Mountainbiking hat? Da tut sich ja schon viel. Wie sieht es aus für dich? Was wird sich tun demnächst?
0: Ich denke, in den nächsten Jahren werden auch fast alle Rennen live übertragen. Mhm. Also da hat man jetzt dieses Jahr angefangen. Es war vor kurzem auch ein Rennen in den Niederlanden, mhm, was zum ersten Mal mit Live-Bildern gesendet wurde. Beim Mountainbike-Weltcup hat man das schon über Jahre, was dann halt in Eurosport auch ausgestrahlt wird. Das wird sich sicherlich im Gravel, bei Gravel-Rennen auch so ergeben, weil einfach auch die Industrie eine Plattform gerne hätte, um einfach diesen Sport weiter populär zu machen und natürlich auch Räder zu verkaufen, logischerweise.
1: In den USA war letztes Wochenende das große Rennen in Kansas City, du hast es angesprochen. Ja. Gibt es schon Profis beim Gravelbiking?
0: Ja. Die ersten Profis gab es in den USA. Mittlerweile gibt es auch genügend in Europa, die von dem Sport leben.
1: Und wenn du jetzt, wir haben es vorhin gesagt, World Series, Top 3, du bist da vorne mit dabei. Ist das ein bisschen ein Lebenstraum zu sagen, Gravelbiking, du kommst zum professionellen Team, eventuell auch als Profi zu fahren?
0: Na, dafür bin ich jetzt mittlerweile schon in einem gesetzten Alter, wo ich einfach...
1: Gibt es das beim Radfahren?
0: Ja, natürlich. Also da muss man einfach dann auch realistisch sein und sagen, okay, auf Altersklassenebene kann ich da schon noch, ist schon noch ein Ziel, ein World Series Rennen zu gewinnen. Irgendwann, aber dass ich da jetzt als Profi unterwegs bin, das ist unrealistisch.
1: Die Martin-Wacker-Show, es gibt diese Tasse zu gewinnen, die ist nicht käuflich zu erwerben. Ich werde oft gefragt, ist es denn eine Tasse aus Aluminium? Nein, sie ist aus Porzellan, auch wenn sie so aussieht. Und sie ist der einmalige Hauptpreis bei
2: Stadt,
1: Land. Und das spiele ich jetzt mit Michael. Michael ist ein bisschen eine verbale Schotterpiste, ich gebe das zu. Manchmal kann man relativ gerade auf dem Geläuf fahren, manchmal holpert es ein bisschen, aber du kommst da durch. 5 richtige in 30 Sekunden starten wir.
0: Okay.
1: Mit dem Buchstaben M, wie Michael. Und wir starten mit einer Stadt mit M.
0: München.
1: Ein Land.
0: Malediven.
1: Eine Frucht.
0: Malve.
1: Etwas im Baumarkt.
0: Material.
1: Etwas beim Grillen.
0: Keine Ahnung.
1: Keine Ahnung weiter. Das braucht man zum Backen mit M.
0: Mehl.
1: Ja, das ist ungesund mit M. Weiter. Eine Zeichentrickfigur.
0: Mickey Mouse.
1: Mickey Mouse, die gilt noch. Denn wir haben 5, glaube ich, so schon geschafft. Wie viel waren es? 6 richtige, Michael. Also gehen wir es nochmal durch. Frucht hast du gut gelöst. Im Baumarkt hast du auch etwas beim Grillen. Da hing es ein bisschen. Mhm. Ich denke immer an französische Nachbarland Merges.
0: Ah, ja.
1: Und meine Tochter will immer Maiskolben. Also hätte auch funktioniert. Braucht man beim Backen Mehl, hast du gehabt. Und das ist ungesund. So Schokoriegel Mars oder Marshmallows. Das braucht kein Mensch. Aber du, 6 richtige. Lass uns zurückkommen zum Thema Gravelbiking. Ehrlich gesagt, ich kriege richtig Lust darauf, finde ich richtig spannend. Und wenn ich jetzt loslegen wollte, du hast ein paar Strecken vorhin schon beschrieben, hast gesagt, also so Dobel oben, Schwarzwald, kann ich mir aber nicht merken. Findet man deine Lieblingsstrecken irgendwo?
0: Gut, unter anderem kann man die nachgoogeln bei Komoot zum Beispiel oder... auf meiner Website kann man die noch finden.
1: Kann ich die auf Social Media auch folgen? Hast du da auch so ein paar Informationen?
0: Social Media habe ich auch, ja. Mhm. Also Instagram, TikTok, soweit bin ich nicht. Da bin ich zu alt dafür.
1: Aber Gravelbiking und so Tipps geben, das ist schon so ein Thema, was dir auch Spaß macht?
0: Ja, natürlich, klar.
1: Mitzunehmen, da findet man deine Lieblingsstrecken. Gibt es eine absolute Lieblingsstrecke, wo du sagst, du kommst ja, glaube ich, gebürtig aus Völkersbach.
0: Genau.
1: Auch das ist ja schon schön zum Radfahren. Gibt es so eine Ecke, wo du sagst, boah, das müsst ihr unbedingt machen? Oder so eine tägliche Strecke von dir?
0: Ja, da, da gibt es tatsächlich was. Ich fahre ganz gern von Völkersbach aus über Freilsheim, Moosbronn,

0: von Bern, dann über Bernbach, kann man dann schön hinten rumfahren über einen geschotterten Weg nach Herrenalb. Mhm. Von Herrenalb dann hoch Richtung Oberes Gaistal zum Weithäuslesplatz. Und vom Weithäuslesplatz kann man dann sehr schön auf der Höhe entweder zur Teufelsmühle oder halt noch ein Stückchen weiter Richtung Kaltenbronn fahren.
1: Hört sich für mich nach 4 Wochenenden an. Das ist so eine Strecke, die du dann so dann zurücklegst.
0: Ja, dann kann man schön,
1: wenn
0: man es weiterfahren möchte, dann fährt man halt auf der Höhe weiter über Besenfeld, Freudenstadt und kann dann schön übers Murktal zurückfahren. Könnt vielleicht noch ein bisschen einen Abstecher jetzt zur Schwarzenbach-Talsperre machen. Die ist jetzt schön, also die hat ja kein Wasser, dadurch sehr imposant anzusehen. Und dann über Baden-Baden zurück.
1: Das ist für dich eine Gravel-Bike-Route, so als, ich nenne es mal, nicht Profi, aber als jemand, der das professionell betreibt. Wie sieht so ein Trainingstag aus, bevor du so aufs Bike steigst? Ernährung spielt eine Rolle, Fitness. Beschreib uns mal so einen typischen Trainingstag.
0: Gut, also im Grunde genommen hat man ja dann seinen Plan, den man von seinem Trainer vorgegeben kriegt. Mhm. Das sind halt unterschiedliche Sachen dann drauf. An einem Tag in der Woche machst du halt deine intensiven Sachen. Mhm. Da fahre ich dann ganz gern im Mosertal meine Intervalle. An anderen Tagen hast du dann halt längere Einheiten drauf, wo man dann auch mal, wenn man sich gerade jetzt für ein langes Rennen vorbereitet, wo man dann halt auch mal so eine Strecke fahren kann, wie ich es jetzt gerade eben beschrieben habe. Ansonsten auch einmal die Woche ist mal auch das Fitnessstudio angesagt, um einfach eine Rumpfstabilität zu erhalten, dass man ordentlich auf dem Rad sitzt, dass man jetzt nicht irgendwie Rückenschmerzen, Schulterschmerzen bekommt. Genau, und so es liegt natürlich auch immer drauf, was hat man jetzt dieses Jahr geplant, welche Rennen, was brauche ich da für Skills einfach. So bereitet man sich vor für seinen Rennkalender.
1: Kannst du noch mit Freunden eine normale Radtour machen, wo man dann auch mal, du hast vorhin die schöne Strecke beschrieben, ich würde die Strecke vor allem orientiert sehen an schönen Hütten, gemütlichem Bier und einem guten Wurstsalat. Schaffst du das noch oder hat der Gravelbiker immer nur das Ziel vor Augen und will die Strecke abfahren?
0: Gut, ich bin ja grundsätzlich eher sportlich unterwegs. Auch wenn ich jetzt mit Freunden fahre, dann sind das meistens Freunde, die auch ähnlich sportlich unterwegs sind.
1: Eieiei.
0: Von dem her, ich denke, so aus einem normalen Freundeskreis wird sich jetzt niemand auf die Idee kommen, mit mir Radfahren zu gehen. Also das, ja.
1: Ich mach's dann auch nicht.
0: Kommt eigentlich nicht vor.
1: Genau. Wir haben viel gelernt über Gravelbiking mit Michael Groß, einem Top-Gravelbiker, der nicht in Kansas war letztes Wochenende und es auch nicht mehr zum Profi schaffen wird. Aber trotzdem hast du natürlich Ziele. Gibt es in diesem Jahr so ein ganz großes Ziel, auf das du hintrainierst?
0: Also ich würde schon ganz gerne bei der Europameisterschaft starten. Die ist Ende August in Belgien, in den Ardennen. Dafür muss ich mich aber allerdings auch erst noch qualifizieren. Das Frühjahr war jetzt nicht so, ich hatte eine Sturzverletzung, ich war öfters erkältet, ich hatte noch andere Themen, mit denen ich mich vorrangig beschäftigt habe. Daher will ich jetzt so ab Mitte des Jahres mit Rennen auch wieder starten. Mhm. Für nächstes Jahr würde ich ganz gerne nochmals beim Tracker starten in Girona. Ist im Grunde genommen Europas größtes Gravel-Event überhaupt.
1: Also drücken wir die Daumen, dass du verletzungsfrei bleibst, dass das funktioniert. Und danke, dass du mir das so ein bisschen erklärt hast, Gravel-Biking. Ich weiß, worum es geht. Ich mache es, glaube ich, so halb. Aber ich steuere auch noch gerne die Hütten an und die Gastronomie. Alles Gute, Michael, danke. Für dich weiterhin. Auch nächste Woche habe ich einen spannenden Gast, auch aus der Region. Lea Ladoux ist bei mir. Es ist eine Frau, die ihre fantastische Stimme nicht mit Gitarre, sondern mit elektronischer Musik zusammenbringt. Das macht sie aufgrund eines Studiums hier in Karlsruhe. Also eine ganz, ganz spannende Sängerin, von der man viel hören wird. Und nächste Woche ist sie bei mir zu Gast. Ich wünsche euch noch einen schönen Restsonntag auf dem Fahrrad oder zu Hause auf dem Sofa. Beides ist recht. Bis dahin. Ciao.

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0: Laue Sommernächte lassen sich nicht nur bei Cocktails und Musik genießen, sondern auch mit festem Schuhwerk an den Füßen und mit Taschenlampe ausgestattet. Denn bei Dämmerung und Dunkelheit sind im Stadtwald in Baden-Baden in den Sommernächten besonders viele Leuchtkäfer unterwegs. Bei einer Führung mit einem Waldpädagogen können Sie die Glühwürmchen einmal in ihrem natürlichen Habitat erleben. Die Veranstaltung findet nur bei trockenem Wetter statt. Deutschland gegen Elfenbeinküste heißt es am Samstagnachmittag, 20. Juni 2026. Wer das Spiel aus dem Toronto Stadion live hier in der Region verfolgen möchte, hat ab 16 Uhr im Enzaun Park in Pforzheim die Möglichkeit, die deutsche Mannschaft gemeinsam mit anderen Fans leckerem Essen und den üblichen Biergartendrinks anzufeuern. Am 21. Juni ist offizieller Sommeranfang. In Gaggenau wird er in diesem Jahr französisch gefeiert. Denn Fête de la Musique verwandelt die Innenstadt in eine Bühne für Live-Musik und Austausch. In Gaggenau wird Fête de la Musique damit schon zum dritten Mal gefeiert. Dadurch soll Sichtbarkeit für die lokale Musikszene geschaffen, Kultur genossen und Menschen zusammengebracht werden.
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2: Guten Abend. Guten Abend. Guten Abend, meine sehr geehrten Damen und Herren. Herzlich willkommen. Guten Abend. Jawohl. Guten Abend, ein herzliches Willkommen hier aus dem K2 Aberhus zu einer weiteren Folge, das Gründerwohnzimmer. Es ist mir auch für diese Sendung gelungen, interessante Gäste gewinnen zu können. Es freut mich ganz besonders, wenn es Gründer gibt, die hier gerne teilnehmen, aber ich habe auch heute einen ganz interessanten Menschen dazu gewinnen können, auch eine Künstlerin, freuen sich auf was ganz, ganz Tolles, und so begrüße ich heute Abend ganz besonders nach der Reihe Hubert Itzko.
3: Guten Abend, Michael.
2: Hallo, Hubert. Super, danke. Nadine Ketterer. Hallo, Nadine. Michel Mahn. Und ein ganz besonderer Gruß, Dirk Rothweiler.

0: Und so beginne ich mit meinem ersten Gast. Er ist Anfang 30, verheiratet, zwei Kinder. Er ist gebürtiger Karlsruher und hat mir gesagt, er bezeichnet sich als sogenannter Neigschmeckter in Bad Wildbad. Er hat dort eine GmbH gegründet, die HIPKV GmbH. Er ist Makler und hat eine App entwickelt. Herzlich willkommen, Hubert Itzko. Vielen Dank. Hubert, als wir uns kennengelernt haben, fand ich spannend. Finanzdienstleistung ist ein Riesenthema, da sind alle möglichen Themen drunter zu finden. Du hast dich der PKV verschrieben und auch eine App entwickelt. Was hat dich dazu bewogen?
1: Ja, also es war tatsächlich eine Alltagssituation. Gerade bei den Privatkrankenversicherten ist es ja so, die schließen einen Vertrag mit der Gesellschaft ab. Wissen am Anfang vielleicht so ein bisschen was über ihre Leistungen und im Laufe der Zeit, wenn dann natürlich die Leistungen in Anspruch genommen werden müssen. Also ich denke an den Kunden, der mich gefragt hat, hier Hubert, kann ich zum Heilpraktiker gehen? Ich brauche da eine Behandlung oder irgendwie meine Tochter muss jetzt zur Osteopathie, ne, ich möchte sie da gerne hinschicken. Leistet mein Vertrag überhaupt dafür? Ne, also in der gesetzlichen ist es natürlich ein bisschen anders, das ist ja alles gesetzlich vorgeschrieben, ne, dafür leistet die gesetzliche, Punkt, aus, fertig. PKV, die wissen es im Endeffekt nicht und so war für mich dann irgendwann die Idee, du brauchst eine Lösung für den Markt.
0: Wir kommen später noch auf diese Lösung. Wir waren gerade bei dem Thema Krankenversicherung. Ich kenne dieses, ich war selber in Finanzdienstleistung mal tätig, man hat mit einer riesen Bandbreite von Themen zu tun, von der Sachversicherung über die Personenversicherung, über Versorgungsthemen und eben auch die private Krankenversicherung oder gesetzliche Krankenversicherung. Das ist ein Thema, was sicherlich auch Gründer und Startups hochgradig interessiert. Was war denn dein Bewegthema, dass du gesagt hast, PKV ist ein Thema, mit dem möchte ich mich beschäftigen?
1: Ja, also warum ich mich damit beschäftigt habe, wir kennen es ja alle, viele Generalisten. Ne? Das war früher mal so, meine Meinung. Wir brauchen jetzt viel mehr Spezialisten, ne? Also Generalisten, ich kümmere mich um alles. Ne? Ich mache deine Sachversicherung, ich mache deine Lebensversicherung, PKV etc. pp. Aber wir kriegen es ja immer wieder jetzt gerade aktuell auch in den Medien wieder mit. Ne? Die gesetzliche Krankenversicherung, es ändert sich sehr viel wieder. Ne? Also wer von den Generalisten kann wirklich die Hand heben und sagen, hey, ich habe mir den Gesetzesentwurf durchgelesen. Ich weiß, was da im Krankenversicherungsbereich passiert. Und deswegen beschäftige ich mich halt als Spezialist nur auf dieses Thema, weil eben diese Transparenz, die ich ja schon mal angesprochen habe, einfach fehlt. Und ich möchte diese Transparenz den Leuten wiedergeben, weil es geht hier nicht um eine Kfz-Versicherung, einen Sachschaden an einem Fahrzeug, es geht um eine Gesundheitsabsicherung. Ja, es geht um Krankheitsfälle, die abgesichert werden müssen.
0: Genau. Private Krankenversicherung, gesetzliche Krankenversicherung. Begründer, ein Riesenthema. Ja. Was mache ich? Wie versichere ich mich? Was wähle ich? Gibt es für dich hier eine Empfehlung? Gibt es einen Favoriten? Ja. Oder wie gehst du an dieses Thema individuell dran?
1: Ja, da muss ich dir leider eine sehr unbefriedigende Antwort geben, was ich auch den Gründern dann sage. Und das ist dann einfach so das Thema, wo ich sage, ich gebe dir da keine pauschale Empfehlung. Ich kenne von dem Gründer nicht die Ist-Situation. Ne? Also ich weiß jetzt nicht, was genau macht er? Wo geht die Reise hin? Wie ist die Familienplanung? Was habe ich noch beruflich weitergehend noch vor? Ne? Möchte ich vielleicht ins Ausland auswandern? Ne? Passt das Thema PKV überhaupt für mich? Ne? Oder ist die gesetzliche nicht einfach das Richtige für dich? Will ich dann vielleicht noch eine Zusatzversicherung machen? Man hat ja allerlei Möglichkeiten im Krankenversicherungsbereich. Ne? Und es darf definitiv auch klar kommuniziert werden. Und das ist leider das, was viele meiner Kollegen, ich lehne mich mal ganz weit aus dem Fenster raus, eben da draußen machen. Die verkaufen billige PKVs. Und ich frage mich, wie soll es funktionieren? Jetzt, also eine PKV soll ja bessere medizinische Leistungen anbieten. Na, also kenne ich auch einen Kunde, gesetzlich versichert, hat gesagt, hey, Knie-OP, beim Arzt nachgefragt, was hättet ihr jetzt gemacht, wenn ich privat versichert wäre? Oh, das geht ja gar nicht, dass sie sowas fragen. Also nehm mal Butter bei der Fische, was würdet ihr machen? Ich zahle das auch selber. Ah ja, wir würden dann das und das machen. Ne? Es ist leider so. Ne? Es ist schade, dass es diese Zwei-Klassen-Gesellschaft gibt, aber es ist halt einfach die bessere medizinische Versorgung. Und da sage ich halt, wie kann man verlangen, dass wenn man was Besseres will, ich gehe auch nicht zu Mercedes rein und sage, hey, ich hätte eine S-Klasse gerne zum Preis von einer A-Klasse. Das funktioniert bei einer PKV meiner Meinung nach nicht.
0: Sehr gut. Lass uns aber mal auf das Kernthema zurückkommen, eine App.
1: Ja.
0: Jetzt interessiert uns natürlich alle, was ist das für eine App?
1: Ja,
0: wo gibt es die? Wie kann man die finden? Was erfüllt diese App?
1: Also ich habe uns, damit wir ein bisschen Zeit sparen heute Abend, gestern Abend das Video abgedreht von der App. Also man kann sie im Android, also Apple Store für iOS, also iPhones, kostenlos herunterladen. Genauso auch für Android-Handys über Google Play Store. Na, also wie gesagt, ich betone nochmal kostenlos. Das ist für alle Privatversicherten. Ich würde einfach einmal kurz das Video dir zeigen oder dann später, wie gesagt, einblenden. Das ist der PKV-Patron, also der Schutzengel für deine private Krankenversicherung. Wie man sich da jetzt anmeldet und registriert, lasse ich jetzt einfach mal außen vor. Ich gehe jetzt her und sage, hey, ich will jetzt meinen Tarif hinzufügen. Da sind alle Gesellschaften drin. Das sind wirklich alle Gesellschaften und alle Tarife, die es von 1978 mal gab und die jetzt im April 2026 erst erschienen sind auf dem Markt. Zum Glück bin ich Versicherungsmakler, ich habe Zugriff auf das Ganze. Jetzt kann ich das entweder manuell hinzufügen oder ich gehe her und ich sage, hey, ich nehme die erste Seite von meinem Versicherungsvertrag, da steht ja alles drauf. Mhm. Ich habe jetzt keine Lust, das manuell einzugeben, das ist mein Versicherungsschein, ich fotografiere das ab oder lade es hoch, weil ich das schon als PDF-Datei habe, etc. pp. So, der Patron hat es schon analysiert, sagt, du bist bei der Gesellschaft, hast diesen Zusatzvertrag, bam, bam, bam. So sieht jetzt der Homescreen aus, natürlich cooler Gadget, guten Abend, guten Morgen, also da haben wir uns natürlich was Tolles einfallen lassen. Hier unter jetzt Tarife kann ich natürlich mehrere Tarife anlegen, weil vielleicht mein Kind woanders versichert wie ich, ne? Meine Frau ist nochmal bei einer anderen Gesellschaft, soll ja auch mehrere Möglichkeiten darbieten. Natürlich hier mit letzter Anfrage, also so wie man es von gängigen Portalen kennt, zum Thema KI-Fragen sage ich jetzt einfach mal, hier auch nochmal so ein kleines Herzstück gewesen, einfach mit Medizinersuche und Telemedizin. Ich kann jetzt über den Patron allgemeine Fragen zum Thema PKV stellen. Ne, wenn ich jetzt keine tarifspezifischen Fragen habe, sondern allgemein möchte ich wissen, was vielleicht auch vielen interessiert, wie komme ich aus der PKV wieder raus? Ne? Die Frage stelle ich. Natürlich hier der Hinweis nochmal, unten steht drauf, dass die KI natürlich die Fragen beantwortet und es kann zu Fehlern vorkommen. Wenn es wirklich gravierend wichtige Fragen sind, dann einfach nochmal doppelt prüfen, gegebenenfalls einfach bei uns nochmal nachfragen. Hier spuckt er auch schon die Antwort aus. Natürlich steckt da auch noch weitere Fragen. Möchtest du noch hier einfach nochmal was wissen? Genau, das ist einfach so zum Thema allgemeine Fragen zum Thema PKV. Jetzt wollen wir natürlich tarifspezifische Fragen wissen. Ne? Okay. Also ich habe jetzt natürlich einen Leistungsfall. Hier hat man natürlich ein paar vorgegebene Fragen von uns, wie jetzt zum Beispiel, hey, ich habe jetzt hier eine ambulante Arztrichtung eingereicht. Ich habe noch einen Eigenanteil. Wie kann das sein? Ne? Und hier analysiert er jetzt eben den Vertrag.
0: Also das heißt, es geht sehr, sehr spezifisch rein und ich kann mit dieser App quasi meinen ganzen Vertrag durchgehen, weiß, was ich habe und wie das alles funktioniert. Also finde ich total spannend. Ein sicherlich hochinteressantes Thema.
1: Das Wichtige an der Stelle ist, ne, weil viele werden wahrscheinlich denken, hey, ich habe meine Versicherungspolice, die komplette Ausfertigung, ich schmeiße es in ein gängiges KI-Produkt schon rein, stelle meine Frage rein, dann brauche ich mir doch gar nicht die App. By the way, sie ist ja kostenlos, ne? Aber was viele eben dann dabei vergessen, das, was sie hochladen, sind nur die Tarifbedingungen. Mhm. Es gibt allgemeine Versicherungsbedingungen der Gesellschaft. Es gibt noch Sonderbedingungen. Das ist genau das, wo ich ja ansetze, wo ich sage, es gibt erstmal allgemeine Werke, dann gibt es ein tarifspezifisches Werk und noch Sonderbedingungen zum Tarif. Das analysiert er komplett. Also da hängt eine riesen Datenbank dahinter, die natürlich aktualisiert wird von uns. Das ist ja logisch.
0: Wir sehen Fragen über Fragen, die diese App dann beantwortet, kostenlos runterladbar. Tolle Sache. Schön, dass du bei mir warst und viel Glück mit der App, dass viele Menschen diese App sich runterladen. Herzlichen Dank, dass du hier warst, Hubert Itzko.
1: Vielen Dank.

0: Kommen wir zu meinem nächsten Gast. Sie strahlt und das finde ich richtig, richtig schön, denn in der letzten Sendung war sie gar nicht da. Da musste ich sie entschuldigen, denn sie war krank. Und sie hat mich sonntags angerufen und beziehungsweise wir haben so ein Teams gemacht. Also da habe ich letztes Mal schon gesagt, das hätte ich nicht zumuten wollen. Aber umso schöner, dass sie heute hier ist. Eine sehr erfahrene Psychologin. Wir haben einiges zu besprechen. Herzlich willkommen, Nadine Ketterer.
1: Vielen Dank.
0: Nadine, ich erinnere mich an die dritte Sendung 2025. Da habe ich nämlich mit dir eine Sendung damals in Baden TV im Studio abgedreht. Da warst du dabei. Wir haben damals über permanent positive Psychologie gesprochen. Für mich ein total spannendes Thema schon damals. Jetzt wäre die Frage an mich. A, wo stehst du heute und was hat dich bewogen, dennoch heute hier zu sein?
1: Ja, vielen lieben Dank, lieber Michael. Letztes Mal ging es wirklich gar nicht. Also ich hatte keine Stimme, das heißt, es hätte wahrscheinlich nichts gebracht. Und ich erinnere mich noch gut an die Sendung, die wir damals zusammen gedreht haben, auch mit dem lieben Bernd, der jetzt heute auch im Publikum sitzt. Genau, sei herzlich gegrüßt, lieber Bernd. Genau, ich hatte damals ein bisschen was aus dem Permalit-Modell erzählt. Ihr seht es vielleicht hier auf so einem kleinen Buch. Das ist so ein ganz toller bunter Kreis. Da gibt es ein extra Video dazu. Da können wir gerne nochmal, wenn es interessiert, nachgucken oder nachsehen. Das ist vor allem ein sehr mitarbeiterzentrierter und stärkenorientierter Führungsansatz. Da geht es darum, um die Haltung von Führungskräften und was ich tun kann, dass Menschen, die ja in meinem Bereich eben entsprechend arbeiten, auch ihr Potenzial entfalten können und ja auch Spaß haben bei der Arbeit, eigentlich so, wie wir uns das einfach auch vorstellen. Genau. Und das mache ich jetzt schon einige Jahre und das macht sehr viel Spaß und habe aber auch gesehen gehabt, das ist noch nicht ganzheitlich genug, also es braucht noch weitere Komponenten, damit das sowas Rundem auch wird. Und da hilft mir die Kompetenz aus der Psychologie. Das heißt, ich habe vor allem erweitert um die psychologischen Gesundheitskompetenzen. Das heißt, ich berate von Azubis über Mitarbeitenden, über Führungskräfte rund um das Thema Stress, Resilienz. Ich meine, die meisten von uns kennen das ja auch. Aber auch so Themen wie zum Beispiel Schlafgesundheit oder Umgang mit Suchtmitteln. Also das sind auch alle Themen, die ich noch mit abdecke. Und nebenbei habe ich auch noch eine Moderatorenausbildung gemacht. Also auch in dem Bereich habe ich mich nochmal neu aufgestellt.
0: Okay. Gibt es für dich spezielle Kernthemen, wo du sagst, also die reizen mich in der ganzen Vielfalt, die du jetzt benannt hast, ganz besonders?
1: Ja. Es sind vor allem die Themen, wo es ans Innere des Menschen geht. Ob ich jetzt Führungskraft bin, ob ich Auszubildender bin oder wie auch immer. Was treibt mich wirklich um? Also was sind die Themen, die ich mitnehme? Meistens beginnen Coachings mit einem beruflichen Anliegen beispielsweise. Wenn wir ein bisschen nach hinten oder hinten dran schauen, sind es doch eher private Themen, die auch noch mit reinspielen. Und dann auch wirklich zu schauen, wie kann ich dort ansetzen, wie kann ich demjenigen weiterhelfen, dass wir gemeinsam eine Lösung finden, sodass er nicht nur, ich sag's mal so, im beruflichen Kontext weiterkommt, sondern auch ganz persönlich.
0: Wo findest du deine Klienten? Wer kommt zu dir?
1: Das ist eine ganz spannende Frage. Das ist bei mir relativ bunt gemischt und das ist eigentlich auch das Schöne. Das sind sowohl Einzelunternehmer, KMU als auch Konzerne, je nachdem, was eben gerade der Bedarf ist und wo ich eben unterstützen kann. Das kann sein, ich komme aus verschiedenen Unternehmenskontexten, ob es jetzt ein Non-Profit-Unternehmen ist, ob es ein Industrieunternehmen ist oder ob es vielleicht eine öffentliche Institution ist oder ob es eine Stiftung ist. Auch da sind sehr unterschiedliche Zielgruppen.
0: Mich würde noch interessieren, wenn wir sprechen, also du sprichst über Führungskräfte, über Mitarbeiter, über Auszubildende. Gibt es für dich irgendwelche Betriebsgrößen? Also es gibt ja Unternehmen, die beginnen mit 2 Menschen, das geht bis, weiß ich, unendlich Menschen hoch. Es gibt KMU ab 250 Mitarbeiterinnen und Mitarbeiter. Ist das für dich wichtig oder nimmst du alle? Da fliegt das Schild schon davon.
1: Eine spannende Einlage.
0: Genau, auch nicht geplant. Ja, also gibt es für dich?
1: Ja, also es gibt da keine festen Größen. Wie gesagt, ich arbeite und passe mich sehr individuell an das Unternehmen an oder an die einzelne Person, die eben eine Anfrage stellt. Und mir ist einfach vor allem wichtig, aber das ist meistens der Fall, dass derjenige, der eben kommt, dass es ihm schon klar ist, dass er gerne was verändern möchte auch und dass wir dann zusammen eben eine Lösung erarbeiten.
0: Was würdest du von dir sagen, was macht dich besonders? Es gibt ja viele Coaches, es gibt viele Trainer, es gibt viele Psychologen, Psychologinnen. Wo würdest du sagen, ich bin's, Nadine?
1: Ja. Es gibt ganz viele wunderbare Coaches und Trainer auf dem Markt und das ist auch absolut in Ordnung. Der Markt ist auch groß genug. Ich denke, bei mir sind so ein paar Faktoren, die mit reinspielen, wo so ein bisschen meine Besonderheit auch drin liegt. Auf das eine ist natürlich mein psychologischer Background her, also das heißt das Fachwissen aus dem Bereich. Auf der anderen Seite bringe ich aber auch einige Berufserfahrungen mit, das heißt auch über 10 Jahre als Führungskraft selbst schon gewesen und auch verschiedene Unternehmenskontexten. Also ich hatte auch beispielsweise mal ein Tierheim geleitet, mal was ganz was anderes, auch in dem Bereich. Oder ich habe eine kaufmännische Grundbildung, habe auch noch einen Fachwirt sozusagen, der in der kaufmännischen Ausbildung macht und kann einfach aus vielen verschiedenen Bereichen auch einfach schöpfen für die Arbeit. Und das ist heutzutage sehr bereichernd, auch gerade für die Kunden, mit denen ich arbeite, dass man mir nicht alles, ich sag's mal so, nochmal von A bis Z erklären muss und ich schon einfach viel Vorwissen auch mitbringen kann.
0: Was wäre dein Traum für die nächsten 3 Jahre?
1: Micha, die Frage hatten wir im Vorfeld schon und ich kann sie dir gar nicht genau beantworten. Dadurch, dass ich wirklich sehr positiv umtriebig bin, in vielen Bereichen auch aktiv, das heißt, dass mit Stiftungen viel arbeite oder auch mit anderen Einrichtungen dort in Vorständen oder Aufsichtsratpositionen, bin ich sehr gespannt, was mich wirklich in 3 Jahren sozusagen, wo man mich da findet. Es ist viel angeschoben und ja, ich freue mich auf alles, was da kommen wird. Auf jeden Fall, was ich machen werde, ich werde auf jeden Fall den Menschen treu bleiben, weil das ist wirklich mein Herzensthema.
0: Nadine, das hört sich alles sehr, sehr toll an. Sie lächelt immer, das ist richtig schön, sie lächelt immer so schön. Richtig, richtig toll. Nadine, ich glaube, wir alle können nur eins sagen, wir drücken dir die Daumen, dass das alles so wird, wie du dir das vorstellst. Vielen, vielen Dank, dass du heute hier warst, Nadine Ketterer.
1: Vielen Dank.
0: Ja, liebe Gäste, wir kommen nun auch zu einem weiteren Highlight. Sie wird als eine der bemerkenswertesten Stimmen der deutschen Nachwuchsmusikszene bezeichnet. Sie verbindet Soul, Pop, Jazz und R&B zu einem Klang, der melancholisch und voller Leichtigkeit ist. Sie kreiert ihre eigene musikalische Welt. Ihr größtes Vorbild ist Whitney Houston. Aktuell arbeitet sie mit dem Sänger, Bassisten und Produzenten Cristiano Matos zusammen. Hierbei entstand 2022 ihr eigener Titel Dreaming Like Flying. Und heute ist sie zu Gast. Ich finde es richtig toll, dass sie in diese Sendung gekommen ist.

0: Vielen, vielen Dank. Dankeschön.
1: Vielen Dank dir. Du kannst dich gerne da hinten dazusetzen. Das heißt nichts Schlechtes, wenn du in zweiter Reihe bist. Überhaupt nicht. Ja, wir werden nachher noch was erleben. Das ist sicherlich was ganz Einmaliges auch heute. Aber kommen wir zu meinem nächsten Gast. Eine junge Dame, ich erinnere mich an den 24.06. letzten Jahres zurück. Da hatte ich die erste Sendung live im Kammertheater. Und da war sie die Künstlerin zwischendrin. Es war ein mega toller Auftritt. Danach hat sie zu mir gesagt, Michael, ich würde gerne mal auch als Gast kommen. Ich habe eine Geschichte, ich würde gerne mal über mich sprechen. Sie ist Sängerin, Songwriterin, Tänzerin. Sie hat viele Talente. Sie hat Musik studiert und sie war auch mal bei Voice Kid zu Gast. Heute Abend ist sie bei uns. Ich freue mich ganz herzlich, dich begrüßen zu dürfen. Herzlich willkommen, Michelle Mahn.
2: Dankeschön.

0: Michel, man fragt sich ja immer, wenn wir so eine Sendung vorbereiten, sagen wir immer, gib mir ein paar Themen, wir sprechen über was gerne. Aber bei dir hat mich eines bewogen und du hast auch zugesagt, dass wir darüber sprechen. Voice Kids, das ist ja was für junge Menschen. An sowas teilzunehmen, ist schon eine gewisse Hürde. Man hat sicherlich einiges zu leiten und man macht sicherlich Erfahrungen fürs Leben. Was waren deine Erfahrungen damals bei Voice Kids?
1: 2014 bin ich dort hingeflogen nach Berlin. Das war schon eine sehr aufregende Zeit. Die anderen sind in die Schule. Ich durfte dort für 1,5 Wochen bei den Blind Editions, 1 Woche bei den Battles dabei sein. Und ich kann nur sagen, es war eine tolle Erfahrung. Ich konnte viele andere Talente kennenlernen. Leider ist jetzt nicht der Riesenerfolg daraus gekommen oder auch viel Kontakt danach mit den Talenten, aber es war trotzdem klar für die Region. Ich komme aus Aachen, aus dem Ortenaukreis. Das war dann schon ein Name, das hat sich da schon rumgesprochen. Auch in der Schule war ich dann plötzlich in aller Munde. Ich war früher jetzt nicht die Beliebteste in der Schule und plötzlich bin ich dann in den kleinen und großen Pausen nicht mehr allein gelaufen, sondern plötzlich waren alle um mich rum, die Freunde aus der Klasse. Und dann, als das Ganze vorbei war, tatsächlich war ich dann auch wieder alleine. So, aber das hat mich auch geprägt, auch charakterlich einfach, weil man in dem Alter einfach denkt, oh, man ist jetzt was Besonderes, alle reden über einen. Und danach merkt man, oh, man ist doch ein normaler Mensch einfach und bleibt dadurch auch auf dem Boden. Auch klar, es war ein Erfolgserlebnis, aber es hat mir geholfen für die ersten Karriereschritte auf jeden Fall.
0: Mit 14 ist man so in der Pubertät, macht es nicht was mit einem, wenn man, also so wie ein Komet, fast hoch und dann doch Mittelmaß oder?
1: Auf jeden Fall. Also wie gesagt, es hat mich wieder auf den Boden zurückgeholt und die Zeit hat mich auf jeden Fall in der Hinsicht geprägt. Man sagt ja auch, die Musikbranche ist nicht der einfachste, aber das habe ich irgendwo gebraucht, auch um dickes Fell zu entwickeln. Auch später mal, man muss als Musiker, als Selbstständiger ist es ja so, ich bin Einzelkämpfer, ich gehe auf Unternehmer zu und sage, hey, ich spiele auf Firmenfeiern, Hochzeiten, Geburtstagen, whatever, you name it, ich performe auf Halbplayback, sorge für einmalige Stimme und das muss man selber auch verkaufen und an den Mann bringen. Keiner wird kommen und sagen, hier ist alles für dich, was du brauchst, sondern man muss es sich schon selber aneignen und das hat mich dann in der Hinsicht schon positiv auch geprägt.
0: Nadine, vielleicht an der Stelle nicht erschrecken, psychologisch betrachtet eine Herausforderung in solcher Zeit?
2: Also ganz klar, ich meine, 14 Jahre haben wir gerade eben gehört, du warst nicht mehr Kind noch, heranwachsend, wachsend, junge Frau eben entsprechend. Aber dann natürlich auch klar, wenn du sagst, ne, Anschlussmotiv, ich hätte mir gerne mehr Freunde gewünscht oder mehr Zugehörigkeit auch, dann hast du es bekommen und dann wurdest du fallen gelassen. Also ich meine, wir brauchen uns das gar nicht, also das wissen wir aus eigener Erfahrung, dass das eine ganz, ganz schwierige Situation ist. Aber wie man sieht an dir auch, dass du sehr viel Resilienz, sehr viel Stärke auch mitbringst und hast dich gut entwickeln können, trotz dessen. Also wieder auf die Beine gefunden. Ganz toll.
1: Danke.
0: Gehen wir einen Schritt weiter. Du bist Songwriterin, du bist Musikerin, Tänzerin, du bildest junge Menschen aus. Wie stellen wir uns so einen Alltag bei dir als Künstlerin vor?
1: Ja, schwer zu sagen. Ich liebe die Abwechslung, deswegen habe ich mir den Job ausgesucht. Ich kann nicht sagen, wo ich in einem Jahr bin, aber man setzt sich eben kleine Ziele. Aber zum Alltag, ja, ich unterrichte zum Beispiel in der Talent Academy im Europapark. Da spiele ich auch schon über 8 Jahre im Hotel Bell Rock. So kam das dann auch, dass das geklappt hat. Ich bin immer mal wechselnd auf Auftritten, mal im Europapark, mal in Karlsruhe, in Baden-Baden, da wohne ich, da natürlich im Ortenaukreis habe ich auch gut Fuß gefasst und dementsprechend kann man das gar nicht so sagen, aber zum Songwriting, ja, ich schreibe auch eigene Lieder, aber tatsächlich fokussiere ich mich sehr auf die Livebühne. Man sagt ja auch, es ist so ein brotloser Job, ein Musiker, aber wenn man sich entsprechend auch verkaufen kann und darstellen kann und Leistung bringt, dann kann man schon gut davon leben, aber eben nicht von Streams auf Spotify, ne? 0,0001 Cent pro Stream. Da kommt man einfach nicht weit, wenn die Produktion 1.000 oder 1.500 Euro gekostet hat. Deswegen fokussiere ich mich da auf Live-Spielen.
0: Du hast es gerade gesagt, Songwriter.

0: Also so ein Lied alleine schreiben, ich denke, das ist ja auch eine kleine Herausforderung. Aber du hast heute wieder gesagt, es gibt ein Stichwort Nashville.
1: Ja, tatsächlich habe ich mir überlegt, man bildet sich ja immer weiter, man hat nie ausgelernt. Und dann habe ich gedacht, Vocal Coaches gibt es da draußen, aber was ist denn mit Songwriting? Und dann habe ich auf Instagram das Songhouse gefunden. Das ist ein Songwriting Camp in Nashville. Da war ich letztes Jahr im September für eine Woche $5.000 investiert. Und ja, es war einfach eine tolle Erfahrung, da in einer Gruppe auch zu schreiben.
0: Genau, und ich denke, du bist aus Nashville zurückgekommen und hast mit Sicherheit was im Koffer gehabt. Und
1: Ja, genau.
0: daraus dürfen wir doch bestimmt kurz was hören.
1: Ich spiele euch was vor. Und zwar haben wir uns darauf fokussiert, einen Moment aus dem eigenen Leben. Und das ist ein Song, den ich über einen Moment in meiner Kindheit geschrieben habe.

0: Michel, da kann ich nur eins sagen. Ich habe mir immer einen Spruch aufgeschrieben, der da heißt, nicht das Beginnen wird belohnt, sondern einzig und alleine das Durchhalten. Schön, dass du heute da warst. Vielen Dank, Michel Mahn.
1: Dankeschön.
0: Bevor ich zu meinem nächsten Gast komme, eine kleine Geschichte. Wenn man solch eine Sendung plant, das mache ich eigentlich immer so ein bisschen nebenbei, hat man natürlich immer so ein, wie sagt man heute, Portfolio von Gründern und Gründerinnen, die man anspricht, und plötzlich sind alle Feuer und Flamme und man hat auch seine Zusagen. Man bereitet vor und es läuft alles, und 14 Tage vorher heißt es plötzlich, ups, ich habe vergessen, da bin ich ja im Urlaub. Und plötzlich ist einer ausgefallen. Wo kriegt man jetzt so schnell jemanden her? Man telefoniert rum, aber das ist heute nicht ganz so einfach. Dennoch bin ich an einen Menschen empfohlen worden, den ich anrufen durfte, der mir gesagt hat, ich kann Ihnen helfen, aber auch er hat 2 Tage später gesagt, da kann ich gar nicht helfen, ich habe niemanden. Und dann habe ich gedacht, dieser Mensch ist so interessant für mich, es wäre doch vielleicht viel schöner, wenn er kommen würde. Er hatte ein tolles Erlebnis, nämlich schon 2003. Wir hatten eine kleine Krise im Maschinenbau, er wurde arbeitslos. Was macht man jetzt? Er hat 900 Euro in die Hand genommen als Startkapital, eine Hinterhofgarage, einen Hühnerstall umgebaut und hat begonnen. 2014 hat er sich entschieden, ein Werksgelände, eine Halle zu kaufen und zu bauen. 2015 entstand da daraus ein Hammerwerk. Und dann hat er 2019 begonnen, auch Start-up-Unternehmen zu begleiten. Ich freue mich ganz besonders, dass er heute mit zugesagt hat. Herzlich willkommen, Dirk Rottweiler.
2: Vielen Dank.
0: Herr Rottweiler, ich habe es eingangs sagen dürfen, Sie haben sich in einer Zeit selbstständig gemacht, da gab es diese echte Startup-Bewegung wahrscheinlich noch gar nicht. Da hat man wahrscheinlich noch ganz anders über diese ganzen Dinge gedacht. Wie war diese Zeit für Sie 2003?
2: Ja, die Zeit 2003 war ähnlich wie jetzt. Die Welt etwas verrückt, heute noch viel verrückter. Es war damals nicht von einem Startup die Rede, sondern von einem Existenzgründer oder ganz neu damals gegründet, die Ich AG. War damals so eine Art von der Bundesregierung. Ja. Für mich war das damals eigentlich was ganz anderes. Ich musste eigentlich das tun, weil als Meister Frischgebacker in der Zeit Fuß zu fassen, wenn niemand jemanden braucht, war für mich ein Problem. Deswegen war für mich klar, ich muss hier starten. In meiner Garage von meinen Eltern mit einer alten Maschine. Und somit war mir klar, ich will auch niemanden auf der Tasche liegen. Eben dieses Machen war mir immer sehr wichtig, ich muss was tun. Und hatte damals die Möglichkeit, eben durch Kollegen, mit denen ich dann einen Meisterbrief gemacht habe, 2 Jahre auf der Abendschule, nicht einfach, aber man muss es heute tun, eben dieses Machen, sage ich immer. Und dann kommt man irgendwann zu dem Ziel, dass man immer weiter eigentlich was tut, jeden Tag 10, 12, 14 Stunden, Wochenende zu, Eltern, Freunde, Familie, alle müssen irgendwo mithelfen. Und dann kann man sich eigentlich dann langsam, aber sicher mehr, ich sage mal, leisten finanziell fürs Geschäft. Nicht für mich als Person, sondern ich muss offen ehrlich gestehen, ich habe mindestens jetzt 15 Jahre investiert, immer nur in den Betrieb und in Mainz, in meine eigene Vision, eigentlich eine Firma im Maschinenbau von nichts nach oben zu bringen. Ja.
0: Damals, glaube ich, gab es noch gar keine Förderungen. Banken haben gar nicht gewusst, was ist das überhaupt, Existenzgründungen. Wie würden Sie die Zeit zwischen 2003 und heute in der Betrachtung als Business Angel denn dokumentieren?
2: Ja, die Zeit hat sich extrem gewandelt. Zu meiner Zeit war das Problem, also Geld hatte ich ja keins. Ich habe es ja gesagt, 900 Euro Startkapital. Meine Eltern wollte ich nicht irgendwie mit reinziehen, die ganze Geschichte mit einem Haus oder so, weil das war eigentlich das, was die Bank will. Ja, also Kapital von meinen Eltern oder was auch immer außerrum. Ja, und ich musste halt mit Sparen nach vorne kommen. Und dann kann ich mir irgendwann einen Kredit dann schon holen, aber es ist ein sehr, sehr weiter Weg. Heute als Business Angel, ich bezeichne mich eigentlich selber so nicht, ja, aber heute ist es eigentlich so, dass schon Investoren zu mir kommen und sagen, hast du mir nicht jemanden, den ich unterstützen kann? Investoren, große Firma, reiche Menschen im System, deswegen heute ganz anders wie früher. Ja.
0: Wenn wir über das Thema sprechen, wir haben uns ja letzte Woche getroffen und mal schon ein bisschen uns angenordet. Da kam das Thema auf, die Betrachtung von Startup-Unternehmen in Deutschland oder auch Startup-Unternehmen in Amerika oder in Asien. Wie würden Sie diese drei Kontinente bewerten im Startup-Bereich?
2: Das sind eigentlich die drei klassischen Kontinente. Wir lassen das Deutschland aber mal als Europa gelten. Das ist wichtig. Wir müssen heute eins sein. Das verstehen viele Menschen nicht. Europa investiert in Startups, ich sage jetzt einfach mal eine Summe, 5 Milliarden. Daraus kommen vielleicht 30, 40 Startups, die, ich sage mal, durchkommen, ja? Die noch einen Mehrwert bieten und wieder das System sozusagen befeuern. Sei es mit Arbeitsplätzen, sei es mit dem Bruttoinlandsprodukt, wie auch immer. Die Amerikaner nehmen mindestens das 30-fache an Geld auf und haben auch dann eben die größere Ausbildung. Und der Chinese mindestens das 1000-fache. Und jetzt wissen wir eigentlich, wie das heute läuft, dass wenn man viel reingibt ins System, natürlich auch viel rauskommt. Natürlich muss auch ein Staat viel investieren. Das Risiko muss man heute eingehen.
0: Was machen Sie, wie begleiten Sie Startups?
2: Ich begleite in dem Sinn Startups, ob die jetzt aus Afrika kommen, wo ich angefangen habe eigentlich zu dem Thema in Äthiopien oder in Frankreich oder auch bei uns, bleiben wir mal regional, ein Startup kommt zu mir, ich betreue das Thema Maschinenbau, Engineering, alles, was sich so um Innovationen dreht. Die kommen meistens mit einer Vision. Ich habe da eine Idee. Man muss dazu sagen, die Leute, die heute kommen, generell sind, haben 90% akademischen Hintergrund. Das muss man wissen. Ja? Und dort ist es immer schwierig, dann die Realität wiederzubringen. Die Realität heißt eigentlich, ich muss die Vision erstmal umsetzen und gucken und das gliedern in verschiedene Stufen. Und dann versuche ich eben dieses Projekt, dann nennen wir es mal so, wirklich sauber auf die Füße zu stellen, sodass es auch nicht scheitern kann. Scheitern kann man auch, klar, aber man muss daraus was lernen und muss natürlich auch weitergehen. Was ich gar nicht mag, ist, wenn ein Startup mit Geld überschüttet wird und dann am Endeffekt kommt nichts raus. Ja, also man muss wirklich schon machen. Wieder, das sind wir bei meinem Anfangsthema. Ich muss Energie reinstecken und dafür brennen, ganz wichtig.
0: Toll. Dann hoffe ich, dass Sie weitermachen und weiter brennen für viele Startups.

0: Wer meine Sendungen kennt, am Ende kommt immer eine Frage nochmal an alle Beteiligten. Und ich darf gerne mit Ihnen beginnen, Herr Rothweiler. Was bedeutet für Sie Nachhaltigkeit?
1: Und ich nenne es mal eher mit Kreislaufwirtschaft, das trifft es vielleicht auch besser. Am Endeffekt, jetzt gehe ich wieder auf meine Startups ganz kurz ein, Regionalität. Ich muss hier kaufen, ich muss hier produzieren. Heute schwierig, aber geht schon. Ja. Und ich muss natürlich auch nachhaltig sein mit dem Thema Energie. Man muss erneuerbare Energie einsetzen, man braucht Werkstoffe, die nachhaltig sind, also biologisch zum Beispiel auch abbaubar sind. Wenn ich stundenlang erzähle, hochinteressantes Thema. Okay.
0: Michelle, für dich Nachhaltigkeit?
2: Im musikalischen Sinn einen guten Hit zu schreiben wie Michael Jackson, Billie Jean, wird nie vergessen. Man muss halt schreiben.
0: Das ewige Grinsen, Nadine. Oh Gott. Nachhaltigkeit.
3: Ja, genau. In meinem Bereich ist es eben so, dass alles das, was ich versuche, wo ich die Menschen unterstütze, dass es auch wirklich nachhaltig wirkt. Das heißt, es macht keinen Sinn, mal eine Maßnahme zu platzieren. Es ist wie so ein Tropfen auf dem heißen Stein. Es geht darum, wie kann ich das Ganze in den Arbeitsalltag integrieren? Also wie klappt der Transfer? Wie kann ich das implementieren?
0: Danke. Hubert, Nachhaltigkeit?
4: Ja. Gut, was soll ich dazu sagen? Also unsere App ist digital, also wir sparen zumindest mal Papier. Ne?
0: Bitte.
4: Also tatsächlich, Nachhaltigkeit ist mir auch ein sehr, sehr wichtiges Thema. Auch das, ich will es jetzt mal, soziale Bereich der Nachhaltigkeit. Bei uns besteht tatsächlich die Möglichkeit, dass wenn sich jemand dafür entscheidet, zusätzlich nicht nur die App zu nutzen, sondern auch, dass wir uns um die Bestandsbetreuung des Vertrages kümmern, spenden wir tatsächlich einen Teil der Vergütung für nachhaltige soziale, Produkte in der Medizin. Beispielsweise haben wir ein Gesundheitsnetzwerk bei uns in der App mit drin. Also wenn man jetzt beispielsweise auf Telemedizin geht, den Namen darf ich nennen, Medgate ist ein Geschäftspartner von uns. Die sind jetzt gerade dabei, in Leipzig eine Firma, Stiftung zu gründen für künstliche Befruchtungen. Also es gibt eine neue Methode, hier Familien zu unterstützen, tut die Kasse natürlich nicht erstatten. Ne, und da ist dann eher so mein Punkt, wo ich sage, das Geld, wo wir zusammentragen dadurch, spenden wir lieber für so medizinische, gesundheitliche Innovationen.
0: Hubert, danke. Ja, nun sind wir auch schon wieder fast am Ende meiner Sendung, das Gründerwohnzimmer. Angelangt. Fast heute haben wir noch was vor und es freut mich ganz besonders, dass es junge Menschen gibt, die spontan sind, die Spontanität kennen und lieben. Vor 2 Tagen wussten sie noch gar nichts davon, aber ich schon lange. Ich habe mit der Sandrine gesprochen und mit der Michelle und gesagt, also 2 so wunderbare Künstler auf eine Bühne, das wird man wahrscheinlich, also ich werde es wahrscheinlich nicht mehr erleben. Ja. Wenn ihr mal bekannt seid, bitte Autogramme jetzt schon geben, keine Ahnung. Ja. Aber wir haben was vorbereitet, das haben Sie vorhin kurz geprobt. Beide haben ja ihr Idol Whitney Houston und freuen Sie sich jetzt noch einmal auf ein Duett, Sandrine und Michelle, mit dem Titel I Wanna Dance With Somebody von Whitney Houston. Vielen Dank fürs Zuschauen. Auf Wiedersehen. Machen Sie es gut. Bleiben Sie gesund. Ihr Michael Schulze. Dankeschön.

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0: Meine sehr geehrten Damen und Herren, das Thema der heutigen DRK-Sprechstunde ist die Endometriose. Und als Gesprächspartnerin und Expertin darf ich Frau Dr. Heger von der Frauenklinik der Vidya-Kliniken begrüßen. Frau Dr. Heger, willkommen.
1: Vielen Dank.
0: Wen trifft die Endometriose? Jede Frau?
1: Ja, jede Frau im gebärfähigen Alter. Im Prinzip kann sie vorkommen ab der ersten Periode und bis in die Menopause reinreichen. Teilweise gibt es sogar Frauen, die perimenopausal noch mal so ein richtiges Beschwerdehoch sozusagen haben. Und ganz selten mal gibt es auch Frauen, die auch nach Eintritt der Menopause noch unter Folgen der Endometriose leiden.
0: Das bedeutet doch, dass die Endometriose hormonabhängig ist.
1: Auf jeden Fall. Die ist hormonabhängig. Insbesondere liebt die Endometriose das Östrogen, denn das Östrogen ist der Faktor, der die Schleimhaut wachsen lässt, eigentlich in der Gebärmutter, aber im Fall der Endometriose eben auch an all den Stellen, an denen die Endometriose wächst. Und das ist sozusagen der Nährstoff für die Endometriose.
0: Und wie häufig ist das so, wenn man so die ganzen Frauen mal guckt, mit 100% Frauen?
1: Tatsächlich sehr häufig, eine der häufigsten gynäkologischen Erkrankungen. In etwa bei den 20- bis 40-Jährigen sind es, man sagt, ungefähr 9 bis 15%, wobei die Dunkelziffer sehr hoch ist, allein schon, weil es oft lang dauert, bis die Endometriose erkannt wird und weil auch bei den ganz jungen Mädels das teilweise einfach auch braucht, bis die Symptome wirklich so werden, dass man Richtung Endometriose überhaupt erstmal denkt.
0: Das ist ja eine hohe Zahl. Gibt es denn auch asymptomatische Endometriosen?
1: Es gibt auf jeden Fall asymptomatische Endometriosen, die an sich von der Verteilung her vielleicht gar nicht so wenig Endometriose haben, aber keine Symptome dadurch. Das heißt, die fallen aus dieser Rechnung raus. Die Dunkelziffer ist auch damit hoch. Es ist schon ein Anstieg der Neuerkrankungen zu vermerken, weil jetzt auch einfach die Endometriose so langsam, aber sicher bekannter wird und mehr Augenmerk draufgelegt wird. Gibt es pro Jahr im Moment 40.000 Neuerkrankungen in Deutschland. Also wirklich eine hohe Zahl. Und damit wahrscheinlich immer noch nicht repräsentiert, wie viele Frauen wirklich daran auch erkrankt sind.
0: Und im Vordergrund der Erkrankung, so pathophysiologisch, stehen die Östrogene.
1: Ja.
0: Das bedeutet, was für die Therapie?
1: Das bedeutet auf der anderen Seite, was hormonabhängig ist, kann man auch sehr gut mit Hormonen angreifen. Das ist eine große Säule der Endometriose-Therapie, ist im Prinzip diese Unterdrückung der Östrogenwirkung. Das heißt, man hat als mögliche Therapie hormonell die Gestagengabe, also ein Gegenspieler fürs Östrogen, der dafür sorgt, dass die Endometriose sich nicht hoch aufbaut, dass die Schleimhaut in der Gebärmutter ganz flach wird. Ziel in der hormonellen Therapie ist eigentlich, dass man die Frauen blutungsfrei bekommt. Weil in der Zeit, in der normalerweise das Periodenblut ablaufen kann, blutet es leider auch an den Stellen, wo diese Blutung eben nicht nach außen laufen kann, sondern letzten Endes im Bauchraum oder an den Stellen, an denen die Endometriose wächst, in der Gebärmutterwand zum Beispiel, blutet und damit Vernarbungen, Verklebungen und Verwachsungen verursacht. Und
0: was bedeutet das für die Fruchtbarkeit, die Fertilität der Frauen?
1: Leider in vielen Fällen ein Problem, denn man kann sich schon vorstellen, wenn die Eileiter, die eigentlich die Eizellen vom Eierstock zur Gebärmutter bringen sollen, sich nicht bewegen können, wie sie es eigentlich möchten, dass dann ein Hindernis bestehen kann für eine Schwangerschaft. Es ist wiederum aber auch nicht so, dass jede Frau mit Endometriose Probleme hat, schwanger zu werden. Es gibt ganz viele Frauen, die werden ohne Probleme schwanger, aber bei den Frauen mit unerfülltem Kinderwunsch, die sich in den Kinderwunschzentren vorstellen, sind es 40 bis 60%, die tatsächlich auch eine Endometriose haben. Glücklicherweise kann man da natürlich auch wiederum was dagegen tun und häufig werden die Frauen dann doch sehr gut schwanger. Aber in vielen Fällen ist das dann mit einem operativen Sanieren der Endometriose verbunden.
0: Damit wären wir bei einem anderen Therapiekonzept, der Operation.
1: Ja.
0: Hilft die Operation? Was macht man bei der Operation?
1: Letzten Endes ist der Standard, dass man eine Bauchspiegelung macht, also eine Laparoskopie, bei der man Endometrioseherde aufsucht, im Optimalfall alles, was man finden kann und das Ganze saniert. Im Sinne von Ausschneiden, im Sinne von Veröden, hilft häufig sehr gut, aber nicht immer. Es gibt auch Frauen, die haben wenig Erleichterung durch eine Operation. Und eigentlich ist das Ziel, dass man versucht, eine OP so lang wie möglich rauszuzögern oder vielleicht sogar komplett zu umgehen. Wenn jemand mit einer anderen Therapie, hormonell vor allem, so weit kommt, dass man sich eine Operation quasi sparen kann, ist es für die Frau natürlich super, denn das ist das, was langzeitig auch wirken kann. Eine Operation macht immer eine vorübergehende Beseitigung der Endometrioseherde, aber man weiß nicht, in welchem Rhythmus wie viel Neues kommen kann.
0: Vorübergehende. Ja. Das heißt also, mit der ersten Operation kann es sein, dass Folgeoperationen kommen könnten.
1: Ja, weil man im Endeffekt zwar alles, was an Endometriose zu diesem Zeitpunkt zu sehen ist, entfernen kann, aber man kann leider nicht messen, wie schnell kommt wie viel neue Endometriose, und das ist auch sehr individuell von
0: Frau zu Frau. Gibt es neue Therapien in der Zukunft?
1: Hoffentlich gibt es bald noch mehr. Es gibt schon ein bisschen neuere Therapien, die jetzt seit 2-3 Jahren zugelassen sind im Hormontherapiespektrum. Und es gibt jetzt auch die Robotik, die bei der Operation auch neue Wege öffnet. Aber so ganz neue Sachen sind immer noch am Entstehen.
0: Frau Schwehir, vielen Dank.
1: Das Gerne.
0: War hochinteressant. Meine sehr geehrten Damen und Herren, das war ein interessanter Beitrag. Und ich hoffe, Sie klicken uns an und gucken uns in YouTube. Und wir wünschen Ihnen alles Gute. Machen Sie es gut. Bleiben Sie gesund.

Laue Sommernächte lassen sich nicht nur bei Cocktails und Musik genießen, sondern auch mit festem Schuhwerk an den Füßen und mit Taschenlampe ausgestattet. Denn bei Dämmerung und Dunkelheit sind im Stadtwald in Baden-Baden in den Sommernächten besonders viele Leuchtkäfer unterwegs. Bei einer Führung mit einem Waldpädagogen können Sie die Glühwürmchen einmal in ihrem natürlichen Habitat erleben. Die Veranstaltung findet nur bei trockenem Wetter statt. Deutschland gegen Elfenbeinküste heißt es am Samstagnachmittag, 20. Juni 2026. Wer das Spiel aus dem Toronto Stadion live hier in der Region verfolgen möchte, hat ab 16 Uhr im Enzaun Park in Pforzheim die Möglichkeit, die deutsche Mannschaft gemeinsam mit anderen Fans leckerem Essen und den üblichen Biergartendrinks anzufeuern. Am 21. Juni ist offizieller Sommeranfang. In Gaggenau wird er in diesem Jahr französisch gefeiert. Denn Fête de la Musique verwandelt die Innenstadt in eine Bühne für Live-Musik und Austausch. In Gaggenau wird Fête de la Musique damit schon zum dritten Mal gefeiert. Dadurch soll Sichtbarkeit für die lokale Musikszene geschaffen, Kultur genossen und Menschen zusammengebracht werden.

Im Rahmen der Europawoche, die vom 23. bis zum 30. Oktober von der Europa-Union und den jungen europäischen Föderalisten, Kreisverband Karlsruhe, durchgeführt wurde, trafen sich der Karlsruher Oberbürgermeister und der Oberbürgermeister von Nancy, Dr. Pierre Weber, im Bürgersaal des Rathauses zu einem Podiumsgespräch über die Partnerschaft der Städte Karlsruhe und Nancy. Als weiteren französischen Gast konnte der OB das Stadtoberhaupt von Straßburg, Pierre Pflimlin, im Bürgersaal des Rathauses begrüßen, der sich in das goldene Buch unserer Stadt eintrug. Als Jubiläumsgeschenk wurde ihm vom Karlsruher OB die offizielle Jubiläumsmünze überreicht.

Eines seiner größten Richtfeste feierte vor kurzem die Stadt Karlsruhe. An einem einzigen Tage wurden 6 Baustellen besucht. Hier befinden wir uns an der Westtangente, die eine direkte Verbindung vom Autobahnzubringer Ettlingen über die Brauerstraße, Reinhold-Frank-Straße, den Parkring zur Linkenheimer Landstraße ermöglicht. Durch das Anwachsen der Verkehrsbelastung im Parkring war es notwendig geworden, einen gefahrlosen Übergang für Fußgänger und Radfahrer zu erstellen. Diese 100 Meter lange und 5 Meter breite Brücke konnte somit dem Verkehr freigegeben werden. In Durlach wurde diese Fußgängerunterführung geschaffen, die von der Endhaltestelle der Straßenbahn zur Bergbahnstraße führt. Sie verfügt über 3 Treppenaufgänge und wurde an der Straßenbahn-Endhaltestelle zusätzlich mit einer Rolltreppe versehen. Die Tiefgaragen am Schlossplatz gehen nunmehr auch ihrer Vollendung entgegen. Eine 7 Meter breite Durchgangsstraße für den Ost-West-Verkehr sorgt hier für eine reibungslose Durchfahrt. Das Prunkstück dieses gewaltigen Richtfestes bildet natürlich die Unterführung der Kriegsstraße am Ettlinger Tor, die nunmehr fertiggestellt wird und sowohl für Autofahrer als auch für Fußgänger mit besonderer Freude als großes Geschenk betrachtet werden kann. Durch dieses gewaltige Bauwerk hat sich das Ettlinger Tor in ein Großstadtbild verwandelt. Alle Bauwerke sollen dazu beitragen, der Sicherheit unserer Bürger zu dienen.

Dass hier schon ein sehr flüssiger Verkehr sich eingespielt hat, zeigen unsere Aufnahmen aus der Vogelperspektive. Eine besondere Bedeutung für den Zuwachs an Ausstellungsfläche bildet die in unmittelbarer Nähe des Stadtgarteneingangs bei der Schwarzwaldhalle ihrer Vollendung entgegengehende Nancy-Halle. Auch hier wurden wahre architektonische Kunstwerke geschaffen, denn wie man sieht, wurde zum Teil sogar um die dort stehenden Bäume herumgebaut. Ein eigenwilliges Bauwerk also, das besondere Beachtung finden wird.

Ein angenommener Ernstfall, und zwar schwere Erdstöße im Raum Karlsruhe, löste als Übung Großalarm des Roten Kreuzes aus. Es war die bisher größte Übung des Kreisverbandes Karlsruhe. Über 600 Helfer und Helferinnen legten hier Zeugnis einer guten Ausbildung ab, denn an allen Schwerpunkten, die wir besuchten, klappte es vorzüglich. Dennoch fehlt es dem Roten Kreuz noch an freiwilligen Helfern. Unser heutiger Bericht richtet auch an Sie den Appell, wenn Sie sich zur Hilfeleistung berufen fühlen, Ihre Mitarbeit dem Roten Kreuz anzubieten.

Den Abschluss dieser Großübung bildete ein schmackhafter Eintopf aus der Feldküche. Diese Übung hat gezeigt, dass noch sehr viel Unterstützung nötig ist, um bei einem eventuellen Ernstfalle allen Betroffenen die notwendige Hilfe zuteilwerden zu lassen. Einen Toten und 36 Verletzte forderte dieses Unglück der Albtalbahn bei Ettlingen. Auf der eingleisigen Strecke stießen zwei Gliedertriebwagen der AVG frontal zusammen. Die Ursache dieses Unglücks geht auf menschliches Versagen zurück. Denn der aus Richtung Karlsruhe kommende Zug hätte bei der Station Ettlingen-Freibad erst den Gegenzug abwarten müssen.

Ihnen hier einen Krimi zu präsentieren, ist nicht Absicht des Monatsspiegels. Aber vielleicht interessiert es Sie, dass George Nader, bekannt als Jerry Cotton, nebst seinem Double und der reizenden Sylvie Solar anlässlich der Aufführung ihres Filmes Mordnacht in Manhattan am 29. November persönlich nach Karlsruhe kommen werden. Eine originelle und zugleich mit Begeisterung aufgenommene Idee hatten die Regina-Lichtspiele. Der in diesem Theater bereits in der 12. Woche mit anhaltendem Erfolg laufende Farbfilm Baroness mit der dänischen Schauspielerin Gitta Nørby in der Hauptrolle erzielte dort einen neuen Rekord. Der 25.000. Besucher gewann eine Reise nach München, Geiselgasteig, um die in den dortigen Filmateliers vor der Kamera stehende Gitta Nørby zu besuchen. Gesagt, getan. Das Gewinner-Ehepaar, Dr. Höger und Gattin, wurde in München der reizenden Gitta Nørby vorgestellt, die dort ihren ersten deutschen Film Ich suche einen Mann dreht. Mit großer Freude und ohne jedes Starallüren gab sie den ebenso reizenden Gästen aus Karlsruhe bereitwillig ein Bild mit Widmung aus ihrem Film Baroness. Der Aufenthalt in der Bar ihres Hotels, in dem sie während der Filmaufnahmen in München wohnt, war zwanglos und herzlich. Zu unserer Überraschung und Freude erschien auch Walter Giller, der einen der Männer des neuen Filmes Ich suche einen Mann spielt. Er gesellte sich bereitwillig zu den Karlsruher Gästen. Direkt vom Münchner Stadion kommend, wo 1860 München einen großen Sieg errang, bedauerte er, dass unser KSC 2:0 verloren hatte. Herr Müller geht mit seinem Hund Zeppel spazieren. Rein zufällig kommen sie in die Nähe von Herrn Müllers Stammlokal. Da sagt Zeppel: Doch, Herr Müller erwidert betrübt, dass Sie jetzt nach Hause gehen müssten. Aber Seppel ist anderer Meinung. Da kann Herr Müller nur sagen, also gehen wir halt. Das Fraule wird schon nichts dagegen haben. Und so kann Herr Müller wieder einmal das gute Monninger Bier genießen, das er hier wie zu Hause so sehr schätzt.

Zur goldenen Hochzeitsfeier, dem 50-jährigen Eingemeindungsjubiläum, entbot Oberbürgermeister Günter Klotz dem Vorstand des Bürgervereins Grünwinkel die herzlichsten Glückwünsche der Stadt Karlsruhe. Am Abend dieses festlichen Tages konnte Bürgermeister Dr. Gutenkunst als Vertreter der Stadt Karlsruhe in Grünwinkel erleben, wie sehr sich die ursprüngliche Vernunftehe zwischen der jungen Fächerstadt und ihren meist wesentlich älteren Vororten in eine herzhaft heitere Liebesehe verwandelt hatte. Als reine Liebeserklärungen waren auch die munteren Spiele der Krähwinkler anzusehen, selbst dann, wenn sie ihre Schnäbel an den Briganten wetzten. Karlsruher Vororte und ihre Vergangenheit waren Gegenstand einer von Oberbürgermeister Günter Klotz im neuen Haus der städtischen Büchereien festlich eröffneten Ausstellung des Stadtarchivs. Besucher gingen durch die Halle und standen bewundert vor dem altehrwürdigen Knielinger Vesperbild. Am meisten bestaunt wurde ein bei Dachslanden gefundener Rhinoceros-Schädel, der nach 800.000 Jahren ins Scheinwerferlicht unserer Gegenwart geraten war. Aber nicht nur Zeiträume, auch Völkergrenzen lassen sich bei einigen guten Willen aller Beteiligten überbrücken. Auf der von Colonel Cox, dem amerikanischen Distriktskommandanten, einberufenen Cocktailparty des deutsch-amerikanischen Beratungsausschusses wurden von den zahlreichen Gästen in deutscher, englischer und französischer Sprache Kontakte geschlossen und Glückwünsche ausgetauscht. Herzliche Glückwünsche wurden auch dem Karlsruher Sprinter Lothar Knörzer und seiner jungen Gattin Beate zuteil. Außerdem ebenfalls schnellen Trauzeugen Karl Kaufmann waren auch Knörzers Staffelkameraden Heinz Fütterer und Leo Pohl anwesend. Mehrere hundert Karlsruher Bürger erlebten am Neujahrsmorgen vor dem Rathaus den fröhlichen Jahresauftakt mit. Die zeremonielle Stadtschlüsselübergabe an den Präsidenten des Festausschusses Karlsruher Fastnacht. Was das neue Jahr auch immer bringen mag, solange es so taktvoll und farbenprächtig eingeleitet wird wie hier durch den Badenia-Fanfarenzug, die reizende Fächer- und Tulpengarde und das Greifenchor, dürfte es mit einigem Humor zu ertragen sein. Selbst wenn man sich zuweilen wie ein Mann auf dem Drahtseil fühlen mag. Diese artistischen Spitzenleistungen erinnern ein wenig an die nicht minder artistischen Alltagsleistungen mittelbadischer Kellnerinnen und Kellner. Bei den flotten Rhythmen der Kapellen Hans Scheer und Karl Pfortner feierten Gäste, die genauer besehen Wirte, Gaststätten und Hotelangestellte waren, ihren traditionellen Dreikönigsball. Holdlächelnd bestieg in Anwesenheit zahlreicher prinzlicher Tolitäten Burggräfin Katharina I. von Karlsruhe aus dem Hause Kunos des Durstigen den Thron der Karlsruher Karnevalsgesellschaft Humoristica, bei der, wie schon der Name sagt, Humor zum Daseinszweck erhoben wird.

Viel närrisches Volk feierte ihre holde Hoheit ebenso heiter und herzlich wie auch Otto Kuhn, den humorvollen Gründer und Präsidenten der Gesellschaft. Dass Freude und Heiterkeit beide Seiten des Rheins vereinen, bewies die erste große Karnevalsgesellschaft Durlach auf ihrer festlichen Prunk- und Fremdensitzung. Musik.

Auf dem Höhepunkt des Festes ernannte sie den wohl liebenswürdigsten aller überrheinischen Gäste, Monsieur Dr. Pierre Weber, den früheren Oberbürgermeister der Karlsruher Patenstadt Nancy und derzeitigen Abgeordneten der Nationalversammlung, zu ihrem Ehrensenator.

festlichen Anblick bot die überfüllte Schwarzwaldhalle bei der großen Jubiläumssitzung der nun 60 Jahre alt gewordenen Karlsruher Karnevalsgesellschaft Badenia.

0: Bälle sind in diesen Wochen zeitgemäß. Selbst wenn Sie sich, wie bei den badischen Hallenhandballmeisterschaften in der Schwarzwaldhalle, gleich 9-mal hintereinander im Tor der Turnvereinigung Edingen einstellen. Die siegreiche Turnerschaft Durlach, und auch diese Reaktion ist durchaus zeitgemäß, freute sich offensichtlich über diesen Torsegen.
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0: Willkommen zu einer neuen Ausgabe unseres Klinik Talks hier im Programm von Baden TV. Heute sind wir zu Besuch in der Kinderchirurgischen Klinik hier am Klinikum Karlsruhe.
1: Dienstbeginn für Dr. Verena Ellerkamp, die seit Herbst 2023 die Kinderchirurgische Klinik leitet. Sie kam von der Uniklinik Tübingen ins Badische. Etwa 2500 junge Patientinnen und Patienten versorgt das Team der Kinderchirurgischen Klinik in Karlsruhe pro Jahr. Genauso viele Operationen werden hier durchgeführt. Über 12.000 Kinder und Jugendliche werden ambulant versorgt, beispielsweise nach Kindergarten- oder Schulunfällen. Vom Säugling bis zum Jugendlichen werden in der Klinik Patienten mit unterschiedlichsten Krankheiten behandelt. Die Spezialisierung im Team spielt eine wichtige Rolle. Einige Bereiche der Kinderchirurgie haben wir besucht.
0: Frau Dr. Ellerkamp, schön, dass Sie Zeit für uns haben. Am Beginn eines Tages stehen wir hier in einem der Operationssäle. Für Sie geht es nachher hier noch zur Sache. Welche Operationen stehen auf dem Plan heute?
2: Wir machen hier heute nachher noch eine Pyeloplastik. Das ist eine Nierenbeckenplastik bei einer Harnleiterabgangsstenose bei einem kleinen Kind, das einen Harnstau hat aufgrund dieser Fehlbildung.
0: Eine von vielen Operationen, die Sie hier durchführen. Können Sie das Spektrum Ihrer Klinik mal ein bisschen aufzeigen?
2: Das Spektrum ist extrem breit. Das ist es ohnehin in der Kinderchirurgie. Die Kinderchirurgie ist das Fach für den chirurgisch Interessierten, der sich nicht entscheiden kann, sage ich immer. Wir machen Knochenbrüche. Auch davon haben wir heute noch einen in petto, den wir versorgen müssen. Aber wir operieren eben auch am Bauch, an der Lunge. Angeborene Fehlbildungen machen einen ganz großen Teil unserer Arbeit aus. Also das heißt auch die Kleinsten der Kleinen, die operiert werden. Aber eben auch bis 16 Jahre und manchmal sogar darüber hinaus.
0: Was ist das Besondere, wenn man Kinder behandelt, wenn man Kinder operiert? Die sind natürlich kleiner, ich stelle mir das alles ein bisschen diffiziler vor, aber sie verhalten sich ja möglicherweise auch anders im Vorfeld oder danach.
2: Sie verhalten sich anders, natürlich. Es ist eine ganz andere Sache, wenn man mit der Familie und dem Kind spricht, als wenn man einen erwachsenen Patienten hat, der reflektiert ist und zustimmt oder ablehnt. Das Kind möchte natürlich erstmal nicht operiert werden. Das heißt, das sind besondere Situationen, wo man eben auch viel mit den Eltern, mit der ganzen Familie interagiert. Das andere ist, dass Kinder wachsende Menschen sind. Das sind keine kleinen Erwachsenen. Die reagieren auch in vielen Punkten einfach anders mit ihrem Organismus, mit ihrem Kreislauf. Im OP spielt das eine Rolle. Aber auch bei der Versorgung von Frakturen in der Traumatologie ist ein ganz anderes Korrekturpotenzial als beim Erwachsenen.
0: Sprechen wir mal über Zusammenarbeit. Sie sind ja nicht isoliert hier tätig, sondern auch in Ihrem Fach, wie in so vielen in der Medizin, ist ja die interdisziplinäre Zusammenarbeit ganz, ganz wichtig. Welche Player sind da im Spiel?
2: Absolut. Und das ist hier in der Klinik sehr gut auch baulich gelöst. In diesem sogenannten Haus S haben wir die Pädiater und die Gynäkologen mit unter einem Dach, sodass wir quasi von der Geburt an gemeinsam die konservative und operative Kinderheilkunde vertreten können und da wirklich Hand in Hand sämtliche Krankheitsbilder gemeinsam mit den Pädiatern und den Gynäkologen, wenn wir die brauchen, abdecken können.
0: Sprechen wir mal über die Situation der Kindermedizin oder der Medizin allgemein, denn wir machen uns alle im Moment große Sorgen. Man merkt, die Wartezeiten sind sehr lang, ob das jetzt beim Arzt ist oder auch in Krankenhäusern. Das Gesundheitssystem wirkt am Limit. Wie ist es denn in der Kinderchirurgie?
2: Auch in der Kinderchirurgie merken wir es, vor allem was die Pflege anbelangt. Ich glaube, das Thema ist ja während der Pandemie immer wieder auch zur Sprache gekommen und mittlerweile in allen Köpfen, die sich ein bisschen damit beschäftigen. Wir haben tatsächlich personelle Engpässe, vor allem im OP in der Pflege. Und das macht sich bemerkbar mit den Wartezeiten für Operationen. Also das heißt, wir können nicht so viele Säle bespielen, wie wir eigentlich müssten und wollten. Und das macht es für die Familien natürlich auch schwierig, weil die länger warten müssen auf einen entsprechenden OP-Termin.
0: Gibt es ein paar weitere Kennzahlen, die Sie uns
2: sagen können? Ja, also wir haben ca. 2000 stationäre Fälle im Jahr, annähernd so viele Operationen auch. Ambulant, unsere Ambulanz ist sehr groß. Wir haben auch eine eigene D-Arzt-Sprechstunde für Schulunfälle. Da haben wir jährlich so circa 15.000 bis 17.000 Fälle, die ambulant kommen.
0: Im Herbst 2023 haben Sie Ihr Amt hier angetreten. Das ist noch gar nicht so lange her. Was haben Sie denn vorgefunden?
2: Das stimmt. Also ich habe eine sehr gut aufgestellte Abteilung gefunden mit einer soliden Basis, insbesondere was die Traumatologie anbelangt. Wir haben hier eine Sektion auch für Kinderorthopädie, was Besonderes ist für eine kinderchirurgische Abteilung, und eine Sektion für Urologie, die wir noch weiter ausbauen werden. Und die minimalinvasiven Techniken, die modernen OP-Verfahren, das ist auch etwas, was ich mitbringe und hier noch weiter ausbauen möchte.
1: Die Kindernotaufnahme ist Anlaufstelle für akut erkrankte oder verletzte Kinder aus der gesamten Region. Vom Säugling bis zum Jugendlichen versorgt das Team hier im Jahr 30.000 Patientinnen und Patienten. Etwa die Hälfte davon sind kinderchirurgische Fälle. Wir besuchen die Kindernotaufnahme an einem vergleichsweise ruhigen Tag. Dr. Gunther Hechler berichtet von seiner Arbeit.
0: Ja, Unfälle und Verletzungen, das kommt gar nicht so selten vor bei Kindern, das wissen alle Eltern. Ein Weg führt dann hierher, entweder selbst oder mit dem Rettungsdienst.
3: Das ja, ist so. Wir sind jetzt in der Kindernotaufnahme unserer Klinik hier. Das ist so die erste Anlaufstelle für die Eltern mit den Kindern und den Rettungsdienst. Das sind großes Spektrum, das sind kleine Prellungen, sind Kindergarten, Schulunfälle, ist hier die erste Anlaufstelle. Kinder, die schwer verletzt sind, die jetzt einen besonderen Transport haben oder viele Verletzungen oder sogenannte so ein Polytrauma, wo ein schwerer Unfall zum Beispiel, werden aber primär bei uns im Schockraum behandelt, einfach deswegen, das ist im Nachbargebäude, das ist in der großen Abteilung, weil da einfach alle Fachdisziplinen zur Verfügung stehen, der Neurochirurg für Kopfverletzungen, die Anästhesie, um das Kind optimal zu behandeln. Das sind aber die Ausnahmefälle, der Core, das sind so ungefähr 60, 70 Patienten am Tag, kommen eigentlich alle hier von morgens bis abends spät und werden hier behandelt.
0: Breites Spektrum, also an
3: Relativ Verletzungen. Relativ breites Spektrum, das sind natürlich bei Kindern viele kleine Verletzungen, eine kleine Schnittwunde, auch mal eine Schürfwunde, der Finger geprellt, aber auch bis zu schweren Unfällen, immer auch ein bisschen saisonal bedingt. Im Frühling sind, wenn die Kinder mit den Fahrrädern rausgehen, sind schon schwere Unfälle. Jetzt im Winter, wenn es im Schwarzwald wieder schneit, sehen wir das auch hier, merken, dass viele Kinder doch mit Brüchen am Arm, die durch ein Skifahren oder beim Schlittenfahren sich zufügen, dann hierher kommen.
0: Wie geht der Weg dann weiter? Werden viele hier komplett fertig versorgt,
3: gehen dann nach Hause? Den größten Teil versuchen wir hier komplett zu versorgen. Das heißt, wenn jetzt eine Wunde genäht werden muss, wird sie hier in einer lokalen Betäubung versorgt. Das Ziel ist immer, dass die Kinder, wenn es immer geht, schnell wieder nach Hause kommen. Kinder, die jetzt operativ versorgt werden müssen, zum Beispiel ein Bruch, wird dann hier von hier aus unmittelbar die Röntgendiagnostik veranleitet. Und dann versuchen wir auch relativ zeitnah, die Kinder operativ zu versorgen. Also typischer Beispiel, abends um 18 Uhr kommt ein Kind auf den Arm gefallen beim Fahrradfahren und so. Und dann ist unser Ziel, doch möglichst schnell das Kind dann am gleichen Abend noch im Operationssaal zu versorgen. Je nachdem mit verschiedenen Methoden. Und das Ziel ist immer auch, dass das Kind so schnell wie möglich dann wieder nach Hause kommt. Meistens sind so 2, 3 bis 4 Tage, wo die Kinder eigentlich nur hier sein müssen, auch bei etwas größeren Verletzungen.
1: Dr. Claudia Assion leitet in der Klinik die Sektion Kinderurologie, die das gesamte Spektrum urologischer Erkrankungen bei Kindern versorgt. Zwei Ärztinnen verfügen hier über die Zusatzbezeichnung spezielle Kinder- und Jugendurologie, haben also eine besondere Qualifikation im Fachbereich, was Patientinnen und Patienten zugutekommt.
0: Wir sind in der Kinderurologie und das ist ein großer Fachbereich oder Teilbereich der Kinderchirurgie?
4: Ja, wir decken einen ganz großen Bereich in der Kinderchirurgie ab mit unserem Erkrankungsspektrum. Wir behandeln beispielsweise Erkrankungen des gesamten Harntraktes von der Niere bis zum Ausgang der Harnröhre. Wir decken Erkrankungen des äußeren Genitales mit ab. Wir machen die Diagnostik, die dafür erforderlich ist und wir bieten auch das gesamte operative Spektrum all dieser Erkrankungen an.
0: Das heißt, nicht nur ein Teilbereich, den Sie hier versorgen, sondern alles, was urologisch vorkommen kann,
4: genau,
0: bei Kindern versorgen
4: das
0: Sie.
4: Das gesamte Bereich, der gesamte Bereich der Kinderurologie wird von uns erfasst. Das fängt an oben mit den Nierenerkrankungen, beispielsweise die Nierenbeckenabgangsengen. Es geht weiter über Harnleitererkrankungen, Blasenerkrankungen, zum Beispiel der Rückfluss aus der Blase in die Nieren zurück, der sich bei Kindern in Form von fieberhaften Harnwegsinfekten dann äußern kann. Dann geht es weiter aber auch über die Fehlbildungen des Genitales, die Phimose, die Hypospadie als Fehlmündung der Harnröhre. Das sind zum Beispiel einige Erkrankungen, die wir hier nennen können.
0: Breites Spektrum also.
4: Breites Spektrum.
0: Was wir hier sehen, ist ein Ultraschallgerät. Kennen wahrscheinlich die meisten, die uns zuschauen. Das ist so Ihr Standardarbeitsgerät?
4: Das ist das Basic-Standardinstrument in der Kinderurologie. Wir bekommen zum Beispiel von den Gynäkologen bereits ganz kleine Säuglinge, bei denen in der Schwangerschaft schon eine kinderurologische Erkrankung festgestellt worden ist. Das heißt, wir können diese Kinder hier schon am ersten Lebenstag nach ganz kurzer Lebenszeit untersuchen, wiederholt untersuchen, strahlungsfrei, schmerzfrei untersuchen, auch mit warmem Ultraschallgel, dank des neuen Ultraschallgerätes. Also das heißt, hier sind Untersuchungen von ganz klein bis ganz groß, sowohl postoperativ als auch präoperativ möglich, auch wiederholt möglich.
1: Über große Erfahrung verfügt das Team der Kinderchirurgischen Klinik auch bei der Behandlung von Brustwandfehlbildungen bei Kindern und Jugendlichen. Das sind Fehlentwicklungen, die vor allem psychische Probleme hervorrufen können. Eine Versorgung ist nicht nur durch eine Operation möglich, auch eine konservative Behandlung ist möglich.
0: Brustwandfehlbildungen behandeln Sie. Was ist das denn überhaupt?
5: Also Brustwandfehlbildungen sind letztendlich Fehlbildungen vom Thorax. Da ist das Brustbein entweder nach innen oder nach außen gewendet. Bei der Trichterbrust zum Beispiel ist das Brustbein geht nach innen. Bei der Kielbrust geht es nach außen, wie bei einem Kiel von einem Schiff. Und diese Fehlbildung behandeln wir überregional. Patienten kommen von weiter her. Und die behandeln wir sowohl konservativ als auch operativ.
0: Das ist eine große Operation, wenn sie denn nötig ist. Komplex, wie muss man sich das vorstellen?
5: Der operative Eingriff ist nicht ganz unkomplex, sage ich jetzt mal. Dauert so 1,5 Stunden etwa. Wir machen bei der Trichterbrust zum Beispiel, die wir meistens operativ korrigieren, machen wir Schnitte an der Thoraxwand auf beiden Seiten, gehen mit einer Kamera in den Brustkorb hinein, schauen uns da das Brustbein an, schauen uns das Herz an, präparieren zwischen Herz und Brustbein vorbei auf die Gegenseite, bringen einen Stab ein, einen Metallstab ein, den wir vorher gebogen haben und den wir dann einmal wenden, sodass die Trichterbrust aufgerichtet ist. Das war der operative Eingriff. Bei der Kielbrust allerdings ist es so, dass wir meistens konservativ therapieren können, mit einer Orthese nennt man das, eine spezielle durch einen Orthopädietechniker angefertigte Thorax-Orthese. In seltensten Fällen müssen wir da operativ korrigieren, was wir dann aber auch minimalinvasiv tun.
0: Spannende Einblicke waren das in die Arbeit hier am Klinikum Karlsruhe. Das war unsere neueste Ausgabe Klinik Talk im Programm von Baden TV. Besten Dank für Ihr Interesse, fürs Zuschauen. Eine gute Zeit und gern bis zum nächsten Mal. Tschüss.
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0: Viele Menschen sind heute nicht mehr in der Lage, die Grabpflege selber zu gewährleisten. Sie brauchen einen starken Partner, der das für sie übernimmt, der das über Jahrzehnte, über Generationen personell, substanziell und finanziell übernimmt. Und genau das ist die Genossenschaft Badischer Friedhofsgärtner.
1: Die Genossenschaft Badischer Friedhofsgärtner besteht schon seit über 60 Jahren. Und der Ursprungsgedanke für die Gründung der Genossenschaft bestand darin, dass wir die Dauergrabpflegeverträge klassischerweise verwalten. Das heißt, die Kapitalverwaltung übernehmen und dann mit den Gärtnern über die Laufzeit der Verträge abrechnen. So ein Dauergrabpflegevertrag kann ja 5, 10, 20, 30 Jahre bestehen. Und im Zeitraum ist die Aufgabe der Genossenschaft, das Ganze eben abzurechnen mit den Gärtnern, das Kapital zu verwalten und dann eben auch die Grabkontrolle durchzuführen.
2: Die Dauergrabpflege ist ein Vertrag zwischen der Friedhofsgenossenschaft, also zwischen uns, Genossenschaft Badischer Friedhofsgärtner, und einem Grabnutzer. Und der beinhaltet die vereinbarte Pflege zwischen der Friedhofsgenossenschaft, dem Gärtner und dem Grabnutzer.
1: Die Dauergrabpflege für Individualgrabstätten besteht darin, dass ein Kunde Dienstleistung eines Gärtners sich individuell vereinbaren lassen kann. Das heißt, er bespricht mit seinem Friedhofsgärtner, welche Dienstleistung er gerne haben möchte. Das heißt, die jährliche Pflege eines Grabes, angefangen von Gießen, Schneiden, Düngen, bis hin auch zu Wechselbepflanzungen, die bis zu 3-mal im Jahr dann eben auch vorgenommen werden können.
2: Bei den Erinnerungsgärten ist es so, dass die Pflege ja quasi immer die gleiche ist und deshalb auch die Preise schon festgelegt sind im Vorhinein.
1: Also der Vorteil unseres Kunden besteht darin, dass er die Preise, die heute beim Friedhofsgärtner gelten, für die Dienstleistung des Friedhofsgärtners, dann für die nächsten 20, 30 Jahre, also für die Laufzeit des Dauergrabpflegevertrages, gesichert bekommt. Daneben wird die vereinbarte Leistung auch von uns unabhängig kontrolliert, in den sogenannten Grabkontrollen.
2: Also die Fläche vom Erinnerungsgarten, das ist immer zusammenhängende Fläche, die vom Friedhofsgärtner gepflanzt und gepflegt wird, sodass die einzelnen Grabnutzer da keine Pflegearbeit mit zu tun haben. Die Pflege der gesamten Anlage des Erinnerungsgartens übernimmt meistens, sofern es geht, ein ortsansässiger Friedhofsgärtnereibetrieb, die gleichzeitig bei uns in der Friedhofsgenossenschaft Mitglied sein sollten. Meist versucht man jetzt natürlich auch viel auf diese ganze Hitzeresistenz einzugehen, auf die Artenvielfalt. Wir versuchen viel Blühendes zu machen, Pflanzen zu pflanzen, die weniger Pflege brauchen, weniger Wasser. Und das können die Betriebe durch ihr fachkundliches Wissen sehr gut umsetzen.
1: Ein Kunde geht, um einen Dauergrabpflegevertrag abzuschließen, am besten zu seinem Friedhofsgärtner vor Ort. Er bespricht dort die Dienstleistungen, die er gerne mit dem Gärtner vereinbaren möchte. Dazu geht der Friedhofsgärtner an die Grabstätte gemeinsam mit dem Kunden, bespricht dann vor Ort, was an der Grabstätte man machen kann, welche Dienstleistung er dort erbringen kann und was der Kunde sich am Ende auch wünscht.
2: Die Genossenschaft kommt dann erst hinterher ins Spiel. Der Gärtner macht den Vertrag mit den ganzen gewünschten Leistungen mit dem Grabnutzer. Und dieser Vertrag, der kommt dann zu uns, zu der Friedhofsgenossenschaft, wird geprüft und übernommen.
1: Es gibt besondere Bestattungsformen. Beim Mensch-Tier-Erinnerungsgarten können Menschen gemeinsam sich mit ihren Haustieren bestatten lassen. Da werden die Aschen der verstorbenen Haustiere gemeinsam mit den verstorbenen Menschen gemeinsam beigesetzt. Wir sind heute hier in Neuhausen-Steineck. Ein neues Projekt, das wir gemeinsam umgesetzt haben mit den Friedhofsgärtnern und der Gemeinde Neuhausen-Steineck. Seelenfrieden, Naturbestattungen am See.
3: Wir stehen jetzt halt hier auf dem Friedhof in Steineck, den wir als alten Bestandsfriedhof etwas umgeplant haben und durch ein gärtnergepflegtes Grabfeld ergänzt haben. Das gärtnergepflegte Grabfeld gibt uns jetzt die Möglichkeit, dass wir unseren Bürgerinnen und Bürgern verschiedene Bestattungsformen anbieten können und jetzt sowohl anonyme Bestattungen als auch Erdgräber und Urnengräber anbieten können, die einfach von Gärtnern gepflegt werden. Das Ganze haben wir über die Genossenschaft Badische Friedhofsgärtner realisiert und ich kann das als Bürgermeisterin der Gemeinde tatsächlich nur empfehlen. Vom Grundsatz her wird es von den Bürgerinnen und Bürgern hier in der Gemeinde unglaublich gut angenommen. Wir haben jetzt auch kürzlich eine Anfrage erhalten, wo jetzt die Mutter quasi auf unserem Bestandsfriedhof ist und die Tochter würde jetzt ganz gerne in der Nähe liegen, hat sich aber einfach aus den ausgeführten Gründen jetzt für ein gärtnergepflegtes Grabfeld entschieden. Und so haben wir es jetzt auch ermöglichen können, dass die in unmittelbarer Nähe von ihrer Mutter liegt. Und das ist einfach auch schön, wenn man einfach quasi ein alter Bestandsfriedhof hat, wo man quasi durch so neue, zeitgemäßere Elemente einfach auch ergänzt.
4: Das Areal ist gestaltet mit verschiedenen Wildstauden, die für die Artenvielfalt von Bedeutung sind, und mit Uferrandbepflanzung passend zum See, der also auch als Refugalzone dient für Kleingetier. Wir haben auch Frösche, Fische beispielsweise. Die Artenvielfalt wird durch diese Naturbepflanzung hier vor Ort gefördert. Wir haben hier einen ganz besonderen Platz für die letzte Abschiednahme, aber auch einen ganz besonderen Bestattungsplatz. Durch den See haben wir die Möglichkeit geschaffen, dass man hier sich direkt am See beisetzen lassen kann. Die Trauerarbeit auch hier in der Natur am Waldsaum am See durchführen kann. Außerdem haben wir eine Abschiedsfläche hier direkt am See, dass auch die Trauerfeier als solche direkt am See abgehalten werden kann. Der komplette Trauerprozess findet quasi in der Natur statt, wie man es jetzt hier vorfindet. Und die Erfahrungen sind sehr positiv, was wir bisher gemacht haben. Der Trend in der Bevölkerung, oder es gibt einen Trend in der Bevölkerung, der dahin geht, zurück zur Natur, die Besinnung zurück zur Natur. Und dem wollen wir also auch auf unsere Friedhöfe gerecht werden. Wollen den Menschen das auf unsere Friedhöfe anbieten, neben klassische Grabmodelle. Einerseits, um die Friedhöfe in der Region zu stärken und die regionale Trauerorte auch halten zu können. Und andererseits eben auch, um das Ganze zu beleben hier. Ja. Neuhauser Steinig ist ein relativ kleiner Ort. In diesem Ort haben wir ein relativ großes Grabfeld oder ein relativ großes Bestattungskonzept entwickelt. Es war natürlich unser Anliegen, das auch dann überregional anbieten zu können. Sprich, hier am See in diesem Grabfeld kann sich jeder beisetzen lassen, der dies möchte. Wir haben ein Online-Portal über seelenfrieden-bw.de. Da kann man sich einloggen, kann sich die verschiedenen Grabmodelle, auch Beisetzungspreise anschauen, kann sich mit dem Bestatter zusammen Bilder der einzelnen Grabstätten und Grabstellen im Internet angucken und vorab Termin und auch den Bestattungsplatz vorreservieren oder auswählen. Im Wesentlichen haben wir zwei große Vorteile gegenüber anderen Naturbestattungsmöglichkeiten, die es gibt. Zum einen haben wir neben Urne die Möglichkeit, auch Särge und Erdbeisetzungen hier anzubieten in unserem Grabfeld. Zum anderen, durch die geschotterte Wegedecke besteht die Möglichkeit,

Meter Fläche. Wir haben hier Gestaltungsformen, unterschiedliche Gestaltungssprachen, die die Weltreligionen symbolisieren.

einen mitteleuropäischen Bereich, osteuropäischen Teil, einen mitteleuropäischen Bereich sowie einen alpinen Bereich. Die Gestaltung ist sowohl von der Art der Steine, die ausgewählt wurden, als auch von der Art der Bepflanzung anhand von der regionale vorkommenden Pflanze oder auch der Symbolik der Pflanze der jeweiligen Weltregionen angeordnet. Das Besondere ist, man kann sich tatsächlich auch schon zu Lebzeiten innerhalb dieses Feldes einen Platz oder einen Bereich aussuchen, für den man sich selber gerne entscheiden würde.

0: orientalische Teil gibt es auch die Möglichkeit, ein Grab zu erwerben, das die Ausrichtung nach muslimischem Glaube hat, wo der Tote dann letzten Endes in Ausrichtung Richtung Mekka liegt. Im Vergleich zum herkömmlichen oder gewöhnlichen muslimischen Grabfeld ist es aber trotzdem in das Gesamtkonzept hier eingebettet, was natürlich auch ermöglicht, in einem solchen Grab auch nicht muslimische Menschen beizusetzen. Spielt in unserer Gesellschaft gerade in der heutigen Zeit auch immer eine häufigere Rolle, wo es ja auch Beziehungen gibt zwischen Menschen mit christlichem und muslimischem Hintergrund. Für diese Menschen bietet das Feld eine Lösung. Das Thema Tod betrifft jeden gleich, egal welchen religiösen oder kulturellen Hintergrund er hat. Und dieser Ort soll auch die Möglichkeit geben, sich zu diesem Thema auszutauschen und auch Menschen, die vielleicht alleine sind, die Chance zu geben, sich über Herkunftsgrenze hinweg zu begegnen und auszutauschen zu diesem Thema. Oder auch dann zu freudigeren Themen, wenn man die Trauer verarbeitet.
1: Das Andenken an einen geliebten Menschen über seinen Tod hinaus zu bewahren, ist für die meisten von uns ein großer Wunsch. Im Mittelpunkt steht dabei vor allem die letzte Ruhestätte des Verstorbenen. Ein gepflegtes und würdevolles Grab setzt ein Zeichen gegen das Vergessen und drückt unsere Verbundenheit zu den Menschen aus, die uns im Leben nahe waren. Für die Angehörigen ist ein liebevoll angelegtes Grab ein wichtiger Bezugspunkt für ihre Trauer und das Gedenken.
2: Die Genossenschaft Badischer Friedhofsgärtner ist in der Lage, ganz individuelle Grabpflegen zu gewährleisten. Und sie sind auch fähig, diese innerhalb der Laufzeit der Grabpflege entsprechend zu verändern und den Bedürfnissen der Leute anzupassen.

Hallo, herzlich willkommen in meiner Tortenwelt. Ich habe heute ein ganz einfaches Rezept für euch, denn ich mache heute einen Obstkuchen. Und jetzt könnt ihr diesen Teig entweder aus einem ganz normalen Rührteig machen, mit Butter oder mit Margarine oder eben mit Öl. Und ich finde, die Teige mit Öl sind einfach etwas lockerer und saftiger. Und deswegen nehme ich hier ganz normal diesen Ölteig, den ich immer mache. Und ich habe eine Form. Die hat so etwa, ich glaube, 28 cm im Durchmesser. Das ist so eine Obstkuchenform, die am Rand eben schön gewellt ist und eben in der Mitte diese Vertiefung hat. Kann man schön das Obst reinfüllen und dann eben auch schön verzieren. Ja, so Obstkuchen gibt es ja auch fertig zu kaufen, diese Böden, aber ich finde, das lohnt sich gar nicht, denn da muss man wegfahren und eigentlich braucht man nur diese Grundzutaten und hat es auch ganz schnell selber gebacken. Und die zeige ich euch mal kurz. Ich habe hier zwei Eier. 100 Gramm Zucker, ich brauche eine Prise Salz und nehme etwas Vanilleextrakt, dann jeweils 75 Gramm Mineralwasser und Öl, Sonnenblumenöl, aber nicht Gramm, sondern Milliliter. Dann habe ich hier 75 Gramm Mehl, hier habe ich 40 Gramm Speisestärke und ein Teelöffel Backpulver. Das war's schon. Also im Prinzip kann man den Boden immer machen, wenn man mal Lust auf Obstkuchen hat. Und das sind halt Grundzutaten, die man eigentlich immer in der Speisekammer hat. Ich zumindest. So, jetzt gebe ich erstmal die Eier in die Schüssel. Da kommt Salz mit dazu, mit dem Vanilleextrakt. Ihr könnt auch hier wieder Vanillezucker nehmen, aber das schmeckt halt besser. Und dann kommt auch direkt der Zucker mit rein. Und das wird jetzt schön cremig verrührt. Und wenn das dann schön schaumig verrührt ist, gebe ich noch die zwei Flüssigkeiten mit dazu. Öl und Wasser, also Mineralwasser, ich habe da halt einen Sprudel genommen. Das wird ganz kurz eingerührt und die Zeit nutze ich jetzt auch schon mal, um meine Backform einzufetten. Dafür nehme ich meinen Backtrennspray, muss ich es nicht auspinseln, aber ihr könnt es auch mit Butter auspinseln. Das hier ist halt rein pflanzlich. Und dann bemehle ich das noch ein bisschen, dann geht es später leichter raus. Und dann kann ich hier bereits Mehl, Backpulver und Stärke reinsieben, sodass es sich halt ein bisschen vermischt. Und so gibt es halt auch keine Klümpchen im Teig. Also deswegen sieht man das vorher durch.

Und es wird jetzt auch ganz kurz bei niedriger Stufe eingerührt. Und dann könnt ihr den Teig in die Form einfüllen. Den gerade ein bisschen verteilen. Und dann wird der auch schon im Backofen vorgeheizt bei 175 Grad Ober- und Unterhitze, so für ungefähr 15 Minuten gebacken. Ihr müsst auf jeden Fall die Stäbchenprobe machen, kann auch sein, dass er ein paar Minuten länger braucht. Aber nach 15 Minuten schaue ich auf jeden Fall schon mal rein. Und dann hole ich ihn raus und lasse ihn komplett abkühlen. Dann sind wir auch gleich fertig. So schnell geht es heute.

Mein Obstkuchenteig ist jetzt schön abgekühlt und ich werde ihn gleich mit Erdbeeren belegen und mache jetzt auch den Tortenguss selber. Und dafür brauche ich einfach 250 Milliliter Saft. Da habe ich jetzt einen Erdbeersaft und weil der eben schon gezuckert ist, brauche ich da jetzt keinen zusätzlichen Zucker. Dann habe ich hier noch 30 Gramm Speisestärke. Ich benutze etwas Saftstopp, damit der Tortenboden nicht so durchweicht. Und ich habe hier 500 Gramm Erdbeeren. Die habe ich bereits gewaschen und entstielt. Und jetzt gebe ich einfach den Saft in den kleinen Topf. Lass aber ein bisschen was übrig, denn da kommt die Stärke rein. Und die verrühre ich dann erstmal kurz und lasse den Saft einfach aufkochen. Aber das wartet noch ganz kurz, weil ich will erst die Erdbeeren klein schneiden. Nur kann ich halt hier schon mal die Stärke verrühren mit dem Saft, mit dem restlichen. So, habe ich das nämlich schon mal erledigt. Dann nehme ich mir die Erdbeeren und jetzt habe ich lange überlegt, wie ich sie anrichten soll. Entweder könnt ihr sie so komplett draufstellen oder ihr könnt sie in Scheiben schneiden. Scheiben mag ich nicht so besonders, weil die dann schnell matschig werden. Deswegen habe ich mich dazu entschlossen, die einfach zu halbieren und so ein bisschen unregelmäßig anzurichten. Das Messer liegt hier. Und deswegen halbiere ich die jetzt einmal kurz.

Und jetzt transportiere ich meinen Kuchen auf meine Servierplatte, stütze es aber erstmal kurz da drauf. Denn auf dem Abkühlgitter klebt es manchmal an. Aber ich wollte, dass er jetzt einfach schnell abkühlt. So, ganz vorsichtig. Also besser ist es immer, wenn ihr es einfach auf ein flaches Geschirrtuch auf den Tisch stürzt. Kann der Teig nämlich auch schön abkühlen. So geht es halt schneller, weil er von unten dann auch Luft kriegt. Aber meist zieht er einfach dann diesen Deckel mit ab. Aber das ist jetzt nicht schlimm. Stürze ich jetzt nämlich hier noch drauf. Und dann haben wir es wieder schön. So. Da gebe ich jetzt ein bisschen Saftstopp drauf. Das verhindert einfach wirklich, dass dieser Saft von den Erdbeeren dann den Tortenboden durchweicht. Das hat man ja ganz oft, dass der dann ganz durchnässt ist. Und das mag ich nicht so gern. So. Und dann kann ich hier jetzt gleich die Erdbeeren drauf platzieren und drauf anrichten. Und in der Zeit kann ich jetzt auch hier schon mal den Saft aufkochen.

Und wenn der Saft dann kocht, nehme ich ihn einfach ganz kurz vom Herd runter und rühre diese Speisestärke-Saftmischung mit ein. Verrühre das schön und gebe es dann nochmal auf den Herd und lasse es einfach nochmal kurz aufkochen.

Und dann gebt ihr einfach diesen fertigen Guss direkt auf die Erdbeeren drauf. Ich pinsel das jetzt erstmal so ein bisschen drüber, dann kann ich nämlich sicher gehen, dass wirklich alle Erdbeeren bedeckt sind. Dann müssen wir den Kuchen auch noch abkühlen lassen. Und dann gibt es so richtig schöne geschlagene Schlagsahne mit dazu.

0: Murat, wir können den Kuchen anschneiden, er ist fest. Und ich habe ihn jetzt aus dem Kühlschrank rausgenommen, denn ich finde, so ein Erdbeerkuchen muss einfach richtig schön kalt sein.
1: Der sieht aus wie gekauft.
0: Ja, du hast mich auch gerade allen Ernstes gefragt, ob ich den Boden gekauft habe.
1: Ja, ich bin auch jetzt erst gerade gekommen, deswegen.
0: Als würde ich einen fertigen Boden kaufen.
1: Meine Mutter.
0: Und vorhin sage ich noch, dass man den nicht kaufen muss. Ja, deine Mutter?
1: Meine Mutter hat das immer gekauft.
0: Naja, hatte wahrscheinlich nicht so viel Zeit gehabt, wenn sie 6 Kinder hoch großgezogen hat.
1: Meine Eltern hatten keine Hobbys.
0: Wobei das halt schneller geht. Selber gemacht. Guck mal, wie gut das aussieht. Hier ist noch ein Erdbeerstückele, das gehört noch zu dir. Komm, das lege ich dir da so drauf. Dann kriegst du jetzt noch ein Sahnehäubchen. Oben drauf oder nebendran?
1: Oben drauf.
0: Direkt, oder so?
1: Ja.
0: Ui. Und weil du dich immer beschwerst, ich würde deine Torte nicht schön anrichten, kriegst du sogar noch ein Minzblatt.
1: Richtig lieb.
0: Ich finde, jetzt darfst du dich gar nicht mehr beschweren. Darfst einfach mal probieren und mir dann sagen, wie das schmeckt.

0: Du musst halt sagen, wie der Boden auch schmeckt, gell?
1: Oh, ich habe gar keinen Boden abgekriegt.
0: Weil er so luftig locker ist. Mhm.
1: Klasse.
0: Und? Schmeckt gut, gell? Mhm. Ich finde, es ist halt so ein richtig einfacher Teig, den man halt immer schnell zubereiten kann, mit den Grundzutaten, die man daheim hat. Und ja, ich richte das jetzt noch ein bisschen schön an, hoffe, dass ich noch ein schönes Foto hinkriege. Und wenn ihr den einfach mal nachmachen wollt, geht einfach auf sallys-blog.de, da stehen nochmal die genauen Mengenangaben. Und ihr könnt dann natürlich jedes andere Obst auch benutzen. Also ich nehme jetzt Erdbeeren, weil wir gerade Erdbeersaison haben und ich das mit Erdbeeren ganz gern mag. Aber man kann auch Bananen nehmen, man kann Kiwis nehmen. Egal was, also Hauptsache Obst. Himbeeren werden bestimmt auch ganz lecker. Mhm. Aber so, Erdbeer ist mein Favorit. Gell? Ja. Oh ja, der verputzt da den Kuchen, der ist jetzt gleich leer.
1: Ja, ist gut.
0: Kriegst noch ein Sahnehäubchen gleich drauf.
1: Ich habe ganz an uns gegessen.
0: Und ja, ich freue mich schon wieder aufs nächste Mal, schaltet dann auch wieder ein. Und wenn ihr gerne so mehr so einfache Rezepte haben wollt und schnelle Rezepte, schreibt mir einfach in die Kommentare und ich mache das dann natürlich auch immer ganz gern. Bis zum nächsten Mal. Tschüss!

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1: Laue Sommernächte lassen sich nicht nur bei Cocktails und Musik genießen, sondern auch mit festem Schuhwerk an den Füßen und mit Taschenlampe ausgestattet. Denn bei Dämmerung und Dunkelheit sind im Stadtwald in Baden-Baden in den Sommernächten besonders viele Leuchtkäfer unterwegs. Bei einer Führung mit einem Waldpädagogen können Sie die Glühwürmchen einmal in ihrem natürlichen Habitat erleben. Die Veranstaltung findet nur bei trockenem Wetter statt. Deutschland gegen Elfenbeinküste heißt es am Samstagnachmittag, 20. Juni 2026. Wer das Spiel aus dem Toronto Stadion live hier in der Region verfolgen möchte, hat ab 16 Uhr im Enzaun Park in Pforzheim die Möglichkeit, die deutsche Mannschaft gemeinsam mit anderen Fans leckerem Essen und den üblichen Biergartendrinks anzufeuern. Am 21. Juni ist offizieller Sommeranfang. In Gaggenau wird er in diesem Jahr französisch gefeiert. Denn Fête de la Musique verwandelt die Innenstadt in eine Bühne für Live-Musik und Austausch. In Gaggenau wird Fête de la Musique damit schon zum dritten Mal gefeiert. Dadurch soll Sichtbarkeit für die lokale Musikszene geschaffen, Kultur genossen und Menschen zusammengebracht werden.
2: Herzlich willkommen zu den Nachrichten am Donnerstag. Spargelliebhaber möchten es vielleicht nicht wahrhaben, aber kaum hat die Spargelsaison begonnen, neigt sie sich schon wieder dem Ende zu. Wer dem edlen Gemüse noch ein wenig nachtrauern möchte, für den haben wir heute einen Rückblick auf diese Spargelsaison.
3: Am 24. Juni endet die Spargelsaison offiziell. Dieses Jahr stellte sie für Spargelbetriebe eine Herausforderung dar. Im Frühjahr bremsten laut dem Verband Süddeutscher Spargel- und Erdbeeranbauer Kälte und kühle Nächte das Wachstum aus, während die heißen Tage rund um Pfingsten die Spargelqualität negativ beeinträchtigten. Zwischen den Betrieben bestanden laut Spargel-Anbauberater Ludger Altenhoff je nach regionalen Wetterbedingungen daher große Unterschiede. Trockenheit im Herbst habe etwa die Ernte begünstigt, während Regen im Sommer einen Nachteil darstellte. Betriebe hätten jedoch die Herausforderungen erfolgreich überwunden.
4: Sorge bereitete jedoch weiterhin der starke Anstieg der Produktionskosten bei gleichzeitig hohem Preisdruck im Handel.
3: Laut Schumacher werden auch wegen fehlender Wirtschaftlichkeit und ungelöster Nachfolgefragen weitere landwirtschaftliche Betriebe ihre Produktion aufgeben müssen. Die Bundesregierung solle bei Sozialabgaben entlasten und Arbeitskräften aus Drittländern den Zugang zur Saisonarbeit in der Landwirtschaft erleichtern. Angebot und Nachfrage waren dieses Jahr beim Spargelverkauf im Einklang. An Feiertagen und Wochenenden stieg die Nachfrage. Die durchschnittlichen Verbraucherpreise blieben stabil, teilweise auf Vorjahresniveau. Wegen steigender Temperaturen in den Dämmen und dem fehlenden Vermarktungstag am Pfingstmontag stiegen gelegentlich die Preise. Die Ertragsmenge soll dieses Jahr geringer als im Vorjahr ausfallen, so der Verband Süddeutscher Spargel- und Erdbeeranbauer. Gründe dafür seien der Rückgang der Spargelanbauflächen durch Betriebsaufgaben und die Flächenreduktion.
2: Und wir werfen jetzt einen Blick auf die Straßen in der Region. Wer am Wochenende auf der A8 unterwegs ist, der muss Geduld mitbringen.
4: Wochenendstau auf der A8 im Bereich Pforzheim ist vorprogrammiert. Wie die Autobahn GmbH Niederlassung Südwest mitteilt, wird die Hauptader in Fahrtrichtung Stuttgart am Wochenende voll gesperrt. Betroffen ist der Abschnitt zwischen den Anschlussstellen Pforzheim West und Pforzheim Nord. Die Sperrung beginnt an diesem Freitag um etwa 21 Uhr und dauert bis Montagmorgen um 5 Uhr. Grund dafür ist eine dringende Sanierung der Fahrbahndecke. Die Gegenrichtung nach Karlsruhe ist von den Arbeiten nicht betroffen und bleibt ganz normal befahrbar. Besonders viel Geduld brauchen Autofahrer auch im weiteren Verlauf der A8. Im Baustellenbereich der Enztalquerung wird der Verkehr zeitgleich abschnittsweise nur einstreifig geführt. Zudem ist die Rastanlage Kempfelbach Süd wegen der Arbeiten bereits gesperrt. Die offizielle Umleitung führt über die Bedarfsumleitung U7. Die Autobahn GmbH und die Behörden appellieren eindringlich an alle Verkehrsteilnehmer, Navigationssysteme auszuschalten und stur den offiziellen Schildern zu folgen. Wer versuche, über vermeintliche Schleichwege auszuweichen, sorge für einen Verkehrskollaps in den umliegenden Gemeinden und blockiere im Ernstfall die Rettungswege.
2: Wartezeiten von 6 bis 12 Monaten sind normal, wenn man denn überhaupt einen Platz auf der Warteliste bekommt. Die Suche nach einem Platz für Psychotherapie gestaltet sich für viele Patienten schwierig. Und das, obwohl Psychotherapie gerade in Krisen benötigt wird. Im zweiten Talk mit den beiden Psychotherapeuten Anja Thalkuhl und Oliver Neumann aus Pforzheim habe ich über die Situation in der Region gesprochen. Herr Neumann, man hört immer wieder, einen Platz für eine Psychotherapie zu finden, ist quasi unmöglich. Entspricht das denn der Realität, wie Sie sie wahrnehmen?
5: Also unmöglich ist es zum Glück nicht, aber es ist sehr schwierig. Ja. Es ist auch nach meinem Dafürhalten immer schwieriger geworden in den letzten Jahren. Ich persönlich, und das kann ich erstmal ja nur sicher sagen, habe im Moment Wartezeiten von 5 bis 6 Monaten, weil wir natürlich auch immer verpflichtet sind, im Akutfall auch zu intervenieren. Aber ein Regelplatz, ein Regeltherapieplatz müssen Sie mit dieser Wartezeit rechnen, was sehr, sehr schwierig ist für viele Patienten, wo wir sehr viel Unmut auch eigentlich tagtäglich am Telefon davon.
2: Würden Sie denn sagen, wir haben einen Notstand in der Region?
5: Absolut. Ich denke, man kann es nicht anders formulieren. Wenn Sie schwerst betroffen, zum Beispiel an einer Depression leiden, mit suizidalen Gedanken, ja, natürlich ist dann immer der stationäre Bereich eine Möglichkeit. Aber wenn ich dann monatelang auf einen ambulanten Platz warten muss, das ist für mich schon eine Notlage. Ja.
2: Sie haben inzwischen eine Praxisgemeinschaft mit Frau Thalkuhl. Sie sind seit über 25 Jahren tatsächlich in Ihrer Praxis schon in Pforzheim. Das ist eine lange Zeit. Wie erleben Sie denn die Veränderungen in der Psychotherapie? Hat sich es verbessert? Hat es sich verschlechtert? Könnten Sie da so einen Rundumschlag geben?
6: Ja, das kann ich gerne machen. Ich bin seit 2001 in Pforzheim niedergelassen. Jetzt muss ich natürlich sagen, auch meine Schwerpunkte haben sich verändert. Alleine dadurch hat sich was verändert. Ich mache jetzt viele Gruppen, dadurch kann ich jetzt, würde man nur die Zahlen nehmen, mehr Patienten und Patientinnen versorgen. Für die Psychotherapeuten war das immer schwer und seit 1999 gibt es ja das Psychotherapeutengesetz, da wurden die psychologischen Psychotherapeuten den Fachärzten gleichgestellt und ab diesem Zeitpunkt ging es eigentlich, würde ich jetzt so im Rückblick sagen, stetig bergauf. Wir hatten jetzt ein relativ gutes Plateau erreicht, wobei man dazu sagen muss, dass wir uns immer noch weit, weit, weit entfernt von den gut verdienenden Arztgruppen bewegen tatsächlich. Wenn man die 3 nach uns schlecht verdienendsten nimmt, liegen wir auch bei denen noch weit abgeschlagen. Also die Psychotherapeuten sind in der Vergütung tatsächlich ganz weit hinten, aber es ging stetig bergauf. Jetzt wird all das, was so ein bisschen Sicherheit geschaffen hat in den letzten Jahren, im Moment total leider wieder demontiert in der letzten Zeit.
2: Sprechen von den Honorarkürzungen?
6: Ja, ich spreche jetzt von den vergangenen, in der Vergangenheit debattierten oder gerade jetzt kürzlich debattierten Honorarkürzungen.
2: Aber man kann ja sagen, ich würde mal sagen, Psychotherapie ist ein bisschen aus dieser Tabu-Ecke rausgekommen. Es wird mehr darüber berichtet, mehr darüber geredet. Ist das was, was Sie spüren oder was sich vielleicht positiv entwickelt hat?
6: Es ist ein bisschen aus der Tabu-Ecke rausgekommen, genau. Und es gibt da Bereiche, in denen es mehr aus der Tabu-Ecke rausgekommen ist. Also gerade im Traumabereich, ich bin ja Traumatherapeutin auch, ist es jetzt schon so, dass Menschen, ich habe jetzt gerade einen Herrn in Therapie nach einem Messerangriff und der kriegt halt jetzt Therapie. Und das wäre vor 10 Jahren so wahrscheinlich nicht gewesen. Die Wartezeiten, so wie mein Kollege gesagt hat, sind wahnsinnig lang. Also bei mir kriegen Sie in diesem Jahr keinen Therapieplatz mehr, keinen regulären. Und wir haben Juni.
2: Schauen wir mal in die Zukunft, gerne auch in Ihre Praxisgemeinschaft. Was muss sich denn ändern? Vielleicht auch, wie wird sich Ihre Praxis ändern? Ob jetzt zum Guten oder zum Negativen, um eben mit den aktuellen Herausforderungen klarzukommen. Ich gerne mit Ihnen.
5: Also klar ist ein Weiter-so, kann es so nicht geben. Wie gesagt, immer vorausgesetzt, die Bedingungen verschlechtern sich weiter. Ich sag mal, das ist ein Vorteil, glaube ich, unserer Praxisgemeinschaft, dass wir immer im Austausch sind und auch schauen, was gibt es für weitere Möglichkeiten für uns. Aber wir müssen das jetzt noch intensiver angehen, würde ich sagen, in den nächsten Wochen und Monaten, zu schauen, ja, nicht reflexartig nur noch Privatpatienten oder im Großteil, sondern vielleicht auch zu schauen, weil mein Dafürhalten ist, Prävention, was jetzt auch im Moment diskutiert wird, ein ganz wichtiger Punkt, dass wir uns vielleicht dort mehr engagieren, auch über Coachings und Supervisionen. Also es gibt natürlich andere Bereiche, aber was unterm Strich bleibt, ist halt, dass die Zeit, die ich mir dafür nehme, nicht für einen Therapieplatz zur Verfügung steht. Und ja, also letztendlich dann doch eine Milchmädchenrechnung im Sinne der Versorgung der Patienten.
2: Was sagen Sie, auch wenn es zum Beispiel um Privatpatienten geht, weil das jetzt gerade angesprochen wurde, ist das eine Lösung, dass man in Zukunft vielleicht mehr in die Richtung geht? Immerhin finanziell macht das ja schon einen Unterschied.
6: Also eine Lösung für wen ist die Frage, ne? Für uns wäre das möglicherweise vorübergehend mal eine Lösung. Für die Patienten und Patientinnen, die gesetzlich versichert sind, ist es halt keine Lösung. Und ich habe bisher tatsächlich, und das muss ich einfach sagen, in den über 20 Jahren, die ich das mache, keinen Unterschied gemacht zwischen privat und gesetzlich versicherten Menschen, weil die psychischen Erkrankungen auch keinen Unterschied machen. Also die machen keinen Unterschied, wie sie versichert sind. Und deswegen habe ich es immer als etwas angesehen, was wichtig ist, da gleich zu behandeln. Nur gleichzeitig ist es natürlich so, wir müssen leben. Insofern müsste es möglicherweise mehr in die Richtung gehen.
2: Ein kleiner Blick in die Psychotherapie, auch hier in der Region. Vielen Dank, dass Sie bei uns waren.
5: Dankeschön.
6: Dankeschön.
2: In Karlsruhe-Oberreuth wächst mit neuem Wohnraum auch die Infrastruktur für Familien. Mit einem Richtfest wurde jetzt ein wichtiger Meilenstein beim Bau einer neuen Kindertagesstätte gefeiert. Meine Kollegin Lara Kleinmeier war vor Ort.
7: Baustelle, Richtkranz und Gäste beim Rundgang. In Karlsruhe-Oberreuth nimmt die neue Kindertagesstätte sichtbar Gestalt an. Nur 4 Monate nach dem Spatenstich ist in der Johestraße bereits der nächste wichtige Meilenstein erreicht, das Richtfest. Der Rohbau steht, die Arbeiten liegen nach Angaben der Verantwortlichen im Zeitplan.
8: Das ist für uns ein wichtiges Signal, nicht nur für Oberreuth, sondern als Stadtgesellschaft auch oder als Verantwortliche, weil ja die Gesellschaft ziemlich viel investiert im Moment in Aufrüstung, in Kriegsmaterial und so. Und wir haben ja als Slogan mit unserer Immobilientochter der Volkswohnung Zukunft Raum geben. Und das verstehen wir nicht nur im Wohnungsbau, sondern tatsächlich, wer ist Zukunft? Es sind unsere Kinder. Und hier können wir wirklich einen Akzent setzen mit 5 Gruppen, einer kleinen Krippe und 4 weiteren Gruppen mit 82 Plätzen. Also wirklich ein Beitrag für unsere Jugend, für Begegnung, für Erziehung, für Persönlichkeitsreife, alles, was wir eigentlich im Paket für uns als Zukunftsmodell sehen.
7: Das Gebäude wurde speziell auf die Bedürfnisse der Kinder zugeschnitten. Bodentiefe Fenster sorgen für helle Räume, großzügige Gruppenbereiche und eine zentrale Spielhalle bieten Platz zum Spielen und Lernen. Geplant sind insgesamt 82 Betreuungsplätze in 5 Gruppen, darunter eine Krippengruppe. Die neue Kindertagesstätte entsteht in unmittelbarer Nähe zu den 173 neuen Wohnungen in der Wörishofer Straße, die in den vergangenen Jahren entstanden sind.
9: Es macht uns total happy, dass wir halt eben hier genau an dem Grundstück auch den Raum, den Platz haben, dann auch die richtigen Partner gefunden haben, von Architekten bis Baubeteiligten und Politik. Rahmen hat hier an der Stelle komplett gepasst und ist die ideale Ergänzung dann für unser Wohnquartier.
7: Auch das Umfeld der Kita ist Teil des Konzepts. Eine begrünte Außenanlage soll den Kindern geschützte Spiel- und Aufenthaltsflächen bieten, während eine 4,5 Meter hohe Lärmschutzwand die Nähe zur Bahnstrecke abschirmt. Die Baukosten belaufen sich auf rund 5,6 Millionen Euro.
8: Es ist unser Anspruch auch, dass wir Wohnentwicklung in unserer Gesellschaft ganzheitlich betrachten. Ja, Wohnen ist ja ein wichtiges Segment, aber ohne die Infrastruktur, das geht schon von der Mobilität angefangen, von der Nachbarschaft, wie begegnet man sich im Quartier, kann man im Garten sich begegnen, aber was machen die Kinder, wo kann man hier spielen, wo kann man aber auch in die Kita gehen, kurze Wege, wichtig, um Mobilität im Stadtteil zu reduzieren. All diese Themen denken wir in der Volkswohnung ja ganzheitlich, sodass wir den sozialen Anspruch, den wichtigen Beitrag des Wohnens ganzheitlich auch umsetzen können. Und das ist der Beleg hier auch, dass wir es auch einlösen können.
7: Nach Abschluss der Planungsphase rückt nun die Umsetzung in den Mittelpunkt. Es folgen der Innenausbau sowie die Gestaltung der Außenanlagen. Wenn alles nach Plan verläuft, können im Frühjahr 2027 die ersten Kinder hier spielen, lernen und betreut werden.
2: Theaterhäuser stehen heute vor der Herausforderung, ganz unterschiedliche Zielgruppen anzusprechen. Neben künstlerischer Qualität spielen dabei auch Themen wie Inklusion und Nachwuchsförderung eine wichtige Rolle. Die Badische Landesbühne hat nun ihre Pläne für die kommende Saison vorgestellt.
3: Noch sind hier im Stadttheater Bruchsal die Reihen leer. Doch im Herbst sollen unter anderem hier die Premieren der neuen Spielsaison der Badischen Landesbühne aufgeführt werden. Mit dabei ist das bekannte Stück Mario und der Zauberer von Thomas Mann, aber auch die neue Inszenierung Manhattan Project über den Erfinder der Atombombe Robert Oppenheimer.
10: Ich freue mich sehr auf die Produktion Manhattan Project. Das ist ein Stück, was ich auch selbst inszenieren werde. Denn leider ist das Thema Nuklearkrieg und Atombombe ja auf einmal wieder viel näher an uns dran, als wir das noch vor 10 Jahren überhaupt für möglich gehalten hätten. Deswegen die Auseinandersetzung auch mit den ethischen Fragen, die ist, glaube ich, brandaktuell und auch hochrelevant und wichtig.
3: Doch auch Musik, Leichtigkeit und schwarzer Humor werden in der kommenden Theatersaison auf der Badischen Landesbühne nicht zu kurz kommen. Zum Beispiel mit den Geschichten aus dem Buch Struwwelpeter. Die wurden zu einer sogenannten Junk-Oper mit der Musik der Tiger-Lilies verarbeitet. Die ganz kleinen Kinder will man dagegen unter anderem mit einem Klassiker von Astrid Lindgren begeistern.
11: Also wir haben ein vielfältiges Angebot für Kinder und Jugendliche von Klassikern wie Pippi Langstrumpf, die auch die Eltern vermutlich noch mitreißen werden mit dieser unglaublich bekannten Figur auf der Bühne, dieser Heldin, ein Kind, das einfach unglaublich die Eigenständigkeit besitzt, was alle in Unruhe versetzt.
3: Die meisten Stücke feiern ihre Premiere zwar im Stadttheater Bruchsal und die Stadt ist auch der Stammsitz des Theaters. Doch als mobiles Stadttheater zeigt die Badische Landesbühne ihre Stücke auch in anderen badischen Städten wie etwa Bretten und auf der Freilichtbühne im Bruchsaler Schlossgarten. Wichtig ist dem Theater, das Publikum von heute nicht nur örtlich zu erreichen, sondern auch inhaltlich.
10: Wir versuchen natürlich eine gute Balance herzustellen aus historischeren Stoffen, aus zeitgenössischen Stoffen, aus eher unterhaltsamen oder vielleicht auch eher themenzentrierten Dingen. Aber für uns ist eigentlich immer relevant die Frage, glauben wir, dass wir das für ein Publikum von heute in einer Relevanz erzählen können.
3: Zum Publikum von heute gehören auch Menschen mit Handicap oder alle, die nicht lange stillsitzen können. Auch sie sollen vom Theaterbesuch nicht ausgeschlossen werden. Eine Simultanübersetzung in Gebärdensprache wird unter anderem für eine Vorstellung des Stücks Mario und der Zauberer angeboten. Beim Theaterstück für Kinder, Hey Hey Hey Taxi, bleibt dagegen der Zuschauerraum hell und es darf während der Vorstellung geredet und sich bewegt werden.
11: Taxi als Wiederaufnahme ist auf jeden Fall eine unglaublich spannende Geschichte, auch als Relax-Performance Publikum oder sehr jungem Publikum auch die Möglichkeit zu geben, eine Vorstellung anzuschauen, ohne kontinuierlich sehr, sehr lange stillsitzen zu müssen, stillhalten zu müssen. Herausforderungen, die wir alle kennen und für Kinder einfach nochmal ganz andere Dinge bedeuten. Und das aufzulösen und gleichzeitig eine spannende Geschichte zu erleben, ist einfach eine total spannende und schöne Sache.
3: Und das kommt beim jungen Publikum scheinbar gut an. Jeder dritte Theaterbesucher der letzten Saison war unter 18. Ein Rekord für die Badische Landesbühne. Ob dieser Trend anhält, wird sich zeigen. 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
2: Nur noch wenige Stunden, dann startet in Mexiko das Eröffnungsspiel der Fußball-Weltmeisterschaft. Das Duell zwischen Mexiko und Südafrika, der Auftakt von insgesamt 104 Spielen in Mexiko, Kanada und den USA. Auch bei uns in Karlsruhe ist das Fußballfieber bereits angekommen. Oder doch nicht? Wir haben uns mal in der Fußgängerzone umgehört.
12: Ja, ganz gut eigentlich. Also schon, die ist da auf jeden Fall die Vorfreude. Schauen wir mal, was beim Gruppenspiel passiert.
13: Ach ja, man guckt sich's mit an. Gut, mein Partner, der ist richtig Fußballfanatisch. Und da bleibt nichts anderes übrig, als eine Frau mitzugucken. Aber es ist sehr, sehr toll.
14: Ja, natürlich bin ich für das deutsche Team, ja, und drücke denen die Daumen, aber die sind, glaube ich, erst am Sonntag dran, ja. Okay, das gucke ich natürlich. Gut, politisch finde ich es ein bisschen fragwürdig.
15: Also ich habe von der Firma haben wir so ein Kicktipp-Spiel mitgemacht, ja. Aber das war bisher mein einziger Kontaktpunkt, würde ich sagen. Ich werde wahrscheinlich ein paar Spiele gucken, zumindest die deutschen.
16: Fußball ist ungefähr der einzige Sport, der mich nicht interessiert. Tennis, Tischtennis, Reiten, ja, aber Fußball finde ich, ja, ist alles Kommerz und Bestechung. Und wenn ich ein Infantino so sehe, dann denke ich, nein, dann interessiert mich Fußball überhaupt nicht mehr.
17: Sehr groß, aber man merkt nichts von der Spannung in Deutschland. Hier hängen nicht Deutschlandflaggen. Ja. Man merkt nicht, dass die WM gerade stattfindet. Die Flaggen fehlen.
18: Wir gucken auf jeden Fall, was man sagt, genau, zu Hause. Mhm. Ganz entspannt, nicht mit so viel Tumult, mit vielen Menschen außerum und jeder schreit was Dummes rein.
19: Also um ehrlich zu sein, ich gucke kein Fußball mehr seitdem her. Nein, weil man echt frustriert ist, weil es nur eine reine Konsumsache ist. Ja? Jetzt sind jetzt so viele Länder dabei und es geht alles aber dann nur ums Geld. Ja?
20: Ich habe gar keine Freunde, es ist nur noch ein Geschäft. Ich liebe den Sport, aber nicht das Geld.
21: Wer meinen Sie, wer wird?
22: Deutschland nicht.
13: Ich gehe davon aus, dass wir so, ja, WM-Sieger werden wir wahrscheinlich nie werden. Aber der Zweite oder den Dritte, den werden wir schon kriegen.
15: Boah, ich habe getippt auf Deutschland. Realistisch wahrscheinlich Spanien oder England. Aber mein Herz schlägt für Deutschland.
23: Wir hoffen nochmal die Vorrunde auf jeden Fall. Und ja, so gut bin ich, glaube ich, sonst nicht im Prognostizieren, was irgendwie Fußball betrifft. Aber das schaffen sie auf jeden Fall.
24: Entweder Deutschland, wenn nicht Deutschland, dann Türkei.
17: Mein Prediction ist, ich hoffe, dass Deutschland gewinnt, aber ich bin mir ziemlich sicher, dass Spanien oder Argentinien gewinnt. Nach Deutschland ist mein Favorit Irak.
25: Deutschland wird Weltmeister dieses Jahr. Deutschland, okay?
2: Und um 21 Uhr geht's dann los mit dem ersten Spiel. Das war's für heute mit den Nachrichten. Machen Sie's gut und tschüss.

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1: Hallo und einen schönen guten Abend. Herzlich willkommen zum Wetter auf Baden-TV. Noch ist bei uns die Schafskälte in vollem Gang. Es bleibt sehr kalt und sehr frisch. Vor allem nachts rutschen die Temperaturen deutlich nach unten. So auch in der kommenden Nacht. Da gibt es auch viele Wolken. Zeitweise fällt aus diesen Wolken Regen. Es ist eine sehr durchwachsene Nacht. Und die Frühtemperaturen, die liegen am Freitagmorgen gerade mal bei 9 Grad in Germersheim und maximal 13 Grad in Freiburg. Der Freitagmorgen ist dann geprägt von weiteren dichten Wolkenfällen. Immer wieder gibt es Regen oder Regenschauer. Die Sonne muss wirklich kämpfen. Meist bekommt man sie überhaupt nicht zu Gesicht. Und die Temperaturen, die erreichen am Freitagnachmittag maximal 18 Grad in Pforzheim und gerade mal 14 Grad in Freudenstadt. Und auch im weiteren Tagesverlauf bleibt es eher durchwachsen. Dichte Wolken, wenig Sonnenschein, aber die Schauer lassen dann doch langsam bis zum Abend nach und es trocknet ein klein wenig ab. Die Abendtemperatur liegen dann so um 17 Grad in Baden-Baden und bei 19 Grad in Karlsruhe. Der Blick auf die weiteren Aussichten und es wird wieder freundlicher. Am Samstag deutlich mehr Sonnenschein, Temperaturen 24 bis knapp 29 Grad am Oberrhein. Und auch der Sonntag fällt dann verbreitet sommerlich aus. Mal Sonnenschein, mal ein paar Wolken und die Höchsttemperaturen erreichen 25 bis 29 Grad. Zum Montag ein bisschen kühler, es bleibt aber freundlich, immer wieder scheint die Sonne und meist liegen die Werte um 25 Grad. Das war's vom Wetter. Einen schönen Abend.

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Laue Sommernächte lassen sich nicht nur bei Cocktails und Musik genießen, sondern auch mit festem Schuhwerk an den Füßen und mit Taschenlampe ausgestattet. Denn bei Dämmerung und Dunkelheit sind im Stadtwald in Baden-Baden in den Sommernächten besonders viele Leuchtkäfer unterwegs. Bei einer Führung mit einem Waldpädagogen können Sie die Glühwürmchen einmal in ihrem natürlichen Habitat erleben. Die Veranstaltung findet nur bei trockenem Wetter statt. Deutschland gegen Elfenbeinküste heißt es am Samstagnachmittag, 20. Juni 2026. Wer das Spiel aus dem Toronto Stadion live hier in der Region verfolgen möchte, hat ab 16 Uhr im Enzaun Park in Pforzheim die Möglichkeit, die deutsche Mannschaft gemeinsam mit anderen Fans leckerem Essen und den üblichen Biergartendrinks anzufeuern. Am 21. Juni ist offizieller Sommeranfang. In Gaggenau wird er in diesem Jahr französisch gefeiert. Denn Fête de la Musique verwandelt die Innenstadt in eine Bühne für Live-Musik und Austausch. In Gaggenau wird Fête de la Musique damit schon zum dritten Mal gefeiert. Dadurch soll Sichtbarkeit für die lokale Musikszene geschaffen, Kultur genossen und Menschen zusammengebracht werden.

Ich kenne Crossbike, ich kenne Mountainbike, ich kenne Rennrad. Aber Gravelbike ist für mich noch so ein bisschen, ja, etwas, was ich noch nicht so ganz erforschen kann. Aber wir haben einen Experten bei mir, einen Top-3-Fahrer, einen Gravelbiker aus der Region, der uns erklären kann, warum dieses Gravelbiking absoluter Top-Trend beim Radfahren ist. Bei mir ist Michael Groß, kommt aus der Region und hat auch noch die schönsten Touren für uns mitgebracht. Jetzt.

0: Fahrradfahren ist gesund und Biking boomt. Mountainbiking kennt jeder. Rennradfahren tut auch jeder. Aber was ist Gravelbiking? Das kann uns einer erklären, der zu den Top 3 Gravelbikern in Deutschland gehört. Er kommt aus der Region Karlsruhe und ist bei mir. Michael Groß ist bei mir. Hallo Michael, schön, dass es geklappt hat.
1: Hallo Martin, vielen Dank für die Einladung.
0: Bist du mit dem Gravelbike da?
1: Nee, heute nicht, heute mit dem Auto, aber sonst wäre ich schon gerne bei dem Wetter unterwegs.
0: Michael, nimm uns ein bisschen mit. Ich kenne Mountainbiking, ich kenne Rennradfahren, ich kenne diese Citybikes. Also es gibt ja viele verschiedene Fahrradtypen. Aber ich muss zugeben, Gravelbike ist für mich ein bisschen neu. Gravel, Englisch, Schotter, Kies.
1: Korrekt, ja.
0: Was ist Gravelbiking?
1: Man muss sich ein normales Rennrad vorstellen mit Rennlenker, allerdings halt mit breiten Reifen. Also wir sprechen da von 45 mm breiten Reifen oder mehr.
0: Ein bisschen Mountainbike-Reifen fast?
1: Auch,
0: ne?
1: Ja, ja. Mittlerweile geht der Trend auch Richtung Mountainbike und man fährt halt vorwiegend über Schotter. Und man kann natürlich auch relativ schnell auf der Straße fahren. Man kann auch leichte Trails mitnehmen. Man ist halt maximal flexibel unterwegs damit.
0: Also du kannst eigentlich alles machen. Du kannst ein bisschen Rennrad fahren auf der normalen Rennradpiste.
1: Genau.
0: Kannst aber auch Natur sehen, kannst über die Bergrücken fahren. Es geht alles.
1: Geht alles, ja. Mhm. Das ist echt die eierlegende Wollmilchsau, würde ich fast schon sagen. Mhm. Technische Trails machen natürlich keinen Spaß damit, aber ansonsten ist man flexibel, auch wenn man mal einfach mal einen Weg ausprobieren möchte, ob der funktioniert, kann man mit dem Gravelbike einfach mal reinfahren und gucken, wo man rauskommt.
0: Also Gravelbike, technische Trails, um es für alle nochmal zu erklären, beim Mountainbiking hat man ja diese mit Rampen und mit besonderen Kehren, das macht der Gravelbiker nicht so gern.
1: Das macht man nicht, nein, das funktioniert nicht, das macht auch keinen Spaß.
0: Bist du übers Mountainbiking zum Gravelbiking gekommen?
1: Ja, also ich bin früher, ich habe angefangen mit dem Mountainbike, dann bin ich auch parallel noch Straßenrennen gefahren. Und ich sage immer, Gravel ist so die Symbiose aus beiden. Mhm. Es ist auch ein Schmelztiegel von beiden Disziplinen. Es kommen Fahrer aus dem Mountainbike, es kommen aber auch Fahrer aus dem Rennradbereich. Und die fahren mittlerweile alle Gravelrennen.
0: Also was völlig Neues für mich, aber wahrscheinlich schon ein bisschen länger in der Welt. Und Michael ist ein Experte dafür. Freue mich auf die Sendung, die Mischung aus Straßenrennen und Mountainbiking, Gravelbike, heute mein Thema.
1: Genau.
0: Großer Name, bekannter Schwimmer, ne? Werde ich nie vergessen. Ja. Wirst du oft auch angesprochen?
1: Ah, jetzt nicht mehr. Jetzt aber nicht mehr. So vor 20, 25 Jahren.
0: So meine Generation mit grauen Bärten, die fragen das immer.
1: Die kennen Michael Groß noch.
0: Also nicht der Schwimmer ist bei mir, sondern der Gravelbiker ist bei mir. Wir wollen dich besser kennenlernen. Deine 10 Fragen, dein Sternzeichen, Michael.
1: Wassermann.
0: Verliebt, verlobt oder verheiratet?
1: Verliebt.
0: Deine Lieblingsfarbe?
1: Grün.
0: Grün. Habt ihr ein Haustier?
1: Ja.
0: Was für ein Haustier ist es?
1: Eine Katze.
0: Eine Katze, ja. Sehr schön. Also Katze, nicht Kater.
1: Katze.
0: Katze. Welches Poster hing in deinem Jugendzimmer?
1: Oh, Kurt Cobain.
0: Kurt Cobain, also dann war das wahrscheinlich auch die erste selbst gekaufte Schallplatte oder CD.
1: Mit, ja.
0: Sehr gut. Erstes Vorbild, Michael?
1: Oh, Jan Ullrich.
0: Jan Ullrich, großer Rennradfahrer.
1: Ja.
0: Und deswegen auch zuerst Rennrad gefahren, weil es das große Vorbild war.
1: Nee, zuerst Mountainbike gefahren, aber 1997, als er die Tour gewonnen hat, war ich schwer beeindruckt und war Jan Ullrich-Fan.
0: Und konntest ihn anfeuern in der Region, Tour de France war
1: auch
0: hier, große Radrennen. Klasse. Welches Buch hast du zuletzt gelesen, Michael?
1: Gar keins.
0: Dein Lieblingsurlaubsziel?
1: Italien.
0: Und Hausmannskost oder Gourmet-Tempel? Wie bist du unterwegs?
1: Hausmannskost.
0: Für so, wenn man du bist ja auch Ausdauer gefragt, oder? Beim Gravelbike?
1: Ja.
0: Was heißt dann Hausmannskost bei dir, damit es auch mit dem Radfahren zusammenpasst?
1: Reis, Nudeln, Fleisch, gutes Fleisch, Gemüse natürlich, Salat viel.
0: Ja. Okay, also sehr ausgewogen. Ausgewogene Kost. Und wir wollen ein bisschen den schönen Regionen fürs Gravelbiking auf die Spur kommen. Jetzt hast du Lieblingsurlaubsziel Italien gesagt. Ich gehe doch davon aus, dass ein Top-3-Gravelbiker die Urlaubsziele auch danach aussucht, ob man gut Gravelbike fahren kann.
1: Definitiv, ja. Also die Toskana ist wahnsinnig schön mit den weißen Straßen. Gibt es ja auch ein Straßenrennen dort. Da kann man wahnsinnig gut Gravelbike fahren, wie auch im Veneto, also in den Prosecco Hills, wo ich meine erste WM gefahren bin.
0: Prosecco Hills?
1: Ja.
0: Das hört sich gar nicht nach Radrennen an.
1: Ja, das sind so die Ausläufer der Alpen Richtung Venedig. Mhm. Und da wird halt vorwiegend Prosecco produziert. Mhm. Und da kann man wahnsinnig schön auch mit einem Gravelbike unterwegs sein. Aber auch rund um Gardasee ist eine tolle Region einfach zum Radfahren.
0: Könnte es sein, dass das Rennradfahren von der Haltung, man ist beim Rennrad sehr konzentriert aufs Radfahren und fährt auch durch tolle Landschaft,
1: ja,
0: weniger zulässt, die Landschaft aufzunehmen und das Gravelbiking einem mehr Möglichkeiten gibt, das zu sehen, was man durchfährt?
1: Naja gut, man kann natürlich mit dem Gravelbike nochmal an ganz andere Stellen kommen wie mit dem Rennrad. Oft die Berge sind vielleicht mit Schotterwegen erreichbar, aber halt nicht mit dem Rennrad dann. Und von dem her sieht man vielleicht schon nochmal ein bisschen mehr. Je nachdem, wie schnell man natürlich mit dem Rennrad auch unterwegs ist, kann man die Landschaft schon auf sich einwirken lassen.
0: Bei den Rennradfahrern wundern mich immer die Streckenlängen. Da sind ja viele, viele Kilometer werden da abgeradelt. Ist es beim Gravelbiking eine ähnliche Streckenlänge?
1: Ja, ja, tatsächlich. Ja. Also 150, 200 Kilometer ist da jetzt kein Hindernis. Also ja, das ist ähnlich wie beim Rennradfahren.
0: Und der Gravelbiker von der Ausstattung, nehme ich technisch nochmal mit. Beim Rennradfahrer hat man den Rennradlenker.
1: Ja.
0: Ist es ein Gravelbike ähnlich aufgebaut, ja, nur mit breiteren Reifen?
1: Ja. Mhm. Also man hat halt eine Zulässigkeit vom Rahmen, einfach breitere Reifen zu fahren. Dadurch ist man natürlich auch maximal komfortabel, auch auf Schotter unterwegs. Sonst von der Geometrie her hat man ein bisschen längeren Radstand, dass man einfach ein bisschen ruhiger quasi über Schotter fahren kann. Aber ansonsten ist es ungefähr vergleichbar mit der Geometrie eines Rennrades.
0: Wir waren in Italien gerade unterwegs. Die Prosecco Mountains, der Titel gefällt mir immer noch gut.
1: Prosecco Hills.
0: Die Prosecco Hills.
1: Noch besser.
0: Noch besser. Aber man muss gar nicht zu den Prosecco Hills. Es reichen auch die Hills rund um den Dobel. Wir leben in einem Gravelbiking-Traumland, oder?
1: Absolut, ja. Man kann wahnsinnig viele Kilometer hier auf Schotter abspulen und man kann halt auch dann die Aussicht in die Rheinebene genießen. Man kann Richtung Kaltenbronn fahren, man kann auf die Teufelsmühle fahren, man hat eine wahnsinnige Aussicht, oder der Merkur ist wunderbar zu erreichen mit dem Gravelbike. Also ich bin immer wieder überrascht, wie vielseitig einfach die Region hier ist. Und wenn man sagt, okay, ich möchte jetzt vielleicht nicht in die Höhe fahren, dann bin ich halt einfach in der Rheinebene unterwegs und habe da genügend Strecken einfach auf Schotter, die ich fahren kann.
0: Michael, Hand aufs Herz. Ich wandere auch gerne und bin eigentlich ganz froh, dass auf meinen Wanderstrecken jetzt nicht ein Rennradfahrer um die Ecke kommt. Gibt es manchmal auch kleine Konfrontationen an diesen? Das sind ja dann wahrscheinlich eher Lauf- und Wanderstrecken, an denen dann plötzlich die Gravelbiker langfahren.
1: Das sind eher die breiten Schotterstraßen. Also jetzt, ich denke, mit dem Mountainbike hatten wir mehr Konfliktpunkte als jetzt mit dem Gravelbike.
0: Ich will doch nochmal auf den Punkt zurückkommen. Es gibt ja für jeden Trend gibt es so einen Explosionspunkt. Irgendwas ist passiert. Seit wann hat sich das zu einem Megatrend entwickelt? Kannst du es verorten?
1: Lass mich mal ganz kurz überlegen. Also ich sag jetzt von mir, dass ich eigentlich auf dem Gravelbike schon seit 2016 unterwegs bin. Damals habe ich das einfach nur gesehen aus den USA, dass das einfach dort eine aufstrebende Sportart ist. Und mir hat es irgendwie auch gefallen, dass man einfach so beide Lager ein bisschen miteinander vereinen kann.
0: Und dann schwappte das irgendwann über den großen Teich zu
1: uns? Es kam so, würde ich sagen, wo sich die ersten Hersteller damit richtig beschäftigt haben. Ich denke mal so Ende 2019, 2020. 2020 hatte ich tatsächlich mein erstes richtiges Gravelbike. Vorher bin ich im Grunde genommen ein Crossrad, also ein Querfeldeinrad mit maximal breiten Reifen gefahren.
0: Das gibt es ja auch

0: habe gesagt, okay, das ist es.
1: Und das ist es, war in den USA schon früher klar, weil dort das Thema Gravelbiking früher angesagt war. Liegt es dort an der Landschaft? Sind die ersten großen Rennen dort auch gefahren worden? Kannst du so ein Rennen sagen? Ich glaube, letztes Wochenende war ein großes.
0: Das war Unbound, genau, in Kansas City, in Emporia, genau. Ist ein Rennen, was jetzt dieses Jahr die 20. Austragung war. Das sind 200 Meilen, also roundabout irgendwas mit 300 noch irgendwas Kilometern. Also gibt es immer eine Nord- und eine Südroute, wird immer jedes Jahr abgewechselt. Und da fährt man einfach halt auch mal so 60, 70 Kilometer geradeaus auf so einem Schotterweg.
1: Michael Groß, der Gravelbiker, ist bei mir. Michael, für diese Fragen kann ich nichts, das ist das Schöne, sondern das sind Entweder-Oder-Fragen, die Redaktion hat sich die nicht für dich überlegt, sondern für alle Gäste. Und du bist praktisch deiner eigenen Frage Herr, du darfst sie selbst ziehen und mir überreichen.
0: Okay.
1: Frage Nummer 1.
0: Dann fange ich mal an. Ich schaue auch gar nicht drauf.
1: Deine erste Frage, Entweder-Oder, nur eine Antwort ist möglich, glaube an Schicksal oder ist alles Zufall?
0: Schicksal. Glaube ich dran.
1: Also ein Stück weit vorbestimmt, was da passiert. Hast du schon beim Gravelbiking mal auch so Momente gehabt, die auch ein bisschen gefährlich waren und ist gut gegangen?
0: Ja, klar, logisch.
1: Das kommt vor.
0: Kommt vor. Findest also gerade wenn man jetzt auf schwierigen Abfahrten ist, also Schotter kann auch natürlich sehr rutschig sein und wenn man die Strecke nicht kennt und dann und zu schnell ist, in die Kurve kommt, dann kann das natürlich auch böse sein.
1: Man macht ja alles, wir haben die Eltern gesagt, fahren nicht über Schotter, das ist gefährlich. Und ihr fahrt absichtlich drüber. Ja. Ja. Zweite Frage, zwei haben wir immer, entweder oder. Michael, Frage Nummer 2. Entweder nur noch Vanillepudding oder nur noch Schokoladenpudding. Welche Fraktion bist du?
0: Vanille,
1: ich auch. So, da haben wir was gemeinsam.
0: Es war schon früher im Kindergarten, so habe ich immer die Vanillemilch getrunken.
1: Wir waren drei Brüder und wenn zu Hause Pudding gemacht, ich war immer der Vanillepudding-Befürworter. Aber die anderen beiden wollten Schokoladenpudding, was gab's?
0: Schokolade natürlich.
1: Der arme Martin.
0: Ja.
1: Gravelbiking ist mein Thema heute in der Martin-Wacker-Show mit Michael Groß. Ich habe schon gesagt, Top 3, wo kann ich die Top 3 einordnen? Welche Rennen fährst du, wie sehen die Wettbewerbe aus?
0: Das sind World Series Rennen, also es ist quasi so der Weltcup im Gravel-Sport. Also es ist ja vom Weltverband der UCI ausgeschrieben. Da gibt es, glaube ich, mittlerweile um die 35 Rennen auf der ganzen Welt verteilt. Und ein Top 25% Ergebnis, also man muss unter den ersten 25% im Ergebnis eines solchen Rennens sein. Dann bist du für die Weltmeisterschaft qualifiziert.
1: Findet in diesem Jahr wieder statt, die Weltmeisterschaft?
0: Die findet statt in Australien.
1: Und?
0: Wird wahrscheinlich dieses Jahr für mich, werde ich mal aussetzen. Nächstes Jahr peile ich das wieder an.
1: Der UCI ist ein mächtiger Verband, ein mächtiger Sportverband. Weltmeisterschaften werden ausgetragen. Gib mal eine Prognose ab. Was glaubst du, bis wann Gravelbiking Status Mountainbiking hat? Da tut sich ja schon viel. Wie sieht es aus für dich? Was wird sich tun demnächst?
0: Ich denke, in den nächsten Jahren werden auch fast alle Rennen live übertragen. Also da hat man jetzt dieses Jahr angefangen. Es war vor kurzem auch ein Rennen in den Niederlanden, was zum ersten Mal mit Live-Bildern gesendet wurde. Beim Mountainbike-Weltcup hat man das schon über Jahre, was dann halt in Eurosport auch ausgestrahlt wird. Das wird sich sicherlich im Gravel, bei Gravel-Rennen auch so ergeben, weil einfach auch die Industrie eine Plattform gerne hätte, um einfach diesen Sport weiter populär zu machen und natürlich auch Räder zu verkaufen, logischerweise.
1: In den USA war letztes Wochenende das große Rennen in Kansas City, du hast es angesprochen. Ja. Gibt es schon Profis beim Gravelbiking?
0: Ja. Die ersten Profis gab es in den USA, mittlerweile gibt es auch genügend in Europa, die von dem Sport leben.
1: Und wenn du jetzt, wir haben es vorhin gesagt, World Series, Top 3, du bist da vorne mit dabei. Ist das ein bisschen ein Lebenstraum zu sagen, Gravel Biking, du kommst zum professionellen Team, eventuell auch als Profi zu fahren?
0: Na, das, dafür bin ich jetzt mittlerweile schon in einem gesetzten Alter, wo ich einfach

0: Wichtigstes beim Radfahren?
1: Ja, natürlich. Also da muss man einfach dann auch realistisch sein und sagen, okay, auf Altersklassenebene kann ich da schon noch, ist schon noch ein Ziel, ein World Series Rennen zu gewinnen irgendwann. Aber dass ich da jetzt als Profi unterwegs bin, das ist unrealistisch.
0: Die Martin Wacker Show, es gibt diese Tasse zu gewinnen, die ist nicht käuflich zu erwerben. Ich werde oft gefragt, ist das denn eine Tasse aus Aluminium? Nein, sie ist aus Porzellan, auch wenn sie so aussieht. Und sie ist der einmalige Hauptpreis bei
2: Stadt,
0: Land. Und das Spiel jetzt mit Michael. Michael ist ein bisschen eine verbale Schotterpiste, ich gebe das zu. Manchmal kann man relativ gerade auf dem Geläuf fahren, manchmal holpert es ein bisschen, aber du kommst da durch. 5 richtige in 30 Sekunden starten wir.
1: Okay.
0: Mit dem Buchstaben M, wie Michael. Und wir starten mit einer Stadt mit M.
1: München.
0: Ein Land.
1: Malediven.
0: Eine Frucht.
1: Malve.
0: Etwas im Baumarkt.
1: Material.
0: Etwas beim Grillen.
1: Okay. Keine Ahnung.
0: Keine Ahnung, weiter. Das braucht man zum Backen mit M.
1: Mehl.
0: Ja, das ist ungesund mit M. Weiter. Eine Zeichentrickfigur.
1: Mickey Mouse.
0: Mickey Mouse, die gilt noch. Denn wir haben 5, glaube ich, so schon geschafft. Wie viel waren es? 6 richtige, Michael. Also gehen wir es nochmal durch. Frucht hast du gut gelöst. Im Baumarkt hast du auch etwas beim Grillen. Da hing es ein bisschen. Mhm. Ich denke immer an französische Nachbarland Merges.
1: Ah, ja.
0: Und meine Tochter will immer Maiskolben. Also hätte auch funktioniert. Braucht man beim Backen Mehl, hast du gehabt. Und das ist ungesund. So Schokoriegel Mars oder Marshmallows. Das braucht kein Mehl. Aber du, 6 richtige. Lass uns zurückkommen zum Thema Gravelbiking. Ehrlich gesagt, ich kriege richtig Lust darauf, finde ich richtig spannend. Und wenn ich jetzt loslegen wollte, du hast ein paar Strecken vorhin schon beschrieben, hast gesagt, also so Dobel oben, Schwarzwald, kann ich mir aber nicht merken. Findet man deine Lieblingsstrecken irgendwo?
1: Gut, unter anderem kann man die nachgoogeln bei Komoot zum Beispiel oder... auf meiner Website kann man die noch finden.
0: Kann ich die auf Social Media auch folgen? Hast du da auch so ein paar Informationen?
1: Social Media habe ich auch, ja. Mhm. Also Instagram, TikTok, soweit bin ich nicht. Da bin ich zu alt dafür.
0: Aber Gravelbiking und so Tipps geben, das ist schon so ein Thema, was dir auch Spaß macht?
1: Ja, natürlich, klar.
0: Mitzunehmen, da findet man deine Lieblingsstrecken. Gibt es eine absolute Lieblingsstrecke, wo du sagst, du kommst ja, glaube ich, gebürtig aus Völkersbach.
1: Genau.
0: Auch das ist ja schon schön zum Radfahren. Gibt es so eine Ecke, wo du sagst, boah, das müsst ihr unbedingt machen oder so eine tägliche Strecke von dir?
1: Ja, da gibt es tatsächlich was. Ich fahre ganz gern von Völkersbach aus über Freilsheim, Moosbronn, von Bernödern über Bernbach. Kann man dann schön hinten rumfahren über einen geschotterten Weg nach Herrenalb. Von Herrenalb dann hoch Richtung Oberes Gaistal zum Weithäuslesplatz. Und vom Weithäuslesplatz kann man dann sehr schön auf der Höhe entweder zur Teufelsmühle oder halt noch ein Stückchen weiter Richtung Kaltenbronn fahren.
0: Hört sich für mich nach 4 Wochenenden an. Das ist so eine Strecke, die du dann so dann zurücklegst.
1: Ja, dann kann man schön, wenn man es weiterfahren möchte, dann fährt man halt auf der Höhe weiter über Besenfeld, Freudenstadt und kann dann schön übers Murktal zurückfahren. Könnt vielleicht noch ein bisschen einen Abstecher jetzt zur Schwarzenbach-Talsperre machen. Die ist jetzt schön, also die hat ja kein Wasser, dadurch sehr imposante anzusehen. Und dann über Baden-Baden zurück.
0: Das ist für dich eine Gravel-Bike-Route, so als ich nenne es mal, nicht Profi, aber als jemand, der das professionell betreibt. Wie sieht so ein Trainingstag aus, bevor du so aufs Bike steigst? Ernährung spielt eine Rolle, Fitness. Beschreib uns mal so einen typischen Trainingstag.
1: Gut, also im Grunde genommen hat man ja dann seinen Plan, den man von seinem Trainer vorgegeben kriegt. Das sind halt unterschiedliche Sachen dann drauf. An einem Tag in der Woche machst du halt deine intensiven Sachen. Da fahre ich dann ganz gern im Mosabtal meine Intervalle. An anderen Tagen hast du dann halt längere Einheiten drauf, wo man dann auch mal, wenn man sich gerade jetzt für ein langes Rennen vorbereitet, wo man dann halt auch mal so eine Strecke fahren kann, wie ich es jetzt gerade eben beschrieben habe. Ansonsten auch einmal die Woche ist mal auch das Fitnessstudio angesagt, um einfach eine Rumpfstabilität zu erhalten, dass man ordentlich auf dem Rad sitzt, dass man jetzt nicht irgendwie Rückenschmerzen, Schulterschmerzen bekommt. Genau, und so, es liegt natürlich auch immer drauf, was hat man jetzt dieses Jahr geplant, welche Rennen, was brauche ich da für Skills einfach. So bereitet man sich vor für seinen Rennkalender.
0: Kannst du noch mit Freunden eine normale Radtour machen, wo man dann auch mal, du hast vorhin die schöne Strecke beschrieben, ich würde die Strecke vor allem orientiert sehen an schönen Hütten, gemütlichem Bier und einem guten Wurstsalat. Schaffst du das noch oder hat der Gravelbiker immer nur das Ziel vor Augen und will die Strecke abfahren?
1: Gut, ich bin ja grundsätzlich eher sportlich unterwegs. Auch wenn ich jetzt mit Freunden fahre, dann sind es meistens Freunde, die auch ähnlich sportlich unterwegs sind. Von dem her, ich denke, so aus dem normalen Freundeskreis wird sich jetzt niemand auf die Idee kommen, mit mir Radfahren zu gehen. Also das, ja.
0: Ich mach's dann auch nicht.
1: Kommt eigentlich nicht vor.
0: Genau. Wir haben viel gelernt über Gravelbiking mit Michael Groß, einem Top-Gravelbiker, der nicht in Kansas war letztes Wochenende und es auch nicht mehr zum Profi schaffen wird. Aber trotzdem hast du natürlich Ziele. Gibt es in diesem Jahr so ein ganz großes Ziel, auf das du hintrainierst?
1: Also ich würde schon ganz gern bei der Europameisterschaft starten. Die ist Ende August in Belgien, in den Ardennen. Dafür muss ich mich aber allerdings auch erst noch qualifizieren. Das Frühjahr war jetzt nicht so. Ich hatte eine Sturzverletzung, ich war öfters erkältet. Ich hatte noch andere Themen, mit denen ich mich vorrangig beschäftigt habe. Daher will ich jetzt so ab Mitte des Jahres mit Rennen auch wieder starten. Mhm. Für nächstes Jahr würde ich ganz gerne nochmals beim Tracker starten in Girona. Ist im Grunde genommen Europas größtes Gravel-Event überhaupt.
0: Also drücken wir die Daumen, dass du verletzungsfrei bleibst, dass das funktioniert. Und danke, dass du mir das so ein bisschen erklärt hast, Gravel-Biking. Ich weiß, worum es geht. Ich mache es, glaube ich, so halb. Aber ich steuere auch noch gerne die Hütten an und die Gastronomie. Alles Gute, Michael, danke. Für dich weiterhin. Auch nächste Woche habe ich einen spannenden Gast, auch aus der Region. Lea Ladoux ist bei mir. Es ist eine Frau, die ihre fantastische Stimme nicht mit Gitarre, sondern mit elektronischer Musik zusammenbringt. Das macht sie aufgrund eines Studiums hier in Karlsruhe. Also eine ganz, ganz spannende Sängerin, von der man viel hören wird. Und nächste Woche ist sie bei mir zu Gast. Ich wünsche euch noch einen schönen Restsonntag auf dem Fahrrad oder zu Hause auf dem Sofa. Beides ist recht. Bis dahin.

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0: Laue Sommernächte lassen sich nicht nur bei Cocktails und Musik genießen, sondern auch mit festem Schuhwerk an den Füßen und mit Taschenlampe ausgestattet. Denn bei Dämmerung und Dunkelheit sind im Stadtwald in Baden-Baden in den Sommernächten besonders viele Leuchtkäfer unterwegs. Bei einer Führung mit einem Waldpädagogen können Sie die Glühwürmchen einmal in ihrem natürlichen Habitat erleben. Die Veranstaltung findet nur bei trockenem Wetter statt. Deutschland gegen Elfenbeinküste heißt es am Samstagnachmittag, 20. Juni 2026. Wer das Spiel aus dem Toronto Stadion live hier in der Region verfolgen möchte, hat ab 16 Uhr im Enzaun Park in Pforzheim die Möglichkeit, die deutsche Mannschaft gemeinsam mit anderen Fans leckerem Essen und den üblichen Biergartendrinks anzufeuern. Am 21. Juni ist offizieller Sommeranfang. In Gaggenau wird er in diesem Jahr französisch gefeiert. Denn Fête de la Musique verwandelt die Innenstadt in eine Bühne für Live-Musik und Austausch. In Gaggenau wird Fête de la Musique damit schon zum dritten Mal gefeiert. Dadurch soll Sichtbarkeit für die lokale Musikszene geschaffen, Kultur genossen und Menschen zusammengebracht werden.
1: Was heute wichtig war in der Region, das sehen Sie jetzt bei Baden TV Süd aktuell. Heute mit diesen Themen: Austausch, Informationstag bei der Polizei. Anstoß, Fairplay Cup Freiburg. Und Ausblick, Höfener Hütte in Buchenbach. Und damit noch einmal herzlich willkommen. Wie nimmt man eigentlich einen Fingerabdruck? Wo wohnt der Polizeihund, wenn er nicht im Dienst ist? Und wie schwer ist so eine Dienstwaffe? Antworten auf diese Fragen gab es heute beim Tag der offenen Tür der Polizei Freiburg. Der hat sich heute das erste Mal speziell an Menschen mit Behinderung gerichtet. Unsere Reporter waren für Sie vor Ort.
2: Blaulicht, Einsatz, Action. Beim Tag der offenen Tür für Menschen mit Behinderung zeigt die Freiburger Polizei ihre ganze Bandbreite. Menschen mit Behinderung haben sonst oft wenig Möglichkeit, mit der Polizei in Berührung zu kommen, erklärt Polizeipräsident Norbert Schneider.
3: Im Alltag, im Einsatz geht es auch oftmals schnell und man hat keine Zeit und muss wieder weg und kann auf die Menschen nicht wirklich eingehen. Und hier setzen wir ein Zeichen für Inklusion, aber auch für das Miteinander und für Menschlichkeit.
2: Mehr als 800 Personen haben sich für den Tag angemeldet und lernen hier einiges über die alltägliche Polizeiarbeit. Zum Beispiel, wie man einen Fingerabdruck nimmt und diesen an einer Glasscheibe entdecken kann. Besucher Patrick nimmt den Abdruck als Souvenir mit nach Hause.
4: Und ich muss sagen, der Tag ist hier wunderschön mit so vielen Leuten und auch sehr spannend. Und muss auch sagen, es gibt tolle Angebote und finde es einfach cool, dass sowas hier gemacht wird. Und freue mich, dass ich heute hier sein kann bei schönem Wetter. Und freue mich, wenn das hoffentlich nächstes Jahr wieder stattfindet.
2: Wer will, kann selbst mal in die Polizeiuniform schlüpfen. Das moderne Modell unterscheidet sich dann doch etwas von der Variante, die dieser Herr trägt, die alte badische Uniform. Ausprobieren, anfassen, die BesucherInnen können alles hautnah erleben.
5: Ich bin schon alles reingekommen in Polizeiautos, hab dann schon oder halt Richtung angezogen. Jetzt war ich gerade vor bei der Hundeding da und jetzt die Pferde da und so. Also, aber so zum Teil ist das für mich interessant, aber sonst bin ich kein so ein Tag der offenen Tür-Fan.
2: Berührungsängste nehmen, Hemmschwellen abbauen. Das funktioniert hier ganz praktisch. Mit dem Tag der offenen Tür ist es für die Polizei Freiburg in Sachen Inklusion jedoch nicht allein getan. Die Behörde selbst beschäftigt viele Menschen mit Behinderung.
3: Wir haben einen Schwerbehindertenbeauftragten, der im Leitungsbereich direkt bei mir auch angesiedelt ist. Wir haben im Polizeipräsidium 110 schwerbehinderte Mitarbeiter, überwiegend Nicht-Polizeibeamte, weil man bei uns natürlich besondere Anforderungen erfüllen muss, aber trotzdem auch einen großen Anteil an Polizeibeamte, die Schwerbehinderungen haben und halt in speziellen Bereichen auch eingesetzt werden.
2: Mit einer Urkunde als ehrenamtliche Hilfspolizistin im Gepäck können einige Besucherinnen des Tages der offenen Tür ein Zeichen setzen. Die Polizei Freiburg lebt Inklusion nach innen wie außen.
1: Die Haushaltslage vieler Kommunen ist angespannt. Nun droht auch La die Haushaltssperre. Mehr dazu erfahren Sie nun in unserem Nachrichtenüberblick.
6: Die Stadt La hat mit sofortiger Wirkung eine Haushaltssperre verhängt. Weitere Details zu den Hintergründen und möglichen Auswirkungen wurden zunächst nicht bekannt gegeben. Grundsätzlich bedeutet eine Haushaltssperre aber, dass eine Kommune ihre Ausgaben vorübergehend stark einschränkt. Neue Anschaffungen, Projekte oder Investitionen können dann häufig nur noch in Ausnahmefällen genehmigt werden. Städte und Gemeinden greifen meist dann zu einer Haushaltssperre, wenn sich finanzielle Engpässe abzeichnen oder die Einnahmen deutlich hinter den Erwartungen zurückbleiben. Ziel ist es dann, zusätzliche Belastungen für den Haushalt zu vermeiden und die finanzielle Handlungsfähigkeit der Kommune zu sichern. Welche konkreten Folgen die Haushaltssperre in La haben wird, ist bislang noch offen. Der Tankrabatt wird nicht verlängert. Darauf haben sich Union und SPD im Bund verständigt. Die Steuererleichterung auf Benzin und Diesel läuft damit wie geplant zum 30. Juni aus. Als Grund nennt die Koalition die hohen Kosten für den Staat. Allein in den vergangenen 2 Monaten habe die Maßnahme rund 1,6 Milliarden Euro gekostet. Gleichzeitig warnt die Bundesregierung die Mineralölkonzerne vor deutlichen Preissteigerungen nach dem Ende des Tankrabatts. Sollte es zu einer starken Preisexplosion kommen, seien kurzfristig neue Entlastungen möglich. Im Gespräch sind unter anderem Zuschüsse für Geringverdiener, eine höhere Pendlerpauschale oder ein Spritpreisdeckel.
7: Die Tourismusbranche in Deutschland muss für den Monat April dieses Jahres ein Minus bei den Übernachtungen verzeichnen. Wie das Statistische Bundesamt mitteilte, konnten die Hotels und Beherbergungsbetriebe 39,5 Millionen Gäste verzeichnen und damit knapp 3% weniger als ein Jahr zuvor. Besonders die Zahl der Gäste aus dem Inland habe dabei abgenommen. Bei den ausländischen Gästen habe man dagegen ein leichtes Plus verzeichnen können. Trotz des Rückgangs im April konnten Deutschlands Herbergen und Hotels für den Zeitraum der ersten 4 Monate jedoch mehr Übernachtungen verzeichnen als im Vorjahreszeitraum. Die Erzeugerpreise landwirtschaftlicher Produkte sind erneut bundesweit gesunken. Wie das Statistische Bundesamt mitteilte, lagen diese im April knapp 12% unter dem Niveau des Vorjahres. Dabei lagen sowohl die Preise für tierische als auch pflanzliche Produkte auf einem ähnlichen Niveau. Beide hatten sich um jeweils knapp 12% vergünstigt. Besonders stark gesunken waren dabei die Preise für Kartoffeln. Diese waren im April um fast 50% günstiger als ein Jahr zuvor. Gesunken waren auch die Milchpreise. Diese lagen um fast ein Viertel unter dem Niveau des Vorjahres.
1: Dribbeln, passen, Tore schießen. Fußball ist der beliebteste Sport in Deutschland. Großturniere wie die WM ziehen Millionen von Zuschauern in ihren Bann. Aber es geht auch ein paar Nummern kleiner. Beim Fairplay Cup in Freiburg steht vor allem Teamgeist im Vordergrund.
2: Der Rasen ruft. Beim Fairplay Cup steht der Spaß an der Bewegung im Vordergrund. Veranstaltet wird das Fußballturnier von der Schenkendorf-Schule und der altersübergreifenden Jugendmannschaft des SC Blau-Weiß. Auf dem Platz stehen Schülerinnen und Schüler verschiedener sonderpädagogischer Bildungs- und Beratungszentren.
8: Es geht hauptsächlich, dass die Kinder Spaß haben und dass die Kinder einfach einen Zugang haben zu Bewegung und dass die Kinder einfach auch Kompetenzen erlernen, die nicht im Schulalltag gelernt werden können. Und vor allem, dass die Kinder Spaß und Freude haben. Und das Medium ist einfach der Fußball. Und unser ganz, ganz großes Ziel, das ist so in dem Projekt Kiezkicker 2026, drin geht es einfach darum, dass die Kinder auch einen niederschwelligen Zugang zu Vereinen, zu Fußball haben.
2: Gewinnen ist also gar nicht das Wichtigste, sondern Teamgeist und gelebte Gemeinschaft. Dinge, die auch abseits des Fußballplatzes wichtig sind. Aber wie hat es denn den jungen Kickerinnen und Kickern gefallen?
8: Sehr gut. Ich glaube, wir hatten eine sehr, sehr gute Stimmung. Das war für alle wirklich, glaube sehr anstrengend, aber trotzdem hatten wir eine sehr, sehr schöne Zeit und vor allem hat das Wetter mitgemacht und es gab einfach keinen Streit.
2: Na dann, runde Sache. Der Fair Play Cup setzt ein klares Zeichen für menschliches Miteinander auf dem Platz und weit darüber hinaus. Damit landet das Fußballturnier beim Thema gesellschaftlicher Zusammenhalt einen echten Volltreffer.
1: Heute eröffnet Gastgeber Mexiko gegen Südafrika die bisher größte Fußball-Weltmeisterschaft der Geschichte. Die deutsche Nationalmannschaft von Trainer Julian Nagelsmann muss sich zwar erst am Sonntag beweisen. Wie die WM-Stimmung in Freiburg ist, haben wir aber bereits heute in Erfahrung gebracht. Unsere Reporterin Janine Insam berichtet.
9: Heute startet die WM 2026 in USA, Kanada und Mexiko. Wir sind jetzt hier in Freiburg auf dem Münstermarkt und möchten einfach mal herausfinden, wie so die Vorfreude und die Stimmung der Freiburger ist.
10: Gar keine.
1: Warum?
10: Das ganze Trump-Theater ist mir zuwider. Und von der FIFA das gleiche Spiel.
11: Wird schon langsam euphorischer, aber ein bisschen skeptisch, wie es mit der deutschen Nationalmannschaft klappt. Und so die Hoffnungen, dass ganz weit kommen, glaube ich, hat man nicht.
12: Wie ist die Stimmung? Irgendwie, ja, es ist kein WM-Feeling. Es ist irgendwo fünf, sechs Stunden Zeitunterschied. Klar, heute Abend kann man es angucken um 9, aber ansonsten, ja.
13: Also im Moment sind wir im Urlaub hier, haben wir jetzt mit WM gar nichts zu tun, aber zu Hause werden wir dann schon das eine oder andere Spiel schauen, sobald es nicht so spät kommt.
9: Bisher scheint die Stimmung bei den Freiburgern noch nicht so ganz angekommen zu sein, aber es ist ja erst der Anfang, das heißt, wir werden sehen, wohin es führt.
1: Viele Beschäftigte im Gesundheitswesen sehen die geplante Krankenkassenreform kritisch. Nun hat die Gewerkschaft Verdi am kommenden Montag und Dienstag zu Streiks an den Unikliniken aufgerufen. Mehr dazu nun in den Kurznachrichten.
6: Patientinnen und Patienten an den Universitätskliniken im Land müssen sich Anfang kommender Woche auf Einschränkungen einstellen. Die Gewerkschaft Verdi hat die Beschäftigten für Montag und Dienstag zu einem Warnstreik aufgerufen, auch in Freiburg. Die Notfallversorgung sowie medizinisch notwendige Behandlungen sollen nach Angaben der Kliniken aber weiter sichergestellt werden. Hintergrund ist der Tarifstreit für rund 26.000 Beschäftigte der vier Unikliniken. Verdi fordert 7,5% mehr Gehalt, mindestens aber 320 Euro im Monat. Die Gewerkschaft kritisiert, dass die Arbeitgeber bislang kein Angebot vorgelegt haben. Die nächste Verhandlungsrunde ist für den 17. Juni geplant. Die Arbeitgeber haben angekündigt, dann erstmals ein konkretes Angebot vorzulegen. Der Deutsche Ethikrat spricht sich gegen ein gesetzliches Mindestalter für soziale Medien aus. Ein pauschales Verbot sei nicht der richtige Weg, um Kinder und Jugendliche im Internet zu schützen, heißt es. Stattdessen fordert das Gremium strengere Regeln für digitale Plattformen und eine stärkere Verantwortung der Anbieter. Risiken wie Cybermobbing zum Beispiel gäbe es nämlich nicht nur in sozialen Netzwerken, sondern auch bei anderen Online-Angeboten und KI-Anwendungen. Zudem sollen Eltern besser unterstützt und Kinder sowie Jugendliche stärker in Entscheidungen über ihre digitale Nutzung einbezogen werden. Das Deutsche Studierendenwerk drängt die Bundesregierung zu einer schnellen Reform des BAföG. Anlass ist die heutige Debatte im Bundestag über mehrere Anträge zur Studienförderung. Der Verband warnt, dass viele Studierende angesichts steigender Lebenshaltungs- und Mietkosten auf höhere Fördersätze angewiesen seien. Eine ausbleibende Erhöhung wäre aus Sicht des Studierendenwerks ein falsches Signal für die junge Generation. Zudem kritisiert der Verband, dass die letzte Erhöhung bereits 2 Jahre zurück liegt. Die aktuelle Wohnkostenpauschale reiche in vielen Hochschulstädten nicht mehr aus, um ein WG-Zimmer zu finanzieren. Das Studierendenwerk fordert deshalb höhere Fördersätze und eine Vereinfachung des BAföG. Angesichts anhaltender Krisen fordert das Deutsche Rote Kreuz mehr Investitionen in den Katastrophenschutz in Baden-Württemberg. Nach Ansicht der beiden DRK-Landesverbände drohen derzeit gefährliche Lücken bei der Vorsorge und Versorgung im Ernstfall. Kritisiert wird vor allem die unzureichende Finanzierung von Hilfsorganisationen, Rettungsdiensten und ehrenamtlichen Strukturen. Ohne zusätzliche Mittel seien die bestehenden Angebote langfristig nicht zu sichern. Auch der Rettungsdienst selbst stehe unter Druck. Neue gesetzliche Vorgaben erfordern mehr Personal und zusätzliche Standorte. Dafür fehle es aber an Geld.
1: Ein Ort zum Durchatmen mit einem beeindruckenden Blick über das Dreisamtal. Die Höfener Hütte bei Buchenbach ist ein beliebtes Ziel für Wanderer, Naturliebhaber und Genießer. Doch was macht den besonderen Reiz der Hütte aus und warum zieht sie Jahr für Jahr so viele Besucher an? Unsere Reporterin Janine Insam hat sich vor Ort umgesehen.

0: Wir sind heute auf der Höfner Hütte, 1000 Meter über dem Meeresspiegel. Und wir haben einen weiten Blick ins Dreisamtal und auf der Kandel und St. Peter, also ein wunderbarer Rundumblick. Wenn man ein bisschen vorgeht, sieht man auch noch die Vogesen. Wir freuen uns, wenn Familie kommt, auch mit Kindern. Wir haben auch einen kleinen Spielplatz hier und haben Fahrzeuge für Kinder hier. Und die Gäste können einfach ein freundliches Team erwarten und gutes Essen.
1: Also den ganz genauen Ursprung, da sind gar nicht viele Fakten da. Die ist mal da oben am Kreuz gestanden, da ist auch ein Kreuz da, das ist auch eine sehr schöne Lage, aber die ist höchstwahrscheinlich abgebrannt worden, so wie mir gesagt worden ist vom ehemaligen verstorbenen Weidevorstand. Und dann ist sie hier an diesem Standort aufgebaut worden und hat dann durch einen Blitzschlag dann leider ist sie abgebrannt und ist dann 1917, ist sie dann noch 16, ist sie abgebrannt und man hat sogar unten im Tal gesehen, also auch hat man den Einschlag gesehen und dann war es so, dass sie 24 fertiggestellt worden ist, so wie sie jetzt ist, aber natürlich hat Edwin, der hat ganz viel auch geholfen und erneuert, wie zum Beispiel der Vorbau, dass man, wenn man reingeht, dass da nicht gleich man in der Kelle steht, sondern dass da ein bisschen so ein Windfang ist und so. Und solche Sachen sind verändert worden. Das ist auch ganz toll, dass wir den immer wieder fragen können, weil der weiß wirklich, wo alle möglichen Sachen sind. Ein Lichtschalter für das Licht da außen. Nimmt man ja an, dass das draußen ist. Nee, das ist direkt, wenn man zur Toilette runtergeht, im Haus, innen drinnen. Und keiner hat es gewusst, nur der Edwin.
0: Es gibt natürlich auch noch die andere Sache mit Schnitzel und Salate und sind auch für Vegetarier einiges dabei. Und Vesperbrotzeit und so weiter. Selbstgemachte Kuchen, das Brot ist selber gemacht. Meine Spezialität sind Knödel. Das ist Alleinmerkmal im Schwarzwald auf der Hütte. Das wird jetzt nicht so angeboten. Ist eher Spezialität aus den Alpen. Aber das läuft sehr gut hier und da kommen auch sehr viele Gäste nur wegen der Knödel.
1: Also die Knödelpalette wird sehr, sehr gern genommen. Und Käse, Speck und Spinat haben wir ja und ich frage immer sehr gerne, was die Leute denn am liebsten haben, damit ich so ein bisschen Favorit weiß oder nicht. Und ich sage immer, der Speck hat natürlich weniger Stimmen, weil die Vegetarier natürlich keine Stimme an den Speck abgeben. Aber der Käse und der Spinat, das sind die beiden Favoriten. Momentan ist der Käse meistens lange Zeit jetzt vorne gewesen, aber Spinat holt gerade wieder auf und das ist eigentlich recht nett.
0: Wir haben zum Übernachten eine kleine Ferienwohnung. Es kommen viele, wo nur durchwandern oder manchmal, wenn es heiß ist im Sommer, kommen da auch Freiburger, es kommen auch natürlich andere Gäste von weiters her, wir haben auch schon Gäste von Berlin hier gehabt. Die kommen einfach zum Ausspannen, zum die Ruhe genießen und den herrlichen Blick. Der spricht natürlich viele Feriengäste an.
2: 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Das war's für heute. Machen Sie es gut und tschüss.
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4: Hallo und einen schönen guten Abend. Herzlich willkommen zum Wetter auf Baden TV. Noch ist bei uns die Schafskälte in vollem Gang. Es bleibt sehr kalt und sehr frisch. Vor allem nachts rutschen die Temperaturen deutlich nach unten. So auch in der kommenden Nacht. Da gibt es auch viele Wolken. Zeitweise fällt aus diesen Wolken Regen. Es ist eine sehr durchwachsene Nacht. Und die Frühtemperaturen, die liegen am Freitagmorgen gerade mal bei 9 Grad in Germersheim und maximal 13 Grad in Freiburg. Der Freitagmorgen ist dann geprägt von weiteren dichten Wolkenfällen. Immer wieder gibt es Regen oder Regenschauer. Die Sonne muss wirklich kämpfen. Meist bekommt man sie überhaupt nicht zu Gesicht. Und die Temperaturen, die erreichen am Freitagnachmittag maximal 18 Grad in Pforzheim und gerade mal 14 Grad in Freudenstadt. Und auch im weiteren Tagesverlauf bleibt es eher durchwachsen. Dichte Wolken, wenig Sonnenschein, aber die Schauer lassen dann doch langsam bis zum Abend nach und es trocknet ein klein wenig ab. Die Abendtemperaturen liegen dann so um 17 Grad in Baden-Baden und bei 19 Grad in Karlsruhe. Der Blick auf die weiteren Aussichten und es wird wieder freundlicher. Am Samstag deutlich mehr Sonnenschein, Temperaturen 24 bis knapp 29 Grad am Oberrhein und auch der Sonntag fällt dann verbreitet sommerlich aus, mal Sonnenschein, mal ein paar Wolken und die Höchsttemperaturen erreichen 25 bis 29 Grad. Zum Montag ein bisschen kühler, es bleibt aber freundlich, immer wieder scheint die Sonne und meist liegen die Werte um 25 Grad. Das war's vom Wetter, einen schönen Abend.

Regenbogenflagge ausgepackt, in Schale geworfen und die Vielfalt gefeiert bei der CSD Parade durch Freiburg. In diesem Jahr unter dem Motto Resistencia, Party, Sahne, Widerstand. Los geht's mit einer Politkundgebung auf dem Platz der alten Synagoge, von wo aus sich dann tausende Menschen in eine bunte, feiernde Masse beim Christopher Street Day verwandeln. Auch bei Lörrach singt, wird die Stadt zum offenen Klangraum. Von Chören und Bands bis zu Solisten und Singer-Songwritern sind alle Amateure und Profis willkommen, um gemeinsam die Stimme zu erheben. Pop und Jazz sind ebenso erwünscht wie Volkslieder und Gospel. Der internationale Tag des Amateurgesangs im Rahmen des Lörracher Stimmenfestivals am 20. Juni. London, Ende des 19. Jahrhunderts. Ein gewalttätiger Mann hält zunächst Vergnügungsviertel und bald die ganze Stadt in Atem. Ein Name fällt immer wieder, Mr. Hyde. Doch die Polizei kriegt ihn nicht zu fassen, bis sie eines Tages eine heiße Spur zum Haus von Dr. Jekyll führt. Das bekannte Bühnenstück mit viel Leidenschaft zum Leben erweckt in beeindruckender Open-Air-Kulisse bei den Festspielen in Breisach. Heiße Rhythmen, direkt wie aus Buenos Aires. Das hochkarätige Quartett Tango C bringt argentinisches Lebensgefühl nach Eichstätten. Auf dem Kirchplatz darf dazu leidenschaftlich getanzt werden. Ein etwas anderes, emotionales Sommerfest unter freiem Himmel mit traditionellen Tango-Klassikern, spannenden neuen Varianten und der Eintritt rein auf Spendenbasis. Also Tanzschuhe an oder mit der Stimme selbst ein Statement setzen. Viel Spaß beim Ausgehen, wünscht Baden TV Süd.

0: Eine neue Ausgabe von Bauen und Wohnen. Schön, dass ihr wieder mit dabei seid. Ein Haus zu bauen, das klingt erstmal nach Architekt und ganz vielen Bauplänen. Doch wer heute baut, der informiert sich auch vorher. Und das Ganze entwickelt sich dann vor allem der Grundriss Stück für Stück. Denn das Haus soll ja zum Leben passen, vor allem nicht nur jetzt, sondern auch später. Wir haben eine Baufamilie besucht und haben ihr die Frage gestellt, wie individuell lässt sich ein Fertighaus planen und das Ganze auch noch im Budget?
1: Ein Eigenheim, für viele der größte Traum ihres Lebens. Doch noch bevor überhaupt die Bodenplatte gegossen werden kann, beginnt oft die schwierigste Phase. Denn die Frage ist nicht nur, wie soll das Haus aussehen, sondern vor allem, wie will man später darin leben? Offene Räume oder klare Trennung? Große Küche oder lieber größeren Essbereich? Wir besuchen ein Baupaar, das sich diese Grundrissfragen wochenlang gestellt hat. Immer wieder wurde neu gezeichnet, verschoben und neu gedacht. Die beiden wollten einen individuellen Grundriss im Fertighaus, der wirklich zu ihrem Alltag passt und im Budget bleibt.
2: Also bei dem Grundriss gab es wirklich sehr, sehr viele unterschiedliche Versionen. Wir haben uns einfach das Grundstück mal angeschaut und uns überlegt, wie könnte denn eigentlich ein sinnvoller Aufbau sein, alleine schon vom Verlauf des Tageslichts und ähnliches. Entsprechend war das schon ein umfangreiches Thema.
1: Und genau das erleben viele Bauherren. Denn ein Grundriss entscheidet später über unzählige Kleinigkeiten im Alltag. Kurze Wege, Licht, Ruhebereiche, Stauräume oder ständige Kompromisslösungen. Was auf dem Papier logisch aussieht, funktioniert später im echten Leben nicht immer. Marc und Laura hatten sich für ein Fertighaus von Schwörehaus entschieden.
3: Also klar, man hat ja schon immer mal wieder Häuser irgendwo bei Bekannten gesehen oder mal in irgendeiner Zeitschrift, wo man dann richtig schön fand. Die Ideen sind mit eingeflossen, dann ganz viel natürlich Instagram. Dann klar, im Musterhauspark waren wir in Günzburg, haben uns da Inspirationen geholt. Also so ein bunter Blumenstrauß.
1: Besonders wichtig das Erdgeschoss, denn hier kommt die Familie größtenteils zusammen. Die Küche ist offen gestaltet, dennoch trennt eine Schiebetüre den Flur vom Wohnbereich. Eine Lösung mit mehreren Vorteilen. Sie sorgt für Sichtschutz, trennt Lärm vom Erdgeschoss in die obere Etage und hilft dabei,

0: bei, Wärmeverluste zu minimieren. So entsteht ein Wohnkonzept, das Offenheit und Privatsphäre ideal miteinander verbindet. Der Essbereich sollte hell wirken, mit Zugang zur Terrasse.
1: Also was mir auf jeden Fall wichtig war, so ein offener Wohn-Essbereich. Das finde ich ganz schön. Fand ich zum Beispiel bei uns daheim nicht so schön früher, weil da war die Küche getrennt. Und dann war immer einer in der Küche und hat das Geschehen, jetzt auch mein Besuch zum Beispiel da war, gar nicht mitbekommen. Und ich finde das jetzt auch schön, wenn man sagt, jetzt einer sitzt mal auf dem Sofa, einer kocht, man kann sich unterhalten. Oder später, die Kleine kann ja mal Hausaufgabe machen, ich kann schon in der Küche was machen. Einfach so ein offener Wohnbereich. Und dann auch drum eben das Terrassendach jetzt vor der Esszimmertüre, dass man im Sommer wirklich wie so eine Wohnraumerweiterung hat, dass man auch draußen leben kann und das wirklich so zu einem, ja, sich verfließt.
0: Moderne Grundrisse mit offenen Räumen wirken großzügig und kommunikativ, bringen aber auch mehr Geräusche und weniger Rückzugsmöglichkeiten mit sich. Das Baupaar entschied sich deshalb für einen Mittelweg. Offene Sichtachse, aber trotzdem klar definierte Bereiche. So ist das Wohnzimmer mit einer halben Wandscheibe getrennt. So ist es einsehbar, aber mit einer gemütlichen Rückzugsecke.
1: Und was mir auch wichtig war, dass man auch einfach Ruhezonen hat. Und wenn mal Besuch da ist, der andere oben trotzdem in Ruhe schlafen kann, was lesen kann. Also so einen guten Mix zwischen offenem, modernem Wohnkonzept, aber auch praktikabel für die Zukunft und die verschiedensten Besuchssituationen.
0: Wichtiges Element bei der Grundrissgestaltung ist auch die Treppe. Sie braucht Platz und entscheidet Laufwege. Erst sollte es eine Wendeltreppe werden, doch die neue Lösung bietet mehr Platz und Stauraum. Wo landen Schuhe oder übrige Konserven? Wo sind Laufwege?
1: Der Moment, wo wir dann gesagt haben, ja, jetzt haben wir ein gutes Gefühl und nicht mehr den Bedarf, da nochmal rumzudrehen, war dann wirklich erreicht. Und dann hat man auch nie mehr das Gefühl, oh nein, eigentlich hätten wir das und das noch machen sollen, sondern hatten dann wirklich, bis das Haus kam, ein gutes Gefühl und waren dann auch bestätigt, als wir es live gesehen haben.
0: Dieses Gefühl beschreiben viele Bauherren. Ein guter Grundriss funktioniert nicht nur Raum für Raum, sondern als Gesamtkonzept. Dabei spielen oft Details die größte Rolle. Blickachsen, Tageslicht oder die Verbindung zum Garten.
1: Das war uns auch ganz wichtig, dass viel Licht ins Haus kommt und trotzdem natürlich die Privatsphäre erhalten bleibt. Und deswegen haben wir zum Beispiel auch oben keine Bodentiefenfenster gehabt, weil man jetzt den Ausblick auf die Nachbarhäuser jetzt nicht ins schöne Grüne wäre und sonst auch natürlich jeder reinsehen könnte. Aber gerade hier, wo man nicht so gut reinzieht von außen und natürlich schön das Tageslicht reinkommt, wollten wir so hell wie möglich machen. Und da hat unsere Architektin uns auch wirklich bei den Fenstern zum Öffnen die größten Fenster eingeplant, einflügelig, die gehen. Und das fand man richtig gut.
0: Im Obergeschoss entstanden kompakte Zimmer zugunsten einer großzügigen Galerie. Sie wird heute vielfältig genutzt, mal als erweiterter Spielbereich und in den Abendstunden auch mal zum Relaxen. Das durchgängige Gestaltungskonzept mit viel Holz, schönen Details, großen Fenstern, durch die viel Licht ins Haus kommt, und die harmonischen Farben sorgen für Wohlfühlatmosphäre.
2: Ein Riesenvorteil hat mir auch im Bemusterungszentrum von Schwörer richtig Spaß gemacht. Durch das, dass wir das Haus weitestgehend mit Schwörer komplett Bodenbeläge, Wände und alles Türen übernommen haben, war die Entscheidung, alles aus einem Guss rauszusuchen, damit nachher auch viele Dinge einfach stimmig sind zueinander, die auch in mindestens beiden Bädern durch Einbaumöbel von Schwörer abgerundet wurde, weil selbst die zum Gesamtfarbkonzept und Feeling her perfekt passen.
0: Das großzügig geschnittene Bad bietet Platz, falls die Familie weiter wächst. Es wurde mit Einbauten der hauseigenen Schreinerei von Schwörerhaus ausgestattet, die viel Stauraum bieten. Die Dusche in geschützter Nische spart Glasflächen. Vom ersten Entwurf bis zur finalen Planung vergingen viele Monate. Doch für Laura und Marc hat sich diese intensive Zeit gelohnt, denn es entstand ein Grundriss, der zu ihrem eigenen Leben passt. Und vielleicht ist genau das die wichtigste Erkenntnis beim Hausbau. Nicht nur die Quadratmeter entscheiden darüber, ob sich ein Haus gut anfühlt, sondern auch, wie gut es im Alltag und als Familie funktioniert. Ein Fertighaus individuell bauen und trotzdem im Budget bleiben.
2: Ich würde es genau so machen, wieder.

Wir machen jetzt eine ganz kurze Pause und dann haben wir eine ganz spannende Geschichte. Und zwar hat jemand ein ganzes Dorf gekauft. Lasst euch da mal überraschen. Und weiter geht es bei Bauen und Wohnen. Ein ganzes Dorf kaufen, das klingt verrückt. Christian Skrotzki hat das vor Jahren gemacht. Wo früher die Häuser verfallen sind und die Fassaden gebröckelt haben, ist heute wirklich aus einem Lost Place ein Platz entstanden, wo man heiraten kann, Meetings abhalten kann, aber auch wohnen kann. Wie das Ganze heute aussieht und gelungen ist, das seht ihr jetzt.

Ich habe das Dorf Bärenweiler gekauft, das ich umgetauft habe in Heimat Bärenweiler, weil ich vom Dorf komme, Punkt 1, und einfach, weil ich dazugekommen bin wie die Jungfrau zum Kind. Ich bin zu dem Dorf gekommen durch einen Anruf einer Kistleckerin, die hier mit dem Hund läuft, und hat mich darauf hingewiesen, dass sie glaubt, es wird verkauft. Und nach einer langen Story hat sich dann auch so ergeben, dass das Haus verkauft wird. Ich habe ein Konzept abgegeben, das hat dem fürstlichen Haus gut gefallen. Wir sind uns um den Preis einig geworden, der sehr fair war. Und dann habe ich hier das Reich für mich erkundet. Musste erstmal 65 Bäume platt machen, weil alles zugewachsen war. Wir haben die Häuser ausgeräumt, wir haben die Schätze gesichtet. Es sind ja unglaublich viele Dinge oben in der Bühne, in den Schränken drin. Also es ist wirklich ein Eldorado für Schatzsucher. Bin immer schon ein bisschen romantischer Typ gewesen und deswegen bin ich hier monatelang versunken am Wochenende. Und dann hat aber schon die Planung begonnen. Ja. Ich hatte ja ein Konzept abgegeben, was alles in die Häuser kommen soll. Das Kleinod Bärenweiler ist ja gerade mal einen Kilometer außerhalb von Kisleck. Und da gibt es insgesamt 12 Gebäude, ja, angefangen vom Mini-Hühnerstall über den kleinen Pfarrstall bis zum alten Spital, was bestimmt 2000 Quadratmeter Nutzfläche ist. Es gibt eine Kirche, es gibt einen ehemaligen Bauernhof, es gibt eine Hofpfisterei, es gibt ein Knechthaus, ein Verwalterhaus, ein Pfarrhaus. Also unglaublich viel. Wir reden von über 20.000 Quadratmetern. In bester Lage, alles schön Richtung Süden ausgerichtet. Also wenn man sich sowas malen durfte, dann würde man sich's genau so machen. Also es war nach ein Werdegang. Ich habe angefangen in Herlatzhofen geholfen, den Pfarrstall zu sanieren als 14-Jähriger ehrenamtlich. Habe von meiner Großmutter eine alte Käserei abgekauft, habe die saniert. Habe dann in Leutkirch den Bürgerbahnhof initiiert, in Urlau die Alger Genussmanufaktur. Habe dort den Dorfgasthof frisch nach 27 Jahren wieder geöffnet. Also sprich, ich bringe eine große Expertise mit. Also man muss so etwas lernen mit Lebenserfahrung. Das kann man nicht studieren, kann man nicht im Buch lesen, sondern ich habe einfach jahrzehntelang historische Gebäude saniert, Nutzungskonzepte entwickelt. Und man kann sagen, es ist eine große Liebe für mich, für so ein Areal ein Konzept schreiben zu dürfen. Das ist also wirklich, da bin ich sehr demütig und auch sehr, sehr dankbar. Das Nutzungskonzept von der Heimat Bärenweiler ist sehr vielschichtig. Ich möchte ein Dorf abbilden im wahrsten Sinne des Wortes. Wir haben ein Café, Café Heimat. Wir haben einen ehemaligen Bauernhof, da ist ein Eventstadel drin, der ist schon umgebaut, sehr, sehr groß. Unten drin ist Coworking, da gibt es verschiedenste Büros. Das Hauptgebäude des alten Spitals ist von 1619, ein unglaublicher Bau. Das ist ein Kreuzgewölbe, historischer Speisesaal. Die Bühne oben, das ist ein Eldorado für jeden Romantiker. Die ist voll mit allen möglichen alten Truhen, alten Schränken. Ein alter Sarg ist oben. Also es gibt dort oben nichts, was es nicht gibt. Also es ist unglaublich toll bei Führungen. In dieses Gebäude soll ein Hotel rein, unten rein ein Seminarzentrum. Rund so 16 bis 18 Zimmer und unten drin 4 Seminarräume. Daran angebaut direkt ist mit dem direkten Verbindungsgang die Kirche, die Spitalkirche. Auch ein unglaublich schönes Gebäude, hat eine tolle Renaissance-Decke. Also zum Heiraten perfekt. Und wenn man aus der Kirche rausgeht, man hat sich frisch vermählt, dann kam man wunderbar rüber in den ehemaligen Heustadel. Der ist riesengroß, der war früher vollgestellt mit Kutschen, mit allem Möglichen und ist jetzt wunderbar umgebaut. Ja, schönes altes Holz, aber auch modernes Holz. Also ein unglaublich imposantes Gebäude. Hat über 3 Millionen Euro gekostet, aber man muss sagen, es ist sehr, sehr schön geworden.

weil ich einer Bank vertraut habe, die weit weg ist aus vom Allgäu, irgendwo oben im Ruhrgebiet. Hab denen vertraut und die haben mich dann hängen lassen und dann stehst du da mit 1,8 Millionen offenen Handwerkerrechnungen. Aber deswegen bin ich aus dem Allgäu, man kennt sich, man schätzt sich und die Handwerker sind alle geblieben. Keiner hat die Baustelle verlassen. Ich habe ihnen versprochen, sie bekommen jeden einzelnen Cent und die haben alle jeden Cent bekommen. Also zum Beispiel im alten Pfarrhaus, da sind lauter alte Tapeten mit sensationellen Mustern, ja, wo die heute keine mehr hinkleben. Aber wenn man reinkommt, da kriegt man gleich so ein nostalgisches Gefühl. Es ist unglaublich, das Haus war 30 Jahre nicht bewohnt. Jetzt im Sommer möchte ich ein Künstlerhaus draus machen. Ja. Das Sommerhaus der kühnen Künste nenne ich es. Und alte Sekretäre, quietschende Türen, ja, knarrende Böden. Also alles, was man sich so vorstellen wie im Hollywood-Film. Ich habe es hier im Allgäu vor Ort gefunden. Es ist ein Traum. Was das Schöne ist, dass wir heute nach ein paar Jahren sagen können, wir haben wieder unglaublich viel Leben hier in Bärenweiler. Im ehemaligen Seniorenhaus sind wieder Senioren eingezogen, aber als selbstbestimmte Seniorenwohngemeinschaft, wie eine Studenten-WG. Es ist eine unglaublich tolle Atmosphäre, sehr familiär, immer voll, immer wenn jemand gehen muss, steht schon jemand da, der einziehen möchte. Wir haben drüben im alten Teil, ist zum Beispiel ein Naturschutzbund mit tollen Projekt. Da ist ein Maleratelier mit Frauen, die sich zusammen ein Atelier genommen haben. Da ist eine Band drin als Bandproberaum. Es ist eine christliche Gemeinde da, die hier Bibelstunden macht. Wir haben eine Heilpraktikerin, wir haben alles Mögliche. Ja? Also hier passt alles rein. Manche wollen neue Büroräume, manche wollen alte Büroräume. Also jeder findet hier seinen Platz.

Ich habe hier was ganz anderes erwartet, wie ich vorgetroffen habe. Ja, weil viele haben gesagt, oh, Bärenweiler, warum auch immer, hatten die negative Gedanken dazu. Ich bin hierher gekommen und habe vom ersten Tag an, obwohl es viele gruselige Bilder gab, ja, also Spinnweben und ein Sarg war da, habe ich von Anfang an gespürt, hier ist eine besondere Atmosphäre. Ich würde fast sagen, es ist so ein kleiner heiliger Raum. Inzwischen habe ich gespürt, das ist die Mauer, die außen rum ist. Es gibt so ein Cocon-Gefühl. Aber es war eine riesen Herausforderung und da bin ich mit Freude hinterhergegangen und tue es bis heute. Und immer wenn ich herfahre hier von Leutkirch Richtung Kislik und Bärenweiler See ab Zeisenhofen, dann geht mein Herz auf und ich bin einfach, kann man wirklich sagen, total verliebt.

Mein Fazit ist, dass ich genau das gefunden habe, was ich immer gesucht habe, weil ich möchte in meinem Leben Spuren hinterlassen und keine Euros. Nach einem salopper Satz, natürlich braucht man Euros, um Spuren zu hinterlassen, aber mir ist es tatsächlich wichtiger, etwas zu machen, was auch der Allgemeinheit zugutekommt und ich glücklich darüber sein kann und vor allen Dingen auch stolz. Und das bin ich ganz sicher mit diesem Projekt.

Kleingallien in Oberschwaben mehr oder weniger. Ich muss sagen, ich ziehe meinen Hut vor diesem Risiko, wenn jemand so etwas verwirklicht. Wir machen jetzt eine ganz kurze Pause und danach geht es bei uns weiter mit dem Umbau, besser gesagt der Fertigstellung von einem alten Bauernhof. Wir bleiben mit Bauen und Wohnen jetzt im Allgäu, denn auch auf dem Land ist der Wohnraum langsam knapp. Und wir waren jetzt schon ein paar Mal auf einer Baustelle, wo ein alter Bauernhof umgebaut wurde. Energieeffizient und alles, sodass richtig schöne Wohnungen entstanden sind. Natürlich kommt es da auf die passende Finanzierung und die richtige Idee an. Und wie das Schmuckstück jetzt am Ende aussieht, das seht ihr jetzt.

0: Alle freuen sich nach langer Planung, dass der Bauernhof mit langer Familientradition bei Argenbühl im Allgäu eine neue Funktion bekommt. Aus einer Idee wird nun ein konkretes Konzept. Mehrere Wohneinheiten entstehen auf verschiedenen Stockwerken. Moderner Wohnraum, der auch im ländlichen Raum dringend gebraucht wird. Der Weg dorthin war jedoch alles andere als einfach, denn der Hof musste grundlegend saniert werden. Christoph machte große Maßnahmen an der Gebäudehülle. Eine maßgeschneiderte Fassadendämmung, neue Fenster und ein vollständig erneuertes Dach sorgen dafür, dass der Hof energetisch auf dem neuesten Stand ist. Diese aufwendige Sanierung benötigt natürlich auch eine gute Finanzierung. Wer hier von Anfang an gut beraten wird, kann das Projekt gelassener und ohne Geldsorgen angehen. Eigenkapital und passende Ratenhöhe, Fördermittel, etwa Programme der KfW oder Zuschüsse für energieeffizientes Sanieren. Alles Bausteine, die in die Beratung mit einfließen. Vieles ist hier ein Zahlenspiel. Wichtig ist aber auch, eine vertrauensvolle Beratung zu bekommen, die alle Möglichkeiten in ein persönliches Paket packt. Aber auch eine Absicherung für einen gesundheitlichen Ausfall, planbare Zinssicherheit und ein finanzieller Puffer. Und wie wichtig dieser Puffer war, erfahren wir direkt beim nächsten Besuch.
1: Die unvorhergesehenen Sachen haben etwa 20% Mehrkosten verursacht im Laufe des Baus, die wir auch decken mussten. Wir hatten dafür Puffer eingeplant, wussten nicht genau, wann und wo ihn wir brauchen, aber wir haben ihn gebraucht und haben ihn verbaut. Somit war es auch ein gutes Gefühl, dass man einfach jemanden vor Ort gehabt hat, der auch mal vorbeikommen konnte, sich die Sache anschauen und individuell auch alles klären konnte mit der Person.
0: Ein Jahr später zeigt sich vor Ort, wie weit das Projekt inzwischen gekommen ist. Die Baustelle wird langsam zum Zuhause. Die letzten Arbeiten werden beendet. Die Räume sind nahezu fertig und bekommen den letzten Schliff. Jetzt zeigt sich auch, was technisch in diesem Gebäude steckt. Denn neben der klassischen Sanierung wurde hier vor allem in moderne Haustechnik investiert.
1: Also vor einem Jahr war das letzte Mal da. Seitdem ist einiges passiert. Die Außenwände, die Fassaden sind fertig geworden, das Dach ist fertig geworden. Momentan sind wir noch an den Schönheitsreparaturen, wie ihr seht. Die Maler sind voll dran. Und das Ergebnis lässt sich, glaube ich, sehen. Das Besondere an diesem Haus ist, dass es eine Komplettsanierung ist auf dem KfW 55 Standard der erneuerbaren Energienklasse. Im Detail heißt es, dass wir eine PV-Anlage haben, um den Eigenstrom zu produzieren. Ich denke, wir werden damit einen Autarkiegrad von 80% erreichen.
0: Ein Energiekonzept, das auf mehreren Säulen basiert. Photovoltaik zur Eigenstromerzeugung, Solarthermie für die Wärmegewinnung und ein Biomassekessel als zusätzliche Absicherung im Winter. Doch bei einer modernen Haustechnik spielt auch das Raumklima eine zentrale Rolle.
1: Das Lüftungskonzept beruht darauf, dass jeder Raum über eine Lüftungsanlage verfügt und somit auch Wärme und Kälte zurückgewonnen wird. Im Winter wird auch die Feuchte zurückgewonnen, was verhindert, dass die Luft zu trocken wird in den ganzen Räumen drin. Das sorgt für angenehmes Raumklima. Außerdem wird dem Schimmelproblem vorgebeugt, das entstehen kann, wenn zu wenig gelüftet wird, wenn die Mieter zum Beispiel den ganzen Tag bei der Arbeit sind.
0: Ein System, das automatisch für frische Luft sorgt, Energie zurückgewinnt und gleichzeitig den Wohnkomfort erhöht. Gerade in gut gedämmten Gebäuden ist diese Technik entscheidend, denn sie verhindert Feuchtigkeit, sorgt für gesunde Raumluft und reduziert den Energieverbrauch. Auch beim sommerlichen Hitzeschutz wurde mitgedacht. Gezielt geplante Fensterflächen und spezielle Verschattungssysteme sorgen dafür, dass sich die Räume nicht übermäßig aufheizen.
1: Bei der ganzen Konstruktion haben wir drauf geschaut, dass wir den sommerlichen Wärmeschutz auch beachten. Sprich, die Fensterflächen, wo Richtung Süden ausgerichtet sind, gezielt wählen. Die Jalousien, die verdunkeln, nicht nur mit C-Lippen, sondern mit Z-Lippen ausstatten. Das hat den Vorteil, dass man zusätzlich alles verschatten kann, dunkel hat in den Räumen und die Hitze nicht reinkommt.
0: All diese Maßnahmen zeigen, hier wurde in ein zukunftsfähiges Gebäude investiert. Endlich, es ist geschafft. Mama und Papa Volkwein sind umgezogen. Und Julia Wanner-Falter besucht ihre liebgewonnenen Bankkunden, wie es sich hier gehört, mit Brot und Salz. Aus dem alten Bauernhof ist ein Mehrfamilienhaus geworden. Aus der Baustelle ein Zuhause, nicht nur für die Familie. Auch die ersten Mieter sind eingezogen. Moderne Grundrisse und schicke Bäder, Parkett und Fenster, die in den Blick in die ländliche Umgebung großzügig rahmen. Für die Familie ist das ein ganz besonderer Moment. Und Mama Volkwein kann sich jetzt endlich wieder um ihren Garten kümmern.
2: Also, wenn ich auf die heutige Sendung zurückblicke, könnten wir doch heute nicht sagen Bauen und Wohnen, sondern das war Bauen und Sanieren vom Allerfeinsten. Großen Respekt an alle, wie sie ihren Traum umgesetzt haben. Ich freue mich schon, wenn ihr kommende Woche wieder einschaltet. Bis dahin alles Gute und tschüss.

0: Regenbogenflagge ausgepackt, in Schale geworfen und die Vielfalt gefeiert bei der CSD Parade durch Freiburg. In diesem Jahr unter dem Motto Resistencia, Party, Sahne, Widerstand. Los geht's mit einer Politkundgebung auf dem Platz der alten Synagoge, von wo aus sich dann tausende Menschen in eine bunte, feiernde Masse beim Christopher Street Day verwandeln. Auch bei Lörrach singt, wird die Stadt zum offenen Klangraum. Von Chören und Bands bis zu Solisten und Singer-Songwritern sind alle Amateure und Profis willkommen, um gemeinsam die Stimme zu erheben. Pop und Jazz sind ebenso erwünscht wie Volkslieder und Gospel. Der internationale Tag des Amateurgesangs im Rahmen des Lörracher Stimmenfestivals am 20. Juni. London, Ende des 19. Jahrhunderts. Ein gewalttätiger Mann hält zunächst Vergnügungsviertel und bald die ganze Stadt in Atem. Ein Name fällt immer wieder, Mr. Hyde. Doch die Polizei kriegt ihn nicht zu fassen, bis sie eines Tages eine heiße Spur zum Haus von Dr. Jekyll führt. Das bekannte Bühnenstück mit viel Leidenschaft zum Leben erweckt in beeindruckender Open-Air-Kulisse bei den Festspielen in Breisach. Heiße Rhythmen, direkt wie aus Buenos Aires. Das hochkarätige Quartett Tango C bringt argentinisches Lebensgefühl nach Eichstätten. Auf dem Kirchplatz darf dazu leidenschaftlich getanzt werden. Ein etwas anderes, emotionales Sommerfest unter freiem Himmel mit traditionellen Tango-Klassikern, spannenden neuen Varianten und der Eintritt rein auf Spendenbasis. Also Tanzschuhe an oder mit der Stimme selbst ein Statement setzen. Viel Spaß beim Ausgehen, wünscht Baden TV Süd.
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2: Hallo und einen schönen guten Abend. Herzlich willkommen zum Wetter auf Baden TV. Noch ist bei uns die Schafskälte in vollem Gang. Es bleibt sehr kalt und sehr frisch. Vor allem nachts rutschen die Temperaturen deutlich nach unten. So auch in der kommenden Nacht. Da gibt es auch viele Wolken. Zeitweise fällt aus diesen Wolken Regen. Es ist eine sehr durchwachsene Nacht. Und die Frühtemperaturen, die liegen am Freitagmorgen gerade mal bei 9 Grad in Germersheim und maximal 13 Grad in Freiburg. Der Freitagmorgen ist dann geprägt von weiteren dichten Wolkenfällen. Immer wieder gibt es Regen oder Regenschauer. Die Sonne muss wirklich kämpfen. Meist bekommt man sie überhaupt nicht zu Gesicht. Und die Temperaturen, die erreichen am Freitagnachmittag maximal 18 Grad in Pforzheim und gerade mal 14 Grad in Freudenstadt. Und auch im weiteren Tagesverlauf bleibt es eher durchwachsen. Dichte Wolken, wenig Sonnenschein, aber die Schauer lassen dann doch langsam bis zum Abend nach und es trocknet ein klein wenig ab. Die Abendtemperaturen liegen dann so um 17 Grad in Baden-Baden und bei 19 Grad in Karlsruhe. Der Blick auf die weiteren Aussichten und es wird wieder freundlicher. Am Samstag deutlich mehr Sonnenschein, Temperaturen 24 bis knapp 29 Grad am Oberrhein und auch der Sonntag fällt dann verbreitet sommerlich aus, mal Sonnenschein, mal ein paar Wolken und die Höchsttemperaturen erreichen 25 bis 29 Grad. Zum Montag ein bisschen kühler, es bleibt aber freundlich, immer wieder scheint die Sonne und meist liegen die Werte um 25 Grad. Das war's vom Wetter, einen schönen Abend.

Im Rahmen der Europawoche, die vom 23. bis zum 30. Oktober von der Europa-Union und den jungen europäischen Föderalisten, Kreisverband Karlsruhe, durchgeführt wurde, trafen sich der Karlsruher Oberbürgermeister und der Oberbürgermeister von Nancy, Dr. Pierre Weber, im Bürgersaal des Rathauses zu einem Podiumsgespräch über die Partnerschaft der Städte Karlsruhe und Nancy. Als weiteren französischen Gast konnte der OB das Stadtoberhaupt von Straßburg, Pierre Pflimlin, im Bürgersaal des Rathauses begrüßen, der sich in das goldene Buch unserer Stadt eintrug. Als Jubiläumsgeschenk wurde ihm vom Karlsruher OB die offizielle Jubiläumsmünze überreicht.

Eines seiner größten Richtfeste feierte vor kurzem die Stadt Karlsruhe. An einem einzigen Tage wurden 6 Baustellen besucht. Hier befinden wir uns an der Westtangente, die eine direkte Verbindung vom Autobahnzubringer Ettlingen über die Brauerstraße, Reinhold-Frank-Straße, den Parkring zur Linkenheimer Landstraße ermöglicht. Durch das Anwachsen der Verkehrsbelastung im Parkring war es notwendig geworden, einen gefahrlosen Übergang für Fußgänger und Radfahrer zu erstellen. Diese 100 Meter lange und 5 Meter breite Brücke konnte somit dem Verkehr freigegeben werden. In Durlach wurde diese Fußgängerunterführung geschaffen, die von der Endhaltestelle der Straßenbahn zur Bergbahnstraße führt. Sie verfügt über 3 Treppenaufgänge und wurde an der Straßenbahn-Endhaltestelle zusätzlich mit einer Rolltreppe versehen. Die Tiefgaragen am Schlossplatz gehen nunmehr auch ihrer Vollendung entgegen. Eine 7 Meter breite Durchgangsstraße für den Ost-West-Verkehr sorgt hier für eine reibungslose Durchfahrt. Das Prunkstück dieses gewaltigen Richtfestes bildet natürlich die Unterführung der Kriegsstraße am Ettlinger Tor, die nunmehr fertiggestellt wird und sowohl für Autofahrer als auch für Fußgänger mit besonderer Freude als großes Geschenk betrachtet werden kann. Durch dieses gewaltige Bauwerk hat sich das Ettlinger Tor in ein Großstadtbild verwandelt. Alle Bauwerke sollen dazu beitragen, der Sicherheit unserer Bürger zu dienen.

Dass hier schon ein sehr flüssiger Verkehr sich eingespielt hat, zeigen unsere Aufnahmen aus der Vogelperspektive. Eine besondere Bedeutung für den Zuwachs an Ausstellungsfläche bildet die in unmittelbarer Nähe des Stadtgarteneingangs bei der Schwarzwaldhalle ihrer Vollendung entgegengehende Nancy-Halle. Auch hier wurden wahre architektonische Kunstwerke geschaffen, denn wie man sieht, wurde zum Teil sogar um die dort stehenden Bäume herumgebaut. Ein eigenwilliges Bauwerk also, das besondere Beachtung finden wird.

Ein angenommener Ernstfall, und zwar schwere Erdstöße im Raum Karlsruhe, löste als Übung Großalarm des Roten Kreuzes aus. Es war die bisher größte Übung des Kreisverbandes Karlsruhe. Über 600 Helfer und Helferinnen legten hier Zeugnis einer guten Ausbildung ab, denn an allen Schwerpunkten, die wir besuchten, klappte es vorzüglich. Dennoch fehlt es dem Roten Kreuz noch an freiwilligen Helfern. Unser heutiger Bericht richtet auch an Sie den Appell, wenn Sie sich zur Hilfeleistung berufen fühlen, Ihre Mitarbeit dem Roten Kreuz anzubieten.

Den Abschluss dieser Großübung bildete ein schmackhafter Eintopf aus der Feldküche. Diese Übung hat gezeigt, dass noch sehr viel Unterstützung nötig ist, um bei einem eventuellen Ernstfalle allen Betroffenen die notwendige Hilfe zuteilwerden zu lassen. Einen Toten und 36 Verletzte forderte dieses Unglück der Albtalbahn bei Ettlingen. Auf der eingleisigen Strecke stießen zwei Gliedertriebwagen der AVG frontal zusammen. Die Ursache dieses Unglücks geht auf menschliches Versagen zurück. Denn der aus Richtung Karlsruhe kommende Zug hätte bei der Station Ettlingen-Freibad erst den Gegenzug abwarten müssen.

Ihnen hier einen Krimi zu präsentieren, ist nicht Absicht des Monatsspiegels. Aber vielleicht interessiert es Sie, dass George Nader, bekannt als Jerry Cotton, nebst seinem Double und der reizenden Sylvie Solar anlässlich der Aufführung ihres Filmes Mordnacht in Manhattan am 29. November persönlich nach Karlsruhe kommen werden. Eine originelle und zugleich mit Begeisterung aufgenommene Idee hatten die Regina-Lichtspiele. Der in diesem Theater bereits in der 12. Woche mit anhaltendem Erfolg laufende Farbfilm Baroness mit der dänischen Schauspielerin Gitta Nørby in der Hauptrolle erzielte dort einen neuen Rekord. Der 25.000. Besucher gewann eine Reise nach München, Geisel-Gasteig, um die in den dortigen Filmateliers vor der Kamera stehende Gitta Nørby zu besuchen. Gesagt, getan. Das Gewinner-Ehepaar, Dr. Höger und Gattin, wurde in München der reizenden Gitta Nørby vorgestellt, die dort ihren ersten deutschen Film Ich suche einen Mann dreht. Mit großer Freude und ohne jedes Starallüren gab sie den ebenso reizenden Gästen aus Karlsruhe bereitwillig ein Bild mit Widmung aus ihrem Film Baroness. Der Aufenthalt in der Bar ihres Hotels, in dem sie während der Filmaufnahmen in München wohnt, war zwanglos und herzlich. Zu unserer Überraschung und Freude erschien auch Walter Giller, der einen der Männer des neuen Filmes Ich suche einen Mann spielt. Er gesellte sich bereitwillig zu den Karlsruher Gästen. Direkt vom Münchner Stadion kommend, wo 1860 München einen großen Sieg errang, bedauerte er, dass unser KSC 2:0 verloren hatte. Herr Müller geht mit seinem Hund Zeppel spazieren. Rein zufällig kommen sie in die Nähe von Herrn Müllers Stammlokal. Da sagt Zeppel: Doch, Herr Müller, erwidert betrübt, dass Sie jetzt nach Hause gehen müssten. Aber Seppel ist anderer Meinung. Da kann Herr Müller nur sagen, also gehen wir halt. Das Fraule wird schon nichts dagegen haben. Und so kann Herr Müller wieder einmal das gute Monninger Bier genießen, das er hier wie zu Hause so sehr schätzt.

Zur goldenen Hochzeitsfeier, dem 50-jährigen Eingemeindungsjubiläum, entbot Oberbürgermeister Günter Klotz dem Vorstand des Bürgervereins Grünwinkel die herzlichsten Glückwünsche der Stadt Karlsruhe. Am Abend dieses festlichen Tages konnte Bürgermeister Dr. Gutenkunst als Vertreter der Stadt Karlsruhe in Grünwinkel erleben, wie sehr sich die ursprüngliche Vernunftehe zwischen der jungen Fächerstadt und ihren meist wesentlich älteren Vororten in eine herzhaft heitere Liebesehe verwandelt hatte. Als reine Liebeserklärungen waren auch die munteren Spiele der Krähwinkler anzusehen, selbst dann, wenn sie ihre Schnäbel an den Briganten wetzten. Karlsruher Vororte und ihre Vergangenheit waren Gegenstand einer von Oberbürgermeister Günter Klotz im neuen Haus der städtischen Büchereien festlich eröffneten Ausstellung des Stadtarchivs. Besucher gingen durch die Halle und standen bewundert vor dem altehrwürdigen Knielinger Vesperbild. Am meisten bestaunt wurde ein bei Dachslanden gefundener Rhinoceros-Schädel, der nach 800.000 Jahren ins Scheinwerferlicht unserer Gegenwart geraten war. Aber nicht nur Zeiträume, auch Völkergrenzen lassen sich bei einigen guten Willen aller Beteiligten überbrücken. Auf der von Colonel Cox, dem amerikanischen Distriktskommandanten, einberufenen Cocktailparty des deutsch-amerikanischen Beratungsausschusses wurden von den zahlreichen Gästen in deutscher, englischer und französischer Sprache Kontakte geschlossen und Glückwünsche ausgetauscht. Herzliche Glückwünsche wurden auch dem Karlsruher Sprinter Lothar Knörzer und seiner jungen Gattin Beate zuteil. Außerdem ebenfalls schnellen Trauzeugen Karl Kaufmann waren auch Knörzers Staffelkameraden Heinz Fütterer und Leo Pohl anwesend. Mehrere hundert Karlsruher Bürger erlebten am Neujahrsmorgen vor dem Rathaus den fröhlichen Jahresauftakt mit. Die zeremonielle Stadtschlüsselübergabe an den Präsidenten des Festausschusses Karlsruher Fastnacht. Was das neue Jahr auch immer bringen mag, solange es so taktvoll und farbenprächtig eingeleitet wird wie hier durch den Badenia-Fanfarenzug, die reizende Fächer- und Tulpengarde und das Greifenchor, dürfte es mit einigem Humor zu ertragen sein. Selbst wenn man sich zuweilen wie ein Mann auf dem Drahtseil fühlen mag. Diese artistischen Spitzenleistungen erinnern ein wenig an die nicht minder artistischen Alltagsleistungen mittelbadischer Kellnerinnen und Kellner. Bei den flotten Rhythmen der Kapellen Hans Scheer und Karl Pfortner feierten Gäste, die genauer besehen Wirte, Gaststätten und Hotelangestellte waren, ihren traditionellen Dreikönigsball. Holdlächelnd bestieg in Anwesenheit zahlreicher prinzlicher Tolitäten Burggräfin Katharina I. von Karlsruhe aus dem Hause Kunos des Durstigen den Thron der Karlsruher Karnevalsgesellschaft Humoristica, bei der, wie schon der Name sagt, Humor zum Daseinszweck erhoben wird.

viel närrisches Volk feierte ihre holde Hoheit ebenso heiter und herzlich wie auch Otto Kuhn, den humorvollen Gründer und Präsidenten der Gesellschaft. Dass Freude und Heiterkeit beide Seiten des Rheins vereinen, bewies die erste große Karnevalsgesellschaft Durlach auf ihrer festlichen Prunk- und Fremdensitzung.

Auf dem Höhepunkt des Festes ernannte sie den wohl liebenswürdigsten aller überrheinischen Gäste, Monsieur Dr. Pierre Weber, den früheren Oberbürgermeister der Karlsruher Patenstadt Nancy und derzeitigen Abgeordneten der Nationalversammlung, zu ihrem Ehrensenator.

festlichen Anblick bot die überfüllte Schwarzwaldhalle bei der großen Jubiläumssitzung der nun 60 Jahre alt gewordenen Karlsruher Karnevalsgesellschaft Badenia.

0: Bälle sind in diesen Wochen zeitgemäß. Selbst wenn sie sich, wie bei den badischen Hallenhandballmeisterschaften in der Schwarzwaldhalle, gleich 9-mal hintereinander im Tor der Turnvereinigung Edingen einstellen. Die siegreiche Turnerschaft Durlach, und auch diese Reaktion ist durchaus zeitgemäß, freute sich offensichtlich über diesen Torsegen.
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0: Willkommen zu einer neuen Ausgabe unseres Klinik-Talks hier im Programm von Baden TV. Heute sind wir zu Besuch in der Kinderchirurgischen Klinik hier am Klinikum Karlsruhe.
1: Dienstbeginn für Dr. Verena Ellerkamp, die seit Herbst 2023 die Kinderchirurgische Klinik leitet. Sie kam von der Uniklinik Tübingen ins Badische. Etwa 2500 junge Patientinnen und Patienten versorgt das Team der Kinderchirurgischen Klinik in Karlsruhe pro Jahr. Genauso viele Operationen werden hier durchgeführt. Über 12.000 Kinder und Jugendliche werden ambulant versorgt, beispielsweise nach Kindergarten- oder Schulunfällen. Vom Säugling bis zum Jugendlichen werden in der Klinik Patienten mit unterschiedlichsten Krankheiten behandelt. Die Spezialisierung im Team spielt eine wichtige Rolle. Einige Bereiche der Kinderchirurgie haben wir besucht.
0: Frau Dr. Ellerkamp, schön, dass Sie Zeit für uns haben. Am Beginn eines Tages stehen wir hier in einem der Operationssäle. Für Sie geht es nachher hier noch zur Sache. Welche Operationen stehen auf dem Plan heute?
2: Wir machen hier heute nachher noch eine Pyeloplastik. Das ist eine Nierenbeckenplastik bei einer Harnleiterabgangsstenose bei einem kleinen Kind, das einen Harnstau hat aufgrund dieser Fehlbildung.
0: Eine von vielen Operationen, die Sie hier durchführen. Können Sie das Spektrum Ihrer Klinik mal ein bisschen aufzeigen?
2: Das Spektrum ist extrem breit, das ist es ohnehin in der Kinderchirurgie. Die Kinderchirurgie ist das Fach für den chirurgisch Interessierten, der sich nicht entscheiden kann, sage ich immer. Wir machen Knochenbrüche, auch davon haben wir heute noch einen in petto, den wir versorgen müssen. Aber wir operieren eben auch am Bauch, an der Lunge. Angeborene Fehlbildungen machen einen ganz großen Teil unserer Arbeit aus. Also das heißt auch die Kleinsten der Kleinen, die operiert werden, aber eben auch bis 16 Jahre und manchmal sogar darüber hinaus.
0: Was ist das Besondere, wenn man Kinder behandelt, wenn man Kinder operiert? Die sind natürlich kleiner, ich stelle mir das alles ein bisschen diffiziler vor, aber sie verhalten sich ja möglicherweise auch anders im Vorfeld oder danach.
2: Sie verhalten sich anders, natürlich. Es ist eine ganz andere Sache, wenn man mit der Familie und dem Kind spricht, als wenn man einen erwachsenen Patienten hat, der reflektiert ist und zustimmt oder ablehnt. Das Kind möchte natürlich erstmal nicht operiert werden. Das heißt, das sind besondere Situationen, wo man eben auch viel mit den Eltern, mit der ganzen Familie interagiert. Das andere ist, dass Kinder wachsende Menschen sind. Das sind keine kleinen Erwachsenen. Die reagieren auch in vielen Punkten einfach anders mit ihrem Organismus, mit ihrem Kreislauf. Im OP spielt das eine Rolle. Aber auch bei der Versorgung von Frakturen in der Traumatologie ist ein ganz anderes Korrekturpotenzial als beim Erwachsenen.
0: Sprechen wir mal über Zusammenarbeit. Sie sind ja nicht isoliert hier tätig, sondern auch in Ihrem Fach, wie in so vielen in der Medizin, ist ja die interdisziplinäre Zusammenarbeit ganz, ganz wichtig. Welche Player sind da im Spiel?
2: Absolut. Und das ist hier in der Klinik sehr gut auch baulich gelöst. In diesem sogenannten Haus S haben wir die Pädiater und die Gynäkologen mit unter einem Dach, sodass wir quasi von der Geburt an gemeinsam die konservative und operative Kinderheilkunde vertreten können und da wirklich Hand in Hand sämtliche Krankheitsbilder gemeinsam mit den Pädiatern und den Gynäkologen, wenn wir die brauchen, abdecken können.
0: Sprechen wir mal über die Situation der Kindermedizin oder der Medizin allgemein, denn wir machen uns alle im Moment große Sorgen. Man merkt, die Wartezeiten sind sehr lang, ob das jetzt beim Arzt ist oder auch in Krankenhäusern. Das Gesundheitssystem wirkt am Limit. Wie ist es denn in der Kinderchirurgie?
2: Auch in der Kinderchirurgie merken wir es, vor allem was die Pflege anbelangt. Ich glaube, das Thema ist ja während der Pandemie immer wieder auch zur Sprache gekommen und mittlerweile in allen Köpfen, die sich ein bisschen damit beschäftigen. Wir haben tatsächlich personelle Engpässe, vor allem im OP in der Pflege. Und das macht sich bemerkbar mit den Wartezeiten für Operationen. Also das heißt, wir können nicht so viel Säle bespielen, wie wir eigentlich müssten und wollten. Und das macht es für die Familien natürlich auch schwierig, weil die länger warten müssen auf einen entsprechenden OP-Termin.
0: Gibt es ein paar weitere Kennzahlen, die Sie uns sagen können?
2: Ja, also wir haben ca. 2000 stationäre Fälle im Jahr, annähernd so viele Operationen auch. Ambulant, unsere Ambulanz ist sehr groß. Wir haben auch eine eigene D-Arzt-Sprechstunde für Schulunfälle. Da haben wir jährlich so circa 15.000 bis 17.000 Fälle, die ambulant kommen.
0: Im Herbst 2023 haben Sie Ihr Amt hier angetreten. Das ist noch gar nicht so lange her. Was haben Sie denn vorgefunden?
2: Das stimmt. Also ich habe eine sehr gut aufgestellte Abteilung gefunden mit einer soliden Basis, insbesondere was die Traumatologie anbelangt. Wir haben hier eine Sektion auch für Kinderorthopädie, was Besonderes ist für eine kinderchirurgische Abteilung, und eine Sektion für Urologie, die wir noch weiter ausbauen werden. Und die minimalinvasiven Techniken, die modernen OP-Verfahren, das ist auch etwas, was ich mitbringe und hier noch weiter ausbauen möchte.
1: Die Kindernotaufnahme ist Anlaufstelle für akut erkrankte oder verletzte Kinder aus der gesamten Region. Vom Säugling bis zum Jugendlichen versorgt das Team hier im Jahr 30.000 Patientinnen und Patienten. Etwa die Hälfte davon sind kinderchirurgische Fälle. Wir besuchen die Kindernotaufnahme an einem vergleichsweise ruhigen Tag. Dr. Gunther Hechler berichtet von seiner Arbeit.
0: Ja, Unfälle und Verletzungen, das kommt gar nicht so selten vor bei Kindern. Das wissen alle Eltern. Ein Weg führt dann hierher, entweder selbst oder mit dem Rettungsdienst.
3: Das ja, ist so. Wir sind jetzt in der Kindernotaufnahme unserer Klinik hier. Das ist so die erste Anlaufstelle für die Eltern mit den Kindern und den Rettungsdienst. Das sind großes Spektrum, das ist, sind kleine Prellungen, sind Kindergarten, Schulunfälle, ist hier die erste Anlaufstelle. Kinder, die schwer verletzt sind, die jetzt einen besonderen Transport haben oder viele Verletzungen oder sogenannte so ein Polytrauma, wo ein schwerer Unfall zum Beispiel, werden aber primär bei uns im Schockraum behandelt. Einfach deswegen, das ist im Nachbargebäude, das ist in der großen Abteilung, weil da einfach alle Fachdisziplinen zur Verfügung stehen. Der Neurochirurg für Kopfverletzungen, die Anästhesie, der, um das Kind optimal zu behandeln. Das sind aber die Ausnahmefälle. Der Core, das sind so ungefähr 60, 70 Patienten am Tag, kommen eigentlich alle hier von morgens bis abends spät und werden hier behandelt.
0: Breites Spektrum, also an
3: Relativ Verletzungen. Relativ breites Spektrum. Das sind natürlich bei Kindern viele kleine Verletzungen, eine kleine Schnittwunde, auch mal eine Schürfwunde, der Finger geprellt, aber auch bis zu schweren Unfällen, immer auch ein bisschen saisonal bedingt. Im Frühling sind, wenn die Kinder mit den Fahrrädern rausgehen, sind schon schwere Unfälle. Jetzt im Winter, wenn es im Schwarzwald wieder schneit, sehen wir das auch hier, merken, dass viele Kinder doch mit Brüchen am Arm, die durch ein Skifahren oder beim Schlittenfahren sich zufügen, dann hierher kommen.
0: Wie geht der Weg dann weiter? Werden viele hier komplett fertig versorgt,
3: der gehen Weg dann nach Hause? Den größten Teil versuchen wir hier komplett zu versorgen. Das heißt, wenn es eine Wunde genäht werden muss, wird sie hier in einer lokalen Betäubung versorgt. Das Ziel ist immer, dass die Kinder, wenn es immer geht, schnell wieder nach Hause kommen. Kinder, die jetzt operativ versorgt werden müssen, zum Beispiel ein Bruch, wird dann hier von hier aus unmittelbar die Röntgendiagnostik veranleitet. Und dann versuchen wir auch relativ zeitnah, die Kinder operativ zu versorgen. Also typischer Beispiel, abends um 18 Uhr kommt ein Kind auf den Arm gefallen beim Fahrradfahren und so. Und dann ist unser Ziel, doch möglichst schnell das Kind dann am gleichen Abend noch im Operationssaal zu versorgen. Je nachdem mit verschiedenen Methoden. Und das Ziel ist immer auch, dass das Kind so schnell wie möglich dann wieder nach Hause kommt. Meistens sind es so 2, 3 bis 4 Tage, wo die Kinder eigentlich nur hier sein müssen, auch bei etwas größeren Verletzungen.
1: Dr. Claudia Assion leitet in der Klinik die Sektion Kinderurologie, die das gesamte Spektrum urologischer Erkrankungen bei Kindern versorgt. Zwei Ärztinnen verfügen hier über die Zusatzbezeichnung spezielle Kinder- und Jugendurologie, haben also eine besondere Qualifikation im Fachbereich, was Patientinnen und Patienten zugutekommt.
0: Wir sind in der Kinderurologie und das ist ein großer Fachbereich oder Teilbereich der Kinderchirurgie?
4: Ja, wir decken einen ganz großen Bereich in der Kinderchirurgie ab mit unserem Erkrankungsspektrum. Wir behandeln beispielsweise Erkrankungen des gesamten Harntraktes von der Niere bis zum Ausgang der Harnröhre. Wir decken Erkrankungen des äußeren Genitales mit ab. Wir machen die Diagnostik, die dafür erforderlich ist und wir bieten auch das gesamte operative Spektrum all dieser Erkrankungen an.
0: Das heißt, nicht nur ein Teilbereich, den Sie hier versorgen, sondern alles, was urologisch vorkommen kann, bei Kindern versorgen
4: das
0: Sie.
4: Das gesamte Bereich, der gesamte Bereich der Kinderurologie wird von uns erfasst. Das fängt an oben mit den Nierenerkrankungen, beispielsweise die Nierenbeckenabgangsengen. Es geht weiter über Harnleitererkrankungen, Blasenerkrankungen, zum Beispiel der Rückfluss aus der Blase in die Nieren zurück, der sich bei Kindern in Form von fieberhaften Harnwegsinfekten dann äußern kann. Dann geht es weiter aber auch über die Fehlbildungen des Genitales, die Phimose, die Hypospadie als Fehlmündung der Harnröhre. Das sind zum Beispiel einige Erkrankungen, die wir hier nennen können.
0: Breites Spektrum also. Was wir hier sehen, ist ein Ultraschallgerät. Kennen wahrscheinlich die meisten, die uns zuschauen. Das ist so Ihr Standardarbeitsgerät?
4: Das ist das Basic-Standardinstrument in der Kinderurologie. Wir bekommen zum Beispiel von den Gynäkologen bereits ganz kleine Säuglinge, bei denen in der Schwangerschaft schon eine kinderurologische Erkrankung festgestellt worden ist. Das heißt, wir können diese Kinder hier schon am ersten Lebenstag nach ganz kurzer Lebenszeit untersuchen, wiederholt untersuchen, strahlungsfrei schmerzfrei untersuchen, auch mit warmem Ultraschallgel, dank des neuen Ultraschallgerätes. Also das heißt, hier sind Untersuchungen von ganz klein bis ganz groß, sowohl postoperativ als auch präoperativ möglich, auch wiederholt möglich.
1: Über große Erfahrung verfügt das Team der Kinderchirurgischen Klinik auch bei der Behandlung von Brustwandfehlbildungen bei Kindern und Jugendlichen. Das sind Fehlentwicklungen, die vor allem psychische Probleme hervorrufen können. Eine Versorgung ist nicht nur durch eine Operation möglich, auch eine konservative Behandlung ist möglich.
0: Brustwandfehlbildungen behandeln Sie? Was ist das denn überhaupt?
5: Also Brustwandfehlbildungen sind letztendlich Fehlbildungen vom Thorax. Da ist das Brustbein entweder nach innen oder nach außen gewendet. Bei der Trichterbrust zum Beispiel ist das Brustbein geht nach innen. Bei der Kielbrust geht es nach außen, wie bei einem Kiel von einem Schiff. Und diese Fehlbildung behandeln wir überregional. Patienten kommen von weiter her. Und die behandeln wir sowohl konservativ als auch operativ.
0: Das ist eine große Operation, wenn sie denn nötig ist. Komplex, wie muss man sich das vorstellen?
5: Der operative Eingriff ist nicht ganz unkomplex, sage ich jetzt mal. Dauert so 1,5 Stunden etwa. Wir machen bei der Trichterbrust zum Beispiel, die wir meistens operativ korrigieren, machen wir Schnitte an der Thoraxwand auf beiden Seiten, gehen mit einer Kamera in den Brustkorb hinein, schauen uns da das Brustbein an, schauen uns das Herz an, präparieren zwischen Herz und Brustbein vorbei auf die Gegenseite, bringen einen Stab ein, einen Metallstab ein, den wir vorher gebogen haben und den wir dann einmal wenden, sodass die Trichterbrust aufgerichtet ist. Das war der operative Eingriff. Bei der Kielbrust allerdings ist es so, dass wir meistens konservativ therapieren können, mit einer Orthese nennt man das, eine spezielle durch einen Orthopädietechniker angefertigte Thorax-Orthese. In seltensten Fällen müssen wir da operativ korrigieren, was wir dann aber auch minimalinvasiv tun.
0: Spannende Einblicke waren das in die Arbeit hier am Klinikum Karlsruhe. Das war unsere neueste Ausgabe Klinik Talk im Programm von Baden TV. Besten Dank für Ihr Interesse, fürs Zuschauen. Eine gute Zeit und gern bis zum nächsten Mal. Tschüss.
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0: Viele Menschen sind heute nicht mehr in der Lage, die Grabpflege selber zu gewährleisten. Sie brauchen einen starken Partner, der das für sie übernimmt, der das über Jahrzehnte, über Generationen personell, substanziell und finanziell übernimmt. Und genau das ist die Genossenschaft Badischer Friedhofsgärtner.
1: Die Genossenschaft Badischer Friedhofsgärtner besteht schon seit über 60 Jahren. Und der Ursprungsgedanke für die Gründung der Genossenschaft bestand darin, dass wir die Dauergrabpflegeverträge klassischerweise verwalten. Das heißt, die Kapitalverwaltung übernehmen und dann mit den Gärtnern über die Laufzeit der Verträge abrechnen. So ein Dauergrabpflegevertrag kann ja 5, 10, 20, 30 Jahre bestehen. Und im Zeitraum ist die Aufgabe der Genossenschaft, das Ganze eben abzurechnen mit den Gärtnern, das Kapital zu verwalten und dann eben auch die Grabkontrolle durchzuführen.
2: Die Dauergrabpflege ist ein Vertrag zwischen der Friedhofsgenossenschaft, also zwischen uns, Genossenschaft Badischer Friedhofsgärtner, und einem Grabnutzer. Und der beinhaltet die vereinbarte Pflege zwischen der Friedhofsgenossenschaft, dem Gärtner und dem Grabnutzer.
1: Die Dauergrabpflege für Individualgrabstätten besteht darin, dass ein Kunde Dienstleistung eines Gärtners sich individuell vereinbaren lassen kann. Das heißt, er bespricht mit seinem Friedhofsgärtner, welche Dienstleistung er gerne haben möchte. Das heißt, die jährliche Pflege eines Grabes, angefangen von Gießen, Schneiden, Düngen, bis hin auch zu Wechselbepflanzungen, die bis zu 3-mal im Jahr dann eben auch vorgenommen werden können.
2: Bei den Erinnerungsgärten ist es so, dass die Pflege ja quasi immer die gleiche ist und deshalb auch die Preise schon festgelegt sind im Vorhinein.
1: Also der Vorteil unseres Kunden besteht darin, dass er die Preise, die heute beim Friedhofsgärtner gelten, für die Dienstleistung des Friedhofsgärtners, dann für die nächsten 20, 30 Jahre, also für die Laufzeit des Dauergrabpflegevertrages, gesichert bekommt. Daneben wird die vereinbarte Leistung auch von uns unabhängig kontrolliert, in den sogenannten Grabkontrollen.
2: Also die Fläche vom Erinnerungsgarten, das ist immer zusammenhängende Fläche, die vom Friedhofsgärtner gepflanzt und gepflegt wird, sodass die einzelnen Grabnutzer da keine Pflegearbeit mit zu tun haben. Die Pflege der gesamten Anlage des Erinnerungsgartens übernimmt meistens, sofern es geht, ein ortsansässiger Friedhofsgärtnereibetrieb, die gleichzeitig bei uns in der Friedhofsgenossenschaft Mitglied sein sollten. Meist versucht man jetzt natürlich auch viel auf diese ganze Hitzeresistenz einzugehen, auf die Artenvielfalt. Wir versuchen viel Blühendes zu machen, Pflanzen zu pflanzen, die weniger Pflege brauchen, weniger Wasser. Und das können die Betriebe durch ihr fachkundliches Wissen sehr gut umsetzen.
1: Ein Kunde geht, um einen Dauergrabpflegevertrag abzuschließen, am besten zu seinem Friedhofsgärtner vor Ort. Er bespricht dort die Dienstleistungen, die er gerne mit dem Gärtner vereinbaren möchte. Dazu geht der Friedhofsgärtner an die Grabstätte gemeinsam mit dem Kunden, bespricht dann vor Ort, was an der Grabstätte man machen kann, welche Dienstleistung er dort erbringen kann und was der Kunde sich am Ende auch wünscht.
2: Die Genossenschaft kommt dann erst hinterher ins Spiel. Der Gärtner macht den Vertrag mit den ganzen gewünschten Leistungen mit dem Grabnutzer. Und dieser Vertrag, der kommt dann zu uns, zu der Friedhofsgenossenschaft, wird geprüft und übernommen.
1: Es gibt besondere Bestattungsformen. Beim Mensch-Tier-Erinnerungsgarten können Menschen gemeinsam sich mit ihren Haustieren bestatten lassen. Da werden die Aschen der verstorbenen Haustiere gemeinsam mit den verstorbenen Menschen gemeinsam beigesetzt. Wir sind heute hier in Neuhausen-Steineck. Ein neues Projekt, das wir gemeinsam umgesetzt haben mit den Friedhofsgärtnern und der Gemeinde Neuhausen-Steineck. Seelenfrieden, Naturbestattungen am See.
3: Wir stehen jetzt halt hier auf dem Friedhof in Steineck, den wir als alten Bestandsfriedhof etwas umgeplant haben und durch ein gärtnergepflegtes Grabfeld ergänzt haben. Das gärtnergepflegte Grabfeld gibt uns jetzt die Möglichkeit, dass wir unseren Bürgerinnen und Bürgern verschiedene Bestattungsformen anbieten können und jetzt sowohl anonyme Bestattungen als auch Erdgräber und Urnengräber anbieten können, die einfach von Gärtnern gepflegt werden. Das Ganze haben wir über die Genossenschaft Badische Friedhofsgärtner realisiert und ich kann das als Bürgermeisterin der Gemeinde tatsächlich nur empfehlen. Vom Grundsatz her wird es von den Bürgerinnen und Bürgern hier in der Gemeinde unglaublich gut angenommen. Wir haben jetzt auch kürzlich eine Anfrage erhalten, wo jetzt die Mutter quasi auf unserem Bestandsfriedhof ist und die Tochter würde jetzt ganz gerne in der Nähe liegen, hat sich aber einfach aus den ausgeführten Gründen jetzt für ein gärtnergepflegtes Grabfeld entschieden. Und so haben wir es jetzt auch ermöglichen können, dass die in unmittelbarer Nähe von ihrer Mutter liegt. Und das ist einfach auch schön, wenn man einfach quasi ein alter Bestandsfriedhof hat, wo man quasi durch so neue, zeitgemäßere Elemente einfach auch ergänzt.
4: Das Areal ist gestaltet mit verschiedenen Wildstauden, die für die Artenvielfalt von Bedeutung sind, und mit Uferrandbepflanzung passend zum See, der also auch als Refugalzone dient für Kleingetier. Wir haben auch Frösche, Fische beispielsweise. Die Artenvielfalt wird durch diese Naturbepflanzung hier vor Ort gefördert. Wir haben hier einen ganz besonderen Platz für die letzte Abschiednahme, aber auch einen ganz besonderen Bestattungsplatz. Durch den See haben wir die Möglichkeit geschaffen, dass man hier sich direkt am See beisetzen lassen kann. Die Trauerarbeit auch hier in der Natur am Waldsaum am See durchführen kann. Außerdem haben wir eine Abschiedsfläche hier direkt am See, dass auch die Trauerfeier als solche direkt am See abgehalten werden kann. Der komplette Trauerprozess findet quasi in der Natur statt, wie man es jetzt hier vorfindet. Und die Erfahrungen sind sehr positiv, was wir bisher gemacht haben. Der Trend in der Bevölkerung, oder es gibt einen Trend in der Bevölkerung, der dahin geht, zurück zur Natur, die Besinnung zurück zur Natur. Und dem wollen wir also auch auf unsere Friedhöfe gerecht werden. Wollen den Menschen das auf unsere Friedhöfe anbieten, neben klassische Grabmodelle. Einerseits, um die Friedhöfe in der Region zu stärken und die regionale Trauerorte auch halten zu können. Und andererseits eben auch, um das Ganze zu beleben hier. Ja. Neuhauser Steinig ist ein relativ kleiner Ort. In diesem Ort haben wir ein relativ großes Grabfeld oder ein relativ großes Bestattungskonzept entwickelt. Es war natürlich unser Anliegen, das auch dann überregional anbieten zu können. Sprich, hier am See in diesem Grabfeld kann sich jeder beisetzen lassen, der dies möchte. Wir haben ein Online-Portal über seelenfrieden-bw.de. Da kann man sich einloggen, kann sich die verschiedenen Grabmodelle, auch Beisetzungspreise anschauen, kann sich mit dem Bestatter zusammen Bilder der einzelnen Grabstätten und Grabstellen im Internet angucken und vorab Termin und auch den Bestattungsplatz vorreservieren oder auswählen. Im Wesentlichen haben wir zwei große Vorteile gegenüber anderen Naturbestattungsmöglichkeiten, die es gibt. Zum einen haben wir neben Urne die Möglichkeit, auch Särge und Erdbeisetzungen hier anzubieten in unserem Grabfeld. Zum anderen, durch die geschotterte Wegedecke besteht die Möglichkeit, das Feld auch mit Rollator oder Rollstuhl zu besuchen.
1: Wir sind in Pforzheim auf dem Hauptfriedhof im interkulturellen Grabfeld. Das interkulturelle Grabfeld vereint viele unterschiedliche Weltregionen auf rund 2000 Quadratmeter Fläche. Wir haben hier unterschiedliche Gestaltungsformen, unterschiedliche Gestaltungssprachen, die Weltreligionen symbolisieren. Das interkulturelle Grabfeld wurde entwickelt gemeinsam mit den Pforzheimer Betrieben und der Stadt Pforzheim vor dem Hintergrund, dass die Stadt Pforzheim eine sehr bunte, eine sehr internationale Stadt ist. Und wir wollten die Vielfalt der Stadtbevölkerung, die sich in der Stadt wiederfindet, auch auf dem Friedhof spiegeln.
4: Wir haben hier Plätze geschaffen, die unterschiedliche Bereiche der Welt widerspiegeln sollen. Es gibt einen asiatischen Teil, einen mediterranen Bereich, einen orientalischen Bereich, osteuropäischen Teil, einen mitteleuropäischen Bereich sowie einen alpinen Bereich. Die Gestaltung ist sowohl von der Art der Steine, die ausgewählt wurden, als auch von der Art der Bepflanzung anhand von der regionale vorkommenden Pflanze oder auch der Symbolik der Pflanze der jeweiligen Weltregionen angeordnet. Das Besondere ist, man kann sich tatsächlich auch schon zu Lebzeiten innerhalb dieses Feldes einen Platz oder einen Bereich aussuchen, für den man sich selber gerne entscheiden würde und das Grab in der Art, wie es gestaltet ist, auch so schon entweder im Vorerwerb kaufen oder im Falle des eintretenden Trauerfalles sich ein Grab aussuchen. Im orientalischen Teil gibt es auch die Möglichkeit, ein Grab zu erwerben das die Ausrichtung nach muslimischem Glaube hat, wo der Tote dann letzten Endes in Ausrichtung Richtung Mekka liegt. Im Vergleich zum herkömmlichen oder gewöhnlichen muslimischen Grabfeld ist es aber trotzdem in das Gesamtkonzept hier eingebettet, was natürlich auch ermöglicht, in einem solchen Grab auch nicht-muslimische Menschen beizusetzen. Spielt in unserer Gesellschaft gerade in der heutigen Zeit auch immer eine häufigere Rolle, wo es ja auch Beziehungen gibt zwischen Menschen mit christlichem und muslimischem Hintergrund. Für diese Menschen bietet das Feld eine Lösung. Das Thema Tod betrifft jeden gleich, egal welchen religiösen oder kulturellen Hintergrund er hat. Und dieser Ort soll auch die Möglichkeit geben, sich zu diesem Thema auszutauschen und auch Menschen, die vielleicht alleine sind, die Chance zu geben, sich über Herkunftsgrenze hinweg zu begegnen und auszutauschen zu diesem Thema. Oder auch dann zu freudigeren Themen, wenn man die Trauer verarbeitet.
5: Das Andenken an einen geliebten Menschen über seinen Tod hinaus zu bewahren, ist für die meisten von uns ein großer Wunsch. Im Mittelpunkt steht dabei vor allem die letzte Ruhestätte des Verstorbenen. Ein gepflegtes und würdevolles Grab setzt ein Zeichen gegen das Vergessen und drückt unsere Verbundenheit zu den Menschen aus, die uns im Leben nahe waren. Für die Angehörigen ist ein liebevoll angelegtes Grab ein wichtiger Bezugspunkt für ihre Trauer und das Gedenken.
0: Die Genossenschaft Badischer Friedhofsgärtner ist in der Lage, ganz individuelle Grabpflegen zu gewährleisten. Und sie sind auch fähig, diese innerhalb der Laufzeit der Grabpflege

Hallo, herzlich willkommen in meiner Tortenwelt. Ich habe heute ein ganz einfaches Rezept für euch, denn ich mache heute einen Obstkuchen. Und jetzt könnt ihr diesen Teig entweder aus einem ganz normalen Rührteig machen, mit Butter oder mit Margarine oder eben mit Öl. Und ich finde, die Teige mit Öl sind einfach etwas lockerer und saftiger. Und deswegen nehme ich hier ganz normal diesen Ölteig, den ich immer mache. Und ich habe eine Form. Die hat so etwa, ich glaube, 28 cm im Durchmesser. Das ist so eine Obstkuchenform, die am Rand eben schön gewellt ist und eben in der Mitte diese Vertiefung hat. Kann man schön das Obst reinfüllen und dann eben auch schön verzieren. Ja, so Obstkuchen gibt es ja auch fertig zu kaufen, diese Böden, aber ich finde, das lohnt sich gar nicht, denn da muss man wegfahren und eigentlich braucht man nur diese Grundzutaten und hat es auch ganz schnell selber gebacken. Und die zeige ich euch mal kurz. Ich habe hier zwei Eier. 100 Gramm Zucker, ich brauche eine Prise Salz und nehme etwas Vanilleextrakt, dann jeweils 75 Gramm Mineralwasser und Öl, Sonnenblumenöl, aber nicht Gramm, sondern Milliliter. Dann habe ich hier 75 Gramm Mehl, hier habe ich 40 Gramm Speisestärke und einen Teelöffel Backpulver. Das war's schon. Also im Prinzip kann man den Boden immer machen, wenn man mal Lust auf Obstkuchen hat. Und das sind halt Grundzutaten, die man eigentlich immer in der Speisekammer hat. Ich zumindest. So, jetzt gebe ich erstmal die Eier in die Schüssel. Da kommt Salz mit dazu, mit dem Vanilleextrakt. Ihr könnt auch hier wieder Vanillezucker nehmen, aber das schmeckt halt besser. Und dann kommt auch direkt der Zucker mit rein. Und das wird jetzt schön cremig verrührt. Und wenn das dann schön schaumig verrührt ist, gebe ich noch die zwei Flüssigkeiten mit dazu. Öl und Wasser, also Mineralwasser. Ich habe da halt einen Sprudel genommen. Das wird ganz kurz eingerührt. Und die Zeit nutze ich jetzt auch schon mal, um meine Backform einzufetten. Dafür nehme ich meinen Backtrennspray. Muss ich es nicht auspinseln, aber ihr könnt es auch mit Butter auspinseln. Das hier ist halt rein pflanzlich. Und dann bemehle ich das noch ein bisschen, dann geht es später leichter raus. Und dann kann ich hier bereits Mehl, Backpulver und Stärke reinsieben, sodass es sich halt ein bisschen vermischt. Und so gibt es halt auch keine Klümpchen im Teig. Also deswegen siebt man das vorher durch. Und es wird jetzt auch ganz kurz bei niedriger Stufe eingerührt. Und dann könnt ihr den Teig in die Form einfüllen. Und dann gerade ein bisschen verteilen. Und dann wird der auch schon im Backofen vorgeheizt bei 175 Grad Ober- und Unterhitze, so für ungefähr 15 Minuten gebacken. Ihr müsst auf jeden Fall die Stäbchenprobe machen, kann auch sein, dass er ein paar Minuten länger braucht. Aber nach 15 Minuten schaue ich auf jeden Fall schon mal rein. Und dann hole ich ihn raus und lasse ihn komplett abkühlen. Dann sind wir auch gleich fertig. So schnell geht es heute.

Mein Obstkuchenteig ist jetzt schön abgekühlt und ich werde ihn gleich mit Erdbeeren belegen und mache jetzt auch den Tortenguss selber. Und dafür brauche ich einfach 250 Milliliter Saft. Da habe ich jetzt einen Erdbeersaft. Und weil der eben schon gezuckert ist, brauche ich da jetzt keinen zusätzlichen Zucker. Dann habe ich hier noch 30 Gramm Speisestärke. Ich benutze etwas Saftstopp, damit der Tortenboden nicht so durchweicht. Und ich habe hier 500 Gramm Erdbeeren. Die habe ich bereits gewaschen und entstielt. Und jetzt gebe ich einfach den Saft in den kleinen Topf. Lass aber ein bisschen was übrig, denn da kommt die Stärke rein. Und die verrühre ich dann erstmal kurz und lasse den Saft einfach aufkochen.

Aber das wartet noch ganz kurz, weil ich will erst die Erdbeeren klein schneiden. Nur kann ich halt hier schon mal die Stärke verrühren mit dem Saft, mit dem restlichen. So. Habe ich das nämlich schon mal erledigt. Dann nehme ich mir die Erdbeeren. Und jetzt habe ich lange überlegt, wie ich sie anrichten soll. Entweder könnt ihr sie so komplett draufstellen oder ihr könnt sie in Scheiben schneiden. Scheiben mag ich nicht so besonders, weil die dann schnell matschig werden. Deswegen habe ich mich dazu entschlossen, die einfach zu halbieren und so ein bisschen unregelmäßig anzurichten. Das Messer liegt hier. Und deswegen halbiere ich die jetzt einmal kurz.

Und jetzt transportiere ich meinen Kuchen auf meine Servierplatte, stütze es aber erstmal kurz da drauf. Denn auf dem Abkühlgitter klebt es manchmal an. Aber ich wollte, dass er jetzt einfach schnell abkühlt. So, ganz vorsichtig. Also besser ist es immer, wenn ihr es einfach auf ein flaches Geschirrtuch auf den Tisch stürzt. Kann der Teig nämlich auch schön abkühlen. So geht es halt schneller, weil er von unten dann auch Luft kriegt. Aber meist zieht er einfach dann diesen Deckel mit ab. Aber das ist jetzt nicht schlimm. Stürze ich jetzt nämlich hier noch drauf. Und dann haben wir es wieder schön. So. Da gebe ich jetzt ein bisschen Saftstopp drauf. Das verhindert einfach wirklich, dass dieser Saft von den Erdbeeren dann den Tortenboden durchweicht. Das hat man ja ganz oft, dass der dann ganz durchnässt ist. Und das mag ich nicht so gern. So. Und dann kann ich hier jetzt gleich die Erdbeeren drauf platzieren und drauf anrichten. Und in der Zeit kann ich jetzt auch hier schon mal den Saft aufkochen.

Und wenn der Saft dann kocht, nehme ich ihn einfach ganz kurz vom Herd runter und rühre diese Speisestärke-Saftmischung mit ein. Verrühre das schön und gebe es dann nochmal auf den Herd und lasse es einfach nochmal kurz aufkochen.

Und dann gebt ihr einfach diesen fertigen Guss direkt auf die Erdbeeren drauf. Ich pinsel das jetzt erstmal so ein bisschen drüber, dann kann ich nämlich sicher gehen, dass wirklich alle Erdbeeren bedeckt sind. Und dann müssen wir den Kuchen auch noch abkühlen lassen. Und dann gibt es so richtig schöne geschlagene Schlagsahne mit dazu.

0: Murat, wir können den Kuchen anschneiden, er ist fest. Und ich habe ihn jetzt aus dem Kühlschrank rausgenommen, denn ich finde, so ein Erdbeerkuchen muss einfach richtig schön kalt sein.
1: Der sieht aus wie gekauft.
0: Ja, du hast mich auch gerade allen Ernstes gefragt, ob ich den Boden gekauft habe.
1: Ja, ich bin auch jetzt erst gerade gekommen, deswegen.
0: Als würde ich einen fertigen Boden kaufen.
1: Meine Mutter.
0: Und vorhin sage ich noch, dass man den nicht kaufen muss. Ja, deine Mutter?
1: Meine Mutter hat das immer gekauft.
0: Naja, hatte wahrscheinlich nicht so viel Zeit gehabt, wenn sie 6 Kinder hoch großgezogen hat.
1: Meine Eltern hatten keine Hobbys.
0: Wobei das halt schneller geht. Selber gemacht. Guck mal, wie gut das aussieht. Hier ist noch ein Erdbeerstückele, das gehört noch zu dir. Komm, das lege ich dir da so drauf. Dann kriegst du jetzt noch ein Sahnehäubchen. Oben drauf oder neben dran?
1: Oben drauf.
0: Direkt, oder so?
1: Ja.
0: Ui. Und weil du dich immer beschwerst, ich würde deine Torte nicht schön anrichten, kriegst du sogar noch ein Minzblatt.
1: Richtig lieb.
0: Ich finde, jetzt darfst du dich gar nicht mehr beschweren. Darfst einfach mal probieren und mir dann sagen, wie das schmeckt.

0: Du musst halt sagen, wie der Boden auch schmeckt, gell?
1: Oh, ich habe gar keinen Boden abgekriegt.
0: Weil er so luftig locker ist. Mhm.
1: Klasse.
0: Und? Schmeckt gut, gell? Mhm. Ich finde, es ist halt so ein richtig einfacher Teig, den man halt immer schnell zubereiten kann, mit den Grundzutaten, die man daheim hat. Und ja, ich richte es jetzt noch ein bisschen schön an, hoffe, dass ich noch ein schönes Foto hinkriege. Und wenn ihr den einfach mal nachmachen wollt, geht einfach auf sallys-blog.de, da stehen nochmal die genauen Mengenangaben. Und ihr könnt dann natürlich jedes andere Obst auch benutzen. Also ich nehme jetzt Erdbeeren, weil wir gerade Erdbeersaison haben und ich das mit Erdbeeren ganz gern mag. Aber man kann auch Bananen nehmen, man kann Kiwis nehmen. Egal was, also Hauptsache Obst. Himbeeren werden bestimmt auch ganz lecker. Mhm. Aber so, Erdbeer ist mein Favorit. Gell? Ja. Oh ja, der verputzt da den Kuchen, der ist jetzt gleich leer.
1: Ja, ist gut.
0: Kriegst noch ein Sahnehäubchen gleich drauf.
1: Ich habe ganz an uns gegessen.
0: Und ja, ich freue mich schon wieder aufs nächste Mal, schaltet dann auch wieder ein. Und wenn ihr gerne so mehr so einfache Rezepte haben wollt und schnelle Rezepte, schreibt mir einfach in die Kommentare und ich mache das dann natürlich auch immer ganz gern. Bis zum nächsten Mal. Tschüss.

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1: Laue Sommernächte lassen sich nicht nur bei Cocktails und Musik genießen, sondern auch mit festem Schuhwerk an den Füßen und mit Taschenlampe ausgestattet. Denn bei Dämmerung und Dunkelheit sind im Stadtwald in Baden-Baden in den Sommernächten besonders viele Leuchtkäfer unterwegs. Bei einer Führung mit einem Waldpädagogen können Sie die Glühwürmchen einmal in ihrem natürlichen Habitat erleben. Die Veranstaltung findet nur bei trockenem Wetter statt. Deutschland gegen Elfenbeinküste heißt es am Samstagnachmittag, 20. Juni 2026. Wer das Spiel aus dem Toronto Stadion live hier in der Region verfolgen möchte, hat ab 16 Uhr im Enzaunpark in Pforzheim die Möglichkeit, die deutsche Mannschaft gemeinsam mit anderen Fans leckerem Essen und den üblichen Biergartendrinks anzufeuern. Am 21. Juni ist offizieller Sommeranfang. In Gaggenau wird er in diesem Jahr französisch gefeiert. Denn Fête de la Musique verwandelt die Innenstadt in eine Bühne für Live-Musik und Austausch. In Gaggenau wird Fête de la Musique damit schon zum dritten Mal gefeiert. Dadurch soll Sichtbarkeit für die lokale Musikszene geschaffen, Kultur genossen und Menschen zusammengebracht werden.

Im Rahmen der Europawoche, die vom 23. bis zum 30. Oktober von der Europa-Union und den jungen europäischen Föderalisten, Kreisverband Karlsruhe, durchgeführt wurde, trafen sich der Karlsruher Oberbürgermeister und der Oberbürgermeister von Nancy, Dr. Pierre Weber, im Bürgersaal des Rathauses zu einem Podiumsgespräch über die Partnerschaft der Städte Karlsruhe und Nancy. Als weiteren französischen Gast konnte der OB, das Stadtoberhaupt von Straßburg, Pierre Pflimlin, im Bürgersaal des Rathauses begrüßen, der sich in das goldene Buch unserer Stadt eintrug. Als Jubiläumsgeschenk wurde ihm vom Karlsruher OB die offizielle Jubiläumsmünze überreicht.

Eines seiner größten Richtfeste feierte vor kurzem die Stadt Karlsruhe. An einem einzigen Tage wurden 6 Baustellen besucht. Hier befinden wir uns an der Westtangente, die eine direkte Verbindung vom Autobahnzubringer Ettlingen über die Brauerstraße, Reinhold-Frank-Straße, den Parkring zur Linkenheimer Landstraße ermöglicht. Durch das Anwachsen der Verkehrsbelastung im Parkring war es notwendig geworden, einen gefahrlosen Übergang für Fußgänger und Radfahrer zu erstellen.

Diese 100 Meter lange und 5 Meter breite Brücke konnte somit dem Verkehr freigegeben werden. In Durlach wurde diese Fußgängerunterführung geschaffen, die von der Endhaltestelle der Straßenbahn zur Bergbahnstraße führt. Sie verfügt über 3 Treppenaufgänge und wurde an der Straßenbahn-Endhaltestelle zusätzlich mit einer Rolltreppe versehen. Die Tiefgaragen am Schlossplatz gehen nunmehr auch ihrer Vollendung entgegen. Eine 7 Meter breite Durchgangsstraße für den Ost-West-Verkehr sorgt hier für eine reibungslose Durchfahrt. Das Prunkstück dieses gewaltigen Richtfestes bildet natürlich die Unterführung der Kriegsstraße am Ettlinger Tor, die nunmehr fertiggestellt wird und sowohl für Autofahrer als auch für Fußgänger mit besonderer Freude als großes Geschenk betrachtet werden kann. Durch dieses gewaltige Bauwerk hat sich das Ettlinger Tor in ein Großstadtbild verwandelt. Alle Bauwerke sollen dazu beitragen, der Sicherheit unserer Bürger zu dienen.

Dass hier schon ein sehr flüssiger Verkehr sich eingespielt hat, zeigen unsere Aufnahmen aus der Vogelperspektive. Eine besondere Bedeutung für den Zuwachs an Ausstellungsfläche bildet die in unmittelbarer Nähe des Stadtgarteneingangs bei der Schwarzwaldhalle ihrer Vollendung entgegengehende Nordseehalle. Auch hier wurden wahre architektonische Kunstwerke geschaffen, denn wie man sieht, wurde zum Teil sogar um die dort stehenden Bäume herumgebaut. Ein eigenwilliges Bauwerk also, das besondere Beachtung finden wird.

Ein angenommener Ernstfall, und zwar schwere Erdstöße im Raum Karlsruhe, löste als Übung Großalarm des Roten Kreuzes aus. Es war die bisher größte Übung des Kreisverbandes Karlsruhe. Über 600 Helfer und Helferinnen legten hier Zeugnis einer guten Ausbildung ab, denn an allen Schwerpunkten, die wir besuchten, klappte es vorzüglich. Dennoch fehlt es dem Roten Kreuz noch an freiwilligen Helfern. Unser heutiger Bericht richtet auch an Sie den Appell, wenn Sie sich zur Hilfeleistung berufen fühlen, Ihre Mitarbeit dem Roten Kreuz anzubieten.

Den Abschluss dieser Großübung bildete ein schmackhafter Eintopf aus der Feldküche. Diese Übung hat gezeigt, dass noch sehr viel Unterstützung nötig ist, um bei einem eventuellen Ernstfalle allen Betroffenen die notwendige Hilfe zuteilwerden zu lassen. Einen Toten und 36 Verletzte forderte dieses Unglück der Albtalbahn bei Ettlingen. Auf der eingleisigen Strecke stießen zwei Gliedertriebwagen der AVG frontal zusammen. Die Ursache dieses Unglücks geht auf menschliches Versagen zurück. Denn der aus Richtung Karlsruhe kommende Zug hätte bei der Station Ettlingen-Freibad erst den Gegenzug abwarten müssen.

Ihnen hier einen Krimi zu präsentieren, ist nicht Absicht des Monatsspiegels. Aber vielleicht interessiert es Sie, dass George Nader, bekannt als Jerry Cotton, nebst seinem Double und der reizenden Sylvie Solar anlässlich der Aufführung ihres Filmes Mordnacht in Manhattan am 29. November persönlich nach Karlsruhe kommen werden. Eine originelle und zugleich mit Begeisterung aufgenommene Idee hatten die Regina-Lichtspiele. Der in diesem Theater bereits in der 12. Woche mit anhaltendem Erfolg laufende Farbfilm Baroness

mit der dänischen Schauspielerin Gitta Nørby in der Hauptrolle, erzielte dort einen neuen Rekord. Der 25.000. Besucher gewann eine Reise nach München, Geiselgasteig, um die in den dortigen Filmateliers vor der Kamera stehende Gitta Nørby zu besuchen. Gesagt, getan. Das Gewinner-Ehepaar, Dr. Höger und Gattin, wurde in München der reizenden Gitta Nørby vorgestellt, die dort ihren ersten deutschen Film »Ich suche einen Mann« dreht. Mit großer Freude und ohne jede Starallüren gab sie den ebenso reizenden Gästen aus Karlsruhe bereitwillig ein Bild mit Widmung aus ihrem Film »Baroness«. Der Aufenthalt in der Bar ihres Hotels, in dem sie während der Filmaufnahmen in München wohnt, war zwanglos und herzlich. Zu unserer Überraschung und Freude erschien auch Walter Giller, der einen der Männer des neuen Filmes »Ich suche einen Mann« spielt. Er gesellte sich bereitwillig zu den Karlsruher Gästen. Direkt vom Münchner Stadion kommend, wo 1860 München einen großen Sieg errang, bedauerte er, dass unser KSC 2:0 verloren hatte. Herr Müller geht mit seinem Hund Zeppel spazieren. Rein zufällig kommen sie in die Nähe von Herrn Müllers Stammlokal. Da sagt Zeppel: Doch, Herr Müller, erwidert betrübt, dass Sie jetzt nach Hause gehen müssten. Aber Seppel ist anderer Meinung. Da kann Herr Müller nur sagen, also gehen wir halt. Das Fraule wird schon nichts dagegen haben. Und so kann Herr Müller wieder einmal das gute Monninger Bier genießen, das er hier wie zu Hause so sehr schätzt.

Zur goldenen Hochzeitsfeier, dem 50-jährigen Eingemeindungsjubiläum, entbot Oberbürgermeister Günter Klotz dem Vorstand des Bürgervereins Grünwinkel die herzlichsten Glückwünsche der Stadt Karlsruhe. Am Abend dieses festlichen Tages konnte Bürgermeister Dr. Gutenkunst als Vertreter der Stadt Karlsruhe in Grünwinkel erleben, wie sehr sich die ursprüngliche Vernunftehe zwischen der jungen Fächerstadt und ihren meist wesentlich älteren Vororten in eine herzhaft heitere Liebesehe verwandelt hatte. Als reine Liebeserklärungen waren auch die munteren Spiele der Gräwinkeler anzusehen, selbst dann, wenn sie ihre Schnäbel an den Briganten wetzten. Karlsruher Vororte und ihre Vergangenheit waren Gegenstand einer von Oberbürgermeister Günter Klotz im neuen Haus der städtischen Büchereien festlich eröffneten Ausstellung des Stadtarchivs. Besucher gingen durch die Halle und standen bewundert vor dem altehrwürdigen Knielinger Vesperbild. Am meisten bestaunt wurde ein bei Dachslanden gefundener Rhinoceros-Schädel, der nach 800.000 Jahren ins Scheinwerferlicht unserer Gegenwart geraten war. Aber nicht nur Zeiträume, auch Völkergrenzen lassen sich bei einigen guten Willen aller Beteiligten überbrücken. Auf der von Colonel Cox, dem amerikanischen Distriktskommandanten, einberufenen Cocktailparty des deutsch-amerikanischen Beratungsausschusses wurden von den zahlreichen Gästen in deutscher, englischer und französischer Sprache Kontakte geschlossen und Glückwünsche ausgetauscht. Herzliche Glückwünsche wurden auch dem Karlsruher Sprinter Lothar Knörzer und seiner jungen Gattin Beate zuteil. Außerdem ebenfalls schnellen Trauzeugen Karl Kaufmann waren auch Knörzers Staffelkameraden Heinz Fütterer und Leo Pohl anwesend. Mehrere hundert Karlsruher Bürger erlebten am Neujahrsmorgen vor dem Rathaus den fröhlichen Jahresauftakt mit. Die zeremonielle Stadtschlüsselübergabe an den Präsidenten des Festausschusses Karlsruher Fastnacht. Was das neue Jahr auch immer bringen mag, solange es so taktvoll und farbenprächtig eingeleitet wird wie hier durch den Badenia-Fanfarenzug, die reizende Fächer- und Tulpengarde und das Greifenchor, dürfte es mit einigem Humor zu ertragen sein. Selbst wenn man sich zuweilen wie ein Mann auf dem Drahtseil fühlen mag. Musik.

Diese artistischen Spitzenleistungen erinnern ein wenig an die nicht minder artistischen Alltagsleistungen mittelbadischer Kellnerinnen und Kellner. Bei den flotten Rhythmen der Kapellen Hans Scheer und Karl Pförtner feierten Gäste, die genauer besehen Wirte, Gaststätten und Hotelangestellte waren, ihren traditionellen Dreikönigsball. Holdlächelnd bestieg in Anwesenheit zahlreicher prinzlicher Tolitäten Burggräfin Katharina I. von Karlsruhe aus dem Hause Kunos des Durstigen den Thron der Karlsruher Karnevalsgesellschaft Humoristica, bei der, wie schon der Name sagt, Humor zum Daseinszweck erhoben wird.

närrisches Volk feierte ihre holde Hoheit ebenso heiter und herzlich wie auch Otto Kuhn, den humorvollen Gründer und Präsidenten der Gesellschaft. Dass Freude und Heiterkeit beide Seiten des Rheins vereinen, bewies die erste große Karnevalsgesellschaft Durlach auf ihrer festlichen Prunk- und Fremdensitzung.

Auf dem Höhepunkt des Festes ernannte sie den wohl liebenswürdigsten aller überrheinischen Gäste, Monsieur Dr. Pierre Weber, den früheren Oberbürgermeister der Karlsruher Patenstadt Nancy und derzeitigen Abgeordneten der Nationalversammlung, zu ihrem Ehrensenator.

festlichen Anblick bot die überfüllte Schwarzwaldhalle bei der großen Jubiläumssitzung der nun 60 Jahre alt gewordenen Karlsruher Karnevalsgesellschaft Badenia.

0: Bälle sind in diesen Wochen zeitgemäß. Selbst wenn sie sich, wie bei den badischen Hallenhandballmeisterschaften in der Schwarzwaldhalle, gleich 9-mal hintereinander im Tor der Turnvereinigung Edingen einstellen. Die siegreiche Turnerschaft Durlach, und auch diese Reaktion ist durchaus zeitgemäß, freute sich offensichtlich über diesen Torsegen.
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0: Willkommen zu einer neuen Ausgabe unseres Klinik-Talks hier im Programm von Baden TV. Heute sind wir zu Besuch in der Kinderchirurgischen Klinik hier am Klinikum Karlsruhe.
1: Dienstbeginn für Dr. Verena Ellerkamp, die seit Herbst 2023 die Kinderchirurgische Klinik leitet. Sie kam von der Uniklinik Tübingen ins Badische. Etwa 2500 junge Patientinnen und Patienten versorgt das Team der Kinderchirurgischen Klinik in Karlsruhe pro Jahr. Genauso viele Operationen werden hier durchgeführt. Über 12.000 Kinder und Jugendliche werden ambulant versorgt, beispielsweise nach Kindergarten- oder Schulunfällen. Vom Säugling bis zum Jugendlichen werden in der Klinik Patienten mit unterschiedlichsten Krankheiten behandelt. Die Spezialisierung im Team spielt eine wichtige Rolle. Einige Bereiche der Kinderchirurgie haben wir besucht.
0: Frau Dr. Ellerkamp, schön, dass Sie Zeit für uns haben. Am Beginn eines Tages stehen wir hier in einem der Operationssäle. Für Sie geht es nachher hier noch zur Sache. Welche Operationen stehen auf dem Plan heute?
2: Wir machen hier heute nachher noch eine Pyeloplastik. Das ist eine Nierenbeckenplastik bei einer Harnleiterabgangsstenose bei einem kleinen Kind, das einen Harnstau hat aufgrund dieser Fehlbildung.
0: Eine von vielen Operationen, die Sie hier durchführen. Können Sie das Spektrum Ihrer Klinik mal ein bisschen aufzeigen?
2: Das Spektrum ist extrem breit, das ist es ohnehin in der Kinderchirurgie. Die Kinderchirurgie ist das Fach für den chirurgisch Interessierten, der sich nicht entscheiden kann, sage ich immer. Wir machen Knochenbrüche, auch davon haben wir heute noch einen in petto, den wir versorgen müssen. Aber wir operieren eben auch am Bauch, an der Lunge. Angeborene Fehlbildungen machen einen ganz großen Teil unserer Arbeit aus. Also das heißt auch die Kleinsten der Kleinen, die operiert werden, aber eben auch bis 16 Jahre und manchmal sogar darüber hinaus.
0: Was ist das Besondere, wenn man Kinder behandelt, wenn man Kinder operiert? Die sind natürlich kleiner, ich stelle mir das alles ein bisschen diffiziler vor, aber sie verhalten sich ja möglicherweise auch anders im Vorfeld oder danach.
2: Sie verhalten sich anders, natürlich. Es ist eine ganz andere Sache, wenn man mit der Familie und dem Kind spricht, als wenn man einen erwachsenen Patienten hat, der reflektiert ist und zustimmt oder ablehnt. Das Kind möchte natürlich erstmal nicht operiert werden. Das heißt, das sind besondere Situationen, wo man eben auch viel mit den Eltern, mit der ganzen Familie interagiert. Das andere ist, dass Kinder wachsende Menschen sind. Das sind keine kleinen Erwachsenen. Die reagieren auch in vielen Punkten einfach anders mit ihrem Organismus, mit ihrem Kreislauf. Im OP spielt das eine Rolle. Aber auch bei der Versorgung von Frakturen in der Traumatologie ist ein ganz anderes Korrekturpotenzial als beim Erwachsenen.
0: Sprechen wir mal über Zusammenarbeit. Sie sind ja nicht isoliert hier tätig, sondern auch in Ihrem Fach, wie in so vielen in der Medizin, ist ja die interdisziplinäre Zusammenarbeit ganz, ganz wichtig. Welche Player sind da im Spiel?
2: Absolut. Und das ist hier in der Klinik sehr gut auch baulich gelöst. In diesem sogenannten Haus S haben wir die Pädiater und die Gynäkologen mit unter einem Dach, sodass wir quasi von der Geburt an gemeinsam die konservative und operative Kinderheilkunde vertreten können und da wirklich Hand in Hand sämtliche Krankheitsbilder gemeinsam mit den Pädiatern und den Gynäkologen, wenn wir die brauchen, abdecken können.
0: Sprechen wir mal über die Situation der Kindermedizin oder der Medizin allgemein, denn wir machen uns alle im Moment große Sorgen. Man merkt, die Wartezeiten sind sehr lang, ob das jetzt beim Arzt ist oder auch in Krankenhäusern. Das Gesundheitssystem wirkt am Limit. Wie ist es denn in der Kinderchirurgie?
2: Auch in der Kinderchirurgie merken wir es, vor allem was die Pflege anbelangt. Ich glaube, das Thema ist ja während der Pandemie immer wieder auch zur Sprache gekommen und mittlerweile in allen Köpfen, die sich ein bisschen damit beschäftigen. Wir haben tatsächlich personelle Engpässe, vor allem im OP in der Pflege. Und das macht sich bemerkbar mit den Wartezeiten für Operationen. Also das heißt, wir können nicht so viel Säle bespielen, wie wir eigentlich müssten und wollten. Und das macht es für die Familien natürlich auch schwierig, weil die länger warten müssen auf einen entsprechenden OP-Termin.
0: Gibt es ein paar weitere Kennzahlen, die Sie uns
2: sagen können? Ja, also wir haben ca. 2000 stationäre Fälle im Jahr, annähernd so viele Operationen auch. Ambulant, unsere Ambulanz ist sehr groß. Wir haben auch eine eigene D-Arzt-Sprechstunde für Schulunfälle. Da haben wir jährlich so circa 15.000 bis 17.000 Fälle, die ambulant kommen.
0: Im Herbst 2023 haben Sie Ihr Amt hier angetreten. Das ist noch gar nicht so lange her. Was haben Sie denn vorgefunden?
2: Das stimmt. Also ich habe eine sehr gut aufgestellte Abteilung gefunden mit einer soliden Basis, insbesondere was die Traumatologie anbelangt. Wir haben hier eine Sektion auch für Kinderorthopädie, was Besonderes ist für eine kinderchirurgische Abteilung, und eine Sektion für Urologie, die wir noch weiter ausbauen werden. Und die minimalinvasiven Techniken, die modernen OP-Verfahren, das ist auch etwas, was ich mitbringe und hier noch weiter ausbauen möchte.
1: Die Kindernotaufnahme ist Anlaufstelle für akut erkrankte oder verletzte Kinder aus der gesamten Region. Vom Säugling bis zum Jugendlichen versorgt das Team hier im Jahr 30.000 Patientinnen und Patienten. Etwa die Hälfte davon sind kinderchirurgische Fälle. Wir besuchen die Kindernotaufnahme an einem vergleichsweise ruhigen Tag. Dr. Gunther Hechler berichtet von seiner Arbeit.
0: Ja, Unfälle und Verletzungen, das kommt gar nicht so selten vor bei Kindern. Das wissen alle Eltern. Ein Weg führt dann hierher, entweder selbst oder mit dem Rettungsdienst.
3: Ja, wir sind jetzt in der Kindernotaufnahme unserer Klinik hier. Das ist so die erste Anlaufstelle für die Eltern mit den Kindern und den Rettungsdienst. Das sind großes Spektrum, das sind kleine Prellungen, sind Kindergarten, Schulunfälle, ist hier die erste Anlaufstelle. Kinder, die schwer verletzt sind, die jetzt einen besonderen Transport haben oder viele Verletzungen oder sogenanntes Polytrauma, wo ein schwerer Unfall zum Beispiel, werden aber primär bei uns im Schockraum behandelt, einfach deswegen, das ist im Nachbargebäude, das ist in der großen Abteilung, weil da einfach alle Fachdisziplinen zur Verfügung stehen. Der Neurochirurg für Kopfverletzungen, die Anästhesie, um das Kind optimal zu behandeln. Das sind aber die Ausnahmefälle. Der Core, das sind so ungefähr 60, 70 Patienten am Tag, kommen eigentlich alle hier von morgens bis abends spät und werden hier behandelt.
0: Breites Spektrum, also an
3: relativ breites Spektrum, das sind natürlich bei Kindern viele kleine Verletzungen, eine kleine Schnittwunde, auch mal eine Schürfwunde, der Finger geprellt, aber auch bis zu schweren Unfällen, immer auch ein bisschen saisonal bedingt. Im Frühling

0: sind, wenn die Kinder mit den Fahrrädern rausgehen, sind schon schwere Unfälle. Jetzt im Winter, wenn es im Schwarzwald wieder schneit, sehen wir das auch hier, merken, dass viele Kinder doch mit Brüchen am Arm, die durch ein Skifahren oder beim Schlittenfahren sich zufügen, dann hier herkommen.
1: Wie geht der Weg dann weiter? Werden viele hier komplett fertig versorgt,
0: Der
1: gehen dann
0: Weg
1: nach
0: wird, wir
1: Hause?
0: versuchen, den größten Teil versuchen wir hier komplett zu versorgen. Das heißt, wenn es eine Wunde genäht werden muss, wird sie hier in einer lokalen Betäubung versorgt. Das Ziel ist immer, dass die Kinder, wenn es immer geht, schnell wieder nach Hause kommen. Kinder, die jetzt operativ versorgt werden müssen, zum Beispiel ein Bruch, wird dann hier von hier aus unmittelbar die Röntgendiagnostik veranleitet und dann versuchen wir auch relativ zeitnah, die Kinder operativ zu versorgen. Also typischer Beispiel, abends um 18 Uhr kommt ein Kind auf den Arm gefallen beim Fahrradfahren und so. Und dann ist unser Ziel, doch möglichst schnell das Kind dann am gleichen Abend noch im Operationssaal zu versorgen. Je nachdem, mit verschiedenen Methoden. Und das Ziel ist immer auch, dass das Kind so schnell wie möglich dann wieder nach Hause kommt. Meistens sind es so 2, 3 bis 4 Tage, wo die Kinder eigentlich nur hier sein müssen, auch bei etwas größeren Verletzungen.
1: Dr. Claudia Assion leitet in der Klinik die Sektion Kinderurologie, die das gesamte Spektrum urologischer Erkrankungen bei Kindern versorgt. Zwei Ärztinnen verfügen hier über die Zusatzbezeichnung spezielle Kinder- und Jugendurologie, haben also eine besondere Qualifikation im Fachbereich, was Patientinnen und Patienten zugutekommt.
2: Danke dir, ne? Bis dann. Tschüss.
1: Wir sind in der Kinderurologie und das ist ein großer Fachbereich oder Teilbereich der Kinderchirurgie.
2: Ja, wir decken einen ganz großen Bereich in der Kinderchirurgie ab mit unserem Erkrankungsspektrum. Wir behandeln beispielsweise Erkrankungen des gesamten Harntraktes von der Niere bis zum Ausgang der Harnröhre. Wir decken Erkrankungen des äußeren Genitales mit ab. Wir machen die Diagnostik, die dafür erforderlich ist, und wir bieten auch das gesamte operative Spektrum all dieser Erkrankungen an.
1: Das heißt, nicht nur ein Teilbereich, den Sie hier versorgen, sondern alles, was
2: Ja,
1: urologisch vorkommen kann bei
2: genau.
1: Kindern, versorgen Sie
2: Das
1: auch.
2: gesamte Bereich, der gesamte Bereich der Kinderurologie wird von uns erfasst. Das fängt an oben mit den Nierenerkrankungen, beispielsweise die Nierenbeckenabgangsengen. Es geht weiter über Harnleitererkrankungen, Blasenerkrankungen, zum Beispiel der Rückfluss aus der Blase in die Nieren zurück, der sich bei Kindern in Form von fieberhaften Harnwegsinfekten dann äußern kann. Dann geht es weiter aber auch über die Fehlbildungen des Genitales, die Phimose, die Hypospadie als Fehlmündung der Harnröhre. Das sind zum Beispiel einige Erkrankungen, die wir hier nennen können.
1: Breites Spektrum also.
2: Breites
1: Was
2: Spektrum.
1: wir hier sehen, ist ein Ultraschallgerät. Kennen wahrscheinlich die meisten, die uns zuschauen. Das ist so Ihr Standardarbeitsgerät?
2: Das ist das Basic-Standardinstrument in der Kinderurologie. Wir bekommen zum Beispiel von den Gynäkologen bereits ganz kleine Säuglinge, bei denen in der Schwangerschaft schon eine kinderurologische Erkrankung festgestellt worden ist. Das heißt, wir können diese Kinder hier schon am ersten Lebenstag nach ganz kurzer Lebenszeit untersuchen, wiederholt untersuchen, strahlungsfrei, schmerzfrei untersuchen, auch mit warmem Ultraschallgel, dank des neuen Ultraschallgerätes. Also das heißt, hier sind Untersuchungen von ganz klein bis ganz groß, sowohl postoperativ als auch präoperativ möglich, auch wiederholt möglich.
1: Über große Erfahrung verfügt das Team der Kinderchirurgischen Klinik auch bei der Behandlung von Brustwandfehlbildungen bei Kindern und Jugendlichen. Das sind Fehlentwicklungen, die vor allem psychische Probleme hervorrufen können. Eine Versorgung ist nicht nur durch eine Operation möglich, auch eine konservative Behandlung ist möglich. Brustwandfehlbildungen behandeln Sie. Was ist das denn überhaupt?
3: Also Brustwandfehlbildungen sind letztendlich Fehlbildungen vom Thorax. Da ist das Brustbein entweder nach innen oder nach außen gewendet. Bei der Trichterbrust zum Beispiel ist das Brustbein geht nach innen. Bei der Kielbrust geht es nach außen, wie bei einem Kiel von einem Schiff. Und diese Fehlbildung behandeln wir überregional. Patienten kommen von weiter her und die behandeln wir sowohl konservativ als auch operativ. Ja.
1: Das ist eine große Operation, wenn sie denn nötig ist. Komplex, wie muss man sich das
3: Der
1: vorstellen?
3: operative Eingriff ist nicht ganz unkomplex, sage ich jetzt mal, dauert so 1,5 Stunden etwa. Wir machen bei der Trichterbrust zum Beispiel, die wir meistens operativ korrigieren, machen wir Schnitte an der Thoraxwand auf beiden Seiten, gehen mit einer Kamera in den Brustkorb hinein, schauen uns da das Brustbein an, schauen uns das Herz an, präparieren zwischen Herz und Brustbein vorbei auf die Gegenseite, bringen einen Stab ein, einen Metallstab ein, den wir vorher gebogen haben, den wir dann einmal wenden, sodass der die Trichterbrust aufgerichtet ist. Das war der operative Eingriff. Bei der Kielbrust allerdings ist es so, dass wir meistens konservativ therapieren können, mit einer Orthese nennt man das, eine spezielle durch einen Orthopädietechniker angefertigte Thorax-Orthese. In seltensten Fällen müssen wir da operativ korrigieren, was wir dann aber auch minimalinvasiv tun.
1: Spannende Einblicke waren das in die Arbeit hier am Klinikum Karlsruhe. Das war unsere neueste Ausgabe Klinik Talk im Programm von Baden TV. Besten Dank für Ihr Interesse, fürs Zuschauen. Eine gute Zeit und gern bis zum nächsten Mal. Tschüss.
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0: Viele Menschen sind heute nicht mehr in der Lage, die Grabpflege selber zu gewährleisten. Sie brauchen einen starken Partner, der das für sie übernimmt, der das über Jahrzehnte, über Generationen personell, substanziell und finanziell übernimmt. Und genau das ist die Genossenschaft Badischer Friedhofsgärtner.
1: Die Genossenschaft Badischer Friedhofsgärtner besteht schon seit über 60 Jahren. Und der Ursprungsgedanke für die Gründung der Genossenschaft bestand darin, dass wir die Dauergrabpflegeverträge klassischerweise verwalten. Das heißt, die Kapitalverwaltung übernehmen und dann mit den Gärtnern über die Laufzeit der Verträge abrechnen. So ein Dauergrabpflegevertrag kann ja 5, 10, 20, 30 Jahre bestehen. Und im Zeitraum ist die Aufgabe der Genossenschaft, das Ganze eben abzurechnen mit den Gärtnern, das Kapital zu verwalten und dann eben auch die Grabkontrolle durchzuführen.
2: Die Dauergrabpflege ist ein Vertrag zwischen der Friedhofsgenossenschaft, also zwischen uns, Genossenschaft Badischer Friedhofsgärtner, und einem Grabnutzer. Und der beinhaltet die vereinbarte Pflege zwischen der Friedhofsgenossenschaft, dem Gärtner und dem Grabnutzer.
1: Die Dauergrabpflege für Individualgrabstätten besteht darin, dass ein Kunde Dienstleistung eines Gärtners sich individuell vereinbaren lassen kann. Das heißt, er bespricht mit seinem Friedhofsgärtner, welche Dienstleistung er gerne haben möchte. Das heißt, die jährliche Pflege eines Grabes, angefangen von Gießen, Schneiden, Düngen, bis hin auch zu Wechselbepflanzungen, die bis zu 3-mal im Jahr dann eben auch vorgenommen werden können.
2: Bei den Erinnerungsgärten ist es so, dass die Pflege ja quasi immer

0: die gleiche ist und deshalb auch die Preise schon festgelegt sind im Vorhinein.
1: Also der Vorteil unseres Kunden besteht darin, dass er die Preise, die heute beim Friedhofsgärtner gelten für die Dienstleistung des Friedhofsgärtners, dann für die nächsten 20, 30 Jahre, also für die Laufzeit des Dauerkraftpflegevertrages, gesichert bekommt. Daneben wird die vereinbarte Leistung auch von uns unabhängig kontrolliert, in den sogenannten Grabkontrollen.
0: Also die Fläche vom Erinnerungsgarten, das ist immer zusammenhängende Fläche, die vom Friedhofsgärtner gepflanzt und gepflegt wird, sodass die einzelnen Grabnutzer da keine Pflegearbeit mit zu tun haben. Die Pflege der gesamten Anlage des Erinnerungsgartens übernimmt meistens, sofern es geht, ein ortsansässiger Friedhofsgärtnereibetrieb, die gleichzeitig bei uns in der Friedhofsgenossenschaft Mitglied sein sollten. Meist versucht man jetzt natürlich auch viel auf diese ganze Hitzeresistenz einzugehen, auf die Artenvielfalt. Wir versuchen viel Blühendes zu machen, Pflanzen zu pflanzen, die weniger Pflege brauchen, weniger Wasser. Und das können die Betriebe durch ihr fachkundliches Wissen sehr gut umsetzen.
1: Ein Kunde geht, um einen Dauerkraftpflegevertrag abzuschließen, am besten zu seinem Friedhofsgärtner vor Ort. Er bespricht dort die Dienstleistungen, die er gerne mit dem Gärtner vereinbaren möchte. Dazu geht der Friedhofsgärtner an die Grabstätte gemeinsam mit dem Kunden, bespricht dann vor Ort, was an der Grabstätte man machen kann, welche Dienstleistung er dort erbringen kann und was der Kunde sich am Ende auch wünscht.
0: Die Genossenschaft kommt dann erst hinterher ins Spiel. Der Gärtner macht den Vertrag mit den ganzen gewünschten Leistungen, mit dem Grabnutzer. Und dieser Vertrag, der kommt dann zu uns, zu der Friedhofsgenossenschaft, wird geprüft und übernommen.
1: Es gibt besondere Bestattungsformen. Beim Mensch-Tier-Erinnerungsgarten können Menschen gemeinsam sich mit ihren Haustieren bestatten lassen. Da werden die Aschen der verstorbenen Haustiere gemeinsam mit den verstorbenen Menschen gemeinsam beigesetzt. Wir sind heute hier in Neuhausen-Steineck. Ein neues Projekt, das wir gemeinsam umgesetzt haben mit den Friedhofsgärtnern und der Gemeinde Neuhausen-Steineck. Seelenfrieden, Naturbestattungen am See.
2: Wir stehen jetzt halt hier auf dem Friedhof in Steineck, den wir als alten Bestandsfriedhof etwas umgeplant haben und durch ein gärtnergepflegtes Grabfeld ergänzt haben. Das gärtnergepflegte Grabfeld gibt uns jetzt die Möglichkeit, dass wir unseren Bürgerinnen und Bürgern verschiedene Bestattungsformen anbieten können und jetzt sowohl anonyme Bestattungen als auch Erdgräber und Urnengräber anbieten können, die einfach von Gärtnern gepflegt werden. Das Ganze haben wir über die Genossenschaft Badische Friedhofsgärtner realisiert und ich kann das als Bürgermeisterin der Gemeinde tatsächlich nur empfehlen. Vom Grundsatz her wird es von den Bürgerinnen und Bürgern hier in der Gemeinde unglaublich gut angenommen. Wir haben jetzt auch kürzlich eine Anfrage erhalten, wo jetzt die Mutter quasi auf unserem Bestandsfriedhof ist und die Tochter würde jetzt ganz gerne in der Nähe liegen, hat sich aber einfach aus den aufgeführten Gründen jetzt für ein gärtnergepflegtes Grabfeld entschieden. Und so haben wir es jetzt auch ermöglichen können, dass die in unmittelbarer Nähe von ihrer Mutter liegt. Und das ist einfach auch schön, wenn man einfach quasi ein alter Bestandsfriedhof hat, wo man quasi durch so neue, zeitgemäßere Elemente einfach auch ergänzt.
3: Das Areal ist gestaltet mit verschiedenen Wildstauden, die für die Artenvielfalt von Bedeutung sind und mit Uferrandbepflanzung passend zum See, der also auch als Refugalzone dient für Kleingetier. Wir haben auch Frösche, Fische beispielsweise. Die Artenvielfalt wird durch diese Naturbepflanzung hier vor Ort gefördert. Wir haben hier einen ganz besonderen Platz für die letzte Abschiednahme, aber auch einen ganz besonderen Bestattungsplatz. Durch den See haben wir die Möglichkeit geschaffen, dass man hier sich direkt am See beisetzen lassen kann. Die Trauerarbeit auch hier in der Natur am Waldsaum am See durchführen kann. Außerdem haben wir eine Abschiedsfläche hier direkt am See, dass auch die Trauerfeier als solche direkt am See abgehalten werden kann. Der komplette Trauerprozess findet quasi in der Natur statt, wie man es jetzt hier vorfindet. Und die Erfahrungen sind sehr positiv, was wir bisher gemacht haben. Der Trend in der Bevölkerung, oder es gibt einen Trend in der Bevölkerung, der dahin geht, zurück zur Natur, die Besinnung zurück zur Natur. Und dem wollen wir also auch auf unsere Friedhöfe gerecht werden. wollen den Menschen das auf unsere Friedhöfe anbieten, neben klassische Grabmodelle. Einerseits, um die Friedhöfe in der Region zu stärken und die regionale Trauerorte auch halten zu können. Und andererseits eben auch, um das Ganze zu beleben hier. Ja. Neuhauser Steinig ist ein relativ kleiner Ort. In diesem Ort haben wir ein relativ großes Grabfeld oder ein relativ großes Bestattungskonzept entwickelt. Es war natürlich unser Anliegen, das auch dann überregional anbieten zu können. Sprich, hier am See in diesem Grabfeld kann sich jeder beisetzen lassen, der dies möchte. Wir haben ein Online-Portal über seelenfrieden-bw.de. Da kann man sich einloggen, kann sich die verschiedenen Grabmodelle, auch Beisetzungspreise anschauen, kann sich mit dem Bestatter zusammen Bilder der einzelnen Grabstätten und Grabstellen im Internet angucken und vorab Termin und auch den Bestattungsplatz vorreservieren oder auswählen. Im Wesentlichen haben wir zwei große Vorteile gegenüber anderen Naturbestattungsmöglichkeiten, die es gibt. Zum einen haben wir neben Urne die Möglichkeit, auch Särge und Erdbeisetzungen hier anzubieten in unserem Grabfeld. Zum anderen, durch die geschotterte Wegedecke besteht die Möglichkeit, das Feld auch mit Rollator oder Rollstuhl zu besuchen.
1: Wir sind in Pforzheim auf dem Hauptfriedhof im interkulturellen Grabfeld. Das interkulturelle Grabfeld vereint viele unterschiedliche Weltregionen auf rund 2000 Quadratmeter Fläche. Wir haben hier unterschiedliche Gestaltungsformen, unterschiedliche Gestaltungssprachen, die Weltreligionen symbolisieren. Das interkulturelle Grabfeld wurde entwickelt gemeinsam mit den Pforzheimer Betrieben und der Stadt Pforzheim vor dem Hintergrund, dass die Stadt Pforzheim eine sehr bunte, eine sehr internationale Stadt ist. Und wir wollten die Vielfalt der Stadtbevölkerung, die sich in der Stadt wiederfindet, auch auf dem Friedhof spiegeln.
3: Wir haben hier Plätze geschaffen, die unterschiedliche Bereiche der Welt widerspiegeln sollen. Es gibt einen asiatischen Teil, einen mediterranen Bereich, einen orientalischen Bereich, osteuropäischen Teil, einen mitteleuropäischen Bereich sowie einen alpinen Bereich. Die Gestaltung ist sowohl von der Art der Steine, die ausgewählt wurden, als auch von der Art der Bepflanzung anhand von der regionale vorkommende Pflanze oder auch der Symbolik der Pflanze der jeweiligen Weltregionen angeordnet. Das Besondere ist, man kann sich tatsächlich auch schon zu Lebzeiten innerhalb dieses Feldes einen Platz oder einen Bereich aussuchen, für den man sich selber gerne entscheiden würde und das Grab in der Art, wie es gestaltet ist, auch so schon entweder im Vorerwerb kaufen oder im Falle des eintretenden Trauerfalles sich ein Grab aussuchen. Im orientalischen Teil gibt es auch die Möglichkeit, ein Grab zu erwerben, das die Ausrichtung nach muslimischem Glaube hat, wo der Tote dann letzten Endes in Ausrichtung Richtung Mekka liegt. Im Vergleich zum herkömmlichen oder gewöhnlichen muslimischen Grabfeld ist es aber trotzdem in das Gesamtkonzept hier eingebettet, was natürlich auch ermöglicht, in einem solchen Grab auch nicht-muslimische Menschen beizusetzen. Spielt in unserer Gesellschaft gerade in der heutigen Zeit auch immer eine häufigere Rolle, wo es ja auch Beziehungen gibt zwischen Menschen mit christlichem und muslimischem Hintergrund. Für diese Menschen bietet das Feld eine Lösung. Das Thema Tod betrifft jeden gleich, egal welchen religiösen oder kulturellen Hintergrund er hat. Und dieser Ort soll auch die Möglichkeit geben, sich zu diesem Thema auszutauschen und auch Menschen, die vielleicht alleine sind, die Chance zu geben, sich über Herkunftsgrenze hinweg zu begegnen und auszutauschen zu diesem Thema. Oder auch dann zu freudigeren Themen, wenn man die Trauer verarbeitet.
4: Das Andenken an einen geliebten Menschen über seinen Tod hinaus zu bewahren, ist für die meisten von uns ein großer Wunsch. Im Mittelpunkt steht dabei vor allem die letzte Ruhestätte des Verstorbenen. Ein gepflegtes und würdevolles Grab setzt ein Zeichen gegen das Vergessen und drückt unsere Verbundenheit zu den Menschen aus, die uns im Leben nahe waren. Für die Angehörigen ist ein liebevoll angelegtes Grab ein wichtiger Bezugspunkt für ihre Trauer und das Gedenken.
5: Die Genossenschaft Badischer Friedhofsgärtner ist in der Lage, ganz individuelle Grabpflegen zu gewährleisten. Und sie sind auch fähig, diese innerhalb der Laufzeit der Grabpflege entsprechend zu verändern und den Bedürfnissen der Leute anzupassen.

Und deswegen nehme ich hier ganz normal diesen Ölteig, den ich immer mache. Und ich habe eine Form, die hat so etwa, ich glaube, 28 cm im Durchmesser. Das ist so eine Obstkuchenform, die am Rand eben schön gewellt ist und eben in der Mitte diese Vertiefung hat. Kann man schön das Obst reinfüllen und dann eben auch schön verzieren. Ja, so Obstkuchen gibt es ja auch fertig zu kaufen, diese Böden, aber ich finde, das lohnt sich gar nicht, denn da muss man wegfahren und eigentlich braucht man nur diese Grundzutaten und hat es auch ganz schnell selber gebacken. Und die zeige ich euch mal kurz. Ich habe hier zwei Eier, 100 Gramm Zucker, ich brauche eine Prise Salz und nehme etwas Vanilleextrakt, dann jeweils 75 Gramm Mineralwasser und Öl, Sonnenblumenöl, aber nicht Gramm, sondern Milliliter. Dann habe ich hier 75 Gramm Mehl. Hier habe ich 40 Gramm Speisestärke und 1 Teelöffel Backpulver. Das war's schon. Also im Prinzip kann man den Boden immer machen, wenn man mal Lust auf Obstkuchen hat. Und das sind halt Grundzutaten, die man eigentlich immer in der Speisekammer hat. Ich zumindest. So, jetzt gebe ich erstmal die Eier in die Schüssel. Da kommt Salz mit dazu, mit dem Vanilleextrakt. Ihr könnt auch hier wieder Vanillezucker nehmen, aber das schmeckt halt besser. Und dann kommt auch direkt der Zucker mit rein. Und das wird jetzt schön cremig verrührt. Und wenn das dann schön schaumig verrührt ist, gebe ich noch die zwei Flüssigkeiten mit dazu. Öl und Wasser. Also Mineralwasser. Ich habe da halt einen Sprudel genommen. Das wird ganz kurz eingerührt. Und die Zeit nutze ich jetzt auch schon mal, um meine Backform einzufetten. Dafür nehme ich meinen Backtrennspray. Muss ich es nicht auspinseln, aber ihr könnt es auch mit Butter auspinseln. Das hier ist halt rein pflanzlich. Und dann bemehle ich das noch ein bisschen, dann geht es später leichter raus. Und dann kann ich hier bereits Mehl, Backpulver und Stärke reinsieben. So dass es sich halt ein bisschen vermischt. Und so gibt es halt auch keine Klümpchen im Teig. Also deswegen sieht man das vorher durch. Und es wird jetzt auch ganz kurz bei niedriger Stufe eingerührt. Und dann könnt ihr den Teig in die Form einfüllen. Den gerade ein bisschen verteilen und dann wird der auch schon im Backofen vorgeheizt bei 175 Grad Ober- und Unterhitze, so für ungefähr 15 Minuten gebacken. Ihr müsst auf jeden Fall die Stäbchenprobe machen, kann auch sein, dass er ein paar Minuten länger braucht, aber nach 15 Minuten schaue ich auf jeden Fall schon mal rein und dann hole ich ihn raus und lasse ihn komplett abkühlen. Dann sind wir auch gleich fertig. So schnell geht es heute.

Mein Obstkuchenteig ist jetzt schön abgekühlt und ich werde ihn gleich mit Erdbeeren belegen und mache jetzt auch den Tortenguss selber. Und dafür brauche ich einfach 250 Milliliter Saft. Da habe ich jetzt einen Erdbeersaft und weil der eben schon gezuckert ist, brauche ich da jetzt keinen zusätzlichen Zucker. Dann habe ich hier noch 30 Gramm Speisestärke. Ich benutze etwas Saftstopp, damit der Tortenboden nicht so durchweicht. Und ich habe hier 500 Gramm Erdbeeren. Die habe ich bereits gewaschen und entstielt. Und jetzt gebe ich einfach den Saft in den kleinen Topf. Lass aber ein bisschen was übrig, denn da kommt die Stärke rein. Und die verrühre ich dann erstmal kurz und lasse den Saft einfach aufkochen. Aber das wartet noch ganz kurz, weil ich will erst die Erdbeeren klein schneiden. Nur kann ich halt hier schon mal die Stärke verrühren mit dem Saft, mit dem restlichen. So, habe ich das nämlich schon mal erledigt. Dann nehme ich mir die Erdbeeren und jetzt habe ich lange überlegt, wie ich sie anrichten soll. Entweder könnt ihr sie so komplett draufstellen oder ihr könnt sie in Scheiben schneiden. Scheiben mag ich nicht so besonders, weil die dann schnell matschig werden. Deswegen habe ich mich dazu entschlossen, die einfach zu halbieren und so ein bisschen unregelmäßig anzurichten. Das Messer liegt hier. Und deswegen halbiere ich die jetzt einmal kurz

Und jetzt transportiere ich meinen Kuchen auf meine Servierplatte, stütze es aber erstmal kurz da drauf. Denn auf dem Abkühlgitter klebt es manchmal an. Aber ich wollte, dass er jetzt einfach schnell abkühlt. So, ganz vorsichtig. Also besser ist es immer, wenn ihr es einfach auf ein flaches Geschirrtuch auf den Tisch stürzt. Kann der Teig nämlich auch schön abkühlen. So geht es halt schneller, weil er von unten dann auch Luft kriegt. Aber meist zieht er einfach dann diesen Deckel mit ab. Aber das ist jetzt nicht schlimm. Stürze ich jetzt nämlich hier noch drauf. Und dann haben wir es wieder schön. So. Da gebe ich jetzt ein bisschen Saftstopp drauf. Das verhindert einfach wirklich, dass dieser Saft von den Erdbeeren dann den Tortenboden durchweicht. Das hat man ja ganz oft, dass der dann ganz durchnässt ist. Und das mag ich nicht so gern. So. Und dann kann ich hier jetzt gleich die Erdbeeren drauf platzieren und drauf anrichten. Und in der Zeit kann ich jetzt auch hier schon mal den Saft aufkochen.

Und wenn der Saft dann kocht, nehme ich ihn einfach ganz kurz vom Herd runter und rühre diese Speisestärke-Saftmischung mit ein. Verrühre das schön und gebe es dann nochmal auf den Herd und lasse es einfach nochmal kurz aufkochen.

Und dann gebt ihr einfach diesen fertigen Guss direkt auf die Erdbeeren drauf. Ich pinsel das jetzt erstmal so ein bisschen drüber, dann kann ich nämlich sicher gehen, dass wirklich alle Erdbeeren bedeckt sind. Und dann müssen wir den Kuchen auch noch abkühlen lassen. Und dann gibt es so richtig schöne geschlagene Schlagsahne mit dazu.

0: Murat, wir können den Kuchen anschneiden. Er ist fest. Und ich habe ihn jetzt aus dem Kühlschrank rausgenommen, denn ich finde, so ein Erdbeerkuchen muss einfach richtig schön kalt sein.
1: Der sieht aus wie gekauft.
0: Ja, du hast mich auch gerade allen Ernstes gefragt, ob ich den Boden gekauft habe.
1: Ja, ich bin auch jetzt erst gerade gekommen, deswegen.
0: Als würde ich ein fertige Bode kaufen.
1: Meine Mutter.
0: Und vorhin sage ich noch, dass man den nicht kaufen muss. Ja, deine Mutter?
1: Meine Mutter hat das immer gekauft.
0: Naja, hatte wahrscheinlich nicht so viel Zeit gehabt, wenn sie 6 Kinder hoch großgezogen hat.
1: Meine Eltern hatten keine Hobbys.
0: Wobei das halt schneller geht. Selber gemacht. Guck mal, wie gut das aussieht. Hier ist noch ein Erdbeerstückele, das gehört noch zu dir. Komm, das lege ich dir da so drauf. Dann kriegst du jetzt noch ein Sahnehäubchen. Oben drauf oder nebendran?
1: Oben drauf.
0: Direkt, oder so?
1: Ja.
0: Ui. Und weil du dich immer beschwerst, ich würde deine Torte nicht schön anrichten, kriegst du sogar noch ein Minzblatt.
1: Richtig lieb.
0: Ich finde, jetzt darfst du dich gar nicht mehr beschweren. Du darfst einfach mal probieren und mir dann sagen, wie das schmeckt. Du musst halt sagen, wie der Boden auch schmeckt, gell?
1: Oh, ich habe gar keinen Boden abgekriegt.
0: Weil er so luftig locker ist. Mhm.
1: Klasse.
0: Und? Schmeckt gut, gell? Mhm. Ich finde, es ist halt so ein richtig einfacher Teig, den man halt immer schnell zubereiten kann, mit den Grundzutaten, die man daheim hat. Und ja, ich richte es jetzt noch ein bisschen schön an, hoffe, dass ich noch ein schönes Foto hinkriege. Und wenn ihr den einfach mal nachmachen wollt, geht einfach auf sallys-blog.de, da stehen nochmal die genauen Mengenangaben. Und ihr könnt dann natürlich jedes andere Obst auch benutzen. Also ich nehme jetzt Erdbeeren, weil wir gerade Erdbeersaison haben und ich das mit Erdbeeren ganz gern mag. Aber man kann auch Bananen nehmen, man kann Kiwis nehmen. Egal was, also Hauptsache Obst. Himbeeren werden bestimmt auch ganz lecker. Mhm. Aber so, Erdbeer ist mein Favorit, gell?
1: Ja.
0: Ja, der verputzt da den Kuchen, der ist jetzt gleich leer.
1: Ja, ist gut.
0: Kriegst noch ein Sahnehäubchen gleich drauf.
1: Ich habe ganz an uns gegessen.
0: Und ja, ich freue mich schon wieder aufs nächste Mal, schaltet dann auch wieder ein. Und wenn ihr gerne so mehr so einfache Rezepte haben wollt und schnelle Rezepte, schreibt mir einfach in die Kommentare und ich mache das dann natürlich auch immer ganz gern. Bis zum nächsten Mal. Tschüss.

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1: Laue Sommernächte lassen sich nicht nur bei Cocktails und Musik genießen, sondern auch mit festem Schuhwerk an den Füßen und mit Taschenlampe ausgestattet. Denn bei Dämmerung und Dunkelheit sind im Stadtwald in Baden-Baden in den Sommernächten besonders viele Leuchtkäfer unterwegs. Bei einer Führung mit einem Waldpädagogen können Sie die Glühwürmchen einmal in ihrem natürlichen Habitat erleben. Die Veranstaltung findet nur bei trockenem Wetter statt. Deutschland gegen Elfenbeinküste heißt es am Samstagnachmittag, 20. Juni 2026. Wer das Spiel aus dem Toronto Stadion live hier in der Region verfolgen möchte, hat ab 16 Uhr im Enzaun Park in Pforzheim die Möglichkeit, die deutsche Mannschaft gemeinsam mit anderen Fans leckerem Essen und den üblichen Biergartendrinks anzufeuern. Am 21. Juni ist offizieller Sommeranfang. In Gaggenau wird er in diesem Jahr französisch gefeiert. Denn Fête de la Musique verwandelt die Innenstadt in eine Bühne für Live-Musik und Austausch. In Gaggenau wird Fête de la Musique damit schon zum dritten Mal gefeiert. Dadurch soll Sichtbarkeit für die lokale Musikszene geschaffen, Kultur genossen und Menschen zusammengebracht werden.

Im Rahmen der Europawoche, die vom 23. bis zum 30. Oktober von der Europa-Union und den jungen europäischen Föderalisten, Kreisverband Karlsruhe, durchgeführt wurde, trafen sich der Karlsruher Oberbürgermeister und der Oberbürgermeister von Nancy, Dr. Pierre Weber, im Bürgersaal des Rathauses zu einem Podiumsgespräch über die Partnerschaft der Städte Karlsruhe und Nancy. Als weiteren französischen Gast konnte der OB, das Stadtoberhaupt von Straßburg, Pierre Pflimlin, im Bürgersaal des Rathauses begrüßen, der sich in das goldene Buch unserer Stadt eintrug. Als Jubiläumsgeschenk wurde ihm vom Karlsruher OB die offizielle Jubiläumsmünze überreicht.

Eines seiner größten Richtfeste feierte vor kurzem die Stadt Karlsruhe. An einem einzigen Tage wurden 6 Baustellen besucht. Hier befinden wir uns an der Westtangente, die eine direkte Verbindung vom Autobahnzubringer Ettlingen über die Brauerstraße, Reinhold-Frank-Straße, den Parkring zur Linkenheimer Landstraße ermöglicht. Durch das Anwachsen der Verkehrsbelastung im Parkring war es notwendig geworden, einen gefahrlosen Übergang für Fußgänger und Radfahrer zu erstellen. Diese 100 Meter lange und 5 Meter breite Brücke konnte somit dem Verkehr freigegeben werden. In Durlach wurde diese Fußgängerunterführung geschaffen, die von der Endhaltestelle der Straßenbahn zur Bergbahnstraße führt. Sie verfügt über 3 Treppenaufgänge und wurde an der Straßenbahn-Endhaltestelle zusätzlich mit einer Rolltreppe versehen. Die Tiefgaragen am Schlossplatz gehen nunmehr auch ihr

ihrer Vollendung entgegen. Eine 7 Meter breite Durchgangsstraße für den Ost-West-Verkehr sorgt hier für eine reibungslose Durchfahrt. Das Prunkstück dieses gewaltigen Richtfestes bildet natürlich die Unterführung der Kriegsstraße am Ettlinger Tor, die nunmehr fertiggestellt wird und sowohl für Autofahrer als auch für Fußgänger mit besonderer Freude als großes Geschenk betrachtet werden kann. Durch dieses gewaltige Bauwerk hat sich das Ettlinger Tor in ein Großstadtbild verwandelt. Alle Bauwerke sollen dazu beitragen, der Sicherheit unserer Bürger zu dienen.

Dass hier schon ein sehr flüssiger Verkehr sich eingespielt hat, zeigen unsere Aufnahmen aus der Vogelperspektive. Eine besondere Bedeutung für den Zuwachs an Ausstellungsfläche bildet die in unmittelbarer Nähe des Stadtgarteneingangs bei der Schwarzwaldhalle ihrer Vollendung entgegengehende Nancy-Halle. Auch hier wurden wahre architektonische Kunstwerke geschaffen, denn wie man sieht, wurde zum Teil sogar um die dort stehenden Bäume herumgebaut. Ein eigenwilliges Bauwerk also, das besondere Beachtung finden wird.

Ein angenommener Ernstfall, und zwar schwere Erdstöße im Raum Karlsruhe, löste als Übung Großalarm des Roten Kreuzes aus. Es war die bisher größte Übung des Kreisverbandes Karlsruhe. Über 600 Helfer und Helferinnen legten hier Zeugnis einer guten Ausbildung ab, denn an allen Schwerpunkten, die wir besuchten, klappte es vorzüglich. Dennoch fehlt es dem Roten Kreuz noch an freiwilligen Helfern. Unser heutiger Bericht richtet auch an Sie den Appell, wenn Sie sich zur Hilfeleistung berufen fühlen, Ihre Mitarbeit dem Roten Kreuz anzubieten.

Den Abschluss dieser Großübung bildete ein schmackhafter Eintopf aus der Feldküche. Diese Übung hat gezeigt, dass noch sehr viel Unterstützung nötig ist, um bei einem eventuellen Ernstfalle allen Betroffenen die notwendige Hilfe zuteilwerden zu lassen. Einen Toten und 36 Verletzte forderte dieses Unglück der Albtalbahn bei Ettlingen. Auf der eingleisigen Strecke stießen zwei Gliedertriebwagen der AVG frontal zusammen. Die Ursache dieses Unglücks geht auf menschliches Versagen zurück. Denn der aus Richtung Karlsruhe kommende Zug hätte bei der Station Ettlingen-Freibad erst den Gegenzug abwarten müssen.

Ihnen hier einen Krimi zu präsentieren, ist nicht Absicht des Monatsspiegels. Aber vielleicht interessiert es Sie, dass George Nader, bekannt als Jerry Cotton, nebst seinem Double und der reizenden Sylvie Solar anlässlich der Aufführung ihres Filmes Mordnacht in Manhattan am 29. November persönlich nach Karlsruhe kommen werden. Eine originelle und zugleich mit Begeisterung aufgenommene Idee hatten die Regina-Lichtspiele. Der in diesem Theater bereits in der 12. Woche mit anhaltendem Erfolg laufende Farbfilm Baroness mit der dänischen Schauspielerin Gitta Nørby in der Hauptrolle erzielte dort einen neuen Rekord. Der 25.000. Besucher gewann eine Reise nach München, Geiselgasteig, um die in den dortigen Filmateliers vor der Kamera stehende Gitta Nørby zu besuchen. Gesagt, getan. Das Gewinner-Ehepaar, Dr. Höger und Gattin, wurde in München der reizenden Gitta Nørby vorgestellt, die dort ihren ersten deutschen Film Ich suche einen Mann dreht. Mit großer Freude und ohne jedes Starallüren gab sie den ebenso reizenden Gästen aus Karlsruhe bereitwillig ein Bild mit Widmung aus ihrem Film Baroness. Der Aufenthalt in der Bar ihres Hotels, in dem sie während der Film

Filmaufnahmen in München wohnt, war zwanglos und herzlich. Zu unserer Überraschung und Freude erschien auch Walter Giller, der einen der Männer des neuen Filmes »Ich suche einen Mann« spielt. Er gesellte sich bereitwillig zu den Karlsruher Gästen. Direkt vom Münchner Stadion kommend, wo 1860 München einen großen Sieg errang, bedauerte er, dass unser KSC 2:0 verloren hatte. Herr Müller geht mit seinem Hund Zeppel spazieren. Rein zufällig kommen sie in die Nähe von Herrn Müllers Stammlokal. Da sagt Zeppel: Doch Herr Müller erwidert betrübt, dass sie jetzt nach Hause gehen müssten. Aber Zeppel ist anderer Meinung. Da kann Herr Müller nur sagen: Also gehen wir halt. Das Fraule wird schon nichts dagegen haben. Und so kann Herr Müller wieder einmal das gute Monninger Bier genießen, das er hier wie zu Hause so sehr schätzt.

Zur goldenen Hochzeitsfeier, dem 50-jährigen Eingemeindungsjubiläum, entbot Oberbürgermeister Günter Klotz dem Vorstand des Bürgervereins Grünwinkel die herzlichsten Glückwünsche der Stadt Karlsruhe. Am Abend dieses festlichen Tages konnte Bürgermeister Dr. Gutenkunst als Vertreter der Stadt Karlsruhe in Grünwinkel erleben, wie sehr sich die ursprüngliche Vernunftehe zwischen der jungen Fächerstadt und ihren meist wesentlich älteren Vororten in eine herzhaft heitere Liebesehe verwandelt hatte. Als reine Liebeserklärungen waren auch die munteren Spiele der Krähwinkler anzusehen, selbst dann, wenn sie ihre Schnäbel an den Briganten wetzten. Karlsruher Vororte und ihre Vergangenheit waren Gegenstand einer von Oberbürgermeister Günter Klotz im neuen Haus der städtischen Büchereien festlich eröffneten Ausstellung des Stadtarchivs. Besucher gingen durch die Halle und standen bewundert vor dem altehrwürdigen Knielinger Vesperbild. Am meisten bestaunt wurde ein bei Dachslanden gefundener Rhinoceros-Schädel, der nach 800.000 Jahren ins Scheinwerferlicht unserer Gegenwart geraten war.

Aber nicht nur Zeiträume, auch Völkergrenzen lassen sich bei einigen guten Willen aller Beteiligten überbrücken. Auf der von Colonel Cox, dem amerikanischen Distriktskommandanten, einberufenen Cocktailparty des deutsch-amerikanischen Beratungsausschusses wurden von den zahlreichen Gästen in deutscher, englischer und französischer Sprache Kontakte geschlossen und Glückwünsche ausgetauscht. Herzliche Glückwünsche wurden auch dem Karlsruher Sprinter Lothar Knörzer und seiner jungen Gattin Beate zuteil. Außerdem ebenfalls schnellen Trauzeugen Karl Kaufmann waren auch Knörzers Staffelkameraden Heinz Fütterer und Leo Pohl anwesend. Mehrere hundert Karlsruher Bürger erlebten am Neujahrsmorgen vor dem Rathaus den fröhlichen Jahresauftakt mit. Die zeremonielle Stadtschlüsselübergabe an den Präsidenten des Festausschusses Karlsruher Fastnacht. Was das neue Jahr auch immer bringen mag, solange es so taktvoll und farbenprächtig eingeleitet wird wie hier durch den Badenia-Fanfarenzug, die reizende Fächer- und Tulpengarde und das Greifenchor, dürfte es mit einigem Humor zu ertragen sein. Selbst wenn man sich zuweilen wie ein Mann auf dem Drahtseil fühlen mag. Diese artistischen Spitzenleistungen erinnern ein wenig an die nicht minder artistischen Alltagsleistungen mittelbadischer Kellnerinnen und Kellner. Bei den flotten Rhythmen der Kapellen Hans Scheer und Karl Pfortner feierten Gäste, die genauer besehen Wirte, Gaststätten und Hotelangestellte waren, ihren traditionellen Dreikönigsball. Holdlächelnd bestieg in Anwesenheit zahlreicher prinzlicher Tolitäten Burggräfin Katharina I. von Karlsruhe aus dem Hause Kunos des Durstigen den Thron der Karlsruher Karnevalsgesellschaft Humoristica, bei der, wie schon der Name sagt, Humor zum Daseinszweck erhoben wird. Musik.

Viel närrisches Volk feierte ihre holde Hoheit ebenso heiter und herzlich wie auch Otto Kuhn, den humorvollen Gründer und Präsidenten der Gesellschaft. Dass Freude und Heiterkeit beide Seiten des Rheins vereinen, bewies die erste große Karnevalsgesellschaft Durlach auf ihrer festlichen Prunk- und Fremdensitzung.

Auf dem Höhepunkt des Festes ernannte sie den wohl liebenswürdigsten aller überrheinischen Gäste, Monsieur Dr. Pierre Weber, den früheren Oberbürgermeister der Karlsruher Patenstadt Nancy und derzeitigen Abgeordneten der Nationalversammlung, zu ihrem Ehrensenator.

festlichen Anblick bot die überfüllte Schwarzwaldhalle bei der großen Jubiläumssitzung der nun 60 Jahre alt gewordenen Karlsruher Karnevalsgesellschaft Badenia.

0: sind in diesen Wochen zeitgemäß. Selbst wenn Sie sich, wie bei den badischen Hallenhandballmeisterschaften in der Schwarzwaldhalle, gleich 9-mal hintereinander im Tor der Turnvereinigung Edingen einstellen. Die siegreiche Turnerschaft Durlach, und auch diese Reaktion ist durchaus zeitgemäß, freute sich offensichtlich über diesen Torsegen.
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0: Willkommen zu einer neuen Ausgabe unseres Klinik-Talks hier im Programm von Baden TV. Heute sind wir zu Besuch in der Kinderchirurgischen Klinik hier am Klinikum Karlsruhe.
1: Dienstbeginn für Dr. Verena Ellerkamp, die seit Herbst 2023 die Kinderchirurgische Klinik leitet. Sie kam von der Uniklinik Tübingen ins Badische. Etwa 2500 junge Patientinnen und Patienten versorgt das Team der Kinderchirurgischen Klinik in Karlsruhe pro Jahr. Genauso viele Operationen werden hier durchgeführt. Über 12.000 Kinder und Jugendliche werden ambulant versorgt, beispielsweise nach Kindergarten- oder Schulunfällen. Vom Säugling bis zum Jugendlichen werden in der Klinik Patienten mit unterschiedlichsten Krankheiten behandelt. Die Spezialisierung im Team spielt eine wichtige Rolle. Einige Bereiche der Kinderchirurgie haben wir besucht.
0: Frau Dr. Ellerkamp, schön, dass Sie Zeit für uns haben. Am Beginn eines Tages stehen wir hier in einem der Operationssäle. Für Sie geht es nachher hier noch zur Sache. Welche Operationen stehen auf dem Plan heute?
2: Wir machen hier heute nachher noch eine Pyeloplastik. Das ist eine Nierenbeckenplastik bei einer Harnleiterabgangsstenose bei einem kleinen Kind, das einen Harnstau hat aufgrund dieser Fehlbildung.
0: Eine von vielen Operationen, die Sie hier durchführen. Können Sie das Spektrum Ihrer Klinik mal ein bisschen aufzeigen?
2: Das Spektrum ist extrem breit, das ist es ohnehin in der Kinderchirurgie. Die Kinderchirurgie ist das Fach für den chirurgisch Interessierten, der sich nicht entscheiden kann, sage ich immer. Wir machen Knochenbrüche, auch davon haben wir heute noch einen in petto, den wir versorgen müssen. Aber wir operieren eben auch am Bauch, an der Lunge. Angeborene Fehlbildungen machen einen ganz großen Teil unserer Arbeit aus. Also das heißt auch die Kleinsten der Kleinen, die operiert werden, aber eben auch bis 16 Jahre und manchmal sogar darüber hinaus.
0: Was ist das Besondere, wenn man Kinder behandelt, wenn man Kinder operiert? Die sind natürlich kleiner, ich stelle mir das alles ein bisschen diffiziler vor, aber sie verhalten sich ja möglicherweise auch anders im Vorfeld oder danach.
2: Sie verhalten sich anders, natürlich. Es ist eine ganz andere Sache, wenn man mit der Familie und dem Kind spricht, als wenn man einen erwachsenen Patienten hat, der reflektiert ist und zustimmt oder ablehnt. Das Kind möchte natürlich erstmal nicht operiert werden. Das heißt, das sind besondere Situationen, wo man eben auch viel mit den Eltern, mit der ganzen Familie interagiert. Das andere ist, dass Kinder wachsende Menschen sind. Das sind keine kleinen Erwachsenen. Die reagieren auch in vielen Punkten einfach anders mit ihrem Organismus, mit ihrem Kreislauf. Im OP spielt das eine Rolle. Aber auch bei der Versorgung von Frakturen in der Traumatologie ist ein ganz anderes Korrekturpotenzial als beim Erwachsenen.
0: Sprechen wir mal über Zusammenarbeit. Sie sind ja nicht isoliert hier tätig, sondern auch in Ihrem Fach, wie in so vielen in der Medizin, ist ja die interdisziplinäre Zusammenarbeit ganz, ganz wichtig. Welche Player sind da im Spiel?
2: Absolut. Und das ist hier in der Klinik sehr gut auch baulich gelöst. In diesem sogenannten Haus S haben wir die Pädiater und die Gynäkologen mit unter einem Dach, sodass wir quasi von der Geburt an gemeinsam die konservative und operative Kinderheilkunde vertreten können und da wirklich Hand in Hand sämtliche Krankheitsbilder gemeinsam mit den Pädiatern und den Gynäkologen, wenn wir die brauchen, abdecken können.
0: Sprechen wir mal über die Situation der Kindermedizin oder der Medizin allgemein, denn wir machen uns alle im Moment große Sorgen. Man merkt, die Wartezeiten sind sehr lang, ob das jetzt beim Arzt ist oder auch in Krankenhäusern. Das Gesundheitssystem wirkt am Limit. Wie ist es denn in der Kinderchirurgie?
2: Auch in der Kinderchirurgie merken wir es, vor allem was die Pflege anbelangt. Ich glaube, das Thema ist ja während der Pandemie immer wieder auch zur Sprache gekommen und mittlerweile in allen Köpfen, die sich ein bisschen damit beschäftigen. Wir haben tatsächlich personelle Engpässe, vor allem im OP in der Pflege. Und das macht sich bemerkbar mit den Wartezeiten für Operationen. Also das heißt, wir können nicht so viel Säle bespielen, wie wir eigentlich müssten und wollten. Und das macht es für die Familien natürlich auch schwierig, weil die länger warten müssen auf einen entsprechenden OP-Termin.
0: Gibt es ein paar weitere Kennzahlen, die Sie uns
2: nennen können? Ja, also wir haben ca. 2000 stationäre Fälle im Jahr, annähernd so viele Operationen auch. Ambulant, unsere Ambulanz ist sehr groß. Wir haben auch eine eigene D-Arzt-Sprechstunde für Schulunfälle. Da haben wir jährlich so circa 15.000 bis 17.000 Fälle, die ambulant kommen.
0: Im Herbst 2023 haben Sie Ihr Amt hier angetreten. Das ist noch gar nicht so lange her. Was haben Sie denn vorgefunden?
2: Das stimmt. Also ich habe eine sehr gut aufgestellte Abteilung gefunden mit einer soliden Basis, insbesondere was die Traumatologie anbelangt. Wir haben hier eine Sektion auch für Kinderorthopädie, was Besonderes ist für eine kinderchirurgische Abteilung, und eine Sektion für Urologie, die wir noch weiter ausbauen werden. Und die minimalinvasiven Techniken, die modernen OP-Verfahren, das ist auch etwas, was ich mitbringe und hier noch weiter ausbauen möchte.
1: Die Kindernotaufnahme ist Anlaufstelle für akut erkrankte oder verletzte Kinder aus der gesamten Region. Vom Säugling bis zum Jugendlichen versorgt das Team hier im Jahr 30.000 Patientinnen und Patienten. Etwa die Hälfte davon sind kinderchirurgische Fälle. Wir besuchen die Kindernotaufnahme an einem vergleichsweise ruhigen Tag. Dr. Gunther Hechler berichtet von seiner Arbeit.
0: Ja, Unfälle und Verletzungen, das kommt gar nicht so selten vor bei Kindern. Das wissen alle Eltern. Ein Weg führt dann hierher, entweder selbst oder mit dem Rettungsdienst.
3: Das ja, ist so. Wir sind jetzt in der Kindernotaufnahme unserer Klinik hier. Das ist so die erste Anlaufstelle für die Eltern mit den Kindern und den Rettungsdienst. Das sind großes Spektrum. Das sind kleine Prellungen, sind Kindergarten, Schulunfälle. Ist hier die erste Anlaufstelle. Kinder, die schwer verletzt sind, die jetzt einen besonderen Transport haben oder viele Verletzungen oder sogenanntes so ein Polytrauma, wo ein schwerer Unfall zum Beispiel, werden aber primär bei uns im Schockraum behandelt. Einfach deswegen, das ist im Nachbargebäude, das ist in der großen Abteilung, weil da einfach alle Fachdisziplinen zur Verfügung stehen. Der Neurochirurg für Kopfverletzungen, die Anästhesie, um das Kind optimal zu behandeln. Das sind aber die Ausnahmefälle. Der Core, das sind so ungefähr 60, 70 Patienten am Tag, kommen eigentlich alle hier von morgens bis abends spät und werden hier behandelt.
0: Breites Spektrum, also an
3: Relativ Verletzungen. Relativ breites Spektrum. Das sind natürlich bei Kindern viele kleine Verletzungen, eine kleine Schnittwunde, auch mal eine Schürfwunde, der Finger geprellt, aber auch bis zu schweren Unfällen, immer auch ein bisschen saisonal bedingt. Im Frühling sind, wenn die Kinder mit den Fahrrädern rausgehen, sind schon schwere Unfälle. Jetzt im Winter, wenn es im Schwarzwald wieder schneit, sehen wir das auch hier, merken, dass viele Kinder doch mit Brüchen am Arm, die durch ein Skifahren oder beim Schlittenfahren sich zufügen, dann hierher kommen.
0: Wie geht der Weg dann weiter? Werden viele hier komplett fertig versorgt,
3: gehen dann nach Hause? Den größten Teil versuchen wir hier komplett zu versorgen. Das heißt, wenn jetzt eine Wunde genäht werden muss, wird sie hier in einer lokalen Betäubung versorgt. Das Ziel ist immer, dass die Kinder, wenn es immer geht, schnell wieder nach Hause kommen. Kinder, die jetzt operativ versorgt werden müssen, zum Beispiel ein Bruch, wird dann hier von hier aus unmittelbar die Röntgen. Die Röntgen

0: Röntgendiagnostik veranleitet und dann versuchen wir auch relativ zeitnah, die Kinder operativ zu versorgen. Also typischer Beispiel, abends um 18 Uhr kommt ein Kind auf den Arm gefallen beim Fahrradfahren und so. Und dann ist unser Ziel, doch möglichst schnell das Kind dann am gleichen Abend noch im Operationssaal zu versorgen. Je nachdem mit verschiedenen Methoden. Und das Ziel ist immer auch, dass das Kind so schnell wie möglich dann wieder nach Hause kommt. Meistens sind es so 2, 3 bis 4 Tage, wo die Kinder eigentlich nur hier sein müssen, auch bei etwas größeren Verletzungen.
1: Dr. Claudia Assion leitet in der Klinik die Sektion Kinderurologie, die das gesamte Spektrum urologischer Erkrankungen bei Kindern versorgt. Zwei Ärztinnen verfügen hier über die Zusatzbezeichnung spezielle Kinder- und Jugendurologie, haben also eine besondere Qualifikation im Fachbereich, was Patientinnen und Patienten zugutekommt.
2: Danke dir. Bis dann. Tschüss.
3: Wir sind in der Kinderurologie und das ist ein großer Fachbereich oder Teilbereich der Kinderchirurgie?
4: Ja, wir decken einen ganz großen Bereich in der Kinderchirurgie ab mit unserem Erkrankungsspektrum. Wir behandeln beispielsweise Erkrankungen des gesamten Harntraktes von der Niere bis zum Ausgang der Harnröhre. Wir decken Erkrankungen des äußeren Genitales mit ab. Wir machen die Diagnostik, die dafür erforderlich ist und wir bieten auch das gesamte operative Spektrum all dieser Erkrankungen an.
3: Das heißt, nicht nur ein Teilbereich, den Sie hier versorgen, sondern alles, was urologisch vorkommen kann,
4: genau,
3: bei Kindern versorgen
4: das
3: Sie.
4: Das gesamte Bereich, der gesamte Bereich der Kinderurologie wird von uns erfasst. Das fängt an oben mit den Nierenerkrankungen, beispielsweise die Nierenbeckenabgangsengen. Es geht weiter über Harnleitererkrankungen, Blasenerkrankungen, zum Beispiel der Rückfluss aus der Blase in die Nieren zurück, der sich bei Kindern in Form von fieberhaften Harnwegsinfekten dann äußern kann. Dann geht es weiter aber auch über die Fehlbildungen des Genitales, die Phimose, die Hypospadie als Fehlmündung der Harnröhre. Das sind zum Beispiel einige Erkrankungen, die wir hier nennen können.
3: Breites Spektrum also.
4: Breites
3: was,
4: Spektrum.
3: Was wir hier sehen, ist ein Ultraschallgerät. Kennen wahrscheinlich die meisten, die uns zuschauen. Das ist so Ihr Standardarbeitsgerät?
4: Das ist das Basic-Standardinstrument in der Kinderurologie. Wir bekommen zum Beispiel von den Gynäkologen bereits ganz kleine Säuglinge, bei denen in der Schwangerschaft schon eine kinderurologische Erkrankung festgestellt worden ist. Das heißt, wir können diese Kinder hier schon am ersten Lebenstag nach ganz kurzer Lebenszeit untersuchen, wiederholt untersuchen, strahlungsfrei, schmerzfrei untersuchen, auch mit warmem Ultraschallgel, dank des neuen Ultraschallgerätes. Also das heißt, hier sind Untersuchungen von ganz klein bis ganz groß, sowohl postoperativ als auch präoperativ möglich, auch wiederholt möglich.
1: Über große Erfahrung verfügt das Team der Kinderchirurgischen Klinik auch bei der Behandlung von Brustwandfehlbildungen bei Kindern und Jugendlichen. Das sind Fehlentwicklungen, die vor allem psychische Probleme hervorrufen können. Eine Versorgung ist nicht nur durch eine Operation möglich, auch eine konservative Behandlung ist möglich.
3: Brustwandfehlbildungen behandeln Sie. Was ist das denn überhaupt?
5: Also Brustwandfehlbildungen sind letztendlich Fehlbildungen vom Thorax. Da ist das Brustbein entweder nach innen oder nach außen gewendet. Bei der Trichterbrust zum Beispiel ist das Brustbein geht nach innen. Bei der Kielbrust geht es nach außen, wie bei einem Kiel von einem Schiff. Und diese Fehlbildung behandeln wir überregional. Patienten kommen von weiter her. Und die behandeln wir sowohl konservativ als auch operativ.
3: Das ist eine große Operation, wenn sie denn nötig ist. Komplex, wie muss man sich das vorstellen?
5: Der operative Eingriff ist nicht ganz unkomplex, sage ich jetzt mal, dauert so 1,5 Stunden etwa. Wir machen bei der Trichterbrust zum Beispiel, die wir meistens operativ korrigieren, machen wir Schnitte an der Thoraxwand auf beiden Seiten, gehen mit einer Kamera in den Brustkorb hinein, schauen uns da das Brustbein an, schauen uns das Herz an, präparieren zwischen Herz und Brustbein vorbei auf die Gegenseite, bringen einen Stab ein, einen Metallstab ein, den wir vorher gebogen haben, den wir dann einmal wenden, sodass die Trichterbrust aufgerichtet ist. Das war der operative Eingriff. Bei der Kielbrust allerdings ist es so, dass wir meistens konservativ therapieren können, mit einer Orthese nennt man das, eine spezielle durch einen Orthopädietechniker angefertigte Thorax-Orthese. In seltensten Fällen müssen wir da operativ korrigieren, was wir dann aber auch minimalinvasiv tun.
3: Spannende Einblicke waren das in die Arbeit hier am Klinikum Karlsruhe. Das war unsere neueste Ausgabe Klinik Talk im Programm von Baden TV. Besten Dank für Ihr Interesse, fürs Zuschauen. Eine gute Zeit und gern bis zum nächsten Mal. Tschüss.
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0: Viele Menschen sind heute nicht mehr in der Lage, die Grabpflege selber zu gewährleisten. Sie brauchen einen starken Partner, der das für sie übernimmt, der das über Jahrzehnte, über Generationen personell, substanziell und finanziell übernimmt. Und genau das ist die Genossenschaft Badischer Friedhofsgärtner.
1: Die Genossenschaft Badischer Friedhofsgärtner besteht schon seit über 60 Jahren. Und der Ursprungsgedanke für die Gründung der Genossenschaft bestand darin, dass wir die Dauergrabpflegeverträge klassischerweise verwalten. Das heißt, die Kapitalverwaltung übernehmen und dann mit den Gärtnern über die Laufzeit der Verträge abrechnen. So ein Dauergrabpflegevertrag kann ja 5, 10, 20, 30 Jahre bestehen. Und im Zeitraum ist die Aufgabe der Genossenschaft, das Ganze eben abzurechnen mit den Gärtnern, das Kapital zu verwalten und dann eben auch die Grabkontrolle durchzuführen.
2: Die Dauergrabpflege ist ein Vertrag zwischen der Friedhofsgenossenschaft, also zwischen uns, Genossenschaft Badischer Friedhofsgärtner, und einem Grabnutzer. Und der beinhaltet die vereinbarte Pflege zwischen der Friedhofsgenossenschaft, dem Gärtner und dem Grabnutzer.
1: Die Dauergrabpflege für Individualgrabstätten besteht darin, dass ein Kunde Dienstleistung eines Gärtners sich individuell vereinbaren lassen kann. Das heißt, er bespricht mit seinem Friedhofsgärtner, welche Dienstleistung er gerne haben möchte. Das heißt, die jährliche Pflege eines Grabes, angefangen von Gießen, Schneiden, Düngen, bis hin auch zu Wechselbepflanzungen, die bis zu 3-mal im Jahr dann eben auch vorgenommen werden können.
2: Bei den Erinnerungsgärten ist es so, dass die Pflege ja quasi immer die gleiche ist und deshalb auch die Preise schon festgelegt sind im Vorhinein.
1: Also der Vorteil unseres Kunden besteht darin, dass er die Preise, die heute beim Friedhofsgärtner gelten für die Dienstleistung des Friedhofsgärtners, dann für die nächsten 20, 30 Jahre, also für die Laufzeit des Dauergrabpflegevertrages, gesichert bekommt. Daneben wird die vereinbarte Leistung auch von uns unabhängig kontrolliert, in den sogenannten Grabkontrollen.
2: Also die Fläche vom Erinnerungsgarten, das ist immer zusammenhängende Fläche, die vom Friedhofsgärtner gepflanzt und gepflegt wird, sodass die einzelnen Grabnutzer da keine Pflegearbeit mit zu tun haben. Die Pflege der gesamten Anlage des Erinnerungsgartens übernimmt meistens, sofern es geht, ein ortsansässiger Friedhofsgärtnereibetrieb, die gleichzeitig bei uns in der Friedhofsgenossenschaft Mitglied sein sollten. Meist versucht man jetzt natürlich auch viel auf diese ganze Hitzeresistenz einzugehen, auf die Artenvielfalt. Wir versuchen viel Blühendes zu machen, Pflanzen zu pflanzen, die weniger Pflege brauchen, weniger Wasser. Und das können die Betriebe durch ihr fachkundliches Wissen sehr gut umsetzen.
1: Ein Kunde geht, um einen Dauergrabpflegevertrag abzuschließen, am besten zu seinem Friedhofsgärtner vor Ort. Er bespricht dort die Dienstleistungen, die er gerne mit dem Gärtner vereinbaren möchte. Dazu geht der Friedhofsgärtner an die Grabstätte gemeinsam mit dem Kunden, bespricht dann vor Ort, was an der Grabstätte man machen kann, welche Dienstleistung er dort erbringen kann und was der Kunde sich am Ende auch wünscht.
2: Die Genossenschaft kommt dann erst hinterher ins Spiel. Der Gärtner macht den Vertrag mit den ganzen gewünschten Leistungen mit dem Grabnutzer. Und dieser Vertrag, der kommt dann zu uns, zu der Friedhofsgenossenschaft, wird geprüft und übernommen.
1: Es gibt besondere Bestattungsformen. Beim Mensch-Tier-Erinnerungsgarten können Menschen gemeinsam sich mit ihren Haustieren bestatten lassen. Da werden die Aschen der verstorbenen Haustiere gemeinsam mit den verstorbenen Menschen gemeinsam beigesetzt. Wir sind heute hier in Neuhausen-Steineck. Ein neues Projekt, das wir gemeinsam umgesetzt haben mit den Friedhofsgärtnern und der Gemeinde Neuhausen-Steineck. Seelenfrieden, Naturbestattungen am See.
3: Wir stehen jetzt halt hier auf dem Friedhof in Steineck, den wir als alten Bestandsfriedhof etwas umgeplant haben und durch ein gärtnergepflegtes Grabfeld ergänzt haben. Das gärtnergepflegte Grabfeld gibt uns jetzt die Möglichkeit, dass wir unseren Bürgerinnen und Bürgern verschiedene Bestattungsformen anbieten können und jetzt sowohl anonyme Bestattungen als auch Erdgräber und Urnengräber anbieten können, die einfach von Gärtnern gepflegt werden. Das Ganze haben wir über die Genossenschaft Badische Friedhofsgärtner realisiert und ich kann das als Bürgermeisterin der Gemeinde tatsächlich nur empfehlen. Vom Grundsatz her wird es von den Bürgerinnen und Bürgern hier in der Gemeinde unglaublich gut angenommen. Wir haben jetzt auch kürzlich eine Anfrage erhalten, wo jetzt die Mutter quasi auf unserem Bestandsfriedhof ist und die Tochter würde jetzt ganz gerne in der Nähe liegen, hat sich aber einfach aus den ausgeführten Gründen jetzt für ein gärtnergepflegtes Grabfeld entschieden. Und so haben wir es jetzt auch ermöglichen können, dass die in unmittelbarer Nähe von ihrer Mutter liegt. Und das ist einfach auch schön, wenn man einfach quasi ein alter Bestandsfriedhof hat, wo man quasi durch so neue, zeitgemäßere Elemente einfach auch ergänzt.
4: Das Areal ist gestaltet mit verschiedenen Wildstauden, die für die Artenvielfalt von Bedeutung sind und mit Uferrandbepflanzung passend zum See, der also auch als Refugalzone dient für Kleingetier. Wir haben auch Frösche, Fische beispielsweise. Die Artenvielfalt wird durch diese Naturbepflanzung hier vor Ort gefördert. Wir haben hier einen ganz besonderen Platz für die letzte Abschiednahme, aber auch ein ganz besonderer Bestattungsplatz. Durch den See haben wir die Möglichkeit geschaffen, dass man hier sich direkt am See beisetzen lassen kann. Die Trauerarbeit auch hier in der Natur am Waldsaum am See durchführen kann. Außerdem haben wir eine Abschiedsfläche hier direkt am See, dass auch die Trauerfeier als solche direkt am See abgehalten werden kann. Der komplette Trauerprozess findet quasi in der Natur statt, wie man es jetzt hier vorfindet. Und die Erfahrungen sind sehr positiv, was wir bisher gemacht haben. Der Trend in der Bevölkerung, oder es gibt einen Trend in der Bevölkerung, der dahin geht, zurück zur Natur, die Besinnung zurück zur Natur. Und dem wollen wir also auch auf unsere Friedhöfe gerecht werden. Wollen den Menschen das auf unsere Friedhöfe anbieten, neben klassische Grabmodelle. Einerseits, um die Friedhöfe in der Region zu stärken und die regionale Trauerorte auch halten zu können. Und andererseits eben auch, um das Ganze zu beleben hier. Ja. Neuhauser Steinig ist ein relativ kleiner Ort. In diesem Ort haben wir ein relativ großes Grabfeld oder ein relativ großes Bestattungskonzept entwickelt. Es war natürlich unser Anliegen, das auch dann überregional anbieten zu können. Sprich, hier am See in diesem Grabfeld kann sich jeder beisetzen lassen, der dies möchte. Wir haben ein Online-Portal über seelenfrieden-bw.de. Da kann man sich einloggen, kann sich die verschiedenen Grabmodelle, auch Beisetzungspreise anschauen, kann sich mit dem Bestatter zusammen Bilder der einzelnen Grabstätten und Grabstellen im Internet angucken und vorab Termin und auch den Bestattungsplatz vorreservieren oder auswählen. Im Wesentlichen haben wir zwei große Vorteile gegenüber anderen Naturbestattungsmöglichkeiten, die es gibt. Zum einen haben wir neben Urne die Möglichkeit, auch Särge und Erdbeisetzungen hier anzubieten in unserem Grabfeld. Zum anderen, durch die geschotterte Wegedecke besteht die Möglichkeit, das Feld auch mit Rollator oder Rollstuhl zu besuchen.
1: Wir sind in Pforzheim auf dem Hauptfriedhof im interkulturellen Grabfeld. Das interkulturelle Grabfeld vereint viele unterschiedliche Weltregionen auf rund 2000 Quadratmeter Fläche. Wir haben hier unterschiedliche Gestaltungsformen, unterschiedliche Gestaltungssprachen, die Weltreligionen symbolisieren. Das interkulturelle Grabfeld wurde entwickelt gemeinsam mit den Pforzheimer Betrieben und der Stadt Pforzheim vor dem Hintergrund, dass die Stadt Pforzheim eine sehr bunte, eine sehr internationale Stadt ist. Und wir wollten die Vielfalt der Stadtbevölkerung, die sich in der Stadt wiederfindet, auch auf dem Friedhof spiegeln.
4: Wir haben hier Plätze geschaffen, die unterschiedliche Bereiche der Welt widerspiegeln sollen. Es gibt einen asiatischen Teil, einen mediterranen Bereich, einen orientalischen Bereich, osteuropäischen Teil, einen mitteleuropäischen Bereich sowie einen alpinen Bereich. Die Gestaltung ist sowohl von der Art der Steine, die ausgewählt wurden, als auch von der Art der Bepflanzung anhand von der regionale vorkommenden Pflanze oder auch der Symbolik der Pflanze der jeweiligen Weltregionen angeordnet. Das Besondere ist, man kann sich tatsächlich auch schon zu Lebzeiten innerhalb dieses Feldes einen Platz oder einen Bereich aussuchen, für den man sich selber gerne entscheiden würde und das Grab in der Art, wie es gestaltet ist, auch so schon entweder im Vorerwerb kaufen oder im Falle des eintretenden Trauerfalles sich ein Grab aussuchen. Im orientalischen Teil gibt es auch die Möglichkeit, ein Grab zu erwerben das die Ausrichtung nach muslimischem Glaube hat, wo der Tote dann letzten Endes in Ausrichtung Richtung Mekka liegt. Im Vergleich zum herkömmlichen oder gewöhnlichen muslimischen Grabfeld ist es aber trotzdem in das Gesamtkonzept hier eingebettet, was natürlich auch ermöglicht, in einem solchen Grab auch nicht-muslimische Menschen beizusetzen. Spielt in unserer Gesellschaft gerade in der heutigen Zeit auch immer eine häufigere Rolle, wo es ja auch Beziehungen gibt zwischen Menschen mit christlichem und muslimischem Hintergrund. Für diese Menschen bietet das Feld eine Lösung. Das Thema Tod betrifft jeden gleich, egal welchen religiösen oder kulturellen Hintergrund er hat. Und dieser Ort soll auch die Möglichkeit geben, sich zu diesem Thema auszutauschen und auch Menschen, die vielleicht alleine sind, die Chance zu geben, sich über Herkunftsgrenze hinweg zu begegnen und auszutauschen zu diesem Thema. Oder auch dann zu freudigeren Themen, wenn man die Trauer verarbeitet.
5: Das Andenken an einen geliebten Menschen über seinen Tod hinaus zu bewahren, ist für die meisten von uns ein großer Wunsch. Im Mittelpunkt steht dabei vor allem die letzte Ruhestätte des Verstorbenen. Ein gepflegtes und würdevolles Grab setzt ein Zeichen gegen das Vergessen und drückt unsere Verbundenheit zu den Menschen aus, die uns im Leben nahe waren. Für die Angehörigen ist ein liebevoll angelegtes Grab ein wichtiger Bezugspunkt für ihre Trauer und das Gedenken.
0: Die Genossenschaft Badischer Friedhofsgärtner ist in der Lage, ganz individuelle Grabpflegen zu gewährleisten. Und sie sind auch fähig, diese innerhalb der Laufzeit der Grabpflege entsprechend zu verändern und den Bedürfnissen der Leute anzupassen.

Hallo, herzlich willkommen in meiner Tortenwelt. Ich habe heute ein ganz einfaches Rezept für euch, denn ich mache heute einen Obstkuchen. Und jetzt könnt ihr diesen Teig entweder aus einem ganz normalen Rührteig machen, mit Butter oder mit Margarine oder eben mit Öl. Und ich finde, die Teige mit Öl sind einfach etwas lockerer und saftiger

Und deswegen nehme ich hier ganz normal diesen Ölteig, den ich immer mache. Und ich habe eine Form, die hat so etwa, ich glaube, 28 cm im Durchmesser. Das ist so eine Obstkuchenform, die am Rand eben schön gewellt ist und eben in der Mitte diese Vertiefung hat. Kann man schön das Obst reinfüllen und dann eben.

jeweils 75 Gramm Mineralwasser und Öl, Sonnenblumenöl, aber nicht Gramm, sondern Milliliter. Dann habe ich hier 75 Gramm Mehl, hier habe ich 40 Gramm Speisestärke und einen Teelöffel Backpulver. Das war's schon. Also im Prinzip kann man den Boden immer machen, wenn man mal Lust auf Obstkuchen hat. Und das sind halt Grundzutaten, die man eigentlich immer in der Speisekammer hat. Ich zumindest. So, jetzt gebe ich erstmal die Eier in die Schüssel. Da kommt Salz mit dazu, mit dem Vanilleextrakt. Ihr könnt auch hier wieder Vanillezucker nehmen, aber das schmeckt halt besser. Und dann kommt auch direkt der Zucker mit rein. Und das wird jetzt schön cremig verrührt. Und wenn das dann schön schaumig verrührt ist, gebe ich noch die zwei Flüssigkeiten mit dazu. Öl und Wasser, also Mineralwasser. Ich habe da halt einen Sprudel genommen. Das wird ganz kurz eingerührt. Und die Zeit nutze ich jetzt auch schon mal, um meine Backform einzufetten. Dafür nehme ich meinen Backtrennspray. Muss ich es nicht auspinseln, aber ihr könnt es auch mit Butter auspinseln. Das hier ist halt rein pflanzlich. Und dann bemehle ich das noch ein bisschen, dann geht es später leichter raus. Und dann kann ich hier bereits Mehl, Backpulver und Stärke reinsieben, sodass es sich halt ein bisschen vermischt. Und so gibt es halt auch keine Klümpchen im Teig. Also deswegen siebt man das vorher durch. Und es wird jetzt auch ganz kurz bei niedriger Stufe eingerührt. Und dann könnt ihr den Teig in die Form einfüllen. Den gerade ein bisschen verteilen. Und dann wird der auch schon im Backofen vorgeheizt bei 175 Grad Ober- und Unterhitze, so für ungefähr 15 Minuten gebacken. Ihr müsst auf jeden Fall die Stäbchenprobe machen, kann auch sein, dass er ein paar Minuten länger braucht. Aber nach 15 Minuten schaue ich auf jeden Fall schon mal rein. Und dann hole ich ihn raus und lasse ihn komplett abkühlen. Dann sind wir auch gleich fertig. So schnell geht es heute.

Mein Obstkuchenteig ist jetzt schön abgekühlt und ich werde ihn gleich mit Erdbeeren belegen und mache jetzt auch den Tortenguss selber. Und dafür brauche ich einfach 250 Milliliter Saft. Da habe ich jetzt einen Erdbeersaft und weil der eben schon gezuckert ist, brauche ich da jetzt keinen zusätzlichen Zucker. Dann habe ich hier noch 30 Gramm Speisestärke. Ich benutze etwas Saftstopp, damit der Tortenboden nicht so durchweicht. Und ich habe hier 500 Gramm Erdbeeren. Die habe ich bereits gewaschen und entstielt. Und jetzt gebe ich einfach den Saft in den kleinen Topf. Lass aber ein bisschen was übrig, denn da kommt die Stärke rein. Und die verrühre ich dann erstmal kurz und lasse den Saft einfach aufkochen. Aber das wartet noch ganz kurz, weil ich will erst die Erdbeeren klein schneiden. Nur kann ich halt hier schon mal die Stärke verrühren mit dem Saft, mit dem restlichen. So, habe ich das nämlich schon mal erledigt. Dann nehme ich mir die Erdbeeren und jetzt habe ich lange überlegt, wie ich sie anrichten soll. Entweder könnt ihr sie so komplett draufstellen oder ihr könnt sie in Scheiben schneiden. Scheiben mag ich nicht so besonders, weil die dann schnell matschig werden. Deswegen habe ich mich dazu entschlossen, die einfach zu halbieren und so ein bisschen unregelmäßig anzurichten. Das Messer liegt hier. Und deswegen halbiere ich die jetzt einmal kurz.

Und jetzt transportiere ich meinen Kuchen auf meine Servierplatte, stütze es aber erstmal kurz da drauf. Denn auf dem Abkühlgitter klebt es manchmal an. Aber ich wollte, dass er jetzt einfach schnell abkühlt. So, ganz vorsichtig.

Also besser ist es immer, wenn ihr es einfach auf ein flaches Geschirrtuch auf den Tisch stürzt. Kann der Teig nämlich auch schön abkühlen. So geht es halt schneller, weil er von unten dann auch Luft kriegt. Aber meist zieht er einfach dann diesen Deckel mit ab. Aber das ist jetzt nicht schlimm. Stürze ich jetzt nämlich hier noch drauf. Und dann haben wir es wieder schön. So. Da gebe ich jetzt ein bisschen Saftstopp drauf. Das verhindert einfach wirklich, dass dieser Saft von den Erdbeeren dann den Tortenboden durchweicht. Das hat man ja ganz oft, dass der dann ganz durchnässt ist. Und das mag ich nicht so gern. So. Und dann kann ich hier jetzt gleich die Erdbeeren drauf platzieren und drauf anrichten. Und in der Zeit kann ich jetzt auch hier schon mal den Saft aufkochen.

Und wenn der Saft dann kocht, nehme ich ihn einfach ganz kurz vom Herd runter und rühre diese Speisestärke-Saftmischung mit ein. Verrühre das schön und gebe es dann nochmal auf den Herd und lasse es einfach nochmal kurz aufkochen.

Und dann gebt ihr einfach diesen fertigen Guss direkt auf die Erdbeeren drauf. Ich pinsel das jetzt erstmal so ein bisschen drüber, dann kann ich nämlich sicher gehen, dass wirklich alle Erdbeeren bedeckt sind. Dann müssen wir den Kuchen auch noch abkühlen lassen. Und dann gibt es so richtig schöne geschlagene Schlagsahne mit dazu.

0: Murat, wir können den Kuchen anschneiden, er ist fest. Und ich habe ihn jetzt aus dem Kühlschrank rausgenommen, denn ich finde, so ein Erdbeerkuchen muss einfach richtig schön kalt sein.
1: Der sieht aus wie gekauft.
0: Ja, du hast mich auch gerade allen Ernstes gefragt, ob ich den Boden gekauft habe.
1: Ja, ich glaube, ich bin auch jetzt erst gerade gekommen, deswegen.
0: Als würde ich ein fertige Bode kaufen.
1: Meine Mutter.
0: Und vorhin sage ich noch, dass man den nicht kaufen muss. Ja, deine Mutter?
1: Meine Mutter hat das immer gekauft.
0: Naja, hatte wahrscheinlich nicht so viel Zeit gehabt, wenn sie 6 Kinder hoch großgezogen hat.
1: Meine Eltern hatten keine Hobbys.
0: Wobei das halt schneller geht. Selber gemacht. Guck mal, wie gut das aussieht. Hier ist noch ein Erdbeerstückele, das gehört noch zu dir. Komm, das lege ich dir da so drauf. Dann kriegst du jetzt noch ein Sahnehäubchen. Oben drauf oder neben dran?
1: Oben drauf.
0: Direkt, oder so?
1: Ja.
0: Ui. Und weil du dich immer beschwerst, ich würde deine Torte nicht schön anrichten, kriegst du sogar noch ein Minzblatt.
1: Richtig lieb.
0: Ich finde, jetzt darfst du dich gar nicht mehr beschweren. Darfst einfach mal probieren und mir dann sagen, wie das schmeckt.

0: Du musst halt sagen, wie der Boden auch schmeckt, gell?
1: Oh, ich habe gar keinen Boden abgekriegt.
0: Weil er so luftig locker ist. Mhm.
1: Klasse.
0: Und? Schmeckt wirklich gut, gell? Mhm. Ich finde, es ist halt so ein richtig einfacher Teig, den man halt immer schnell zubereiten kann, mit den Grundzutaten, die man daheim hat. Und ja, ich richte das jetzt noch ein bisschen schön an, hoffe, dass ich noch ein schönes Foto hinkriege. Und wenn ihr den einfach mal nachmachen wollt, geht einfach auf sallys-blog.de, da stehen nochmal die genauen Mengenangaben. Und ihr könnt dann natürlich jedes andere Obst auch benutzen. Also ich nehme jetzt Erdbeeren, weil wir gerade Erdbeersaison haben und ich das mit Erdbeeren ganz gern mag. Aber man kann auch Bananen nehmen, man kann Kiwis nehmen. Egal was, also Hauptsache Obst. Himbeeren werden bestimmt auch ganz lecker. Mhm. Aber so, Erdbeer ist mein Favorit. Gell? Ja. Oh ja, der verputzt da den Kuchen, der ist jetzt gleich leer.
1: Der ist richtig gut.
0: Kriegst noch ein Sahnehäubchen gleich drauf.
1: Ich habe die ganze Zeit uns gegessen.
0: Und ja, ich freue mich schon wieder aufs nächste Mal, schaltet dann auch wieder ein. Und wenn ihr gerne so mehr so einfache Rezepte

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1: Laue Sommernächte lassen sich nicht nur bei Cocktails und Musik genießen, sondern auch mit festem Schuhwerk an den Füßen und mit Taschenlampe ausgestattet. Denn bei Dämmerung und Dunkelheit sind im Stadtwald in Baden-Baden in den Sommernächten besonders viele Leuchtkäfer unterwegs. Bei einer Führung mit einem Waldpädagogen können Sie die Glühwürmchen einmal in ihrem natürlichen Habitat erleben. Die Veranstaltung findet nur bei trockenem Wetter statt. Deutschland gegen Elfenbeinküste heißt es am Samstagnachmittag, 20. Juni 2026. Wer das Spiel aus dem Toronto Stadion live hier in der Region verfolgen möchte, hat ab 16 Uhr im Ensown Park in Pforzheim die Möglichkeit, die deutsche Mannschaft gemeinsam mit anderen Fans leckerem Essen und den üblichen Biergartendrinks anzufeuern. Am 21. Juni ist offizieller Sommeranfang. In Gaggenau wird er in diesem Jahr französisch gefeiert. Denn Fête de la Musique verwandelt die Innenstadt in eine Bühne für Live-Musik und Austausch. In Gaggenau wird Fête de la Musique damit schon zum dritten Mal gefeiert. Dadurch soll Sichtbarkeit für die lokale Musikszene geschaffen, Kultur genossen und Menschen zusammengebracht werden.

Im Rahmen der Europawoche, die vom 23. bis zum 30. Oktober von der Europa-Union und den jungen europäischen Föderalisten, Kreisverband Karlsruhe, durchgeführt wurde, trafen sich der Karlsruher Oberbürgermeister und der Oberbürgermeister von Nancy, Dr. Pierre Weber, im Bürgersaal des Rathauses zu einem Podiumsgespräch über die Partnerschaft der Städte Karlsruhe und Nancy. Als weiteren französischen Gast konnte der OB das Stadtoberhaupt von Straßburg, Pierre Pflimlin, im Bürgersaal des Rathauses begrüßen, der sich in das goldene Buch unserer Stadt eintrug. Als Jubiläumsgeschenk wurde ihm vom Karlsruher OB die offizielle Jubiläumsmünze überreicht.

Eines seiner größten Richtfeste feierte vor kurzem die Stadt Karlsruhe. An einem einzigen Tage wurden 6 Baustellen besucht. Hier befinden wir uns an der Westtangente, die eine direkte Verbindung vom Autobahnzubringer Ettlingen über die Brauerstraße, Reinhold-Frank-Straße, den Parkring zur Linkenheimer Landstraße ermöglicht. Durch das Anwachsen der Verkehrsbelastung im Parkring war es notwendig geworden, einen gefahrlosen Übergang für Fußgänger und Radfahrer zu erstellen. Diese 100 Meter lange und 5 Meter breite Brücke konnte somit dem Verkehr freigegeben werden. In Durlach wurde diese Fußgängerunterführung geschaffen, die von der Endhaltestelle der Straßenbahn zur Bergbahnstraße führt. Sie verfügt über 3 Treppenaufgänge und wurde an der Straßenbahn-Endhaltestelle zusätzlich mit einer Rolltreppe versehen. Die Tiefgaragen am Schlossplatz gehen nunmehr auch ihrer Vollendung entgegen. Eine 7 Meter breite Durchgangsstraße für den Ost-West-Verkehr sorgt hier für eine reibungslose Durchfahrt. Das Prunkstück dieses gewaltigen Richtfestes bildet natürlich die Unterführung der Kriegsstraße am Ettlinger Tor, die nunmehr fertiggestellt wird und sowohl für Autofahrer als auch für Fußgänger mit besonderer Freude als großes Geschenk betrachtet werden kann. Durch dieses gewaltige Bauwerk hat sich das Ettlinger Tor in ein Großstadtbild verwandelt. Alle Bauwerke sollen dazu beitragen, der Sicherheit unserer Bürger zu dienen.

Dass hier schon ein sehr flüssiger Verkehr sich eingespielt hat, zeigen unsere Aufnahmen aus der Vogelperspektive. Eine besondere Bedeutung für den Zuwachs an Ausstellungsfläche bildet die in unmittelbarer Nähe des Stadtgarteneingangs bei der Schwarzwaldhalle ihrer Vollendung entgegengehende Nancy-Halle. Auch hier wurden wahre architektonische Kunstwerke geschaffen, denn wie man sieht, wurde zum Teil sogar um die dort stehenden Bäume herumgebaut. Ein eigenwilliges Bauwerk also, das besondere Beachtung finden wird.

Ein angenommener Ernstfall, und zwar schwere Erdstöße im Raum Karlsruhe, löste als Übung Großalarm des Roten Kreuzes aus. Es war die bisher größte Übung des Kreisverbandes Karlsruhe. Über 600 Helfer und Helferinnen legten hier Zeugnis einer guten Ausbildung ab, denn an allen Schwerpunkten, die wir besuchten, klappte es vorzüglich. Dennoch fehlt es dem Roten Kreuz noch an freiwilligen Helfern. Unser heutiger Bericht richtet auch an Sie den Appell, wenn Sie sich zur Hilfeleistung berufen fühlen, Ihre Mitarbeit dem Roten Kreuz anzubieten.

Den Abschluss dieser Großübung bildete ein schmackhafter Eintopf aus der Feldküche. Diese Übung hat gezeigt, dass noch sehr viel Unterstützung nötig ist, um bei einem eventuellen Ernstfalle allen Betroffenen die notwendige Hilfe zuteilwerden zu lassen. Einen Toten und 36 Verletzte forderte dieses Unglück der Albtalbahn bei Ettlingen. Auf der eingleisigen Strecke stießen zwei Gliedertriebwagen der AVG frontal zusammen. Die Ursache dieses Unglücks geht auf menschliches Versagen zurück. Denn der aus Richtung Karlsruhe kommende Zug hätte bei der Station Ettlingen-Freibad erst den Gegenzug abwarten müssen.

Ihnen hier einen Krimi zu präsentieren, ist nicht Absicht des Monatsspiegels. Aber vielleicht interessiert es Sie, dass George Nader, bekannt als Jerry Cotton, nebst seinem Double und der reizenden Sylvie Solar anlässlich der Aufführung ihres Filmes Mordnacht in Manhattan am 29. November persönlich nach Karlsruhe kommen werden. Eine originelle und zugleich mit Begeisterung aufgenommene Idee hatten die Regina-Lichtspiele. Der in diesem Theater bereits in der 12. Woche mit anhaltendem Erfolg laufende Farbfilm Baroness mit der dänischen Schauspielerin Gitta Nørby in der Hauptrolle erzielte dort einen neuen Rekord. Der 25.000. Besucher gewann eine Reise nach München, Geiselgasteig, um die in den dortigen Filmateliers vor der Kamera stehende Gitta Nørby zu besuchen. Gesagt, getan. Das Gewinner-Ehepaar, Dr. Höger und Gattin, wurde in München der reizenden Gitta Nørby vorgestellt, die dort ihren ersten deutschen Film Ich suche einen Mann dreht. Mit großer Freude und ohne jedes Starallüren gab sie den ebenso reizenden Gästen aus Karlsruhe bereitwillig ein Bild mit Widmung aus ihrem Film Baroness. Der Aufenthalt in der Bar ihres Hotels, in dem sie während der Filmaufnahmen in München wohnt, war zwanglos und herzlich. Zu unserer Überraschung und Freude erschien auch Walter Giller, der einen der Männer des neuen Filmes Ich suche einen Mann spielt. Er gesellte sich bereitwillig zu den Karlsruher Gästen. Direkt vom Münchner Stadion kommend, wo 1860 München einen großen Sieg errang, bedauerte er, dass unser KSC 2:0 verloren hatte. Herr Müller geht mit seinem Hund Zeppel spazieren. Rein zufällig kommen sie in die Nähe von Herrn Müllers Stammlokal. Da sagt Zeppel: Doch, Herr Müller, erwidert betrübt, dass Sie jetzt nach Hause gehen müssten. Aber Seppel ist anderer Meinung. Da kann Herr Müller nur sagen, also gehen wir halt. Das Fraule wird schon nichts dagegen haben. Und so kann Herr Müller wieder einmal das gute Monninger Bier genießen, das er hier wie zu Hause so sehr schätzt.

Zur goldenen Hochzeitsfeier, dem 50-jährigen Eingemeindungsjubiläum, entbot Oberbürgermeister Günter Klotz dem Vorstand des Bürgervereins Grünwinkel die herzlichsten Glückwünsche der Stadt Karlsruhe. Am Abend dieses festlichen Tages konnte Bürgermeister Dr. Gutenkunst als Vertreter der Stadt Karlsruhe in Grünwinkel erleben, wie sehr sich die ursprüngliche Vernunftehe zwischen der jungen Fächerstadt und ihren meist wesentlich älteren Vororten in eine herzhaft heitere Liebesehe verwandelt hatte. Als reine Liebeserklärungen waren auch die munteren Spiele der Krähwinkler anzusehen, selbst dann, wenn sie ihre Schnäbel an den Briganten wetzten. Karlsruher Vororte und ihre Vergangenheit waren Gegenstand einer von Oberbürgermeister Günter Klotz im neuen Haus der städtischen Büchereien festlich eröffneten Ausstellung des Stadtarchivs. Besucher gingen durch die Halle und standen bewundert vor dem altehrwürdigen Knielinger Vesperbild. Am meisten bestaunt wurde ein bei Dachslanden gefundener Rhinoceros-Schädel, der nach 800.000 Jahren ins Scheinwerferlicht unserer Gegenwart geraten war. Aber nicht nur Zeiträume, auch Völkergrenzen lassen sich bei einigen guten Willen aller Beteiligten überbrücken. Auf der von Colonel Cox, dem amerikanischen Distriktskommandanten, einberufenen Cocktailparty des deutsch-amerikanischen Beratungsausschusses wurden von den zahlreichen Gästen in deutscher, englischer und französischer Sprache Kontakte geschlossen und Glückwünsche ausgetauscht. Herzliche Glückwünsche wurden auch dem Karlsruher Sprinter Lothar Knörzer und seiner jungen Gattin Beate zuteil. Außerdem ebenfalls schnellen Trauzeugen Karl Kaufmann waren auch Knörzers Staffelkameraden Heinz Fütterer und Leo Pohl anwesend. Mehrere hundert Karlsruher Bürger erlebten am Neujahrsmorgen vor dem Rathaus den fröhlichen Jahresauftakt mit. Die zeremonielle Stadtschlüsselübergabe an den Präsidenten des Festausschusses Karlsruher Fastnacht. Was das neue Jahr auch immer bringen mag, solange es so taktvoll und farbenprächtig eingeleitet wird wie hier durch den Badenia-Fanfarenzug, die reizende Fächer- und Tulpengarde und das Greifenchor, dürfte es mit einigem Humor zu ertragen sein. Selbst wenn man sich zuweilen wie ein Mann auf dem Drahtseil fühlen mag. Diese artistischen Spitzenleistungen erinnern ein wenig an die nicht minder artistischen Alltagsleistungen mittelbadischer Kellnerinnen und Kellner. Bei den flotten Rhythmen der Kapellen Hans Scheer und Karl Pfortner feierten Gäste, die genauer besehen Wirte, Gaststätten und Hotelangestellte waren, ihren traditionellen Dreikönigsball. Holdlächelnd bestieg in Anwesenheit zahlreicher prinzlicher Tollitäten Burggräfin Katharina I. von Karlsruhe aus dem Hause Kunos des Durstigen den Thron der Karlsruher Karnevalsgesellschaft Humoristica, bei der, wie schon der Name sagt, Humor zum Daseinszweck erhoben wird. Musik.

viel närrisches Volk feierte ihre holde Hoheit ebenso heiter und herzlich wie auch Otto Kuhn, den humorvollen Gründer und Präsidenten der Gesellschaft. Dass Freude und Heiterkeit beide Seiten des Rheins vereinen, bewies die erste große Karnevalsgesellschaft Durlach auf ihrer festlichen Prunk- und Fremdensitzung.

Auf dem Höhepunkt des Festes ernannte sie den wohl liebenswürdigsten aller überrheinischen Gäste, Monsieur Dr. Pierre Weber, den früheren Oberbürgermeister der Karlsruher Patenstadt Nancy und derzeitigen Abgeordneten der Nationalversammlung, zu ihrem Ehrensenator.

festlichen Anblick bot die überfüllte Schwarzwaldhalle bei der großen Jubiläumssitzung der nun 60 Jahre alt gewordenen Karlsruher Karnevalsgesellschaft Badenia.

0: Duelle sind in diesen Wochen zeitgemäß. Selbst wenn sie sich, wie bei den badischen Hallenhandballmeisterschaften in der Schwarzwaldhalle, gleich 9-mal hintereinander im Tor der Turnvereinigung Edingen einstellen. Die siegreiche Turnerschaft Durlach, und auch diese Reaktion ist durchaus zeitgemäß, freute sich offensichtlich über diesen Torsegen.
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0: Willkommen zu einer neuen Ausgabe unseres Klinik-Talks hier im Programm von Baden TV. Heute sind wir zu Besuch in der Kinderchirurgischen Klinik hier am Klinikum Karlsruhe.
1: Dienstbeginn für Dr. Verena Ellerkamp, die seit Herbst 2023 die Kinderchirurgische Klinik leitet. Sie kam von der Uniklinik Tübingen ins Badische. Etwa 2500 junge Patientinnen und Patienten versorgt das Team der Kinderchirurgischen Klinik in Karlsruhe pro Jahr. Genauso viele Operationen werden hier durchgeführt. Über 12.000 Kinder und Jugendliche werden ambulant versorgt, beispielsweise nach Kindergarten- oder Schulunfällen. Vom Säugling bis zum Jugendlichen werden in der Klinik Patienten mit unterschiedlichsten Krankheiten behandelt. Die Spezialisierung im Team spielt eine wichtige Rolle. Einige Bereiche der Kinderchirurgie haben wir besucht.
0: Frau Dr. Ellerkamp, schön, dass Sie Zeit für uns haben. Am Beginn eines Tages stehen wir hier in einem der Operationssäle. Für Sie geht es nachher hier noch zur Sache. Welche Operationen stehen auf dem Plan heute?
2: Wir machen hier heute nachher noch eine Pyeloplastik. Das ist eine Nierenbeckenplastik bei einer Harnleiterabgangsstenose bei einem kleinen Kind, das einen Harnstau hat aufgrund dieser Fehlbildung.
0: Eine von vielen Operationen, die Sie hier durchführen. Können Sie das Spektrum Ihrer Klinik mal ein bisschen aufzeigen?
2: Das Spektrum ist extrem breit, das ist es ohnehin in der Kinderchirurgie. Die Kinderchirurgie ist das Fach für den chirurgisch Interessierten, der sich nicht entscheiden kann, sage ich immer. Wir machen Knochenbrüche, auch davon haben wir heute noch einen in petto, den wir versorgen müssen. Aber wir operieren eben auch am Bauch, an der Lunge. Angeborene Fehlbildungen machen einen ganz großen Teil unserer Arbeit aus. Also das heißt auch die Kleinsten der Kleinen, die operiert werden, aber eben auch bis 16 Jahre und manchmal sogar darüber hinaus.
0: Was ist das Besondere, wenn man Kinder behandelt, wenn man Kinder operiert? Die sind natürlich kleiner, ich stelle mir das alles ein bisschen diffiziler vor, aber sie verhalten sich ja möglicherweise auch anders im Vorfeld oder danach.
2: Sie verhalten sich anders, natürlich. Es ist eine ganz andere Sache, wenn man mit der Familie und dem Kind spricht, als wenn man einen erwachsenen Patienten hat, der reflektiert ist und zustimmt oder ablehnt. Das Kind möchte natürlich erstmal nicht operiert werden. Das heißt, das sind besondere Situationen, wo man eben auch viel mit den Eltern, mit der ganzen Familie interagiert. Das andere ist, dass Kinder wachsende Menschen sind. Das sind keine kleinen Erwachsenen. Die reagieren auch in vielen Punkten einfach anders mit ihrem Organismus, mit ihrem Kreislauf. Im OP spielt das eine Rolle. Aber auch bei der Versorgung von Frakturen in der Traumatologie ist ein ganz anderes Korrekturpotenzial als beim Erwachsenen.
0: Sprechen wir mal über Zusammenarbeit. Sie sind ja nicht isoliert hier tätig, sondern auch in Ihrem Fach, wie in so vielen in der Medizin, ist ja die interdisziplinäre Zusammenarbeit ganz, ganz wichtig. Welche Player sind da im Spiel?
2: Absolut. Und das ist hier in der Klinik sehr gut auch baulich gelöst. In diesem sogenannten Haus S haben wir die Pädiater und die Gynäkologen mit unter einem Dach, sodass wir quasi von der Geburt an gemeinsam die konservative und operative Kinderheilkunde vertreten können und da wirklich Hand in Hand sämtliche Krankheitsbilder gemeinsam mit den Pädiatern und den Gynäkologen, wenn wir die brauchen, abdecken können.
0: Sprechen wir mal über die Situation der Kindermedizin oder der Medizin allgemein, denn wir machen uns alle im Moment große Sorgen. Man merkt, die Wartezeiten sind sehr lang, ob das jetzt beim Arzt ist oder auch in Krankenhäusern. Das Gesundheitssystem wirkt am Limit. Wie ist es denn in der Kinderchirurgie?
2: Auch in der Kinderchirurgie merken wir es, vor allem was die Pflege anbelangt. Ich glaube, das Thema ist ja während der Pandemie immer wieder auch zur Sprache gekommen und mittlerweile in allen Köpfen, die sich ein bisschen damit beschäftigen. Wir haben tatsächlich personelle Engpässe, vor allem im OP in der Pflege. Und das macht sich bemerkbar mit den Wartezeiten für Operationen. Also das heißt, wir können nicht so viel Säle bespielen, wie wir eigentlich müssten und wollten. Und das macht es für die Familien natürlich auch schwierig, weil die länger warten müssen auf einen entsprechenden OP-Termin.
0: Gibt es ein paar weitere Kennzahlen, die Sie uns
2: sagen können? Ja, also wir haben ca. 2000 stationäre Fälle im Jahr, annähernd so viele Operationen auch. Ambulant, unsere Ambulanz ist sehr groß. Wir haben auch eine eigene D-Arzt-Sprechstunde für Schulunfälle. Da haben wir jährlich so circa 15.000 bis 17.000 Fälle, die ambulant kommen.
0: Im Herbst 2023 haben Sie Ihr Amt hier angetreten. Das ist noch gar nicht so lange her. Was haben Sie denn vorgefunden?
2: Das stimmt. Also ich habe eine sehr gut aufgestellte Abteilung gefunden mit einer soliden Basis, insbesondere was die Traumatologie anbelangt. Wir haben hier eine Sektion auch für Kinderorthopädie, was Besonderes ist für eine kinderchirurgische Abteilung, und eine Sektion für Urologie, die wir noch weiter ausbauen werden. Und die minimalinvasiven Techniken, die modernen OP-Verfahren, das ist auch etwas, was ich mitbringe und hier noch weiter ausbauen möchte.
1: Die Kindernotaufnahme ist Anlaufstelle für akut erkrankte oder verletzte Kinder aus der gesamten Region. Vom Säugling bis zum Jugendlichen versorgt das Team hier im Jahr 30.000 Patientinnen und Patienten. Etwa die Hälfte davon sind kinderchirurgische Fälle. Wir besuchen die Kindernotaufnahme an einem vergleichsweise ruhigen Tag. Dr. Gunter Hechler berichtet von seiner Arbeit.
0: Ja, Unfälle und Verletzungen, das kommt gar nicht so selten vor bei Kindern. Das wissen alle Eltern. Ein Weg führt dann hierher, entweder selbst oder mit dem Rettungsdienst.
3: Ja, ist so? Wir sind jetzt in der Kindernotaufnahme unserer Klinik hier. Das ist so die erste Anlaufstelle für die Eltern mit den Kindern und den Rettungsdienst. Das sind großes Spektrum, sind kleine Prellungen, sind Kindergarten, Schulunfälle, ist hier die erste Anlaufstelle. Kinder, die schwer verletzt sind, die jetzt einen besonderen Transport haben oder viele Verletzungen oder sogenannte so ein Polytrauma, wo ein schwerer Unfall zum Beispiel, werden aber primär bei uns im Schockraum behandelt, einfach deswegen, das ist im Nachbargebäude, das ist in der großen Abteilung, weil da einfach alle Fachdisziplinen zur Verfügung stehen, der Neurochirurg für Kopfverletzungen, die Anästhesie, um das Kind optimal zu behandeln. Das sind aber die Ausnahmefälle, der Cror, das sind so ungefähr 60, 70 Patienten am Tag, kommen eigentlich alle hier von morgens bis abends spät und werden hier behandelt.
0: Breites Spektrum, also an
3: relativ breites Spektrum, das sind natürlich bei Kindern viele kleine Verletzungen, eine kleine Schnittwunde, auch mal eine Schürfwunde, der Finger geprellt, aber auch bis zu schweren Unfällen, immer auch ein bisschen saisonal bedingt. Im Frühling sind, wenn die Kinder mit den Fahrrädern rausgehen, sind schon schwere Unfälle. Jetzt im Winter, wenn es im Schwarzwald wieder schneit, sehen wir das auch hier, merken, dass viele Kinder doch mit Brüchen am Arm, die durch ein Skifahren oder beim Schlittenfahren sich zufügen, dann hier herkommen.
0: Wie geht der Weg dann weiter? Werden viele hier komplett fertig versorgt,
3: der gehen Weg dann nach Hause? Den größten Teil versuchen wir hier komplett zu versorgen. Das heißt, wenn es eine Wunde genäht werden muss, wird sie hier in einer lokalen Betäubung versorgt. Das Ziel ist immer, dass die Kinder, wenn es immer geht, schnell wieder nach Hause kommen. Kinder, die jetzt operativ versorgt werden müssen, zum Beispiel ein Bruch, wird dann hier von hier aus unmittelbar die Röntgendiagnostik veranleitet. Und dann versuchen wir auch relativ zeitnah, die Kinder operativ zu versorgen. Also typischer Beispiel, abends um 18 Uhr kommt ein Kind auf den Arm gefallen beim Fahrradfahren und so. Und dann ist unser Ziel, doch möglichst schnell das Kind dann am gleichen Abend noch im Operationssaal zu versorgen. Je nachdem mit verschiedenen Methoden. Und das Ziel ist immer auch, dass das Kind so schnell wie möglich dann wieder nach Hause kommt. Meistens sind so 2, 3 bis 4 Tage, wo die Kinder eigentlich nur hier sein müssen, auch bei etwas größeren Verletzungen.
1: Dr. Claudia Assion leitet in der Klinik die Sektion Kinderurologie, die das gesamte

0: gesamte Spektrum urologischer Erkrankungen bei Kindern versorgt. Zwei Ärztinnen verfügen hier über die Zusatzbezeichnung spezielle Kinder- und Jugendurologie, haben also eine besondere Qualifikation im Fachbereich, was Patientinnen und Patienten zugutekommt.
1: Danke dir, ne? Bis dann. Tschüss.
2: Wir sind in der Kinderurologie und das ist ein großer Fachbereich oder Teilbereich der Kinderchirurgie?
1: Ja, wir decken einen ganz großen Bereich in der Kinderchirurgie ab mit unserem Erkrankungsspektrum. Wir behandeln beispielsweise Erkrankungen des gesamten Harntraktes von der Niere bis zum Ausgang der Harnröhre. Wir decken Erkrankungen des äußeren Genitales mit ab. Wir machen die Diagnostik, die dafür erforderlich ist und wir bieten auch das gesamte operative Spektrum all dieser Erkrankungen an.
2: Das heißt, nicht nur ein Teilbereich, den Sie hier versorgen, sondern alles, was urologisch vorkommen kann,
1: genau,
2: bei Kindern versorgen
1: das
2: Sie.
1: Das gesamte Bereich, der gesamte Bereich der Kinderurologie wird von uns erfasst. Das fängt an oben mit den Nierenerkrankungen, beispielsweise die Nierenbeckenabgangsengen. Es geht weiter über Harnleitererkrankungen, Blasenerkrankungen, zum Beispiel der Rückfluss aus der Blase in die Nieren zurück, der sich bei Kindern in Form von fieberhaften Harnwegsinfekten dann äußern kann. Dann geht es weiter aber auch über die Fehlbildungen des Genitales, die Phimose, die Hypospadie als Fehlmündung der Harnröhre. Das sind zum Beispiel einige Erkrankungen, die wir hier nennen können.
2: Breites Spektrum also.
1: Breites Spektrum.
2: Was wir hier sehen, ist ein Ultraschallgerät. Kennen wahrscheinlich die meisten, die uns zuschauen. Das ist so Ihr Standardarbeitsgerät?
1: Das ist das Basic-Standardinstrument in der Kinderurologie. Wir bekommen zum Beispiel von den Gynäkologen bereits ganz kleine Säuglinge, bei denen in der Schwangerschaft schon eine kinderurologische Erkrankung festgestellt worden ist. Das heißt, wir können diese Kinder hier schon am ersten Lebenstag nach ganz kurzer Lebenszeit untersuchen, wiederholt untersuchen, strahlungsfrei, schmerzfrei untersuchen, auch mit warmem Ultraschallgel, dank des neuen Ultraschallgerätes. Also das heißt, hier sind Untersuchungen von ganz klein bis ganz groß, sowohl postoperativ als auch präoperativ möglich, auch wiederholt möglich.
0: Über große Erfahrung verfügt das Team der Kinderchirurgischen Klinik auch bei der Behandlung von Brustwandfehlbildungen bei Kindern und Jugendlichen. Das sind Fehlentwicklungen, die vor allem psychische Probleme hervorrufen können. Eine Versorgung ist nicht nur durch eine Operation möglich, auch eine konservative Behandlung ist möglich.
2: Brustwandfehlbildungen behandeln Sie. Was ist das denn überhaupt?
3: Also Brustwandfehlbildungen sind letztendlich Fehlbildungen vom Thorax. Da ist das Brustbein entweder nach innen oder nach außen gewendet. Bei der Trichterbrust zum Beispiel ist das Brustbein geht nach innen. Bei der Kielbrust geht es nach außen, wie bei einem Kiel von einem Schiff. Und diese Fehlbildung behandeln wir überregional. Patienten kommen von weiter her. Und die behandeln wir sowohl konservativ als auch operativ.
2: Das ist eine große Operation, wenn sie denn nötig ist. Komplex, wie muss man sich das vorstellen?
3: Der operative Eingriff ist nicht ganz unkomplex, sage ich jetzt mal, dauert so 1,5 Stunden etwa. Wir machen bei der Trichterbrust zum Beispiel, die wir meistens operativ korrigieren, machen wir Schnitte an der Thoraxwand auf beiden Seiten, gehen mit einer Kamera in den Brustkorb hinein, schauen uns da das Brustbein an, schauen uns das Herz an, präparieren zwischen Herz und Brustbein vorbei auf die Gegenseite, bringen einen Stab ein, einen Metallstab ein, den wir vorher gebogen haben, den wir dann einmal wenden, sodass die Trichterbrust aufgerichtet ist. Das war der operative Eingriff. Bei der Kielbrust allerdings ist es so, dass wir meistens konservativ therapieren können, mit einer Orthese nennt man das, eine spezielle durch einen Orthopädietechniker angefertigte Thorax-Orthese. In seltensten Fällen müssen wir da operativ korrigieren, was wir dann aber auch minimalinvasiv tun.
0: Spannende Einblicke waren das in die Arbeit hier am Klinikum Karlsruhe. Das war unsere neueste Ausgabe Klinik Talk im Programm von Baden TV. Besten Dank für Ihr Interesse, fürs Zuschauen. Eine gute Zeit und gern bis zum nächsten Mal. Tschüss.
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0: Viele Menschen sind heute nicht mehr in der Lage, die Grabpflege selber zu gewährleisten. Sie brauchen einen starken Partner, der das für sie übernimmt, der das über Jahrzehnte, über Generationen personell, substanziell und finanziell übernimmt. Und genau das ist die Genossenschaft Badischer Friedhofsgärtner.
1: Die Genossenschaft Badischer Friedhofsgärtner besteht schon seit über 60 Jahren. Und der Ursprungsgedanke für die Gründung der Genossenschaft bestand darin, dass wir die Dauergrabpflegeverträge klassischerweise verwalten. Das heißt, die Kapitalverwaltung übernehmen und dann mit den Gärtnern über die Laufzeit der Verträge abrechnen. So ein Dauergrabpflegevertrag kann ja 5, 10, 20, 30 Jahre bestehen. Und im Zeitraum ist die Aufgabe der Genossenschaft, das Ganze eben abzurechnen mit den Gärtnern, das Kapital zu verwalten und dann eben auch die Grabkontrolle durchzuführen.
2: Die Dauergrabpflege ist ein Vertrag zwischen der Friedhofsgenossenschaft, also zwischen uns, Genossenschaft Badischer Friedhofsgärtner, und einem Grabnutzer. Und der beinhaltet die vereinbarte Pflege zwischen der Friedhofsgenossenschaft, dem Gärtner und dem Grabnutzer.
1: Die Dauergrabpflege für Individualgrabstätten besteht darin, dass ein Kunde Dienstleistung eines Gärtners sich individuell vereinbaren lassen kann. Das heißt, er bespricht mit seinem Friedhofsgärtner, welche Dienstleistung er gerne haben möchte. Das heißt, die jährliche Pflege eines Grabes, angefangen von Gießen, Schneiden, Düngen, bis hin auch zu Wechselbepflanzungen, die bis zu 3-mal im Jahr dann eben auch vorgenommen werden können.
2: Bei den Erinnerungsgärten ist es so, dass die Pflege ja quasi immer die gleiche ist und deshalb auch die Preise schon festgelegt sind im Vorhinein.
1: Also der Vorteil unseres Kunden besteht darin, dass er die Preise, die heute beim Friedhofsgärtner gelten für die Dienstleistung des Friedhofsgärtners, dann für die nächsten 20, 30 Jahre, also für die Laufzeit des Dauergrabpflegevertrages, gesichert bekommt. Daneben wird die vereinbarte Leistung auch von uns unabhängig kontrolliert, in den sogenannten Grabkontrollen.
2: Also die Fläche vom Erinnerungsgarten, das ist immer zusammenhängende Fläche, die vom Friedhofsgärtner gepflanzt und gepflegt wird, sodass die einzelnen Grabnutzer da keine Pflegearbeit mit zu tun haben. Die Pflege der gesamten Anlage des Erinnerungsgartens übernimmt meistens, sofern es geht, ein ortsansässiger Friedhofsgärtnereibetrieb, die gleichzeitig bei uns in der Friedhofsgenossenschaft Mitglied sein sollten. Meist versucht man jetzt natürlich auch viel auf diese ganze Hitzeresistenz einzugehen, auf die Artenvielfalt. Wir versuchen viel Blühendes zu machen, Pflanzen zu pflanzen, die weniger Pflege brauchen, weniger Wasser. Und das können die Betriebe durch ihre

0: fachkundliches Wissen sehr gut umsetzen.
1: Ein Kunde geht, um einen Dauerkraftpflegevertrag abzuschließen, am besten zu seinem Friedhofsgärtner vor Ort. Er bespricht dort die Dienstleistungen, die er gerne mit dem Gärtner vereinbaren möchte. Dazu geht der Friedhofsgärtner an die Grabstätte gemeinsam mit dem Kunden, bespricht dann vor Ort, was an der Grabstätte man machen kann, welche Dienstleistung er dort erbringen kann und was der Kunde sich am Ende auch wünscht.
0: Die Genossenschaft kommt dann erst hinterher ins Spiel. Der Gärtner macht den Vertrag mit den ganzen gewünschten Leistungen mit dem Grabnutzer. Und dieser Vertrag, der kommt dann zu uns, zu der Friedhofsgenossenschaft, wird geprüft und übernommen.
1: Es gibt besondere Bestattungsformen. Beim Mensch-Tier-Erinnerungsgarten können Menschen gemeinsam sich mit ihren Haustieren bestatten lassen. Da werden die Aschen der verstorbenen Haustiere gemeinsam mit den verstorbenen Menschen gemeinsam beigesetzt. Wir sind heute hier in Neuhausen-Steineck. Ein neues Projekt, das wir gemeinsam umgesetzt haben mit den Friedhofsgärtnern und der Gemeinde Neuhausen-Steineck. Seelenfrieden, Naturbestattungen am See.
2: Wir stehen jetzt halt hier auf dem Friedhof in Steineck, den wir als alten Bestandsfriedhof etwas umgeplant haben und durch ein gärtnergepflegtes Grabfeld ergänzt haben. Das gärtnergepflegte Grabfeld gibt uns jetzt die Möglichkeit, dass wir unseren Bürgerinnen und Bürgern verschiedene Bestattungsformen anbieten können und jetzt sowohl anonyme Bestattungen als auch Erdgräber und Urnengräber anbieten können, die einfach von Gärtnern gepflegt werden. Das Ganze haben wir über die Genossenschaft Badische Friedhofsgärtner realisiert und ich kann das als Bürgermeisterin der Gemeinde tatsächlich nur empfehlen. Vom Grundsatz her wird es von den Bürgerinnen und Bürgern hier in der Gemeinde unglaublich gut angenommen. Wir haben jetzt auch kürzlich eine Anfrage erhalten, wo jetzt die Mutter quasi auf unserem Bestandsfriedhof ist und die Tochter würde jetzt ganz gerne in der Nähe liegen, hat sich aber einfach aus den aufgeführten Gründen jetzt für ein gärtnergepflegtes Grabfeld entschieden. Und so haben wir es jetzt auch ermöglichen können, dass die in unmittelbarer Nähe von ihrer Mutter liegt. Und das ist einfach auch schön, wenn man einfach quasi ein alter Bestandsfriedhof hat, wo man quasi durch so neue, zeitgemäßere Elemente einfach auch ergänzt.
3: Das Areal ist gestaltet mit verschiedenen Wildstauden, die für die Artenvielfalt von Bedeutung sind und mit Uferrandbepflanzung passend zum See, der also auch als Refugalzone dient für Kleingetier. Wir haben auch Frösche, Fische beispielsweise. Die Artenvielfalt wird durch diese Naturbepflanzung hier vor Ort gefördert. Wir haben hier einen ganz besonderen Platz für die letzte Abschiednahme, aber auch einen ganz besonderen Bestattungsplatz. Durch den See haben wir die Möglichkeit geschaffen, dass man hier sich direkt am See beisetzen lassen kann. Die Trauerarbeit auch hier in der Natur am Waldsaum am See durchführen kann. Außerdem haben wir eine Abschiedsfläche hier direkt am See, dass auch die Trauerfeier als solche direkt am See abgehalten werden kann. Der komplette Trauerprozess findet quasi in der Natur statt, wie man es jetzt hier vorfindet. Und die Erfahrungen sind sehr positiv, was wir bisher gemacht haben. Der Trend in der Bevölkerung, oder es gibt einen Trend in der Bevölkerung, der dahin geht, zurück zur Natur, die Besinnung zurück zur Natur. Und dem wollen wir also auch auf unsere Friedhöfe gerecht werden. Wollen den Menschen das auf unsere Friedhöfe anbieten, neben klassische Grabmodelle. Einerseits, um die Friedhöfe in der Region zu stärken und die regionale Trauerorte auch halten zu können. Und andererseits eben auch, um das Ganze zu beleben hier. Ja. Neuhausen-Steineck ist ein relativ kleiner Ort. In diesem Ort haben wir ein relativ großes Grabfeld oder ein relativ großes Bestattungskonzept entwickelt. Es war natürlich unser Anliegen, das auch dann überregional anbieten zu können. Sprich, hier am See in diesem Grabfeld kann sich jeder beisetzen lassen, der dies möchte. Wir haben ein Online-Portal über seelenfrieden-bw.de. Da kann man sich einloggen, kann sich die verschiedenen Grabmodelle, auch Beisetzungspreise anschauen, kann sich mit dem Bestatter zusammen Bilder der einzelnen Grabstätten und Grabstellen im Internet angucken und vorab Termin und auch den Bestattungsplatz vorreservieren oder auswählen. Im Wesentlichen haben wir zwei große Vorteile gegenüber anderen Naturbestattungsmöglichkeiten, die es gibt. Zum einen haben wir neben Urne die Möglichkeit, auch Särge und Erdbeisetzungen hier anzubieten in unserem Grabfeld. Zum anderen, durch die geschotterte Wegedecke besteht die Möglichkeit, das Feld auch mit Rollator oder Rollstuhl zu besuchen.
1: Wir sind in Pforzheim auf dem Hauptfriedhof im interkulturellen Grabfeld. Das interkulturelle Grabfeld vereint viele unterschiedliche Weltregionen auf rund 2000 Quadratmeter Fläche. Wir haben hier unterschiedliche Gestaltungsformen, unterschiedliche Gestaltungssprachen, die die Weltreligionen symbolisieren. Das interkulturelle Grabfeld wurde entwickelt gemeinsam mit den Pforzheimer Betrieben und der Stadt Pforzheim vor dem Hintergrund, dass die Stadt Pforzheim eine sehr bunte, eine sehr internationale Stadt ist. Und wir wollten die Vielfalt der Stadtbevölkerung, die sich in der Stadt wiederfindet, auch auf dem Friedhof spiegeln.
3: Wir haben hier Plätze geschaffen, die unterschiedliche Bereiche der Welt widerspiegeln sollen. Es gibt einen asiatischen Teil, einen mediterranen Bereich, einen orientalischen Bereich, osteuropäischen Teil, einen mitteleuropäischen Bereich sowie einen alpinen Bereich. Die Gestaltung ist sowohl von der Art der Steine, die ausgewählt wurden, als auch von der Art der Bepflanzung anhand von der regionale vorkommenden Pflanze oder auch der Symbolik der Pflanze der jeweiligen Weltregionen angeordnet. Das Besondere ist, man kann sich tatsächlich auch schon zu Lebzeiten innerhalb dieses Feldes einen Platz oder einen Bereich aussuchen, für den man sich selber gerne entscheiden würde und das Grab in der Art, wie es gestaltet ist, auch so schon entweder im Vorerwerb kaufen oder im Falle des eintretenden Trauerfalles sich ein Grab aussuchen. Im orientalischen Teil gibt es auch die Möglichkeit, ein Grab zu erwerben, das die Ausrichtung nach muslimischem Glaube hat, wo der Tote dann letzten Endes in Ausrichtung Richtung Mekka liegt. Im Vergleich zum herkömmlichen oder gewöhnlichen muslimischen Grabfeld ist es aber trotzdem in das Gesamtkonzept hier eingebettet, was natürlich auch ermöglicht, in einem solchen Grab auch nicht-muslimische Menschen beizusetzen. Spielt in unserer Gesellschaft gerade in der heutigen Zeit auch immer eine häufigere Rolle, wo es ja auch Beziehungen gibt zwischen Menschen mit christlichem und muslimischem Hintergrund. Für diese Menschen bietet das Feld eine Lösung. Das Thema Tod betrifft jeden gleich, egal welchen religiösen oder kulturellen Hintergrund er hat. Und dieser Ort soll auch die Möglichkeit geben, sich zu diesem Thema auszutauschen und auch Menschen, die vielleicht alleine sind, die Chance zu geben, sich über Herkunftsgrenze hinweg zu begegnen und auszutauschen zu diesem Thema. Oder auch dann zu freudigeren Themen, wenn man die Trauer verarbeitet.
4: Das Andenken an einen geliebten Menschen über seinen Tod hinaus zu bewahren, ist für die meisten von uns ein großer Wunsch. Im Mittelpunkt steht dabei vor allem die letzte Ruhestätte des Verstorbenen. Ein gepflegtes und würdevolles Grab setzt ein Zeichen gegen das Vergessen und drückt unsere Verbundenheit zu den Menschen aus, die uns im Leben nahe waren. Für die Angehörigen ist ein liebevoll angelegtes Grab ein wichtiger Bezugspunkt für ihre Trauer und das Gedenken.
5: Die Genossenschaft Badischer Friedhofsgärtner ist in der Lage, ganz individuelle Grabpflegen zu gewährleisten. Und sie sind auch fähig, diese innerhalb der Laufzeit der Grabpflege entsprechend zu verändern und den Bedürfnissen der Leute anzupassen.

Hallo, herzlich willkommen in meiner Tortenwelt. Ich habe heute ein ganz einfaches Rezept für euch, denn ich mache heute einen Obstkuchen. Und jetzt könnt ihr diesen Teig entweder aus einem ganz normalen Rührteig machen, mit Butter oder mit Margarine oder eben mit Öl. Und ich finde, die Teige mit Öl sind einfach etwas lockerer und saftiger. Und deswegen nehme ich hier ganz normal diesen Ölteig, den ich immer mache. Und ich habe eine Form. Die hat so etwa, ich glaube, 28 cm im Durchmesser. Das ist so eine Obstkuchenform, die am Rand eben schön gewellt ist und eben in der Mitte diese Vertiefung hat. Kann man schön das Obst reinfüllen und dann eben auch schön verzieren. Ja, so Obstkuchen gibt es ja auch fertig zu kaufen, diese Böden, aber ich finde, das lohnt sich gar nicht, denn da muss man wegfahren und eigentlich braucht man nur diese Grundzutaten und hat es auch ganz schnell selber gebacken. Und die zeige ich euch mal kurz. Ich habe hier zwei Eier. 100 Gramm Zucker, ich brauche eine Prise Salz und nehme etwas Vanilleextrakt, dann jeweils 75 Gramm Mineralwasser und Öl, Sonnenblumenöl, aber nicht Gramm, sondern Milliliter. Dann habe ich hier 75 Gramm Mehl, hier habe ich 40 Gramm Speisestärke und einen Teelöffel Backpulver. Das war's schon. Also im Prinzip kann man den Boden immer machen,

Da kommt Salz mit dazu, mit dem Vanilleextrakt. Ihr könnt auch hier wieder Vanillezucker nehmen, aber das schmeckt halt besser. Und dann kommt auch direkt der Zucker mit rein. Und das wird jetzt schön cremig verrührt. Und wenn das dann schön schaumig verrührt ist, gebe ich noch die zwei Flüssigkeiten mit dazu. Öl und Wasser. Also Mineralwasser. Ich habe da halt einen Sprudel genommen. Das wird ganz kurz eingerührt. Und die Zeit nutze ich jetzt auch schon mal, um meine Backform einzufetten. Dafür nehme ich meinen Backtrennspray. Muss ich es nicht auspinseln, aber ihr könnt es auch mit Butter auspinseln. Das hier ist halt rein pflanzlich. Und dann bemehle ich das noch ein bisschen, dann geht es später leichter raus. Und dann kann ich hier bereits Mehl, Backpulver und Stärke reinsieben, sodass es sich halt ein bisschen vermischt. Und so gibt es halt auch keine Klümpchen im Teig. Also deswegen sieht man das vorher durch. Und es wird jetzt auch ganz kurz bei niedriger Stufe eingerührt. Und dann könnt ihr den Teig in die Form einfüllen. Dann gerade ein bisschen verteilen. Und dann wird der auch schon im Backofen vorgeheizt bei 175 Grad Ober- und Unterhitze, so für ungefähr 15 Minuten gebacken. Ihr müsst auf jeden Fall die Stäbchenprobe machen, kann auch sein, dass er ein paar Minuten länger braucht. Aber nach 15 Minuten schaue ich auf jeden Fall schon mal rein und dann hole ich ihn raus und lasse ihn komplett abkühlen. Dann sind wir auch gleich fertig. So schnell geht es heute.

Mein Obstkuchenteig ist jetzt schön abgekühlt und ich werde ihn gleich mit Erdbeeren belegen und mache jetzt auch den Tortenguss selber. Und dafür brauche ich einfach 250 Milliliter Saft. Da habe ich jetzt einen Erdbeersaft und weil der eben schon gezuckert ist, brauche ich da jetzt keinen zusätzlichen Zucker. Dann habe ich hier noch 30 Gramm Speisestärke. Ich benutze etwas Saftstopp, damit der Tortenboden nicht so durchweicht. Und ich habe hier 500 Gramm Erdbeeren. Die habe ich bereits gewaschen und entstielt. Und jetzt gebe ich einfach den Saft in den kleinen Topf. Lass aber ein bisschen was übrig, denn da kommt die Stärke rein. Und die verrühre ich dann erstmal kurz und lasse den Saft einfach aufkochen. Aber das wartet noch ganz kurz, weil ich will erst die Erdbeeren klein schneiden. Nur kann ich halt hier schon mal die Stärke verrühren mit dem Saft, mit dem restlichen. So, habe ich das nämlich schon mal erledigt. Dann nehme ich mir die Erdbeeren und jetzt habe ich lange überlegt, wie ich sie anrichten soll. Entweder könnt ihr sie so komplett draufstellen oder ihr könnt sie in Scheiben schneiden. Scheiben mag ich nicht so besonders, weil die dann schnell matschig werden. Deswegen habe ich mich dazu entschlossen, die einfach zu halbieren und so ein bisschen unregelmäßig anzurichten. Das Messer liegt hier. Und deswegen halbiere ich die jetzt einmal kurz.

Und jetzt transportiere ich meinen Kuchen auf meine Servierplatte, stütze es aber erstmal kurz da drauf. Denn auf dem Abkühlgitter klebt es manchmal an. Aber ich wollte, dass er jetzt einfach schnell abkühlt. So, ganz vorsichtig. Also besser ist es immer, wenn ihr es einfach auf ein flaches Geschirrtuch auf den Tisch stürzt. Kann der Teig nämlich auch schön abkühlen. So geht es halt schneller, weil er von unten dann auch Luft kriegt. Aber meist zieht er einfach dann diesen Deckel mit ab. Aber das ist jetzt nicht schlimm. Stürze ich jetzt nämlich hier noch drauf. Und dann haben wir es wieder schön. So. Da gebe ich jetzt

bisschen Saftstopp drauf. Das verhindert einfach wirklich, dass dieser Saft von den Erdbeeren dann den Tortenboden durchweicht. Das hat man ja ganz oft, dass der dann ganz durchnässt ist. Und das mag ich nicht so gern. So. Und dann kann ich hier jetzt gleich die Erdbeeren drauf platzieren und drauf anrichten. Und in der Zeit kann ich jetzt auch hier schon mal den Saft aufkochen.

Und wenn der Saft dann kocht, nehme ich ihn einfach ganz kurz vom Herd runter und rühre diese Speisestärke-Saftmischung mit ein. Verrühre es schön und gebe es dann nochmal auf den Herd und lasse es einfach nochmal kurz aufkochen.

Und dann gebt ihr einfach diesen fertigen Guss direkt auf die Erdbeeren drauf. Ich pinsel das jetzt erstmal so ein bisschen drüber, dann kann ich nämlich sicher gehen, dass wirklich alle Erdbeeren bedeckt sind. Dann müssen wir den Kuchen auch noch abkühlen lassen. Und dann gibt es so richtig schöne geschlagene Schlagsahne mit dazu.

0: Murat, wir können den Kuchen anschneiden. Er ist fest. Und ich habe ihn jetzt aus dem Kühlschrank rausgenommen, denn ich finde, so ein Erdbeerkuchen muss einfach richtig schön kalt sein.
1: Der sieht aus wie gekauft.
0: Ja, du hast mich auch gerade allen Ernstes gefragt, ob ich den Boden gekauft habe.
1: Ja, ich glaube, ich bin auch jetzt erst gerade gekommen, deswegen.
0: Als würde ich ein fertige Bode kaufen.
1: Meine Mutter.
0: Einen Freund sage ich noch, dass man den nicht kaufen muss. Ja, deine Mutter?
1: Meine Mutter hat das immer gekauft.
0: Naja, hatte wahrscheinlich nicht so viel Zeit gehabt, wenn sie 6 Kinder hoch großgezogen hat.
1: Meine Eltern hatten keine Hobbys.
0: Wobei das halt schneller geht. Selber gemacht. Guck mal, wie gut das aussieht. Hier ist noch ein Erdbeerstückele, das gehört noch zu dir. Komm, das lege ich dir da so drauf. Dann kriegst du jetzt noch ein Sahnehäubchen. Oben drauf oder neben dran?
1: Oben drauf.
0: Direkt, oder so?
1: Ja.
0: Ui. Und weil du dich immer beschwerst, ich würde deine Torte nicht schön anrichten, kriegst du sogar noch ein Minzblatt.
1: Richtig lieb.
0: Ich finde, jetzt darfst du dich gar nicht mehr beschweren. Darfst einfach mal probieren und mir dann sagen, wie das schmeckt.

0: muss halt sagen, wie der Boden auch schmeckt, gell?
1: Oh, ich habe gar keinen Boden abgekriegt.
0: Weil er so luftig locker ist. Mhm.
1: Klasse.
0: Und? Schmeckt gut, gell? Mhm. Ich finde, es ist halt so ein richtig einfacher Teig, den man halt immer schnell zubereiten kann, mit den Grundzutaten, die man daheim hat. Und ja, ich richte das jetzt noch ein bisschen schön an, hoffe, dass ich noch ein schönes Foto hinkriege. Und wenn ihr den einfach mal nachmachen wollt, geht einfach auf sallys-blog.de, da stehen nochmal die genauen Mengenangaben. Und ihr könnt dann natürlich jedes andere Obst auch benutzen. Also ich nehme jetzt Erdbeeren, weil wir gerade Erdbeersaison haben und ich das mit Erdbeeren ganz gern mag. Aber man kann auch Bananen nehmen, man kann Kiwis nehmen. Egal was, also Hauptsache Obst. Himbeeren werden bestimmt auch ganz lecker. Mhm. Aber so, Erdbeer ist mein Favorit. Gell? Ja. Oh ja, der verputzt da den Kuchen, der ist jetzt gleich leer.
1: Ja, ist gut.
0: Kriegst noch ein Sahnehäubchen gleich drauf.
1: Ich habe ganz an uns gegessen.
0: Und ja, ich freue mich schon wieder aufs nächste Mal, schaltet dann auch wieder ein. Und wenn ihr gerne so mehr so einfache Rezepte haben wollt und schnelle Rezepte, schreibt mir einfach in die Kommentare und ich mache das dann natürlich auch immer ganz gern. Bis zum nächsten Mal. Tschüss.

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1: Laue Sommernächte lassen sich nicht nur bei Cocktails und Musik genießen, sondern auch mit festem Schuhwerk an den Füßen und mit Taschenlampe ausgestattet. Denn bei Dämmerung und Dunkelheit sind im Stadtwald in Baden-Baden in den Sommernächten besonders viele Leuchtkäfer unterwegs. Bei einer Führung mit einem Waldpädagogen können Sie die Glühwürmchen einmal in ihrem natürlichen Habitat erleben. Die Veranstaltung findet nur bei trockenem Wetter statt. Deutschland gegen Elfenbeinküste heißt es am Samstagnachmittag, 20. Juni 2026. Wer das Spiel aus dem Toronto Stadion live hier in der Region verfolgen möchte, hat ab 16 Uhr im Enzaun Park in Pforzheim die Möglichkeit, die deutsche Mannschaft gemeinsam mit anderen Fans leckerem Essen und den üblichen Biergartendrinks anzufeuern. Am 21. Juni ist offizieller Sommeranfang. In Gaggenau wird er in diesem Jahr französisch gefeiert. Denn Fête de la Musique verwandelt die Innenstadt in eine Bühne für Live-Musik und Austausch. In Gaggenau wird Fête de la Musique damit schon zum dritten Mal gefeiert. Dadurch soll Sichtbarkeit für die lokale Musikszene geschaffen, Kultur genossen und Menschen zusammengebracht werden.

0: Gut informiert ins Wochenende hier bei Baden TV aktuell. Herzlich willkommen. Im Bundestag wird derzeit über ein Gesetz beraten, das erhebliche Auswirkungen auf die Finanzierung von Krankenhäusern haben könnte. Viele Kliniken sehen darin eine Gefahr für ihre wirtschaftliche Zukunft. Deshalb machen sie bundesweit auf ihre Situation aufmerksam. So auch heute in Rastatt, Baden-Baden und Karlsruhe. Florian Harsch.
1: Türen zu, Klinik geschlossen. Heute Morgen hat die Karlsruher Vidia-Klinik in der Südendstraße ihre Pforten dicht gemacht. Das Schließen war zwar nur symbolisch, doch wenn die Bundesregierung ihre Sparpläne tatsächlich umsetzt, könnte im schlimmsten Fall daraus bald ernst werden. Das ist zumindest die Befürchtung der Menschen, die heute hier gegen das Beitragsstabilisierungsgesetz protestieren. Auch das Städtische Klinikum Karlsruhe und andere Kliniken der Region haben heute bei der Protestaktion mitgemacht. Denn der Gesetzvorschlag von Gesundheitsministerin Nina Wagen wurde heute erstmals im Bundestag beraten.
2: Wenn das Gesetz so umgesetzt wird, wie es jetzt vorgesehen ist, werden wir erheblich weniger Geld für die gleiche Leistung bekommen. Wir sind ein frei gemeinnütziges Krankenhaus. Wir haben niemanden, der dieses Defizit für uns ausgleicht. Das heißt, wir werden erneut prüfen müssen, gucken müssen, an welcher Stelle wir noch effizienter werden oder ob wir möglicherweise auch bestimmte Leistungen zukünftig nicht mehr anbieten können.
1: Denn die Krankenhäuser sind ohnehin seit Jahren finanziell in der Krise. Die neuen Sparpläne würden die Lage weiter verschärfen. Vor allem wird kritisiert, dass die Kliniken in Baden-Württemberg im deutschlandweiten Vergleich bereits viele Einsparungen vorgenommen haben. Dies würde allerdings im geplanten Gesetz nicht berücksichtigt werden.
2: Bei allem Verständnis für die Notwendigkeit, dass es Reformen geben muss, es aber nicht so pauschal zu machen und über alle gleich, sondern sich anzugucken, dass man zielgenau die Einsparungen erzielt und möglicherweise eben die Regionen, in denen die Krankenhausstruktur objektiv deutlich besser ist und objektiv mit deutlich weniger Geld auch der GKV die Krankenhausleistungen erbracht werden, dass die eben nicht im gleichen Umfang belastet werden wie andere Regionen.
1: Auch das Städtische Klinikum Karlsruhe befürchtet schwerwiegende finanzielle Belastungen. Zu dem bereits vorhandenen jährlichen Defizit von 30 Millionen Euro könnte ein zusätzliches Finanzloch von 22 Millionen Euro drohen.
3: Wenn das Gesetz so käme, wie es jetzt im Entwurf vorliegt, wäre das wirklich nochmal ein gravierender Einschnitt für das Städtische Klinikum zum einen und natürlich auch für die Stadt Karlsruhe, die ja auch dieses Defizit dann ein Stück weit auch auffangen muss. Und das wird zu Leistungseinschränkungen an irgendeiner Stelle führen müssen, die Bürger und Bürgerinnen dann auch spüren werden. Und wir versuchen im Augenblick alles, um dieses Gesetz in der Form zumindest zu verhindern.
1: Auch die Pflegekräfte vor Ort haben Angst vor weiteren Einsparungen. Vor der Vidia-Klinik wurde deshalb heute trotz Regen protestiert.
4: Dass immer mehr Personalkräfte wegfallen werden, die den Beruf nicht mehr ausführen werden, dass die Patienten einfach unterversorgt sind und wir unseren Aufgaben einfach nicht mehr nachkommen können.
5: Wir werden immer weniger, keiner möchte diesen Beruf noch ausüben. Wir, so wie es die Vorkollegin schon gesagt hat, wir können die Patienten nicht mehr wirklich ausgiebig oder versorgen. Ne? Wir versuchen natürlich unser Bestes, aber es wird halt immer schwieriger. Und mit dem neuen Gesetzentwurf wird spannend. Ne? Also da haben wir Angst vor tatsächlich.
6: Wir befürchten, dass die Patienten einfach immer mehr in Not geraten und einfach nicht mehr in der Lage sind, ausreichend medizinisch versorgt zu werden. Und wir möchten natürlich unseren Arbeitgeber weiterhin unterstützen, aber es hat mittlerweile Grenzen erreicht, die einfach so nicht mehr durchführbar sind, die auch an unsere Grenzen, an unsere Gesundheit gehen.
1: Ob die Pläne nun tatsächlich gesetzt werden, ist noch offen. Die Kliniken setzen darauf, dass ihre Kritik in Berlin doch noch Gehör findet.
0: Der nationale Veteranentag ist noch jung. Erst im April 2024 hat der Deutsche Bundestag beschlossen, den 15. Juni als nationalen Veteranentag einzuführen. In Baden-Baden wurde dieser Tag jetzt mit einem offiziellen Empfang im Rathaus begangen. Dabei standen nicht militärische Leistungen im Vordergrund, sondern die Anerkennung für Menschen, die unserem Land gedient haben.
7: In einer Zeit, in der viele Krisen bestehen und die Bevölkerung auch in Unsicherheit sich fühlt in manchen Bereichen, wollen wir auch dadurch ein bisschen für Stabilität sorgen und einfach auch zeigen, es gibt hier Menschen, ja, die sich einsetzen für uns, für unsere Freiheit, für unsere Sicherheit. Das Zitat von John F. Kennedy, schon 45 Jahre alt, frage nicht, was das Land für dich tun kann, sondern frage dich, was du für das Land tun kannst. Und ich habe so persönlich ein bisschen den Eindruck, das ist in letzter Zeit etwas verschüttet gegangen.
8: Ich erhoffe mir, dass die Initiative der Bundesregierung, auch des Parlaments, in der Gesellschaft ankommt, dass der Nationale Veteranentag ein fester Tag wird, wo zumindest jeder einmal dran denkt und hoffentlich viele auch an Veranstaltungen teilnehmen, dass die Kommunen, die Länder und die Städte diese Verantwortung auch annehmen und so wie Baden-Baden dann auch nach vorne gehen und so einen Tag gestalten.
0: Wer nur die Bilder kennt, nur kurze Videoclips gesehen hat, der könnte meinen, es sei vor allem eine bunte Parade, eine Party für queere Menschen. Doch der Christopher Street Day hat eine klare politische Botschaft. Es geht um Vielfalt, um Sichtbarkeit und gegen Diskriminierung und Ausgrenzung. Besonders deutlich wird das in unserem Sendegebiet in Pforzheim. Da startet morgen der Christopher Street Day und anders als etwa in Karlsruhe ist auch eine Gegendemonstration angesagt. Bei mir im Studio ist jetzt Caleb Davis vom Verein Spotlight, der Veranstalter des CSD in Pforzheim. Erstmal danke, dass Sie da sind. Mit welchem Gefühl geht man denn in einen CSD rein, der mit diesen Gegendemonstrationen auch schon angekündigt ist?
9: Ich glaube, das ist so zweiteilig. In erster Linie gehen wir mit absoluter Vorfreude dran. Wir haben richtig Lust drauf, wir haben ein super gutes Programm. Aber dahinter kommen dann schon die Sorgen, was wird wirklich passieren, wie viele Menschen kommen und werden sich dagegen lautstark probieren, uns Platz wegzunehmen und uns einschüchtern zu wollen. Werden es ganz wenige, ganz viele, da ist hauptsächlich viel Ungewissheit und wir probieren die so weit wie möglich nicht überhand nehmen zu lassen. Wir haben ein gutes Sicherheitskonzept, wir sind sehr gut vorbereitet. Deshalb überwiegt im Großen und Ganzen doch wirklich die Vorfreude auf den Tag.
0: Ich nehme an, da ist die Zusammenarbeit mit der Polizei dann wahrscheinlich auch sehr wichtig. Wie sieht denn dieses Sicherheitskonzept aus? Also worauf muss man da achten?
9: Genau, die Polizei wird mit großer Stärke da sein. Natürlich wird verschiedene Stellen absichern, wird auch den Demozug die ganze Zeit begleiten. Und für uns am Platz haben wir eine private Security-Firma angeheuert, die einfach auch von uns darauf vorbereitet wurden, was für Personen da sein werden, auf was sie denn achten müssen und auch unser Hausrecht durchsetzen, wenn da was vorfallen sollte am Platz. Und für alles andere haben wir ein Awareness-Team vor Ort, das sich um Menschen kümmert, wenn es ihnen nicht gut geht, wenn sie überfordert sind mit irgendwelchen Situationen, wenn ihnen was Blödes passiert ist, wenn sie einfach kurz merken, es ist gerade alles zu viel und ich muss kurz einen Moment weg von hier.
0: Jetzt ist der CSD in Pforzheim ja eigentlich noch recht jung, anders als zum Beispiel Karlsruhe. Und doch ist die Situation da schon aufgeheizter. Warum ist das so? Können Sie sich das erklären?
9: Ich glaube, generell ist Pforzheim so eine Signalstadt für rechte Aktivitäten. Man weiß ja auch, im Februar kommen sie immer zum Demonstrieren oder zum Gedenken, wie sie das nennen.
0: Zum es gibt verschiedene, genau.
9: Ja, genau, verschiedene große AfD-Veranstaltungen, zu denen dann auch wirklich Menschen mit großen Namen kommen von der AfD. Es gibt verschiedene Demos, die seit Jahren gefühlt jeden Montag durch Pforzheim noch laufen, mit natürlich rechtem Gedankengut. Und ich glaube, Pforzheim ist dafür einfach, wenn man sich die Zahlen anguckt, wer gewählt wird, wer wie wählt, das ist ein fruchtbarer Boden, dorthin zu kommen. Man weiß, man trifft nicht nur auf Widerstand, sondern kann das dann anhand eben auch der Vertretung im Gemeinderat klar machen. Hier ist eine Stadt, wo das rechte Gedankengut verbreitet ist, wo man damit landen kann.
0: Schauen wir mal auf den CSD selbst. Es ist natürlich eine Demo-Parade geplant, aber können Sie mal ein bisschen sagen, was es eigentlich im Programm alles beinhaltet?
9: Genau, wir beginnen natürlich mit der Demonstration, weil es uns ganz wichtig ist, dass einfach klar ist, Pride, also ein CSD waren schon immer Proteste. Wir beginnen das mit einem Protestzug durch die Stadt. Protest kann auch bunt und mit Musik sein, aber es ist uns wichtig, es ist ein Protest, weil eben die Gleichberechtigung und die gleiche Sicherung von queeren Menschen noch ausbleibt, die gibt es noch nicht. Nach dem Demozug geht es eben weiter am Platz mit verschiedenen Redebeiträgen von uns, von unserem Schirmherr Jonas, auch vom CSD Bautzen, die wir eingeladen haben, die dieses Jahr die Schirmherrschaft für den CSD übernehmen. Dann einer der Bürgermeister wird sprechen und ja, verschiedene Leute, so genau habe ich die ganzen Reden gerade nicht im Kopf. Und danach geht es weiter im Programm. Wir haben zwei Drag Queens, die am Mittwoch schon ihren Einstand hatten mit einem Drag Bingo. Das war super. Und dann haben wir, das Theater Pforzheim wird wieder vertreten sein auf der Bühne mit musikalischen Beiträgen. Ein DJ, der den ganzen Tag für gute Stimmung sorgen wird. Und am Abend haben wir dann echt unser Highlight, eine queere Band aus Belfast, die ihren ersten Auftritt, Strange New Places, ihren ersten Auftritt auf dem europäischen Festland haben. Und da kommen sie nach Pforzheim.
0: Ein weiter Weg auf jeden Fall. Genau. Der CSD Pforzheim ist noch recht jung. Was hat sich denn in den letzten Jahren verändert? Hat sich was verändert? Ich nehme mal an, der ist noch am Wachsen.
9: Ich glaube, das ist das Größte, was sich verändert hat, die Anzahl von Menschen, die kommen. Und ich glaube, wir sind aber relativ schnell mit dem CSD auch im Stadtbild angekommen.
0: Mit wie vielen Teilnehmern rechnen Sie in etwa, wenn ich kurz
9: nachdenke? Letztes Jahr waren es 1300 in der Demo und so ungefähr 800 am Platz verteilt. Wir rechnen schon mit ähnlichen Zahlen, wird ein bisschen aufs Wetter ankommen. Wir hoffen, dass sich die Leute nicht zu sehr vom Regen abschrecken lassen und trotzdem kommen. Genauso, wir rechnen da mit ähnlichen Zahlen und dass einfach auch ein schönes Fest wird, wo Leute auch zusammenfinden, wo man sich solidarisch zeigen kann.
0: Mit Blick auf die Zukunft, wie schwer ist es denn, so ein CSD auf die Beine zu stellen? Ich stelle mir vor, da braucht es sehr viel ehrenamtliches Engagement, die da mit beteiligt sind.
9: Genau, es braucht immer Leute, die gewillt sind zu helfen, sei es Telefonate machen oder sagen, ich kann einen LKW fahren, ich kann Menschen akquirieren, die helfen, Bierbänke aufstellen. Also so braucht es ganz viele Leute, es braucht viele Ideen. Es braucht aber vor allem, was immer unser großes Thema ist, der CSD ist komplett spendenfinanziert. Das ist wirklich das, was immer am meisten fehlt. Wir brauchen die Spenden, damit der CSD stattfinden kann.
0: Und los geht's dann morgen Mittag auf dem Marktplatz in Pforzheim. Genau. Vielen Dank, dass Sie da waren.
9: Danke.
0: Das Gespräch haben wir heute Mittag aufgezeichnet. Kultur für alle, mitten in der Stadt und bei freiem Eintritt. Vom 19. bis zum 21. Juni lädt das Festival Schlosspark Open wieder nach Pforzheim ein. Die Veranstaltung, die vom Kulturhaus Osterfeld in Zusammenarbeit mit dem Kulturamt organisiert wird, will den zentralen urbanen Raum beleben und unterschiedlichste Gruppen ansprechen. Lukas Pflaum berichtet.
1: Den Schlosspark als zentralen Raum kulturell beleben und ein breites Publikum ansprechen. Das ist das Ziel des Festivals Schlosspark Open. Seit 2009 ergänzt die Veranstaltung die städtische Kulturlandschaft um ein offenes Angebot im öffentlichen Raum. Und das bei komplett freiem Eintritt.
10: Finanzieren tut sich das in erster Linie durch den Zuschuss der Stadt Pforzheim. Das ist ja ein Pforzheimer Festival vom Gemeinderat. Und dann flankiert durch Sponsoren der Volksbank und der Werner-Wild-Stiftung. Und der Jugendgemeinderat finanziert einen der Acts, weil das ja ein Programm für Junge ist. Und damit ist es dann auch schon finanziert.
1: Das Programm erstreckt sich über 3 Tage und setzt auf täglich wechselnde Schwerpunkte. Der Freitag startet ab 17 Uhr unter dem Motto Elektronika mit elektronischen Klängen und pulsierenden Beats von verschiedenen DJs und Live-Künstlern. Später am Abend verlagert sich das Geschehen für eine Aftershow-Party in den Club Ozon.
10: Wir denken, dass so pro Tag 1000 bis 2000 Menschen kommen könnten. Das ist natürlich extrem abhängig vom Wetter. Jetzt wird es gerade besser und ich hoffe, dass es dann nächste Woche auch so sein wird. Und dann wird es voll.
1: Der Samstag bringt ab 17 Uhr Live-Musik in ihrer ganzen Vielfalt auf gleich 2 Bühnen. Das Spektrum reicht von Indie-Rock und Deutschpop über Folk bis hin zu Kleinkunst. Nach den Konzerten geht das Programm in der Schlosskirche und im Café Roland weiter. Der Sonntag gehört dann ab 11 Uhr ganz den Familien. Neben Mitmachaktionen, Theater, Magie und Comedy gibt es hier zum Festivalausklang auch internationale Live-Musik zu hören. Begleitet wird das gesamte Wochenende von einem Streetfood-Angebot.
10: Eigentlich ein sehr buntes Programm für alle, auch Musik. Und beenden wird es dann der internationale Star Nathan Evans, der mit dem Song Wellerman ja sehr große Wellen geschlagen hat international. Der wird dann so der Abschluss sein. Wir freuen uns sehr auf Paul Wetz, ist ja ein Pforzheimer Kind, der hier noch nie aufgetreten ist, obwohl er so einen Erfolg hat in der ganzen Republik, im Fernsehen zu sehen ist und auf allen Festivals spielt. Und da freue ich mich, dass wir ihn jetzt mal in seine Heimatstadt holen konnten und dann noch zu einem kostenlosen Event.
1: 3 Tage lang bietet das Schlosspark Open ein Programm für unterschiedliche Zielgruppen mitten in Pforzheim. Organisiert wird das Festival-Gemeinschaftsprojekt vom Kulturhaus Osterfeld und dem Kulturamt Pforzheim.
0: Nach 16 Jahren treffen Mexiko und Südafrika das erste Mal wieder in einem WM-Eröffnungsspiel aufeinander. Und die Landsleute fiebern überall auf der Welt mit. Auch in Karlsruhe, wo ein mexikanisches Restaurant das erste Spiel der Weltmeisterschaft in einem kulturell authentischen Ambiente überträgt.
11: Die Fußball-Weltmeisterschaft 2026 startet heute Abend endlich, und zwar mit dem Spiel zwischen Mexiko und Südafrika. In Karlsruhe und Umgebung werden zahlreiche Public Viewings organisiert, unter anderem in diesem mexikanischen Restaurant. Und wir sind heute Abend vor Ort und gucken uns mal die Stimmung an.
12: Mexiko gewinnt 2:0 in einem Spiel, in dem es mehr rote Karten als Tore gab. Entsprechend ist die Stimmung auf der Public Viewing Terrasse. Man kann vom Jubel her sogar erahnen, wer Mexikaner ist. Karlsruher mit mexikanischen Wurzeln sind tatsächlich keine Seltenheit.
13: Man merkt es manchmal gar nicht so arg, aber tatsächlich ist die mexikanische Community in Karlsruhe auch durch KIT und durch viele verschiedene Sachen relativ groß vertreten, ja.
12: Vor allem am Donnerstagabend beim Public Viewing trifft sich die Community an vielen Tischen. Deshalb gibt es im Rahmen der WM für jedes Tor von Mexiko einen Tequila und für jedes Tor der Deutschen ein Bier aufs Haus. Nach dem Anstoß wird also ordentlich angestoßen. Das heizt den Torjubel noch einmal gesondert an. Der Ball im Netz wird geradezu sehnsüchtig erwartet.
14: Geht noch ein bisschen was, oder? Also ein Tor ist noch drin auf jeden Fall.
15: Es geht um die drei knappen Chancen, die wir hatten, um ein Tor zu schießen. Das Tor von Quiñones war unglaublich. Also ja, wir haben viel Spaß.
16: Hier ist eigentlich gut, ne? Also ganz schön, kann ich schon sagen. Und zum Glück haben wir noch einen Südafrikaner hier, das ist ein Kollege von mir. Ein Südafrikaner, ja genau. Aber wir haben viel Spaß zusammen, so das ist super schön.
17: Ich mag auch Mexiko, so ja.
18: Ja, die Stimmung hier ist sehr, sehr geil. Ich bin sehr froh, hier mit meinen Freunden zu sein. Und Viva Mexico!
12: Die Viva Mexico-Stimmung zieht sich bis zum Sieg, wenn um 11:15 und nach 7 Minuten Nachspielzeit abgepfiffen wird. Sowohl die Gäste als auch die Inhaberin sind sehr zufrieden mit dem ersten Public Viewing-Abend.
13: Also ich glaube, es war gute Stimmung. Es war spannend für alle. Die Tequilas wurden auf jeden Fall sehr gern getrunken. Haben wir einiges wegbekommen und nee, wir sind zufrieden.
12: Ein Problem, das bleibt, ist, dass die WM-Spiele durch die Zeitverschiebung teilweise erst spät nachts übertragen werden. Das lässt sich kaum mit den Öffnungszeiten vereinbaren. Trotzdem möchte Koffler so viele Spiele wie möglich als Public Viewing zeigen. Und hoffentlich noch einige weitere mexikanische Siegesfeiern nach Karlsruhe bringen.
0: Und ähnliche Jubelszenen wie bei den Mexikanern könnte es heute Abend womöglich auch bei den Bosniern geben. Denn für Bosnien-Herzegowina steht heute Abend der WM-Auftakt gegen Kanada auf dem Programm. Ein Moment, auf den auch der SV Bosna Karlsruhe schon lange mit hinfiebert. Das Spiel verfolgen sie beim großen Public Viewing auf dem Vereinsgelände.
19: Normalerweise rollt hier beim SV Bosna Karlsruhe der Ball in der Kreisklasse C. Heute dient der Sportplatz als Open-Air-Kino. Und das verspricht mindestens genauso emotional zu werden wie ein eigenes Fußballspiel. Denn heute steht für die bosnische Nationalmannschaft das erste WM-Spiel seit 2014 auf dem Programm. Los geht's um 21 Uhr gegen Gastgeber Kanada.
20: Ja, die Vorfreude ist riesengroß. Jetzt nach 12 Jahren sind wir endlich mal wieder dabei. Ich erinnere mich noch bei der letzten WM, als kleines Kind mitgefiebert zu haben. Heute tut man das natürlich ein bisschen anders nochmal realisieren. Also wir sind heiß, die Leute in Karlsruhe, die Bosnier sind heiß.
19: Und so liefen die letzten Vorbereitungen für das Public Viewing heute schon den ganzen Tag auf Hochtouren. Denn wo es am Mittag noch leer war, dürfte es bereits am frühen Abend ziemlich voll werden. Armin Sadic rechnet mit rund 300 Personen, Tendenz steigend.
20: Es kamen wirklich Anrufe aus der ganzen Umgebung, aus Straßburg, aus Heidelberg, von überall. Leider sind wir mit vielleicht Böblingen die Einzigen, die ein Public Viewing anbieten oder sowas in der Art. Aber umso besser für uns, unseren Verein zu stärken, unseren Namen zu platzieren und eben wirklich grundsätzlich alle Bosnier oder hier uns Diasporiten auf einen Fleck zu versammeln.
19: Unterstützung gab es dabei übrigens am gestrigen Tag von den Protagonisten aus Kanada.
21: Servus Karlsruhe, wie ihr wisst, geht's endlich morgen los. Wir sind schon richtig heiß drauf. Ich hoffe, ihr auch. Seid dabei, unterstützt uns.
22: Kommt vorbei, Heimat mein.
20: Da kriege ich auch heute jetzt noch Gänsehaut, auch gestern schon ganz viel, wenn man dann sieht, dass die Jungs wirklich dabei sind, uns unterstützen wollen.
19: Und nach der Unterstützung der Profis steht heute Abend dann die Unterstützung der bosnischen Nationalmannschaft aus Karlsruhe auf dem Programm. Und das mit reichlich Optimismus für das Spiel gegen Kanada.
23: 3:1 für Bosnien.
24: So ein 2:1, eventuell 1:0, 2:0. Ja, aber sowas Knappes auf jeden Fall. Aber ein Sieg für Bosnien.
25: Ich sag mal, wenn unser Kapitän Edin Dzeko spielt,
2: 2-0 auf jeden Fall. Er macht auf jeden Fall ein Tor.
20: Ich schätze mal, es wird ein schwieriges 2-1 für Bosnien. Aber wenn hier der Sieg fallen sollte heute, dann denke ich, wird es hier bis tief in die Nacht auf jeden Fall schon gehen.
19: Ob die bosnische Mannschaft dann tatsächlich erfolgreich ist, wird sich zeigen. Klar ist bereits, hier in Karlsruhe ist alles geebnet für einen stimmungsvollen Auftakt ins Turnier.
0: Und damit verabschiede ich mich für heute. Ich wünsche Ihnen noch ein schönes Wochenende. Machen Sie es gut und tschüss.
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4: Hallo und einen schönen guten Abend. Herzlich willkommen zum Wochenendwetter hier auf Baden TV. Noch ist die Wetterlage wechselhaft. Viele Wolken sind unterwegs. Die bringen teilweise Regenschauer und vor allen Dingen auch kühlere Luftmassen. Aber langsam, aber sicher, da bewegt sich ein Hoch in unsere Richtung. Und das heißt, es wird zunehmend freundlicher. Wir blicken auf die Wetterlage in der kommenden Nacht zu Samstag. Es ist meist stark bewölkt. Anfangs fällt Regen. Zum Morgen hin lockern die Wolken auch mal auf und vereinzelt bildet sich Dunst oder Nebel. Die Frühtemperaturen, ja, die liegen am Samstagmorgen gerade mal bei 13 Grad in Freudenstadt und 12 Grad in Germersheim. Der Samstagvormittag ist dann relativ freundlich. Mal scheint die Sonne, mal ziehen ein paar harmlose Wolkenfelder vorüber. Und die Temperaturen, die erreichen am Nachmittag 24 Grad in Germersheim und bis zu 28 Grad messen wir in Freiburg. Also recht sommerlich warm. Und auch im weiteren Tagesverlauf scheint oft die Sonne am Samstagnachmittag. Es ist ein freundlicher Tag und die Temperaturen, die gehen bis zum Abend auf Werte um 21 Grad in Baden-Baden und 20 Grad in Pforzheim zurück. Der Blick auf die weiteren Aussichten: am Sonntag sehr freundlich, viel Sonnenschein bis zu 26 Grad. Recht ähnlich ist das Wetter auch am Montag. Angenehme Werte um 20 bis 24 Grad und zeitweise scheint die Sonne. Recht ähnlich auch der Dienstag. Immer wieder Sonnenschein, trockenes Wetter und Temperaturen bis zu 24 Grad. Und dann kommt wahrscheinlich die große Hitze zu uns nach Baden. Ein schönes Wochenende.

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Laue Sommernächte lassen sich nicht nur bei Cocktails und Musik genießen, sondern auch mit festem Schuhwerk an den Füßen und mit Taschenlampe ausgestattet. Denn bei Dämmerung und Dunkelheit sind im Stadtwald in Baden-Baden in den Sommernächten besonders viele Leuchtkäfer unterwegs. Bei einer Führung mit einem Waldpädagogen können Sie die Glühwürmchen einmal in ihrem natürlichen Habitat erleben. Die Veranstaltung findet nur bei trockenem Wetter statt. Deutschland gegen Elfenbeinküste heißt es am Samstagnachmittag, 20. Juni 2026. Wer das Spiel aus dem Toronto Stadion live hier in der Region verfolgen möchte, hat ab 16 Uhr im Enzaun Park in Pforzheim die Möglichkeit, die deutsche Mannschaft gemeinsam mit anderen Fans, leckerem Essen und den üblichen Biergartendrinks anzufeuern. Am 21. Juni ist offizieller Sommeranfang. In Gaggenau wird er in diesem Jahr französisch gefeiert. Denn Fête de la Musique verwandelt die Innenstadt in eine Bühne für Live-Musik und Austausch. In Gaggenau wird Fête de la Musique damit schon zum dritten Mal gefeiert. Dadurch soll Sichtbarkeit für die lokale Musikszene geschaffen, Kultur genossen und Menschen zusammengebracht werden.

0: Eine neue Ausgabe von Bauen und Wohnen. Schön, dass ihr wieder mit dabei seid. Ein Haus zu bauen, das klingt erstmal nach Architekt und ganz vielen Bauplänen. Doch wer heute baut, der informiert sich auch vorher und das Ganze entwickelt sich dann vor allem der Grundriss Stück für Stück. Denn das Haus soll ja zum Leben passen, vor allem nicht nur jetzt, sondern auch später. Wir haben eine Baufamilie besucht und haben ihr die Frage gestellt, wie individuell lässt sich ein Fertighaus planen und das Ganze auch noch im Budget?
1: Ein Eigenheim, für viele der größte Traum ihres Lebens. Doch noch bevor überhaupt die Bodenplatte gegossen werden kann, beginnt oft die schwierigste Phase. Denn die Frage ist nicht nur, wie soll das Haus aussehen, sondern vor allem, wie will man später darin leben? Offene Räume oder klare Trennung? Große Küche oder lieber größeren Essbereich? Wir besuchen ein Baupaar, das sich diese Grundrissfragen wochenlang gestellt hat. Immer wieder wurde neu gezeichnet, verschoben und neu gedacht. Die beiden wollten einen individuellen Grundriss im Fertighaus, der wirklich zu ihrem Alltag passt und im Budget bleibt.
2: Also bei dem Grundriss gab es wirklich sehr, sehr viele unterschiedliche Versionen. Wir haben uns einfach das Grundstück mal angeschaut und uns überlegt, wie könnte denn eigentlich ein sinnvoller Aufbau sein, alleine schon vom Verlauf des Tageslichts und ähnliches. Entsprechend war das schon ein umfangreiches Thema.
1: Und genau das erleben viele Bauherren. Denn ein Grundriss entscheidet später über unzählige Kleinigkeiten im Alltag. Kurze Wege, Licht, Ruhebereiche, Stauräume oder ständige Kompromisslösungen. Was auf dem Papier logisch aussieht, funktioniert später im echten Leben nicht immer. Marc und Laura hatten sich für ein Fertighaus von Schwörehaus entschieden.
3: Also klar, man hat ja schon immer mal wieder Häuser irgendwo bei Bekannten gesehen oder mal in irgendeiner Zeitschrift, wo man dann richtig schön fand. Die Ideen sind mit eingeflossen, dann ganz viel natürlich Instagram. Dann klar, im Musterhauspark waren wir in Günzburg, haben uns da Inspirationen geholt. Also so ein bunter Blumenstrauß.
1: Besonders wichtig das Erdgeschoss, denn hier kommt die Familie größtenteils zusammen. Die Küche ist offen gestaltet, dennoch trennt eine Schiebetüre den Flur vom Wohnbereich. Eine Lösung mit mehreren Vorteilen. Sie sorgt für Sichtschutz, trennt Lärm vom Erdgeschoss in die obere Etage und hilft dabei, Wärmeverluste zu minimieren. So entsteht ein Wohnkonzept, das Offenheit und Privatsphäre ideal miteinander verbindet. Der Essbereich sollte hell wirken, mit Zugang zur Terrasse.
3: Also was mir auf jeden Fall wichtig war, ist so ein offener Wohn-Essbereich. Das finde ich ganz schön. Fand ich zum Beispiel bei uns daheim nicht so schön früher, weil da war die Küche getrennt. Und dann war immer einer in der Küche und hat das Geschehen, jetzt auch wenn Besuch zum Beispiel da war, gar nicht mitbekommen. Und ich finde das jetzt auch schön, wenn man sagt, jetzt einer sitzt mal auf dem Sofa, einer kocht, man kann sich unterhalten oder später die Kleine kann ja mal Hausaufgabe machen, ich kann schon in der Küche was machen, einfach so ein offener Wohnbereich. Und dann auch drum eben das Terrassendach jetzt vor der Esszimmertüre, dass man im Sommer wirklich wie so eine Wohnraumerweiterung hat, dass man auch draußen leben kann und das wirklich so zu einem, ja, sich verfließt.
1: Moderne Grundrisse mit offenen Räumen wirken großzügig und kommunikativ, bringen aber auch mehr Geräusch.

0: Tiefe und weniger Rückzugsmöglichkeiten mit sich. Das Baupaar entschied sich deshalb für einen Mittelweg. Offene Sichtachse, aber trotzdem klar definierte Bereiche. So ist das Wohnzimmer mit einer halben Wandscheibe getrennt. So ist es einsehbar, aber mit einer gemütlichen Rückzugsecke.
1: Und was mir auch wichtig war, dass man auch einfach Ruhezonen hat. Und wenn mal Besuch da ist, der andere oben trotzdem in Ruhe schlafen kann, was lesen kann. Also so einen guten Mix zwischen offenem, modernem Wohnkonzept, aber auch praktikabel für die Zukunft und die verschiedensten Besuchssituationen.
0: Wichtiges Element bei der Grundrissgestaltung ist auch die Treppe. Sie braucht Platz und entscheidet Laufwege. Erst sollte es eine Wendeltreppe werden, doch die neue Lösung bietet mehr Platz und Stauraum. Wo landen Schuhe oder übrige Konserven? Wo sind Laufwege?
1: Der Moment, wo wir dann gesagt haben, ja, jetzt haben wir ein gutes Gefühl und nicht mehr den Bedarf, da noch mal rumzudrehen, war dann wirklich erreicht. Und dann hat man auch nie mehr das Gefühl, oh nein, eigentlich hätten wir das und das noch machen sollen, sondern hatten dann wirklich, bis das Haus kam, ein gutes Gefühl und waren dann auch bestätigt, als wir es live gesehen haben.
0: Dieses Gefühl beschreiben viele Bauherren. Ein guter Grundriss funktioniert nicht nur Raum für Raum, sondern als Gesamtkonzept. Dabei spielen oft Details die größte Rolle. Blickachsen, Tageslicht oder die Verbindung zum Garten.
1: Das war uns auch ganz wichtig, dass viel Licht ins Haus kommt und trotzdem natürlich die Privatsphäre erhalten bleibt. Und deswegen haben wir zum Beispiel auch oben keine Bodentiefenfenster gehabt, weil man jetzt den Ausblick auf die Nachbarhäuser jetzt nicht ins schöne Grüne wäre und sonst auch natürlich jeder reinsehen könnte. Aber gerade hier, wo man nicht so gut reinzieht von außen und natürlich schön das Tageslicht reinkommt, wollten wir es so hell wie möglich machen. Und da hat unsere Architektin uns auch wirklich bei den Fenstern zum Öffnen die größten Fenster eingeplant, einflügelig, die gehen. Und das fand man richtig gut.
0: Im Obergeschoss entstanden kompakte Zimmer zugunsten einer großzügigen Galerie. Sie wird heute vielfältig genutzt, mal als erweiterter Spielbereich und in den Abendstunden auch mal zum Relaxen. Das durchgängige Gestaltungskonzept mit viel Holz, schönen Details, großen Fenstern, durch die viel Licht ins Haus kommt, und die harmonischen Farben sorgen für Wohlfühlatmosphäre.
2: Ein Riesenvorteil hat mir auch im Bemusterungszentrum von Schwörer richtig Spaß gemacht. Durch das, dass wir das Haus weitestgehend mit Schwörer komplett Bodenbeläge, Wände und alles Türen übernommen haben, war die Entscheidung, alles aus einem Guss rauszusuchen, damit nachher auch viele Dinge einfach stimmig sind zueinander, die auch in mindestens beiden Bädern durch Einbaumöbel von Schwörer abgerundet wurde, weil selbst die zum Gesamtfarbkonzept und Feeling her perfekt passen.
0: Das großzügig geschnittene Bad bietet Platz, falls die Familie weiter wächst. Es wurde mit Einbauten der hauseigenen Schreinerei von Schwörerhaus ausgestattet, die viel Stauraum bieten. Die Dusche in geschützter Nische spart Glasflächen. Vom ersten Entwurf bis zur finalen Planung vergingen viele Monate. Doch für Laura und Marc hat sich diese intensive Zeit gelohnt, denn es entstand ein Grundriss, der zu ihrem eigenen Leben passt. Und vielleicht ist genau das die wichtigste Erkenntnis beim Hausbau. Nicht nur die Quadratmeter entscheiden darüber, ob sich ein Haus gut anfühlt, sondern auch, wie gut es im Alltag und als Familie funktioniert. Ein Fertighaus individuell bauen und trotzdem im Budget bleiben.
2: Ich würde es genau so machen, wieder.

0: Wir machen jetzt eine ganz kurze Pause und dann haben wir eine ganz spannende Geschichte. Und zwar hat jemand ein ganzes Dorf gekauft. Lasst euch da mal überraschen.
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2: Und weiter geht es bei Bauen und Wohnen. Ein ganzes Dorf kaufen, das klingt verrückt. Christian Skrotzki hat das vor Jahren gemacht. Wo früher die Häuser verfallen sind und die Fassaden gebröckelt haben, ist heute wirklich aus einem Lost Place ein Platz entstanden, wo man heiraten kann, Meetings abhalten kann, aber auch wohnen kann. Wie das Ganze heute aussieht und gelungen ist, das seht ihr jetzt.

Ich habe das Dorf Bärenweiler gekauft, das ich umgetauft habe in Heimat Bärenweiler, weil ich vom Dorf komme, Punkt 1, und einfach, weil ich dazugekommen bin wie die Jungfrau zum Kind. Ich bin zu dem Dorf gekommen durch einen Anruf einer Kistleckerin, die hier mit dem Hund läuft, und hat mich darauf hingewiesen, dass sie glaubt, es wird verkauft. Und nach einer langen Story hat sich dann auch so ergeben, dass das Haus verkauft wird. Ich habe ein Konzept abgegeben, das hat dem fürstlichen Haus gut gefallen. Wir sind uns um den Preis einig geworden, der sehr fair war. Und dann habe ich hier das Reich für mich erkundet. Ich musste erstmal 65 Bäume platt machen, weil alles zugewachsen war. Wir haben die Häuser ausgeräumt, wir haben die Schätze gesichtet. Es sind ja unglaublich viele Dinge oben in der Bühne, in den Schränken drin. Also es ist wirklich ein Eldorado für Schatzsucher. Bin immer schon ein bisschen ein romantischer Typ gewesen und deswegen bin ich hier monatelang versunken am Wochenende. Und dann hat aber schon die Planung begonnen. Ja. Ich hatte ja ein Konzept abgegeben, was alles in die Häuser kommen soll. Das Kleinod Bärenweiler ist ja gerade mal einen Kilometer außerhalb von Kisleck. Und da gibt es insgesamt 12 Gebäude, ja, angefangen vom Mini-Hühnerstall über den kleinen Pfarrstall bis zum alten Spital, was bestimmt 2000 Quadratmeter Nutzfläche ist. Es gibt eine Kirche, es gibt einen ehemaligen Bauernhof, es gibt eine Hofpfisterei, es gibt ein Knechthaus, ein Verwalterhaus, ein Pfarrhaus. Also unglaublich viel. Wir reden von über 20.000 Quadratmetern. In bester Lage, alles schön Richtung Süden ausgerichtet. Also wenn man sich sowas malen durfte, dann würde man sich's genau so machen. Also es war noch ein Werdegang. Ich habe angefangen in Herlatzhofen geholfen, den Pfarrstall zu sanieren als 14-Jähriger ehrenamtlich. Habe von meiner Großmutter eine alte Käserei abgekauft, habe die saniert. Habe dann in Leutkirch den Bürgerbahnhof initiiert, in Urlau die Eiger Genussmanufaktur. Habe dort den Dorfgasthof frisch nach 27 Jahren wieder geöffnet. Also sprich, ich bringe eine große Expertise mit. Also man muss so etwas lernen mit Lebenserfahrung. Das kann man nicht studieren, kann man nicht im Buch lesen, sondern ich habe einfach jahrzehntelang historische Gebäude saniert, Nutzungskonzepte entwickelt. Und man kann sagen, es ist eine große Liebe für mich, für so ein Areal ein Konzept schreiben zu dürfen. Ist also wirklich, da bin ich sehr demütig und auch sehr, sehr dankbar. Das Nutzungskonzept von der Heimat Bärenweiler ist sehr vielschichtig. Ich möchte ein Dorf abbilden im wahrsten Sinne des Wortes. Wir haben ein Café, Café Heimat. Wir haben einen ehemaligen Bauernhof, da ist ein Eventstadel drin, der ist schon umgebaut, sehr, sehr groß. Unten drin ist Coworking, da gibt es verschiedenste Büros. Das Hauptgebäude, das alte Spital, ist von 1619, ein unglaublicher Bau. Das ist ein Kreuzgewölbe, historischer Speisesaal. Die Bühne oben, das ist ein Eldorado für jeden Romantiker. Die ist voll mit allen möglichen alten Truhen, alten Schränken. Ein alter Sarg ist oben. Also es gibt dort oben nichts, was es nicht gibt. Also es ist unglaublich toll bei Führungen. In dieses Gebäude soll ein Hotel rein, unten rein ein Seminarzentrum. Rund so 16 bis 18 Zimmer und unten drin 4 Seminarräume. Daran angebaut direkt ist mit dem direkten Verbindungsgang die Kirche, die Spitalkirche. Auch ein unglaublich schönes Gebäude, hat eine tolle Renaissance-Decke. Also zum Heiraten perfekt.

So ein Areal kostet sehr, sehr viel Geld. Wenn es dann mal fertig ist, 15 bis 20 Millionen. Der Eventstall hätte mir beinahe das Genick gekostet. Ich bin mehr oder weniger fast insolvent gewesen mit diesem Projekt. Ein paar Freunde haben mich gerettet übers Wochenende, indem sie mir kurzfristig Geld geliehen haben. Und reingerutscht bin ich, weil ich einer Bank vertraut habe, die weit weg ist aus vom Allgäu, irgendwo oben im Ruhrgebiet. Hab denen vertraut und die haben mich dann hängen lassen. Und dann stehst du da mit 1,8 Millionen offenen Handwerkerrechnungen. Aber deswegen bin ich aus dem Allgäu. Man kennt sich, man schätzt sich und die Handwerker sind alle geblieben. Keiner hat die Baustelle verlassen. Ich habe ihnen versprochen, sie bekommen jeden einzelnen Cent. Und die haben alle jeden Cent bekommen. Also zum Beispiel im alten Pfarrhaus, da sind lauter alte Tapeten mit sensationellen Mustern, ja, wo die heute keine mehr hinkneten. Aber wenn man reinkommt, da kriegt man gleich so ein nostalgisches Gefühl. Es ist unglaublich, das Haus war 30 Jahre nicht bewohnt. Witzig, jetzt im Sommer möchte ich ein Künstlerhaus draus machen. Ja. Das Sommerhaus der kühnen Künste nenne ich es. Und alte Sekretäre, quietschende Türen, ja, knarrende Böden. Also alles, was man sich so vorstellen wie im Hollywood-Film. Ich habe es hier im Allgäu vor Ort gefunden, es ist ein Traum. Was das Schöne ist, dass wir heute nach ein paar Jahren sagen können, wir haben wieder unglaublich viel Leben hier in Bärenweiler. Im ehemaligen Seniorenhaus sind wieder Senioren eingezogen, aber als selbstbestimmte Seniorenwohngemeinschaft, wie eine Studenten-WG. Es ist eine unglaublich tolle Atmosphäre, sehr familiär, immer voll, immer wenn jemand gehen muss, steht schon jemand da, der einziehen möchte. Wir haben drüben im alten Teil, ist zum Beispiel ein Naturschutzbund, ein tolles Projekt. Da ist ein Maleratelier mit Frauen, die sich zusammen ein Atelier genommen haben. Da ist eine Band drin als Bandproberaum. Es ist eine christliche Gemeinde da, die hier Bibelstunden macht. Wir haben eine Heilpraktikerin, wir haben alles Mögliche. Ja? Also hier passt alles rein. Manche wollen neue Büroräume, manche wollen alte Büroräume. Also jeder findet hier seinen Platz.

Ich habe hier was ganz anderes erwartet, wie ich vorgetroffen habe. Ja, weil viele haben gesagt, oh, Bärenweiler, warum auch immer, hatten die negative Gedanken dazu. Ich bin hierher gekommen und habe vom ersten Tag an, obwohl es viele gruselige Bilder gab, ja, also Spinnweben und ein Sarg war da, habe ich von Anfang an gespürt, hier ist eine besondere Atmosphäre. Ich würde fast sagen, es ist so ein kleiner heiliger Raum. Inzwischen habe ich gespürt, das ist die Mauer, die außen rum ist. Es gibt so ein Cocon-Gefühl. Aber es war eine riesen Herausforderung und da bin ich mit Freude hinterhergegangen und tue es bis heute. Und immer wenn ich herfahre hier von Leutkirch Richtung Kislik und Bärenweiler See ab Zeisenhofen, dann geht mein Herz auf und ich bin einfach, kann man wirklich sagen, total verliebt.

Mein Fazit ist, dass ich genau das gefunden habe, was ich immer gesucht habe, weil ich möchte in meinem Leben Spuren hinterlassen und keine Euros. Na, ein salopper Satz, natürlich braucht man Euros, um Spuren zu hinterlassen, aber es ist tatsächlich wichtiger, etwas zu machen, was auch der Allgemeinheit zugutekommt und ich glücklich darüber sein kann und vor allen Dingen auch stolz, und das bin ich ganz sicher mit diesem Projekt.

Kleingallien in Oberschwaben mehr oder weniger. Ich muss sagen, ich ziehe meinen Hut vor diesem Risiko, wenn jemand so etwas verwirklicht. Wir machen jetzt eine ganz kurze Pause und danach geht es bei uns weiter mit dem Umbau, besser gesagt der Fertigstellung von einem alten Bauernhof.

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2: Wir bleiben mit Bauen und Wohnen jetzt im Allgäu, denn auch auf dem Land ist der Wohnraum langsam knapp. Und wir waren jetzt schon ein paar Mal auf einer Baustelle, wo ein alter Bauernhof umgebaut wurde. Energieeffizient und alles, sodass richtig schöne Wohnungen entstanden sind. Natürlich kommt es da auf die passende Finanzierung und die richtige Idee an. Und wie das Schmuckstück jetzt am Ende aussieht, das seht ihr jetzt.

0: Einsam gelassen in die Zukunft blicken. Klingt nach Werbeslogan, ist aber für Familie Volkwein wirklich so. Alle freuen sich nach langer Planung, dass der Bauernhof mit langer Familientradition bei Argenbühl im Allgäu eine neue Funktion bekommt. Aus einer Idee wird nun ein konkretes Konzept. Mehrere Wohneinheiten entstehen auf verschiedenen Stockwerken. Moderner Wohnraum, der auch im ländlichen Raum dringend gebraucht wird. Der Weg dorthin war jedoch alles andere als einfach, denn der Hof musste grundlegend saniert werden. Christoph machte große Maßnahmen an der Gebäudehülle. Eine maßgeschneiderte Fassadendämmung, neue Fenster und ein vollständig erneuertes Dach sorgen dafür, dass der Hof energetisch auf dem neuesten Stand ist. Diese aufwendige Sanierung benötigt natürlich auch eine gute Finanzierung. Wer hier von Anfang an gut beraten wird, kann das Projekt gelassener und ohne Geldsorgen angehen. Eigenkapital und passende Ratenhöhe, Fördermittel, etwa Programme der KfW oder Zuschüsse für energieeffizientes Sanieren. Alles Bausteine, die in die Beratung mit einfließen. Vieles ist hier ein Zahlenspiel. Wichtig ist aber auch, eine vertrauensvolle Beratung zu bekommen, die alle Möglichkeiten in ein persönliches Paket packt. Aber auch eine Absicherung für einen gesundheitlichen Ausfall, planbare Zinssicherheit und ein finanzieller Puffer. Und wie wichtig dieser Puffer war, erfahren wir direkt beim nächsten Besuch.
1: Die unvorhergesehenen Sachen haben etwa 20% Mehrkosten verursacht im Laufe des Baus, die wir auch decken mussten. Wir hatten dafür Puffer eingeplant, wussten nicht genau, wann und wo ihn wir brauchen, aber wir haben ihn gebraucht und haben ihn verbaut. Somit war es auch ein gutes Gefühl, dass man einfach jemand vor Ort gehabt hat, der auch mal vorbeikommen konnte, sich die Sache anschauen und individuell auch alles klären konnte mit der Person.
0: Ein Jahr später zeigt sich vor Ort, wie weit das Projekt inzwischen gekommen ist. Die Baustelle wird langsam zum Zuhause. Die letzten Arbeiten werden beendet. Die Räume sind nahezu fertig und bekommen den letzten Schliff. Jetzt zeigt sich auch, was technisch in diesem Gebäude steckt. Denn neben der klassischen Sanierung wurde hier vor allem in moderne Haustechnik investiert.
1: Also vor einem Jahr war das letzte Mal da. Seitdem ist einiges passiert. Die Außenwände, die Fassaden sind fertig geworden, das Dach ist fertig geworden. Momentan sind wir noch an den Schönheitsreparaturen, wie ihr seht. Die Maler sind voll dran. Und das Ergebnis lässt sich, glaube ich, sehen. Das Besondere an diesem Haus ist, dass es eine Komplettsanierung ist auf dem KfW 55 Standard der erneuerbaren Energienklasse. Im Detail heißt es, dass wir eine PV-Anlage haben, um den Eigenstrom zu produzieren. Ich denke, wir werden damit einen Autarkiegrad von 80% erreichen.
0: Ein Energiekonzept, das auf mehreren Säulen basiert. Photovoltaik zur Eigenstromerzeugung, Solarthermie für die Wärmegewinnung und ein Biomassekessel als zusätzliche Absicherung im Winter. Doch bei einer modernen Haustechnik spielt auch das Raumklima eine zentrale Rolle.
1: Das Lüftungskonzept beruht darauf, dass jeder Raum über eine Lüftungsanlage verfügt und somit auch Wärme und Kälte zurückgewonnen wird.

0: Im Winter wird auch die Feuchte zurückgewonnen, was verhindert, dass die Luft zu trocken wird in den ganzen Räumen drin. Das sorgt für ein angenehmes Raumklima. Außerdem wird dem Schimmelproblem vorgebeugt, das entstehen kann, wenn zu wenig gelüftet wird, wenn die Mieter zum Beispiel den ganzen Tag bei der Arbeit sind.
1: Ein System, das automatisch für frische Luft sorgt, Energie zurückgewinnt und gleichzeitig den Wohnkomfort erhöht. Gerade in gut gedämmten Gebäuden ist diese Technik entscheidend, denn sie verhindert Feuchtigkeit, sorgt für gesunde Raumluft und reduziert den Energieverbrauch. Auch beim sommerlichen Hitzeschutz wurde mitgedacht. Gezielt geplante Fensterflächen und spezielle Verschattungssysteme sorgen dafür, dass sich die Räume nicht übermäßig aufheizen.
0: Bei der ganzen Konstruktion haben wir drauf geschaut, dass wir den sommerlichen Wärmeschutz auch beachten. Sprich, die Fensterflächen, wo Richtung Süden ausgerichtet sind, gezielt wählen. Die Jalousien, die verdunkeln, nicht nur mit C-Lippen, sondern mit Z-Lippen ausstatten. Das hat den Vorteil, dass man zusätzlich alles verschatten kann, dunkel hat in den Räumen und die Hitze nicht reinkommt.
1: All diese Maßnahmen zeigen, hier wurde in ein zukunftsfähiges Gebäude investiert. Endlich, es ist geschafft. Mama und Papa Volkwein sind umgezogen. Und Julia Wanner-Falter besucht ihre liebgewonnenen Bankkunden, wie es sich hier gehört, mit Brot und Salz. Aus dem alten Bauernhof ist ein Mehrfamilienhaus geworden. Aus der Baustelle ein Zuhause, nicht nur für die Familie. Auch die ersten Mieter sind eingezogen. Moderne Grundrisse und schicke Bäder, Parkett und Fenster, die in den Blick in die ländliche Umgebung großzügig rahmen. Für die Familie ist das ein ganz besonderer Moment. Und Mama Volkwein kann sich jetzt endlich wieder um ihren Garten kümmern.
2: Also wenn ich auf die heutige Sendung zurückblicke, könnten wir doch heute nicht sagen Bauen und Wohnen, sondern das war Bauen und Sanieren vom Allerfeinsten. Großen Respekt an alle, wie sie ihren Traum umgesetzt haben. Ich freue mich schon, wenn ihr kommende Woche wieder einschaltet. Bis dahin alles Gute und tschüss.
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0: Gut informiert ins Wochenende hier bei Baden TV aktuell. Herzlich willkommen. Im Bundestag wird derzeit über ein Gesetz beraten, das erhebliche Auswirkungen auf die Finanzierung von Krankenhäusern haben könnte. Viele Kliniken sehen darin eine Gefahr für ihre wirtschaftliche Zukunft. Deshalb machen sie bundesweit auf ihre Situation aufmerksam. So auch heute in Rastatt, Baden-Baden und Karlsruhe. Florian Harsch.
1: Türen zu, Klinik geschlossen. Heute Morgen hat die Karlsruher Vidia-Klinik in der Südendstraße ihre Pforten dicht gemacht. Das Schließen war zwar nur symbolisch, doch wenn die Bundesregierung ihre Sparpläne tatsächlich umsetzt, könnte im schlimmsten Fall daraus bald ernst werden. Das ist zumindest die Befürchtung der Menschen, die heute hier gegen das Beitragsstabilisierungsgesetz protestieren. Auch das Städtische Klinikum Karlsruhe und andere Kliniken der Region haben heute bei der Protestaktion mitgemacht. Denn der Gesetzvorschlag von Gesundheitsministerin Nina Wagen wurde heute erstmals im Bundestag beraten.
2: Wenn das Gesetz so umgesetzt wird, wie es jetzt vorgesehen ist, werden wir erheblich weniger Geld für die gleiche Leistung bekommen. Wir sind ein frei gemeinnütziges Krankenhaus. Wir haben niemanden, der dieses Defizit für uns ausgleicht. Das heißt, wir werden erneut prüfen müssen, gucken müssen, an welcher Stelle wir noch effizienter werden oder ob wir möglicherweise auch bestimmte Leistungen zukünftig nicht mehr anbieten können.
1: Denn die Krankenhäuser sind ohnehin seit Jahren finanziell in der Krise. Die neuen Sparpläne würden die Lage weiter verschärfen. Vor allem wird kritisiert, dass die Kliniken in Baden-Württemberg im deutschlandweiten Vergleich bereits viele Einsparungen vorgenommen haben. Dies würde allerdings im geplanten Gesetz nicht berücksichtigt werden.
2: Bei allem Verständnis für die Notwendigkeit, dass es Reformen geben muss, es aber nicht so pauschal zu machen und über alle gleich, sondern sich anzugucken, dass man zielgenau die Einsparungen erzielt und möglicherweise eben die Regionen, in denen die Krankenhausstruktur objektiv deutlich besser ist und objektiv mit deutlich weniger Geld auch der GKV die Krankenhausleistungen erbracht werden, dass die eben nicht im gleichen Umfang belastet werden wie andere Regionen.
1: Auch das Städtische Klinikum Karlsruhe befürchtet schwerwiegende finanzielle Belastungen. Zu dem bereits vorhandenen jährlichen Defizit von 30 Millionen Euro könnte ein zusätzliches Finanzloch von 22 Millionen Euro drohen.
3: Wenn das Gesetz so käme, wie es jetzt im Entwurf vorliegt, wäre das wirklich nochmal ein gravierender Einschnitt für das Städtische Klinikum zum einen und natürlich auch für die Stadt Karlsruhe, die ja auch dieses Defizit dann ein Stück weit auch auffangen muss. Und das wird zu Leistungseinschränkungen an irgendeiner Stelle führen müssen, die Bürger und Bürgerinnen dann auch spüren werden. Und wir versuchen im Augenblick alles, um dieses Gesetz in der Form zumindest zu verhindern.
1: Auch die Pflegekräfte vor Ort haben Angst vor weiteren Einsparungen. Vor der Vidia-Klinik wurde deshalb heute trotz Regen protestiert.
4: Dass immer mehr Personalkräfte wegfallen werden, die den Beruf nicht mehr ausführen werden, dass die Patienten einfach unterversorgt sind und wir unseren Aufgaben einfach nicht mehr nachkommen können.
5: Wir werden immer weniger, keiner möchte diesen Beruf noch ausüben. Wir, so wie es die Vorkollegin schon gesagt hat, wir können die Patienten nicht mehr wirklich ausgiebig oder versorgen. Ne? Wir versuchen natürlich unser Bestes, aber es wird halt immer schwieriger. Und mit der neuen mit dem neuen Gesetzentwurf wird spannend. Ne? Also da haben wir Angst vor tatsächlich.
6: Wir befürchten, dass die Patienten einfach immer mehr in Not geraten und einfach nicht mehr in der Lage sind, ausreichend medizinisch versorgt zu werden. Und wir möchten natürlich unseren Arbeitgeber weiterhin unterstützen, aber es hat mittlerweile Grenzen erreicht, die einfach so nicht mehr durchführbar sind, die auch an unsere Grenzen, an unsere Gesundheit gehen.
1: Ob die Pläne nun tatsächlich gesetzt werden, ist noch offen. Die Kliniken setzen darauf, dass ihre Kritik in Berlin doch noch Gehör findet.
0: Der nationale Veteranentag ist noch jung. Erst im April 2024 hat der Deutsche Bundestag beschlossen, den 15. Juni als nationalen Veteranentag einzuführen. In Baden-Baden wurde dieser Tag jetzt mit einem offiziellen Empfang im Rathaus begangen. Dabei standen nicht militärische Leistungen im Vordergrund, sondern die Anerkennung für Menschen, die unserem Land gedient haben.
7: In einer Zeit, in der viele Krisen bestehen und die Bevölkerung auch in Unsicherheit sich fühlt in manchen Bereichen, wollen wir auch dadurch ein bisschen für Stabilität sorgen und einfach auch zeigen, es gibt hier Menschen, ja, die sich einsetzen für uns, für unsere Freiheit, für unsere Sicherheit. Das Zitat von John F. Kennedy, schon 45 Jahre alt, frage nicht, was das Land für dich tun kann, sondern frage dich, was du für das Land tun kannst. Und ich habe so persönlich ein bisschen den Eindruck, das ist in letzter Zeit etwas verschüttet gegangen.
8: Ich erhoffe mir, dass die Initiative der Bundesregierung, auch des Parlaments, in der Gesellschaft ankommt, dass der Nationale Veteranentag ein fester Tag wird, wo zumindest jeder einmal dran denkt und hoffentlich viele auch an Veranstaltungen teilnehmen, dass die Kommunen, die Länder und die Städte diese Verantwortung auch annehmen und so wie Baden-Baden dann auch nach vorne gehen und so einen Tag gestalten.
0: Wer nur die Bilder kennt, nur kurze Videoclips gesehen hat, der könnte meinen, es sei vor allem eine bunte Parade, eine Party für queere Menschen. Doch der Christopher Street Day hat eine klare politische Botschaft. Es geht um Vielfalt, um Sichtbarkeit und gegen Diskriminierung und Ausgrenzung. Besonders deutlich wird das in unserem Sendegebiet in Pforzheim. Da startet morgen der Christopher Street Day und anders als etwa in Karlsruhe ist auch eine Gegendemonstration angesagt. Bei mir im Studio ist jetzt Caleb Davis vom Verein Spotlight, der Veranstalter des CSD in Pforzheim. Erstmal danke, dass Sie da sind. Mit welchem Gefühl geht man denn in einen CSD rein, der mit diesen Gegendemonstrationen auch schon angekündigt ist?
9: Ich glaube, das ist so zweiteilig. In erster Linie gehen wir mit absoluter Vorfreude dran. Wir haben richtig Lust drauf, wir haben ein super gutes Programm. Aber dahinter kommen dann schon die Sorgen, was wird wirklich passieren, wie viele Menschen kommen und werden sich dagegen lautstark probieren, uns Platz wegzunehmen und uns einschüchtern zu wollen. Werden es ganz wenige, ganz viele. Da ist hauptsächlich viel Ungewissheit und wir probieren die so weit wie möglich nicht überhand nehmen zu lassen. Wir haben ein gutes Sicherheitskonzept, wir sind sehr gut vorbereitet. Deshalb überwiegt im Großen und Ganzen doch wirklich die Vorfreude auf den Tag.
0: Ich nehme an, da ist die Zusammenarbeit mit der Polizei dann wahrscheinlich auch sehr wichtig. Wie sieht denn dieses Sicherheitskonzept aus? Also worauf muss man da achten?
9: Genau, die Polizei wird mit großer Stärke da sein. Natürlich wird verschiedene Stellen absichern, wird auch den Demozug die ganze Zeit begleiten. Und für uns am Platz haben wir eine private Security-Firma angeheuert, die einfach auch von uns darauf vorbereitet wurden, was für Personen da sein werden, auf was sie denn achten müssen und auch unser Hausrecht durchsetzen, wenn da was vorfallen sollte am Platz. Und für alles andere haben wir ein Awareness-Team vor Ort, das sich um Menschen kümmert, wenn es ihnen nicht gut geht, wenn sie überfordert sind mit irgendwelchen Situationen, wenn ihnen was Blödes passiert ist, wenn sie einfach kurz merken, es ist gerade alles zu viel und ich muss kurz einen Moment weg von hier.
0: Jetzt ist der CSD in Pforzheim ja eigentlich noch recht jung, anders als zum Beispiel Karlsruhe. Und doch ist die Situation da schon aufgeheizter. Warum ist das so? Können Sie sich das erklären?
9: Ich glaube, generell ist Pforzheim so eine Signalstadt für rechte Aktivitäten. Man weiß ja auch, im Februar kommen sie immer zum Demonstrieren oder zum Gedenken, wie sie das nennen.
0: Zum es gibt verschiedene, genau.
9: Ja, genau, verschiedene große AfD-Veranstaltungen, zu denen dann auch wirklich Menschen mit großen Namen kommen von der AfD. Es gibt verschiedene Demos, die seit Jahren gefühlt jeden Montag durch Pforzheim noch laufen, mit natürlich rechtem Gedankengut. Und ich glaube, Pforzheim ist dafür einfach, wenn man sich die Zahlen anguckt, wer gewählt wird, wer wie wählt, das ist ein fruchtbarer Boden, dorthin zu kommen. Man weiß, man trifft nicht nur auf Widerstand, sondern kann das dann anhand eben auch der Vertretung im Gemeinderat klar machen. Hier ist eine Stadt, wo das rechte Gedankengut verbreitet ist, wo man damit landen kann.
0: Schauen wir mal auf den CSD selbst. Es ist natürlich eine Demo-Parade geplant, aber können Sie mal ein bisschen sagen, was es eigentlich im Programm alles beinhaltet?
9: Genau, wir beginnen natürlich mit der Demonstration, weil es uns ganz wichtig ist, dass einfach klar ist, Pride, also ein CSD waren schon immer Proteste. Wir beginnen das mit einem Protestzug durch die Stadt. Protest kann auch bunt und mit Musik sein, aber es ist uns wichtig, es ist ein Protest, weil eben die Gleichberechtigung und die gleiche Sicherung von queeren Menschen noch ausbleibt, die gibt es noch nicht. Nach dem Demozug geht es eben weiter am Platz mit verschiedenen Redebeiträgen von uns, von unserem Schirmherr Jonas, auch vom CSD Bautzen, die wir eingeladen haben, die dieses Jahr die Schirmherrschaft für den CSD übernehmen. Dann einer der Bürgermeister wird sprechen und ja, verschiedene Leute, so genau habe ich die ganzen Reden gerade nicht im Kopf. Und danach geht es weiter im Programm. Wir haben zwei Drag Queens, die am Mittwoch schon ihren Einstand hatten mit einem Drag Bingo, das war super. Und dann haben wir das Theater Pforzheim wird wieder vertreten sein auf der Bühne mit musikalischen Beiträgen. Ein DJ, der den ganzen Tag für gute Stimmung sorgen wird. Und am Abend haben wir dann echt unser Highlight, eine queere Band aus Belfast, die ihren ersten Auftritt, Strange New Places, ihren ersten Auftritt auf dem europäischen Festland haben. Und da kommen sie nach Pforzheim.
0: Ein weiter Weg auf jeden Fall. Genau. Der CSD Pforzheim ist noch recht jung. Was hat sich denn in den letzten Jahren verändert? Hat sich was verändert? Ich nehme mal an, der ist noch am Wachsen.
9: Ich glaube, das ist das Größte, was sich verändert hat, die Anzahl von Menschen, die kommen. Und ich glaube, wir sind aber relativ schnell mit dem CSD auch im Stadtbild angekommen.
0: Mit wie vielen Teilnehmern rechnen Sie in etwa, wenn ich kurz nachdenke?
9: Letztes Jahr waren es 1300 in der Demo und so ungefähr 800 am Platz verteilt. Wir rechnen schon mit ähnlichen Zahlen. Wird ein bisschen aufs Wetter ankommen. Wir hoffen, dass sich die Leute nicht zu sehr vom Regen abschrecken lassen und trotzdem kommen. Genauso, wir rechnen da mit ähnlichen Zahlen und dass einfach auch ein schönes Fest wird, wo Leute auch zusammenfinden, wo man sich solidarisch zeigen kann.
0: Mit Blick auf die Zukunft, wie schwer ist es denn, so ein CSD auf die Beine zu stellen? Ich stelle mir vor, da braucht es sehr viel ehrenamtliches Engagement, die da mit beteiligt sind.
9: Genau, es braucht immer Leute, die gewillt sind zu helfen, sei es Telefonate machen oder sagen, ich kann einen LKW fahren, ich kann Menschen akquirieren, die helfen, Bierbänke aufstellen. Also so braucht es ganz viele Leute, es braucht viele Ideen. Es braucht aber vor allem, was immer unser großes Thema ist, der CSD ist komplett spendenfinanziert. Das ist wirklich das, was immer am meisten fehlt. Wir brauchen die Spenden, damit der CSD stattfinden kann.
0: Und los geht's dann morgen Mittag auf dem Marktplatz in Pforzheim. Genau. Vielen Dank, dass Sie da waren.
9: Danke.
0: Das Gespräch haben wir heute Mittag aufgezeichnet. Kultur für alle, mitten in der Stadt und bei freiem Eintritt. Vom 19. bis zum 21. Juni lädt das Festival Schlosspark Open wieder nach Pforzheim ein. Die Veranstaltung, die vom Kulturhaus Osterfeld in Zusammenarbeit mit dem Kulturamt organisiert wird, will den zentralen urbanen Raum beleben und unterschiedlichste Gruppen ansprechen. Lukas Pflaum berichtet.
1: Den Schlosspark als zentralen Raum kulturell beleben und ein breites Publikum ansprechen. Das ist das Ziel des Festivals Schlosspark Open. Seit 2009 ergänzt die Veranstaltung die städtische Kulturlandschaft um ein offenes Angebot im öffentlichen Raum. Und das bei komplett freiem Eintritt.
10: Finanzieren tut sich das in erster Linie durch den Zuschuss der Stadt Pforzheim. Das ist ja ein Pforzheimer Festival vom Gemeinderat. Und dann flankiert durch Sponsoren der Volksbank und der Werner-Wild-Stiftung. Und der Jugendgemeinderat finanziert einen der Acts, weil das ja ein Programm für Junge ist. Und damit ist es dann auch schon finanziert.
1: Das Programm erstreckt sich über 3 Tage und setzt auf täglich wechselnde Schwerpunkte. Der Freitag startet ab 17 Uhr unter dem Motto Elektronika mit elektronischen Klängen und pulsierenden Beats von verschiedenen DJs und Live-Künstlern. Später am Abend verlagert sich das Geschehen für eine Aftershow-Party in den Club Ozon.
10: Wir denken, dass so pro Tag 1000 bis 2000 Menschen kommen könnten. Das ist natürlich extrem abhängig vom Wetter. Jetzt wird es gerade besser und ich hoffe, dass es dann nächste Woche auch so sein wird. Und dann wird es voll.
1: Der Samstag bringt ab 17 Uhr Live-Musik in ihrer ganzen Vielfalt auf gleich 2 Bühnen. Das Spektrum reicht von Indie-Rock und Deutschpop über Folk bis hin zu Kleinkunst. Nach den Konzerten geht das Programm in der Schlosskirche und im Café Roland weiter. Der Sonntag gehört dann ab 11 Uhr ganz den Familien. Neben Mitmachaktionen, Theater, Magie und Comedy gibt es hier zum Festivalausklang auch internationale Live-Musik zu hören. Begleitet wird das gesamte Wochenende von einem Streetfood-Angebot.
10: Eigentlich ein sehr buntes Programm für alle, auch Musik. Und beenden wird es dann der internationale Star Nathan Evans, der mit dem Song Wellerman ja sehr große Wellen geschlagen hat international. Der wird dann so der Abschluss sein. Wir freuen uns sehr auf Paul Wetz, ist ja ein Pforzheimer Kind, der hier noch nie aufgetreten ist, obwohl er so einen Erfolg hat in der ganzen Republik, im Fernsehen zu sehen ist und auf allen Festivals spielt. Und da freue ich mich, dass wir ihn jetzt mal in seiner Heimatstadt holen konnten und dann noch zu einem kostenlosen Event.
1: 3 Tage lang bietet das Schlosspark Open ein Programm für unterschiedliche Zielgruppen mitten in Pforzheim. Organisiert wird das Festival-Gemeinschaftsprojekt vom Kulturhaus Osterfeld und dem Kulturamt Pforzheim.
0: Nach 16 Jahren treffen Mexiko und Südafrika das erste Mal wieder in einem WM-Eröffnungsspiel aufeinander.

0: Und die Landsleute fiebern überall auf der Welt mit. Auch in Karlsruhe, wo ein mexikanisches Restaurant das erste Spiel der Weltmeisterschaft in einem kulturell authentischen Ambiente überträgt.
1: Die Fußball-Weltmeisterschaft 2026 startet heute Abend endlich, und zwar mit dem Spiel zwischen Mexiko und Südafrika. In Karlsruhe und Umgebung werden zahlreiche Public Viewings organisiert, unter anderem in diesem mexikanischen Restaurant. Und wir sind heute Abend vor Ort und gucken uns mal die Stimmung an.
2: Mexiko gewinnt 2:0 in einem Spiel, in dem es mehr rote Karten als Tore gab. Entsprechend ist die Stimmung auf der Public Viewing-Terrasse. Man kann vom Jubel her sogar erahnen, wer Mexikaner ist. Karlsruher mit mexikanischen Wurzeln sind tatsächlich keine Seltenheit.
3: Man merkt es manchmal gar nicht so arg, aber tatsächlich ist die mexikanische Community in Karlsruhe auch durch KIT und durch viele verschiedene Sachen relativ groß vertreten, ja.
2: Vor allem am Donnerstagabend beim Public Viewing trifft sich die Community an vielen Tischen. Deshalb gibt es im Rahmen der WM für jedes Tor von Mexiko einen Tequila und für jedes Tor der Deutschen ein Bier aufs Haus. Nach dem Anstoß wird also ordentlich angestoßen. Das heizt den Torjubel noch einmal gesondert an. Der Ball im Netz wird geradezu sehnsüchtig erwartet.
4: Geht noch ein bisschen was, oder? Also ein Tor ist noch drin auf jeden Fall.
5: Es geht um die drei knappen Chancen, die wir hatten, um ein Tor zu schießen. Das Tor von Quiñones war unglaublich. Also ja, wir haben viel Spaß.
6: Hier ist eigentlich gut, ne? Also ganz schön, kann ich schon sagen. Und zum Glück haben wir noch einen Südafrikaner hier, das ist ein Kollege von mir. Ein Südafrikaner, ja genau. Aber wir haben viel Spaß zusammen, so das ist super schön.
7: Ich mag auch Mexiko, so ja.
8: Ja, die Stimmung hier ist sehr, sehr geil. Ich bin sehr froh, hier mit meinen Freunden zu sein. Und Viva Mexico!
2: Die Viva Mexico-Stimmung zieht sich bis zum Sieg, wenn um 11:15 und nach 7 Minuten Nachspielzeit abgepfiffen wird. Sowohl die Gäste als auch die Inhaberin sind sehr zufrieden mit dem ersten Public Viewing-Abend.
3: Also ich glaube, es war gute Stimmung. Es war spannend für alle. Die Tequilas wurden auf jeden Fall sehr gern getrunken. Haben wir einiges wegbekommen und nee, wir sind zufrieden.
2: Ein Problem, das bleibt, ist, dass die WM-Spiele durch die Zeitverschiebung teilweise erst spät nachts übertragen werden. Das lässt sich kaum mit den Öffnungszeiten vereinbaren. Trotzdem möchte Koffler so viele Spiele wie möglich als Public Viewing zeigen und hoffentlich noch einige weitere mexikanische Siegesfeiern nach Karlsruhe bringen.
0: Und ähnliche Jubelszenen wie bei den Mexikanern könnte es heute Abend womöglich auch bei den Bosniern geben. Denn für Bosnien-Herzegowina steht heute Abend der WM-Auftakt gegen Kanada auf dem Programm. Ein Moment, auf den auch der SV Bosna Karlsruhe schon lange mit hinfiebert. Das Spiel verfolgen sie beim großen Public Viewing auf dem Vereinsgelände.
9: Normalerweise rollt hier beim SV Bosna Karlsruhe der Ball in der Kreisklasse C. Heute dient der Sportplatz als Open-Air-Kino. Und das verspricht, mindestens genauso emotional zu werden wie ein eigenes Fußballspiel. Denn heute steht für die bosnische Nationalmannschaft das erste WM-Spiel seit 2014 auf dem Programm. Los geht's um 21 Uhr gegen Gastgeber Kanada.
10: Ja, die Vorfreude ist riesengroß. Jetzt nach 12 Jahren sind wir endlich mal wieder dabei. Ich erinnere mich noch bei der letzten WM, als kleines Kind mitgefiebert zu haben. Heute tut man das natürlich ein bisschen anders nochmal realisieren. Also wir sind heiß, die Leute in Karlsruhe, die Bosnier sind heiß.
9: Und so liefen die letzten Vorbereitungen für das Public Viewing heute schon den ganzen Tag auf Hochtouren. Denn wo es am Mittag noch leer war, dürfte es bereits am frühen Abend ziemlich voll werden. Armin Sadic rechnet mit rund 300 Personen, Tendenz steigend.
10: Es kamen wirklich Anrufe aus der ganzen Umgebung, aus Straßburg, aus Heidelberg, von überall. Leider sind wir mit vielleicht Böblingen die Einzigen, die ein Public Viewing anbieten oder sowas in der Art. Aber umso besser für uns, unseren Verein zu stärken, unseren Namen zu platzieren und eben wirklich grundsätzlich alle Bosnier oder hier uns Diasporiten auf einen Fleck zu versammeln.
9: Unterstützung gab es dabei übrigens am gestrigen Tag von den Protagonisten aus Kanada.
11: Servus Karlsruhe, wie ihr wisst, geht's endlich morgen los, wir sind schon richtig heiß drauf. Ich hoffe ihr auch, seid dabei, unterstützt uns.
12: Kommt vorbei, Heimat mein.
10: Da kriege ich auch heute jetzt noch Gänsehaut, auch gestern schon ganz viel, wenn man dann sieht, dass die Jungs wirklich dabei sind, uns unterstützen wollen.
9: Und nach der Unterstützung der Profis steht heute Abend dann die Unterstützung der bosnischen Nationalmannschaft aus Karlsruhe auf dem Programm. Und das mit reichlich Optimismus für das Spiel gegen Kanada.
13: 3:1 für Bosnien. so ein 2-1, eventuell 1-0, 2-0, ja, aber sowas Knappes auf jeden Fall, aber ein Sieg für Bosnien.
14: Ich sag mal, wenn unser Kapitän Edin Džeko spielt, 2-0 auf jeden Fall, er macht auf jeden Fall ein Tor.
10: Ich schätze mal, es wird ein schwieriges 2-1 für Bosnien, aber wenn hier der Sieg fallen sollte heute, dann denke ich, wird es hier bis tief in die Nacht auf jeden Fall schon gehen.
9: Ob die bosnische Mannschaft dann tatsächlich erfolgreich ist, wird sich zeigen. Klar ist bereits, hier in Karlsruhe ist alles geebnet für einen stimmungsvollen Auftakt ins Turnier.
0: Und damit verabschiede ich mich für heute. Ich wünsche Ihnen noch ein schönes Wochenende. Machen Sie es gut und tschüss.
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2: Hallo und einen schönen guten Abend. Herzlich willkommen zum Wochenendwetter hier auf Baden TV. Noch ist die Wetterlage wechselhaft. Viele Wolken sind unterwegs. Die bringen teilweise Regenschauer und vor allen Dingen auch kühlere Luftmassen. Aber langsam, aber sicher, da bewegt sich ein Hoch in unsere Richtung. Und das heißt, es wird zunehmend freundlicher. Wir blicken auf die Wetterlage in der kommenden Nacht zu Samstag. Es ist meist stark bewölkt. Anfangs fällt Regen. Zum Morgen hin lockern die Wolken auch mal auf und vereinzelt bildet sich Dunst oder Nebel. Die Frühtemperaturen, ja, die liegen am Samstagmorgen gerade mal bei 13 Grad in Freudenstadt und 12 Grad in Germersheim. Der Samstagvormittag ist dann relativ freundlich. Mal scheint die Sonne, mal ziehen ein paar harmlose Wolkenfelder vorüber. Und die Temperaturen, die erreichen am Nachmittag 24 Grad in Germersheim und bis zu 28 Grad messen wir in Freiburg. Also recht sommerlich warm. Und auch im weiteren Tagesverlauf scheint oft die Sonne am Samstagnachmittag. Es ist ein freundlicher Tag und die Temperaturen, die gehen bis zum Abend auf Werte um 21 Grad in Baden-Baden und 20 Grad in Pforzheim zurück. Der Blick auf die weiteren Aussichten: am Sonntag sehr freundlich, viel Sonnenschein bis zu 26 Grad. Recht ähnlich ist das Wetter auch am Montag. Angenehme Werte um 20 bis 24 Grad und zeitweise scheint die Sonne. Recht ähnlich auch der Dienstag. Immer wieder Sonnenschein, trockenes Wetter und Temperaturen bis zu 24 Grad. Und dann kommt wahrscheinlich die große Hitze zu uns nach Baden. Ein schönes Wochenende.

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Laue Sommernächte lassen sich nicht nur bei Cocktails und Musik genießen, sondern auch mit festem Schuhwerk an den Füßen und mit Taschenlampe ausgestattet. Denn bei Dämmerung und Dunkelheit sind im Stadtwald in Baden-Baden in den Sommernächten besonders viele Leuchtkäfer unterwegs. Bei einer Führung mit einem Waldpädagogen können Sie die Glühwürmchen einmal in ihrem natürlichen Habitat erleben. Die Veranstaltung findet nur bei trockenem Wetter statt. Deutschland gegen Elfenbeinküste heißt es am Samstagnachmittag, 20. Juni 2026. Wer das Spiel aus dem Toronto Stadion live hier in der Region verfolgen möchte, hat ab 16 Uhr im Enzaun Park in Pforzheim die Möglichkeit, die deutsche Mannschaft gemeinsam mit anderen Fans leckerem Essen und den üblichen Biergartendrinks anzufeuern. Am 21. Juni ist offizieller Sommeranfang. In Gaggenau wird er in diesem Jahr französisch gefeiert. Denn Fête de la Musique verwandelt die Innenstadt in eine Bühne für Live-Musik und Austausch. In Gaggenau wird Fête de la Musique damit schon zum dritten Mal gefeiert. Dadurch soll Sichtbarkeit für die lokale Musikszene geschaffen, Kultur genossen und Menschen zusammengebracht werden.

Herzlich willkommen zu Carnews TV. Bei der derzeitigen Förderung von E-Autos sind plötzlich auch diese wieder gefragt, weshalb wir einen neuen Kia und von BYD den Denza Z9 sowie den Atto 2 Plug-in vorstellen. Motorsportler kommen diesmal auch auf ihre Kosten. Wir zeigen die Ausstellung Rallye-Legenden im Nationalen Automobilmuseum und fuhren zudem den Toyota GR Yaris.

0: Ich darf euch begrüßen im Rheingau und hier wächst bekanntlich richtig guter Wein. Den werde ich irgendwann mal auch probieren. Aber es geht nicht um Wein, sondern um neue Autos. In diesem Fall ist das der Kia EV2 oder EV2, ganz wie ihr wollt. Also dieser EV2 gehört in das sogenannte B-Segment und diese SUVs in diesem Segment sind ein bisschen kleiner und ein bisschen leichter. Der hier hat ein Gewicht mit Fahrer um die 1,7 Tonnen und das ist für ein Elektroauto wirklich richtig leicht. Es gibt Autos wie ein Porsche Cayenne oder ein Audi Q8, die wiegen auch schon mal 2,5 oder 2,8 Tonnen. Für mich eigentlich ein bisschen schwer. Aber schauen wir mal zu diesem hier. Der ist ein kompakter und der ist ungefähr 4,06 Meter lang. Er ist 1,80 Meter breit und 1,57 Meter hoch. Der Radstand, der liegt hier bei 2,56 Metern. Das bedeutet, es gibt kurze Überhänge vorne und hinten und dadurch hat man auch ein bisschen mehr Platz im Innenraum. Das zeichnet ja sowieso die elektrischen Autos aus. So, bullige Form. Denke ich mal, es gibt da unten einen Lufteinlass, der gehört bei einem Elektroauto auch dazu, denn der Akku und auch der Elektromotor, die werden schon mal ein bisschen wärmer. Auch dieses Auto steht auf dieser sogenannten elektrischen globalen Plattform. Optisch ist das alles entstanden in Anlehnung an die Modelle, die wir schon kennen, EV3, 4, 5 oder 9. Und ich muss sagen, das ist ein sehr auffälliges, interessantes und ganz modernes Design. So, und jetzt schauen wir mal nach innen. Ja, wenn ich mich hier so umschaue, dann wird klar, hier ist vieles, das ich schon kenne aus den anderen EV-Modellen, 3, 4, 5, 6 oder mehr. Und das ist auch kein Problem, es ist so ein Baukastensystem, das man nutzen kann. Hier gibt es vor mir direkt einen virtuellen Tacho mit allen wichtigen Anzeigen. Dann habe ich hier nochmal einen Bereich, da kann ich Heizung und Lüftung einstellen. Und hier gibt es einen 12,3 Zoll großen Monitor, zum Beispiel für das Navigationssystem. Also da hat man an alles gedacht. Schön sind auch diese Bedienknöpfe, die hier unten angebracht sind. Da muss ich nicht extra ins Menü. Das gleiche gilt auch für die Temperaturwahl oder für die Belüftung. Das hat man hier unten hingelegt, also das ist sehr einfach, muss ich echt sagen. Schöne Sitze, die bieten sehr viel Seitenhalt und man hat hier viele Ablagen. Es gibt hier auch eine Ladeschale für das Handy. Ein Lenkrad, das wirkt sehr sportlich, unten und oben abgeflacht, nicht zu viele Knöpfe, leicht erlernbar. Also ich muss sagen, man hat in diesem Auto eigentlich an alles gedacht. Es gibt die unterschiedlichsten Geräteanschlüsse und sogar einen netten Spruch beim Aussteigen. Der EV2 ist offensichtlich ein Angriff auf den künftigen VW ID.Cross oder auch den ID. Polo, die demnächst an den Start gehen werden. Und er ist der kleinste Kia auf dem EU-Markt. Mit der Top-Reichweite von rund 453 Kilometern übertrifft er sogar die Reichweite des VW ID.Cross.
1: Also ein Wort zum Fahrverhalten. Dieser Kiwi EV2 hat auch nur einen Frontantrieb. Allradantrieb in dieser Klasse braucht man nicht unbedingt. Aber ich denke mal, damit ist er sehr gut unterwegs. Das Auto hat eine leichte Tendenz zum Untersteuern, wenn man schnell in die Ecke reinfährt. Und beim Gaswegnehmen in Kurven gibt es auch so eine leichte Tendenz zum Übersteuern. Also so eine Lastwechselreaktion ist aber nicht gefährlich. Außerdem gibt es an diesem Auto auch alle Fahrerassistenzsysteme, wenn der Fahrer mal ein paar Fehler macht.
0: Hier zu sehen das leichte Ausschwenken des Hecks nach rechts, das aber easy zu kontrollieren ist. Auch bei dieser Gangart zeigt der EV2 sein Potenzial in Sachen Fahrwerk. Besonders gut ist er in der City. Wendig und übersichtlich lässt sich der kleine Kia auch hier bewegen.
1: So, das Kofferraumvolumen bei diesem EV2 liegt bei 362 Litern. Aber dann kann man schlauerweise noch die hintere Sitzbank nach vorne schieben. Und dann sind 403 Liter Ladevolumen möglich. 15 Liter extra gibt es nochmal unter der vorderen Haube. Also das reicht eigentlich für den kleinen Urlaub. So, hier gibt es nochmal 15 Liter Platz, wie bereits gesagt. Da kann man vielleicht das Ladekabel verstauen. Ein Wort zu den Batterien. Also der eine Akku ist 61 Kilowattstunden groß, der andere 42,2 Kilowattstunden. Beim ersteren erreicht man dann 453 Kilometer elektrische Reichweite. Beim zweiten und kleineren sind das 317. Der Elektromotor leistete um die 146 PS. Damit sind 161 Topspeed auf der Autobahn möglich. Würde mir reichen. Und die Beschleunigung sieht auch nicht schlecht aus. Von 0 auf 100 in 8,7 Sekunden. Das ist doch schon mal sehr sportlich.
0: Man sitzt bequem in diesem Cockpit und ist gerüstet auch für eine längere Reise. Das gilt auch für die Mitfahrer hinten.
2: Das 400-Volt-Bordnetz erlaubt 11 Kilowatt oder 22 Kilowatt Laden. Mit DC-Laden ist der Akku von 10% bis 80% in rund 29 Minuten wieder aufgeladen. Es gibt die Ausstattungsvarianten Light für 26.600 Euro oder Air für 28.990 Euro, Earth für 31.290 Euro und die Variante GT-Line kostet 36.890 Euro als Top-Variante. Die Basisausstattung ist schon umfangreich. So gibt es das Panorama-Display, LED-Scheinwerfer und eine Klimaautomatik. So gibt eine Herstellergarantie von 7 Jahren und eine 8-Jahres-Garantie für den Akku oder 160.000 Kilometer.
1: So, meine Testfahrt mit diesem neuen Kia EV2 ist zu Ende und ich muss sagen, ich bin ein Fan von kleinen Autos. Nein, ganz kleiner ist er natürlich nicht, wie die Autos, die ich aus den 70er Jahren kenne, des letzten Jahrhunderts, muss man sagen. Aber er hat mir wirklich gefallen. Er ist einigermaßen leistungsstark, er bietet ein ganz interessantes Design, Platz im Innenraum und für 26.600 Euro bekommt man das Basisauto und das ist ja mal nicht schlecht. Mir hat er gefallen, euch vielleicht auch. Bis dahin, tschüss.
3: Kia hat also den Ruf des Marktes nach günstigen kleinen E-Autos erhört. BYD hat neben Elektro nun auch Plug-in-Modelle, sogar im Luxussegment. BYD ist mittlerweile einer der größten Hersteller von Automobilen weltweit. Bei den E-Autos ist es eindeutig, denn BYD hat Tesla als größten Lieferant 2024 überholt. Und zählen wir die Plug-in-Hybride noch dazu, vertrieb BYD 2025 mehr als 4 Millionen elektrisierte Fahrzeuge. Nun kommen also noch einige Luxusmodelle ins Programm und dies unter dem Label Denza. Der Denza Z9 GT feiert aktuell seine offizielle Markteinführung in Europa. Als luxuriöser Shooting Brake der BYD Premium-Marke zielt er direkt auf Wettbewerber wie den Porsche Taycan Sport Turismo oder den Porsche Panamera. Nun wird sicher wieder das fast verwechselbare Design der vielen chinesischen Modelle kritisiert werden. Und ja, da ist auch was dran. Viele SUV ähneln sich sehr. Und die Formensprache selbst europäischer Produzenten näherte sich zunehmend dem asiatischen Geschmack. Zudem kopierten die chinesischen Marken gerne auch die Details der europäischen Marktführer. Das bedauerliche Ergebnis sind selbst bei Porsche belanglose und kaum noch auffällige Designs, allen voran der letzte Macan. Dieser könnte nahtlos in fast allen China-Portfolios seinen Platz finden. Eigenständigkeit war dann wohl mal. Es überrascht dann auch nicht, dass der Z9 GT von einem ehemaligen Audi-Designer stammt. Die elegante Fastback-Silhouette passt somit perfekt zu den innen verbauten hochwertigen Materialien. Das futuristische Innenraumkonzept muss gefallen, sowie die schweren elektrischen Türen und das hohe, eher für einen Sportler untypische Gewicht. Erstaunlich ist die Preisgestaltung, denn das vollelektrische Modell wird in Deutschland voraussichtlich ab ca. 115.000 Euro angeboten. In China startet das Modell allerdings bereits ab umgerechnet ca. 44.000 Euro. Eine weitere Variante des Denza neben der rein elektrischen Version ist ein Plug-in-Hybrid mit einer elektrischen WLTP-Reichweite von 150 Kilometern. Der Innenraum besticht durch Luxus-Features wie eine 4-Zonen-Klimaautomatik, belüftete Massagesitze vorne und hinten sowie ein integriertes Kühlfach. Interessenten können das Fahrzeug bereits auf der Website konfigurieren.

0: Wer es günstiger möchte, kann auch bei BYD den Atto 2 finden. Diesen gibt es ebenfalls als rein elektrisches, aber eben auch als Plug-in-Modell. Wir fuhren den Atto 2 Plug-in, auch PHEV genannt, im Alltag und waren besonders davon überrascht, wie schnell BYD auf die enorme Kaufzurückhaltung bei den E-Modellen reagieren konnte und sofort das verbrennerdominierte Modell nachlegen konnte. Nun hat sich die Situation durch neue E-Förderprogramme noch einmal geändert, auch weil der Deutsche keine Rabatte liegen lässt und weil aus politischen Gründen der Kraftstoffpreis gestiegen ist. Übrigens sind auch bei vielen Ladesäulen parallel die Kilowattpreise gleich einmal mitgestiegen. Dies alles wird sich sicher in einigen Monaten wieder normalisieren. Und Hersteller haben dann auch für die Zweifel am E-Auto wieder das richtige Modell, zum Beispiel den Atto 2 PHEV, im Programm.
1: BYD gilt als einer der innovativsten und auch größten chinesischen Automobilhersteller. Da wundert es nicht, dass sie kurz nach dem elektrischen Atto 2 nun dieses Plug-in-Hybrid-Fahrzeug vorstellen. Aber das hat seinen Grund, denn die Elektrofahrzeuge in Europa oder in Deutschland verkaufen sich wirklich mäßig. Wenn man mal bedenkt, dass im ersten Quartal 2025 nur 3% aller Neuzulassungen von Elektrofahrzeugen auf den Privatbereich entfielen, das heißt 97% waren reine kommerzielle Anmeldungen, dann ist das eigentlich sehr erstaunlich und sagt schon sehr viel. Kein Wunder also, dass Sie nun den Atto 2 als Hybrid, als Plug-in-Hybrid nachschieben können hinter dem schon vorhandenen Elektrofahrzeug. Jetzt sind natürlich neue Vergünstigungen im Raum, aber nichtsdestotrotz, der Kunde hat eine gewisse Reichweitenangst. Er möchte nicht permanent laden müssen, er möchte nicht seine Zeit verschwenden an den Ladesäulen und dafür ist dieser Atto 2 als Plug-in-Hybrid eigentlich ideal. Ein bisschen doof ist, dass er ein bisschen laut wird, wenn man ihn fordert, aber wenn man eigentlich ein solides Fahrzeug haben will zu einem wirklich attraktiven Preis, so ist der Atto 2 sicherlich eine gute Wahl.
0: Die Ausfahrt mit dem Atto 2 Plug-in ist absolut problemlos. Er kombiniert als Plug-in die Vorteile eines Elektroautos für den Alltag mit der Reichweite eines Verbrenners. Die Technik ist gemessen am Preis sehr fortschrittlich und modern. Für viele Autofahrer dürfte aber die Möglichkeit, die Ladezeiten zu umgehen, das Hauptargument für den PHEV sein.
2: DMI steht für Dual Mode Intelligent. Eine Hybridarchitektur, die je nach Bedarf zwischen rein elektrischer, serieller oder paralleler Funktionsweise wechseln kann. Die vorwiegend verwendete Antriebsquelle ist der Elektromotor, der von einer 18 kW LFP Blade Batterie gespeist wird. Der Verbrenner läuft hauptsächlich, wenn der Akku geladen werden muss oder zur Unterstützung beim Abrufen einer höheren Last. Deshalb hat die E-Maschine mit 145 kW bzw. 197 PS und einem Drehmoment von 300 Newtonmetern genug Kraft, um allein für flotten Vortrieb zu sorgen. Während der 1,5 Liter Vierzylindermotor mit 72 kW bzw. 98 PS und dem Atkinson-Zyklus sowie einem Wirkungsgrad von 43% die Rolle des Steigbügelhalters einnimmt. Diese Aufgabenteilung von Akku und Motor wird auch auf der Straße deutlich. Der Atto 2 fährt sich die meiste Zeit wie ein Elektroauto. Nur wenn man die Systemleistung von 156 kW bzw. 212 PS durch eine sportliche Gangart abruft, wird der Vortrieb lauter und mühsamer. Trotzdem erreicht der Atto 2 PHEV Crossover nach 7,5 Sekunden Landstraßentempo und ist dann bis zu 180 km/h schnell. BYD gibt den Verbrauch mit 5,1 Liter auf 100 Kilometer und 1,8 Kilowattstunden auf 100 Kilometer an, was wir nicht ganz erreichten. Laut Hersteller soll der BYD Atto 2 als Plug-in-Hybrid eine Gesamtreichweite von 1000 Kilometern ermöglichen.
0: Uns gefiel es, die Testfahrt durch eine Winterlandschaft zu erleben und sich um die Reichweite und ums Laden absolut keine Gedanken machen zu müssen. So oder so, BYD hat für jede Fortbewegung und Verwendung mittlerweile ein Angebot. Eine andere Frage ist die so oft konnotierte, aber schon massiv angezweifelte Umweltfreundlichkeit der E-Modelle. Wurden noch vor wenigen Jahren die Fahrzeuge für lange Lebenszyklen gebaut und die meisten Verbraucher fuhren ihr Modell oft 6, 7 Jahre oder waren sogar 20 Jahre in einer Familie, so sind durch das Leasing die Nutzungszeiten massiv gesunken. Sogar die Konstruktion dieser Modelle ist nicht mehr auf ein langes Leben ausgerichtet. Und was ist dann noch ökologisch,

0: Für viele Menschen ist ein Auto auch ein Lebensstil- und Spaßfaktor. Mit Rennsportgenen ist der GR Yaris das ideale Gefährt für kurvige Landstraßen. Der Yaris GR gilt unter Petrolheads als absoluter Geheimtipp. Besonders die Performance aus hoher Leistung und geringem Gewicht ist im Zeitalter der müden E-Autos mit schwerem Akku und Reichweitenoptimierung eine Wohltat. Nun geht die von der Toyota-Philosophie, der stetigen Optimierung getriebene Weiterentwicklung weiter voran. Die Weiterentwicklung des Schrägheckmodells GR Yaris im Modelljahr 2026 bringt also neue, vom Motorsport inspirierte Verbesserungen, die insbesondere bei Fahrten am Limit die Lenkpräzision und Fahrzeugkontrolle weiter optimieren.
1: Es ist noch gar nicht so lange her, da galt Sportlichkeit im automobilen Sektor etwas. Denn diese Fahrzeuge sollten spurtschnell sein, sollten Kurven räubern können, sollten Spaß machen. Heute ist es ja so, dass sehr viele Menschen schon zufrieden sind, wenn ihr Elektroauto sportlich beschleunigt. Aber in den Kurven ist es dann meistens schon mal zu Ende durch das hohe Gewicht. Dieses Fahrzeug ist ganz anders, denn dieses Fahrzeug verbirgt noch diese ganzen sportlichen Gene, die wir früher gesucht haben. Das Fahrzeug wird am besten damit verglichen, wenn man sich überlegt, dass vor circa 25 Jahren der Porsche 996 damals 300 PS hatte und wog circa 1600 Kilo. Dieses Fahrzeug wiegt ca. 1350 Kilo und hat 280 PS. Und das Fahrzeug, okay, es ist nicht ganz billig, ca. etwas knapp unter 50.000 Euro. Aber dafür bekommt man ein Fahrzeug, was wirklich sehr, sehr sportlich ist und jede Kurve mit Bravour nimmt. Also, wer noch auf die alten Werte und auf gerade Sportlichkeit Wert legt, der ist mit diesem Fahrzeug hervorragend bedient.
0: Das typische Kart-Feeling mit extremer, direkter Umsetzung der Fahrerwünsche ist ein Genuss. Das liegt auch am neuen, kompakteren Lenkrad mit optimierten Proportionen und ergonomischem Layout. Eine richtige Handbremse ist zudem ein Gewinn für jede Ausfahrt. Ein neu entwickelter Hochleistungsreifen bietet mehr Grip und Kontrolle auf der Rennstrecke und verringert die Abrollgeräusche auf der Straße. Und neue Möglichkeiten der Stoßdämpferfeinjustierung und bei der elektrischen Servolenkung bringen das Potenzial der neuen Reifung voll zur Entfaltung. Dies gilt auch für eine Feinheit aus dem Motorsport, die bereits in der Vergangenheit in vielen Performance-Modellen griff. Dies ist die Anzeige, dass der Motor noch nicht wirklich warm ist. Erst wenn diese erlischt, kann der Spaß ohne Reue beginnen. Denn nur ein warmes Top-Aggregat kann gefahrlos Hochleistungen abrufen. Schauen wir zurück auf zum Beispiel vergessene Porsche-Modelle wie den 996 mit 300 PS, so sehen wir, dass die Performance-Werte beim GR Yaris allein durch das Gewicht besser sind. Somit ist auch die Kritik am hohen Preis kaum zu rechtfertigen, denn das Modell aus Zuffenhausen konnte weniger bieten für mehr Geld. Das Know-how aus dem Toyota Motorsport kam auch bei den jüngsten Weiterentwicklungen des GR Yaris und des GR Yaris Aero Performance zur Anwendung. Beide Modelle profitieren von detaillierten Aktualisierungen zur weiteren Verbesserung des Fahrzeugerlebnisses. Die neu konzipierte Tastenanordnung ist ein weiteres direktes Ergebnis der im Rennsport gewonnenen Erkenntnisse. Der Pilot dreht das Lenkrad oft um bis zu 180 Grad, ohne seine Hände umsetzen zu müssen. Bei einer herkömmlichen Tastenanordnung besteht dabei die Gefahr, dass die Tasten am Lenkrad versehentlich betätigt werden. Beim GR Yaris wurden daher alle Tasten weiter weg von den Händen des Fahrers positioniert. Für mehr Komfort bei kälteren Temperaturen ist nun in Kombination mit der optionalen vertikalen Handbremse außerdem eine Sitz- und Lenkradheizung erhältlich. Sämtliche Aktualisierungen gelten für die neuesten Modelle des GR Yaris und des GR Yaris Aero Performance, die in ganz Europa bestellt werden können. Der GR ist nicht unbedingt ein bequemes Fahrzeug für den Alltag. Ein perfektes Spaßmobil für Könner am Lenkrad ist der GR Yaris aber auf jeden Fall. Vielleicht sogar mehr als ein Porsche. Und das zu einem dann relativ besseren Preis-Leistungs-Verhältnis. Die Optik allein macht schon in der Heckansicht etwas her. Und den roten Testwagen mit seinen aerodynamischen Feinheiten mussten wir einfach liebgewinnen.

0: Der GR Yaris war schon sehr erfolgreich in der WRC, der Rallye-Weltmeisterschaft. Seine Ahnen zeigt das Nationale Automobilmuseum mit der Ausstellung Rallye-Legenden. Rallye. Das hatte neben der Formel 1 einmal einen sehr guten Klang in der motorisierten deutschen Gesellschaft. Einer der besten Rennfahrer aller Zeiten wurde mehrfach Rallye-Weltmeister und konnte auch auf der Rundstrecke bestehen. Deutschland war in den 80er Jahren im Röhrl-Fieber. Die Loh Collection im Diez-Hölztal, eine der spannendsten Autosammlungen der Welt, zeigt in diesem Jahr die Ausstellung Rallye-Legenden. Echt sehenswert, auch im Rahmen der Dauerausstellung. Das Nationale Automuseum The Loh Collection im hessischen Diez-Hölztal Eversbach zeigt seit 2023 in der Dauerausstellung ständig rund 150 spektakuläre Fahrzeuge von 1886 bis heute. Sie zeigt zahlreiche Einzelstücke, Prototypen und Highlights der Automobilgeschichte aus der Sammlung von Museumsgründer Professor Dr. Friedhelm Loh. Seine Leidenschaft für Autos, aber auch Rallye, wurde offensichtlich schon früh geweckt.
1: Ich bin immer Rallye-Fahrer gewesen, bin München-Dakar gefahren, bin Finnland-Russland im Januar gefahren, bei über 40 Grad minus, bin Südamerika gefahren, von Venezuela bis nach Brasilien. Also das ist das, was ich am liebsten tue, wenn ich Urlaub machen darf. Im letzten, vor zwei Jahren war ich in Island, habe die ganze Insel befahren. Das sind schon tolle Erlebnisse. Natur pur, alleine, Ruhe, alles spitze.
0: Doch es soll ja nun ein universitärer Lehrstuhl hier entstehen. Was steckt dahinter, Herr Professor Loh?
1: Ja gut, wenn Sie Autogeschichte meinen, dann haben wir natürlich eine Palette an unterschiedlichen Marken, an unterschiedlichen Technologien. Wir haben weltweit Autos, wir sind nicht nur deutsch, wir sind kein typisches Markenmuseum, das macht auch keinen Sinn, sondern wir wollen die Breite dessen zeigen, was Automobilgeschichte ist. Wenn Sie die zweite Seite sehen wollen, dann wollen wir etwas zur Bildung beitragen in unserer Gesellschaft. Und deswegen haben wir den Campus zusammen mit der Hochschule Geislingen-Nörting, wo wir junge Leute oder überhaupt Menschen für Technik begeistern wollen, weil wir wissen, wir sind eine Nation, die von der Technik lebt. Und ich möchte, weil ich auch Unternehmer bin und mit Technik was zu tun habe, meinen Beitrag leisten, dass junge Leute wieder mehr Spaß an Technik kriegen.
0: Und dieser Spaß ist auch real erlebbar. Die Sonderausstellung, gefördert vom AVD, zeigt die Anfänge. Die extremen Klasse-B-Fahrzeuge, aber auch Dakar-Sieger. Gleich zu Beginn ist der Martini Lancia 037 zu sehen, den Rallye-Superstar Walter Röhrl als das beste Rallye-Auto bezeichnet hat, das er je fahren durfte. Mit bis zu 350 PS und nur kompromisslosen 960 Kilogramm Gewicht wurde das Auto zur Legende. Und schön ist es immer noch, aber auch unbezahlbar.

Vom Audi 200 im Sportgewand über den sehr eleganten Alpine zum Peugeot 205, der ebenfalls eine Ära prägte, führt der Rundgang zu zwei weiteren legendären Lancia-Modellen, die ebenfalls völlig kompromisslos für Rallye-Erfolge entworfen wurden. Der Lancia Delta und der wunderschöne, extrem kompakte Lancia Stratos. Während andere Hersteller ein Straßenmodell für den Sport optimierten, baute Lancia oft, wie beim Stratos, ein reinrassiges Siegerauto und machte dann daraus ein Serienmodell, wenn auch nur in kleinen Stückzahlen.

Auch der Delta S4, ein zum Ende der Gruppe B absolut dominantes Auto mit 500 PS und nur 890 Kilogramm Eigengewicht. Dies verdeutlicht auch die aktuellen Probleme mit effizienter Fortbewegung bei

Bei hohen Fahrzeuggewichten, bei elektrischen Fahrzeugen, wie dem Pikes Peak Rekord Volkswagen von Yannick Dumas. Am Pikes Peak erzielte dieser linke Audi Quattro S1 E2 neben einem elektrischen Prototypen mit Walter Röhrl 1987 und einer Leistung von 600 PS einen neuen Rekord. Er bezwang die 19,96 Kilometer lange Schotterstrecke in 10 Minuten und 47,85 Sekunden und blieb als erster Fahrer unter 11 Minuten. Beeindruckend, wie auch das Flügelwerk, um dem Wagen die beste Bodenhaftung zu verleihen.

Die deutsche Rallye-Geschichte hat besonders Audi mit dem Quattro-Antrieb mitgeschrieben. Dieser S1 ROC im Originalzustand fuhr 1988 mit beim Race of Champions.

0: Ein besonders seltener Audi Quattro ist dieser S1 PDK, den Walter Röhrl vom damaligen Audi-Chef Ferdinand Piëch als Geschenk erhielt. Ein Innenleben mit vielen Funktionen zur schnellen Bedienung. Ob da die aktuellen Multimedia-Screens mithalten können? Die Neuzeit ist mehr von der berühmten Dakar geprägt, weshalb auch hier viele Hersteller aktiv sein wollten. Von 2009 bis 2011 gewann Volkswagen dreimal hintereinander mit dem Touareg. Sicher wird aber kein Touareg-Kunde ein einziges Teil an seinem Auto wiederfinden. Legenden des Rallye-Sports sind ohne den Porsche 959 nicht denkbar. 1986 war dieser perfekt auf die Dakar hin entwickelte Wagen einfach unschlagbar. Es gewann René Mettke vor Jackie X. Diese G-Klasse folgte dem 959 Tross als Servicefahrzeug. In der Neuzeit folgten auch Hersteller wie Peugeot auf den Spuren der Dakar. Bis in die 60er Jahre verweist dieser Mini mit seinen Erfolgen im Rallye-Sport. Er hat tatsächlich 1964 die legendäre Rallye Monte Carlo siegreich beendet. In einem Nebenraum stehen weitere Legenden vom 911 S2.2 Rallye, dem SCRS, bis zum Prototypen, das Schwarze Biest, ein Toyota MR2. Er wurde für die neue Gruppe S entwickelt, die aber nie an den Start ging. Der Ford RS200 war 1983 ausschließlich für den Rallye-Sport entwickelt worden, verlangte aber sehr talentierte Piloten. Ja, auch Mercedes hat sich bei Rallyes versucht. Nicht so erfolgreich wie Opel, die mit einem ähnlichen Modell des Manta 400 und Walter Röhrl am Steuer Weltmeister wurden. Lang ist das her. Es war eine schöne Zeit. Rallye-Sport mit viel Leistung und viel Spektakel. Vielleicht kommt es ja mal wieder. Bis dahin können diese Schätze im Nationalen Automuseum bestaunt werden. Und das war's schon wieder mit elektrischen und motorsportlichen Neuheiten. Wir hoffen, es hat Ihnen gefallen und wir dürfen Sie auch beim nächsten Mal wieder begrüßen. Zu einer neuen Ausgabe von Car News TV.
1: Gut informiert ins Wochenende hier bei Baden TV aktuell. Herzlich willkommen. Im Bundestag wird derzeit über ein Gesetz beraten, das erhebliche Auswirkungen auf die Finanzierung von Krankenhäusern haben könnte. Viele Kliniken sehen darin eine Gefahr für ihre wirtschaftliche Zukunft. Deshalb machen sie bundesweit auf ihre Situation aufmerksam. So auch heute in Rastatt, Baden-Baden und Karlsruhe. Florian Harsch.
2: Türen zu, Klinik geschlossen. Heute Morgen hat die Karlsruher Vidia-Klinik in der Südendstraße ihre Pforten dicht gemacht. Das Schließen war zwar nur symbolisch, doch wenn die Bundesregierung ihre Sparpläne tatsächlich umsetzt, könnte im schlimmsten Fall daraus bald ernst werden. Das ist zumindest die Befürchtung der Menschen, die heute hier gegen das Beitragsstabilisierungsgesetz protestieren. Auch das Städtische Klinikum Karlsruhe und andere Kliniken der Region haben heute bei der Protestaktion mitgemacht. Denn der Gesetzvorschlag von Gesundheitsministerin Nina Wagen wurde heute erstmals im Bundestag beraten.
3: Wenn das Gesetz so umgesetzt wird, wie es jetzt vorgesehen ist, werden wir erheblich weniger Geld für die gleiche Leistung bekommen. Wir sind ein frei gemeinnütziges Krankenhaus. Wir haben niemanden, der dieses Defizit für uns ausgleicht. Das heißt, wir werden erneut prüfen müssen, gucken müssen, an welcher Stelle wir noch effizienter werden oder ob wir möglicherweise auch bestimmte Leistungen zukünftig nicht mehr anbieten können.
2: Denn die Krankenhäuser sind ohnehin seit Jahren finanziell in der Krise. Die neuen Sparpläne würden die Lage weiter verschärfen. Vor allem wird kritisiert, dass die Kliniken in Baden-Württemberg im deutschlandweiten Vergleich bereits viele Einsparungen vorgenommen haben. Dies würde allerdings im geplanten Gesetz nicht berücksichtigt werden.
3: Bei allem Verständnis für die Notwendigkeit, dass es Reformen geben muss, es aber nicht so pauschal zu machen und über alle gleich, sondern sich anzugucken, dass man zielgenau die Einsparungen erzielt und möglicherweise eben die Regionen, in denen die Krankenhausstruktur objektiv deutlich besser ist und objektiv mit deutlich weniger Geld auch der GKV die Krankenhausleistungen erbracht werden, dass die eben nicht im gleichen Umfang belastet werden wie andere Regionen.
2: Auch das Städtische Klinikum Karlsruhe befürchtet schwerwiegende finanzielle Belastungen. Zu dem bereits vorhandenen jährlichen Defizit von 30 Millionen Euro könnte ein zusätzliches Finanzloch von 22 Millionen Euro drohen.
4: Wenn das Gesetz so käme, wie es jetzt im Entwurf vorliegt, wäre das wirklich nochmal ein gravierender Einschnitt für das Städtische Klinikum zum einen und natürlich auch für die Stadt Karlsruhe, die ja auch dieses Defizit dann ein Stück weit auch auffangen muss. Und das wird zu Leistungseinschränkungen an irgendeiner Stelle führen müssen, die Bürger und Bürgerinnen dann auch spüren werden. Und wir versuchen im Augenblick alles, um dieses Gesetz in der Form zumindest zu verhindern.
2: Auch die Pflegekräfte vor Ort haben Angst vor weiteren Einsparungen. Vor der Vidia-Klinik wurde deshalb heute trotz Regen protestiert.
5: Dass immer mehr Personalkräfte wegfallen werden, die den Beruf nicht mehr ausführen werden, dass die Patienten einfach unterversorgt sind und wir unseren Aufgaben einfach nicht mehr nachkommen können.
6: Wir werden immer weniger, keiner möchte diesen Beruf noch ausüben. Wir, so wie es die Vorkollegin schon gesagt hat, wir können die Patienten nicht mehr wirklich ausgiebig oder versorgen. Ne? Wir versuchen natürlich unser Bestes, aber es wird halt immer schwieriger. Und mit dem neuen Gesetzentwurf wird spannend. Ne? Also da haben wir Angst vor tatsächlich.
7: Wir befürchten, dass die Patienten einfach immer mehr in Not geraten und einfach nicht mehr in der Lage sind, ausreichend medizinisch versorgt zu werden. Und wir möchten natürlich unseren Arbeitgeber weiterhin unterstützen, aber es hat mittlerweile Grenzen erreicht, die einfach so nicht mehr durchführbar sind, die auch an unsere Grenzen, an unsere Gesundheit gehen.
2: Ob die Pläne nun tatsächlich gesetzt werden, ist noch offen. Die Kliniken setzen darauf, dass ihre Kritik in Berlin doch noch Gehör findet.
1: Der nationale Veteranentag ist noch jung. Erst im April 2024 hat der Deutsche Bundestag beschlossen, den 15. Juni als nationalen Veteranentag einzuführen. In Baden-Baden wurde dieser Tag jetzt mit einem offiziellen Empfang im Rathaus begangen. Dabei standen nicht militärische Leistungen im Vordergrund, sondern die Anerkennung für Menschen, die unserem Land gedient haben.
8: In einer Zeit, in der viele Krisen bestehen und die Bevölkerung auch in Unsicherheit sich fühlt in manchen Bereichen, wollen wir auch dadurch ein bisschen für Stabilität sorgen und einfach auch zeigen, es gibt hier Menschen, ja, die sich einsetzen für uns, für unsere Freiheit, für unsere Sicherheit. Das Zitat von John F. Kennedy, schon 45 Jahre alt, frage nicht, was das Land für dich tun kann, sondern frage dich, was du für das Land tun kannst. Und ich habe so persönlich ein bisschen den Eindruck, das ist in letzter Zeit etwas verschüttet gegangen.
9: Ich erhoffe mir, dass die Initiative der Bundesregierung, auch des Parlaments in der Gesellschaft ankommt, dass der Nationale Veteranentag ein fester Tag wird, wo zumindest jeder einmal dran denkt und hoffentlich viele auch an Veranstaltungen teilnehmen, dass die Kommunen, die Länder und die Städte diese Verantwortung auch annehmen und so wie Baden-Baden dann auch nach vorne gehen und so einen Tag gestalten.
1: Wer nur die Bilder kennt, nur kurze Videoclips gesehen hat, der könnte meinen, es sei vor allem eine bunte Parade, eine Party für queere Menschen. Doch der Christopher Street Day hat eine klare politische Botschaft. Es geht um Vielfalt, um Sichtbarkeit und gegen Diskriminierung und Ausgrenzung. Besonders deutlich wird das in unserem Sendegebiet in Pforzheim. Da startet morgen der Christopher Street Day und anders als etwa in Karlsruhe ist auch eine Gegendemonstration angesagt. Bei mir im Studio ist jetzt Caleb Davis vom Verein Spotlight, der Veranstalter des CSD in Pforzheim. Erstmal danke, dass Sie da sind. Mit welchem Gefühl geht man denn in einen CSD rein, der mit diesen Gegendemonstrationen auch schon angekündigt ist?
10: Ich glaube, das ist so zweiteilig. In erster Linie gehen wir mit absoluter Vorfreude dran. Wir haben richtig Lust drauf, wir haben ein super gutes Programm. Aber dahinter kommen dann schon die Sorgen, was wird wirklich passieren, wie viele Menschen kommen und werden sich dagegen lautstark probieren, uns Platz wegzunehmen und uns einschüchtern zu wollen. Werden es ganz wenige, ganz viele, da ist hauptsächlich viel Ungewissheit und wir probieren die so weit wie möglich nicht überhand nehmen zu lassen. Wir haben ein gutes Sicherheitskonzept, wir sind sehr gut vorbereitet. Deshalb überwiegt im Großen und Ganzen doch wirklich die Vorfreude auf den Tag.
1: Ich nehme an, da ist die Zusammenarbeit mit der Polizei dann wahrscheinlich auch sehr wichtig. Wie sieht denn dieses Sicherheitskonzept aus? Also worauf muss man da achten?
10: Genau, die Polizei wird mit großer Stärke da sein. Natürlich wird verschiedene Stellen absichern, wird auch den Demozug die ganze Zeit begleiten. Und für uns am Platz haben wir eine private Security-Firma angeheuert, die einfach drauf, auch von uns darauf vorbereitet wurden, was für Personen da sein werden, auf was sie denn achten müssen und auch unser Hausrecht durchsetzen, wenn da was vorfallen sollte am Platz. Und für alles andere haben wir ein Awareness-Team vor Ort, das sich um Menschen kümmert, wenn es ihnen nicht gut geht, wenn sie überfordert sind mit irgendwelchen Situationen, wenn ihnen was Blödes passiert ist, wenn sie einfach kurz merken, es ist gerade alles zu viel und ich muss kurz einen Moment weg von hier.
1: Jetzt ist der CSD in Pforzheim ja eigentlich noch recht jung, anders als zum Beispiel Karlsruhe. Und doch ist die Situation da schon aufgeheizter. Warum ist das so? Können Sie sich das erklären?
10: Ich glaube, generell ist Pforzheim so eine Signalstadt für rechte Aktivitäten. Man weiß ja auch, im Februar kommen sie immer zum Demonstrieren oder zum Gedenken, wie sie das nennen.
1: Zum es gibt verschiedene, genau.
10: Ja, genau, verschiedene große AfD-Veranstaltungen, zu denen dann auch wirklich Menschen mit großen Namen kommen von der AfD. Es gibt verschiedene Demos, die seit Jahren gefühlt jeden Montag durch Pforzheim noch laufen, mit natürlich rechtem Gedankengut. Und ich glaube, Pforzheim ist dafür einfach, wenn man sich die Zahlen anguckt, wer gewählt wird, wer wie wählt, das ist ein fruchtbarer Boden, dorthin zu kommen. Man weiß, man trifft nicht nur auf Widerstand, sondern kann das dann anhand eben auch der Vertretung im Gemeinderat klar machen. Hier ist eine Stadt, wo das rechte Gedankengut verbreitet ist, wo man damit landen kann.
1: Schauen wir mal auf den CSD selbst. Es ist natürlich eine Demoparade geplant, aber können Sie mal ein bisschen sagen, was ist eigentlich im Programm alles beinhaltet?
10: Genau, wir beginnen natürlich mit der Demonstration, weil es uns ganz wichtig ist, dass einfach klar ist, Pride, also ein CSD waren schon immer Proteste. Wir beginnen das mit einem Protestzug durch die Stadt. Protest kann auch bunt und mit Musik sein, aber es ist uns wichtig, es ist ein Protest, weil eben die Gleichberechtigung und die gleiche Sicherung von queeren Menschen noch ausbleibt, die gibt es noch nicht. Nach dem Demozug geht es eben weiter am Platz mit verschiedenen Redebeiträgen von uns, von unserem Schirmherr Jonas, auch vom CSD Bautzen, die wir eingeladen haben, die dieses Jahr die Schirmherrschaft für den CSD übernehmen. Dann einer der Bürgermeister wird sprechen und ja, verschiedene Leute, so genau habe ich die ganzen Reden gerade nicht im Kopf. Und danach geht es weiter im Programm. Wir haben zwei Drag Queens, die am Mittwoch schon ihren Einstand hatten mit einem Drag-Bingo. Das war super. Und dann haben wir das Theater Pforzheim wird wieder vertreten sein auf der Bühne mit musikalischen Beiträgen. Ein DJ, der den ganzen Tag für gute Stimmung sorgen wird. Und am Abend haben wir dann echt unser Highlight, eine queere Band aus Belfast, die ihren ersten Auftritt, Strange New Places, ihren ersten Auftritt auf dem europäischen Festland haben. Und da kommen sie nach Pforzheim.
1: Ein weiter Weg auf jeden Fall. Genau. Der CSD Pforzheim ist noch recht jung. Was hat sich denn in den letzten Jahren verändert? Hat sich was verändert? Ich nehme mal an, der ist noch am Wachsen.
10: Ich glaube, das ist das Größte, was sich verändert hat, die Anzahl von Menschen, die kommen. Und ich glaube, wir sind aber relativ schnell mit dem CSD auch im Stadtbild angekommen.
1: Mit wie vielen Teilnehmern rechnen Sie in etwa, wenn ich kurz nachdenke?
10: Letztes Jahr waren es 1300 in der Demo und so ungefähr 800 am Platz verteilt. Wir rechnen schon mit ähnlichen Zahlen, wird ein bisschen aufs Wetter ankommen. Wir hoffen, dass sich die Leute nicht zu sehr vom Regen abschrecken lassen und trotzdem kommen. Genauso, wir rechnen da mit ähnlichen Zahlen und dass einfach auch ein schönes Fest wird, wo Leute auch zusammenfinden, wo man sich solidarisch zeigen kann.
1: Mit Blick auf die Zukunft, wie schwer ist es denn, so ein CSD auf die Beine zu stellen? Ich stelle mir vor, da braucht es sehr viel ehrenamtliches Engagement, die da mit beteiligt sind.
10: Genau, es braucht immer Leute, die gewillt sind zu helfen, sei es Telefonate machen oder sagen, ich kann einen LKW fahren, ich kann Menschen akquirieren, die helfen, Bierbänke aufstellen. Also so braucht es ganz viele Leute, es braucht viele Ideen. Es braucht aber vor allem, was immer unser großes Thema ist, der CSD ist komplett spendenfinanziert. Das ist wirklich das, was immer am meisten fehlt. Wir brauchen die Spenden, damit der CSD stattfinden kann.
1: Und los geht's dann morgen Mittag auf dem Marktplatz in Pforzheim. Genau. Vielen Dank, dass Sie da waren.
10: Danke.
1: Das Gespräch haben wir heute Mittag aufgezeichnet. Kultur für alle, mitten in der Stadt und bei freiem Eintritt. Vom 19. bis zum 21. Juni lädt das Festival Schlosspark Open wieder nach Pforzheim ein. Die Veranstaltung, die vom Kulturhaus Osterfeld in Zusammenarbeit mit dem Kulturamt organisiert wird, will den zentralen urbanen Raum beleben und unterschiedlichste Gruppen ansprechen. Lukas Pflaum berichtet.
2: Den Schlosspark als zentralen Raum kulturell beleben und ein breites Publikum ansprechen. Das ist das Ziel des Festivals Schlosspark Open. Seit 2009 ergänzt die Veranstaltung die städtische Kulturlandschaft um ein offenes Angebot im öffentlichen Raum. Und das bei komplett freiem Eintritt.
11: Finanzieren tut sich das in erster Linie durch den Zuschuss der Stadt Pforzheim. Das ist ja ein Pforzheimer Festival vom Gemeinderat. Und dann flankiert durch Sponsoren der Volksbank und der Werner-Wild-Stiftung. Und der Jugendgemeinderat finanziert einen der Acts, weil das ja ein Programm für Junge ist. Und damit ist es dann auch schon finanziert.
2: Das Programm erstreckt sich über 3 Tage und setzt auf täglich wechselnde Schwerpunkte. Der Freitag startet ab 17 Uhr unter dem Motto Elektronika mit elektronischen Klängen und pulsierenden Beats von verschiedenen DJs und Live-Künstlern. Später am Abend verlagert sich das Geschehen für eine Aftershow-Party in den Club Ozon.
11: Wir denken, dass so pro Tag 1.000 bis 2.000 Menschen kommen könnten. Das ist natürlich extrem abhängig vom Wetter. Jetzt wird es gerade besser und ich hoffe, dass es dann nächste Woche auch so sein wird. Und dann wird es voll.
2: Der Samstag bringt ab 17 Uhr Live-Musik in ihrer ganzen Vielfalt auf gleich 2 Bühnen. Das Spektrum reicht von Indie-Rock und Deutschpop über Folk bis hin zu Kleinkunst. Nach den Konzerten geht das Programm in der Schlosskirche und im Café Roland weiter. Der Sonntag gehört dann ab 11 Uhr ganz den Familien. Neben Mitmachaktionen, Theater, Magie und Comedy gibt es hier zum Festivalausklang auch internationale Live-Musik zu hören. Begleitet wird das gesamte Wochenende von einem Streetfood-Angebot.
11: Eigentlich ein sehr buntes Programm für alle, auch Musik. Und beenden wird es dann der internationale Star Nathan Evans, der mit dem Song Wellerman ja sehr große Wellen geschlagen hat international. Der wird dann so der Abschluss sein. Wir freuen uns sehr auf Paul Wetz, ist ja ein Pforzheimer Kind, der hier noch nie aufgetreten ist, obwohl er so einen Erfolg hat in der ganzen Republik, im Fernsehen zu sehen ist und auf allen Festivals spielt. Und da freue ich mich, dass wir ihn jetzt mal in seine Heimatstadt holen konnten und dann noch zu einem kostenlosen Event.
2: 3 Tage lang bietet das Schlosspark Open ein Programm für unterschiedliche Zielgruppen mitten in Pforzheim. Organisiert wird das Festival-Gemeinschaftsprojekt vom Kulturhaus Osterfeld und dem Kulturamt Pforzheim.
1: Nach 16 Jahren treffen Mexiko und Südafrika das erste Mal wieder in einem WM-Eröffnungsspiel aufeinander. Und die Landsleute fiebern überall auf der Welt mit. Auch in Karlsruhe, wo ein mexikanisches Restaurant das erste Spiel der Weltmeisterschaft in einem kulturell authentischen Ambiente überträgt.
12: Die Fußball-Weltmeisterschaft 2026 startet heute Abend endlich, und zwar mit dem Spiel zwischen Mexiko und Südafrika. In Karlsruhe und Umgebung werden zahlreiche Public Viewings organisiert, unter anderem in diesem mexikanischen Restaurant. Und wir sind heute Abend vor Ort und gucken uns mal die Stimmung an.
13: Mexiko gewinnt 2:0 in einem Spiel, in dem es mehr rote Karten als Tore gab. Entsprechend ist die Stimmung auf der Public Viewing-Terrasse. Man kann vom Jubel her sogar erahnen, wer Mexikaner ist. Karlsruher mit mexikanischen Wurzeln sind tatsächlich keine Seltenheit.
14: Man merkt es manchmal gar nicht so arg, aber tatsächlich ist die mexikanische Community in Karlsruhe auch durch KIT und durch viele verschiedene Sachen relativ groß vertreten, ja.
13: Vor allem am Donnerstagabend beim Public Viewing trifft sich die Community an vielen Tischen. Deshalb gibt es im Rahmen der WM für jedes Tor von Mexiko einen Tequila und für jedes Tor der Deutschen ein Bier aufs Haus. Nach dem Anstoß wird also ordentlich angestoßen. Das heizt den Torjubel noch einmal gesondert an. Der Ball im Netz wird geradezu sehnsüchtig erwartet.
15: Geht noch ein bisschen was, oder? Also ein Tor ist noch drin auf jeden Fall.
16: Es geht um die 3 knappen Chancen, die wir hatten, um ein Tor zu schießen. Das Tor von Quiñones war unglaublich. Also ja, wir haben viel Spaß.
17: Hier ist eigentlich gut, ne? Also ganz schön, kann ich schon sagen. Und zum Glück haben wir noch einen Südafrikaner hier, das ist ein Kollege von mir. Ein Südafrikaner, ja genau. Aber wir haben viel Spaß zusammen, so das ist super schön.
18: Ich mag auch Mexiko, so ja.
19: Ja, die Stimmung hier ist sehr, sehr geil. Ich bin sehr froh, hier mit meinen Freunden zu sein. Und viva Mexiko!
13: Die Viva Mexico-Stimmung zieht sich bis zum Sieg, wenn um kurz nach 11 und nach 7 Minuten Nachspielzeit abgepfiffen wird. Sowohl die Gäste als auch die Inhaberin sind sehr zufrieden mit dem ersten Public Viewing-Abend.
14: Also ich glaube, es war gute Stimmung. Es war spannend für alle. Die Tequilas wurden auf jeden Fall sehr gern getrunken. Haben wir einiges wegbekommen und nee, wir sind zufrieden.
13: Ein Problem, das bleibt, ist, dass die WM-Spiele durch die Zeitverschiebung teilweise erst spät nachts übertragen werden. Das lässt sich kaum mit den Öffnungszeiten vereinbaren. Trotzdem möchte Koffler so viele Spiele wie möglich als Public Viewing zeigen. Und hoffentlich noch einige weitere mexikanische Siegesfeiern nach Karlsruhe bringen.
1: Und ähnliche Jubelszenen wie bei den Mexikanern könnte es heute Abend womöglich auch bei den Bosniern geben. Denn für Bosnien-Herzegowina steht heute Abend der WM-Auftakt gegen Kanada auf dem Programm. Ein Moment, auf den auch der SV Bosna Karlsruhe schon lange mit hinfiebert. Das Spiel verfolgen sie beim großen Public Viewing auf dem Vereinsgelände.
20: Normalerweise rollt hier beim SV Bosna Karlsruhe der Ball in der Kreisklasse C. Heute dient der Sportplatz als Open-Air-Kino. Und das verspricht mindestens genauso emotional zu werden wie ein eigenes Fußballspiel. Denn heute steht für die bosnische Nationalmannschaft das erste WM-Spiel seit 2014 auf dem Programm. Los geht's um 21 Uhr gegen Gastgeber Kanada.
21: Ja, die Vorfreude ist riesengroß. Jetzt nach 12 Jahren sind wir endlich mal wieder dabei. Ich erinnere mich noch bei der letzten WM, als kleines Kind mitgefiebert zu haben. Heute tut man das natürlich ein bisschen anders nochmal realisieren. Also wir sind heiß, die Leute in Karlsruhe, die Bosnier sind heiß.
20: Und so liefen die letzten Vorbereitungen für das Public Viewing heute schon den ganzen Tag auf Hochtouren. Denn wo es am Mittag noch leer war, dürfte es bereits am frühen Abend ziemlich voll werden. Armin Sadic rechnet mit rund 300 Personen, Tendenz steigend.
21: Es kamen wirklich Anrufe aus der ganzen Umgebung, aus Straßburg, aus Heidelberg, von überall. Leider sind wir mit vielleicht Böblingen die Einzigen, die ein Public Viewing anbieten oder sowas in der Art. Aber umso besser für uns, unseren Verein zu stärken, unseren Namen zu platzieren und eben wirklich grundsätzlich alle Bosnier oder hier uns Diasporiten auf einen Fleck zu versammeln.
20: Unterstützung gab es dabei übrigens am gestrigen Tag von den Protagonisten aus Kanada.
22: Servus Karlsruhe, wie ihr wisst, geht's endlich morgen los. Wir sind schon richtig heiß drauf. Ich hoffe, ihr auch. Seid dabei, unterstützt uns. Kommt vorbei. Heim und mein.
21: Da kriege ich auch heute jetzt noch Gänsehaut, auch gestern schon ganz viel, wenn man dann sieht, dass die Jungs wirklich dabei sind, uns unterstützen wollen.
20: Und nach der Unterstützung der Profis steht heute Abend dann die Unterstützung der bosnischen Nationalmannschaft aus Karlsruhe auf dem Programm. Und das mit reichlich Optimismus für das Spiel gegen Kanada.
23: 3-1 für Bosnien.
24: So ein 2-1, eventuell 1-0, 2-0. Ja, aber sowas Knappes auf jeden Fall. Aber ein Sieg für Bosnien.
25: Ich sag mal, wenn unser Kapitän Edin Džeko spielt, 2-0 auf jeden Fall. Er macht auf jeden Fall ein Tor.
21: Ich schätze mal, es wird ein schwieriges 2-1 für Bosnien. Aber wenn hier der Sieg fallen sollte heute, dann denke ich, wird es hier bis tief in die Nacht auf jeden Fall schon gehen.
20: Ob die bosnische Mannschaft dann tatsächlich erfolgreich ist, wird sich zeigen. Klar ist bereits, hier in Karlsruhe ist alles geebnet für einen stimmungsvollen Auftakt ins Turnier.
1: Und damit verabschiede ich mich für heute. Ich wünsche Ihnen noch ein schönes Wochenende. Machen Sie es gut und tschüss.
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27: Hallo und einen schönen guten Abend. Herzlich willkommen zum Wochenendwetter hier auf Baden-TV. Noch ist die Wetterlage wechselhaft. Viele Wolken sind unterwegs. Die bringen teilweise Regenschauer und vor allen Dingen auch kühlere Luftmassen. Aber langsam, aber sicher, da bewegt sich ein Hoch in unsere Richtung. Und das heißt, es wird zunehmend freundlicher. Wir blicken auf die Wetterlage in der kommenden Nacht zu Samstag. Es ist meist stark bewölkt. Anfangs fällt Regen. Zum Morgen hin lockern die Wolken auch mal auf und vereinzelt bildet sich Dunst oder Nebel. Die Frühtemperaturen, ja, die liegen am Samstagmorgen gerade mal bei 13 Grad in Freudenstadt und 12 Grad in Germersheim. Der Samstagvormittag ist dann relativ freundlich. Mal scheint die Sonne, mal ziehen ein paar harmlose Wolkenfelder vorüber. Und die Temperaturen, die erreichen am Nachmittag 24 Grad in Germersheim und bis zu 28 Grad messen wir in Freiburg. Also recht sommerlich warm. Und auch im weiteren Tagesverlauf scheint oft die Sonne am Samstagnachmittag. Es ist ein freundlicher Tag und die Temperaturen, die gehen bis zum Abend auf Werte um 21 Grad in Baden-Baden und 20 Grad in Pforzheim zurück. Der Blick auf die weiteren Aussichten: am Sonntag sehr freundlich, viel Sonnenschein bis zu 26 Grad. Recht ähnlich ist das Wetter auch am Montag. Angenehme Werte um 20 bis 24 Grad und zeitweise scheint die Sonne. Recht ähnlich auch der Dienstag. Immer wieder Sonnenschein, trockenes Wetter und Temperaturen bis zu 24 Grad. Und dann kommt wahrscheinlich die große Hitze zu uns nach Baden. Ein schönes Wochenende.

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Laue Sommernächte lassen sich nicht nur bei Cocktails und Musik genießen, sondern auch mit festem Schuhwerk an den Füßen und mit Taschenlampe ausgestattet. Denn bei Dämmerung und Dunkelheit sind im Stadtwald in Baden-Baden in den Sommernächten besonders viele Leuchtkäfer unterwegs. Bei einer Führung mit einem Waldpädagogen können Sie die Glühwürmchen einmal in ihrem natürlichen Habitat erleben. Die Veranstaltung findet nur bei trockenem Wetter statt. Deutschland gegen Elfenbeinküste heißt es am Samstagnachmittag, 20. Juni 2026. Wer das Spiel aus dem Toronto Stadion live hier in der Region verfolgen möchte, hat ab 16 Uhr im Enzaun Park in Pforzheim die Möglichkeit, die deutsche Mannschaft gemeinsam mit anderen Fans leckerem Essen und den üblichen Biergartendrinks anzufeuern. Am 21. Juni ist offizieller Sommeranfang. In Gaggenau wird er in diesem Jahr französisch gefeiert. Denn Fête de la Musique verwandelt die Innenstadt in eine Bühne für Live-Musik und Austausch. In Gaggenau wird Fête de la Musique damit schon zum dritten Mal gefeiert. Dadurch soll Sichtbarkeit für die lokale Musikszene geschaffen, Kultur genossen und Menschen zusammengebracht werden.

0: Eine neue Ausgabe von Bauen und Wohnen. Schön, dass ihr wieder mit dabei seid. Ein Haus zu bauen, das klingt erstmal nach Architekt und ganz vielen Bauplänen. Doch wer heute baut, der informiert sich auch vorher und das Ganze entwickelt sich dann, vor allem der Grundriss, Stück für Stück. Denn das Haus soll ja zum Leben passen, vor allem nicht nur jetzt, sondern auch später. Wir haben eine Baufamilie besucht und haben ihr die Frage gestellt, wie individuell lässt sich ein Fertighaus planen und das Ganze auch noch im Budget?
1: Eigenheim, für viele der größte Traum ihres Lebens. Doch noch bevor überhaupt die Bodenplatte gegossen werden kann, beginnt oft die schwierigste Phase. Denn die Frage ist nicht nur, wie soll das Haus aussehen, sondern vor allem, wie will man später darin leben? Offene Räume oder klare Trennung? Große Küche oder lieber größeren Essbereich? Wir besuchen ein Baupaar, das sich diese Grundrissfragen wochenlang gestellt hat. Immer wieder wurde neu gezeichnet, verschoben und neu gedacht. Die beiden wollten einen individuellen Grundriss im Fertighaus, der wirklich zu ihrem Alltag passt und im Budget bleibt.
2: Also bei dem Grundriss gab es wirklich sehr, sehr viele unterschiedliche Versionen. Wir haben uns einfach das Grundstück mal angeschaut und uns überlegt, wie könnte denn eigentlich ein sinnvoller Aufbau sein, alleine schon vom Verlauf des Tageslichts und ähnliches. Entsprechend war das schon ein umfangreiches Thema.
1: Und genau das erleben viele Bauherren. Denn ein Grundriss entscheidet später über unzählige Kleinigkeiten im Alltag. Kurze Wege, Licht, Ruhebereiche, Stauräume oder ständige Kompromisslösungen. Was auf dem Papier logisch aussieht, funktioniert später im echten Leben nicht immer. Marc und Laura hatten sich für ein Fertighaus von Schwörehaus entschieden.
3: Also klar, man hat ja schon immer mal wieder Häuser irgendwo bei Bekannten gesehen oder mal in irgendeiner Zeitschrift, wo man dann richtig schön fand. Die Ideen sind mit eingeflossen, dann ganz viel natürlich Instagram. Dann klar, im Musterhauspark waren wir in Günzburg, haben uns da Inspirationen geholt. Also so ein bunter Blumenstrauß.
1: Besonders wichtig das Erdgeschoss, denn hier kommt die Familie größtenteils zusammen. Die Küche ist offen gestaltet, dennoch trennt eine Schiebetüre den Flur vom Wohnbereich. Eine Lösung mit mehreren Vorteilen. Sie sorgt für Sichtschutz, trennt Lärm vom Erdgeschoss in die obere Etage und hilft dabei, Wärmeverluste zu minimieren. So entsteht ein Wohnkonzept, das Offenheit und Privatsphäre ideal miteinander verbindet. Der Essbereich sollte hell wirken, mit Zugang zur Terrasse.
3: Also was mir auf jeden Fall wichtig war, so ein offener Wohn-Essbereich. Das finde ich ganz schön. Fand ich zum Beispiel bei uns daheim nicht so schön früher, weil da war die Küche getrennt. Und dann war immer einer in der Küche und hat das Geschehen jetzt auch mein Besuch zum Beispiel da war, gar nicht mitbekommen. Und ich finde das jetzt auch schön, wenn man sagt, jetzt einer sitzt mal auf dem Sofa, einer kocht, man kann sich unterhalten oder später die Kleine kann ja mal Hausaufgabe machen, ich kann schon in der Küche was machen. Einfach so ein offener Wohnbereich und dann auch drum eben das Terrassendach jetzt vor der Esszimmertüre, dass man im Sommer wirklich wie so eine Wohnraumerweiterung hat, dass man auch draußen leben kann und das wirklich so zu einem, ja, sich verfließt.
1: Moderne Grundrisse mit offenen Räumen wirken großzügig und kommunikativ, bringen aber auch mehr Geräusche und weniger Rückzugsmöglichkeiten mit sich. Das Baupaar entschied sich deshalb für einen Mittelweg. Offene Sichtachse, aber trotzdem klar definierte Bereiche. So ist das Wohnzimmer mit einer halben Wandscheibe getrennt. So ist es einsehbar, aber mit einer gemütlichen Rückzugsecke.
3: Und was mir auch wichtig war, dass man auch einfach Ruhezonen hat. Und wenn mal Besuch da ist, der andere oben trotzdem in Ruhe schlafen kann, was lesen kann. Also so einen guten Mix zwischen offenem, modernem Wohnkonzept, aber auch praktikabel für die Zukunft und die verschiedensten Besuchssituationen.
1: Wichtiges Element bei der Grundrissgestaltung ist auch die Treppe. Sie braucht Platz und entscheidet Laufwege. Erst sollte es eine Wendeltreppe werden, doch die neue Lösung bietet mehr Platz und Stauraum. Wo landen Schuhe oder übrige Konserven? Wo sind Laufwege?
3: Der Moment, wo wir dann gesagt haben, ja, jetzt haben wir ein gutes Gefühl und nicht mehr den Bedarf, da noch mal rumzudrehen, war dann wirklich erreicht. Und dann hat man auch nie mehr das Gefühl, oh nein, eigentlich hätten wir das und das noch machen sollen, sondern hatten dann wirklich, bis das Haus kam, ein gutes Gefühl und waren dann auch bestätigt, als wir es live gesehen haben.
1: Dieses Gefühl beschreiben viele Bauherren. Ein guter Grundriss funktioniert nicht nur Raum für Raum, sondern als Gesamtkonzept. Dabei spielen oft Details die größte Rolle. Blickachsen, Tageslicht oder die Verbindung zum Garten.
3: Das war uns auch ganz wichtig, dass viel Licht ins Haus kommt und trotzdem natürlich die Privatsphäre erhalten bleibt. Und deswegen haben wir zum Beispiel auch oben keine Bodentiefenfenster gehabt, weil man jetzt den Ausblick auf die Nachbarhäuser jetzt nicht ins schöne Grüne wäre und sonst auch natürlich jeder reinsehen könnte. Aber gerade hier, wo man nicht so gut reinzieht von außen und natürlich schön das Tageslicht reinkommt, wollten wir es so hell wie möglich machen. Und da hat unsere Architektin uns auch wirklich bei den Fenstern zum Öffnen die größten Fenster eingeplant, einflügelig, die gehen. Und das fand man richtig gut.
1: Im Obergeschoss entstanden kompakte Zimmer zugunsten einer großzügigen Galerie. Sie wird heute vielfältig genutzt, mal als erweiterter Spielbereich und in den Abendstunden auch mal zum Relaxen. Das durchgängige Gestaltungskonzept mit viel Holz, schönen Details, großen Fenstern, durch die viel Licht ins Haus kommt, und die harmonischen Farben sorgen für Wohlfühlatmosphäre.
2: Ein Riesenvorteil, hat mir auch im Bemusterungszentrum von Schwörer richtig Spaß gemacht. Durch das, dass wir das Haus weitestgehend mit Schwörer komplett Bodenbeläge, Wände und alles Türen übernommen haben, war die Entscheidung, alles aus einem Guss rauszusuchen, damit nachher auch viele Dinge einfach stimmig sind zueinander, die auch in mindestens beiden Bädern durch Einbaumöbel von Schwörer abgerundet wurde, weil selbst die zum Gesamtfarbkonzept und Feeling her perfekt passen.
1: Das großzügig geschnittene Bad bietet Platz, falls die Familie weiter wächst. Es wurde mit Einbauten der hauseigenen Schreinerei von Schwörerhaus ausgestattet, die viel Stauraum bieten. Die Dusche in geschützter Nische spart Glasflächen. Vom ersten Entwurf bis zur finalen Planung vergingen viele Monate. Doch für Laura und Marc hat sich diese intensive Zeit gelohnt, denn es entstand ein Grundriss, der zu ihrem eigenen Leben passt. Und vielleicht ist genau das die wichtigste Erkenntnis beim Hausbau. Nicht nur die Quadratmeter entscheiden darüber, ob sich ein Haus gut anfühlt, sondern auch, wie gut es im Alltag und als Familie funktioniert. Ein Fertighaus individuell bauen und trotzdem im Budget bleiben.
2: Ich würde es genau so machen, wieder.

0: Wir machen jetzt eine ganz kurze Pause und dann haben wir eine ganz spannende Geschichte. Und zwar hat jemand ein ganzes Dorf gekauft. Lasst euch da mal überraschen.
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2: Und weiter geht es bei Bauen und Wohnen. Ein ganzes Dorf kaufen, das klingt verrückt. Christian Skrotzki hat das vor Jahren gemacht. Wo früher die Häuser verfallen sind und die Fassaden gebröckelt haben, ist heute wirklich aus einem Lost Place ein Platz entstanden, wo man heiraten kann, Meetings abhalten kann, aber auch wohnen kann. Wie das Ganze heute aussieht und gelungen ist, das seht ihr jetzt.

Ich habe das Dorf Bärenweiler gekauft, das ich umgetauft habe in Heimat Bärenweiler, weil ich vom Dorf komme, Punkt 1, und einfach, weil ich dazugekommen bin wie die Jungfrau zum Kind. Ich bin zu dem Dorf gekommen durch einen Anruf einer Kistleckerin, die hier mit dem Hund läuft, und hat mich darauf hingewiesen, dass sie glaubt, es wird verkauft. Und nach einer langen Story hat sich dann auch so ergeben, dass das Haus verkauft wird. Ich habe ein Konzept abgegeben, das hat dem Fürstlichen Haus gut gefallen. Wir sind uns um den Preis einig geworden, der sehr fair war. Und dann habe ich hier das Reich für mich erkundet. Ich musste erstmal 65 Bäume platt machen, weil alles zugewachsen war. Wir haben die Häuser ausgeräumt, wir haben die Schätze gesichtet. Es sind ja unglaublich viele Dinge oben in der Bühne, in den Schränken drin. Also es ist wirklich ein Eldorado für Schatzsucher. Bin immer schon ein bisschen romantischer Typ gewesen und deswegen bin ich hier monatelang versunken am Wochenende. Und dann hat aber schon die Planung begonnen. Ja, ich hatte ja ein Konzept abgegeben, was alles in die Häuser kommen soll. Das Kleinod Bärenweiler ist ja gerade mal einen Kilometer außerhalb von Kisleck. Und da gibt es insgesamt 12 Gebäude, ja, angefangen vom Mini-Hühnerstall über den kleinen Pfarrstall bis zum alten Spital, was bestimmt 2000 Quadratmeter Nutzfläche ist. Es gibt eine Kirche, es gibt einen ehemaligen Bauernhof, es gibt eine Hofpfisterei, es gibt ein Knechthaus, ein Verwalterhaus, ein Pfarrhaus. Also unglaublich viel. Wir reden von über 20.000 Quadratmetern. In bester Lage, alles schön Richtung Süden ausgerichtet. Also wenn man sich sowas malen durfte, dann würde man sich's genau so machen. Also es war noch ein Werdegang. Ich habe angefangen in Herlatzhofen geholfen, den Pfarrstall zu sanieren als 14-Jähriger ehrenamtlich. Habe von meiner Großmutter eine alte Käserei abgekauft, habe die saniert. Habe dann in Leutkirch den Bürgerbahnhof initiiert, in Urlau die Eiger Genussmanufaktur. Habe dort den Dorfgasthof frisch nach 27 Jahren wieder geöffnet. Also sprich, ich bringe eine große Expertise mit. Also man muss so etwas lernen mit Lebenserfahrung. Das kann man nicht studieren, kann man nicht im Buch lesen, sondern ich habe einfach jahrzehntelang historische Gebäude saniert, Nutzungskonzepte entwickelt. Und man kann sagen, es ist eine große Liebe für mich, für so ein Areal ein Konzept schreiben zu dürfen. Das ist also wirklich, da bin ich sehr demütig und auch sehr, sehr dankbar. Das Nutzungskonzept von der Heimat Bärenweiler ist sehr vielschichtig. Ich möchte ein Dorf abbilden im wahrsten Sinne des Wortes. Wir haben ein Café, Café Heimat. Wir haben einen ehemaligen Bauernhof, da ist ein Eventstadel drin, der ist schon umgebaut, sehr, sehr groß. Unten drin ist Coworking, da gibt es verschiedenste Büros. Das Hauptgebäude, das alte Spital, ist von 1619, ein unglaublicher Bau. Das ist ein Kreuzgewölbe, historischer Speisesaal. Die Bühne oben, das ist ein Eldorado für jeden Romantiker. Die ist voll mit allen möglichen alten Truhen, alten Schränken. Ein alter Sarg ist oben. Also es gibt dort oben nichts, was es nicht gibt. Also es ist unglaublich toll bei Führungen. In dieses Gebäude soll ein Hotel rein, unten rein ein Seminarzentrum. Rund so 16 bis 18 Zimmer und unten drin 4 Seminarräume. Daran angebaut direkt ist mit dem direkten Verbindungsgang die Kirche, die Spitalkirche. Auch ein unglaublich schönes Gebäude, hat eine tolle Renaissance-Decke. Also zum Heiraten perfekt. Und wenn man aus der Kirche rausgeht, man hat sich frisch vermählt, dann kam man wunderbar rüber in den ehemaligen Heustadel. Der ist riesengroß, der war früher vollgestellt mit Kutschen, mit allem Möglichen und ist jetzt wunderbar umgebaut. Ja, schönes altes Holz, aber auch modernes Holz. Also ein unglaublich imposantes Gebäude. Hat über 3 Millionen Euro gekostet, aber man muss sagen, es ist sehr, sehr schön geworden.

So ein Areal kostet sehr, sehr viel Geld. Wenn es dann mal fertig ist, 15 bis 20 Millionen. Der Eventstall hätte mir beinahe das Genick gekostet. Ich bin mehr oder weniger fast insolvent gewesen mit diesem Projekt. Ein paar Freunde haben mich gerettet übers Wochenende, indem sie mir kurzfristig Geld geliehen haben. Und reingerutscht bin ich, weil ich einer Bank vertraut habe, die weit weg ist aus vom Allgäu, irgendwo oben im Ruhrgebiet. Hab denen vertraut und die haben mich dann hängen lassen. Und dann stehst du da mit 1,8 Millionen offenen Handwerkerrechnungen. Aber deswegen bin ich aus dem Allgäu. Man kennt sich, man schätzt sich und die Handwerker sind alle geblieben. Keiner hat die Baustelle verlassen. Ich habe ihnen versprochen, sie bekommen jeden einzelnen Cent. Die haben alle jeden Cent bekommen.

Da sind lauter alte Tapeten mit sensationellen Mustern, ja, wo die heute keine mehr hinkneten. Aber wenn man reinkommt, da kriegt man gleich so ein nostalgisches Gefühl. Es ist unglaublich, das Haus war 30 Jahre nicht bewohnt. Nützlich, jetzt im Sommer möchte ich ein Künstlerhaus draus machen. Ja. Das Sommerhaus der kühnen Künste nenne ich es. Und alte Sekretäre, quietschende Türen, ja, knarrende Böden. Also alles, was man sich so vorstellen wie im Hollywood-Film. Ich habe es hier im Allgäu vor Ort gefunden, das ist ein Traum. Was das Schöne ist, dass wir heute nach ein paar Jahren sagen können, wir haben wieder unglaublich viel Leben hier in Bärenweiler. Im ehemaligen Seniorenhaus sind wieder Senioren eingezogen, aber als selbstbestimmte Seniorenwohngemeinschaft, wie eine Studenten-WG. Es ist eine unglaublich tolle Atmosphäre, sehr familiär, immer voll, immer wenn jemand gehen muss, steht schon jemand da, der einziehen möchte. Wir haben drüben im alten Teil, ist zum Beispiel Naturschutzbund mit tollen Projekt. Da ist ein Maleratelier mit Frauen, die sich zusammen ein Atelier genommen haben. Da ist eine Band drin als Bandproberaum. Es ist eine christliche Gemeinde da, die hier Bibelstunden macht. Wir haben eine Heilpraktikerin, wir haben alles Mögliche. Ja? Also hier passt alles rein. Manche wollen neue Büroräume, manche wollen alte Büroräume. Also jeder findet hier seinen Platz.

Ich habe hier was ganz anderes erwartet, wie ich vorgetroffen habe. Ja, weil viele haben gesagt, oh, Bärenweiler, warum auch immer, hatten die negative Gedanken dazu. Ich bin hierher gekommen und habe vom ersten Tag an, obwohl es viele gruselige Bilder gab, ja, also Spinnenweben und ein Sarg war da, habe ich von Anfang an gespürt, hier ist eine besondere Atmosphäre. Ich würde fast sagen, es ist so ein kleiner heiliger Raum. Inzwischen habe ich gespürt, das ist die Mauer, die außen rum ist. Es gibt so ein Kokon-Gefühl. Aber es war eine riesen Herausforderung und da bin ich mit Freude hinterhergegangen und tue es bis heute. Und immer wenn ich herfahre hier von Leutkoch Richtung Kislik und Bärenweiler See ab Zeisenhofen, dann geht mein Herz auf und ich bin einfach, kann man wirklich sagen, total verliebt.

Mein Fazit ist, dass ich genau das gefunden habe, was ich immer gesucht habe, weil ich möchte in meinem Leben Spuren hinterlassen und keine Euros. Nach einem salopper Satz, natürlich braucht man Euros, um Spuren zu hinterlassen, aber es ist tatsächlich wichtiger, etwas zu machen, was auch der Allgemeinheit zugutekommt und ich glücklich darüber sein kann und vor allen Dingen auch stolz. Und das bin ich ganz sicher mit diesem Projekt.

Kleingallien in Oberschwaben mehr oder weniger. Ich muss sagen, ich ziehe meinen Hut vor diesem Risiko, wenn jemand so etwas verwirklicht. Wir machen jetzt eine ganz kurze Pause und danach geht es bei uns weiter mit dem Umbau, besser gesagt der Fertigstellung von einem alten Bauernhof.

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2: Wir bleiben mit Bauen und Wohnen jetzt im Allgäu, denn auch auf dem Land ist der Wohnraum langsam knapp. Und wir waren jetzt schon ein paar Mal auf einer Baustelle, wo ein alter Bauernhof umgebaut wurde. Energieeffizient und alles, sodass richtig schöne Wohnungen entstanden sind. Natürlich kommt es da auf die passende Finanzierung.

0: Gemeinsam gelassen in die Zukunft blicken. Klingt nach Werbeslogan, ist aber für Familie Volkwein wirklich so. Alle freuen sich nach langer Planung, dass der Bauernhof mit langer Familientradition bei Argenbühl im Allgäu eine neue Funktion bekommt. Aus einer Idee wird nun ein konkretes Konzept. Mehrere Wohneinheiten entstehen auf verschiedenen Stockwerken. Moderner Wohnraum, der auch im ländlichen Raum dringend gebraucht wird. Der Weg dorthin war jedoch alles andere als einfach, denn der Hof musste grundlegend saniert werden. Christoph machte große Maßnahmen an der Gebäudehülle. Eine maßgeschneiderte Fassadendämmung, neue Fenster und ein vollständig erneuertes Dach sorgen dafür, dass der Hof energetisch auf dem neuesten Stand ist. Diese aufwendige Sanierung benötigt natürlich auch eine gute Finanzierung. Wer hier von Anfang an gut beraten wird, kann das Projekt gelassener und ohne Geldsorgen angehen. Eigenkapital und passende Ratenhöhe, Fördermittel, etwa Programme der KfW oder Zuschüsse für energieeffizientes Sanieren. Alles Bausteine, die in die Beratung mit einfließen. Vieles ist hier ein Zahlenspiel. Wichtig ist aber auch, eine vertrauensvolle Beratung zu bekommen, die alle Möglichkeiten in ein persönliches Paket packt. Aber auch eine Absicherung für einen gesundheitlichen Ausfall, planbare Zinssicherheit und ein finanzieller Puffer. Und wie wichtig dieser Puffer war, erfahren wir direkt beim nächsten Besuch.
1: Die unvorhergesehenen Sachen haben etwa 20% Mehrkosten verursacht im Laufe des Baus, die wir auch decken mussten. Wir hatten dafür Puffer eingeplant, wussten nicht genau, wann und wo wir brauchen, aber wir haben ihn gebraucht und haben ihn verbaut. Somit war es auch ein gutes Gefühl, dass man einfach jemand vor Ort gehabt hat, der auch mal vorbeikommen konnte, sich die Sache anschauen und individuell auch alles klären konnte mit der Person.
0: Ein Jahr später zeigt sich vor Ort, wie weit das Projekt inzwischen gekommen ist. Die Baustelle wird langsam zum Zuhause. Die letzten Arbeiten werden beendet. Die Räume sind nahezu fertig und bekommen den letzten Schliff. Jetzt zeigt sich auch, was technisch in diesem Gebäude steckt. Denn neben der klassischen Sanierung wurde hier vor allem in moderne Haustechnik investiert.
1: Also vor einem Jahr war das letzte Mal da. Seitdem ist einiges passiert. Die Außenwände, die Fassaden sind fertig geworden, das Dach ist fertig geworden. Momentan sind wir noch an den Schönheitsreparaturen, wie ihr seht. Die Maler sind voll dran. Und ja, das Ergebnis lässt sich, glaube ich, sehen. Das Besondere an diesem Haus ist, dass es eine Komplettsanierung ist auf dem KfW 55 Standard der erneuerbaren Energienklasse. Im Detail heißt es, dass wir eine PV-Anlage haben, um den Eigenstrom zu produzieren. Ich denke, wir werden damit einen Autarkiegrad von 80% erreichen.
0: Ein Energiekonzept, das auf mehreren Säulen basiert. Photovoltaik zur Eigenstromerzeugung, Solarthermie für die Wärmegewinnung und ein Biomassekessel als zusätzliche Absicherung im Winter. Doch bei einer modernen Haustechnik spielt auch das Raumklima eine zentrale Rolle.
1: Das Lüftungskonzept beruht darauf, dass jeder Raum über eine Lüftungsanlage verfügt und somit auch Wärme und Kälte zurückgewonnen wird. Im Winter wird auch die Feuchte zurückgewonnen, was verhindert, dass die Luft zu trocken wird in den ganzen Räumen drin. Das sorgt für ein angenehmes Raumklima. Außerdem wird dem Schimmelproblem vorgebeugt, das entstehen kann, wenn zu wenig gelüftet wird, wenn die Mieter zum Beispiel den ganzen Tag bei der Arbeit sind.
0: Ein System, das automatisch für frische Luft sorgt, Energie zurückgewinnt und gleichzeitig den Wohnkomfort erhöht. Gerade in gut gedämmten Gebäuden ist diese Technik entscheidend, denn sie verhindert Feuchtigkeit, sorgt für gesunde Raumluft und reduziert den Energieverbrauch. Auch beim sommerlichen Hitzeschutz wurde mitgedacht. Gezielt geplante Fensterflächen und spezielle Verschattungssysteme sorgen dafür, dass sich die Räume nicht übermäßig aufheizen.
1: Bei der ganzen Konstruktion haben wir darauf geschaut, dass wir den sommerlichen Wärmeschutz auch beachten. Sprich, die Fensterflächen, wo Richtung Süden ausgerichtet sind, gezielt wählen. Die Jalousien, die verdunkeln, nicht nur mit C-Lippen, sondern mit Z-Lippen ausstatten. Das hat den Vorteil, dass man zusätzlich alles verschatten kann, dunkel hat in den Räumen und die Hitze nicht reinkommt.
0: All diese Maßnahmen zeigen, hier wurde in ein zukunftsfähiges Gebäude investiert. Endlich, es ist geschafft. Mama und Papa Volkwein sind umgezogen. Und Julia Wanner-Falter besucht ihre liebgewonnenen Bankkunden, wie es sich hier gehört, mit Brot und Salz. Aus dem alten Bauernhof ist ein Mehrfamilienhaus geworden. Aus der Baustelle ein Zuhause. Nicht nur für die Familie, Auch die ersten Mieter sind eingezogen. Moderne Grundrisse und schicke Bäder, Parkett und Fenster, die in den Blick in die ländliche Umgebung großzügig rahmen. Für die Familie ist das ein ganz besonderer Moment. Und Mama Volkwein kann sich jetzt endlich wieder um ihren Garten kümmern.
2: Also wenn ich auf die heutige Sendung zurückblicke, könnten wir doch heute nicht sagen Bauen und Wohnen, sondern das war Bauen und Sanieren vom Allerfeinsten. Großen Respekt an alle, wie sie ihren Traum umgesetzt haben. Ich freue mich schon, wenn ihr kommende Woche wieder einschaltet. Bis dahin alles Gute und tschüss.
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0: Gut informiert ins Wochenende hier bei Baden TV aktuell. Herzlich willkommen. Im Bundestag wird derzeit über ein Gesetz beraten, das erhebliche Auswirkungen auf die Finanzierung von Krankenhäusern haben könnte. Viele Kliniken sehen darin eine Gefahr für ihre wirtschaftliche Zukunft. Deshalb machen sie bundesweit auf ihre Situation aufmerksam. So auch heute in Rastatt, Baden-Baden und Karlsruhe. Florian Harsch.
1: Türen zu, Klinik geschlossen. Heute Morgen hat die Karlsruher Vidia-Klinik in der Südendstraße ihre Pforten dicht gemacht. Das Schließen war zwar nur symbolisch, doch wenn die Bundesregierung ihre Sparpläne tatsächlich umsetzt, könnte im schlimmsten Fall daraus bald ernst werden. Das ist zumindest die Befürchtung der Menschen, die heute hier gegen das Beitragsstabilisierungsgesetz protestieren. Auch das Städtische Klinikum Karlsruhe und andere Kliniken der Region haben heute bei der Protestaktion mitgemacht. Denn der Gesetzvorschlag von Gesundheitsministerin Nina Wagen wurde heute erstmals im Bundestag beraten.
2: Wenn das Gesetz so umgesetzt wird, wie es jetzt vorgesehen ist, werden wir erheblich weniger Geld für die gleiche Leistung bekommen. Wir sind ein frei gemeinnütziges Krankenhaus. Wir haben niemanden, der dieses Defizit für uns ausgleicht. Das heißt, wir werden erneut prüfen müssen, gucken müssen, an welcher Stelle wir noch effizienter werden oder ob wir möglicherweise auch bestimmte Leistungen zukünftig nicht mehr anbieten können.
1: Denn die Krankenhäuser sind ohnehin seit Jahren finanziell in der Krise. Die neuen Sparpläne würden die Lage weiter verschärfen. Vor allem wird kritisiert, dass die Kliniken in Baden-Württemberg im deutschlandweiten Vergleich bereits viele Einsparungen vorgenommen haben. Dies würde allerdings im geplanten Gesetz nicht berücksichtigt werden.
2: Bei allem Verständnis für die Notwendigkeit, dass es Reformen geben muss, es aber nicht so pauschal zu machen und über alle gleich, sondern sich anzugucken, dass man zielgenau die Einsparungen erzielt und möglicherweise eben die Regionen, in denen die Krankenhausstruktur objektiv deutlich besser ist und objektiv mit deutlich weniger Geld auch der GKV die Krankenhausleistungen erbracht werden, dass die eben nicht im gleichen Umfang belastet werden wie andere Regionen.
1: Auch das Städtische Klinikum Karlsruhe befürchtet schwerwiegende finanzielle Belastungen. Zu dem bereits vorhandenen jährlichen Defizit von 30 Millionen Euro könnte ein zusätzliches Finanzloch von 22 Millionen Euro drohen.
3: Wenn das Gesetz so käme, wie es jetzt im Entwurf vorliegt, wäre das wirklich nochmal ein gravierender Einschnitt für das Städtische Klinikum zum einen und natürlich auch für die Stadt Karlsruhe, die ja auch dieses Defizit dann ein Stück weit auch auffangen muss. Und das wird zu Leistungseinschränkungen an irgendeiner Stelle führen müssen, die Bürger und Bürgerinnen dann auch spüren werden. Und wir versuchen im Augenblick alles, um dieses Gesetz in der Form zumindest zu verhindern.
1: Auch die Pflegekräfte vor Ort haben Angst vor weiteren Einsparungen. Vor der Vidia-Klinik wurde deshalb heute trotz Regen protestiert.
4: Dass immer mehr Personalkräfte wegfallen werden, die den Beruf nicht mehr ausführen werden, dass die Patienten einfach unterversorgt sind und wir unseren Aufgaben einfach nicht mehr nachkommen können.
5: Wir werden immer weniger, keiner möchte diesen Beruf noch ausüben. Wir, so wie es die Vorkollegin schon gesagt hat, wir können die Patienten nicht mehr wirklich ausgiebig oder versorgen. Ne? Wir versuchen natürlich unser Bestes, aber es wird halt immer schwieriger. Und mit dem neuen Gesetzentwurf wird spannend. Ne? Also da haben wir Angst vor tatsächlich.
6: Wir befürchten, dass die Patienten einfach immer mehr in Not geraten und einfach nicht mehr in der Lage sind, ausreichend medizinisch versorgt zu werden. Und wir möchten natürlich unseren Arbeitgeber weiterhin unterstützen, aber es hat mittlerweile Grenzen erreicht, die einfach so nicht mehr durchführbar sind, die auch an unsere Grenzen, an unsere Gesundheit gehen.
1: Ob die Pläne nun tatsächlich gesetzt werden, ist noch offen. Die Kliniken setzen darauf, dass ihre Kritik in Berlin doch noch Gehör findet.
0: Der nationale Veteranentag ist noch jung. Erst im April 2024 hat der Deutsche Bundestag beschlossen, den 15. Juni als nationalen Veteranentag einzuführen. In Baden-Baden wurde dieser Tag jetzt mit einem offiziellen Empfang im Rathaus begangen. Dabei standen nicht militärische Leistungen im Vordergrund, sondern die Anerkennung für Menschen, die unserem Land gedient haben.
7: In einer Zeit, in der viele Krisen bestehen und die Bevölkerung auch in Unsicherheit sich fühlt in manchen Bereichen, wollen wir auch dadurch ein bisschen für Stabilität sorgen und einfach auch zeigen, es gibt hier Menschen, ja, die sich einsetzen für uns, für unsere Freiheit, für unsere Sicherheit. Das Zitat von John F. Kennedy, schon 45 Jahre alt, frage nicht, was das Land für dich tun kann, sondern frage dich, was du für das Land tun kannst. Und ich habe so persönlich ein bisschen den Eindruck, das ist in letzter Zeit etwas verschüttet gegangen.
8: Ich erhoffe mir, dass die Initiative der Bundesregierung oder des Parlaments in der Gesellschaft ankommt, dass der Nationale Veteranentag ein fester Tag wird, wo zumindest jeder einmal dran denkt und hoffentlich viele auch an Veranstaltungen teilnehmen, dass die Kommunen, die Länder und die Städte diese Verantwortung auch annehmen und so wie Baden-Baden dann auch nach vorne gehen und so einen Tag gestalten.
0: Wer nur die Bilder kennt, nur kurze Videoclips gesehen hat, der könnte meinen, es sei vor allem eine bunte Parade, eine Party für queere Menschen. Doch der Christopher Street Day hat eine klare politische Botschaft. Es geht um Vielfalt, um Sichtbarkeit und gegen Diskriminierung und Ausgrenzung. Besonders deutlich wird das in unserem Sendegebiet in Pforzheim. Da startet morgen der Christopher Street Day und anders als etwa in Karlsruhe ist auch eine Gegendemonstration angesagt. Bei mir im Studio ist jetzt Caleb Davis vom Verein Spotlight, der Veranstalter des CSD in Pforzheim. Erstmal danke, dass Sie da sind. Mit welchem Gefühl geht man denn in einen CSD rein, der mit diesen Gegendemonstrationen auch schon angekündigt ist?
9: Ich glaube, das ist so zweiteilig. In erster Linie gehen wir mit absoluter Vorfreude dran. Wir haben richtig Lust drauf, wir haben ein super gutes Programm. Aber dahinter kommen dann schon die Sorgen, was wird wirklich passieren, wie viele Menschen kommen und werden sich dagegen lautstark probieren, uns Platz wegzunehmen und uns einschüchtern zu wollen. Werden es ganz wenige, ganz viele, da ist hauptsächlich viel Ungewissheit und wir probieren die so weit wie möglich nicht überhand nehmen zu lassen. Wir haben ein gutes Sicherheitskonzept, wir sind sehr gut vorbereitet. Deshalb überwiegt im Großen und Ganzen doch wirklich die Vorfreude auf den Tag.
0: Ich nehme an, da ist die Zusammenarbeit mit der Polizei dann wahrscheinlich auch sehr wichtig. Wie sieht denn dieses Sicherheitskonzept aus? Also worauf muss man da achten?
9: Genau, die Polizei wird mit großer Stärke da sein. Natürlich wird verschiedene Stellen absichern, wird auch den Demozug die ganze Zeit begleiten. Und für uns am Platz haben wir eine private Security-Firma angeheuert, die einfach auch von uns darauf vorbereitet wurden, was für Personen da sein werden, auf was sie denn achten müssen und auch unser Hausrecht durchsetzen, wenn da was vorfallen sollte am Platz. Und für alles andere haben wir ein Awareness-Team vor Ort, das sich um Menschen kümmert, wenn es ihnen nicht gut geht, wenn sie überfordert sind mit irgendwelchen Situationen, wenn ihnen was Blödes passiert ist, wenn sie einfach kurz merken, es ist gerade alles zu viel und ich muss kurz einen Moment weg von hier.
0: Jetzt ist der CSD in Pforzheim ja eigentlich noch recht jung, anders als zum Beispiel Karlsruhe. Und doch ist die Situation da schon aufgeheizter. Warum ist das so? Können Sie sich das erklären?
9: Ich glaube, generell ist Pforzheim so eine Signalstadt für rechte Aktivitäten. Man weiß ja auch, im Februar kommen sie immer zum Demonstrieren oder zum Gedenken, wie sie das nennen.
0: Zum es gibt verschiedene,
9: genau. Ja, genau, verschiedene große AfD-Veranstaltungen, zu denen dann auch wirklich Menschen mit großen Namen kommen von der AfD. Es gibt verschiedene Demos, die seit Jahren gefühlt jeden Montag durch Pforzheim noch laufen, mit natürlich rechtem Gedankengut. Und ich glaube, Pforzheim ist dafür einfach, wenn man sich die Zahlen anguckt, wer gewählt wird, wer wie wählt, das ist ein fruchtbarer Boden, dorthin zu kommen. Man weiß, man trifft nicht nur auf Widerstand, sondern kann das dann anhand eben auch der Vertretung im Gemeinderat klar machen. Hier ist eine Stadt, wo das rechte Gedankengut verbreitet ist, wo man damit landen kann.
0: Schauen wir mal auf den CSD selbst. Es ist natürlich eine Demo-Parade geplant, aber können Sie mal ein bisschen sagen, was es eigentlich im Programm alles beinhaltet?
9: Genau, wir beginnen natürlich mit der Demonstration, weil es uns ganz wichtig ist, dass einfach klar ist, Pride, also ein CSD waren schon immer Proteste. Wir beginnen das mit einem Protestzug durch die Stadt. Protest kann auch bunt und mit Musik sein, aber es ist uns wichtig, es ist ein Protest, weil eben die Gleichberechtigung und die gleiche Sicherung von queeren Menschen noch ausbleibt, die gibt es noch nicht. Nach dem Demozug geht es eben weiter am Platz mit verschiedenen Redebeiträgen von uns, von unserem Schirmherr Jonas, auch vom CSD Bautzen, die wir eingeladen haben, die dieses Jahr die Schirmherrschaft für den CSD übernehmen. Dann einer der Bürgermeister wird sprechen und ja, verschiedene Leute, so genau habe ich die ganzen Reden gerade nicht im Kopf. Und danach geht es weiter im Programm. Wir haben zwei Drag Queens, die am Mittwoch schon ihren Einstand hatten mit einem Drag Bingo. Das war super. Und dann haben wir das Theater Pforzheim wird wieder vertreten sein auf der Bühne mit musikalischen Beiträgen. Ein DJ, der den ganzen Tag für gute Stimmung sorgen wird. Und am Abend haben wir dann echt unser Highlight, eine queere Band aus Belfast, die ihren ersten Auftritt, Strange New Places, ihren ersten Auftritt auf dem europäischen Festland haben. Und da kommen sie nach Pforzheim.
0: Ein weiter Weg auf jeden Fall. Genau. Der CSD Pforzheim ist noch recht jung. Was hat sich denn in den letzten Jahren verändert? Hat sich was verändert? Ich nehme mal an, der ist noch am Wachsen.
9: Ich glaube, das ist das Größte, was sich verändert hat, die Anzahl von Menschen, die kommen. Und ich glaube, wir sind aber relativ schnell mit dem CSD auch im Stadtbild angekommen.
0: Mit wie vielen Teilnehmern rechnen Sie in etwa, wenn ich kurz nachdenke?
9: Letztes Jahr waren es 1300 in der Demo und so ungefähr 800 am Platz verteilt. Wir rechnen schon mit ähnlichen Zahlen. Mhm. Wird ein bisschen aufs Wetter ankommen. Wir hoffen, dass sich die Leute nicht zu sehr vom Regen abschrecken lassen und trotzdem kommen. Genauso, wir rechnen da mit ähnlichen Zahlen und dass einfach auch ein schönes Fest wird, wo Leute auch zusammenfinden, wo man sich solidarisch zeigen kann.
0: Mit Blick auf die Zukunft, wie schwer ist es denn, so ein CSD auf die Beine zu stellen? Ich stelle mir vor, da braucht es sehr viel ehrenamtliches Engagement, die da mit beteiligt sind.
9: Genau, es braucht immer Leute, die gewillt sind zu helfen, sei es Telefonate machen oder sagen, ich kann einen LKW fahren, ich kann Menschen akquirieren, die helfen, Bierbänke aufstellen. Also so braucht es ganz viele Leute, es braucht viele Ideen. Es braucht aber vor allem, was immer unser großes Thema ist, der CSD ist komplett spendenfinanziert. Das ist wirklich das, was immer am meisten fehlt. Wir brauchen die Spenden, damit der CSD stattfinden kann.
0: Und los geht's dann morgen Mittag auf dem Marktplatz in Pforzheim. Genau. Vielen Dank, dass Sie da waren.
9: Danke.
0: Das Gespräch haben wir heute Mittag aufgezeichnet. Kultur für alle, mitten in der Stadt und bei freiem Eintritt. Vom 19. bis zum 21. Juni lädt das Festival Schlosspark Open wieder nach Pforzheim ein. Die Veranstaltung, die vom Kulturhaus Osterfeld in Zusammenarbeit mit dem Kulturamt organisiert wird, will den zentralen urbanen Raum beleben und unterschiedlichste Gruppen ansprechen. Lukas Pflaum berichtet.
1: Den Schlosspark als zentralen Raum kulturell beleben und ein breites Publikum ansprechen. Das ist das Ziel des Festivals Schlosspark Open. Seit 2009 ergänzt die Veranstaltung die städtische Kulturlandschaft um ein offenes Angebot im öffentlichen Raum. Und das bei komplett freiem Eintritt.
10: Finanzieren tut sich das in erster Linie durch den Zuschuss der Stadt Pforzheim. Das ist ja ein Pforzheimer Festival vom Gemeinderat. Und dann flankiert durch Sponsoren der Volksbank und der Werner-Wild-Stiftung. Und der Jugendgemeinderat finanziert einen der Acts, weil das ja ein Programm für Junge ist. Und damit ist es dann auch schon finanziert.
1: Das Programm erstreckt sich über 3 Tage und setzt auf täglich wechselnde Schwerpunkte. Der Freitag startet ab 17 Uhr unter dem Motto Elektronika mit elektronischen Klängen und pulsierenden Beats von verschiedenen DJs und Live-Künstlern. Später am Abend verlagert sich das Geschehen für eine Aftershow-Party in den Club Ozon.
10: Wir denken, dass so pro Tag 1000 bis 2000 Menschen kommen könnten. Das ist natürlich extrem abhängig vom Wetter. Jetzt wird es gerade besser und ich hoffe, dass es dann nächste Woche auch so sein wird. Und dann wird es voll.
1: Der Samstag bringt ab 17 Uhr Live-Musik in ihrer ganzen Vielfalt auf gleich 2 Bühnen. Das Spektrum reicht von Indie-Rock und Deutschpop über Folk bis hin zu Kleinkunst. Nach den Konzerten geht das Programm in der Schlosskirche und im Café Roland weiter. Der Sonntag gehört dann ab 11 Uhr ganz den Familien. Neben Mitmachaktionen, Theater, Magie und Comedy gibt es hier zum Festivalausklang auch internationale Live-Musik zu hören. Begleitet wird das gesamte Wochenende von einem Streetfood-Angebot.
10: Eigentlich ein sehr buntes Programm für alle, auch Musik. Und beenden wird es dann der internationale Star Nathan Evans, der mit dem Song Wellerman ja sehr große Wellen geschlagen hat international. Der wird dann so der Abschluss sein. Wir freuen uns sehr auf Paul Wetz, ist ja ein Pforzheimer Kind, der hier noch nie aufgetreten ist, obwohl er so einen Erfolg hat in der ganzen Republik, im Fernsehen zu sehen ist und auf allen Festivals spielt. Und da freue ich mich, dass wir ihn jetzt mal in seine Heimatstadt holen konnten und dann noch zu einem kostenlosen Event.
1: 3 Tage lang bietet das Schlosspark Open ein Programm für unterschiedliche Zielgruppen mitten in Pforzheim. Organisiert wird das Festival-Gemeinschaftsprojekt vom Kulturhaus Osterfeld und dem Kulturamt Pforzheim.
0: Nach 16 Jahren treffen Mexiko und Südafrika das erste Mal wieder in einem WM-Eröffnungsspiel aufeinander. Und die Landsleute fiebern überall auf der Welt mit. Auch in Karlsruhe, wo ein mexikanisches Restaurant das erste Spiel der Weltmeisterschaft in einem kulturell authentischen Ambiente überträgt.
11: Die Fußball-Weltmeisterschaft 2026 startet heute Abend endlich, und zwar mit dem Spiel zwischen Mexiko und Südafrika. In Karlsruhe und Umgebung werden zahlreiche Public Viewings organisiert, unter anderem in diesem mexikanischen Restaurant. Und wir sind heute Abend vor Ort und gucken uns mal die Stimmung an.
12: Mexiko gewinnt 2:0 in einem Spiel, in dem es mehr rote Karten als Tore gab. Entsprechend ist die Stimmung auf der Public Viewing Terrasse. Man kann vom Jubel her sogar erahnen, wer Mexikaner ist. Karlsruher mit mexikanischen Wurzeln sind tatsächlich keine Seltenheit.
11: Man merkt es manchmal gar nicht so arg, aber tatsächlich ist die mexikanische Community in Karlsruhe auch durch KIT und durch viele verschiedene Sachen relativ groß vertreten, ja.
12: Vor allem am Donnerstagabend beim Public Viewing trifft sich die Community an vielen Tischen. Deshalb gibt es im Rahmen der WM für jedes Tor von Mexiko einen Tequila und für jedes Tor der Deutschen ein Bier aufs Haus. Nach dem Anstoß wird also ordentlich angestoßen. Das heizt den Torjubel noch einmal gesondert an. Der Ball im Netz wird geradezu sehnsüchtig erwartet.
13: Geht noch ein bisschen was, oder? Also ein Tor ist noch drin auf jeden Fall.
14: Es geht um die drei knappen Chancen, die wir hatten, um ein Tor zu schießen. Das Tor von Quiñones war unglaublich. Also ja, wir haben viel Spaß.
15: Hier ist eigentlich gut, ne? Also ganz schön, kann ich schon sagen. Und zum Glück haben wir noch einen Südafrikaner hier, das ist ein Kollege von mir. Ein Südafrikaner, ja genau. Aber wir haben viel Spaß zusammen, so das ist super schön.
16: Ich mag auch Mexiko, so ja.
17: Ja, die Stimmung hier ist sehr, sehr geil. Ich bin sehr froh, hier mit meinen Freunden zu sein. Und Viva Mexico!
12: Die Viva Mexico-Stimmung zieht sich bis zum Sieg, wenn um kurz nach 11 und nach 7 Minuten Nachspielzeit abgepfiffen wird. Sowohl die Gäste als auch die Inhaberin sind sehr zufrieden mit dem ersten Public Viewing-Abend.
11: Also ich glaube, es war gute Stimmung. Es war spannend für alle. Die Tequilas wurden auf jeden Fall sehr gern getrunken. Haben wir einiges wegbekommen und nee, wir sind zufrieden.
12: Ein Problem, das bleibt, ist, dass die WM-Spiele durch die Zeitverschiebung teilweise erst spät nachts übertragen werden. Das lässt sich kaum mit den Öffnungszeiten vereinbaren. Trotzdem möchte Koffler so viele Spiele wie möglich als Public Viewing zeigen. Und hoffentlich noch einige weitere mexikanische Siegesfeiern nach Karlsruhe bringen.
0: Und ähnliche Jubelszenen wie bei den Mexikanern könnte es heute Abend womöglich auch bei den Bosniern geben. Denn für Bosnien-Herzegowina steht heute Abend der WM-Auftakt gegen Kanada auf dem Programm. Ein Moment, auf den auch der SV Bosna Karlsruhe schon lange mit hinfiebert. Das Spiel verfolgen sie beim großen Public Viewing auf dem Vereinsgelände.
18: Normalerweise rollt hier beim SV Bosna Karlsruhe der Ball in der Kreisklasse C. Heute dient der Sportplatz als Open-Air-Kino. Und das verspricht mindestens genauso emotional zu werden wie ein eigenes Fußballspiel. Denn heute steht für die bosnische Nationalmannschaft das erste WM-Spiel seit 2014 auf dem Programm. Los geht's um 21 Uhr gegen Gastgeber Kanada.
19: Ja, die Vorfreude ist riesengroß. Jetzt nach 12 Jahren sind wir endlich mal wieder dabei. Ich erinnere mich noch bei der letzten WM, als kleines Kind mitgefiebert zu haben. Heute tut man das natürlich ein bisschen anders nochmal realisieren. Also wir sind heiß, die Leute in Karlsruhe, die Bosnier sind heiß.
18: Und so liefen die letzten Vorbereitungen für das Public Viewing heute schon den ganzen Tag auf Hochtouren. Denn wo es am Mittag noch leer war, dürfte es bereits am frühen Abend ziemlich voll werden. Armin Sadic rechnet mit rund 300 Personen, Tendenz steigend.
19: Es kamen wirklich Anrufe aus der ganzen Umgebung, aus Straßburg, aus Heidelberg, von überall. Leider sind wir mit vielleicht Böblingen die Einzigen, die ein Public Viewing anbieten oder sowas in der Art. Aber umso besser für uns, unseren Verein zu stärken, unseren Namen zu platzieren und eben wirklich grundsätzlich alle Bosnier oder hier uns Diasporiten auf einen Fleck zu versammeln.
18: Unterstützung gab es dabei übrigens am gestrigen Tag von den Protagonisten aus Kanada.
20: Servus Karlsruhe, wie ihr wisst, geht's endlich morgen los. Wir sind schon richtig heiß drauf. Ich hoffe, ihr auch. Seid dabei, unterstützt uns.
21: Kommt vorbei, Heimat mein.
19: Da kriege ich auch heute jetzt noch Gänsehaut, auch gestern schon ganz viel, wenn man dann sieht, dass die Jungs wirklich dabei sind, uns unterstützen wollen.
18: Und nach der Unterstützung der Profis steht heute Abend dann die Unterstützung der bosnischen Nationalmannschaft aus Karlsruhe auf dem Programm. Und das mit reichlich Optimismus für das Spiel gegen Kanada.
22: 3-1 für Bosnien. So ein 2-1, eventuell 1-0, 2-0. Ja, aber sowas Knappes auf jeden Fall. Aber ein Sieg für Bosnien.
23: Ich sag mal, wenn unser Kapitän Edin Džeko spielt, 2-0 auf jeden Fall. Er macht auf jeden Fall ein Tor.
19: Ich schätze mal, es wird ein schwieriges 2-1 für Bosnien. Aber wenn hier der Sieg fallen sollte heute, dann denke ich, wird es hier bis tief in die Nacht auf jeden Fall schon gehen.
18: Ob die bosnische Mannschaft dann tatsächlich erfolgreich ist, wird sich zeigen. Klar ist bereits, hier in Karlsruhe ist alles geebnet für einen stimmungsvollen Auftakt ins Turnier.
0: Und damit verabschiede ich mich für heute. Ich wünsche Ihnen noch ein schönes Wochenende. Machen Sie es gut und tschüss.
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3: Hallo und einen schönen guten Abend. Herzlich willkommen zum Wochenendwetter hier auf Baden TV. Noch ist die Wetterlage wechselhaft. Viele Wolken sind unterwegs. Die bringen teilweise Regenschauer und vor allen Dingen auch kühlere Luftmassen. Aber langsam, aber sicher, da bewegt sich ein Hoch in unsere Richtung. Und das heißt, es wird zunehmend freundlicher. Wir blicken auf die Wetterlage in der kommenden Nacht zu Samstag. Es ist meist stark bewölkt. Anfangs fällt Regen. Zum Morgen hin lockern die Wolken auch mal auf und vereinzelt bildet sich Dunst oder Nebel. Die Frühtemperaturen, ja, die liegen am Samstagmorgen gerade mal bei 13 Grad in Freudenstadt und 12 Grad in Germersheim. Der Samstagvormittag ist dann relativ freundlich. Mal scheint die Sonne, mal ziehen ein paar harmlose Wolkenfelder vorüber. Und die Temperaturen, die erreichen am Nachmittag 24 Grad in Germersheim und bis zu 28 Grad messen wir in Freiburg. Also recht sommerlich warm. Und auch im weiteren Tagesverlauf scheint oft die Sonne am Samstagnachmittag. Es ist ein freundlicher Tag und die Temperaturen, die gehen bis zum Abend auf Werte um 21 Grad in Baden-Baden und 20 Grad in Pforzheim zurück. Der Blick auf die weiteren Aussichten. Am Sonntag sehr freundlich, viel Sonnenschein bis zu 26 Grad. Recht ähnlich ist das Wetter auch am Montag. Angenehme Werte um 20 bis 24 Grad und zeitweise scheint die Sonne. Recht ähnlich auch der Dienstag. Immer wieder Sonnenschein, trockenes Wetter und Temperaturen bis zu 24 Grad. Und dann kommt wahrscheinlich die große Hitze zu uns nach Baden. Ein schönes Wochenende.

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Laue Sommernächte lassen sich nicht nur bei Cocktails und Musik genießen, sondern auch mit festem Schuhwerk an den Füßen und mit Taschenlampe ausgestattet. Denn bei Dämmerung und Dunkelheit sind im Stadtwald in Baden-Baden in den Sommernächten besonders viele Leuchtkäfer unterwegs. Bei einer Führung mit einem Waldpädagogen können Sie die Glühwürmchen einmal in ihrem natürlichen Habitat erleben. Die Veranstaltung findet nur bei trockenem Wetter statt. Deutschland gegen Elfenbeinküste heißt es am Samstagnachmittag, 20. Juni 2026. Wer das Spiel aus dem Toronto Stadion live hier in der Region verfolgen möchte, hat ab 16 Uhr im Enzaun Park in Pforzheim die Möglichkeit, die deutsche Mannschaft gemeinsam mit anderen Fans leckerem Essen und den üblichen Biergartendrinks anzufeuern. Am 21. Juni ist offizieller Sommeranfang. In Gaggenau wird er in diesem Jahr französisch gefeiert. Denn Fête de la Musique verwandelt die Innenstadt in eine Bühne für Live-Musik und Austausch. In Gaggenau wird Fête de la Musique damit schon zum dritten Mal gefeiert. Dadurch soll Sichtbarkeit für die lokale Musikszene geschaffen, Kultur genossen und Menschen zusammengebracht werden.

Herzlich willkommen zu Carnews TV. Bei der derzeitigen Förderung von E-Autos sind plötzlich auch diese wieder gefragt, weshalb wir einen neuen Kia und von BYD den Denza Z9 sowie den Atto 2 Plug-in vorstellen. Motorsportler kommen diesmal auch auf ihre Kosten. Wir zeigen die Ausstellung Rallye-Legenden im Nationalen Automobilmuseum und fuhren zudem den Toyota GR Yaris.

0: Ich darf euch begrüßen im Rheingau und hier wächst bekanntlich richtig guter Wein. Den werde ich irgendwann mal auch probieren. Aber es geht nicht um Wein, sondern um neue Autos. In diesem Fall ist das der Kia EV2 oder EV2, ganz wie ihr wollt. Also dieser EV2 gehört in das sogenannte B-Segment und diese SUVs in diesem Segment sind ein bisschen kleiner und ein bisschen leichter. Der hier hat ein Gewicht mit Fahrer um die 1,7 Tonnen und das ist für ein Elektroauto wirklich richtig leicht. Es gibt Autos wie ein Porsche Cayenne oder ein Audi Q8, die wiegen auch schon mal 2,5 oder 2,8 Tonnen. Für mich eigentlich ein bisschen schwer. Aber schauen wir mal zu diesem hier. Der ist ein kompakter und der ist ungefähr 4,06 Meter lang. Er ist 1,80 Meter breit und 1,57 Meter hoch. Der Radstand, der liegt hier bei 2,56 Metern. Das bedeutet, es gibt kurze Überhänge vorne und hinten und dadurch hat man auch ein bisschen mehr Platz im Innenraum. Das zeichnet ja sowieso die elektrischen Autos aus. So, bullige Form. Denke ich mal, es gibt da unten einen Lufteinlass, der gehört bei einem Elektroauto auch dazu, denn der Akku und auch der Elektromotor, die werden schon mal ein bisschen wärmer. Auch dieses Auto steht auf dieser sogenannten elektrischen globalen Plattform. Optisch ist das alles entstanden in Anlehnung an die Modelle, die wir schon kennen, EV3, 4, 5 oder 9. Und ich muss sagen, das ist ein sehr auffälliges, interessantes und ganz modernes Design. So, und jetzt schauen wir mal nach innen. Ja, wenn ich mich hier so umschaue, dann wird klar, hier ist vieles, das ich schon kenne aus den anderen EV-Modellen, 3, 4, 5, 6 oder mehr. Und das ist auch kein Problem, es ist so ein Baukastensystem, das man nutzen kann. Hier gibt es vor mir direkt einen virtuellen Tacho mit allen wichtigen Anzeigen. Dann habe ich hier nochmal einen Bereich, da kann ich Heizung und Lüftung einstellen. Und hier gibt es einen 12,3 Zoll großen Monitor, zum Beispiel für das Navigationssystem. Also da hat man an alles gedacht. Schön sind auch diese Bedienknöpfe, die hier unten angebracht sind. Da muss ich nicht extra ins Menü. Das gleiche gilt auch für die Temperaturwahl oder für die Belüftung. Das hat man hier unten hingelegt, also das ist sehr einfach, muss ich echt sagen. Schöne Sitze, die bieten sehr viel Seitenhalt und man hat hier viele Ablagen. Es gibt hier auch eine Ladeschale für das Handy. Ein Lenkrad, das wirkt sehr sportlich, unten und oben abgeflacht, nicht zu viele Knöpfe, leicht erlernbar. Also ich muss sagen, man hat in diesem Auto eigentlich an alles gedacht. Es gibt die unterschiedlichsten Geräteanschlüsse und sogar einen netten Spruch beim Aussteigen. Der EV2 ist offensichtlich ein Angriff auf den künftigen VW ID.Cross oder auch den ID. Polo, die demnächst an den Start gehen werden. Und er ist der kleinste Kia auf dem EU-Markt. Mit der Top-Reichweite von rund 453 Kilometern übertrifft er sogar die Reichweite des VW ID.Cross.
1: Also ein Wort zum Fahrverhalten. Dieser Kiwi EV2 hat auch nur einen Frontantrieb. Allradantrieb in dieser Klasse braucht man nicht unbedingt. Aber ich denke mal, damit ist er sehr gut unterwegs. Das Auto hat eine leichte Tendenz zum Untersteuern, wenn man schnell in die Ecke reinfährt. Und beim Gaswegnehmen in Kurven gibt es auch so eine leichte Tendenz zum Übersteuern. Also so eine Lastwechselreaktion ist aber nicht gefährlich. Außerdem gibt es an diesem Auto auch alle Fahrerassistenzsysteme, wenn der Fahrer mal ein paar Fehler macht.
0: Hier zu sehen das leichte Ausschwenken des Hecks nach rechts, das aber easy zu kontrollieren ist. Auch bei dieser Gangart zeigt der EV2 sein Potenzial in Sachen Fahrwerk. Besonders gut ist er in der City. Wendig und übersichtlich lässt sich der kleine Kia auch hier bewegen.
1: So, das Kofferraumvolumen bei diesem EV2 liegt bei 362 Litern. Aber dann kann man schlauerweise noch die hintere Sitzbank nach vorne schieben. Und dann sind 403 Liter Ladevolumen möglich. 15 Liter extra gibt es noch mal unter der vorderen Haube. Also das reicht eigentlich für den kleinen Urlaub. So, hier gibt es nochmal 15 Liter Platz, wie bereits gesagt, da kann man vielleicht das Ladekabel verstauen. Ein Wort zu den Batterien. Also der eine Akku ist 61 Kilowattstunden groß, der andere 42,2 Kilowattstunden. Beim ersteren erreicht man dann 453 Kilometer elektrische Reichweite, beim zweiten und kleineren sind das 317. Der Elektromotor leistete um die 146 PS, damit sind 161 Topspeed auf der Autobahn möglich, würde mir reichen und die Beschleunigung sieht auch nicht schlecht aus. Von 0 auf 100 in 8,7 Sekunden. Das ist doch schon mal sehr sportlich.
0: Man sitzt bequem in diesem Cockpit und ist gerüstet auch für eine längere Reise. Das gilt auch für die Mitfahrer hinten.
2: Das 400-Volt-Bordnetz erlaubt 11 Kilowatt oder 22 Kilowatt Laden. Mit DC-Laden ist der Akku von 10% bis 80% in rund 29 Minuten wieder aufgeladen. Es gibt die Ausstattungsvarianten Lite für 26.600 Euro oder Air für 28.990 Euro, Earth für 31.290 Euro und die Variante GT-Line kostet 36.890 Euro als Top-Variante. Die Basisausstattung ist schon umfangreich. So gibt es das Panorama-Display, LED-Scheinwerfer und eine Klimaautomatik. So gibt eine Herstellergarantie von 7 Jahren und eine 8-Jahres-Garantie für den Akku oder 160.000 Kilometer.
1: So, meine Testfahrt mit diesem neuen Kia EV2 ist zu Ende und ich muss sagen, ich bin ein Fan von kleinen Autos. Nein, ganz kleiner ist er natürlich nicht, wie die Autos, die ich aus den 70er Jahren kenne, des letzten Jahrhunderts, muss man sagen. Aber er hat mir wirklich gefallen. Er ist einigermaßen leistungsstark, er bietet ein ganz interessantes Design, Platz im Innenraum und für 26.600 Euro bekommt man das Basisauto und das ist ja mal nicht schlecht. Mir hat er gefallen, euch vielleicht auch. Bis dahin, tschüss.
3: Kia hat also den Ruf des Marktes nach günstigen kleinen E-Autos erhört. BYD hat neben Elektro nun auch Plug-in-Modelle, sogar im Luxussegment. BYD ist mittlerweile einer der größten Hersteller von Automobilen weltweit. Bei den E-Autos ist es eindeutig, denn BYD hat Tesla als größten Lieferant 2024 überholt. Und zählen wir die Plug-in-Hybride noch dazu, vertrieb BYD 2025 mehr als 4 Millionen elektrisierte Fahrzeuge. Nun kommen also noch einige Luxusmodelle ins Programm und dies unter dem Label Denza. Der Denza Z9 GT feiert aktuell seine offizielle Markteinführung in Europa. Als luxuriöser Shooting Brake der BYD Premium Marke zielt er direkt auf Wettbewerber wie den Porsche Taycan Sport Turismo oder den Porsche Panamera. Nun wird sicher wieder das fast verwechselbare Design der vielen chinesischen Modelle kritisiert werden. Und ja, da ist auch was dran. Viele SUV ähneln sich sehr. Und die Formensprache selbst europäischer Produzenten näherte sich zunehmend dem asiatischen Geschmack. Zudem kopierten die chinesischen Marken gerne auch die Details der europäischen Marktführer. Das bedauerliche Ergebnis sind selbst bei Porsche belanglose und kaum noch auffällige Designs, allen voran der letzte Macan. Dieser könnte nahtlos in fast allen China-Portfolios seinen Platz finden. Eigenständigkeit war dann wohl mal. Es überrascht dann auch nicht, dass der Z9 GT von einem ehemaligen Audi-Designer stammt. Die elegante Fastback-Silhouette passt somit perfekt zu den innen verbauten hochwertigen Materialien. Das futuristische Innenraumkonzept muss gefallen, sowie die schweren elektrischen Türen und das hohe, eher für einen Sportler untypische Gewicht. Erstaunlich ist die Preisgestaltung, denn das vollelektrische Modell wird in Deutschland voraussichtlich ab ca. 115.000 Euro angeboten. In China startet das Modell allerdings bereits ab umgerechnet ca. 44.000 Euro. Eine weitere Variante des Denza neben der rein elektrischen Version ist ein Plug-in-Hybrid mit einer elektrischen WLTP-Reichweite von 150 Kilometern. Der Innenraum besticht durch Luxus-Features wie eine 4-Zonen-Klimaautomatik, belüftete Massagesitze vorne und hinten sowie ein integriertes Kühlfach. Interessenten können das Fahrzeug bereits auf der Website konfigurieren.

0: Wer es günstiger möchte, kann auch bei BYD den Atto 2 finden. Diesen gibt es ebenfalls als rein elektrisches, aber eben auch als Plug-in-Modell. Wir fuhren den Atto 2 Plug-in, auch PHEV genannt, im Alltag und waren besonders davon überrascht, wie schnell BYD auf die enorme Kaufzurückhaltung bei den E-Modellen reagieren konnte und sofort das verbrennerdominierte Modell nachlegen konnte. Nun hat sich die Situation durch neue E-Förderprogramme noch einmal geändert, auch weil der Deutsche keine Rabatte liegen lässt und weil aus politischen Gründen der Kraftstoffpreis gestiegen ist. Übrigens sind auch bei vielen Ladesäulen parallel die Kilowattpreise gleich einmal mitgestiegen. Dies alles wird sich sicher in einigen Monaten wieder normalisieren. Und Hersteller haben dann auch für die Zweifel am E-Auto wieder das richtige Modell, zum Beispiel den Atto 2 PHEV im Programm.
1: BYD gilt als einer der innovativsten und auch größten chinesischen Automobilhersteller. Da wundert es nicht, dass sie kurz nach dem elektrischen Atto 2 nun dieses Plug-in-Hybrid-Fahrzeug vorstellen. Aber das hat seinen Grund, denn die Elektrofahrzeuge in Europa oder in Deutschland verkaufen sich wirklich mäßig. Wenn man mal bedenkt, dass im ersten Quartal 2025 nur 3% aller Neuzulassungen von Elektrofahrzeugen auf den Privatbereich entfielen, das heißt 97% waren reine kommerzielle Anmeldungen, dann ist das eigentlich sehr erstaunlich und sagt schon sehr viel. Kein Wunder also, dass sie nun den Atto 2 als Hybrid, als Plug-in-Hybrid nachschieben können hinter dem schon vorhandenen Elektrofahrzeug. Jetzt sind natürlich neue Vergünstigungen im Raum, aber nichtsdestotrotz, der Kunde hat eine gewisse Reichweitenangst. Er möchte nicht permanent laden müssen, er möchte nicht seine Zeit verschwenden an den Ladesäulen und dafür ist dieser Atto 2 als Plug-in Hybrid eigentlich ideal. Ein bisschen doof ist, dass er ein bisschen laut wird, wenn man ihn fordert, aber wenn man eigentlich ein solides Fahrzeug haben will zu einem wirklich attraktiven Preis, so ist der Atto 2 sicherlich eine gute Wahl.
0: Die Ausfahrt mit dem Atto 2 Plug-in ist absolut problemlos. Er kombiniert als Plug-in die Vorteile eines Elektroautos für den Alltag mit der Reichweite eines Verbrenners. Die Technik ist gemessen am Preis sehr fortschrittlich und modern. Für viele Autofahrer dürfte aber die Möglichkeit, die Ladezeiten zu umgehen, das Hauptargument für den PHEV sein.
2: DMI steht für Dual Mode Intelligent. Eine Hybridarchitektur, die je nach Bedarf zwischen rein elektrischer, serieller oder paralleler Funktionsweise wechseln kann. Die vorwiegend verwendete Antriebsquelle ist der Elektromotor, der von einer 18 kW LFP Blade Batterie gespeist wird. Der Verbrenner läuft hauptsächlich, wenn der Akku geladen werden muss oder zur Unterstützung beim Abrufen einer höheren Last. Deshalb hat die E-Maschine mit 145 kW bzw. 197 PS und einem Drehmoment von 300 Newtonmetern genug Kraft, um allein für flotten Vortrieb zu sorgen. Während der 1,5 Liter Vierzylindermotor mit 72 kW bzw. 98 PS und dem Atkinson-Zyklus sowie einem Wirkungsgrad von 43% die Rolle des Steigbügelhalters einnimmt. Diese Aufgabenteilung von Akku und Motor wird auch auf der Straße deutlich. Der Atto 2 fährt sich die meiste Zeit wie ein Elektroauto. Nur wenn man die Systemleistung von 156 kW bzw. 212 PS durch eine sportliche Gangart abruft, wird der Vortrieb lauter und mühsamer. Trotzdem erreicht der Atto 2 PHEV Crossover nach 7,5 Sekunden Landstraßentempo und ist dann bis zu 180 km/h schnell. BYD gibt den Verbrauch mit 5,1 Liter auf 100 km und 1,8 Kilowattstunden auf 100 km an, was wir nicht ganz erreichten. Laut Hersteller soll der BYD Atto 2 als Plug-in-Hybrid eine Gesamtreichweite von 1000 Kilometern ermöglichen.
0: Uns gefiel es, die Testfahrt durch eine Winterlandschaft zu erleben und sich um die Reichweite und ums Laden absolut keine Gedanken machen zu müssen. So oder so, BYD hat für jede Fortbewegung und Verwendung mittlerweile ein Angebot. Eine andere Frage ist die so oft konnotierte, aber schon massiv angezweifelte Umweltfreundlichkeit der E-Modelle. Wurden noch vor wenigen Jahren die Fahrzeuge für lange Lebenszyklen gebaut und die meisten Verbraucher fuhren ihr Modell oft 6, 7 Jahre oder waren sogar 20 Jahre in einer Familie, so sind durch das Leasing die Nutzungszeiten massiv gesunken. Sogar die Konstruktion dieser Modelle ist nicht mehr auf ein langes Leben ausgerichtet, Und was ist dann noch ökologisch, wenn in der Zeit, in der vor Jahren noch 2 oder 3 Modelle gekauft wurden, heute 5 oder mehr Fahrzeuge gebaut und auch entsorgt werden müssen? Für viele Menschen ist ein Auto auch ein Lebensstil- und Spaßfaktor. Mit Rennsportgenen ist der GR Yaris das ideale Gefährt für kurvige Landstraßen. Der Yaris GR gilt unter Petrolheads als absoluter Geheimtipp. Besonders die Performance aus hoher Leistung und geringem Gewicht ist im Zeitalter der müden E-Autos mit schwerem Akku und Reichweitenoptimierung eine Wohltat. Nun geht die von der Toyota-Philosophie, der stetigen Optimierung getriebene Weiterentwicklung weiter voran. Die Weiterentwicklung des Schrägheckmodells GR Yaris im Modelljahr 2026 bringt also neue, vom Motorsport inspirierte Verbesserungen, die insbesondere bei Fahrten am Limit die Lenkpräzision

0: Auto sportlich beschleunigt, aber in den Kurven ist es dann meistens schon mal zu Ende durch das hohe Gewicht. Dieses Fahrzeug ist ganz anders, denn dieses Fahrzeug verbirgt noch diese ganzen sportlichen Gene, die wir früher gesucht haben. Das Fahrzeug wird am besten damit verglichen, wenn man sich überlegt, dass vor circa 25 Jahren der Porsche 996 damals 300 PS hatte und wog circa 1600 Kilo. Dieses Fahrzeug wiegt ca. 1350 Kilo und hat 280 PS. Und das Fahrzeug, okay, es ist nicht ganz billig, ca. etwas knapp unter 50.000 Euro. Aber dafür bekommt man ein Fahrzeug, was wirklich sehr, sehr sportlich ist und jede Kurve mit Bravour nimmt. Also, wer noch auf die alten Werte und auf gerade Sportlichkeit Wert legt, der ist mit diesem Fahrzeug hervorragend bedient.
1: Das typische Kart-Feeling mit extremer, direkter Umsetzung der Fahrerwünsche ist ein Genuss. Das liegt auch am neuen, kompakteren Lenkrad mit optimierten Proportionen und ergonomischem Layout. Eine richtige Handbremse ist zudem ein Gewinn für jede Ausfahrt. Ein neu entwickelter Hochleistungsreifen bietet mehr Grip und Kontrolle auf der Rennstrecke und verringert die Abrollgeräusche auf der Straße. Und neue Möglichkeiten der Stoßdämpferfeinjustierung und bei der elektrischen Servolenkung bringen das Potenzial der neuen Reifung voll zur Entfaltung. Dies gilt auch für eine Feinheit aus dem Motorsport, die bereits in der Vergangenheit in vielen Performance-Modellen griff. Dies ist die Anzeige, dass der Motor noch nicht wirklich warm ist. Erst wenn diese erlischt, kann der Spaß ohne Reue beginnen. Denn nur ein warmes Top-Aggregat kann gefahrlos Hochleistungen abrufen. Schauen wir zurück auf zum Beispiel vergessene Porsche-Modelle wie den 996 mit 300 PS, so sehen wir, dass die Performance-Werte beim GR Yaris allein durch das Gewicht besser sind. Somit ist auch die Kritik am hohen Preis kaum zu rechtfertigen, denn das Modell aus Zuffenhausen konnte weniger bieten für mehr Geld. Das Know-how aus dem Toyota Motorsport kam auch bei den jüngsten Weiterentwicklungen des GR Yaris und des GR Yaris Aero Performance zur Anwendung. Beide Modelle profitieren von detaillierten Aktualisierungen zur weiteren Verbesserung des Fahrzeugerlebnisses. Die neu konzipierte Tastenanordnung ist ein weiteres direktes Ergebnis der im Rennsport gewonnenen Erkenntnisse. Der Pilot dreht das Lenkrad oft um bis zu 180 Grad, ohne seine Hände umsetzen zu müssen. Bei einer herkömmlichen Tastenanordnung besteht dabei die Gefahr, dass die Tasten am Lenkrad versehentlich betätigt werden. Beim GR Yaris wurden daher alle Tasten weiter weg von den Händen des Fahrers positioniert. Für mehr Komfort bei kälteren Temperaturen ist nun in Kombination mit der optionalen vertikalen Handbremse außerdem eine Sitz- und Lenkradheizung erhältlich. Sämtliche Aktualisierungen gelten für die neuesten Modelle des GR Yaris und des GR Yaris Aero Performance, die in ganz Europa bestellt werden können. Der GR ist nicht unbedingt ein bequemes Fahrzeug für den Alltag. Ein perfektes Spaßmobil für Könner am Lenkrad ist der GR Yaris aber auf jeden Fall. Vielleicht sogar mehr als ein Porsche. Und das zu einem dann relativ besseren Preis-Leistungs-Verhältnis. Die Optik allein macht schon in der Heckansicht etwas her. Und den roten Testwagen mit seinen aerodynamischen Feinheiten mussten wir einfach lieb gewinnen. Der GR Yaris war schon sehr erfolgreich in der WRC. Der Rallye-Weltmeisterschaft. Seine Ahnen zeigt das Nationale Automobilmuseum mit der Ausstellung Rallye-Legenden. Rallye. Das hatte neben der Formel 1 einmal einen sehr guten Klang in der motorisierten deutschen Gesellschaft. Einer der besten Rennfahrer aller Zeiten wurde mehrfach Rallye-Weltmeister und konnte auch auf der Rundstrecke bestehen. Deutschland war in den 80er Jahren im Röhrl-Fieber. Die Loh Collection im Diez-Hölztal, eine der spannendsten Autosammlungen der Welt, zeigt in diesem Jahr die Ausstellung Rallye-Legenden. Echt sehenswert, auch im Rahmen der Dauerausstellung. Das Nationale Automuseum The Loh Collection im hessischen Diez-Hölztal Eversbach zeigt seit 2023 in der Dauerausstellung ständig rund 150 spektakuläre Fahrzeuge von 1886 bis heute. Sie zeigt zahlreiche Einzelstücke, Prototypen und Highlights der Automobilgeschichte aus der Sammlung von Museumsgründer Prof. Dr. Friedhelm Loh. Seine Leidenschaft für Autos, aber auch

0: Rallye wurde offensichtlich schon früh geweckt.
1: Ich bin immer Rallye-Fahrer gewesen. Bin München-Dakar gefahren, bin Finnland-Russland im Januar gefahren, bei über 40 Grad minus. Bin Südamerika gefahren, von Venezuela bis nach Brasilien. Also das ist das, was ich am liebsten tue, wenn ich Urlaub machen darf. Im letzten, vor 2 Jahren war ich in Island, dann habe die ganze Insel befahren. Das sind schon tolle Erlebnisse. Natur pur, alleine, Ruhe, alles spitze.
0: Doch es soll ja nun ein universitärer Lehrstuhl hier entstehen. Was steckt dahinter, Herr Professor Loh?
1: Ja gut, wenn Sie Autogeschichte meinen, dann haben wir natürlich eine Palette an unterschiedlichen Marken, an unterschiedlichen Technologien. Wir haben weltweit Autos, wir sind nicht nur deutsch, wir sind kein typisches Markenmuseum, das macht auch keinen Sinn, sondern wir wollen die Breite dessen zeigen, was Automobilgeschichte ist. Wenn Sie die zweite Seite sehen wollen, dann wollen wir etwas zur Bildung beitragen in unserer Gesellschaft. Und deswegen haben wir den Campus zusammen mit der Hochschule Geislingen-Nörtingen, wo wir junge Leute oder überhaupt Menschen für Technik begeistern wollen, weil wir wissen, wir sind eine Nation, die von der Technik lebt. Und ich möchte, weil ich auch Unternehmer bin und mit Technik was zu tun habe, meinen Beitrag leisten, dass junge Leute wieder mehr Spaß an Technik kriegen.
0: Und dieser Spaß ist auch real erlebbar. Die Sonderausstellung, gefördert vom AVD, zeigt die Anfänge, die extremen Klasse-B-Fahrzeuge, aber auch Dakar-Sieger. Gleich zu Beginn ist der Martini Lancia 037 zu sehen, den Rallye-Superstar Walter Röhrl als das beste Rallye-Auto bezeichnet hat, das er je fahren durfte. Mit bis zu 350 PS und nur kompromisslosen 960 Kilogramm Gewicht wurde das Auto zur Legende. Und schön ist es immer noch, aber auch unbezahlbar.

Vom Audi 200 im Sportgewand über den sehr eleganten Alpine zum Peugeot 205, der ebenfalls eine Ära prägte, führt der Rundgang zu zwei weiteren legendären Lancia-Modellen, die ebenfalls völlig kompromisslos für Rallye-Erfolge entworfen wurden. Der Lancia Delta und der wunderschöne, extrem kompakte Lancia Stratos. Während andere Hersteller ein Straßenmodell für den Sport optimierten, baute Lancia oft, wie beim Stratos, ein reinrassiges Siegerauto und machte dann daraus ein Serienmodell, wenn auch nur in kleinen Stückzahlen.

Auch der Delta S4, ein zum Ende der Gruppe B absolut dominantes Auto mit 500 PS und nur 890 Kilogramm Eigengewicht. Dies verdeutlicht auch die aktuellen Probleme mit effizienter Fortbewegung bei hohen Fahrzeuggewichten bei elektrischen Fahrzeugen wie dem Pikes Peak Rekord Volkswagen von Yannick Dumas. Am Pikes Peak erzielte dieser linke Audi Quattro S1 E2 neben einem elektrischen Prototypen mit Walter Röhrl 1987 und einer Leistung von 600 PS einen neuen Rekord. Er bezwang die 19,96 Kilometer lange Schotterstrecke in 10 Minuten und 47,85 Sekunden und blieb als erster Fahrer unter 11 Minuten. Beeindruckend, wie auch das Flügelwerk, um dem Wagen die beste Bodenhaftung zu verleihen.

Die deutsche Rallye-Geschichte hat besonders Audi mit dem Quattro-Antrieb mitgeschrieben. Dieser S1 ROC im Originalzustand fuhr 1988 mit beim Race of Champions.

0: Ein besonders seltener Audi Quattro ist dieser S1 PDK, den Walter Röhrl vom damaligen Audi-Chef Ferdinand Piëch als Geschenk erhielt. Ein Innenleben mit vielen Funktionen zur schnellen Bedienung. Ob da die aktuellen Multimedia-Screens mithalten können? Die Neuzeit ist mehr von der berühmten Dakar geprägt, weshalb auch hier viele Hersteller aktiv sein wollten. Von 2009 bis 2011 gewann Volkswagen dreimal hintereinander mit dem Touareg. Sicher wird aber kein Touareg-Kunde ein einziges Teil an seinem Auto wiederfinden. Legenden des Rallye-Sports sind ohne den Porsche 959 nicht denkbar. 1986 war dieser perfekt auf die Dakar hin entwickelte Wagen einfach unschlagbar. Es gewann René Mettke vor Jackie X. Diese G-Klasse folgte dem 959 Tross als Servicefahrzeug. In der Neuzeit folgten auch Hersteller wie Peugeot auf den Spuren der Dakar. Bis in die 60er Jahre verweist dieser Mini mit seinen Erfolgen im Rallye-Sport. Er hat tatsächlich 1964 die legendäre Rallye Monte Carlo siegreich beendet. In einem Nebenraum stehen weitere Legenden vom 911 S2.2 Rallye, dem SCRS, bis zum Prototypen das Schwarze Biest, ein Toyota MR2. Er wurde für die neue Gruppe S entwickelt, die aber nie an den Start ging. Der Ford RS200 war 1983 ausschließlich für den Rallye-Sport entwickelt worden, verlangte aber sehr talentierte Piloten. Ja, auch Mercedes hat sich bei Rallyes versucht. Nicht so erfolgreich wie Opel, die mit einem ähnlichen Modell des Manta 400 und Walter Röhrl am Steuer Weltmeister wurden. Lang ist das her. Es war eine schöne Zeit. Rallye-Sport mit viel Leistung und viel Spektakel. Vielleicht kommt es ja mal wieder. Bis dahin können diese Schätze im Nationalen Automuseum bestaunt werden. Und das war's schon wieder mit elektrischen und motorsportlichen Neuheiten. Wir hoffen, es hat Ihnen gefallen und wir dürfen Sie auch beim nächsten Mal wieder begrüßen. Zu einer neuen Ausgabe von Car News TV.
1: Gut informiert ins Wochenende hier bei Baden TV aktuell. Herzlich willkommen. Im Bundestag wird derzeit über ein Gesetz beraten, das erhebliche Auswirkungen auf die Finanzierung von Krankenhäusern haben könnte. Viele Kliniken sehen darin eine Gefahr für ihre wirtschaftliche Zukunft. Deshalb machen sie bundesweit auf ihre Situation aufmerksam. So auch heute in Rastatt, Baden-Baden und Karlsruhe. Florian Harsch.
2: Türen zu, Klinik geschlossen. Heute Morgen hat die Karlsruher Vidia-Klinik in der Südendstraße ihre Pforten dicht gemacht. Das Schließen war zwar nur symbolisch, doch wenn die Bundesregierung ihre Sparpläne tatsächlich umsetzt, könnte im schlimmsten Fall daraus bald ernst werden. Das ist zumindest die Befürchtung der Menschen, die heute hier gegen das Beitragsstabilisierungsgesetz protestieren. Auch das Städtische Klinikum Karlsruhe und andere Kliniken der Region haben heute bei der Protestaktion mitgemacht. Denn der Gesetzvorschlag von Gesundheitsministerin Nina Wagen wurde heute erstmals im Bundestag beraten.
3: Wenn das Gesetz so umgesetzt wird, wie es jetzt vorgesehen ist, werden wir

0: wir erheblich weniger Geld für die gleiche Leistung bekommen. Wir sind ein frei gemeinnütziges Krankenhaus. Wir haben niemanden, der dieses Defizit für uns ausgleicht. Das heißt, wir werden erneut prüfen müssen, gucken müssen, an welcher Stelle wir noch effizienter werden oder ob wir möglicherweise auch bestimmte Leistungen zukünftig nicht mehr anbieten können.
1: Denn die Krankenhäuser sind ohnehin seit Jahren finanziell in der Krise. Die neuen Sparpläne würden die Lage weiter verschärfen. Vor allem wird kritisiert, dass die Kliniken in Baden-Württemberg im deutschlandweiten Vergleich bereits viele Einsparungen vorgenommen haben. Dies würde allerdings im geplanten Gesetz nicht berücksichtigt werden.
0: Bei allem Verständnis für die Notwendigkeit, dass es Reformen geben muss, es aber nicht so pauschal zu machen und über alle gleich, sondern sich anzugucken, dass man zielgenau die Einsparungen erzielt und möglicherweise eben die Regionen, in denen die Krankenhausstruktur objektiv deutlich besser ist und objektiv mit deutlich weniger Geld auch der GKV die Krankenhausleistungen erbracht werden, dass die eben nicht im gleichen Umfang belastet werden wie andere Regionen.
1: Auch das Städtische Klinikum Karlsruhe befürchtet schwerwiegende finanzielle Belastungen. Zu dem bereits vorhandenen jährlichen Defizit von 30 Millionen Euro könnte ein zusätzliches Finanzloch von 22 Millionen Euro drohen.
2: Wenn das Gesetz so käme, wie es jetzt im Entwurf vorliegt, wäre das wirklich nochmal ein gravierender Einschnitt für das Städtische Klinikum zum einen und natürlich auch für die Stadt Karlsruhe, die ja auch dieses Defizit dann ein Stück weit auch auffangen muss. Und das wird zu Leistungseinschränkungen an irgendeiner Stelle führen müssen, die Bürger und Bürgerinnen dann auch spüren werden. Und wir versuchen im Augenblick alles, um dieses Gesetz in der Form zumindest zu verhindern.
1: Auch die Pflegekräfte vor Ort haben Angst vor weiteren Einsparungen. Vor der Vidia-Klinik wurde deshalb heute trotz Regen protestiert.
3: Dass immer mehr Personalkräfte wegfallen werden, die den Beruf nicht mehr ausführen werden, dass die Patienten einfach unterversorgt sind und wir unseren Aufgaben einfach nicht mehr nachkommen können.
4: Wir werden immer weniger, keiner möchte diesen Beruf noch ausüben. Wir, so wie es die Vorkollegin schon gesagt hat, wir können die Patienten nicht mehr wirklich ausgiebig oder versorgen. Ne? Wir versuchen natürlich unser Bestes, aber es wird halt immer schwieriger. Und mit dem neuen Gesetzentwurf wird spannend. Ne? Also da haben wir Angst vor tatsächlich.
5: Wir befürchten, dass die Patienten einfach immer mehr in Not geraten und einfach nicht mehr in der Lage sind, ausreichend medizinisch versorgt zu werden. Und wir möchten natürlich unseren Arbeitgeber weiterhin unterstützen, aber es hat mittlerweile Grenzen erreicht, die einfach so nicht mehr durchführbar sind, die auch an unsere Grenzen, an unsere Gesundheit gehen.
1: Ob die Pläne nun tatsächlich gesetzt werden, ist noch offen. Die Kliniken setzen darauf, dass ihre Kritik in Berlin doch noch Gehör findet.
6: Der nationale Veteranentag ist noch jung. Erst im April 2024 hat der Deutsche Bundestag beschlossen, den 15. Juni als nationalen Veteranentag einzuführen. In Baden-Baden wurde dieser Tag jetzt mit einem offiziellen Empfang im Rathaus begangen. Dabei standen nicht militärische Leistungen im Vordergrund, sondern die Anerkennung für Menschen, die unserem Land gedient haben.
7: In einer Zeit, in der viele Krisen bestehen und die Bevölkerung auch in Unsicherheit sich fühlt in manchen Bereichen, wollen wir auch dadurch ein bisschen für Stabilität sorgen und einfach auch zeigen, es gibt hier Menschen, ja, die sich einsetzen für uns, für unsere Freiheit, für unsere Sicherheit. Das Zitat von John F. Kennedy, schon 45 Jahre alt, frage nicht, was das Land für dich tun kann, sondern frage dich, was du für das Land tun kannst. Und ich habe so persönlich ein bisschen den Eindruck, das ist in letzter Zeit etwas verschüttet gegangen.
8: Ich erhoffe mir, dass die Initiative der Bundesregierung, auch des Parlaments in der Gesellschaft ankommt, dass der Nationale Veteranentag ein fester Tag wird, wo zumindest jeder einmal dran denkt und hoffentlich viele auch an Veranstaltungen teilnehmen, dass die Kommunen, die Länder und die Städte diese Verantwortung auch annehmen und so wie Baden-Baden dann auch nach vorne gehen und so einen Tag gestalten.
6: Wer nur die Bilder kennt, nur kurze Videoclips gesehen hat, der könnte meinen, es sei vor allem eine bunte Parade, eine Party für queere Menschen. Doch der Christopher Street Day hat eine klare politische Botschaft. Es geht um Vielfalt, um Sichtbarkeit und gegen Diskriminierung und Ausgrenzung. Besonders deutlich wird das in unserem Sendegebiet in Pforzheim. Da startet morgen der Christopher Street Day und anders als etwa in Karlsruhe ist auch eine Gegendemonstration angesagt. Bei mir im Studio ist jetzt Caleb Davis vom Verein Spotlight, der Veranstalter des CSD in Pforzheim. Erstmal danke, dass Sie da sind. Mit welchem Gefühl geht man denn in einen CSD rein, der mit diesen Gegendemonstrationen auch schon angekündigt ist?
9: Ich glaube, das ist so zweiteilig. In erster Linie gehen wir mit absoluter Vorfreude dran. Wir haben richtig Lust drauf, wir haben ein super gutes Programm. Aber dahinter kommen dann schon die Sorgen, was wird wirklich passieren, wie viele Menschen kommen und werden sich dagegen lautstark probieren, uns Platz wegzunehmen und uns einschüchtern zu wollen. Werden es ganz wenige, ganz viele, das ist hauptsächlich viel Ungewissheit und wir probieren die so weit wie möglich nicht überhand nehmen zu lassen. Wir haben ein gutes Sicherheitskonzept, wir sind sehr gut vorbereitet. Deshalb überwiegt im Großen und Ganzen doch wirklich die Vorfreude auf den Tag.
6: Ich nehme an, da ist die Zusammenarbeit mit der Polizei dann wahrscheinlich auch sehr wichtig. Wie sieht denn dieses Sicherheitskonzept aus? Also worauf muss man da achten?
9: Genau, die Polizei wird mit großer Stärke da sein. Natürlich wird verschiedene Stellen absichern, wird auch den Demozug die ganze Zeit begleiten. Und für uns am Platz haben wir eine private Security-Firma angeheuert, die einfach drauf, auch von uns darauf vorbereitet wurden, was für Personen da sein werden, auf was sie denn achten müssen und auch unser Hausrecht durchsetzen, wenn da was vorfallen sollte am Platz. Und für alles andere haben wir ein Awareness-Team vor Ort, das sich um Menschen kümmert, wenn es ihnen nicht gut geht, wenn sie überfordert sind mit irgendwelchen Situationen, wenn ihnen was Blödes passiert ist, wenn sie einfach kurz merken, es ist gerade alles zu viel und ich muss kurz einen Moment weg von hier.
6: Jetzt ist der CSD in Pforzheim ja eigentlich noch recht jung, anders als zum Beispiel Karlsruhe. Und doch ist die Situation da schon aufgeheizter. Warum ist das so? Können Sie sich das erklären?
9: Ich glaube, generell ist Pforzheim so eine Signalstadt für rechte Aktivitäten. Man weiß ja auch, im Februar kommen sie immer zum Demonstrieren oder zum Gedenken, wie sie das nennen.
6: Zum es gibt verschiedene, Wartberg,
9: genau. Ja, genau, verschiedene große AfD-Veranstaltungen, zu denen dann auch wirklich Menschen mit großen Namen kommen von der AfD. Es gibt verschiedene Demos, die seit Jahren gefühlt jeden Montag durch Pforzheim noch laufen, mit natürlich rechtem Gedankengut. Und ich glaube, Pforzheim ist dafür einfach, wenn man sich die Zahlen anguckt, wer gewählt wird, wer wie wählt, das ist ein fruchtbarer Boden, dorthin zu kommen. Man weiß, man trifft nicht nur auf Widerstand, sondern kann das dann anhand eben auch der Vertretung im Gemeinderat klar machen. Hier ist eine Stadt, wo das rechte Gedankengut verbreitet ist, wo man damit landen kann.
6: Schauen wir mal auf den CSD selbst. Es ist natürlich eine Demoparade geplant, aber können Sie mal ein bisschen sagen, was es eigentlich im Programm alles beinhaltet?
9: Genau, wir beginnen natürlich mit der Demonstration, weil es uns ganz wichtig ist, dass einfach klar ist, Pride, also ein CSD waren schon immer Proteste. Wir beginnen das mit einem Protestzug durch die Stadt. Protest kann auch bunt und mit Musik sein, aber es ist uns wichtig, es ist ein Protest, weil eben die Gleichberechtigung und die gleiche Sicherung von queeren Menschen noch ausbleibt, die gibt es noch nicht. Nach dem Demozug geht es eben weiter am Platz mit verschiedenen Redebeiträgen von uns, von unserem Schirmherr Jonas, auch vom CSD Bautzen, die wir eingeladen haben, die dieses Jahr die Schirmherrschaft für den CSD übernehmen. Dann einer der Bürgermeister wird sprechen und ja, verschiedene Leute, so genau habe ich die ganzen Reden gerade nicht im Kopf. Und danach geht es weiter im Programm. Wir haben zwei Drag Queens, die am Mittwoch schon ihren Einstand hatten mit einem Drag Bingo, das war super. Und dann haben wir, das Theater Pforzheim wird wieder vertreten sein auf der Bühne mit musikalischen Beiträgen. Ein DJ, der den ganzen Tag für gute Stimmung sorgen wird. Und am Abend haben wir dann echt unser Highlight, eine queere Band aus Belfast, die ihren ersten Auftritt, Strange New Places, ihren ersten Auftritt auf dem europäischen Festland haben. Und da kommen sie nach Pforzheim.
6: Ein weiter Weg auf jeden Fall.
9: Genau.
6: Der CSD Pforzheim ist noch recht jung. Was hat sich denn in den letzten Jahren verändert? Hat sich was verändert? Ich nehme mal an, der ist noch am Wachsen.
9: Ich glaube, das ist das Größte, was sich verändert hat, die Anzahl von Menschen, die kommen. Und ich glaube, wir sind aber relativ schnell mit dem CSD auch im Stadtbild angekommen.
6: Mit wie vielen Teilnehmern rechnen Sie in etwa? Wenn ich kurz
9: letztes Jahr waren es 1300 in der Demo und so ungefähr 800 am Platz verteilt. Wir rechnen schon mit ähnlichen Zahlen, wird ein bisschen aufs Wetter ankommen. Wir hoffen, dass sich die Leute nicht zu sehr vom Regen abschrecken lassen und trotzdem kommen. Genauso, wir rechnen da mit ähnlichen Zahlen und dass einfach auch ein schönes Fest wird, wo Leute auch zusammenfinden, wo man sich solidarisch zeigen kann.
6: Mit Blick auf die Zukunft, wie schwer ist es denn, so ein CSD auf die Beine zu stellen? Ich stelle mir vor, da braucht es sehr viel ehrenamtliches Engagement, die da mit beteiligt sind.
9: Genau, es braucht immer Leute, die gewillt sind zu helfen, sei es Telefonate machen oder sagen, ich kann einen LKW fahren, ich kann Menschen akquirieren, die helfen, Bierbänke aufstellen. Also so braucht es ganz viele Leute, es braucht viele Ideen. Es braucht aber vor allem, was immer unser großes Thema ist, der CSD ist komplett spendenfinanziert. Das ist wirklich das, was immer am meisten fehlt. Wir brauchen die Spenden, damit der CSD stattfinden kann.
6: Und los geht's dann morgen Mittag auf dem Marktplatz in Pforzheim. Genau. Vielen Dank, dass Sie da waren. Danke. Das Gespräch haben wir heute Mittag aufgezeichnet. Kultur für alle, mitten in der Stadt und bei freiem Eintritt. Vom 19. bis zum 21. Juni lädt das Festival Schlosspark Open wieder nach Pforzheim ein. Die Veranstaltung, die vom Kulturhaus Osterfeld in Zusammenarbeit mit dem Kulturamt organisiert wird, will den zentralen urbanen Raum beleben und unterschiedlichste Gruppen ansprechen. Lukas Pflaum berichtet.
1: Den Schlosspark als zentralen Raum kulturell beleben und ein breites Publikum ansprechen. Das ist das Ziel des Festivals Schlosspark Open. Seit 2009 ergänzt die Veranstaltung die städtische Kulturlandschaft um ein offenes Angebot im öffentlichen Raum. Und das bei komplett freiem Eintritt.
10: Finanzieren tut sich das in erster Linie durch den Zuschuss der Stadt Pforzheim. Das ist ja ein Pforzheimer Festival vom Gemeinderat. Und dann flankiert durch Sponsoren der Volksbank und der Werner-Wild-Stiftung. Und der Jugendgemeinderat finanziert einen der Acts, weil das ja ein Programm für Junge ist. Und damit ist es dann auch schon finanziert.
1: Das Programm erstreckt sich über 3 Tage und setzt auf täglich wechselnde Schwerpunkte. Der Freitag startet ab 17 Uhr unter dem Motto Elektronika mit elektronischen Klängen und pulsierenden Beats von verschiedenen DJs und Live-Künstlern. Später am Abend verlagert sich das Geschehen für eine Aftershow-Party in den Club Ozon.
10: Wir denken, dass so pro Tag 1.000 bis 2.000 Menschen kommen könnten. Das ist natürlich extrem abhängig vom Wetter. Jetzt wird es gerade besser und ich hoffe, dass es dann nächste Woche auch so sein wird. Und dann wird es voll.
1: Der Samstag bringt ab 17 Uhr Live-Musik in ihrer ganzen Vielfalt auf gleich 2 Bühnen. Das Spektrum reicht von Indie-Rock und Deutschpop über Folk bis hin zu Kleinkunst. Nach den Konzerten geht das Programm in der Schlosskirche und im Café Roland weiter. Der Sonntag gehört dann ab 11 Uhr ganz den Familien. Neben Mitmachaktionen, Theatermagie und Comedy gibt es hier zum Festivalausklang auch internationale Live-Musik zu hören. Begleitet wird das gesamte Wochenende von einem Streetfood-Angebot.
10: Eigentlich ein sehr buntes Programm für alle, auch Musik. Und beenden wird es dann der internationale Star Nathan Evans, der mit dem Song Wellerman ja sehr große Wellen geschlagen hat international. Der wird dann so der Abschluss sein. Wir freuen uns sehr auf Paul Wetz, ist ja ein Pforzheimer Kind, der hier noch nie aufgetreten ist, obwohl er so einen Erfolg hat in der ganzen Republik, im Fernsehen zu sehen ist und auf allen Festivals spielt. Und da freue ich mich, dass wir ihn jetzt mal in seine Heimatstadt holen konnten und dann noch zu einem kostenlosen Event.
1: 3 Tage lang bietet das Schlosspark Open ein Programm für unterschiedliche Zielgruppen mitten in Pforzheim. Organisiert wird das Festivalgemeinschaftsprojekt vom Kulturhaus Osterfeld und dem Kulturamt Pforzheim.
6: Nach 16 Jahren treffen Mexiko und Südafrika das erste Mal wieder in einem WM-Eröffnungsspiel aufeinander. Und die Landsleute fiebern überall auf der Welt mit. Auch in Karlsruhe, wo ein mexikanisches Restaurant das erste Spiel der Weltmeisterschaft in einem kulturell authentischen Ambiente überträgt.
11: Die Fußball-Weltmeisterschaft 2026 startet heute Abend endlich, und zwar mit dem Spiel zwischen Mexiko und Südafrika. In Karlsruhe und Umgebung werden zahlreiche Public Viewings organisiert, unter anderem in diesem mexikanischen Restaurant. Und wir sind heute Abend vor Ort und gucken uns mal die Stimmung an.
12: Mexiko gewinnt 2:0 in einem Spiel, in dem es mehr rote Karten als Tore gab. Entsprechend ist die Stimmung auf der Public Viewing-Terrasse. Man kann vom Jubel her sogar erahnen, wer Mexikaner ist. Karlsruher mit mexikanischen Wurzeln sind tatsächlich keine Seltenheit.
11: Man merkt es manchmal gar nicht so arg, aber tatsächlich ist die mexikanische Community in Karlsruhe auch durch KIT und durch viele verschiedene Sachen relativ groß vertreten, ja.
12: Vor allem am Donnerstagabend beim Public Viewing trifft sich die Community an vielen Tischen. Deshalb gibt es im Rahmen der WM für jedes Tor von Mexiko einen Tequila und für jedes Tor der Deutschen ein Bier aufs Haus. Nach dem Anstoß wird also ordentlich angestoßen. Das heizt den Torjubel noch einmal gesondert an. Der Ball im Netz wird geradezu sehnsüchtig erwartet.
13: Geht noch ein bisschen was, oder? Also ein Tor ist noch drin auf jeden Fall.
14: Es geht um die 3 knappen Chancen, die wir hatten, um ein Tor zu schießen. Das Tor von Quiñones war unglaublich. Also ja, wir haben viel Spaß.
15: Hier ist eigentlich gut, ne? Also ganz schön, kann ich schon sagen. Und zum Glück haben wir noch einen Südafrikaner hier, das ist ein Kollege von mir. Ein Südafrikaner, ja genau. Aber wir haben viel Spaß zusammen, so das ist super schön.
16: Ich mag auch Mexiko, so ja. Ja, die Stimmung hier ist sehr, sehr geil. Ich bin sehr froh, hier mit meinen Freunden zu sein. Und Viva Mexico!
12: Die Viva Mexico-Stimmung zieht sich bis zum Sieg, wenn um kurz nach 11 und nach 7 Minuten Nachspielzeit abgepfiffen wird. Sowohl die Gäste als auch die Inhaberin sind sehr zufrieden mit dem ersten Public Viewing-Abend.
11: Also ich glaube, es war gute Stimmung, es war spannend für alle, die Tequilas wurden auf jeden Fall sehr gern getrunken, haben wir einiges wegbekommen und nee, wir sind zufrieden.
12: Ein Problem, das bleibt, ist, dass die WM-Spiele durch die Zeitverschiebung teilweise erst spät nachts übertragen werden. Das lässt sich kaum mit den Öffnungszeiten vereinbaren. Trotzdem möchte Koffler so viele Spiele wie möglich als Public Viewing zeigen. Und hoffentlich noch einige weitere mexikanische Siegesfeiern nach Karlsruhe bringen.
6: Und ähnliche Jubelszenen wie bei den Mexikanern könnte es heute Abend womöglich auch bei den Bosniern geben. Denn für Bosnien-Herzegowina steht heute Abend der WM-Auftakt gegen Kanada auf dem Programm. Ein Moment, auf den auch der SV Bosna Karlsruhe schon lange mit hinfiebert. Das Spiel verfolgen sie beim großen Public Viewing auf dem Vereinsgelände.
17: Normalerweise rollt hier beim SV Bosna Karlsruhe der Ball in der Kreisklasse C. Heute dient der Sportplatz als Open-Air-Kino. Und das verspricht mindestens genauso emotional zu werden wie ein eigenes Fußballspiel. Denn heute steht für die bosnische Nationalmannschaft das erste WM-Spiel seit 2014 auf dem Programm. Los geht's um 21 Uhr gegen Gastgeber Kanada.
18: Ja, die Vorfreude ist riesengroß. Jetzt nach 12 Jahren sind wir endlich mal wieder dabei. Ich erinnere mich noch bei der letzten WM, als kleines Kind mitgefiebert zu haben. Heute tut man das natürlich ein bisschen anders nochmal realisieren. Also wir sind heiß, die Leute in Karlsruhe, die Bosnier sind heiß.
17: Und so liefen die letzten Vorbereitungen für das Public Viewing heute schon den ganzen Tag auf Hochtouren. Denn wo es am Mittag noch leer war, dürfte es bereits am frühen Abend ziemlich voll werden. Armin Sadic rechnet mit rund 300 Personen, Tendenz steigend.
18: Es kamen wirklich Anrufe aus der ganzen Umgebung, aus Straßburg, aus Heidelberg, von überall. Leider sind wir mit vielleicht Böblingen die Einzigen, die ein Public Viewing anbieten oder sowas in der Art. Aber umso besser für uns, unseren Verein zu stärken, unseren Namen zu platzieren und eben wirklich grundsätzlich alle Bosnier oder hier uns Diasporiten auf einen Fleck zu versammeln.
17: Unterstützung gab es dabei übrigens am gestrigen Tag von den Protagonisten aus Kanada.
19: Servus Karlsruhe, wie ihr wisst, geht's endlich morgen los, wir sind schon richtig heiß drauf. Ich hoffe ihr auch, seid dabei, unterstützt uns, kommt vorbei, Heimat mein.
18: Da kriege ich auch heute jetzt noch Gänsehaut, auch gestern schon ganz viel, wenn man dann sieht, dass die Jungs wirklich dabei sind, uns unterstützen wollen.
17: Und nach der Unterstützung der Profis steht heute Abend dann die Unterstützung der bosnischen Nationalmannschaft aus Karlsruhe auf dem Programm. Und das mit reichlich Optimismus für das Spiel gegen Kanada.
20: 3-1 für Bosnien.
21: So ein 2-1, eventuell 1-0, 2-0, ja, aber sowas Knappes auf jeden Fall, aber ein Sieg für Bosnien.
22: Ich sag mal, wenn unser Kapitän Edin Džeko spielt, 2-0 auf jeden Fall, er macht auf jeden Fall ein Tor.
18: Ich schätze mal, es wird ein schwieriges 2-1 für Bosnien, aber wenn hier der Sieg fallen sollte heute, dann denke ich, wird es hier bis tief in die Nacht auf jeden Fall schon gehen.
17: Ob die bosnische Mannschaft dann tatsächlich erfolgreich ist, wird sich zeigen. Klar ist bereits, hier in Karlsruhe ist alles geebnet für einen stimmungsvollen Auftakt ins Turnier.
6: Und damit verabschiede ich mich für heute. Ich wünsche Ihnen noch ein schönes Wochenende. Machen Sie es gut und tschüss.
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24: Hallo und einen schönen guten Abend. Herzlich willkommen zum Wochenendwetter hier auf Baden TV. Noch ist die Wetterlage wechselhaft. Viele Wolken sind unterwegs. Sie bringen teilweise Regenschauer und vor allem auch kühlere Luftmassen. Aber langsam, aber sicher, da bewegt sich ein Hoch in unsere Richtung. Und das heißt, es wird zunehmend freundlicher. Wir blicken auf die Wetterlage in der kommenden Nacht zu Samstag. Es ist meist stark bewölkt. Anfangs fällt Regen. Zum Morgen hin lockern die Wolken auch mal auf und vereinzelt bildet sich Dunst oder Nebel. Die Frühtemperaturen, ja, die liegen am Samstagmorgen gerade mal bei 13 Grad in Freudenstadt und 12 Grad in Germersheim. Der Samstagvormittag ist dann relativ freundlich. Mal scheint die Sonne, mal ziehen ein paar harmlose Wolkenfelder vorüber. Und die Temperaturen, die erreichen am Nachmittag 24 Grad in Germersheim und bis zu 28 Grad messen wir in Freiburg. Also recht sommerlich warm. Und auch im weiteren Tagesverlauf scheint oft die Sonne am Samstagnachmittag. Es ist ein freundlicher Tag und die Temperaturen, die gehen bis zum Abend auf Werte um 21 Grad in Baden-Baden und 20 Grad in Pforzheim zurück. Der Blick auf die weiteren Aussichten: am Sonntag sehr freundlich, viel Sonnenschein bis zu 26 Grad. Recht ähnlich ist das Wetter auch am Montag. Angenehme Werte um 20 bis 24 Grad und zeitweise scheint die Sonne. Recht ähnlich auch der Dienstag. Immer wieder Sonnenschein, trockenes Wetter und Temperaturen bis zu 24 Grad. Und dann kommt wahrscheinlich die große Hitze zu uns nach Baden. Ein schönes Wochenende.

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Laue Sommernächte lassen sich nicht nur bei Cocktails und Musik genießen, sondern auch mit festem Schuhwerk an den Füßen und mit Taschenlampe ausgestattet. Denn bei Dämmerung und Dunkelheit sind im Stadtwald in Baden-Baden in den Sommernächten besonders viele Leuchtkäfer unterwegs. Bei einer Führung mit einem Waldpädagogen können Sie die Glühwürmchen einmal in ihrem natürlichen Habitat erleben. Die Veranstaltung findet nur bei trockenem Wetter statt. Deutschland gegen Elfenbeinküste heißt es am Samstagnachmittag, 20. Juni 2026. Wer das Spiel aus dem Toronto Stadion live hier in der Region verfolgen möchte, hat ab 16 Uhr im Enzaun Park in Pforzheim die Möglichkeit, die deutsche Mannschaft gemeinsam mit anderen Fans, leckerem Essen und den üblichen Biergartendrinks anzufeuern. Am 21. Juni ist offizieller Sommeranfang. In Gaggenau wird er in diesem Jahr französisch gefeiert. Denn Fête de la Musique verwandelt die Innenstadt in eine Bühne für Live-Musik und Austausch. In Gaggenau wird Fête de la Musique damit schon zum dritten Mal gefeiert. Dadurch soll Sichtbarkeit für die lokale Musikszene geschaffen, Kultur genossen und Menschen zusammengebracht werden.

0: Eine neue Ausgabe von Bauen und Wohnen. Schön, dass ihr wieder mit dabei seid. Ein Haus zu bauen, das klingt erstmal nach Architekt und ganz vielen Bauplänen. Doch wer heute baut, der informiert sich auch vorher und das Ganze entwickelt sich dann vor allem der Grundriss Stück für Stück. Denn das Haus soll ja zum Leben passen, vor allem nicht nur jetzt, sondern auch später. Wir haben eine Baufamilie besucht und haben ihr die Frage gestellt, wie individuell lässt sich ein Fertighaus planen und das Ganze auch noch im Budget?
1: Ein Eigenheim, für viele der größte Traum ihres Lebens. Doch noch bevor überhaupt die Bodenplatte gegossen werden kann, beginnt oft die schwierigste Phase. Denn die Frage ist nicht nur, wie soll das Haus aussehen, sondern vor allem, wie will man später darin leben? Offene Räume oder klare Trennung? Große Küche oder lieber größeren Essbereich? Wir besuchen ein Baupaar, das sich diese Grundrisse

0: Fragen wochenlang gestellt hat. Immer wieder wurde neu gezeichnet, verschoben und neu gedacht. Die beiden wollten einen individuellen Grundriss im Fertighaus, der wirklich zu ihrem Alltag passt und im Budget bleibt.
1: Also bei dem Grundriss gab es wirklich sehr, sehr viele unterschiedliche Versionen. Wir haben uns einfach das Grundstück mal angeschaut und uns überlegt, wie könnte denn eigentlich ein sinnvoller Aufbau sein, alleine schon vom Verlauf des Tageslichts und ähnliches. Entsprechend war das schon ein umfangreiches Thema.
0: Und genau das erleben viele Bauherren. Denn ein Grundriss entscheidet später über unzählige Kleinigkeiten im Alltag. Kurze Wege, Licht, Ruhebereiche, Stauräume oder ständige Kompromisslösungen. Was auf dem Papier logisch aussieht, funktioniert später im echten Leben nicht immer. Marc und Laura hatten sich für ein Fertighaus von Schwörehaus entschieden.
2: Also klar, man hat ja schon immer mal wieder Häuser irgendwo bei Bekannten gesehen oder mal in irgendeiner Zeitschrift, wo man dann richtig schön fand. Die Ideen sind mit eingeflossen, dann ganz viel natürlich Instagram. Dann klar, im Musterhauspark waren wir in Günzburg, haben uns da Inspirationen geholt. Also so ein bunter Blumenstrauß.
0: Besonders wichtig das Erdgeschoss, denn hier kommt die Familie größtenteils zusammen. Die Küche ist offen gestaltet, dennoch trennt eine Schiebetüre den Flur vom Wohnbereich. Eine Lösung mit mehreren Vorteilen. Sie sorgt für Sichtschutz, trennt Lärm vom Erdgeschoss in die obere Etage und hilft dabei, Wärmeverluste zu minimieren. So entsteht ein Wohnkonzept, das Offenheit und Privatsphäre ideal miteinander verbindet. Der Essbereich sollte hell wirken, mit Zugang zur Terrasse.
2: Also was mir auf jeden Fall wichtig war, ist so ein offener Wohn-Essbereich. Das finde ich ganz schön. Fand ich zum Beispiel bei uns daheim nicht so schön früher, weil da war die Küche getrennt. Und dann war immer einer in der Küche und hat das Geschehen jetzt auch, wenn Besuch zum Beispiel da war, gar nicht mitbekommen. Und ich finde das jetzt auch schön, wenn man sagt, jetzt einer sitzt mal auf dem Sofa, einer kocht, man kann sich unterhalten oder später die Kleine kann ja mal Hausaufgabe machen, ich kann schon in der Küche was machen, einfach so ein offener Wohnbereich. Und dann auch drum eben das Terrassendach jetzt vor der Esszimmertüre, dass man im Sommer wirklich wie so eine Wohnraumerweiterung hat, dass man auch draußen leben kann und das wirklich so zu einem, ja, sich verfließt.
0: Moderne Grundrisse mit offenen Räumen wirken großzügig und kommunikativ, bringen aber auch mehr Geräusche und weniger Rückzugsmöglichkeiten mit sich. Das Baupaar entschied sich deshalb für einen Mittelweg. Offene Sichtachse, aber trotzdem klar definierte Bereiche. So ist das Wohnzimmer mit einer halben Wandscheibe getrennt. So ist es einsehbar, aber mit einer gemütlichen Rückzugsecke.
2: Und was mir auch wichtig war, dass man auch einfach Ruhezonen hat. Und wenn mal Besuch da ist, der andere oben trotzdem in Ruhe schlafen kann, was lesen kann. Also so einen guten Mix zwischen offenem, modernem Wohnkonzept, aber auch praktikabel für die Zukunft und die verschiedensten Besuchssituationen.
0: Wichtiges Element bei der Grundrissgestaltung ist auch die Treppe. Sie braucht Platz und entscheidet Laufwege. Erst sollte es eine Wendeltreppe werden, doch die neue Lösung bietet mehr Platz und Stauraum. Wo landen Schuhe oder übrige Konserven? Wo sind Laufwege?
2: Der Moment, wo wir dann gesagt haben, ja, jetzt haben wir ein gutes Gefühl und nicht mehr den Bedarf, da noch mal rumzudrehen, war dann wirklich erreicht. Und dann hat man auch nie mehr das Gefühl, oh nein, eigentlich hätten wir das und das noch machen sollen, sondern hatten dann wirklich, bis das Haus kam, ein gutes Gefühl und waren dann auch bestätigt, als wir es live gesehen haben.
0: Dieses Gefühl beschreiben viele Bauherren. Ein guter Grundriss funktioniert nicht nur Raum für Raum, sondern als Gesamtkonzept. Dabei spielen oft Details die größte Rolle. Blickachsen, Tageslicht oder die Verbindung zum Garten.
2: Das war uns auch ganz wichtig, dass viel Licht ins Haus kommt und trotzdem natürlich die Privatsphäre erhalten bleibt. Und deswegen haben wir zum Beispiel auch oben keine Bodentiefenfenster gehabt, weil man jetzt den Ausblick auf die Nachbarhäuser jetzt nicht ins schöne Grüne wäre und sonst auch natürlich jeder reinsehen könnte. Aber gerade hier, wo man nicht so gut reinzieht von außen und natürlich schön das Tageslicht reinkommt, wollten wir es so hell wie möglich machen. Und da hat unsere Architektin uns auch wirklich bei den Fenstern zum Öffnen die größten Fenster eingeplant, einflügelig, die gehen. Und das fand man richtig gut.
0: Im Obergeschoss entstanden kompakte Zimmer zugunsten einer großzügigen Galerie. Sie wird heute vielfältig genutzt, mal als erweiterter Spielbereich und in den Abendstunden auch mal zum Relaxen. Das durchgängige Gestaltungskonzept mit viel Holz, schönen Details, großen Fenstern, durch die viel Licht ins Haus kommt, und die harmonischen Farben sorgen für Wohlfühlatmosphäre.
1: Ein Riesenvorteil hat mir auch im Bemusterungszentrum von Schwörer richtig Spaß gemacht. Durch das, dass wir das Haus weitestgehend mit Schwörer komplett Bodenbeläge, Wände und alles Türen übernommen haben, war die Entscheidung, alles aus einem Guss rauszusuchen, damit nachher auch viele Dinge einfach stimmig sind zueinander, die auch in mindestens beiden Bädern durch Einbaumöbel von Schwörer abgerundet wurde, weil selbst die zum Gesamtfarbkonzept und Feeling her perfekt passen.
0: Das großzügig geschnittene Bad bietet Platz, falls die Familie weiter wächst. Es wurde mit Einbauten der hauseigenen Schreinerei von Schwörerhaus ausgestattet, die viel Stauraum bieten. Die Dusche in geschützter Nische spart Glasflächen. Vom ersten Entwurf bis zur finalen Planung vergingen viele Monate. Doch für Laura und Marc hat sich diese intensive Zeit gelohnt, denn es entstand ein Grundriss, der zu ihrem eigenen Leben passt. Und vielleicht ist genau das die wichtigste Erkenntnis beim Hausbau. Nicht nur die Quadratmeter entscheiden darüber, ob sich ein Haus gut anfühlt, sondern auch, wie gut es im Alltag und als Familie funktioniert. Ein Fertighaus individuell bauen und trotzdem im Budget bleiben.
1: Ich würde es genau so machen, wieder.

0: Wir machen jetzt eine ganz kurze Pause und dann haben wir eine ganz spannende Geschichte. Und zwar hat jemand ein ganzes Dorf gekauft. Lasst euch da mal überraschen.
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2: Und weiter geht es bei Bauen und Wohnen. Ein ganzes Dorf kaufen, das klingt verrückt. Christian Skrotzki hat das vor Jahren gemacht. Wo früher die Häuser verfallen sind und die Fassaden gebröckelt haben, ist heute wirklich aus einem Lost Place ein Platz entstanden, wo man heiraten kann, Meetings abhalten kann, aber auch wohnen kann. Wie das Ganze heute aussieht und gelungen ist, das seht ihr jetzt.

Ich habe das Dorf Bärenweiler gekauft, das ich umgetauft habe in Heimat Bärenweiler, weil ich vom Dorf komme, Punkt 1, und einfach, weil ich dazugekommen bin wie die Jungfrau zum Kind. Ich bin zu dem Dorf gekommen durch einen Anruf einer Kistleckerin, die hier mit dem Hund läuft, und hat mich darauf hingewiesen, dass sie glaubt, es wird verkauft. Und nach einer langen Story hat sich dann auch so ergeben, dass das Haus verkauft wird. Ich habe ein Konzept abgegeben, das hat dem fürstlichen Haus gut gefallen. Wir sind uns um den Preis einig geworden, der sehr fair war. Und dann habe ich hier das Reich für mich erkundet. Ich musste erstmal 65 Bäume platt machen, weil alles zugewachsen war. Wir haben die Häuser ausgeräumt, wir haben die Schätze gesichtet. Es sind ja unglaublich viele Dinge oben in der Bühne, in den Schränken drin. Also es ist wirklich ein Eldorado für Schatzsucher. Bin immer schon ein bisschen romantischer Typ gewesen und deswegen bin ich hier monatelang versunken am Wochenende. Und dann hat aber schon die Planung begonnen. Ja. Ich hatte ja ein Konzept abgegeben, was alles in die Häuser kommen soll. Das Kleinod Bärenweiler ist ja gerade mal einen Kilometer außerhalb von Kisleck. Und da gibt es insgesamt 12 Gebäude, ja, angefangen vom Mini-Hühnerstall über den kleinen Pfarrstall bis zum alten Spital, was bestimmt 2000 Quadratmeter Nutzfläche ist. Es gibt eine Kirche, es gibt einen ehemaligen Bauernhof, es gibt eine Hofpfisterei, es gibt ein Knechthaus, ein Verwalterhaus, ein Pfarrhaus. Also unglaublich viel. Wir reden von über 20.000 Quadratmetern. In bester Lage, alles schön Richtung Süden ausgerichtet. Also wenn man sich sowas malen durfte, dann würde man sich's genau so machen. Also es war nach ein Werdegang. Ich habe angefangen in Herlatzhofen geholfen, den Pfarrstall zu sanieren als 14-Jähriger ehrenamtlich. Habe von meiner Großmutter eine alte Käserei abgekauft, habe die saniert. Habe dann in Leutkirch den Bürgerbahnhof initiiert, in Urlau die Eiger Genussmanufaktur. Habe dort den Dorfgasthof frisch nach 27 Jahren wieder geöffnet. Also sprich, ich bringe eine große Expertise mit. Also man muss so etwas lernen mit Lebenserfahrung. Das kann man nicht studieren, kann man nicht im Buch lesen, sondern ich habe einfach jahrzehntelang historische Gebäude saniert, Nutzungskonzepte entwickelt. Und man kann sagen, es ist eine große Liebe für mich, für so ein Areal ein Konzept schreiben zu dürfen. Das ist also wirklich, da bin ich sehr demütig und auch sehr, sehr dankbar. Das Nutzungskonzept von der Heimat Bärenweiler ist sehr vielschichtig. Ich möchte ein Dorf abbilden im wahrsten Sinne des Wortes. Wir haben ein Café, Café Heimat. Wir haben einen ehemaligen Bauernhof, da ist ein Eventstadel drin, der ist schon umgebaut, sehr, sehr groß. Unten drin ist Coworking, da gibt es verschiedenste Büros. Das Hauptgebäude, das alte Spital, ist von 1619, ein unglaublicher Bau. Das ist ein Kreuzgewölbe, historischer Speisesaal. Die Bühne oben, das ist ein Eldorado für jeden Romantiker. Die ist voll mit allen möglichen alten Truhen, alten Schränken. Ein alter Sarg ist oben. Also es gibt dort oben nichts, was es nicht gibt. Also es ist unglaublich toll bei Führungen. In dieses Gebäude soll ein Hotel rein, unten rein ein Seminarzentrum. Rund so 16 bis 18 Zimmer und unten drin 4 Seminarräume. Daran angebaut direkt ist mit dem direkten Verbindungsgang die Kirche, die Spitalkirche. Auch ein unglaublich schönes Gebäude, hat eine tolle Renaissance-Decke. Also zum Heiraten perfekt. Und wenn man aus der Kirche rausgeht, man hat sich frisch vermählt, dann kam man wunderbar rüber in den ehemaligen Heustadel. Der ist riesengroß, der war früher vollgestellt mit Kutschen, mit allem Möglichen und ist jetzt wunderbar umgebaut. Ja, schönes altes Holz, aber auch modernes Holz. Also ein unglaublich imposantes Gebäude. Hat über 3 Millionen Euro gekostet, aber man muss sagen, es ist sehr, sehr schön geworden.

So ein Areal kostet sehr, sehr viel Geld. Wenn es dann mal fertig ist, 15 bis 20 Millionen. Der Eventstall hätte mir beinahe das Genick gekostet. Ich bin mehr oder weniger fast insolvent gewesen mit diesem Projekt. Ein paar Freunde haben mich gerettet übers Wochenende, indem sie mir kurzfristig Geld geliehen haben. Und reingerutscht bin ich, weil ich einer Bank vertraut habe, die weit weg ist aus vom Allgäu, irgendwo oben im Ruhrgebiet. Hab denen vertraut und die haben mich dann hängen lassen. Und dann stehst du da mit 1,8 Millionen offenen Handwerkerrechnungen. Aber deswegen bin ich aus dem Allgäu. Man kennt sich, man schätzt sich und die Handwerker sind alle geblieben. Keiner hat die Baustelle verlassen. Ich habe ihnen versprochen, sie bekommen jeden einzelnen Cent. Und die haben alle jeden Cent bekommen. Also zum Beispiel im alten Pfarrhaus, da sind lauter alte Tapeten mit sensationellen Mustern. Ja, würde heute keine mehr hinkleben. Aber wenn man reinkommt, da kriegt man gleich so ein nostalgisches Gefühl. Es ist unglaublich, das Haus war 30 Jahre nicht bewohnt. Witzig, jetzt im Sommer möchte ich ein Künstlerhaus draus machen. Ja. Das Sommerhaus der kühnen Künste nenne ich es. Und alte Sekretäre, quietschende Türen, ja, knarrende Böden. Also alles, was man sich so vorstellen wie im Hollywood-Film. Ich habe es hier im Allgäu vor Ort gefunden. Es ist ein Traum. Was das Schöne ist, dass wir heute nach ein paar Jahren sagen können, wir haben wieder unglaublich viel Leben hier in Bärenweiler. Im ehemaligen Seniorenhaus sind wieder Senioren eingezogen, aber als selbstbestimmte Seniorenwohngemeinschaft, wie eine Studenten-WG. Es ist eine unglaublich tolle Atmosphäre, sehr familiär, immer voll. Immer wenn jemand gehen muss, steht schon jemand da, der einziehen möchte. Wir haben drüben im alten Teil, ist zum Beispiel ein Naturschutzbund, ein tolles Projekt. Da ist ein Maleratelier mit Frauen, die sich zusammen ein Atelier genommen haben. Da ist eine Band drin als Bandproberaum. Es ist eine christliche Gemeinde da, die hier Bibelstunden macht. Wir haben

Ich habe hier was ganz anderes erwartet, wie ich vorgetroffen habe. Ja, weil viele haben gesagt, oh, Bärenweiler, warum auch immer, hatten die negative Gedanken dazu. Ich bin hierher gekommen und habe vom ersten Tag an, obwohl es viele gruselige Bilder gab, ja, also Spinnweben und ein Sarg war da, habe ich von Anfang an gespürt, hier ist eine besondere Atmosphäre. Ich würde fast sagen, es ist so ein kleiner heiliger Raum. Inzwischen habe ich gespürt, das ist die Mauer, die außen rum ist. Es gibt so ein Cancan-Gefühl. Aber es war eine riesen Herausforderung und da bin ich mit Freude hinterhergegangen und tue es bis heute. Und immer wenn ich herfahre hier von Leutkirch Richtung Kislik und Bärenweiler See ab Zeisenhofen, dann geht mein Herz auf und ich bin einfach, kann man wirklich sagen, total verliebt.

Mein Fazit ist, dass ich genau das gefunden habe, was ich immer gesucht habe, weil ich möchte in meinem Leben Spuren hinterlassen und keine Euros. Nach einem salopper Satz, natürlich braucht man Euros, um Spuren zu hinterlassen, aber mir ist es tatsächlich wichtiger, etwas zu machen, was auch der Allgemeinheit zugutekommt und ich glücklich darüber sein kann und vor allen Dingen auch stolz. Und das bin ich ganz sicher mit diesem Projekt.

Kleingallien in Oberschwaben mehr oder weniger. Ich muss sagen, ich ziehe meinen Hut vor diesem Risiko, wenn jemand so etwas verwirklicht. Wir machen jetzt eine ganz kurze Pause und danach geht es bei uns weiter mit dem Umbau, besser gesagt der Fertigstellung von einem alten Bauernhof.

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2: Wir bleiben mit Bauen und Wohnen jetzt im Allgäu, denn auch auf dem Land ist der Wohnraum langsam knapp. Und wir waren jetzt schon ein paar Mal auf einer Baustelle, wo ein alter Bauernhof umgebaut wurde. Energieeffizient und alles, sodass richtig schöne Wohnungen entstanden sind. Natürlich kommt es da auf die passende Finanzierung und die richtige Idee an. Und wie das Schmuckstück jetzt am Ende aussieht, das seht ihr jetzt.

Gemeinsam gelassen in die Zukunft blicken. Klingt nach Werbeslogan, ist aber für Familie Volkwein wirklich so. Alle freuen sich nach langer Planung, dass der Bauernhof mit langer Familientradition bei Argenbühl im Allgäu eine neue Funktion bekommt. Aus einer Idee wird nun ein konkretes Konzept. Mehrere Wohneinheiten entstehen auf verschiedenen Stockwerken. Moderner Wohnraum, der auch im ländlichen Raum dringend gebraucht wird. Der Weg dorthin war jedoch alles andere als einfach, denn der Hof musste grundlegend saniert werden. Christoph machte große Maßnahmen an der Gebäudehülle. Eine maßgeschneiderte Fassadendämmung, neue Fenster und ein vollständig erneuertes Dach sorgen dafür, dass der Hof energetisch auf dem neuesten Stand ist. Diese aufwendige Sanierung benötigt natürlich auch eine gute Finanzierung. Wer hier von Anfang an gut beraten wird,

0: kann das Projekt gelassener und ohne Geldsorgen angehen. Eigenkapital und passende Ratenhöhe, Fördermittel, etwa Programme der KfW oder Zuschüsse für energieeffizientes Sanieren. Alles Bausteine, die in die Beratung mit einfließen. Vieles ist hier ein Zahlenspiel. Wichtig ist aber auch, eine vertrauensvolle Beratung zu bekommen, die alle Möglichkeiten in ein persönliches Paket packt. Aber auch eine Absicherung für einen gesundheitlichen Ausfall, planbare Zinssicherheit und ein finanzieller Puffer. Und wie wichtig dieser Puffer war, erfahren wir direkt beim nächsten Besuch.
1: Die unvorhergesehenen Sachen haben etwa 20% Mehrkosten verursacht im Laufe des Baus, die wir auch decken mussten. Wir hatten dafür Puffer eingeplant, wussten nicht genau, wann und wo ihn wir brauchen. Aber wir haben ihn gebraucht und haben ihn verbaut. Somit war es auch ein gutes Gefühl, dass man einfach jemand vor Ort gehabt hat, der auch mal vorbeikommen konnte, sich die Sache anschauen und individuell auch alles klären konnte mit der Person.
0: Ein Jahr später zeigt sich vor Ort, wie weit das Projekt inzwischen gekommen ist. Die Baustelle wird langsam zum Zuhause. Die letzten Arbeiten werden beendet. Die Räume sind nahezu fertig und bekommen den letzten Schliff. Jetzt zeigt sich auch, was technisch in diesem Gebäude steckt. Denn neben der klassischen Sanierung wurde hier vor allem in moderne Haustechnik investiert.
1: Also vor einem Jahr war das letzte Mal da. Seitdem ist einiges passiert. Die Außenwände, die Fassaden sind fertig geworden, das Dach ist fertig geworden. Momentan sind wir noch an den Schönheitsreparaturen, wie ihr seht. Die Maler sind voll dran. Und ja, das Ergebnis lässt sich, glaube ich, sehen. Das Besondere an diesem Haus ist, dass es eine Komplettsanierung ist auf dem KfW 55 Standard der erneuerbaren Energienklasse. Im Detail heißt es, dass wir eine PV-Anlage haben, um den Eigenstrom zu produzieren. Ich denke, wir werden damit einen Autarkiegrad von 80% erreichen.
0: Ein Energiekonzept, das auf mehreren Säulen basiert. Photovoltaik zur Eigenstromerzeugung, Solarthermie für die Wärmegewinnung und ein Biomassekessel als zusätzliche Absicherung im Winter. Doch bei einer modernen Haustechnik spielt auch das Raumklima eine zentrale Rolle.
1: Das Lüftungskonzept beruht darauf, dass jeder Raum über eine Lüftungsanlage verfügt und somit auch Wärme und Kälte zurückgewonnen wird. Im Winter wird auch die Feuchte zurückgewonnen, was verhindert, dass die Luft zu trocken wird in den ganzen Räumen drin. Das sorgt für angenehmes Raumklima. Außerdem wird dem Schimmelproblem vorgebeugt, das entstehen kann, wenn zu wenig gelüftet wird, wenn die Mieter zum Beispiel den ganzen Tag bei der Arbeit sind.
0: Ein System, das automatisch für frische Luft sorgt, Energie zurückgewinnt und gleichzeitig den Wohnkomfort erhöht. Gerade in gut gedämmten Gebäuden ist diese Technik entscheidend, denn sie verhindert Feuchtigkeit, sorgt für gesunde Raumluft und reduziert den Energieverbrauch. Auch beim sommerlichen Hitzeschutz wurde mitgedacht. Gezielt geplante Fensterflächen und spezielle Verschattungssysteme sorgen dafür, dass sich die Räume nicht übermäßig aufheizen.
1: Bei der ganzen Konstruktion haben wir darauf geschaut, dass wir den sommerlichen Wärmeschutz auch beachten. Sprich, die Fensterflächen, wo Richtung Süden ausgerichtet sind, gezielt wählen. Die Jalousien, die verdunkeln, nicht nur mit C-Lippen, sondern mit Z-Lippen ausstatten. Das hat den Vorteil, dass man zusätzlich alles verschatten kann, dunkel hat in den Räumen und die Hitze nicht reinkommt.
0: All diese Maßnahmen zeigen, hier wurde in ein zukunftsfähiges Gebäude investiert. Endlich, es ist geschafft. Mama und Papa Volkwein sind umgezogen. Und Julia Wanner-Falter besucht ihre liebgewonnenen Bankkunden, wie es sich hier gehört, mit Brot und Salz. Aus dem alten Bauernhof ist ein Mehrfamilienhaus geworden. Aus der Baustelle ein Zuhause, nicht nur für die Familie. Auch die ersten Mieter sind eingezogen. Moderne Grundrisse und schicke Bäder, Parkett und Fenster, die in den Blick in die ländliche Umgebung großzügig rahmen. Für die Familie ist das ein ganz besonderer Moment. Und Mama Volkwein kann sich jetzt endlich wieder um ihren Garten kümmern.
2: Also wenn ich auf die heutige Sendung zurückblicke, könnten wir doch heute nicht sagen Bauen und Wohnen, sondern das war Bauen und Sanieren vom Allerfeinsten. Großen Respekt an alle, wie sie ihren Traum umgesetzt haben. Ich freue mich schon, wenn ihr kommende Woche wieder einschaltet. Bis dahin alles Gute und tschüss.
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Herzlich willkommen zu Carnews TV. Bei der derzeitigen Förderung von E-Autos sind plötzlich auch diese wieder gefragt, weshalb wir einen neuen Kia und von BYD den Denza Z9 sowie den Atto 2 Plug-in vorstellen. Motorsportler kommen diesmal auch auf ihre Kosten. Wir zeigen die Ausstellung Rallye-Legenden im Nationalen Automobilmuseum und fuhren zudem den Toyota GR Yaris.

0: Ich darf euch begrüßen im Rheingau und hier wächst bekanntlich richtig guter Wein. Den werde ich irgendwann mal auch probieren. Aber es geht nicht um Wein, sondern um neue Autos. In diesem Fall ist das der Kia EV2 oder EV2, ganz wie ihr wollt. Also dieser EV2 gehört in das sogenannte B-Segment und diese SUVs in diesem Segment sind ein bisschen kleiner und ein bisschen leichter. Der hier hat ein Gewicht mit Fahrer um die 1,7 Tonnen und das ist für ein Elektroauto wirklich richtig leicht. Es gibt Autos wie ein Porsche Cayenne oder ein Audi Q8, die wiegen auch schon mal 2,5 oder 2,8 Tonnen. Für mich eigentlich ein bisschen schwer. Aber schauen wir mal zu diesem hier. Der ist ein kompakter und der ist ungefähr 4,06 Meter lang. Er ist 1,80 Meter breit und 1,57 Meter hoch. Der Radstand, der liegt hier bei 2,56 Metern. Das bedeutet, es gibt kurze Überhänge vorne und hinten und dadurch hat man auch ein bisschen mehr Platz im Innenraum. Das zeichnet ja sowieso die elektrischen Autos aus. So, bullige Form. Denke ich mal, es gibt da unten einen Lufteinlass, der gehört bei einem Elektroauto auch dazu, denn der Akku und auch der Elektromotor, die werden schon mal ein bisschen wärmer. Auch dieses Auto steht auf dieser sogenannten elektrischen globalen Plattform. Optisch ist das alles entstanden in Anlehnung an die Modelle, die wir schon kennen, EV3, 4, 5 oder 9. Und ich muss sagen, das ist ein sehr auffälliges, interessantes und ganz modernes Design. So, und jetzt schauen wir mal nach innen. Ja, wenn ich mich hier so umschaue, dann wird klar, hier ist vieles, das ich schon kenne aus den anderen EV-Modellen, 3, 4, 5, 6 oder mehr. Und das ist auch kein Problem, es ist so ein Baukastensystem, das man nutzen kann. Hier gibt es vor mir direkt einen virtuellen Tacho mit allen wichtigen Anzeigen. Dann habe ich hier nochmal einen Bereich, da kann ich Heizung und Lüftung einstellen. Und hier gibt es einen 12,3 Zoll großen Monitor, zum Beispiel für das Navigationssystem. Also da hat man an alles gedacht. Schön sind auch diese Bedienknöpfe, die hier unten angebracht sind. Da muss ich nicht extra ins Menü. Das gleiche gilt auch für die Temperaturwahl oder für die Belüftung. Das hat man hier unten hingelegt, also das ist sehr einfach, muss ich echt sagen. Schöne Sitze, die bieten sehr viel Seitenhalt und man hat hier viele Ablagen. Es gibt hier auch eine Ladeschale für das Handy. Ein Lenkrad, das wirkt sehr sportlich, unten und oben abgeflacht, nicht zu viele Knöpfe, leicht erlernbar. Also ich muss sagen, man hat in diesem Auto eigentlich an alles gedacht. Es gibt die unterschiedlichsten Geräteanschlüsse und sogar einen netten Spruch beim Aussteigen. Der EV2 ist offensichtlich ein Angriff auf den künftigen VW ID.Cross oder auch den ID. Polo, die demnächst an den Start gehen werden. Und er ist der kleinste Kia auf dem EU-Markt. Mit der Top-Reichweite von rund 453 Kilometern übertrifft er sogar die Reichweite des VW ID.Cross.
1: Also ein Wort zum Fahrverhalten. Dieser Kiwi EV2 hat auch nur einen Frontantrieb. Allradantrieb in dieser Klasse braucht man nicht unbedingt. Aber ich denke mal, damit ist er sehr gut unterwegs. Das Auto hat eine leichte Tendenz zum Untersteuern, wenn man schnell in die Ecke reinfährt. Und beim Gaswegnehmen in Kurven gibt es auch so eine leichte Tendenz zum Übersteuern. Also so eine Lastwechselreaktion ist aber nicht gefährlich. Außerdem gibt es an diesem Auto auch alle Fahrerassistenzsysteme, wenn der Fahrer mal ein paar Fehler macht.
0: Hier zu sehen das leichte Ausschwenken des Hecks nach rechts, das aber easy zu kontrollieren ist. Auch bei dieser Gangart zeigt der EV2 sein Potenzial in Sachen Fahrwerk. Besonders gut ist er in der City. Wendig und übersichtlich lässt sich der kleine Kia auch hier bewegen.
1: So, das Kofferraumvolumen bei diesem EV2 liegt bei 362 Litern. Aber dann kann man schlauerweise noch die hintere Sitzbank nach vorne schieben. Und dann sind 403 Liter Ladevolumen möglich. 15 Liter extra gibt es noch mal unter der vorderen Haube. Also das reicht eigentlich für den kleinen Urlaub. So, hier gibt es nochmal 15 Liter Platz, wie bereits gesagt, da kann man vielleicht das Ladekabel verstauen. Ein Wort zu den Batterien. Also der eine Akku ist 61 Kilowattstunden groß, der andere 42,2 Kilowattstunden. Beim ersteren erreicht man dann 453 Kilometer elektrische Reichweite, beim zweiten und kleineren sind das 317. Der Elektromotor leistete um die 146 PS, damit sind 161 Topspeed auf der Autobahn möglich, würde mir reichen und die Beschleunigung sieht auch nicht schlecht aus. Von 0 auf 100 in 8,7 Sekunden. Das ist doch schon mal sehr sportlich.
0: Man sitzt bequem in diesem Cockpit und ist gerüstet auch für eine längere Reise. Das gilt auch für die Mitfahrer hinten.
2: Das 400-Volt-Bordnetz erlaubt 11 Kilowatt oder 22 Kilowatt Laden. Mit DC-Laden ist der Akku von 10 bis 80% in rund 29 Minuten wieder aufgeladen. Es gibt die Ausstattungsvarianten Lite für 26.600 Euro oder Air für 28.990 Euro, Earth für 31.290 Euro und die Variante GT-Line kostet 36.890 Euro als Top-Variante. Die Basisausstattung ist schon umfangreich. So gibt es das Panorama-Display, LED-Scheinwerfer und eine Klimaautomatik. So gibt eine Herstellergarantie von 7 Jahren und eine 8-Jahres-Garantie für den Akku oder 160.000 Kilometer.
1: So, meine Testfahrt mit diesem neuen Kia EV2 ist zu Ende und ich muss sagen, ich bin ein Fan von kleinen Autos. Nein, ganz kleiner ist er natürlich nicht, wie die Autos, die ich aus den 70er Jahren kenne, des letzten Jahrhunderts, muss man sagen. Aber er hat mir wirklich gefallen. Er ist einigermaßen leistungsstark, er bietet ein ganz interessantes Design, Platz im Innenraum und für 26.600 Euro bekommt man das Basisauto und das ist ja mal nicht schlecht. Mir hat er gefallen, euch vielleicht auch. Bis dahin, tschüss.
3: Kia hat also den Ruf des Marktes nach günstigen kleinen E-Autos erhört. BYD hat neben Elektro nun auch Plug-in-Modelle, sogar im Luxussegment. BYD ist mittlerweile einer der größten Hersteller von Automobilen weltweit. Bei den E-Autos ist es eindeutig, denn BYD hat Tesla als größten Lieferant 2024 überholt. Und zählen wir die Plug-in-Hybride noch dazu, vertrieb BYD 2025 mehr als 4 Millionen elektrisierte Fahrzeuge. Nun kommen also noch einige Luxusmodelle ins Programm und dies unter dem Label Denza. Der Denza Z9 GT feiert aktuell seine offizielle Markteinführung in Europa. Als luxuriöser Shooting Brake der BYD Premium Marke zielt er direkt auf Wettbewerber wie den Porsche Taycan Sport Turismo oder den Porsche Panamera. Nun wird sicher wieder das fast verwechselbare Design der vielen chinesischen Modelle kritisiert werden. Und ja, da ist auch was dran. Viele SUV ähneln sich sehr. Und die Formensprache selbst europäischer Produzenten näherte sich zunehmend dem asiatischen Geschmack. Zudem kopierten die chinesischen Marken gerne auch die Details der europäischen Marktführer. Das bedauerliche Ergebnis sind selbst bei Porsche belanglose und kaum noch auffällige Designs, allen voran der letzte Macan. Dieser könnte nahtlos in fast allen China-Portfolios seinen Platz finden. Eigenständigkeit war dann wohl mal. Es überrascht dann auch nicht, dass der Z9 GT von einem ehemaligen Audi-Designer stammt. Die elegante Fastback-Silhouette passt somit perfekt zu den innen verbauten hochwertigen Materialien. Das futuristische Innenraumkonzept muss gefallen, sowie die schweren elektrischen Türen und das hohe, eher für einen Sportler untypische Gewicht. Erstaunlich ist die Preisgestaltung, denn das vollelektrische Modell wird in Deutschland voraussichtlich ab ca. 115.000 Euro angeboten. In China startet das Modell allerdings bereits ab umgerechnet ca. 44.000 Euro. Eine weitere Variante des Denza neben der rein elektrischen Version ist ein Plug-in-Hybrid mit einer elektrischen WLTP-Reichweite von 150 Kilometern. Der Innenraum besticht durch Luxus-Features wie eine 4-Zonen-Klimaautomatik, belüftete Massagesitze vorne und hinten sowie ein integriertes Kühlfach. Interessenten können das Fahrzeug bereits auf der Website konfigurieren.

0: Wer es günstiger möchte, kann auch bei BYD den Atto 2 finden. Diesen gibt es ebenfalls als rein elektrisches, aber eben auch als Plug-in-Modell. Wir fuhren den Atto 2 Plug-in, auch PHEV genannt, im Alltag und waren besonders davon überrascht, wie schnell BYD auf die enorme Kaufzurückhaltung bei den E-Modellen reagieren konnte und sofort das verbrennerdominierte Modell nachlegen konnte. Nun hat sich die Situation durch neue E-Förderprogramme noch einmal geändert, auch weil der Deutsche keine Rabatte liegen lässt und weil aus politischen Gründen der Kraftstoffpreis gestiegen ist. Übrigens sind auch bei vielen Ladesäulen parallel die Kilowattpreise gleich einmal mitgestiegen. Dies alles wird sich sicher in einigen Monaten wieder normalisieren. Und Hersteller haben dann auch für die Zweifel am E-Auto wieder das richtige Modell, zum Beispiel den Atto 2 PHEV, im Programm.
1: BYD gilt als einer der innovativsten und auch größten chinesischen Automobilhersteller. Da wundert es nicht, dass sie kurz nach dem elektrischen Atto 2 nun dieses Plug-in-Hybrid-Fahrzeug vorstellen. Aber das hat seinen Grund, denn die Elektrofahrzeuge in Europa oder in Deutschland verkaufen sich wirklich mäßig. Wenn man mal bedenkt, dass im ersten Quartal 2025 nur 3% aller Neuzulassungen von Elektrofahrzeugen auf den Privatbereich entfielen, das heißt 97% waren reine kommerzielle Anmeldungen, dann ist das eigentlich sehr erstaunlich und sagt schon sehr viel. Kein Wunder also, dass sie nun den Atto 2 als Hybrid, als Plug-in-Hybrid nachschieben können hinter dem schon vorhandenen Elektrofahrzeug. Jetzt sind natürlich neue Vergünstigungen im Raum, aber nichtsdestotrotz, der Kunde hat eine gewisse Reichweitenangst. Er möchte nicht permanent laden müssen, er möchte nicht seine Zeit verschwenden an den Ladesäulen und dafür ist dieser Atto 2 als Plug-in-Hybrid eigentlich ideal. Ein bisschen doof ist, dass er ein bisschen laut wird, wenn man ihn fordert, aber wenn man eigentlich ein solides Fahrzeug haben will zu einem wirklich attraktiven Preis, so ist der Atto 2 sicherlich eine gute Wahl.
0: Die Ausfahrt mit dem Atto 2 Plug-in ist absolut problemlos. Er kombiniert als Plug-in die Vorteile eines Elektroautos für den Alltag mit der Reichweite eines Verbrenners. Die Technik ist gemessen am Preis sehr fortschrittlich und modern. Für viele Autofahrer dürfte aber die Möglichkeit, die Ladezeiten zu umgehen, das Hauptargument für den PHEV sein.
2: DMI steht für Dual Mode Intelligent. Eine Hybridarchitektur, die je nach Bedarf zwischen rein elektrischer, serieller oder paralleler Funktionsweise wechseln kann. Die vorwiegend verwendete Antriebsquelle ist der Elektromotor, der von einer 18 kW LFP Blade Batterie gespeist wird. Der Verbrenner läuft hauptsächlich, wenn der Akku geladen werden muss oder zur Unterstützung beim Abrufen einer höheren Last. Deshalb hat die E-Maschine mit 145 kW bzw. 197 PS und einem Drehmoment von 300 Newtonmetern genug Kraft, um allein für flotten Vortrieb zu sorgen. Während der 1,5 Liter Vierzylindermotor mit 72 kW bzw. 98 PS und dem Atkinson-Zyklus sowie einem Wirkungsgrad von 43% die Rolle des Steigbügelhalters einnimmt. Diese Aufgabenteilung von Akku und Motor wird auch auf der Straße deutlich. Der Atto 2 fährt sich die meiste Zeit wie ein Elektroauto. Nur wenn man die Systemleistung von 156 kW bzw. 212 PS durch eine sportliche Gangart abruft, wird der Vortrieb lauter und mühsamer. Trotzdem erreicht der Atto 2 PHEV Crossover nach 7,5 Sekunden Landstraßentempo und ist dann bis zu 180 km/h schnell. BYD gibt den Verbrauch mit 5,1 Liter auf 100 Kilometer und 1,8 Kilowattstunden auf 100 Kilometer an, was wir nicht ganz erreichten. Laut Hersteller soll der BYD Atto 2 als Plug-in-Hybrid eine Gesamtreichweite von 1000 Kilometern ermöglichen.
0: Uns gefiel es, die Testfahrt durch eine Winterlandschaft zu erleben und sich um die Reichweite und ums Laden absolut keine Gedanken machen zu müssen. So oder so, BYD hat für jede Fortbewegung und Verwendung mittlerweile ein Angebot. Eine andere Frage ist die so oft konnotierte, aber schon massiv angezweifelte Umweltfreundlichkeit der E-Modelle. Wurden noch vor wenigen Jahren die Fahrzeuge für lange Lebenszyklen gebaut und die meisten Verbraucher fuhren ihr Modell oft 6, 7 Jahre oder waren sogar 20 Jahre in einer Familie, so sind durch das Leasing die Nutzungszeiten massiv gesunken. Sogar die Konstruktion dieser Modelle ist nicht mehr auf ein langes Leben ausgerichtet. Und was ist dann noch ökologisch, wenn in der Zeit, in der vor Jahren noch 2 oder 3 Modelle gekauft wurden, heute 5 oder mehr Fahrzeuge gebaut und auch entsorgt werden müssen? Für viele Menschen ist ein Auto auch ein Lebensstil und Spaßfaktor. Mit Rennsportgenen ist der GR Yaris das ideale Gefährt für kurvige Landstraßen. Der Yaris GR gilt unter Petrolheads als absoluter Geheimtipp. Besonders die Performance aus hoher Leistung und geringem Gewicht ist im Zeitalter der müden E-Autos mit schwerem Akku und Reichweitenoptimierung eine Wohltat. Nun geht die von der Toyota-Philosophie, der stetigen Optimierung getriebene Weiterentwicklung weiter voran. Die Weiterentwicklung des Schrägheckmodells GR Yaris im Modelljahr 2026 bringt also neue, vom Motorsport inspirierte Verbesserungen, die insbesondere bei Fahrten am Limit die Lenkpräzision und Fahrzeugkontrolle weiter optimieren.
1: Es ist noch gar nicht so lange her, da galt Sportlichkeit im automobilen Sektor etwas. Denn diese Fahrzeuge sollten spurtschnell sein, sollten Kurven räubern können, sollten Spaß machen. Heute ist es ja so, dass sehr viele Menschen schon zufrieden sind, wenn ihr Elektroauto sportlich beschleunigt. Aber in den Kurven ist es dann meistens schon mal zu Ende durch das hohe Gewicht. Dieses Fahrzeug ist ganz anders, denn dieses Fahrzeug verbirgt noch diese ganzen sportlichen Gene, die wir früher gesucht haben. Das Fahrzeug wird am besten damit verglichen, wenn man sich überlegt, dass vor ca. 25 Jahren der Porsche 996 damals 300 PS hatte und wog ca. 1600 Kilo. Dieses Fahrzeug wiegt ca. 1350 Kilo und hat 280 PS. Und das Fahrzeug, okay, es ist nicht ganz billig, ca. etwas knapp unter 50.000 Euro. Aber dafür bekommt man ein Fahrzeug, was wirklich sehr, sehr sportlich ist und jede Kurve mit Bravour nimmt. Also, wer noch auf die alten Werte und auf gerade Sportlichkeit Wert legt, der ist mit diesem Fahrzeug hervorragend bedient.
0: Das typische Kart-Feeling mit extremer, direkter Umsetzung der Fahrerwünsche ist ein Genuss. Das liegt auch am neuen, kompakteren Lenkrad mit optimierten Proportionen und ergonomischem Layout. Eine richtige Handbremse ist zudem ein Gewinn für jede Ausfahrt. Ein neu entwickelter Hochleistungsreifen bietet mehr Grip und Kontrolle auf der Rennstrecke und verringert die Abrollgeräusche auf der Straße. Und neue Möglichkeiten der Stoßdämpferfeinjustierung und bei der elektrischen Servolenkung bringen das Potenzial der neuen Reifung voll zur Entfaltung. Dies gilt auch für eine Feinheit aus dem Motorsport, die bereits in der Vergangenheit in vielen Performance-Modellen griff. Dies ist die Anzeige, dass der Motor noch nicht wirklich warm ist. Erst wenn diese erlischt, kann der Spaß ohne Reue beginnen. Denn nur ein warmes Top-Aggregat kann gefahrlos Hochleistungen abrufen. Schauen wir zurück auf zum Beispiel vergessene Porsche-Modelle wie den 996 mit 300 PS, so sehen wir, dass die Performance-Werte beim GR Yaris allein durch das Gewicht besser sind. Somit ist auch die Kritik am hohen Preis kaum zu rechtfertigen, denn das Modell aus Zuffenhausen konnte weniger bieten für mehr Geld. Das Know-how aus dem Toyota Motorsport kam auch bei den jüngsten Weiterentwicklungen des GR Yaris und des GR Yaris Aero Performance zur Anwendung. Beide Modelle profitieren von detaillierten Aktualisierungen zur weiteren Verbesserung des Fahrzeugerlebnisses. Die neu konzipierte Tastenanordnung ist ein weiteres direktes Ergebnis der im Rennsport gewonnenen Erkenntnisse. Der Pilot dreht das Lenkrad oft um bis zu 180 Grad, ohne seine Hände umsetzen zu müssen. Bei einer herkömmlichen Tastenanordnung besteht dabei die Gefahr, dass die Tasten am Lenkrad versehentlich betätigt werden. Beim GR Yaris wurden daher alle Tasten weiter weg von den Händen des Fahrers positioniert. Für mehr Komfort bei kälteren Temperaturen ist nun in Kombination mit der optionalen vertikalen Handbremse außerdem eine Sitz- und Lenkradheizung erhältlich. Sämtliche Aktualisierungen gelten für die neuesten Modelle des GR Yaris und des GR Yaris Aero Performance, die in ganz Europa bestellt werden können. Der GR ist nicht unbedingt ein bequemes Fahrzeug für den Alltag. Ein perfektes Spaßmobil für Könner am Lenkrad ist der GR Yaris aber auf jeden Fall. Vielleicht sogar mehr als ein Porsche. Und das zu einem dann relativ besseren Preis-Leistungs-Verhältnis. Die Optik allein macht schon in der Heckansicht etwas her. Und den roten Testwagen mit seinen aerodynamischen Feinheiten mussten wir einfach liebgewinnen. Der GR Yaris war schon sehr erfolgreich in der WRC, der Rallye-Weltmeisterschaft. Seine Ahnen zeigt das Nationale Automobilmuseum mit der Ausstellung Rallye-Legenden. Rallye. Das hatte neben der Formel 1 einmal einen sehr guten Klang in der motorisierten deutschen Gesellschaft. Einer der besten Rennfahrer aller Zeiten wurde mehrfach Rallye-Weltmeister und konnte auch auf der Rundstrecke bestehen. Deutschland war in den 80er Jahren im Röhrl-Fieber. Die Loh Collection im Diez-Hölztal, eine der spannendsten Autosammlungen der Welt, zeigt in diesem Jahr die Ausstellung Rallye-Legenden. Echt sehenswert, auch im Rahmen der Dauerausstellung. Das Nationale Automuseum The Loh Collection im hessischen Diez-Hölztal, Eversbach, zeigt seit 2023 in der Dauerausstellung ständig rund 150 spektakuläre Fahrzeuge von 1886 bis heute. Sie zeigt zahlreiche Einzelstücke, Prototypen und Highlights der Automobilgeschichte aus der Sammlung von Museumsgründer Prof. Dr. Friedhelm Loh. Seine Leidenschaft für Autos, aber auch Rallye, wurde offensichtlich schon früh geweckt.
3: Ich bin immer Rallye-Fahrer gewesen, bin München-Dakar gefahren, bin Finnland-Russland im Januar gefahren, bei über 40 Grad minus, bin Südamerika gefahren, von Venezuela bis nach Brasilien. Also das ist das, was ich am liebsten tue, wenn ich Urlaub machen darf. Im letzten, vor zwei Jahren war ich in Island, habe die ganze Insel befahren. Das sind schon tolle Erlebnisse. Natur pur, alleine, Ruhe, alles spitze.
0: Doch es soll ja nun ein universitärer Lehrstuhl hier entstehen. Was steckt dahinter, Herr Professor Loh?
3: Ja gut, wenn Sie Autogeschichte meinen, dann haben wir natürlich eine Palette an unterschiedlichen Marken, an unterschiedlichen Technologien. Wir haben weltweit Autos, wir sind nicht nur deutsch, wir sind kein typisches Markenmuseum, das macht auch keinen Sinn, sondern wir wollen die Breite dessen zeigen, was Automobilgeschichte ist. Wenn Sie die zweite Seite sehen wollen, dann wollen wir etwas zur Bildung beitragen in unserer Gesellschaft. Und deswegen haben wir den Campus zusammen mit der Hochschule Geislingen-Nörtingen, wo wir junge Leute oder überhaupt Menschen für Technik begeistern wollen, weil wir wissen, wir sind eine Nation, die von der Technik lebt. Und ich möchte, weil ich auch Unternehmer bin und mit Technik was zu tun habe, meinen Beitrag leisten, dass junge Leute wieder mehr Spaß an Technik kriegen.
0: Und dieser Spaß ist auch real erlebbar. Die Sonderausstellung, gefördert vom AVD, zeigt die Anfänge. Die extremen Klasse-B-Fahrzeuge, aber auch Dakar-Sieger. Gleich zu Beginn ist der Martini Lancia 037 zu sehen, den Rallye-Superstar Walter Röhrl als das beste Rallye-Auto bezeichnet hat, das er je fahren durfte. Mit bis zu 350 PS und nur kompromisslosen 960 Kilogramm Gewicht wurde das Auto zur Legende. Und schön ist es immer noch. Aber auch unbezahlbar.

Vom Audi 200 im Sportgewand über den sehr eleganten Alpine zum Peugeot 205, der ebenfalls eine Ära prägte, führt der Rundgang zu zwei weiteren legendären Lancia-Modellen, die ebenfalls völlig kompromisslos für Rallye-Erfolge entworfen wurden. Der Lancia Delta und der wunderschöne, extrem kompakte Lancia Stratos. Während andere Hersteller ein Straßenmodell für den Sport optimierten, baute Lancia oft, wie beim Stratos, ein reinrassiges Siegerauto und machte dann daraus ein Serienmodell, wenn auch nur in kleinen Stückzahlen.

Auch der Delta S4, ein zum Ende der Gruppe B absolut dominantes Auto mit 500 PS und nur 890 Kilogramm Eigengewicht. Dies verdeutlicht auch die aktuellen Probleme mit effizienter Fortbewegung bei hohen Fahrzeuggewichten bei elektrischen Fahrzeugen wie dem Pikes Peak Rekord Volkswagen von Yannick Dumas. Am Pikes Peak erzielte dieser linke Audi Quattro S1 E2 neben einem elektrischen Prototypen mit Walter Röhrl 1987 und einer Leistung von 600 PS einen neuen Rekord. Er bezwang die 19,96 Kilometer lange Schotterstrecke in 10 Minuten und 47,85 Sekunden und blieb als erster Fahrer unter 11 Minuten. Beeindruckend, wie auch das Flügelwerk, um dem Wagen die beste Bodenhaftung zu verleihen.

Die deutsche Rallye-Geschichte hat besonders Audi mit dem Quattro-Antrieb mitgeschrieben. Dieser S1 ROC im Originalzustand fuhr 1988 mit beim Race of Champions.

Ein besonders seltener Audi Quattro ist dieser S1 PDK, den Walter Röhrl vom damaligen Audi-Chef Ferdinand Piëch als Geschenk erhielt. Ein Innenleben mit vielen Funktionen zur schnellen Bedienung. Ob da die aktuellen Multimedia-Screens mithalten können? Die Neuzeit ist mehr von der berühmten Dakar geprägt, weshalb auch hier viele Hersteller aktiv sein wollten. Von 2009 bis 2011 gewann Volkswagen dreimal hintereinander mit dem Touareg. Sicher wird aber kein Touareg-Kunde ein einziges Teil an seinem Auto wiederfinden. Legenden des Rallye-Sports sind ohne den Porsche 959 nicht denkbar. 1986 war dieser perfekt auf die Dakar hin entwickelte Wagen einfach unschlagbar. Es gewann René Mettke vor Jackie X. Diese G-Klasse folgte dem 959 Tross als Servicefahrzeug. In der Neuzeit folgten auch Hersteller wie Peugeot auf den Spuren der Dakar. Bis in die 60er Jahre verweist dieser Mini mit seinen Erfolgen im Rallye-Sport. Er hat tatsächlich 1964 die legendäre Rallye Monte Carlo siegreich beendet. In einem Nebenraum stehen weitere Legenden vom 911 S2.2 Rallye, dem SCRS, bis zum Prototypen das Schwarze Biest, ein Toyota MR2. Er wurde für die neue Gruppe S entwickelt, die aber nie an den Start ging. Der Ford RS200 war 1983 ausschließlich für den Rallye-Sport entwickelt worden, verlangte aber sehr talentierte Piloten. Ja, auch Mercedes hat sich bei Rallyes versucht. Nicht so erfolgreich wie Opel, die mit einem ähnlichen Modell des Manta 400 und Walter Röhrl am Steuer Weltmeister wurden. Lang ist das her. Es war eine schöne Zeit. Rallye-Sport mit viel Leistung und viel Spektakel. Vielleicht kommt es ja mal wieder. Bis dahin können diese Schätze im Nationalen Automuseum bestaunt werden. Und das war's schon wieder mit elektrischen und motorsportlichen Neuheiten. Wir hoffen, es hat Ihnen gefallen und wir dürfen Sie auch beim nächsten Mal wieder begrüßen. Zu einer neuen Ausgabe von Car News TV.

0: Eine neue Ausgabe von Bauen und Wohnen. Schön, dass ihr wieder mit dabei seid. Ein Haus zu bauen, das klingt erstmal nach Architekt und ganz vielen Bauplänen. Doch wer heute baut, der informiert sich auch vorher und das Ganze entwickelt sich dann, vor allem der Grundriss, Stück für Stück. Denn das Haus soll ja zum Leben passen, vor allem nicht nur jetzt, sondern auch später. Wir haben eine Baufamilie besucht und haben ihr die Frage gestellt, wie individuell lässt sich ein Fertighaus planen und das Ganze auch noch im Budget?
1: Eigenheim, für viele der größte Traum ihres Lebens. Doch noch bevor überhaupt die Bodenplatte gegossen werden kann, beginnt oft die schwierigste Phase. Denn die Frage ist nicht nur, wie soll das Haus aussehen, sondern vor allem, wie will man später darin leben? Offene Räume oder klare Trennung? Große Küche oder lieber größeren Essbereich? Wir besuchen ein Baupaar, das sich diese Grundrissfragen wochenlang gestellt hat. Immer wieder wurde neu gezeichnet, verschoben und neu gedacht. Die beiden wollten einen individuellen Grundriss im Fertighaus, der wirklich zu ihrem Alltag passt und im Budget bleibt.
2: Also bei dem Grundriss gab es wirklich sehr, sehr viele unterschiedliche Versionen. Wir haben uns einfach das Grundstück mal angeschaut und uns überlegt, wie könnte denn eigentlich ein sinnvoller Aufbau sein, alleine schon vom Verlauf des Tageslichts und ähnliches. Entsprechend war das schon ein umfangreiches Thema.
1: Und genau das erleben viele Bauherren. Denn ein Grundriss entscheidet später über unzählige Kleinigkeiten im Alltag. Kurze Wege, Licht, Ruhebereiche, Stauräume oder ständige Kompromisslösungen. Was auf dem Papier logisch aussieht, funktioniert später im echten Leben nicht immer. Marc und Laura hatten sich für ein Fertighaus von Schwörehaus entschieden.
3: Also klar, man hat ja schon immer mal wieder Häuser irgendwo bei Bekannten gesehen oder mal in irgendeiner Zeitschrift, wo man dann richtig schön fand. Die Ideen sind mit eingeflossen, dann ganz viel natürlich Instagram. Dann klar, im Musterhauspark waren wir in Günzburg, haben uns da Inspirationen geholt. Also so ein bunter Blumenstrauß.
1: Besonders wichtig das Erdgeschoss, denn hier kommt die Familie größtenteils zusammen. Die Küche ist offen gestaltet, dennoch trennt eine Schiebetüre den Flur vom Wohnbereich. Eine Lösung mit mehreren Vorteilen. Sie sorgt für Sichtschutz, trennt Lärm vom Erdgeschoss in die obere Etage und hilft dabei, Wärmeverluste zu minimieren. So entsteht ein Wohnkonzept, das Offenheit und Privatsphäre ideal miteinander verbindet. Der Essbereich sollte hell wirken, mit Zugang zur Terrasse.
3: Also was mir auf jeden Fall wichtig war, so ein offener Wohn-Essbereich. Das finde ich ganz schön. Fand ich zum Beispiel bei uns daheim nicht so schön früher, weil da war die Küche getrennt. Und dann war immer einer in der Küche und hat das Geschehen jetzt auch, wenn Besuch zum Beispiel da war, gar nicht mitbekommen. Und ich finde das jetzt auch schön, wenn man sagt, jetzt einer sitzt mal auf dem Sofa, einer kocht, man kann sich unterhalten oder später die Kleine kann ja mal Hausaufgabe machen, ich kann schon in der Küche was machen, einfach so ein offener Wohnbereich. Und dann auch drum eben das Terrassendach jetzt vor der Esszimmertüre, dass man im Sommer wirklich wie so eine Wohnraumerweiterung hat, dass man auch draußen leben kann und das wirklich so zu einem, ja, sich verfließt.
1: Moderne Grundrisse mit offenen Räumen wirken großzügig und kommunikativ, bringen aber auch mehr Geräusche und weniger Rückzugsmöglichkeiten mit sich. Das Baupaar entschied sich deshalb für einen Mittelweg. Offene Sichtachse, aber trotzdem klar definierte Bereiche. So ist das Wohnzimmer mit einer halben Wandscheibe getrennt. So ist es einsehbar, aber mit einer gemütlichen Rückzugsecke.
3: Und was mir auch wichtig war, dass man auch einfach Ruhezonen hat. Und wenn mal Besuch da ist, der andere oben trotzdem in Ruhe schlafen kann, was lesen kann. Also so einen guten Mix zwischen offenem, modernem Wohnkonzept, aber auch praktikabel für die Zukunft und die verschiedensten Besuchssituationen.
1: Wichtiges Element bei der Grundrissgestaltung ist auch die Treppe. Sie braucht Platz und entscheidet Laufwege. Erst sollte es eine Wendeltreppe werden, doch die neue Lösung bietet mehr Platz und Stauraum. Wo landen Schuhe oder übrige Konserven? Wo sind Laufwege?
3: Der Moment, wo wir dann gesagt haben, ja, jetzt haben wir ein gutes Gefühl und nicht mehr den Bedarf, da noch mal rumzudrehen, war dann wirklich erreicht. Und dann hat man auch nie mehr das Gefühl, oh nein, eigentlich hätten wir das und das noch machen sollen, sondern hatten dann wirklich, bis das Haus kam, ein gutes Gefühl und waren dann auch bestätigt, als wir es live gesehen haben.
1: Dieses Gefühl beschreiben viele Bauherren. Ein guter Grundriss funktioniert nicht nur Raum für Raum, sondern als Gesamtkonzept. Dabei spielen oft Details die größte Rolle. Blickachsen, Tageslicht oder die Verbindung zum Garten.
3: Das war uns auch ganz wichtig, dass viel Licht ins Haus kommt und trotzdem natürlich die Privatsphäre erhalten bleibt. Und deswegen haben wir zum Beispiel auch oben keine Bodentiefenfenster gehabt, weil man jetzt den Ausblick auf die Nachbarhäuser jetzt nicht ins schöne Grüne wäre und sonst auch natürlich jeder reinsehen könnte. Aber gerade hier, wo man nicht so gut reinzieht von außen und natürlich schön das Tageslicht reinkommt, wollten wir so hell wie möglich machen. Und da hat unsere Architektin uns auch wirklich bei den Fenstern zum Öffnen die größten Fenster eingeplant, einflügelig, die gehen. Und das fand man richtig gut.
1: Im Obergeschoss entstanden kompakte Zimmer zugunsten einer großzügigen Galerie. Sie wird heute vielfältig genutzt, mal als erweiterter Spielbereich und in den Abendstunden auch mal zum Relaxen. Das durchgängige Gestaltungskonzept mit viel Holz, schönen Details, großen Fenstern, durch die viel Licht ins Haus kommt, und die harmonischen Farben sorgen für Wohlfühlatmosphäre.
2: Ein Riesenvorteil hat mir auch im Bemusterungszentrum von Schwörer richtig Spaß gemacht. Durch das, dass wir das Haus weitestgehend mit Schwörer komplett Bodenbeläge, Wände und alles Türen übernommen haben, war die Entscheidung, alles aus einem Guss rauszusuchen, damit nachher auch viele Dinge einfach stimmig sind zueinander, die auch in mindestens beiden Bädern durch Einbaumöbel von Schwörer abgerundet wurde, weil selbst die zum Gesamtfarbkonzept und Feeling her perfekt passen.
1: Das großzügig geschnittene Bad bietet Platz, falls die Familie weiter wächst. Es wurde mit Einbauten der hauseigenen Schreinerei von Schwörerhaus ausgestattet, die viel Stauraum bieten. Die Dusche in geschützter Nische spart Glasflächen. Vom ersten Entwurf bis zur finalen Planung vergingen viele Monate. Doch für Laura und Marc hat sich diese intensive Zeit gelohnt, denn es entstand ein Grundriss, der zu ihrem eigenen Leben passt. Und vielleicht ist genau das die wichtigste Erkenntnis beim Hausbau. Nicht nur die Quadratmeter entscheiden darüber, ob sich ein Haus gut anfühlt, sondern auch, wie gut es im Alltag und als Familie funktioniert. Ein Fertighaus individuell bauen und trotzdem im Budget bleiben.
2: Ich würde es genau so machen, wieder.

0: Wir machen jetzt eine ganz kurze Pause und dann haben wir eine ganz spannende Geschichte. Und zwar hat jemand ein ganzes Dorf gekauft. Lasst euch da mal überraschen.
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0: Und weiter geht es bei Bauen und Wohnen. Ein ganzes Dorf kaufen, das klingt verrückt. Christian Skrotzki hat das vor Jahren gemacht. Wo früher die Häuser verfallen sind und die Fassaden gebröckelt haben, ist heute wirklich aus einem Lost Place ein Platz entstanden, wo man heiraten kann, Meetings abhalten kann, aber auch wohnen kann. Wie das Ganze heute aussieht und gelungen ist, das seht ihr jetzt.

Ich habe das Dorf Bärenweiler gekauft, das ich umgetauft habe in Heimat Bärenweiler, weil ich vom Dorf komme, Punkt 1, und einfach, weil ich dazugekommen bin wie die Jungfrau zum Kind. Ich bin zu dem Dorf gekommen durch einen Anruf einer Kistleckerin, die hier mit dem Hund läuft, und hat mich darauf hingewiesen, dass sie glaubt, es wird verkauft. Und nach einer langen Story hat sich dann auch so ergeben, dass das Haus verkauft wird. Ich habe ein Konzept abgegeben, das hat dem fürstlichen Haus gut gefallen. Wir sind uns um den Preis einig geworden, der sehr fair war. Und dann habe ich hier das Reich für mich erkundet. Ich musste erst mal 65 Bäume platt machen, weil alles zugewachsen war. Wir haben die Häuser ausgeräumt, wir haben die Schätze gesichtet. Es sind ja unglaublich viele Dinge oben in der Bühne, in den Schränken drin. Also es ist wirklich ein Eldorado für Schatzsucher. Bin immer schon ein bisschen ein romantischer Typ gewesen und deswegen bin ich hier monatelang versunken am Wochenende. Und dann hat aber schon die Planung begonnen. Ja. Ich hatte ja ein Konzept abgegeben, was alles in die Häuser kommen soll. Das Kleinod Bärenweiler ist ja gerade mal einen Kilometer außerhalb von Kisleck. Und da gibt es insgesamt 12 Gebäude, ja, angefangen vom Mini-Hühnerstall über den kleinen Pfarrstall bis zum alten Spital, was bestimmt 2000 Quadratmeter Nutzfläche ist. Es gibt eine Kirche, es gibt einen ehemaligen Bauernhof, es gibt eine Hofpfisterei, es gibt ein Knechthaus, ein Verwalterhaus, ein Pfarrhaus. Also unglaublich viel. Wir reden von über 20.000 Quadratmetern. In bester Lage, alles schön Richtung Süden ausgerichtet. Also wenn man sich sowas malen durfte, dann würde man sich's genau so machen. Also es war noch ein Werdegang. Ich habe angefangen in Herlatshofen geholfen, den Pfarrstall zu sanieren als 14-Jähriger ehrenamtlich. Habe von meiner Großmutter eine alte Käserei abgekauft, habe die saniert. Habe dann in Leutkirch den Bürgerbahnhof initiiert, in Urlau die Alger Genussmanufaktur. Habe dort den Dorfgasthof frisch nach 27 Jahren wieder geöffnet. Also sprich, ich bringe eine große Expertise mit. Also man muss so etwas lernen mit Lebenserfahrung. Das kann man nicht studieren, kann man nicht im Buch lesen, sondern ich habe einfach jahrzehntelang historische Gebäude saniert, Nutzungskonzepte entwickelt. Und man kann sagen, es ist eine große Liebe für mich, für so ein Areal ein Konzept schreiben zu dürfen. Das ist also wirklich, da bin ich sehr demütig und auch sehr, sehr dankbar. Das Nutzungskonzept von der Heimat Bärenweiler ist sehr vielschichtig. Ich möchte ein Dorf abbilden im wahrsten Sinne des Wortes. Wir haben ein Café, Café Heimat. Wir haben einen ehemaligen Bauernhof, da ist ein Eventstadel drin, der ist schon umgebaut, sehr, sehr groß. Unten drin ist Coworking, da gibt es verschiedenste Büros. Das Hauptgebäude, das alte Spital, ist von 1619, ein unglaublicher Bau. Das ist ein Kreuzgewölbe, historischer Speisesaal. Die Bühne oben, das ist ein Eldorado für jeden Romantiker. Die ist voll mit allen möglichen alten Truhen, alten Schränken. Ein alter Sarg ist oben. Also es gibt dort oben nichts, was es nicht gibt. Also es ist unglaublich toll bei Führungen. In dieses Gebäude soll ein Hotel rein, unten rein ein Seminarzentrum. Rund so 16 bis 18 Zimmer und unten drin 4 Seminarräume. Daran angebaut direkt ist mit dem direkten Verbindungsgang die Kirche, die Spitalkirche. Auch ein unglaublich schönes Gebäude, hat eine tolle Renaissance-Decke. Also zum Heiraten perfekt. Und wenn man aus der Kirche rausgeht, man hat sich frisch vermählt, dann kam man wunderbar rüber in den ehemaligen Heustadel. Der ist riesengroß, der war früher vollgestellt mit Kutschen, mit allem Möglichen und ist jetzt wunderbar umgebaut. Ja, schönes altes Holz, aber auch modernes Holz. Also ein unglaublich imposantes Gebäude. Hat über 3 Millionen Euro gekostet, aber man muss sagen, es ist sehr, sehr schön geworden.

So ein Areal kostet sehr, sehr viel Geld. Wenn es dann mal fertig ist, 15 bis 20 Millionen. Der Eventstall hätte mir beinahe das Genick gekostet. Ich bin mehr oder weniger fast insolvent gewesen mit diesem Projekt. Ein paar Freunde haben mich gerettet übers Wochenende, indem sie mir kurzfristig Geld geliehen haben. Und reingerutscht bin ich, weil ich einer Bank vertraut habe, die weit weg ist aus vom Allgäu, irgendwo oben im Ruhrgebiet. Hab denen vertraut und die haben mich dann hängen lassen und dann stehst du da mit 1,8 Millionen offenen Handwerkerrechnungen. Aber deswegen bin ich aus dem Allgäu, man kennt sich, man schätzt sich und die Handwerker sind alle geblieben. Keiner hat die Baustelle verlassen. Ich habe ihnen versprochen, sie bekommen jeden einzelnen Cent. Und die haben alle jeden Cent bekommen. Also zum Beispiel im alten Pfarrhaus, da sind lauter alte Tapeten mit sensationellen Mustern, ja, wo die heute keine mehr hinkleben. Aber wenn man reinkommt, da kriegt man gleich so ein nostalgisches Gefühl. Es ist unglaublich, das Haus war 30 Jahre nicht bewohnt. Jetzt im Sommer möchte ich ein Künstlerhaus draus machen. Ja. Das Sommerhaus der kühnen Künste nenne ich es. Und alte Sekretäre, quietschende Türen, ja, knarrende Böden. Also alles, was man sich so vorstellen wie im Hollywood-Film. Ich habe es hier im Allgäu vor Ort gefunden, es ist ein Traum. Was das Schöne ist, dass wir heute nach ein paar Jahren sagen können, wir haben wieder unglaublich viel Leben hier in Bärenweiler. Im ehemaligen Seniorenhaus sind wieder Senioren eingezogen, aber als selbstbestimmte Seniorenwohngemeinschaft, wie eine Studenten-WG. Es ist unglaublich tolle Atmosphäre, sehr familiär, immer voll, immer wenn jemand gehen muss, steht schon jemand da, der einziehen möchte. Wir haben drüben im alten Teil, ist zum Beispiel Naturschutzbund mit tollen Projekt. Da ist ein Maleratelier mit Frauen, die sich zusammen ein Atelier genommen haben. Da ist eine Band drin als Bandproberaum. Es ist eine christliche Gemeinde da, die hier Bibelstunden macht. Wir haben eine Heilpraktikerin, wir haben alles Mögliche. Ja? Also hier passt alles rein. Manche wollen neue Büroräume, manche wollen alte Büroräume. Also jeder findet hier seinen Platz.

Aber es war eine riesen Herausforderung und da bin ich mit Freude hinterhergegangen und tue es bis heute. Und immer wenn ich herfahre hier von Leutkirch Richtung Kislik und Bärenweiler See ab Zeisenhofen, dann geht mein Herz auf und ich bin einfach, kann man wirklich sagen, total verliebt.

Mein Fazit ist, dass ich genau das gefunden habe, was ich immer gesucht habe, weil ich möchte in meinem Leben Spuren hinterlassen und keine Euros. Nach einem salopper Satz, natürlich braucht man Euros, um Spuren zu hinterlassen, aber es ist tatsächlich wichtiger, etwas zu machen, was auch der Allgemeinheit zugutekommt und ich glücklich darüber sein kann und vor allen Dingen auch stolz, und das bin ich ganz sicher mit diesem Projekt.

Kleingallien in Oberschwaben mehr oder weniger. Ich muss sagen, ich ziehe meinen Hut vor diesem Risiko, wenn jemand so etwas verwirklicht. Wir machen jetzt eine ganz kurze Pause und danach geht es bei uns weiter mit dem Umbau, besser gesagt der Fertigstellung von einem alten Bauernhof.

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Wir bleiben mit Bauen und Wohnen jetzt im Allgäu, denn auch auf dem Land ist der Wohnraum langsam knapp. Und wir waren jetzt schon ein paar Mal auf einer Baustelle, wo ein alter Bauernhof umgebaut wurde. Energieeffizient und alles, sodass richtig schöne Wohnungen entstanden sind. Natürlich kommt es da auf die passende Finanzierung und die richtige Idee an. Und wie das Schmuckstück jetzt am Ende aussieht, das seht ihr jetzt.

Einsam gelassen in die Zukunft blicken. Klingt nach Werbeslogan, ist aber für Familie Volkwein wirklich so. Alle freuen sich nach langer Planung, dass der Bauernhof mit langer Familientradition bei Argenbühl im Allgäu eine neue Funktion bekommt. Aus einer Idee wird nun ein konkretes Konzept. Mehrere Wohneinheiten entstehen auf verschiedenen Stockwerken. Moderner Wohnraum, der auch im ländlichen Raum dringend gebraucht wird. Der Weg dorthin war jedoch alles andere als einfach, denn der Hof musste grundlegend saniert werden. Christoph machte große Maßnahmen an der Gebäudehülle. Eine maßgeschneiderte Fassadendämmung, neue Fenster und ein vollständig erneuertes Dach sorgen dafür, dass der Hof energetisch auf dem neuesten Stand ist. Diese aufwendige Sanierung benötigt natürlich auch eine gute Finanzierung. Wer hier von Anfang an gut beraten wird, kann das Projekt gelassener und ohne Geldsorgen angehen. Eigenkapital und passende Ratenhöhe, Fördermittel, etwa Programme der KfW oder Zuschüsse für energieeffizientes Sanieren. Alles Bausteine, die in die Beratung mit einfließen. Vieles ist hier ein Zahlenspiel. Wichtig ist aber auch, eine vertrauensvolle Beratung zu bekommen, die alle Möglichkeiten in ein persönliches Paket packt. Aber auch eine Absicherung für einen gesundheitlichen Ausfall, planbare Zinssicherheit und ein

0: finanzieller Puffer. Und wie wichtig dieser Puffer war, erfahren wir direkt beim nächsten Besuch.
1: Die unvorhergesehenen Sachen haben etwa 20% Mehrkosten verursacht im Laufe des Baus, die wir auch decken mussten. Wir hatten dafür Puffer eingeplant, wussten nicht genau, wann und wo ihn wir brauchen, aber wir haben ihn gebraucht und haben ihn verbaut. Somit war es auch ein gutes Gefühl, dass man einfach jemand vor Ort gehabt hat, der auch mal vorbeikommen konnte, sich die Sache anschauen und individuell auch alles klären konnte mit der Person.
0: Ein Jahr später zeigt sich vor Ort, wie weit das Projekt inzwischen gekommen ist. Die Baustelle wird langsam zum Zuhause. Die letzten Arbeiten werden beendet. Die Räume sind nahezu fertig und bekommen den letzten Schliff. Jetzt zeigt sich auch, was technisch in diesem Gebäude steckt. Denn neben der klassischen Sanierung wurde hier vor allem in moderne Haustechnik investiert.
1: Also vor einem Jahr war das letzte Mal da. Seitdem ist einiges passiert. Die Außenwände, die Fassaden sind fertig geworden, das Dach ist fertig geworden. Momentan sind wir noch an den Schönheitsreparaturen, wie ihr seht. Die Maler sind voll dran. Und ja, das Ergebnis lässt sich, glaube ich, sehen. Das Besondere an diesem Haus ist, dass es eine Komplettsanierung ist auf dem KfW 55 Standard der erneuerbaren Energienklasse. Im Detail heißt es, dass wir eine PV-Anlage haben, um den Eigenstrom zu produzieren. Ich denke, wir werden damit einen Autarkiegrad von 80% erreichen.
0: Ein Energiekonzept, das auf mehreren Säulen basiert. Photovoltaik zur Eigenstromerzeugung, Solarthermie für die Wärmegewinnung und ein Biomassekessel als zusätzliche Absicherung im Winter. Doch bei einer modernen Haustechnik spielt auch das Raumklima eine zentrale Rolle.
1: Das Lüftungskonzept beruht darauf, dass jeder Raum über eine Lüftungsanlage verfügt und somit auch Wärme und Kälte zurückgewonnen wird. Im Winter wird auch die Feuchte zurückgewonnen, was verhindert, dass die Luft zu trocken wird in den ganzen Räumen drin. Das sorgt für ein angenehmes Raumklima. Außerdem wird dem Schimmelproblem vorgebeugt, das entstehen kann, wenn zu wenig gelüftet wird, wenn die Mieter zum Beispiel den ganzen Tag bei der Arbeit sind.
0: Ein System, das automatisch für frische Luft sorgt, Energie zurückgewinnt und gleichzeitig den Wohnkomfort erhöht. Gerade in gut gedämmten Gebäuden ist diese Technik entscheidend, denn sie verhindert Feuchtigkeit, sorgt für gesunde Raumluft und reduziert den Energieverbrauch. Auch beim sommerlichen Hitzeschutz wurde mitgedacht. Gezielt geplante Fensterflächen und spezielle Verschattungssysteme sorgen dafür, dass sich die Räume nicht übermäßig aufheizen.
1: Bei der ganzen Konstruktion haben wir darauf geschaut, dass wir den sommerlichen Wärmeschutz auch beachten. Sprich, die Fensterflächen, wo Richtung Süden ausgerichtet sind, gezielt wählen. Die Jalousien, die verdunkeln, nicht nur mit C-Lippen, sondern mit Z-Lippen ausstatten. Das hat den Vorteil, dass man zusätzlich alles verschatten kann, dunkel hat in den Räumen und die Hitze nicht reinkommt.
0: All diese Maßnahmen zeigen, hier wurde in ein zukunftsfähiges Gebäude investiert. Endlich, es ist geschafft. Mama und Papa Volkwein sind umgezogen. Und Julia Wanner-Falter besucht ihre liebgewonnenen Bankkunden, wie es sich hier gehört, mit Brot und Salz. Aus dem alten Bauernhof ist ein Mehrfamilienhaus geworden. Aus der Baustelle ein Zuhause, nicht nur für die Familie. Auch die ersten Mieter sind eingezogen. Moderne Grundrisse und schicke Bäder, Parkett und Fenster, die in den Blick in die ländliche Umgebung großzügig rahmen. Für die Familie ist das ein ganz besonderer Moment. Und Mama Volkwein kann sich jetzt endlich wieder um ihren Garten kümmern.
2: Also wenn ich auf die heutige Sendung zurückblicke, könnten wir doch heute nicht sagen Bauen und Wohnen, sondern das war Bauen und Sanieren vom Allerfeinsten. Großen Respekt an alle, wie sie ihren Traum umgesetzt haben. Ich freue mich schon, wenn ihr kommende Woche wieder einschaltet. Bis dahin alles Gute und tschüss.
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1: Viele Kliniken sehen darin eine Gefahr für ihre wirtschaftliche Zukunft. Deshalb machen sie bundesweit auf ihre Situation aufmerksam. So auch heute in Rastatt, Baden-Baden und Karlsruhe. Florian Harsch.
2: Türen zu, Klinik geschlossen. Heute Morgen hat die Karlsruher Vidia-Klinik in der Südendstraße ihre Pforten dicht gemacht. Das Schließen war zwar nur symbolisch, doch wenn die Bundesregierung ihre Sparpläne tatsächlich umsetzt, könnte im schlimmsten Fall daraus bald ernst werden. Das ist zumindest die Befürchtung der Menschen, die heute hier gegen das Beitragsstabilisierungsgesetz protestieren. Auch das Städtische Klinikum Karlsruhe und andere Kliniken der Region haben heute bei der Protestaktion mitgemacht. Denn der Gesetzvorschlag von Gesundheitsministerin Nina Wagen wurde heute erstmals im Bundestag beraten.
3: Wenn das Gesetz so umgesetzt wird, wie es jetzt vorgesehen ist, werden wir erheblich weniger Geld für die gleiche Leistung bekommen. Wir sind ein frei gemeinnütziges Krankenhaus. Wir haben niemanden, der dieses Defizit für uns ausgleicht. Das heißt, wir werden erneut prüfen müssen, gucken müssen, an welcher Stelle wir noch effizienter werden oder ob wir möglicherweise auch bestimmte Leistungen zukünftig nicht mehr anbieten können.
2: Denn die Krankenhäuser sind ohnehin seit Jahren finanziell in der Krise. Die neuen Sparpläne würden die Lage weiter verschärfen. Vor allem wird kritisiert, dass die Kliniken in Baden-Württemberg im deutschlandweiten Vergleich bereits viele Einsparungen vorgenommen haben. Dies würde allerdings im geplanten Gesetz nicht berücksichtigt werden.
3: Bei allem Verständnis für die Notwendigkeit, dass es Reformen geben muss, es aber nicht so pauschal zu machen und über alle gleich, sondern sich anzugucken, dass man zielgenau die Einsparungen erzielt und möglicherweise eben die Regionen, in denen die Krankenhausstruktur objektiv deutlich besser ist und objektiv mit deutlich weniger Geld auch der GKV die Krankenhausleistungen erbracht werden, dass die eben nicht im gleichen Umfang belastet werden wie andere Regionen.
2: Auch das Städtische Klinikum Karlsruhe befürchtet schwerwiegende finanzielle Belastungen. Zu dem bereits vorhandenen jährlichen Defizit von 30 Millionen Euro könnte ein zusätzliches Finanzloch von 22 Millionen Euro drohen.
4: Wenn das Gesetz so käme, wie es jetzt im Entwurf vorliegt, wäre das wirklich nochmal ein gravierender Einschnitt für das Städtische Klinikum zum einen und natürlich auch für die Stadt Karlsruhe, die ja auch dieses Defizit dann ein Stück weit auch auffangen muss. Und das wird zu Leistungseinschränkungen an irgendeiner Stelle führen müssen, die Bürger und Bürgerinnen dann auch spüren werden. Und wir versuchen im Augenblick alles, um dieses Gesetz in der Form zumindest zu verhindern.
2: Auch die Pflegekräfte vor Ort haben Angst vor weiteren Einsparungen.

0: Vor der Vidia-Klinik wurde deshalb heute trotz Regen protestiert.
1: Dass immer mehr Personalkräfte wegfallen werden, die den Beruf nicht mehr ausführen werden, dass die Patienten einfach unterversorgt sind und wir unseren Aufgaben einfach nicht mehr nachkommen können.
2: Wir werden immer weniger, keiner möchte diesen Beruf noch ausüben. Wir, so wie es die Vorkollegin schon gesagt hat, wir können die Patienten nicht mehr wirklich ausgiebig oder versorgen. Ne? Wir versuchen natürlich unser Bestes, aber es wird halt immer schwieriger. Und mit der neuen mit dem neuen Gesetzentwurf wird spannend. Ne? Also da haben wir Angst vor tatsächlich.
3: Wir befürchten, dass die Patienten einfach immer mehr in Not geraten und einfach nicht mehr in der Lage sind, ausreichend medizinisch versorgt zu werden. Und wir möchten natürlich unseren Arbeitgeber weiterhin unterstützen, aber es hat mittlerweile Grenzen erreicht, die einfach so nicht mehr durchführbar sind, die auch an unsere Grenzen, an unsere Gesundheit gehen.
0: Ob die Pläne nun tatsächlich gesetzt werden, ist noch offen. Die Kliniken setzen darauf, dass ihre Kritik in Berlin doch noch Gehör findet.
4: Der nationale Veteranentag ist noch jung. Erst im April 2024 hat der Deutsche Bundestag beschlossen, den 15. Juni als nationalen Veteranentag einzuführen. In Baden-Baden wurde dieser Tag jetzt mit einem offiziellen Empfang im Rathaus begangen. Dabei standen nicht militärische Leistungen im Vordergrund, sondern die Anerkennung für Menschen, die unserem Land gedient haben.
5: In einer Zeit, in der viele Krisen bestehen und die Bevölkerung auch in Unsicherheit sich fühlt in manchen Bereichen, wollen wir auch dadurch ein bisschen für Stabilität sorgen und einfach auch zeigen, es gibt hier Menschen, ja, die sich einsetzen für uns, für unsere Freiheit, für unsere Sicherheit. Das Zitat von John F. Kennedy, schon 45 Jahre alt, frage nicht, was das Land für dich tun kann, sondern frage dich, was du für das Land tun kannst. Und ich habe so persönlich ein bisschen den Eindruck, das ist in letzter Zeit etwas verschüttet gegangen.
6: Ich erhoffe mir, dass die Initiative der Bundesregierung, auch des Parlaments in der Gesellschaft ankommt, dass der Nationale Veteranentag ein fester Tag wird, wo zumindest jeder einmal dran denkt und hoffentlich viele auch an Veranstaltungen teilnehmen, dass die Kommunen, die Länder und die Städte diese Verantwortung auch annehmen und so wie Baden-Baden dann auch nach vorne gehen und so einen Tag gestalten.
4: Wer nur die Bilder kennt, nur kurze Videoclips gesehen hat, der könnte meinen, es sei vor allem eine bunte Parade, eine Party für queere Menschen. Doch der Christopher Street Day hat eine klare politische Botschaft. Es geht um Vielfalt, um Sichtbarkeit und gegen Diskriminierung und Ausgrenzung. Besonders deutlich wird das in unserem Sendegebiet in Pforzheim. Da startet morgen der Christopher Street Day und anders als etwa in Karlsruhe ist auch eine Gegendemonstration angesagt. Bei mir im Studio ist jetzt Caleb Davis vom Verein Spotlight, der Veranstalter des CSD in Pforzheim. Erstmal danke, dass Sie da sind. Mit welchem Gefühl geht man denn in einen CSD rein, der mit diesen Gegendemonstrationen auch schon angekündigt ist?
7: Ich glaube, das ist so zweiteilig. In erster Linie gehen wir mit absoluter Vorfreude dran. Wir haben richtig Lust drauf, wir haben ein super gutes Programm. Aber dahinter kommen dann schon die Sorgen, was wird wirklich passieren, wie viele Menschen kommen und werden sich dagegen lautstark probieren, uns Platz wegzunehmen und uns einschüchtern zu wollen. Werden es ganz wenige, ganz viele. Da ist hauptsächlich viel Ungewissheit und wir probieren die so weit wie möglich nicht überhand nehmen zu lassen. Wir haben ein gutes Sicherheitskonzept, wir sind sehr gut vorbereitet. Deshalb überwiegt im Großen und Ganzen doch wirklich die Vorfreude auf den Tag.
4: Ich nehme an, da ist die Zusammenarbeit mit der Polizei dann wahrscheinlich auch sehr wichtig. Wie sieht denn dieses Sicherheitskonzept aus? Also worauf muss man da achten?
7: Genau, die Polizei wird mit großer Stärke da sein. Natürlich wird verschiedene Stellen absichern, wird auch den Demozug die ganze Zeit begleiten. Und für uns am Platz haben wir eine private Security-Firma angeheuert, die einfach auch von uns darauf vorbereitet wurden, was für Personen da sein werden, auf was sie denn achten müssen und auch unser Hausrecht durchsetzen, wenn da was vorfallen sollte am Platz. Und für alles andere haben wir ein Awareness-Team vor Ort, das sich um Menschen kümmert, wenn es ihnen nicht gut geht, wenn sie überfordert sind mit irgendwelchen Situationen, wenn ihnen was Blödes passiert ist, wenn sie einfach kurz merken, es ist gerade alles zu viel und ich muss kurz einen Moment weg von hier.
4: Jetzt ist der CSD in Pforzheim ja eigentlich noch recht jung, anders als zum Beispiel Karlsruhe. Und doch ist die Situation da schon aufgeheizter. Warum ist das so? Können Sie sich das erklären?
7: Ich glaube, generell ist Pforzheim so eine Signalstadt für rechte Aktivitäten. Man weiß ja auch, im Februar kommen sie immer zum Demonstrieren oder zum Gedenken, wie sie das nennen.
4: Zum es gibt verschiedene,
7: genau. Ja, genau, verschiedene große AfD-Veranstaltungen, zu denen dann auch wirklich Menschen mit großen Namen kommen von der AfD. Es gibt verschiedene Demos, die seit Jahren gefühlt jeden Montag durch Pforzheim noch laufen, mit natürlich rechtem Gedankengut. Und ich glaube, Pforzheim ist dafür einfach, wenn man sich die Zahlen anguckt, wer gewählt wird, wer wie wählt, das ist ein fruchtbarer Boden, dorthin zu kommen. Man weiß, man trifft nicht nur auf Widerstand, sondern kann das dann anhand eben auch der Vertretung im Gemeinderat klar machen. Hier ist eine Stadt, wo das rechte Gedankengut verbreitet ist, wo man damit landen kann.
4: Schauen wir mal auf den CSD selbst. Es ist natürlich eine Demoparade geplant, aber können Sie mal ein bisschen sagen, was ist eigentlich im Programm alles beinhaltet?
7: Genau, wir beginnen natürlich mit der Demonstration, weil es uns ganz wichtig ist, dass einfach klar ist, Pride, also ein CSD waren schon immer Proteste. Wir beginnen das mit einem Protestzug durch die Stadt. Protest kann auch bunt und mit Musik sein, aber es ist uns wichtig, es ist ein Protest, weil eben die Gleichberechtigung und die gleiche Sicherung von queeren Menschen noch ausbleibt, die gibt es noch nicht. Nach dem Demozug geht es eben weiter am Platz mit verschiedenen Redebeiträgen von uns, von unserem Schirmherr Jonas, auch vom CSD Bautzen, die wir eingeladen haben, die dieses Jahr die Schirmherrschaft für den CSD übernehmen. Dann einer der Bürgermeister wird sprechen und ja, verschiedene Leute, so genau habe ich die ganzen Reden gerade nicht im Kopf. Und danach geht es weiter im Programm. Wir haben zwei Drag Queens, die am Mittwoch schon ihren Einstand hatten mit einem Drag Bingo. Das war super. Und dann haben wir das Theater Pforzheim wird wieder vertreten sein auf der Bühne mit musikalischen Beiträgen. Ein DJ, der den ganzen Tag für gute Stimmung sorgen wird. Und am Abend haben wir dann echt unser Highlight, eine queere Band aus Belfast, die ihren ersten Auftritt, Strange New Places, ihren ersten Auftritt auf dem europäischen Festland haben. Und da kommen sie nach Pforzheim.
4: Ein weiter Weg auf jeden Fall. Genau. Der CSD Pforzheim ist noch recht jung. Was hat sich denn in den letzten Jahren verändert? Hat sich was verändert? Ich nehme mal an, der ist noch am Wachsen.
7: Ich glaube, das ist das Größte, was sich verändert hat, die Anzahl von Menschen, die kommen. Und ich glaube, wir sind aber relativ schnell mit dem CSD auch im Stadtbild angekommen.
4: Mit wie vielen Teilnehmern rechnen Sie in etwa, wenn ich kurz nachdenke?
7: Letztes Jahr waren es 1300 in der Demo und so ungefähr 800 am Platz verteilt. Wir rechnen schon mit ähnlichen Zahlen, wird ein bisschen aufs Wetter ankommen. Wir hoffen, dass sich die Leute nicht zu sehr vom Regen abschrecken lassen und trotzdem kommen. Genauso, wir rechnen da mit ähnlichen Zahlen und dass einfach auch ein schönes Fest wird, wo Leute auch zusammenfinden, wo man sich solidarisch zeigen kann.
4: Mit Blick auf die Zukunft, wie schwer ist es denn, so ein CSD auf die Beine zu stellen? Ich stelle mir vor, da braucht es sehr viel ehrenamtliches Engagement, die da mit beteiligt sind.
7: Genau, es braucht immer Leute, die gewillt sind zu helfen, sei es Telefonate machen oder sagen, ich kann einen LKW fahren, ich kann Menschen akquirieren, die helfen, Bierbänke aufstellen. Also so braucht es ganz viele Leute, es braucht viele Ideen. Es braucht aber vor allem, was immer unser großes Thema ist, der CSD ist komplett spendenfinanziert. Das ist wirklich das, was immer am meisten fehlt. Wir brauchen die Spenden, damit der CSD stattfinden kann.
4: Und los geht's dann morgen Mittag auf dem Marktplatz in Pforzheim. Genau. Vielen Dank, dass Sie da waren.
7: Danke.
4: Das Gespräch haben wir heute Mittag aufgezeichnet. Kultur für alle, mitten in der Stadt und bei freiem Eintritt. Vom 19. bis zum 21. Juni lädt das Festival Schlosspark Open wieder nach Pforzheim ein. Die Veranstaltung, die vom Kulturhaus Osterfeld in Zusammenarbeit mit dem Kulturamt organisiert wird, will den zentralen urbanen Raum beleben und unterschiedlichste Gruppen ansprechen. Lukas Pflaum berichtet.
0: Den Schlosspark als zentralen Raum kulturell beleben und ein breites Publikum ansprechen. Das ist das Ziel des Festivals Schlosspark Open. Seit 2009 ergänzt die Veranstaltung die städtische Kulturlandschaft um ein offenes Angebot im öffentlichen Raum. Und das bei komplett freiem Eintritt.
8: Finanzieren tut sich das in erster Linie durch den Zuschuss der Stadt Pforzheim. Das ist ja ein Pforzheimer Festival vom Gemeinderat. Und dann flankiert durch Sponsoren der Volksbank und der Werner-Wild-Stiftung. Und der Jugendgemeinderat finanziert einen der Acts, weil das ja ein Programm für Junge ist. Und damit ist es dann auch schon finanziert.
0: Das Programm erstreckt sich über 3 Tage und setzt auf täglich wechselnde Schwerpunkte. Der Freitag startet ab 17 Uhr unter dem Motto Elektronika mit elektronischen Klängen und pulsierenden Beats von verschiedenen DJs und Live-Künstlern. Später am Abend verlagert sich das Geschehen für eine Aftershow-Party in den Club Ozon.
8: Wir denken, dass so pro Tag 1000 bis 2000 Menschen kommen könnten. Das ist natürlich extrem abhängig vom Wetter. Jetzt wird es gerade besser und ich hoffe, dass es dann nächste Woche auch so sein wird. Und dann wird es voll.
0: Der Samstag bringt ab 17 Uhr Live-Musik in ihrer ganzen Vielfalt auf gleich 2 Bühnen. Das Spektrum reicht von Indie-Rock und Deutschpop über Folk bis hin zu Kleinkunst. Nach den Konzerten geht das Programm in der Schlosskirche und im Café Roland weiter. Der Sonntag gehört dann ab 11 Uhr ganz den Familien. Neben Mitmachaktionen, Theater, Magie und Comedy gibt es hier zum Festivalausklang auch internationale Live-Musik zu hören. Begleitet wird das gesamte Wochenende von einem Streetfood-Angebot.
8: Eigentlich ein sehr buntes Programm für alle, auch Musik. Und beenden wird es dann der internationale Star Nathan Evans, der mit dem Song Wellerman ja sehr große Wellen geschlagen hat international. Der wird dann so der Abschluss sein. Wir freuen uns sehr auf Paul Wetz, ist ja ein Pforzheimer Kind, der hier noch nie aufgetreten ist, obwohl er so einen Erfolg hat in der ganzen Republik, im Fernsehen zu sehen ist und auf allen Festivals spielt. Und da freue ich mich, dass wir ihn jetzt mal in seine Heimatstadt holen konnten und dann noch zu einem kostenlosen Event.
0: 3 Tage lang bietet das Schlosspark Open ein Programm für unterschiedliche Zielgruppen mitten in Pforzheim. Organisiert wird das Festival-Gemeinschaftsprojekt vom Kulturhaus Osterfeld und dem Kulturamt Pforzheim.
4: Nach 16 Jahren treffen Mexiko und Südafrika das erste Mal wieder in einem WM-Eröffnungsspiel aufeinander. Und die Landsleute fiebern überall auf der Welt mit. Auch in Karlsruhe, wo ein mexikanisches Restaurant das erste Spiel der Weltmeisterschaft in einem kulturell authentischen Ambiente überträgt.
9: Die Fußball-Weltmeisterschaft 2026 startet heute Abend endlich, und zwar mit dem Spiel zwischen Mexiko und Südafrika. In Karlsruhe und Umgebung werden zahlreiche Public Viewings organisiert, unter anderem in diesem mexikanischen Restaurant. Und wir sind heute Abend vor Ort und gucken uns mal die Stimmung an.
10: Mexiko gewinnt 2:0 in einem Spiel, in dem es mehr rote Karten als Tore gab. Entsprechend ist die Stimmung auf der Public Viewing-Terrasse. Man kann vom Jubel her sogar erahnen, wer Mexikaner ist. Karlsruher mit mexikanischen Wurzeln sind tatsächlich keine Seltenheit.
11: Man merkt es manchmal gar nicht so arg, aber tatsächlich ist die mexikanische Community in Karlsruhe auch durch KIT und durch viele verschiedene Sachen relativ groß vertreten, ja.
10: Vor allem am Donnerstagabend beim Public Viewing trifft sich die Community an vielen Tischen. Deshalb gibt es im Rahmen der WM für jedes Tor von Mexiko einen Tequila und für jedes Tor der Deutschen ein Bier aufs Haus. Nach dem Anstoß wird also ordentlich angestoßen. Das heizt den Torjubel noch einmal gesondert an. Der Ball im Netz wird geradezu sehnsüchtig erwartet.
12: Geht noch ein bisschen was, oder? Also ein Tor ist noch drin auf jeden Fall.
13: Es geht um die 3 knappen Chancen, die wir hatten, um ein Tor zu schießen. Das Tor von Quiñones war unglaublich. Also ja, wir haben viel Spaß.
14: Hier ist eigentlich gut, ne? Also ganz schön, kann ich schon sagen. Und zum Glück haben wir noch einen Südafrikaner hier, das ist ein Kollege von mir. Ein Südafrikaner, ja genau. Aber wir haben viel Spaß zusammen, so das ist super schön.
15: Ich mag auch Mexiko, so ja.
16: Ja, die Stimmung hier ist sehr, sehr geil. Ich bin sehr froh, hier mit meinen Freunden zu sein. Und Viva Mexico!
10: Die Viva Mexico-Stimmung zieht sich bis zum Sieg, wenn um 11:15 und nach 7 Minuten Nachspielzeit abgepfiffen wird. Sowohl die Gäste als auch die Inhaberin sind sehr zufrieden mit dem ersten Public Viewing-Abend.
11: Also ich glaube, es war gute Stimmung, es war spannend für alle, die Tequilas wurden auf jeden Fall sehr gern getrunken, haben wir einiges wegbekommen und nee, wir sind zufrieden.
10: Ein Problem, das bleibt, ist, dass die WM-Spiele durch die Zeitverschiebung teilweise erst spät nachts übertragen werden. Das lässt sich kaum mit den Öffnungszeiten vereinbaren. Trotzdem möchte Koffler so viele Spiele wie möglich als Public Viewing zeigen und hoffentlich noch einige weitere mexikanische Siegesfeiern nach Karlsruhe bringen.
4: Und ähnliche Jubelszenen wie bei den Mexikanern könnte es heute Abend womöglich auch bei den Bosniern geben. Denn für Bosnien-Herzegowina steht heute Abend der WM-Auftakt gegen Kanada auf dem Programm. Ein Moment, auf den auch der SV Bosna Karlsruhe schon lange mit hinfiebert. Das Spiel verfolgen sie beim großen Public Viewing auf dem Vereinsgelände.
17: Normalerweise rollt hier beim SV Bosna Karlsruhe der Ball in der Kreisklasse C. Heute dient der Sportplatz als Open-Air-Kino. Und das verspricht mindestens genauso emotional zu werden wie ein eigenes Fußballspiel. Denn heute steht für die bosnische Nationalmannschaft das erste WM-Spiel seit 2014 auf dem Programm. Los geht's um 21 Uhr gegen Gastgeber Kanada.
18: Ja, die Vorfreude ist riesengroß. Jetzt nach 12 Jahren sind wir endlich mal wieder dabei. Ich erinnere mich noch bei der letzten WM, als kleines Kind mitgefiebert zu haben. Heute tut man das natürlich ein bisschen anders nochmal realisieren. Also wir sind heiß, die Leute in Karlsruhe, die Bosnier sind heiß.
17: Und so liefen die letzten Vorbereitungen für das Public Viewing heute schon den ganzen Tag auf Hochtouren. Denn wo es am Mittag noch leer war, dürfte es bereits am frühen Abend ziemlich voll werden. Armin Sadic rechnet mit rund 300 Personen, Tendenz steigend.
18: Es kamen wirklich Anrufe aus der ganzen Umgebung, aus Straßburg, aus Heidelberg, von überall. Leider sind wir mit vielleicht Böblingen die einzigsten, die ein Public Viewing anbieten oder sowas in der Art. Aber umso besser für uns, unseren Verein zu stärken, unseren Namen zu platzieren und eben wirklich grundsätzlich alle Bosnier oder hier uns Diasporiten auf einen Fleck zu versammeln.
17: Unterstützung gab es dabei übrigens am gestrigen Tag von den Protagonisten aus Kanada.
19: Servus Karlsruhe, wie ihr wisst, geht's endlich morgen los. Wir sind schon richtig heiß drauf. Ich hoffe, ihr auch. Seid dabei, unterstützt uns. Kommt vorbei, Heimat mein.
18: Da kriege ich auch heute jetzt noch Gänsehaut, auch gestern schon ganz viel, wenn man dann sieht, dass die Jungs wirklich dabei sind, uns unterstützen wollen.
17: Und nach der Unterstützung der Profis steht heute Abend dann die Unterstützung der bosnischen Nationalmannschaft aus Karlsruhe auf dem Programm. Und das mit reichlich Optimismus für das Spiel gegen Kanada.
20: 3-1 für Bosnien. So ein 2-1, eventuell 1-0, 2-0. Ja, aber sowas Knappes auf jeden Fall, aber ein Sieg für Bosnien.
21: Ich sag mal, wenn unser Kapitän Edin Džeko spielt, 2-0 auf jeden Fall. Er macht auf jeden Fall ein Tor.
18: Ich schätze mal, es wird ein schwieriges 2-1 für Bosnien. Aber wenn hier der Sieg fallen sollte heute, dann denke ich, wird es hier bis tief in die Nacht auf jeden Fall schon gehen.
17: Ob die bosnische Mannschaft dann tatsächlich erfolgreich ist, wird sich zeigen. Klar ist bereits, hier in Karlsruhe ist alles geebnet für einen stimmungsvollen Auftakt ins Turnier.
4: Und damit verabschiede ich mich für heute. Ich wünsche Ihnen noch ein schönes Wochenende. Machen Sie es gut und tschüss.
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23: Hallo und einen schönen guten Abend. Herzlich willkommen zum Wochenendwetter hier auf Baden TV. Noch ist die Wetterlage wechselhaft. Viele Wolken sind unterwegs. Die bringen teilweise Regenschauer und vor allen Dingen auch kühlere Luftmassen. Aber langsam, aber sicher, da bewegt sich ein Hoch in unsere Richtung. Und das heißt, es wird zunehmend freundlicher. Wir blicken auf die Wetterlage in der kommenden Nacht zu Samstag. Es ist meist stark bewölkt. Anfangs fällt Regen. Zum Morgen hin lockern die Wolken auch mal auf und vereinzelt bildet sich Dunst oder Nebel. Die Frühtemperaturen, ja, die liegen am Samstagmorgen gerade mal bei 13 Grad in Freudenstadt und 12 Grad in Germersheim. Der Samstagvormittag ist dann relativ freundlich. Mal scheint die Sonne, mal ziehen ein paar harmlose Wolkenfelder vorüber. Und die Temperaturen, die erreichen am Nachmittag 24 Grad in Germersheim und bis zu 28 Grad messen wir in Freiburg. Also recht sommerlich warm. Und auch im weiteren Tagesverlauf scheint oft die Sonne am Samstagnachmittag. Es ist ein freundlicher Tag und die Temperaturen, die gehen bis zum Abend auf Werte um 21 Grad in Baden-Baden und 20 Grad in Pforzheim zurück. Der Blick auf die weiteren Aussichten. Am Sonntag sehr freundlich, viel Sonnenschein bis zu 26 Grad. Recht ähnlich ist das Wetter auch am Montag. Angenehme Werte um 20 bis 24 Grad und zeitweise scheint die Sonne. Recht ähnlich auch der Dienstag. Immer wieder Sonnenschein, trockenes Wetter und Temperaturen bis zu 24 Grad. Und dann kommt wahrscheinlich die große Hitze zu uns nach Baden. Ein schönes Wochenende.

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Laue Sommernächte lassen sich nicht nur bei Cocktails und Musik genießen, sondern auch mit festem Schuhwerk an den Füßen und mit Taschenlampe ausgestattet. Denn bei Dämmerung und Dunkelheit sind im Stadtwald in Baden-Baden in den Sommernächten besonders viele Leuchtkäfer unterwegs. Bei einer Führung mit einem Waldpädagogen können Sie die Glühwürmchen einmal in ihrem natürlichen Habitat erleben. Die Veranstaltung findet nur bei trockenem Wetter statt. Deutschland gegen Elfenbeinküste heißt es am Samstagnachmittag, 20. Juni 2026. Wer das Spiel aus dem Toronto Stadion live hier in der Region verfolgen möchte, hat ab 16 Uhr im Enzaun Park in Pforzheim die Möglichkeit, die deutsche Mannschaft gemeinsam mit anderen Fans, leckerem Essen und den üblichen Biergartendrinks anzufeuern. Am 21. Juni ist offizieller Sommeranfang. In Gaggenau wird er in diesem Jahr französisch gefeiert. Denn Fête de la Musique verwandelt die Innenstadt in eine Bühne für Live-Musik und Austausch. In Gaggenau wird Fête de la Musique damit schon zum dritten Mal gefeiert. Dadurch soll Sichtbarkeit für die lokale Musikszene geschaffen, Kultur genossen und Menschen zusammengebracht werden.

0: Eine neue Ausgabe von Bauen und Wohnen. Schön, dass ihr wieder mit dabei seid. Ein Haus zu bauen, das klingt erstmal nach Architekt und ganz vielen Bauplänen. Doch wer heute baut, der informiert sich auch vorher und das Ganze entwickelt sich dann, vor allem der Grundriss, Stück für Stück. Denn das Haus soll ja zum Leben passen, vor allem nicht nur jetzt, sondern auch später. Wir haben eine Baufamilie besucht und haben ihr die Frage gestellt, wie individuell lässt sich ein Fertighaus planen und das Ganze auch noch im Budget?
1: Eigenheim, für viele der größte Traum ihres Lebens. Doch noch bevor überhaupt die Bodenplatte gegossen werden kann, beginnt oft die schwierigste Phase. Denn die Frage ist nicht nur, wie soll das Haus aussehen, sondern vor allem, wie will man später darin leben? Offene Räume oder klare Trennung? Große Küche oder lieber größeren Essbereich? Wir besuchen ein Baupaar, das sich diese Grundrissfragen wochenlang gestellt hat. Immer wieder wurde neu gezeichnet, verschoben und neu gedacht. Die beiden wollten einen individuellen Grundriss im Fertighaus, der wirklich zu ihrem Alltag passt und im Budget bleibt.
2: Also bei dem Grundriss gab es wirklich sehr, sehr viele unterschiedliche Versionen. Wir haben uns einfach das Grundstück mal angeschaut und uns überlegt, wie könnte denn eigentlich ein sinnvoller Aufbau sein, alleine schon vom Verlauf des Tageslichts und ähnliches. Entsprechend war das schon ein umfangreiches Thema.
1: Und genau das erleben viele Bauherren. Denn ein Grundriss entscheidet später über unzählige Kleinigkeiten im Alltag. Kurze Wege, Licht, Ruhebereiche, Stauräume oder ständige Kompromisslösungen. Was auf dem Papier logisch aussieht, funktioniert später im echten Leben nicht immer. Marc und Laura hatten sich für ein Fertighaus von Schwörehaus entschieden.
3: Also klar, man hat ja schon immer mal wieder Häuser irgendwo bei Bekannten gesehen oder mal in irgendeiner Zeitschrift, wo man dann richtig schön fand. Die Ideen sind mit eingeflossen, dann ganz viel natürlich Instagram. Dann klar, im Musterhauspark waren wir in Günzburg, haben uns da Inspirationen geholt. Also so ein bunter Blumenstrauß.
1: Besonders wichtig das Erdgeschoss, denn hier kommt die Familie größtenteils zusammen. Die Küche ist offen gestaltet, dennoch trennt eine Schiebetüre den Flur vom Wohnbereich. Eine Lösung mit mehreren Vorteilen. Sie sorgt für Sichtschutz, trennt Lärm vom Erdgeschoss in die obere Etage und hilft dabei, Wärmeverluste zu minimieren. So entsteht ein Wohnkonzept, das Offenheit und Privatsphäre ideal miteinander verbindet. Der Essbereich sollte hell wirken, mit Zugang zur Terrasse.
3: Also was mir auf jeden Fall wichtig war, ist so ein offener Wohn-Essbereich. Das finde ich ganz schön. Fand ich zum Beispiel bei uns daheim nicht so schön früher, weil da war die Küche getrennt. Und dann war immer einer in der Küche und hat das Geschehen jetzt auch mein Besuch zum Beispiel da war, gar nicht mitbekommen. Und ich finde das jetzt auch schön, wenn man sagt, jetzt einer sitzt mal auf dem Sofa, einer kocht, man kann sich unterhalten oder später die Kleine kann ja mal Hausaufgabe machen, ich kann schon in der Küche was machen. Einfach so ein offener Wohnbereich und dann auch drum eben das Terrassendach jetzt vor der Esszimmertüre, dass man im Sommer wirklich wie so eine Wohnraumerweiterung hat, dass man auch draußen leben kann und das wirklich so zu einem, ja, sich verfließt.
1: Moderne Grundrisse mit offenen Räumen wirken großzügig und kommunikativ, bringen aber auch mehr Geräusche und weniger Rückzugsmöglichkeiten mit sich. Das Baupaar entschied sich deshalb für einen Mittelweg. Offene Sichtachse, aber trotzdem klar definierte Bereiche. So ist das Wohnzimmer mit einer halben Wandscheibe getrennt. So ist es einsehbar, aber mit einer gemütlichen Rückzugsecke.
3: Und was mir auch wichtig war, dass man auch einfach Ruhezonen hat. Und wenn mal Besuch da ist, der andere oben trotzdem in Ruhe schlafen kann, was lesen kann. Also so einen guten Mix zwischen offenem, modernem Wohnkonzept, aber auch praktikabel für die Zukunft und die verschiedensten Besuchssituationen.
1: Wichtiges Element bei der Grundrissgestaltung ist auch die Treppe. Sie braucht Platz und entscheidet Laufwege. Erst sollte es eine Wendeltreppe werden, doch die neue Lösung bietet mehr Platz und Stauraum. Wo landen Schuhe oder übrige Konserven? Wo sind Laufwege?
3: Der Moment, wo wir dann gesagt haben, ja, jetzt haben wir ein gutes Gefühl und nicht mehr den Bedarf, da nochmal rumzudrehen, war dann wirklich erreicht. Und dann hat man auch nie mehr das Gefühl, oh nein, eigentlich hätten wir das und das noch machen sollen, sondern hatten dann wirklich, bis das Haus kam, ein gutes Gefühl und waren dann auch bestätigt, als wir es live gesehen haben.
1: Dieses Gefühl beschreiben viele Bauherren. Ein guter Grundriss funktioniert nicht nur Raum für Raum, sondern als Gesamtkonzept. Dabei spielen oft Details die größte Rolle. Blickachsen, Tageslicht oder die Verbindung zum Garten.
3: Das war uns auch ganz wichtig, dass viel Licht ins Haus kommt und trotzdem natürlich die Privatsphäre erhalten bleibt. Und deswegen haben wir zum Beispiel auch oben keine Bodentiefenfenster gehabt, weil man jetzt den Ausblick auf die Nachbarhäuser jetzt nicht ins schöne Grüne wäre und sonst auch natürlich jeder reinsehen könnte. Aber gerade hier, wo man nicht so gut reinzieht von außen und natürlich schön das Tageslicht reinkommt, wollten wir es so hell wie möglich machen. Und da hat unsere Architektin uns auch wirklich bei den Fenstern zum Öffnen die größten Fenster eingeplant, einflügelig, die gehen. Und das fand man richtig gut.
1: Im Obergeschoss entstanden kompakte Zimmer zugunsten einer großzügigen Galerie. Sie wird heute vielfältig genutzt, mal als erweiterter Spielbereich und in den Abendstunden auch mal zum Relaxen. Das durchgängige Gestaltungskonzept mit viel Holz, schönen Details, großen Fenstern, durch die viel Licht ins Haus kommt, und die harmonischen Farben sorgen für Wohlfühlatmosphäre.
2: Ein Riesenvorteil hat mir auch im Bemusterungszentrum von Schwörer richtig Spaß gemacht. Durch das, dass wir das Haus weitestgehend mit Schwörer komplett Bodenbeläge, Wände und alles Türen übernommen haben, war die Entscheidung, alles aus einem Guss rauszusuchen, damit nachher auch viele Dinge einfach stimmig sind zueinander, die auch in mindestens beiden Bädern durch Einbaumöbel von Schwörer abgerundet wurde, weil selbst die zum Gesamtfarbkonzept und Feeling her perfekt passen.
1: Das großzügig geschnittene Bad bietet Platz, falls die Familie weiter wächst. Es wurde mit Einbauten der hauseigenen Schreinerei von Schwörerhaus ausgestattet, die viel Stauraum bieten. Die Dusche in geschützter Nische spart Glasflächen. Vom ersten Entwurf bis zur finalen Planung vergingen viele Monate. Doch für Laura und Marc hat sich diese intensive Zeit gelohnt, denn es entstand ein Grundriss, der zu ihrem eigenen Leben passt. Und vielleicht ist genau das die wichtigste Erkenntnis beim Hausbau. Nicht nur die Quadratmeter entscheiden darüber, ob sich ein Haus gut anfühlt, sondern auch, wie gut es im Alltag und als Familie funktioniert. Ein Fertighaus individuell bauen und trotzdem im Budget bleiben.
2: Ich würde es genau so machen, wieder.

0: Wir machen jetzt eine ganz kurze Pause und dann haben wir eine ganz spannende Geschichte. Und zwar hat jemand ein ganzes Dorf gekauft. Lasst euch da mal überraschen.
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2: Und weiter geht es bei Bauen und Wohnen. Ein ganzes Dorf kaufen, das klingt verrückt. Christian Skrotzki hat das vor Jahren gemacht. Wo früher die Häuser verfallen sind und die Fassaden gebröckelt haben, ist heute wirklich aus einem Lost Place ein Platz entstanden, wo man heiraten kann, Meetings abhalten kann, aber auch wohnen kann. Wie das Ganze heute aussieht und gelungen ist, das seht ihr jetzt.

Ich habe das Dorf Bärenweiler gekauft, das ich umgetauft habe in Heimat Bärenweiler, weil ich vom Dorf komme, Punkt 1, und einfach, weil ich dazugekommen bin wie die Jungfrau zum Kind. Ich bin zu dem Dorf gekommen durch einen Anruf einer Kistleckerin, die hier mit dem Hund läuft, und hat mich darauf hingewiesen, dass sie glaubt, es wird verkauft. Und nach einer langen Story hat sich dann auch so ergeben, dass das Haus verkauft wird. Ich habe ein Konzept abgegeben, das hat dem Fürstlichen Haus gut gefallen. Wir sind uns um den Preis einig geworden, der sehr fair war. Und dann habe ich hier das Reich für mich erkundet. Ich musste erstmal 65 Bäume platt machen, weil alles zugewachsen war. Wir haben die Häuser ausgeräumt, wir haben die Schätze gesichtet. Es sind ja unglaublich viele Dinge oben in der Bühne, in den Schränken drin. Also es ist wirklich ein Eldorado für Schatzsucher. Bin immer schon ein bisschen romantischer Typ gewesen und deswegen bin ich hier monatelang versunken am Wochenende. Und dann hat aber schon die Planung begonnen. Ja, ich hatte ja ein Konzept abgegeben, was alles in die Häuser kommen soll. Das Kleinod Bärenweiler ist ja gerade mal einen Kilometer außerhalb von Kisleck. Und da gibt es insgesamt 12 Gebäude, ja, angefangen vom Mini-Hühnerstall über den kleinen Pfarrstall bis zum alten Spital, was bestimmt 2000 Quadratmeter Nutzfläche ist. Es gibt eine Kirche, es gibt einen ehemaligen Bauernhof, es gibt eine Hofpfisterei, es gibt ein Knechthaus, ein Verwalterhaus, ein Pfarrhaus. Also unglaublich viel. Wir reden von über 20.000 Quadratmetern. In bester Lage, alles schön Richtung Süden ausgerichtet. Also wenn man sich sowas malen durfte, dann würde man sich's genau so machen. Also es war nach einem Werdegang. Ich habe angefangen in Herlatzhofen geholfen, den Pfarrstall zu sanieren als 14-Jähriger ehrenamtlich. Habe von meiner Großmutter eine alte Käserei abgekauft, habe die saniert. Habe dann in Leutkirch den Bürgerbahnhof initiiert, in Urlau die Alger Genussmanufaktur. Habe dort den Dorfgasthof frisch nach 27 Jahren wieder geöffnet. Also sprich, ich bringe eine große Expertise mit. Also man muss so etwas lernen mit Lebenserfahrung. Das kann man nicht studieren, kann man nicht im Buch lesen, sondern ich habe einfach jahrzehntelang historische Gebäude saniert, Nutzungskonzepte entwickelt. Und man kann sagen, es ist eine große Liebe für mich, für so ein Areal ein Konzept schreiben zu dürfen. Das ist also wirklich, da bin ich sehr demütig und auch sehr, sehr dankbar. Das Nutzungskonzept von der Heimat Bärenweiler ist sehr vielschichtig. Ich möchte ein Dorf abbilden im wahrsten Sinne des Wortes. Wir haben ein Café, Café Heimat. Wir haben einen ehemaligen Bauernhof, da ist ein Eventstadel drin, der ist schon umgebaut, sehr, sehr groß. Unten drin ist Coworking, da gibt es verschiedenste Büros. Das Hauptgebäude, das alte Spital, ist von 1619, ein unglaublicher Bau. Das ist ein Kreuzgewölbe, historischer Speisesaal. Die Bühne oben, das ist ein Eldorado für jeden Romantiker. Die ist voll mit allen möglichen alten Truhen, alten Schränken. Ein alter Sarg ist oben. Also es gibt dort oben nichts, was es nicht gibt. Also es ist unglaublich toll bei Führungen. In dieses Gebäude soll ein Hotel rein, unten rein ein Seminarzentrum. Rund so 16 bis 18 Zimmern, unten drin 4 Seminarräume. Daran angebaut direkt ist mit dem direkten Verbindungsgang die Kirche, die Spitalkirche. Auch ein unglaublich schönes Gebäude, hat eine tolle Renaissance-Decke. Also zum Heiraten perfekt. Und wenn man aus der Kirche rausgeht, man hat sich frisch vermählt, dann kam man wunderbar rüber in den ehemaligen Heustadel. Der ist riesengroß, der war früher vollgestellt mit Kutschen, mit allem Möglichen und ist jetzt wunderbar umgebaut. Ja, schönes altes Holz, aber auch modernes Holz. Also ein unglaublich imposantes Gebäude, hat über 3 Millionen Euro gekostet, aber man muss sagen, es ist sehr, sehr schön geworden.

So ein Areal kostet sehr, sehr viel Geld. Wenn es dann mal fertig ist, 15 bis 20 Millionen. Der Eventstall hätte mir beinahe das Genick gekostet. Ich bin mehr oder weniger fast insolvent gewesen mit diesem Projekt. Ein paar Freunde haben mich gerettet übers Wochenende, indem sie mir kurzfristig Geld geliehen haben. Und reingerutscht bin ich, weil ich einer Bank vertraut habe, die weit weg ist aus vom Allgäu, irgendwo oben im Ruhrgebiet. Hab denen vertraut und die haben mich dann hängen lassen und dann stehst du da mit 1,8 Millionen offenen Handwerkerrechnungen. Aber deswegen bin ich aus dem Allgäu, man kennt sich, man schätzt sich und die Handwerker sind alle geblieben. Keiner hat die Baustelle verlassen. Ich habe ihnen versprochen, sie bekommen jeden einzelnen Cent. Und die haben alle jeden Cent bekommen. Also zum Beispiel im alten Pfarrhaus, da sind lauter alte Tapeten mit sensationellen Mustern, ja, wo die heute keine mehr hinkleben. Aber wenn man reinkommt, da kriegt man gleich so ein nostalgisches Gefühl. Es ist unglaublich, das Haus war 30 Jahre nicht bewohnt. Jetzt im Sommer möchte ich ein Künstlerhaus draus machen. Ja. Das Sommerhaus der kühnen Künste nenne ich es. Und alte Sekretäre, quietschende Türen, ja, knarrende Böden. Also alles, was man sich so vorstellen wie im Hollywood-Film. Ich habe es hier im Allgäu vor Ort gefunden, es ist ein Traum. Was das Schöne ist, dass wir heute nach ein paar Jahren sagen können, wir haben wieder unglaublich viel Leben hier in Bärenweiler. Im ehemaligen Seniorenhaus sind wieder Senioren eingezogen, aber als selbstbestimmte Seniorenwohngemeinschaft, wie eine Studenten-WG. Es ist eine unglaublich tolle Atmosphäre, sehr familiär, immer voll, immer wenn jemand gehen muss, steht schon jemand da, der einziehen möchte. Wir haben drüben im alten Teil, ist zum Beispiel ein Naturschutzbund mit tollen Projekt. Da ist ein Maleratelier mit Frauen, die sich zusammen ein Atelier genommen haben. Da ist eine Band drin als Bandproberaum. Es ist eine christliche Gemeinde da, die hier Bibelstunden macht. Wir haben eine Heilpraktikerin, wir haben alles Mögliche. Ja? Also hier passt alles rein. Manche wollen neue Büroräume, manche wollen alte Büroräume. Also jeder findet hier seinen Platz.

habe hier was ganz anderes erwartet, wie ich vorgetroffen habe. Ja, weil viele haben gesagt, oh, Bärenweiler, warum auch immer, hatten die negative Gedanken dazu. Ich bin hierher gekommen und habe vom ersten Tag an, obwohl es viele gruselige Bilder gab, ja, also Spinnenweben und ein Sarg war da, habe ich von Anfang an gespürt, hier ist eine besondere Atmosphäre. Ich würde fast sagen, es ist so ein kleiner heiliger Raum. Inzwischen habe ich gespürt, das ist die Mauer, die außen rum ist. Es gibt so ein Konkon-Gefühl. Aber es war eine riesen Herausforderung und da bin ich mit Freude hinterhergegangen und tue es bis heute. Und immer wenn ich herfahre hier von Leutkirch Richtung Kislik und Bärenweiler See ab Zeisenhofen, dann geht mein Herz auf und ich bin einfach, kann man wirklich sagen, total verliebt.

Stoppersatz. Natürlich braucht man Euros, um Spuren zu hinterlassen, aber es ist tatsächlich wichtiger, etwas zu machen, was auch der Allgemeinheit zugutekommt und ich glücklich darüber sein kann und vor allen Dingen auch stolz. Und das bin ich ganz sicher mit diesem Projekt.

Kleingallien in Oberschwaben mehr oder weniger. Ich muss sagen, ich ziehe meinen Hut vor diesem Risiko, wenn jemand so etwas verwirklicht. Wir machen jetzt eine ganz kurze Pause und danach geht es bei uns weiter mit dem Umbau, besser gesagt der Fertigstellung von einem alten Bauernhof.

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2: Wir bleiben mit Bauen und Wohnen jetzt im Allgäu, denn auch auf dem Land ist der Wohnraum langsam knapp. Und wir waren jetzt schon ein paar Mal auf einer Baustelle, wo ein alter Bauernhof umgebaut wurde. Energieeffizient und alles, sodass richtig schöne Wohnungen entstanden sind. Natürlich kommt es da auf die passende Finanzierung und die richtige Idee an. Und wie das Schmuckstück jetzt am Ende aussieht, das seht ihr jetzt.

0: Gemeinsam gelassen in die Zukunft blicken. Klingt nach Werbeslogan, ist aber für Familie Volkwein wirklich so. Alle freuen sich nach langer Planung, dass der Bauernhof mit langer Familientradition bei Argenbühl im Allgäu eine neue Funktion bekommt. Aus einer Idee wird nun ein konkretes Konzept. Mehrere Wohneinheiten entstehen auf verschiedenen Stockwerken. Moderner Wohnraum, der auch im ländlichen Raum dringend gebraucht wird. Der Weg dorthin war jedoch alles andere als einfach, denn der Hof musste grundlegend saniert werden. Christoph machte große Maßnahmen an der Gebäudehülle. Eine maßgeschneiderte Fassadendämmung, neue Fenster und ein vollständig erneuertes Dach sorgen dafür, dass der Hof energetisch auf dem neuesten Stand ist. Diese aufwendige Sanierung benötigt natürlich auch eine gute Finanzierung. Wer hier von Anfang an gut beraten wird, kann das Projekt gelassener und ohne Geldsorgen angehen. Eigenkapital und passende Ratenhöhe, Fördermittel, etwa Programme der KfW oder Zuschüsse für energieeffizientes Sanieren. Alles Bausteine, die in die Beratung mit einfließen. Vieles ist hier ein Zahlenspiel. Wichtig ist aber auch, eine vertrauensvolle Beratung zu bekommen, die alle Möglichkeiten in ein persönliches Paket packt. Aber auch eine Absicherung für einen gesundheitlichen Ausfall, planbare Zinssicherheit und ein finanzieller Puffer. Und wie wichtig dieser Puffer war, erfahren wir direkt beim nächsten Besuch.
1: Die unvorhergesehenen Sachen haben etwa 20% Mehrkosten verursacht im Laufe des Baus, die wir auch decken mussten. Wir hatten dafür Puffer eingeplant, wussten nicht genau, wann und wo wir brauchen. Aber wir haben ihn gebraucht und haben ihn verbaut. Somit war es auch ein gutes Gefühl, dass man einfach jemand vor Ort gehabt hat, der auch mal vorbeikommen konnte, sich die Sache anschauen und individuell auch alles klären konnte mit der Person.
0: Ein Jahr später zeigt sich vor Ort, wie weit das Projekt inzwischen gekommen ist. Die Baustelle wird langsam zum Zuhause. Die letzten Arbeiten werden beendet. Die Räume sind nahezu fertig und bekommen den letzten Schliff.

0: zeigt sich auch, was technisch in diesem Gebäude steckt. Denn neben der klassischen Sanierung wurde hier vor allem in moderne Haustechnik investiert.
1: Also vor einem Jahr war das letzte Mal da. Seitdem ist einiges passiert. Die Außenwände, die Fassaden sind fertig geworden, das Dach ist fertig geworden. Momentan sind wir noch an den Schönheitsreparaturen, wie ihr seht. Die Maler sind voll dran. Und ja, das Ergebnis lässt sich, glaube ich, sehen. Das Besondere an diesem Haus ist, dass es eine Komplettsanierung ist auf dem KfW 55 Standard der erneuerbaren Energienklasse. Im Detail heißt es, dass wir eine PV-Anlage haben, um den Eigenstrom zu produzieren. Ich denke, wir werden damit einen Autarkiegrad von 80% erreichen.
0: Ein Energiekonzept, das auf mehreren Säulen basiert. Photovoltaik zur Eigenstromerzeugung, Solarthermie für die Wärmegewinnung und ein Biomassekessel als zusätzliche Absicherung im Winter. Doch bei einer modernen Haustechnik spielt auch das Raumklima eine zentrale Rolle.
1: Das Lüftungskonzept beruht darauf, dass jeder Raum über eine Lüftungsanlage verfügt und somit auch Wärme und Kälte zurückgewonnen wird. Im Winter wird auch die Feuchte zurückgewonnen, was verhindert, dass die Luft zu trocken wird in den ganzen Räumen drin. Das sorgt für angenehmes Raumklima. Außerdem wird dem Schimmelproblem vorgebeugt, das entstehen kann, wenn zu wenig gelüftet wird, wenn die Mieter zum Beispiel den ganzen Tag bei der Arbeit sind.
0: Ein System, das automatisch für frische Luft sorgt, Energie zurückgewinnt und gleichzeitig den Wohnkomfort erhöht. Gerade in gut gedämmten Gebäuden ist diese Technik entscheidend, denn sie verhindert Feuchtigkeit, sorgt für gesunde Raumluft und reduziert den Energieverbrauch. Auch beim sommerlichen Hitzeschutz wurde mitgedacht. Gezielt geplante Fensterflächen und spezielle Verschattungssysteme sorgen dafür, dass sich die Räume nicht übermäßig aufheizen.
1: Bei der ganzen Konstruktion haben wir drauf geschaut, dass wir den sommerlichen Wärmeschutz auch beachten. Sprich, die Fensterflächen, wo Richtung Süden ausgerichtet sind, gezielt wählen. Die Jalousien, die verdunkeln, nicht nur mit C-Lippen, sondern mit Z-Lippen ausstatten. Das hat den Vorteil, dass man zusätzlich alles verschatten kann, dunkel hat in den Räumen und die Hitze nicht reinkommt.
0: All diese Maßnahmen zeigen, hier wurde in ein zukunftsfähiges Gebäude investiert. Endlich, es ist geschafft. Mama und Papa Volkwein sind umgezogen. Und Julia Wanner-Falter besucht ihre liebgewonnenen Bankkunden, wie es sich hier gehört, mit Brot und Salz. Aus dem alten Bauernhof ist ein Mehrfamilienhaus geworden. Aus der Baustelle ein Zuhause. Nicht nur für die Familie, auch die ersten Mieter sind eingezogen. Moderne Grundrisse und schicke Bäder, Parkett und Fenster, die in den Blick in die ländliche Umgebung großzügig rahmen. Für die Familie ist das ein ganz besonderer Moment. Und Mama Volkwein kann sich jetzt endlich wieder um ihren Garten kümmern.
2: Also wenn ich auf die heutige Sendung zurückblicke, könnten wir doch heute nicht sagen Bauen und Wohnen, sondern das war Bauen und Sanieren vom Allerfeinsten. Großen Respekt an alle, wie sie ihren Traum umgesetzt haben. Ich freue mich schon, wenn ihr kommende Woche wieder einschaltet. Bis dahin alles Gute und tschüss.
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0: Gut informiert ins Wochenende hier bei Baden TV aktuell. Herzlich willkommen. Im Bundestag wird derzeit über ein Gesetz beraten, das erhebliche Auswirkungen auf die Finanzierung von Krankenhäusern haben könnte. Viele Kliniken sehen darin eine Gefahr für ihre wirtschaftliche Zukunft. Deshalb machen sie bundesweit auf ihre Situation aufmerksam. So auch heute in Rastatt, Baden-Baden und Karlsruhe. Florian Harsch.
1: Türen zu, Klinik geschlossen. Heute Morgen hat die Karlsruher Vidia-Klinik in der Südendstraße ihre Pforten dicht gemacht. Das Schließen war zwar nur symbolisch, doch wenn die Bundesregierung ihre Sparpläne tatsächlich umsetzt, könnte im schlimmsten Fall daraus bald ernst werden. Das ist zumindest die Befürchtung der Menschen, die heute hier gegen das Beitragsstabilisierungsgesetz protestieren. Auch das Städtische Klinikum Karlsruhe und andere Kliniken der Region haben heute bei der Protestaktion mitgemacht. Denn der Gesetzvorschlag von Gesundheitsministerin Nina Wagen wurde heute erstmals im Bundestag beraten.
2: Wenn das Gesetz so umgesetzt wird, wie es jetzt vorgesehen ist, werden wir erheblich weniger Geld für die gleiche Leistung bekommen. Wir sind ein frei gemeinnütziges Krankenhaus. Wir haben niemanden, der dieses Defizit für uns ausgleicht. Das heißt, wir werden erneut prüfen müssen, gucken müssen, an welcher Stelle wir noch effizienter werden oder ob wir möglicherweise auch bestimmte Leistungen zukünftig nicht mehr anbieten können.
1: Denn die Krankenhäuser sind ohnehin seit Jahren finanziell in der Krise. Die neuen Sparpläne würden die Lage weiter verschärfen. Vor allem wird kritisiert, dass die Kliniken in Baden-Württemberg im deutschlandweiten Vergleich bereits viele Einsparungen vorgenommen haben. Dies würde allerdings im geplanten Gesetz nicht berücksichtigt werden.
2: Bei allem Verständnis für die Notwendigkeit, dass es Reformen geben muss, es aber nicht so pauschal zu machen und über alle gleich, sondern sich anzugucken, dass man zielgenau die Einsparungen erzielt und möglicherweise eben die Regionen, in denen die Krankenhausstruktur objektiv deutlich besser ist und objektiv mit deutlich weniger Geld auch der GKV die Krankenhausleistungen erbracht werden, dass die eben nicht im gleichen Umfang belastet werden wie andere Regionen.
1: Auch das Städtische Klinikum Karlsruhe befürchtet schwerwiegende finanzielle Belastungen. Zu dem bereits vorhandenen jährlichen Defizit von 30 Millionen Euro könnte ein zusätzliches Finanzloch von 22 Millionen Euro drohen.
3: Wenn das Gesetz so käme, wie es jetzt im Entwurf vorliegt, wäre das wirklich nochmal ein gravierender Einschnitt für das Städtische Klinikum zum einen und natürlich auch für die Stadt Karlsruhe, die ja auch dieses Defizit dann ein Stück weit auch auffangen muss. Und das wird zu Leistungseinschränkungen an irgendeiner Stelle führen müssen, die Bürger und Bürgerinnen dann auch spüren werden. Und wir versuchen im Augenblick alles, um dieses Gesetz in der Form zumindest zu verhindern.
1: Auch die Pflegekräfte vor Ort haben Angst vor weiteren Einsparungen. Vor der Vidia-Klinik wurde deshalb heute trotz Regen protestiert.
4: Dass immer mehr Personalkräfte wegfallen werden, die den Beruf

0: nicht mehr ausführen werden, dass die Patienten einfach unterversorgt sind und wir unseren Aufgaben einfach nicht mehr nachkommen können.
1: Wir werden immer weniger, keiner möchte diesen Beruf noch ausüben. Wir, so wie es die Vorkollegin schon gesagt hat, wir können die Patienten nicht mehr wirklich ausgiebig oder versorgen. Ne? Wir versuchen natürlich unser Bestes, aber es wird halt immer schwieriger. Und mit der neuen mit dem neuen Gesetzentwurf wird spannend. Ne? Also da haben wir Angst vor tatsächlich.
2: Wir befürchten, dass die Patienten einfach immer mehr in Not geraten und einfach nicht mehr in der Lage sind, ausreichend medizinisch versorgt zu werden. Und wir möchten natürlich unseren Arbeitgeber weiterhin unterstützen, aber es hat mittlerweile Grenzen erreicht, die einfach so nicht mehr durchführbar sind, die auch an unsere Grenzen, an unsere Gesundheit gehen.
3: Ob die Pläne nun tatsächlich gesetzt werden, ist noch offen. Die Kliniken setzen darauf, dass ihre Kritik in Berlin doch noch Gehör findet.
4: Der nationale Veteranentag ist noch jung. Erst im April 2024 hat der Deutsche Bundestag beschlossen, den 15. Juni als nationalen Veteranentag einzuführen. In Baden-Baden wurde dieser Tag jetzt mit einem offiziellen Empfang im Rathaus begangen. Dabei standen nicht militärische Leistungen im Vordergrund, sondern die Anerkennung für Menschen, die unserem Land gedient haben.
5: In einer Zeit, in der viele Krisen bestehen und die Bevölkerung auch in Unsicherheit sich fühlt in manchen Bereichen, wollen wir auch dadurch ein bisschen für Stabilität sorgen und einfach auch zeigen, es gibt hier Menschen, ja, die sich einsetzen für uns, für unsere Freiheit, für unsere Sicherheit. Das Zitat von John F. Kennedy, schon 45 Jahre alt, frage nicht, was das Land für dich tun kann, sondern frage dich, was du für das Land tun kannst. Und ich habe so persönlich ein bisschen den Eindruck, das ist in letzter Zeit etwas verschüttet gegangen.
6: Ich erhoffe mir, dass die Initiative der Bundesregierung, auch des Parlaments in der Gesellschaft ankommt, dass der Nationale Veteranentag ein fester Tag wird, wo zumindest jeder einmal dran denkt und hoffentlich viele auch an Veranstaltungen teilnehmen, dass die Kommunen, die Länder und die Städte diese Verantwortung auch annehmen und so wie Baden-Baden dann auch nach vorne gehen und so einen Tag gestalten.
4: Wer nur die Bilder kennt, nur kurze Videoclips gesehen hat, der könnte meinen, es sei vor allem eine bunte Parade, eine Party für queere Menschen. Doch der Christopher Street Day hat eine klare politische Botschaft. Es geht um Vielfalt, um Sichtbarkeit und gegen Diskriminierung und Ausgrenzung. Besonders deutlich wird das in unserem Sendegebiet in Pforzheim. Da startet morgen der Christopher Street Day und anders als etwa in Karlsruhe ist auch eine Gegendemonstration angesagt. Bei mir im Studio ist jetzt Caleb Davis vom Verein Spotlight, der Veranstalter des CSD in Pforzheim. Erstmal danke, dass Sie da sind. Mit welchem Gefühl geht man denn in einen CSD rein, der mit diesen Gegendemonstrationen auch schon angekündigt ist?
7: Ich glaube, das ist so zweiteilig. In erster Linie gehen wir mit absoluter Vorfreude dran. Wir haben richtig Lust drauf, wir haben ein super gutes Programm. Aber dahinter kommen dann schon die Sorgen, was wird wirklich passieren, wie viele Menschen kommen und werden sich dagegen lautstark probieren, uns Platz wegzunehmen und uns einschüchtern zu wollen. Werden es ganz wenige, ganz viele, da ist hauptsächlich viel Ungewissheit und wir probieren die so weit wie möglich nicht überhand nehmen zu lassen. Wir haben ein gutes Sicherheitskonzept, wir sind sehr gut vorbereitet. Deshalb überwiegt im Großen und Ganzen doch wirklich die Vorfreude auf den Tag.
4: Ich nehme an, da ist die Zusammenarbeit mit der Polizei dann wahrscheinlich auch sehr wichtig. Wie sieht denn dieses Sicherheitskonzept aus? Also worauf muss man da achten?
7: Genau, die Polizei wird mit großer Stärke da sein. Natürlich wird verschiedene Stellen absichern, wird auch den Demozug die ganze Zeit begleiten. Und für uns am Platz haben wir eine private Security-Firma angeheuert, die einfach auch von uns darauf vorbereitet wurden, was für Personen da sein werden, auf was sie denn achten müssen und auch unser Hausrecht durchsetzen, wenn da was vorfallen sollte am Platz. Und für alles andere haben wir ein Awareness-Team vor Ort, das sich um Menschen kümmert, wenn es ihnen nicht gut geht, wenn sie überfordert sind mit irgendwelchen Situationen, wenn ihnen was Blödes passiert ist, wenn sie einfach kurz merken, es ist gerade alles zu viel und ich muss kurz einen Moment weg von hier.
4: Jetzt ist der CSD in Pforzheim ja eigentlich noch recht jung, anders als zum Beispiel Karlsruhe. Und doch ist die Situation da schon aufgeheizter. Warum ist das so? Können Sie sich das erklären?
7: Ich glaube, generell ist Pforzheim so eine Signalstadt für rechte Aktivitäten. Man weiß ja auch, im Februar kommen sie immer zum Demonstrieren oder zum Gedenken, wie sie das nennen.
4: Es gibt
7: verschiedene große AfD-Veranstaltungen, zu denen dann auch wirklich Menschen mit großen Namen kommen von der AfD. Es gibt

0: Verschiedene Demos, die seit Jahren gefühlt jeden Montag durch Pforzheim noch laufen, mit natürlich rechtem Gedankengut. Und ich glaube, Pforzheim ist dafür einfach, wenn man sich die Zahlen anguckt, wer gewählt wird, wer wie wählt, es ist ein fruchtbarer Boden, dorthin zu kommen. Man weiß, man trifft nicht nur auf Widerstand, sondern kann das dann anhand eben auch der Vertretung im Gemeinderat klar machen. Hier ist eine Stadt, wo das rechte Gedankengut verbreitet ist, wo man damit landen kann.
1: Schauen wir mal auf den CSD selbst. Es ist natürlich eine Demoparade geplant, aber können Sie mal ein bisschen sagen, was es eigentlich im Programm alles beinhaltet?
0: Genau, wir beginnen natürlich mit der Demonstration, weil es uns ganz wichtig ist, dass einfach klar ist, Pride, also ein CSD waren schon immer Proteste. Wir beginnen das mit einem Protestzug durch die Stadt. Protest kann auch bunt und mit Musik sein, aber es ist uns wichtig, es ist ein Protest, weil eben die Gleichberechtigung und die gleiche Sicherung von queeren Menschen noch ausbleibt, die gibt es noch nicht. Nach dem Demozug geht es eben weiter am Platz mit verschiedenen Redebeiträgen von uns, von unserem Schirmherr Jonas, auch vom CSD Bautzen, die wir eingeladen haben, die dieses Jahr die Schirmherrschaft für den CSD übernehmen. Dann einer der Bürgermeister wird sprechen und ja, verschiedene Leute, so genau habe ich die ganzen Reden gerade nicht im Kopf. Und danach geht es weiter im Programm. Wir haben zwei Drag Queens, die am Mittwoch schon ihren Einstand hatten mit einem Drag Bingo. Das war super. Und dann haben wir das Theater Pforzheim wird wieder vertreten sein auf der Bühne mit musikalischen Beiträgen. Ein DJ, der den ganzen Tag für gute Stimmung sorgen wird. Und am Abend haben wir dann echt unser Highlight, eine queere Band aus Belfast, die ihren ersten Auftritt, Strange New Places, ihren ersten Auftritt auf dem europäischen Festland haben. Und da kommen sie nach Pforzheim.
1: Ein weiter Weg auf jeden Fall. Genau. Der CSD Pforzheim ist noch recht jung. Was hat sich denn in den letzten Jahren verändert? Hat sich was verändert? Ich nehme mal an, der ist noch am Wachsen.
0: Ich glaube, das ist das Größte, was sich verändert hat, die Anzahl von Menschen, die kommen. Und ich glaube, wir sind aber relativ schnell mit dem CSD auch im Stadtbild angekommen.
1: Mit wie vielen Teilnehmern rechnen Sie in etwa, wenn ich kurz
0: nachdenke? Letztes Jahr waren es 1300 in der Demo und so ungefähr 800 am Platz verteilt. Wir rechnen schon mit ähnlichen Zahlen, wird ein bisschen aufs Wetter ankommen. Wir hoffen, dass sich die Leute nicht zu sehr vom Regen abschrecken lassen und trotzdem kommen. Genauso, wir rechnen da mit ähnlichen Zahlen und dass einfach auch ein schönes Fest wird, wo Leute auch zusammenfinden, wo man sich solidarisch zeigen kann.
1: Mit Blick auf die Zukunft, wie schwer ist es denn, so ein CSD auf die Beine zu stellen? Ich stelle mir vor, da braucht es sehr viel ehrenamtliches Engagement, die da mit beteiligt sind.
0: Genau, es braucht immer Leute, die gewillt sind zu helfen, sei es Telefonate machen oder sagen, ich kann einen LKW fahren, ich kann Menschen akquirieren, die helfen, Bierbänke aufstellen. Also so braucht es ganz viele Leute, es braucht viele Ideen. Es braucht aber vor allem, was immer unser großes Thema ist, der CSD ist komplett spendenfinanziert. Das ist wirklich das, was immer am meisten fehlt. Wir brauchen die Spenden, damit der CSD stattfinden kann.
1: Und los geht's dann morgen Mittag auf dem Marktplatz in Pforzheim. Genau. Vielen Dank, dass Sie da waren. Danke. Das Gespräch haben wir heute Mittag aufgezeichnet. Kultur für alle, mitten in der Stadt und bei freiem Eintritt. Vom 19. bis zum 21. Juni lädt das Festival Schlosspark Open wieder nach Pforzheim ein. Die Veranstaltung, die vom Kulturhaus Osterfeld in Zusammenarbeit mit dem Kulturamt organisiert wird, will den zentralen urbanen Raum beleben und unterschiedlichste Gruppen ansprechen. Lukas Pflaum berichtet.
2: Den Schlosspark als zentralen Raum kulturell beleben und ein breites Publikum ansprechen. Das ist das Ziel des Festivals Schlosspark Open. Seit 2009 ergänzt die Veranstaltung die städtische Kulturlandschaft um ein offenes Angebot im öffentlichen Raum. Und das bei komplett freiem Eintritt.
3: Finanzieren tut sich das in erster Linie durch den Zuschuss der Stadt Pforzheim. Das ist ja ein Pforzheimer Festival vom Gemeinderat. Und dann flankiert durch Sponsoren der Volksbank und der Werner-Wild-Stiftung. Und der Jugendgemeinderat finanziert einen der Acts, weil das ja ein Programm für Junge ist. Und damit ist es dann auch schon finanziert.
2: Das Programm erstreckt sich über 3 Tage und setzt auf täglich wechselnde Schwerpunkte. Der Freitag startet ab 17 Uhr unter dem Motto Elektronika mit elektronischen Klängen und pulsierenden Beats von verschiedenen DJs und Live-Künstlern. Später am Abend verlagert sich das Geschehen für eine Aftershow-Party in den Club Ozon.
3: Wir denken, dass so pro Tag 1000 bis 2000 Menschen kommen könnten. Das ist natürlich extrem abhängig vom Wetter. Jetzt wird es gerade besser und ich hoffe, dass es dann nächste Woche auch so sein wird. Und dann wird es voll.
2: Der Samstag bringt ab 17 Uhr Live-Musik in ihrer ganzen Vielfalt auf gleich zwei Bühnen. Das Spektrum reicht von Indie-Rock und Deutschpop über Folk bis hin zu Kleinkunst. Nach den Konzerten geht das Programm in der Schlosskirche und im Café Roland weiter. Der Sonntag gehört dann ab 11 Uhr ganz den Familien. Neben Mitmachaktionen, Theatermagie und Comedy gibt es hier zum Festivalausklang auch internationale Live-Musik zu hören. Begleitet wird das gesamte Wochenende von einem Streetfood-Angebot.
3: Eigentlich ein sehr buntes Programm für alle, auch Musik. Und beenden wird es dann der internationale Star Nathan Evans, der mit dem Song Wellerman ja sehr große Wellen geschlagen hat international. Der wird dann so der Abschluss sein. Wir freuen uns sehr auf Paul Wetz, ist ja ein Pforzheimer Kind, der hier noch nie aufgetreten ist, obwohl er so einen Erfolg hat in der ganzen Republik, im Fernsehen zu sehen ist und auf allen Festivals spielt. Und da freue ich mich, dass wir ihn jetzt mal in seine Heimatstadt holen konnten und dann noch zu einem kostenlosen Event.
2: Drei Tage lang bietet das Schlosspark Open ein Programm für unterschiedliche Zielgruppen mitten in Pforzheim. Organisiert wird das Festival-Gemeinschaftsprojekt vom Kulturhaus Osterfeld und dem Kulturamt Pforzheim.
1: Nach 16 Jahren treffen Mexiko und Südafrika das erste Mal wieder in einem WM-Eröffnungsspiel aufeinander. Und die Landsleute fiebern überall auf der Welt mit. Auch in Karlsruhe, wo ein mexikanisches Restaurant das erste Spiel der Weltmeisterschaft in einem kulturell authentischen Ambiente überträgt.
4: Die Fußball-Weltmeisterschaft 2026 startet heute Abend endlich, und zwar mit dem Spiel zwischen Mexiko und Südafrika. In Karlsruhe und Umgebung werden zahlreiche Public Viewings organisiert, unter anderem in diesem mexikanischen Restaurant. Und wir sind heute Abend vor Ort und gucken uns mal die Stimmung an.
5: Mexiko gewinnt 2:0 in einem Spiel, in dem es mehr rote Karten als Tore gab. Entsprechend ist die Stimmung auf der Public Viewing-Terrasse. Man kann vom Jubel her sogar erahnen, wer Mexikaner ist. Karlsruher mit mexikanischen Wurzeln sind tatsächlich keine Seltenheit.
6: Man merkt es manchmal gar nicht so arg, aber tatsächlich ist die mexikanische Community in Karlsruhe auch durch KIT und durch viele verschiedene Sachen relativ groß vertreten, ja.
5: Vor allem am Donnerstagabend beim Public Viewing trifft sich die Community an vielen Tischen. Deshalb gibt es im Rahmen der WM für jedes Tor von Mexiko einen Tequila und für jedes Tor der Deutschen ein Bier aufs Haus. Nach dem Anstoß wird also ordentlich angestoßen. Das heizt den Torjubel noch einmal gesondert an. Der Ball im Netz wird geradezu sehnsüchtig erwartet.
7: Geht noch ein bisschen was, oder? Also ein Tor ist noch drin auf jeden Fall.
8: Es geht um die drei knappen Chancen, die wir hatten, um ein Tor zu schießen. Das Tor von Quiñones war unglaublich. Also ja, wir haben viel Spaß.
9: Hier ist eigentlich gut, ne? Also ganz schön, kann ich schon sagen. Und zum Glück haben wir noch einen Südafrikaner hier, das ist ein Kollege von mir. Ein Südafrikaner, ja genau. Aber wir haben viel Spaß zusammen, so das ist super schön.
10: Ich mag auch Mexiko, so ja.
11: Ja, die Stimmung hier ist sehr, sehr geil. Ich bin sehr froh, hier mit meinen Freunden zu sein. Und Viva Mexico!
5: Die Viva Mexico-Stimmung zieht sich bis zum Sieg, wenn um kurz nach 11 und nach 7 Minuten Nachspielzeit abgepfiffen wird. Sowohl die Gäste als auch die Inhaberin sind sehr zufrieden mit dem ersten Public Viewing-Abend.
6: Also ich glaube, es war gute Stimmung. Es war spannend für alle. Die Tequilas wurden auf jeden Fall sehr gern getrunken. Haben wir einiges wegbekommen und nee, wir sind zufrieden.
5: Ein Problem, das bleibt, ist, dass die WM-Spiele durch die Zeitverschiebung teilweise erst spät nachts übertragen werden. Das lässt sich kaum mit den Öffnungszeiten vereinbaren. Trotzdem möchte Koffler so viele Spiele wie möglich als Public Viewing zeigen und hoffentlich noch einige weitere mexikanische Siegesfeiern nach Karlsruhe bringen.
1: Und ähnliche Jubelszenen wie bei den Mexikanern könnte es heute Abend womöglich auch bei den Bosniern geben. Denn für Bosnien-Herzegowina steht heute Abend der WM-Auftakt gegen Kanada auf dem Programm. Ein Moment, auf den auch der SV Bosna Karlsruhe schon lange mit hinfiebert. Das Spiel verfolgen sie beim großen Public Viewing auf dem Vereinsgelände.
12: Normalerweise rollt hier beim SV Bosna Karlsruhe der Ball in der Kreisklasse C. Heute dient der Sportplatz als Open-Air-Kino. Und das verspricht mindestens genauso emotional zu werden wie ein eigenes Fußballspiel. Denn heute steht für die bosnische Nationalmannschaft das erste WM-Spiel seit 2014 auf dem Programm. Los geht's um 21 Uhr gegen Gastgeber Kanada.
13: Ja, die Vorfreude ist riesengroß. Jetzt nach 12 Jahren sind wir endlich mal wieder dabei. Ich erinnere mich noch bei der letzten WM, als kleines Kind mitgefiebert zu haben. Heute tut man das natürlich ein bisschen anders nochmal realisieren. Also wir sind heiß, die Leute in Karlsruhe, die Bosnier sind heiß.
12: Und so liefen die letzten Vorbereitungen für das Public Viewing heute schon den ganzen Tag auf Hochtouren. Denn wo es am Mittag noch leer war, dürfte es bereits am frühen Abend ziemlich voll werden. Armin Sadic rechnet mit rund 300 Personen, Tendenz steigend.
13: Es kamen wirklich Anrufe aus der ganzen Umgebung, aus Straßburg, aus Heidelberg, von überall. Leider sind wir mit vielleicht Böblingen die Einzigen, die ein Public Viewing anbieten oder sowas in der Art. Aber umso besser für uns, unseren Verein zu stärken, unseren Namen zu platzieren und eben wirklich grundsätzlich alle Bosnier oder hier unsere Diasporiten auf einen Fleck zu versammeln.
12: Unterstützung gab es dabei übrigens am gestrigen Tag von den Protagonisten aus Kanada.
14: Servus Karlsruhe, wie ihr wisst, geht's endlich morgen los. Wir sind schon richtig heiß drauf. Ich hoffe, ihr auch. Seid dabei, unterstützt uns. Kommt vorbei. Heim aus Main.
13: Da kriege ich auch heute jetzt noch Gänsehaut, auch gestern schon ganz viel, wenn man dann sieht, dass die Jungs wirklich dabei sind, uns unterstützen wollen.
12: Und nach der Unterstützung der Profis steht heute Abend dann die Unterstützung der bosnischen Nationalmannschaft aus Karlsruhe auf dem Programm. Und das mit reichlich Optimismus für das Spiel gegen Kanada.
15: 3-1 für Bosnien.
16: So ein 2-1, eventuell 1-0, 2-0. Ja, aber sowas Knappes auf jeden Fall. Aber ein Sieg für Bosnien.
17: Ich sag mal, wenn unser Kapitän Edin Džeko spielt, 2-0 auf jeden Fall. Er macht auf jeden Fall ein Tor.
13: Ich schätze mal, es wird ein schwieriges 2-1 für Bosnien. Aber wenn hier der Sieg fallen sollte heute, dann denke ich, wird es hier bis tief in die Nacht auf jeden Fall schon gehen.
12: Ob die bosnische Mannschaft dann tatsächlich erfolgreich ist, wird sich zeigen. Klar ist bereits, hier in Karlsruhe ist alles geebnet für einen stimmungsvollen Auftakt ins Turnier.
1: Und damit verabschiede ich mich für heute. Ich wünsche Ihnen noch ein schönes Wochenende. Machen Sie es gut und tschüss.
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19: Hallo und einen schönen guten Abend. Herzlich willkommen zum Wochenendwetter hier auf Baden TV. Noch ist die Wetterlage wechselhaft. Viele Wolken sind unterwegs. Die bringen teilweise Regenschauer und vor allem auch kühlere Luftmassen. Aber langsam, aber sicher, da bewegt sich ein Hoch in unsere Richtung. Und das heißt, es wird zunehmend freundlicher. Wir blicken auf die Wetterlage in der kommenden Nacht zu Samstag. Es ist meist stark bewölkt. Anfangs fällt Regen. Zum Morgen hin lockern die Wolken auch mal auf und vereinzelt bildet sich Dunst oder Nebel. Die Frühtemperaturen, ja, die liegen am Samstagmorgen gerade mal bei 13 Grad in Freudenstadt und 12 Grad in Germersheim. Der Samstagvormittag ist dann relativ freundlich. Mal scheint die Sonne, mal ziehen ein paar harmlose Wolkenfelder vorüber. Und die Temperaturen, die erreichen am Nachmittag 24 Grad in Germersheim und bis zu 28 Grad messen wir in Freiburg. Also recht sommerlich warm. Und auch im weiteren Tagesverlauf scheint oft die Sonne am Samstagnachmittag. Es ist ein freundlicher Tag und die Temperaturen, die gehen bis zum Abend auf Werte um 21 Grad in Baden-Baden und 20 Grad in Pforzheim zurück. Der Blick auf die weiteren Aussichten. Am Sonntag sehr freundlich, viel Sonnenschein bis zu 26 Grad. Recht ähnlich ist das Wetter auch am Montag. Angenehme Werte um 20 bis 24 Grad und zeitweise scheint die Sonne. Recht ähnlich auch der Dienstag. Immer wieder Sonnenschein, trockenes Wetter und Temperaturen bis zu 24 Grad. Und dann kommt wahrscheinlich die große Hitze zu uns nach Baden. Ein schönes Wochenende.
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Ich nehme mir Zeit für mich, für meinen Körper, für meine Stärke, für meine Ruhe und für das Gefühl, anzukommen. Ich gebe meinem Körper, was er verdient. 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Weil Luxus kein Ort ist, sondern ein Zustand. Weil mein Körper das Beste verdient.

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Laue Sommernächte lassen sich nicht nur bei Cocktails und Musik genießen, sondern auch mit festem Schuhwerk an den Füßen und mit Taschenlampe ausgestattet. Denn bei Dämmerung und Dunkelheit sind im Stadtwald in Baden-Baden in den Sommernächten besonders viele Leuchtkäfer unterwegs. Bei einer Führung mit einem Waldpädagogen können Sie die Glühwürmchen einmal in ihrem natürlichen Habitat erleben. Die Veranstaltung findet nur bei trockenem Wetter statt. Deutschland gegen Elfenbeinküste heißt es am Samstagnachmittag, 20. Juni 2026. Wer das Spiel aus dem Toronto Stadion live hier in der Region verfolgen möchte, hat ab 16 Uhr im Enzaun Park in Pforzheim die Möglichkeit, die deutsche Mannschaft gemeinsam mit anderen Fans leckerem Essen und den üblichen Biergartendrinks anzufeuern. Am 21. Juni ist offizieller Sommeranfang. In Gaggenau wird er in diesem Jahr französisch gefeiert. Denn Fête de la Musique verwandelt die Innenstadt in eine Bühne für Live-Musik und Austausch. In Gaggenau wird Fête de la Musique damit schon zum dritten Mal gefeiert. Dadurch soll Sichtbarkeit für die lokale Musikszene geschaffen, Kultur genossen und Menschen zusammengebracht werden.

Herzlich willkommen zu Carnews TV. Bei der derzeitigen Förderung von E-Autos sind plötzlich auch diese wieder gefragt, weshalb wir einen neuen Kia und von BYD den Denza Z9 sowie den Atto 2 Plug-in vorstellen. Motorsportler kommen diesmal auch auf ihre Kosten. Wir zeigen die Ausstellung Rallye-Legenden im Nationalen Automobilmuseum und fuhren zudem den Toyota GR Yaris.

Ich darf euch begrüßen im Rheingau und hier wächst bekanntlich richtig guter Wein. Den werde ich irgendwann mal auch probieren. Aber es geht nicht um Wein, sondern um neue Autos. In diesem Fall ist das der Kia EV2 oder EV2, ganz wie ihr wollt. Also dieser EV2 gehört in das sogenannte B-Segment und diese SUVs in diesem Segment sind ein bisschen kleiner und ein bisschen leichter. Der hier hat ein Gewicht mit Fahrer um die 1,7 Tonnen und das ist für ein Elektroauto wirklich richtig leicht. Es gibt Autos wie ein Porsche Cayenne oder ein Audi Q8, die wiegen auch schon mal 2,5 oder 2,8 Tonnen. Für mich eigentlich ein bisschen schwer. Aber schauen wir mal zu diesem hier. Der ist ein kompakter und der ist ungefähr 4,06 Meter lang. Er ist 1,80 Meter breit und 1,57 Meter hoch. Der Radstand, der liegt hier bei 2,56 Metern. Das bedeutet, es gibt kurze Überhänge vorne und hinten und dadurch hat man auch ein bisschen mehr Platz im Innenraum. Das zeichnet ja sowieso die elektrischen Autos aus. So, bullige Form. Denke ich mal, es gibt da unten einen Lufteinlass, der gehört bei einem Elektroauto auch dazu, denn der Akku und auch der Elektromotor, die werden schon mal ein bisschen wärmer. Auch dieses Auto steht auf dieser sogenannten elektrischen globalen Plattform. Optisch ist das alles entstanden in Anlehnung an die Modelle, die wir schon kennen, EV3, 4, 5 oder 9. Und ich muss sagen, das ist ein sehr auffälliges, interessantes und ganz modernes Design. So, und jetzt schauen wir mal nach innen. Ja, wenn ich mich hier so umschaue, dann wird klar, hier ist vieles, das ich schon kenne aus den anderen EV-Modellen, 3, 4, 5, 6 oder mehr. Und das ist auch kein Problem, es ist so ein Baukastensystem, das man nutzen kann. Hier gibt es vor mir direkt einen virtuellen Tacho mit allen wichtigen Anzeigen. Dann habe ich hier nochmal einen Bereich, da kann ich Heizung und Lüftung einstellen. Und hier gibt es einen 12,3 Zoll großen Monitor, zum Beispiel für das Navigationssystem. Also da hat man an alles gedacht. Schön sind auch diese Bedienknöpfe, die hier unten angebracht sind. Da muss ich nicht extra ins Menü. Das gleiche gilt auch für die Temperaturwahl oder für die Belüftung. Das hat man hier unten hingelegt, also das ist sehr einfach, muss ich echt sagen. Schöne Sitze, die bieten sehr viel Seitenhalt

0: Und man hat hier viele Ablagen. Es gibt hier auch eine Ladeschale für das Handy. Ein Lenkrad, das wirkt sehr sportlich, unten und oben abgeflacht, nicht zu viele Knöpfe, leicht erlernbar. Also ich muss sagen, man hat in diesem Auto eigentlich an alles gedacht.
1: Es gibt die unterschiedlichsten Geräteanschlüsse und sogar einen netten Spruch beim Aussteigen. Der EV2 ist offensichtlich ein Angriff auf den künftigen VW ID. Cross oder auch den ID. Polo, die demnächst an den Start gehen werden. Und er ist der kleinste Kia auf dem EU-Markt. Mit der Top-Reichweite von rund 453 Kilometern übertrifft er sogar die Reichweite des VW ID. Cross.
0: Also ein Wort zum Fahrverhalten. Dieser Kiwi EV2 hat auch nur einen Frontantrieb. Allradantrieb in dieser Klasse braucht man nicht unbedingt. Aber ich denke mal, damit ist er sehr gut unterwegs. Das Auto hat eine leichte Tendenz zum Untersteuern, wenn man schnell in die Ecke reinfährt. Und beim Gaswegnehmen in Kurven gibt es auch so eine leichte Tendenz zum Übersteuern. Also so eine Lastwechselreaktion ist aber nicht gefährlich. Außerdem gibt es an diesem Auto auch alle Fahrerassistenzsysteme, wenn der Fahrer mal ein paar Fehler macht.
1: Hier zu sehen das leichte Ausschwenken des Hecks nach rechts, das aber easy zu kontrollieren ist. Auch bei dieser Gangart zeigt der EV2 sein Potenzial in Sachen Fahrwerk. Besonders gut ist er in der City. Wendig und übersichtlich lässt sich der kleine Kia auch hier bewegen.
0: So, das Kofferraumvolumen bei diesem EV2 liegt bei 362 Litern. Aber dann kann man schlauerweise noch die hintere Sitzbank nach vorne schieben. Und dann sind 403 Liter Ladevolumen möglich. 15 Liter extra gibt es noch mal unter der vorderen Haube. Also das reicht eigentlich für den kleinen Urlaub. So, hier gibt es noch mal 15 Liter Platz, wie bereits gesagt. Da kann man vielleicht das Ladekabel verstauen. Ein Wort zu den Batterien. Also der eine Akku ist 61 Kilowattstunden groß, der andere 42,2 Kilowattstunden. Beim ersteren erreicht man dann 453 Kilometer elektrische Reichweite. Beim zweiten und kleineren sind das 317. Der Elektromotor leistete um die 146 PS. Damit sind 161 Topspeed auf der Autobahn möglich. Würde mir reichen. Und die Beschleunigung sieht auch nicht schlecht aus. Von 0 auf 100 in 8,7 Sekunden. Das ist doch schon mal sehr sportlich.
1: Man sitzt bequem in diesem Cockpit und ist gerüstet auch für eine längere Reise. Das gilt auch für die Mitfahrer hinten. Das 400 Volt Bordnetz erlaubt 11 Kilowatt oder 22 Kilowatt Laden. Mit DC-Laden ist der Akku von 10 bis 80% in rund 29 Minuten wieder aufgeladen. Es gibt die Ausstattungsvarianten Light für 26.600 Euro oder Air für 28.990 Euro, Earth für 31.290 Euro und die Variante GT-Line kostet 36.890 Euro als Top-Variante. Die Basisausstattung ist schon umfangreich. So gibt es das Panorama-Display, LED-Scheinwerfer und eine Klimaautomatik. So gibt eine Herstellergarantie von 7 Jahren und eine 8-Jahres-Garantie für den Akku oder 160.000 Kilometer.
0: So, meine Testfahrt mit diesem neuen Kia EV2 ist zu Ende und ich muss sagen, ich bin ein Fan von kleinen Autos. Nein, ganz kleiner ist er natürlich nicht, wie die Autos, die ich aus den 70er Jahren kenne, des letzten Jahrhunderts, muss man sagen. Aber er hat mir wirklich gefallen. Er ist einigermaßen leistungsstark, er bietet ein ganz interessantes Design, Platz im Innenraum und für 26.600 Euro bekommt man das Basisauto und das ist ja mal nicht schlecht. Mir hat er gefallen, euch vielleicht auch. Bis dahin, tschüss.
2: Kia hat also den Ruf des Marktes nach günstigen kleinen E-Autos erhöht. BYD hat neben Elektro nun auch Plug-in-Modelle, sogar im Luxussegment. BYD ist mittlerweile einer der größten Hersteller von Automobilen weltweit. Bei den E-Autos ist es eindeutig, denn BYD hat Tesla als größten Lieferant 2024 überholt. Und zählen wir die Plug-in-Hybride noch dazu, vertrieb BYD 2025 mehr als 4 Millionen elektrisierte Fahrzeuge. Nun kommen also noch einige Luxusmodelle ins Programm und dies unter dem Label Denza. Der Denza Z9 GT feiert aktuell seine offizielle Markteinführung in Europa. Als luxuriöser Shooting Brake der BYD Premium Marke zielt er direkt auf Wettbewerber wie den Porsche Taycan Sport Turismo oder den Porsche Panamera. Nun wird sicher wieder das fast verwechselbare Design der vielen chinesischen Modelle kritisiert werden. Und ja, da ist auch was dran. Viele SUV ähneln sich sehr. Und die Formensprache selbst europäischer Produzenten näherte sich zunehmend dem asiatischen Geschmack. Zudem kopierten die chinesischen Marken gerne auch die Details der europäischen Marktführer. Das bedauerliche Ergebnis sind selbst bei Porsche belanglose und kaum noch auffällige Designs, allen voran der letzte Macan. Dieser könnte nahtlos in fast allen China-Portfolios seinen Platz finden. Eigenständigkeit war dann wohl mal. Es überrascht dann auch nicht, dass der Z9 GT von einem ehemaligen Audi-Designer stammt. Die elegante Fastback-Silhouette passt somit perfekt zu den innen verbauten hochwertigen Materialien. Das futuristische Innenraumkonzept muss gefallen, sowie die schweren elektrischen Türen und das hohe, eher für einen Sportler untypische Gewicht. Erstaunlich ist die Preisgestaltung, denn das vollelektrische Modell wird in Deutschland voraussichtlich ab ca. 115.000 Euro angeboten. In China startet das Modell allerdings bereits ab umgerechnet ca. 44.000 Euro. Eine weitere Variante des Denza neben der rein elektrischen Version ist ein Plug-in-Hybrid mit einer elektrischen WLTP-Reichweite von 150 Kilometern. Der Innenraum besticht durch Luxus-Features wie eine 4-Zonen-Klimaautomatik, belüftete Massagesitze vorne und hinten sowie ein integriertes Kühlfach. Interessenten können das Fahrzeug bereits auf der Website konfigurieren.

0: Wer es günstiger möchte, kann auch bei BYD den Atto 2 finden. Diesen gibt es ebenfalls als rein elektrisches, aber eben auch als Plug-in-Modell. Wir fuhren den Atto 2 Plug-in, auch PHEV genannt, im Alltag und waren besonders davon überrascht, wie schnell BYD auf die enorme Kaufzurückhaltung bei den E-Modellen reagieren konnte und sofort das verbrennerdominierte Modell nachlegen konnte. Nun hat sich die Situation durch neue E-Förderprogramme noch einmal geändert, auch weil der Deutsche keine Rabatte liegen lässt und weil aus politischen Gründen der Kraftstoffpreis gestiegen ist. Übrigens sind auch bei vielen Ladesäulen parallel die Kilowattpreise gleich einmal mitgestiegen. Dies alles wird sich sicher in einigen Monaten wieder normalisieren. Und Hersteller haben dann auch für die Zweifel am E-Auto wieder das richtige Modell, zum Beispiel den Atto 2 PHEV im Programm.
1: BYD gilt als einer der innovativsten und auch größten chinesischen Automobilhersteller. Da wundert es nicht, dass sie kurz nach dem elektrischen Atto 2 nun dieses Plug-in-Hybrid-Fahrzeug vorstellen. Aber das hat seinen Grund, denn die Elektrofahrzeuge in Europa oder in Deutschland verkaufen sich wirklich mäßig. Wenn man mal bedenkt, dass im ersten Quartal 2025 nur 3% aller Neuzulassungen von Elektrofahrzeugen auf den Privatbereich entfielen, das heißt 97% waren reine kommerzielle Anmeldungen, dann ist das eigentlich sehr erstaunlich und sagt schon sehr viel. Kein Wunder also, dass sie nun den Atto 2 als Hybrid, als Plug-in-Hybrid nachschieben können hinter dem schon vorhandenen Elektrofahrzeug. Jetzt sind natürlich neue Vergünstigungen im Raum, aber nichtsdestotrotz, der Kunde hat eine gewisse Reichweitenangst. Er möchte nicht permanent laden müssen, er möchte nicht seine Zeit verschwenden an den Ladesäulen und dafür ist dieser Atto 2 als Plug-in-Hybrid eigentlich ideal. Ein bisschen doof ist, dass er ein bisschen laut wird, wenn man ihn fordert, aber wenn man eigentlich ein solides Fahrzeug haben will zu einem wirklich attraktiven Preis, so ist der Atto 2 sicherlich eine gute Wahl.
0: Die Ausfahrt mit dem Atto 2 Plug-in ist absolut problemlos. Er kombiniert als Plug-in die Vorteile eines Elektroautos für den Alltag mit der Reichweite eines Verbrenners. Die Technik ist gemessen am Preis sehr fortschrittlich und modern. Für viele Autofahrer dürfte aber die Möglichkeit, die Ladezeiten zu umgehen, das Hauptargument für den PHEV sein.
2: DMI steht für Dual Mode Intelligent. Eine Hybridarchitektur, die je nach Bedarf zwischen rein elektrischer, serieller oder paralleler Funktionsweise wechseln kann. Die vorwiegend verwendete Antriebsquelle ist der Elektromotor, der von einer 18 kW LFP Blade Batterie gespeist wird. Der Verbrenner läuft hauptsächlich, wenn der Akku geladen werden muss oder zur Unterstützung beim Abrufen einer höheren Last. Deshalb hat die E-Maschine mit 145 kW bzw. 197 PS und einem Drehmoment von 300 Newtonmetern genug Kraft, um allein für flotten Vortrieb zu sorgen. Während der 1,5 Liter Vierzylinder-Motor mit 72 kW bzw. 98 PS

0: CCS und dem Atkinson-Zyklus sowie einem Wirkungsgrad von 43% die Rolle des Steigbügelhalters einnimmt. Diese Aufgabenteilung von Akku und Motor wird auch auf der Straße deutlich. Der Atto 2 fährt sich die meiste Zeit wie ein Elektroauto. Nur wenn man die Systemleistung von 156 kW bzw. 212 PS durch eine sportliche Gangart abruft, wird der Vortrieb lauter und mühsamer. Trotzdem erreicht der Atto 2 PHEV Crossover nach 7,5 Sekunden Landstraßentempo und ist dann bis zu 180 km/h schnell. BYD gibt den Verbrauch mit 5,1 Liter auf 100 Kilometer und 1,8 Kilowattstunden auf 100 Kilometer an, was wir nicht ganz erreichten. Laut Hersteller soll der BYD Atto 2 als Plug-in-Hybrid eine Gesamtreichweite von 1000 Kilometern ermöglichen. Uns gefiel es, die Testfahrt durch eine Winterlandschaft zu erleben und sich um die Reichweite und ums Laden absolut keine Gedanken machen zu müssen. So oder so, BYD hat für jede Fortbewegung und Verwendung mittlerweile ein Angebot. Eine andere Frage ist die so oft konnotierte, aber schon massiv angezweifelte Umweltfreundlichkeit der E-Modelle. Wurden noch vor wenigen Jahren die Fahrzeuge für lange Lebenszyklen gebaut und die meisten Verbraucher fuhren ihr Modell oft 6, 7 Jahre oder waren sogar 20 Jahre in einer Familie, so sind durch das Leasing die Nutzungszeiten massiv gesunken. Sogar die Konstruktion dieser Modelle ist nicht mehr auf ein langes Leben ausgerichtet. Und was ist dann noch ökologisch, wenn in der Zeit, in der vor Jahren noch 2 oder 3 Modelle gekauft wurden, heute 5 oder mehr Fahrzeuge gebaut und auch entsorgt werden müssen? Für viele Menschen ist ein Auto auch ein Lebensstil- und Spaßfaktor. Mit Rennsportgenen ist der GR Yaris das ideale Gefährt für kurvige Landstraßen. Der Yaris GR gilt unter Petrolheads als absoluter Geheimtipp. Besonders die Performance aus hoher Leistung und geringem Gewicht ist im Zeitalter der müden E-Autos mit schwerem Akku und Reichweitenoptimierung eine Wohltat. Nun geht die von der Toyota-Philosophie, der stetigen Optimierung getriebene Weiterentwicklung weiter voran. Die Weiterentwicklung des Schrägheckmodells GR Yaris im Modelljahr 2026 bringt also neue, vom Motorsport inspirierte Verbesserungen, die insbesondere bei Fahrten am Limit die Lenkpräzision und Fahrzeugkontrolle weiter optimieren.
1: Es ist noch gar nicht so lange her, da galt Sportlichkeit im automobilen Sektor etwas. Denn diese Fahrzeuge sollten spurtschnell sein, sollten Kurven räubern können, sollten Spaß machen. Heute ist es ja so, dass sehr viele Menschen schon zufrieden sind, wenn ihr Elektroauto sportlich beschleunigt. Aber in den Kurven ist es dann meistens schon mal zu Ende durch das hohe Gewicht. Dieses Fahrzeug ist ganz anders, denn dieses Fahrzeug verbirgt noch diese ganzen sportlichen Gene, die wir früher gesucht haben. Das Fahrzeug wird am besten damit verglichen, wenn man sich überlegt, dass vor ca. 25 Jahren der Porsche 996 damals 300 PS hatte und wog ca. 1600 Kilo. Dieses Fahrzeug wiegt ca. 1350 Kilo und hat 280 PS. Und das Fahrzeug, okay, es ist nicht ganz billig, ca. etwas knapp unter 50.000 Euro. Aber dafür bekommt man ein Fahrzeug, was wirklich sehr, sehr sportlich ist und jede Kurve mit Bravour nimmt. Also, wer noch auf die alten Werte und auf gerade Sportlichkeit Wert legt, der ist mit diesem Fahrzeug hervorragend bedient.
0: Das typische Kart-Feeling mit extremer, direkter Umsetzung der Fahrerwünsche ist ein Genuss. Das liegt auch am neuen, kompakteren Lenkrad mit optimierten Proportionen und ergonomischem Layout. Eine richtige Handbremse ist zudem ein Gewinn für jede Ausfahrt. Ein neu entwickelter Hochleistungsreifen bietet mehr Grip und Kontrolle auf der Rennstrecke und verringert die Abrollgeräusche auf der Straße. Und neue Möglichkeiten der Stoßdämpferfeinjustierung und bei der elektrischen Servolenkung bringen das Potenzial der neuen Reifung voll zur Entfaltung. Dies gilt auch für eine Feinheit aus dem Motorsport, die bereits in der Vergangenheit in vielen Performance-Modellen griff. Dies ist die Anzeige, dass der Motor noch nicht wirklich warm ist. Erst wenn diese erlischt, kann der Spaß ohne Reue beginnen. Denn nur ein warmes Top-Aggregat kann gefahrlos Hochleistungen abrufen. Schauen wir zurück auf zum Beispiel vergessene Porsche-Modelle wie den 996 mit 300 PS, so sehen wir, dass die Performance-Werte beim GR Yaris allein durch das Gewicht besser sind. Somit ist auch die Kritik

am hohen Preis kaum zu rechtfertigen, denn das Modell aus Zuffenhausen konnte weniger bieten für mehr Geld. Das Know-how aus dem Toyota Motorsport kam auch bei den jüngsten Weiterentwicklungen des GR-Yaris und des GR-Yaris Aero Performance zur Anwendung. Beide Modelle profitieren von detaillierten Aktualisierungen zur weiteren Verbesserung des Fahrzeugerlebnisses.

0: laut gewonnenen Erkenntnisse. Der Pilot dreht das Lenkrad oft um bis zu 180 Grad, ohne seine Hände umsetzen zu müssen. Bei einer herkömmlichen Tastenanordnung besteht dabei die Gefahr, dass die Tasten am Lenkrad versehentlich betätigt werden. Beim GR Yaris wurden daher alle Tasten weiter weg von den Händen des Fahrers positioniert. Für mehr Komfort bei kälteren Temperaturen ist nun in Kombination mit der optionalen vertikalen Handbremse außerdem eine Sitz- und Lenkradheizung erhältlich. Sämtliche Aktualisierungen gelten für die neuesten Modelle des GR Yaris und des GR Yaris Aero Performance, die in ganz Europa bestellt werden können. Der GR ist nicht unbedingt ein bequemes Fahrzeug für den Alltag. Ein perfektes Spaßmobil für Könner am Lenkrad ist der GR Yaris aber auf jeden Fall. Vielleicht sogar mehr als ein Porsche. Und das zu einem dann relativ besseren Preis-Leistungs-Verhältnis. Die Optik allein macht schon in der Heckansicht etwas her. Und den roten Testwagen mit seinen aerodynamischen Feinheiten mussten wir einfach liebgewinnen. Der GR Yaris war schon sehr erfolgreich in der WRC, der Rallye-Weltmeisterschaft. Seine Ahnen zeigt das Nationale Automobilmuseum mit der Ausstellung Rallye-Legenden. Rallye. Das hatte neben der Formel 1 einmal einen sehr guten Klang in der motorisierten deutschen Gesellschaft. Einer der besten Rennfahrer aller Zeiten wurde mehrfach Rallye-Weltmeister und konnte auch auf der Rundstrecke bestehen. Deutschland war in den 80er Jahren im Röhrl-Fieber. Die Loh Collection im Diez-Hölztal, eine der spannendsten Autosammlungen der Welt, zeigt in diesem Jahr die Ausstellung Rallye-Legenden. Echt sehenswert, auch im Rahmen der Dauerausstellung. Das Nationale Automuseum The Loh Collection im hessischen Diez-Hölztal Eversbach zeigt seit 2023 in der Dauerausstellung ständig rund 150 spektakuläre Fahrzeuge von 1886 bis heute. Sie zeigt zahlreiche Einzelstücke, Prototypen und Highlights der Automobilgeschichte aus der Sammlung von Museumsgründer Professor Dr. Friedhelm Loh. Seine Leidenschaft für Autos, aber auch Rallye, wurde offensichtlich schon früh geweckt.
1: Ich bin immer Rallye-Fahrer gewesen, bin München-Dakar gefahren, bin Finnland-Russland im Januar gefahren, bei über 40 Grad minus, bin Südamerika gefahren, von Venezuela bis nach Brasilien. Also das ist das, was ich am liebsten tue, wenn ich Urlaub machen darf. Im letzten, vor zwei Jahren war ich in Island, dann habe die ganze Insel befahren. Das sind schon tolle Erlebnisse. Natur pur, alleine, Ruhe, alles spitze.
0: Doch es soll ja nun ein universitärer Lehrstuhl hier entstehen. Was steckt dahinter, Herr Professor Loh?
1: Ja gut, wenn Sie Autogeschichte meinen, dann haben wir natürlich eine Palette an unterschiedlichen Marken, an unterschiedlichen Technologien. Wir haben weltweit Autos, wir sind nicht nur deutsch, wir sind kein typisches Markenmuseum, das macht auch keinen Sinn, sondern wir wollen die Breite dessen zeigen, was Automobilgeschichte ist. Wenn Sie die zweite Seite sehen wollen, dann wollen wir etwas zur Bildung beitragen in unserer Gesellschaft. Und deswegen haben wir den Campus zusammen mit der Hochschule Geislingen-Nörtingen, wo wir junge Leute oder überhaupt Menschen für Technik begeistern wollen, weil wir wissen, wir sind eine Nation, die von der Technik lebt. Und ich möchte, weil ich auch Unternehmer bin und mit Technik was zu tun habe, meinen Beitrag leisten, dass junge Leute wieder mehr Spaß an Technik kriegen.
0: Und dieser Spaß ist auch real erlebbar. Die Sonderausstellung, gefördert vom AVD, zeigt die Anfänge. Die extremen Klasse-B-Fahrzeuge, aber auch Dakar-Sieger. Gleich zu Beginn ist der Martini Lancia 037 zu sehen, den Rallye-Superstar Walter Röhrl als das beste Rallye-Auto bezeichnet hat, das er je fahren durfte. Mit bis zu 350 PS und nur kompromisslosen 960 Kilogramm Gewicht wurde das Auto zur Legende. Und schön ist es immer noch, aber auch unbezahlbar.

sehr eleganten Alpine zum Peugeot 205, der ebenfalls eine Ära prägte, führt der Rundgang zu zwei weiteren legendären Lancia-Modellen, die ebenfalls völlig kompromisslos für Rallye-Erfolge entworfen wurden. Der Lancia Delta und der wunderschöne, extrem kompakte Lancia Stratos. Während andere Hersteller ein Straßenmodell für den Sport optimierten, baute Lancia oft, wie beim Stratos, ein reinrassiges Siegerauto und machte dann daraus ein Serienmodell, wenn auch nur in kleinen Stückzahlen.

Auch der Delta S4, ein zum Ende der Gruppe B absolut dominantes Auto mit 500 PS und nur 890 Kilogramm Eigengewicht. Dies verdeutlicht auch die aktuellen Probleme mit effizienter Fortbewegung bei hohen Fahrzeuggewichten bei elektrischen Fahrzeugen wie dem Pikes Peak Rekord Volkswagen von Yannick Dumas. Am Pikes Peak erzielte dieser linke Audi Quattro S1 E2 neben einem elektrischen Prototypen mit Walter Röhrl 1987 und einer Leistung von 600 PS einen neuen Rekord. Er bezwang die 19,96 Kilometer lange Schotterstrecke in 10 Minuten und 47,85 Sekunden und blieb als erster Fahrer unter 11 Minuten. Beeindruckend, wie auch das Flügelwerk, um dem Wagen die beste Bodenhaftung zu verleihen.

Die deutsche Rallye-Geschichte hat besonders Audi mit dem Quattro-Antrieb mitgeschrieben. Dieser S1 ROC im Originalzustand fuhr 1988 mit beim Race of Champions.

Ein besonders seltener Audi Quattro ist dieser S1 PDK, den Walter Röhrl vom damaligen Audi-Chef Ferdinand Piëch als Geschenk erhielt. Ein Innenleben mit vielen Funktionen zur schnellen Bedienung. Ob da die aktuellen Multimedia-Screens mithalten können? Die Neuzeit ist mehr von der berühmten Dakar geprägt, weshalb auch hier viele Hersteller aktiv sein wollten. Von 2009 bis 2011 gewann Volkswagen dreimal hintereinander mit dem Touareg. Sicher wird aber kein Touareg-Kunde ein einziges Teil an seinem Auto wiederfinden. Legenden des Rallye-Sports sind ohne den Porsche 959 nicht denkbar. 1986 war dieser perfekt auf die Dakar hin entwickelte Wagen einfach unschlagbar. Es gewann René Mettke vor Jackie X. Diese G-Klasse folgte dem 959 Tross als Servicefahrzeug. In der Neuzeit folgten auch Hersteller wie Peugeot auf den Spuren der Dakar. Bis in die 60er Jahre verweist dieser Mini mit seinen Erfolgen im Rallye-Sport. Er hat tatsächlich 1964 die legendäre Rallye Monte Carlo siegreich beendet. In einem Nebenraum stehen weitere Legenden vom 911 S2.2 Rallye, dem SCRS, bis zum Prototypen das Schwarze Biest, ein Toyota MR2. Er wurde für die neue Gruppe S entwickelt, die aber nie an den Start ging. Der Ford RS200 war 1983 ausschließlich für den Rallye-Sport entwickelt worden, verlangte aber sehr talentierte Piloten. Ja, auch Mercedes hat sich bei Rallyes versucht. Nicht so erfolgreich wie Opel, die mit einem ähnlichen Modell des Manta 400 und Walter Röhrl am Steuer Weltmeister wurden. Lang ist das her. Es war eine schöne Zeit. Rallye-Sport mit viel Leistung und viel Spektakel. Vielleicht kommt es ja mal wieder. Bis dahin können diese Schätze im Nationalen Automuseum bestaunt werden. Und das war's schon wieder mit elektrischen und motorsportlichen Neuheiten. Wir hoffen, es hat Ihnen gefallen und wir dürfen Sie auch beim nächsten Mal wieder begrüßen. Zu einer neuen Ausgabe von Car News TV. Herzlich willkommen zu Car News TV. Bei der derzeitigen Förderung von E-Autos sind plötzlich auch diese wieder gefragt, weshalb wir einen neuen Kia und von BYD den Denza Z9 sowie den Atto 2 Plug-in vorstellen. Motorsportler kommen diesmal auch auf ihre Kosten. Wir zeigen die Ausstellung Rallye-Legenden im Nationalen Automobilmuseum und fuhren zudem den Toyota GR Yaris.

0: Ich darf euch begrüßen im Rheingau und hier wächst bekanntlich richtig guter Wein. Den werde ich irgendwann mal auch probieren. Aber es geht nicht um Wein, sondern um neue Autos. In diesem Fall ist das der Kia EV2 oder EV2, ganz wie ihr wollt. Also dieser EV2 gehört in das sogenannte B-Segment und diese SUVs in diesem Segment sind ein bisschen kleiner und ein bisschen leichter. Der hier hat ein Gewicht mit Fahrer um die 1,7 Tonnen und das ist für ein Elektroauto wirklich richtig leicht. Es gibt Autos wie ein Porsche Cayenne oder ein Audi Q8, die wiegen auch schon mal 2,5 oder 2,8 Tonnen. Für mich eigentlich ein bisschen schwer. Aber schauen wir mal zu diesem hier. Der ist ein kompakter und der ist ungefähr 4,06 Meter lang. Er ist 1,80 Meter breit und 1,57 Meter hoch. Der Radstand, der liegt hier bei 2,56 Metern. Das bedeutet, es gibt kurze Überhänge vorne und hinten und dadurch hat man auch ein bisschen mehr Platz im Innenraum. Das zeichnet ja sowieso die elektrischen Autos aus. So, bullige Form. Denke ich mal, es gibt da unten einen Lufteinlass, der gehört bei einem Elektroauto auch dazu, denn der Akku und auch der Elektromotor, die werden schon mal ein bisschen wärmer. Auch dieses Auto steht auf dieser sogenannten elektrischen globalen Plattform. Optisch ist das alles entstanden in Anlehnung an die Modelle, die wir schon kennen, EV3, 4, 5 oder 9. Und ich muss sagen, das ist ein sehr auffälliges, interessantes und ganz modernes Design. So, und jetzt schauen wir mal nach innen. Ja, wenn ich mich hier so umschaue, dann wird klar, hier ist vieles, das ich schon kenne aus den anderen EV-Modellen, 3, 4, 5, 6 oder mehr. Und das ist auch kein Problem. Es ist so ein Baukastensystem, das man nutzen kann. Hier gibt es vor mir direkt einen virtuellen Tacho mit allen wichtigen Anzeigen. Dann habe ich hier nochmal einen Bereich, da kann ich Heizung und Lüftung einstellen. Und hier gibt es einen 12,3 Zoll großen Monitor, zum Beispiel für das Navigationssystem. Also da hat man an alles gedacht. Schön sind auch diese Bedienknöpfe, die hier unten angebracht sind. Da muss ich nicht extra ins Menü. Das gleiche gilt auch für die Temperaturwahl oder für die Belüftung. Das hat man hier unten hingelegt, also das ist sehr einfach, muss ich echt sagen. Schöne Sitze, die bieten sehr viel Seitenhalt und man hat hier viele Ablagen. Es gibt hier auch eine Ladeschale für das Handy. Ein Lenkrad, das wirkt sehr sportlich, unten und oben abgeflacht, nicht zu viele Knöpfe, leicht erlernbar. Also ich muss sagen, man hat in diesem Auto eigentlich an alles gedacht.
1: Es gibt die unterschiedlichsten Geräteanschlüsse und sogar einen netten Spruch beim Aussteigen. Der EV2 ist offensichtlich ein Angriff auf den künftigen VW ID.Cross oder auch den ID. Polo, die demnächst an den Start gehen werden.